0: Am 30.07. eine Taylor Swift Open Air Party durchführen auf der Herrenbreite. Dann folgt am 31.07. ein Open Air Konzert mit Matthias Reim, was dann am darauffolgenden Tag mit einer musikalischen Party mit Alex Christensen endet. Also wir haben heute den musikalischen Auftakt in den Sommer mit der Fed und wir werden dann im Sommer mit Matthias Reim und Alex Christensen diese musikalische Party dann auch weiter fortführen.
1: Mit gut gefüllten Straßen und Bühnen, trotz der Hitze, lässt sich schlussfolgern, dass die Fete de la Musik in Aschersleben auch zum 14. Mal ein Erfolg gewesen war. Nun folgt in Aschersleben der restliche Sommerspielplan. Infos zu diesem sind im Übrigen auf der Seite der Aschersleber Touristeninformation einsehbar. Der Innenhof des Wolfgangstifts in Köthen öffnete einmal mehr seine Tore zum nun schon vierten Hof- und Gemeindefest der evangelischen Kirchengemeinde St. Jakob. Vom 17. bis zum 21. Juni war jedermann eingeladen. Vom Kuchenbazar bis hin zum politischen Diskurs war alles im Angebot. Am Sonntag ließ man die Festlichkeiten abschließend bei Kuchen, Kaffee und Fassbrause ausklingen. Pfarrer Martin Oljenicki mit dem Resümee der letzten Tage.
2: Das Schöne ist, wenn man es etwas zum vierten Mal macht, dann hat man schon gewisse Erfahrungen, man weiß, wo alles ist, man hat eine Idee, wie man was aufstellt und auch schon inzwischen, und das ist das, wofür ich unglaublich dankbar bin, ganz viele helfende Hände, also ganz viele Ehrenamtliche in der Gemeinde, die mit anfassen, die beim Aufstellen des Zeltes mitgeholfen haben und auch die Einrichtungen, die zu uns gehören, die Kita, das Heim und der Hort und die Migrationsberatung, die haben alle mit angefasst, jeder trägt seinen Teil bei und wir hatten ein paar sehr schöne Tage und das Wetter war auch fast ein bisschen zu warm, aber da wir im letzten Jahr alle gejammert haben, dass es zu kalt war, dürfen wir uns dieses Jahr nicht beschweren. Und so sind wir eigentlich ganz zufrieden mit unserer Hoffestwoche.
1: Neben der allgemein positiven Stimmung, die mit dem Hof- und Gemeindefest einhergeht, waren auch die diesjährigen Besucherzahlen ein positiver Aspekt. Mehr Besucher als im letzten Jahr sollen es gewesen sein.
2: Es war mehr als im letzten Jahr. Aber es ist auch mal sehr unterschiedlich und von der jeweiligen Veranstaltung abhängig. Wir haben ein sehr gut besuchtes ökumenisches Grillen gehabt am Mittwoch. Da waren ganz viele, fast die gesamte Führungsebene der katholischen Gemeinde da. Das war unglaublich schön. Das haben wir zusammen gemacht. Am Donnerstag, der Trubel im Internationalen Hof, der ist schon traditionell, der war voll wie immer. Und das war ja gleich in Verbindung mit unserem 20-jährigen Jubiläum für die Migrationsberatung dann besonders schön. Und und die Volkwerkstatt war trotz zeitgleich stattfindender Fußball-WM und Deutschlandspiel und verschiedene andere Veranstaltungen in der Stadt gut besucht. Wir hatten tolle Musik gestern Abend und ich glaube, es war eine sehr gute Stimmung insgesamt, ja.
1: So wurde die Festwoche am Sonntag ausgeklungen, bei Kaffee und Kuchen und mit einem positiven Rückblick auf das diesjährige Hof- und Gemeindefest. Doch die Bierfässer mussten noch etwas bearbeitet werden.
2: Ausgetrunken vor allen Dingen. Also ja, genau, wir haben unser Gemeindefest jetzt, haben Kaffee und Kuchen gehabt und genau, heute Abend laden wir nochmal zum Austrinken ein, denn wenn wir den Bierwagen zurückgeben, dann müssen wir die Fässer, die wir nicht ausgetrunken haben, bezahlen wir trotzdem voll und deswegen werden wir heute Abend noch austrinken.
1: Im Großen und Ganzen war das diesjährige Hof- und Gemeindefest also wieder ein Erfolg. Mal schauen, ob die Besucherzahlen nächstes Jahr noch mehr zunehmen. Wir bleiben auf jeden Fall gespannt. Ein Tag, auf den viele lange hingearbeitet haben. Mit einem großen Eröffnungsfest weihte das Seniorenzentrum Gesander in Sandersdorf seinen neuen Erweiterungsbau ein. Rund 26,5 Millionen Euro wurden in das Projekt investiert. Erstanden ist ein modernes Zentrum, das Pflege, Wohnen und Begegnung unter einem Dach vereint und gleichzeitig ein neuer Treffpunkt für die gesamte Gemeinde werden soll.
3: Wir hatten dann einige Verzögerungen, die auch damit zusammenhingen, dass die liquiden Mittel beim Bauherrn plötzlich mal ein bisschen weniger wurden. Aber dennoch hat die Firma Haber als Baufirma immer dazu gestanden, immer weiter gebaut, sodass wir dann endlich mit einigen Verzögerungen letztes Jahr weitestgehend im September fertig waren, im August dann also angefangen haben, hier dann

0: mit den Belegungen und Vermietungen. Und dann, Sie werden es nicht glauben, ein paar Stunden, ein paar Tage nach der Übernahme Wasserschaden, ganzes Erdgeschoss überschwemmt.
1: Ja, wir hatten letztes Jahr im September die ganz große Katastrophe. Wir wollten am 1. Oktober die Neueröffnung feiern. Und Mitte September, ich glaube, es war der 22. September, hatten wir einen großen Wassereinbruch, sodass ungefähr, es war unter Putz. Deswegen haben wir das nicht so gesehen. Wir haben es irgendwann gemerkt und haben gedacht, Mensch, was rauscht hier denn? Und 600 Quadratmeter waren unter Wasser. Also unterm Boden war das Wasser und es ging die Wände hoch. Und ich dachte, um Gottes Willen, also da war der Nervenzusammenbruch wirklich da. Ich saß da und habe geheult, das erste Mal. Ja, aber auch das haben wir gewuppt. Also man wächst mit seinen Aufgaben, das stimmt immer. Und ja, wir sind ja wirklich in den letzten Jahren echt gewachsen. Also das hatte nicht nur mit dem Bau zu tun. Wir mussten Personal finden, wir mussten Bewohner finden. Was das nicht das große Problem ist, Bewohner kommen. Das ist toll, das ist schön. Wir haben Mieter gefunden, da haben wir auch schon eine gute Belegung. Aber das Personal kommt auch, das ist auch sehr gut. Haben wir auch weniger Probleme, aber trotzdem, man muss halt immer reden, reden, reden. Ja, also diese Vorstellungsgespräche, wir reden jetzt seit 2 Jahren, führen wir Vorstellungsgespräche in allen Bereichen. Jetzt haben wir gerade die Mitarbeiter unseres Bistros eingestellt. Ja, und so ist unser täglicher Ablauf.
2: Trotz einiger Herausforderungen während der Bauzeit, unter anderem durch Wasserschäden, konnte der Erweiterungsbau nun fertiggestellt werden. Das Ergebnis kann sich sehen lassen. 54 barrierefreie Servicewohnungen, eine neue Tagespflege, 63 zusätzliche stationäre Pflegeplätze sowie das öffentliche Bistro zur alten Schule erweitern das Angebot deutlich. Mit dem Ausbau wächst aber nicht nur die Einrichtung, auch die Zahl der Arbeitsplätze vor Ort soll sich nahezu verdoppeln.
3: Ja, das Besondere ist, dass wir jetzt noch weitere alternative Wohnformen anbieten können hier in Sandersdorf, in Sandersdorf-Brehna. Gerade mit den seniorengerechten Wohnungen, ohne dass es gleich eine Pflege sein muss, sondern ich kann dort wohnen wie in jeder anderen Wohnung auch. Aber wenn ich Hilfe brauche, ist jemand da und ist auf meine Bedürfnisse eingerichtet. Das ist, glaube ich, ein absoluter Mehrwert, den wir jetzt hier haben. Und es passt gut zu uns, sodass wir eigentlich jetzt mittlerweile jedem die passende Wohnform anbieten können.
1: Damals, wo wir uns gesehen haben, waren wir bei 55 Mitarbeitern, jetzt sind wir circa bei 85 Mitarbeitern. Ist halt in allen Bereichen gestiegen, von der Hauswirtschaft, Küche, Pflege natürlich. Ich denke bis zum Schluss, wir haben jetzt noch zwei Wohngruppen, die nicht belegt sind. Und dann werden wir so bei 100 Mitarbeitern ankommen. Also in der Pflege müssen wir nachlegen, wir müssen dann aber natürlich auch wieder in der Hauswirtschaft nachlegen. Die Küche muss wieder höher belegt werden, wir müssen für mehr kochen. Genau. Also wir haben 54 Wohnungen für betreutes Wohnen. Wir haben es in alles Zweiraumwohnungen, bis auf 3 Wohnungen sind Einraumwohnungen. Alle Wohnungen haben eine Dachterrasse oder einen Balkon mit Einbauküchen, Fußbodenheizung und bodentiefen Fenstern. Wir haben die stationäre Pflege, da haben wir dann insgesamt, also mit Altbau, 123 Pflegeplätze. Wir haben die Tagespflege mit 15 Tagesgästen und wir haben ab morgen das Bistro eröffnet. Genau, das, was halt auch für jeden begehbar ist.
2: Das neue Bistro soll künftig mehr sein als nur ein Ort zum Essen. Es versteht sich als Treffpunkt für Bewohner, Angehörige und Nachbarn und soll das Miteinander der Generationen fördern. Genau dieser Gedanke zieht sich durch das gesamte Konzept des Erweiterungsbaus. Besucher konnten sich bei Führung selbst ein Bild von den neuen Räumlichkeiten machen, während für Familien und Kinder ein buntes Rahmenprogramm angeboten wurde.
3: Ja, das finde ich auch noch mal ganz besonders auch schlau, dass hier das Bistro nicht nur für die Bewohner da ist, sondern eben geöffnet wird für alle. Und da wir mit dem Rathaus natürlich gleich nebenan sind, haben wir hier auch noch eine Möglichkeit, natürlich Mittagessen zu gehen, neben den anderen Restaurants, die wir natürlich hier schon haben. Aber da freuen wir uns drauf.
1: Wir machen sowieso, also wir arbeiten generationsübergreifend generell. Wir arbeiten viel mit Kindergärten und den Schulen zusammen. Zum Beispiel die Sekundarschule in Roth schickt ihre Schüler hierher zum sozialen Lernen. Der Kindergarten kommt regelmäßig zu uns zum Singen. Wir machen Spiele Nachmittag oder Vormittag, ist immer Vormittag, Spiele Vormittage, Sportfeste. Wir laden mal einen Zirkus ein, wo halt wirklich alt und jung dabei ist. Und so wollen wir das natürlich auch mit dem Bistro machen. Es soll für unsere Besucher sein, für die Angehörigen, für alle Mieter, für alle Bewohner. Soll halt auch so ein Treffpunkt für alt und jung werden.
2: Mit der Eröffnung setzt das in

0: Seniorenzentrum Gesander ein Zeichen für die Zukunft der Pflege in der Region. Moderne Wohn- und Betreuungskonzepte, neue Arbeitsplätze und ein offenes Haus für die gesamte Nachbarschaft. Der Erweiterungsbau soll weit mehr sein als nur ein zusätzliches Gebäude.
1: Unter blauem Himmel und warmen Temperaturen lud die WSG zu ihrem jährlichen Sommerfest ein. Mit lustigen Aktivitäten und Vorstellungen der neuen Techniken wurde das Fest für Groß und Klein zu einem tollen Erlebnis. Bereits in den letzten Jahren präsentierte sich die Wohnstättengenossenschaft mit einzigartigen und neuen Ideen, den Sommer bunter zu gestalten. Unter anderem ging es 2023 rund ums Meer. Fischbrötchen wurden verkauft, Piraten liefen umher und Seemannslieder wurden gesungen. So wollte die WSG auch nach dem letzten Entfall des Sommerfestes mit dem Motto »Das Fest der Sinne« überzeugen.
2: Es gibt auch in diesem Jahr ein Motto. Wir haben ja im vorigen Jahr ausgesetzt und hatten kein Sommerfest, weil wir uns in der Geschäftsstelle auf andere Dinge konzentrieren mussten. Umso schöner ist es, dass in diesem Jahr alles zusammenpasst, das Wetter, die begeisterten Teilnehmer und auch das Motto, nämlich wir feiern heute das Fest der Sinne. Es geht darum, dass jeder seine Sinne überprüfen kann. Sehen, hören, riechen, schmecken, den Gleichgewichtssinn. Wir haben sogar KI im Einsatz. Da kann man mal testen, was die Zukunft bei der WSG sein wird. Wir wollen unsere Reparaturannahme, nämlich KI-gestützt, managen. Also ein buntes Programm. Dazu hatten wir auch schon einen Zauberer hier an Bord. Der hat nun genau das gemacht, was man auch von einem Zauberer erwarten kann. Er hat den Menschen beigebracht, dass man die Sinne auch täuschen kann. Ja? Also die Sinnestäuschung war heute auch mit dabei.
1: Neben den spaßigen Aktivitäten konnten dann die Gäste die neue KI-Funktion austesten. Einfach nur ein Handy schnappen, Nummer eingeben und warten. Antworten wird dann nicht wie üblich ein Mitarbeiter, sondern die künstliche Intelligenz selbst.
3: Willkommen bei Ihrem persönlichen KI-Assistenten der Wohnstättengenossenschaft. Wie kann ich Ihnen helfen?
1: So soll es nicht nur bei der WSG in der Zukunft aussehen. Auch die Telekom ist mittlerweile mit ihrem sogenannten Magenta AI Call Assistant umgestiegen. Das trägt dazu bei, dass 24/7 Erreichbarkeit besteht, kein Rückrufchaos entsteht und sich Teams einige Zeit durch Standardfragen ersparen. Durch die Arbeitserleichterung kann sich die WSG nun auf andere wichtige Dinge des Alltages fokussieren und vielleicht schon das nächste Sommerfest planen.
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0: Premiere in Bitterfeld-Wolfen. Der Kultur- und Heimatverein Wolfen e.V. veranstaltete am 20. Juni seinen ersten Baby- und Kinderflohmarkt im Hofe des Rathauses. Unterstützt von der Kita Campus Kids, welche Spenden durch den Verkauf von Kaffee und Kuchen sammelte. Die Idee hatte eigene Beweggründe, doch es stellt sich raus, dass solch ein Flohmarkt vom großen Interesse in Bitterfeld-Wolfen ist.
5: Heute findet der erste Baby- und Kinderflohmarkt vom Kultur- und Heimatverein Wolfen statt, erstmalig. Und jo.
6: Okay. Genau. Und unterstützt wird das Ganze auch von der Kita Campus Kids. Wir sammeln Spenden in Form von Kaffee und Kuchen für die Durchstarter, damit wir dort für die Vorschüler ein bisschen was finanzieren können, zum Beispiel das Zuckertütenfest, und unterstützen das damit.
5: Eigentlich ganz einfach. Ich bin letztes Jahr das erste Mal Mama geworden und bin dann an Mandy herangetreten, weil ich einfach so viel Zeug zu Hause habe und das gar nicht loswerde. Und da habe ich gesagt, Mensch, wollen wir nicht einfach mal einen Kinderflohmarkt hier machen? Ist einfach zu wenig in unserer Region, dass es überhaupt sowas angeboten wird. Ja, und man sieht die Resonanz. wir haben viele Stände, somit so vielen Anfragen hätten wir gar nicht gerechnet. Und ja.
6: Ungefähr 30 Stände haben wir.
5: Genau. Genau, Kleidung von allen Größen, also eben nach dem, was man zu Hause hat. Spielzeug, Fahrräder, Kinderwagen.
6: Schwangerschaftsmode,
5: eigentlich alles rund um Kind und Baby. Genau.
6: 100 bis 200 Menschen erwarten wir heute.
0: Insgesamt 30 Verkaufsstände waren anwesend. Von Spielzeug bis hin zu Kinderwagen oder Kleidung von Babys bis hin zur Mutti war alles erwerbbar. Nur leider hatte das Wetter einen anderen Plan für den Flohmarkt.
5: Ja, ich denke mal, es werden bestimmt jetzt viele abbauen, aber wir werden als Verein natürlich eine Neuauflage machen, weil man sieht, der Zuspruch ist hoch und es waren halt auch viele Darsteller da gewesen, also die einen Stand gemacht haben. Ja, Wiederholung auf jeden Fall.
0: Trotz des Regens blieben noch ein paar Stände da. Besucher, die sich auf das Wetter vorbereitet haben, stöberten noch ein bisschen durch die Stände. Andere suchten Schutz unter dem Rathaus. Die Resonanz war dennoch mit erwarteten 200 Besuchern da. Und hoffentlich wird die Neuauflage des Baby- und Kinderflohmarktes des Kultur- und Heimatvereins Wolfen e.V. vom schlechten Wetter verschont.
7: Wer derzeit die St. Agnuskirche in Köthen betritt, reibt sich zunächst verwundert die Augen. Wo sonst Gottesdienste gefeiert werden, ragt jetzt ein riesiger Hochseilgarten bis unter das Gewölbe. 5 Meter breit, 8 Meter lang und rund 8 Meter hoch. Aufgebaut mitten im Kirchenschiff. Rund 600 Kinder und Jugendliche aus Schulen der gesamten Region nehmen in diesem Jahr an dem Projekt Getragen Wagen teil. Neben Schulen aus Köthen sind auch Gruppen aus Gröbzig, Zürbig, Bernburg und Dessau dabei.
8: Na, das Besondere an dem Projekt ist eigentlich, das Augenscheinliche ist und das, was als Größtes hier steht, ist dieser Kletterkubus. Der ist aber nicht das Wichtigste, der ist nur das Größte. Also es geht in dem Projekt darum, dass wir Schülern oder Gruppen allgemein, die zu uns kommen, erklären wollen, was sich in so einem Kirchraum befindet. Wir haben dort verschiedenste Stationen, wo wir mit erlebnispädagogischen Übungen erklären, was ist ein Taufstein, was ist eine Kanzel, was ist ein Altar, was ist eine Orgel. Da gibt es immer eine Station und dort machen wir zum Beispiel am Taufstein machen wir eine Vertrauensübung und erklären, während wir diese Vertrauensübung erklären wir die Taufe, was Taufe ist, was Taufe für uns bedeutet. Die Kanzel, auf der Kanzel steht sonntags der Pfarrer und gibt der Gemeinde Orientierung durch Worte aus der Bibel. Und deswegen machen wir mit den Schülern an der Kanzel eine Orientierungsübung und erklären dann, warum da eine Kanzel steht, warum da der Pfarrer steht und so weiter. Und dann nehmen die ganz viel mit raus und dann dürfen die auch noch klettern.
7: Im Mittelpunkt steht dabei nicht die sportliche Leistung. Viel wichtiger sind gegenseitiges Vertrauen, Teamarbeit und der Mut, sich neuen Herausforderungen zu stellen. Denn jeder Schritt in luftiger Höhe funktioniert nur, wenn sich die Kinder aufeinander verlassen können. Doch das Klettern ist nur ein Teil des Projekts. Zwischen den einzelnen Übungen nehmen sich die Gruppen Zeit, den Kirchenraum näher kennenzulernen. Pfarrer Martin Oljenicki führt die Schülerinnen und Schüler durch die St. Agnuskirche und erklärt die Bedeutung von Altar, Kanzel und Taufbecken. Im Mittelpunkt steht dabei auch die heilige Agnes, nach der die Kirche benannt ist. Sie lebte der Überlieferung nach im 3. Jahrhundert in Rom und gilt als Symbol für Mut, Glauben und Standhaftigkeit. Anschließend zeigt der Pfarrer das Grab der heiligen Agnes in der Kirche und erzählt, welche Bedeutung sie bis heute für die Gemeinde hat. Zum Abschluss könnten die Kinder ihre ganz persönlichen Wünsche, Hoffnungen oder Gedanken auf kleine Zettel schreiben. Diese werden anschließend an einem Geländer im Kirchenraum befestigt. Als sichtbares Zeichen dafür, was die jungen Besucher bewegt und welche Eindrücke sie aus diesem besonderen Tag mitnehmen. So wirkt der Kirchenbesuch nicht wie ein klassischer Unterricht, sondern wird zu einem persönlichen Erlebnis, das den Kletterparcours mit den Werten verbindet, die das Projekt vermitteln möchte. Vertrauen, Gemeinschaft und Mut. Also dient das Klettergerüst dann nur als Lockmittel?
8: Genau, kann man schon echt so sagen, aber das funktioniert auch super gut seit Jahren und die klettern gerne und das Projekt heißt Getragen Wagen. Das Klettern ist natürlich auch ein Wagnis und dadurch, dass die Gruppe die Kletternden selbst trägt, ist das schon auch eine Herausforderung. Das passt natürlich voll ins Konzept mit rein. Aber es ist tatsächlich wirklich dafür da, um die Schwellenangst zu nehmen, in so eine Kirche einfach auch mal reinzugehen.
7: Das Konzept.

0: geht auf. Der Hochseilgarten weckt zunächst die Neugier. Gleichzeitig erleben viele Kinder einen Kirchenraum, den sie vorher kaum oder gar nicht kannten. So verbindet das Projekt Erlebnispädagogik mit der Auseinandersetzung mit Glaube, Geschichte und Gemeinschaft. Bereits zum 11. Mal wird Getragenwagen in einer Kirche der Evangelischen Landeskirche Anhalts aufgebaut. Nach dem erfolgreichen Projekt in Köthen vor 4 Jahren ist die Resonanz erneut groß.
1: Also wir machen ja am Ende, ganz am Ende gibt es eine Feedbackrunde, wo sozusagen jeder auch nochmal sagen kann, wie es ihm ging. Und bisher war durchweg immer nur Begeisterung. Und man muss ja davon ausgehen, die Klasse, die jetzt gerade da ist, die kommen ja während alle anderen Schüler schon hitzefrei haben. Und die sind trotzdem hier.
0: Sport, Vertrauen und Kirche einmal ganz anders erleben. Genau diese Mischung macht Getragenwagen zu einem besonderen Projekt. Und für viele der jungen Teilnehmer bleibt der Besuch der St. Agnus-Kirche sicher noch lange in Erinnerung.

0: Trotz sommerlicher Hitze lockt das zweite Kunst- und Kulturfestival des Diakonievereins zahlreiche Besucher nach Wolfen. Unter dem Motto »Komm wie du bist, feier Vielfalt« erwartete die Gäste ein buntes Programm mit Musik, Tanz und kreativen Mitmachangeboten. Kostenlose Sonnencreme, schattige Plätze und kleine Abkühlungen sorgten dafür, dass die Temperaturen der guten Stimmung keinen Abbruch taten. Auf der Bühne zeigten dann verschiedene Gruppen ihr Können. Von musikalischen Beiträgen über Tanz bis hin zu einem mitreißenden Auftritt des Chors aus dem Haus Friederike. Beim Gute-Laune-Lied wird nicht nur mitgesungen, sondern auch gemeinsam getanzt. Parallel dazu entstanden an den Kreativständen neue Kunstwerke, Erinnerungsfotos und viele Begegnungen zwischen den Besucherinnen und Besuchern.
1: Die Idee ist letztes Jahr entstanden. Wir haben unsere Zirkusprojektgruppe, die sehen wir da links auf dem Rasen, die starten heute 20.45 Uhr mit ihrem Programm und bieten uns heute eine Feuershow. Sie begleiten uns schon 10 Jahre, führen jedes Jahr so um die Weihnachtszeit einen Auftritt haben die bei uns. Und dieses Jahr oder letztes Jahr entstand die Idee einer Feuershow. Und dann hatten wir überlegt im Sozialdienst, in welchem Rahmen werden wir diese Feuershow präsentieren. Hatten über einen Tag der offenen Tür nachgedacht und ja, viele Ideen gesponnen. Und dann sind wir zu einem Kunst- und Kulturfestival gekommen, um das in einem passenden Rahmen, in den Abendstunden natürlich passend präsentieren zu können. Letztes Jahr sind wir gestartet, waren in einem etwas kleineren Rahmen, etwas kleinere Mitmachstrecke. Aber dieses Jahr haben wir viele Partner eingeladen. Die Hochschule Anhalt ist dabei, Connect People ist dabei. Und unsere Gemeinschaftsschule ist dabei. Also es haben viele Leute einen Stand. Wir bieten viel, vor allem natürlich auch für die Kinder. Und ja, hoffen, dass natürlich jetzt viel Publikum auch noch kommt. Also unser Headliner ist die Band Akustik, die Tanzkapelle aus Wolfen. Und als absolutes Highlight natürlich unsere Feuershow von unserer Zirkusprojektgruppe.
0: Als der Abend langsam kühler wurde, übernahm die Musik das Kommando. Bevor eine Feuershow der Zirkusprojektgruppe den Höhepunkt des Festivals bildete. Das Kunst- und Kulturfestival zeigt einmal mehr, wie Menschen durch Kunst, Kultur und gemeinsames Erleben zusammenfinden. Ganz im Sinne des Mottos Vielfalt feiern. Puppen, Bücher, Kuscheltiere oder Brettspiele. Auf den Decken im Schlosshof gab es für die Besucherinnen und Besucher viel zu entdecken. Kinder zwischen 6 und 14 Jahren boten hier ihre Spielsachen zum Verkauf an. Organisiert wurde der Flohmarkt vom Gewerbeverein Wittenberg und der Touristeninformation. Mit Unterstützung der Projektschmiede und der Stadt Wittenberg.
2: Also in diesem Jahr haben wir über 62 Anmeldungen, was toll ist, weil es ist nicht nur Jubiläum, sondern auch noch sehr warm. Und wir hatten ein bisschen Sorge, um ehrlich zu sein, dass sich viele für den Badesee entscheiden und vielleicht auch die gekühlte Wohnung. Aber nein, wir wurden eines Besseren belehrt. Schon im Vorfeld war vielen Eltern klar, sie wollen auf jeden Fall teilnehmen. Und deswegen freuen wir uns, dass heute auch so viele hier erschienen sind. Das ist das eine. Aber auch, dass viele gekommen sind, um zu gucken, was es denn hier zu kaufen gibt. Das gehört ja auch mit dazu, die Bereitschaft von kleinen und großen Käufern. Und das ist hier auf dem Schlosshof besonders schön, weil hier ist nämlich auch ein schönes, schattiges Plätzchen.

0: Und das ist eine neue Kombination. In den ganzen 30 Jahren gab es verschiedene Standorte. Hier ist wohl einer der historischeren Standorte und damit auch sogar noch durch den Schatten ein sehr schöner Ort entstanden für den Kinderflohmarkt.
1: Die hohen Temperaturen stellten die Veranstalter allerdings vor besondere Herausforderungen. Deshalb wurde der Kinderflohmarkt um eine Stunde verkürzt und endete bereits um 11 Uhr. Sonnenschirme, kostenloses Trinkwasser und ein Abkühlungsbereich sorgten dafür, dass die Kinder den Vormittag trotz der Hitze genießen konnten.
0: Also wir haben zum einen nicht nur ein kleines Basen mit ganz tollen Spritzpistolen. In Vorwarnung nicht die Ware und auch nicht die Eltern, nur die Kinder dürfen sich nachspritzen. Jedes Kind bekommt auch noch eine Kugel Eis und wir haben gemeinschaftlich entschieden, dass der Kinderflohmarkt verkürzt wird. Das heißt von 9 bis 11 anstatt von 9 bis 12.
1: Für die jungen Verkäuferinnen und Verkäufer stand aber nicht nur das Geld im Vordergrund. Viele freuten sich auch darüber, dass ihre Spielsachen ein neues Zuhause fanden.
2: Ich finde es einfach so schön, dass alle hier zusammenkommen und dass man auch selber ein bisschen Geld verdienen kann, bei den anderen zuschauen kann und auch mit Geld lernen kann und zu handeln und mit anderen Menschen Kontakt zu haben. Das mag ich sehr.
1: Während des Vormittags wurde gehandelt, gefälscht und verkauft. Einige Stände waren dabei besonders gefragt.
2: Ganz gut. Es war mal groß, es war mal klein. Es waren irgendwie immer so Phasen, wann die Menschen eben kamen. Zu früh war es nicht so, da war es schon sehr, sehr leer. Aber dann kamen immer mehr Menschen und dann ging es eigentlich wieder in die Höhe mit der Kasse.
1: Und auch für den Erlös gab es bei vielen schon konkrete Pläne.
2: Ich werde es dann wahrscheinlich sparen, weil man weiß nie, wofür man es braucht. Es ist immer, dass man irgendwas parat hat, falls irgendwas passiert.
1: Der Kinderflohmarkt lockte zahlreiche Familien in den Schlosshof und zeigte, dass gebrauchte Spielsachen auch neuen Besitzerinnen und Besitzern noch viel Freude bereiten können.

0: Das größte Musikfest der Welt stand wieder einmal auf dem Plan. Die Rede ist natürlich von der Fête de la Musique. Auch die älteste Stadt Sachsen-Anhalts beteiligte sich einmal mehr an den Feierlichkeiten. Und das mit großem Aufgebot.
1: Heute ist der längste Tag des Jahres, der 21. Juni, und da findet traditionell seit 14 Jahren in Aschersleben die Fête de la Musique statt. Die Fête de la Musique ist in den 80er Jahren in Frankreich entstanden als ein Musikfest, was draußen stattfindet, was kostenlos ist und was einfach die Menschen einlädt zu musizieren und andere Menschen einlädt zuzuhören. Und das machen wir in Aschersleben seit 14 Jahren und das macht sehr viel Spaß. Es ist sehr erfolgreich. Wir sind in diesem Jahr mit 9 Standorten am Start, quer durch die Stadt. Und von 13 Uhr, wir haben einen Auftakt gehabt auf dem Holzmarkt, bis abends, bis spät in die Nacht, ist in Aschersleben was los.
0: Die Fête de la Musique ist für jedermann. Dies spiegelt sich auch in den vielfältigen musikalischen Angebot wider. Von Kindertanz bis zu Heavy Metal ließ sich alles hören. Und das an verschiedensten Standorten in der Stadt.
1: Ja, die Fête de la Musique ist ein Schaufenster für musikalische Darbietungen. Wir haben zum Auftakt gerade die Kindergartengruppe Bumi gesehen mit ihren Tanz und Gesang. Es gibt die Möglichkeit für Chöre aufzutreten. Bands haben die Möglichkeit, sich vor Zuschauern und Zuhörern darzustellen. Und ganz toll ist, dass Land Sachsen-Anhalt und das Institut Français ermöglichen es jedes Jahr, dass französische Bands nach Sachsen-Anhalt kommen, die an allen Standorten in Sachsen-Anhalt auftreten. Und wir haben heute Abend am Sonntag um 21 Uhr im Museumshof eine französische Band Back and Forth, die auftreten werden. Und das zeichnet natürlich die Internationalität dieses Musikfestes aus.
0: Doch die Fête de la Musique wird in Aschersleben auch taktisch genutzt. Und zwar als Auftakt für den Sommerspielplan der Stadt, wo verschiedenste Events stattfinden werden. Im Vordergrund steht hierbei jedoch die Musik.
2: Also mit der Fête de la Musique ist es ja nicht nur der längste Tag des Jahres, den wir feiern. Wir feiern in Aschersleben auch die musikalische Vielfalt. Und das soll für uns heute der Auftakt sein, diese musikalische Vielfalt auch in den Sommer hineinzutragen. Wir werden

0: trotz der Hitze lässt sich schlussfolgern, dass die Fete de la Musique in Aschersleben auch zum 14. Mal ein Erfolg gewesen war. Nun folgt in Aschersleben der restliche Sommerspielplan. Infos zu diesem sind im Übrigen auf der Seite der Aschersleber Touristeninformation einsehbar. Der Innenhof des Wolfgangstifts in Köthen öffnete einmal mehr seine Tore zum nun schon vierten Hof- und Gemeindefest der evangelischen Kirchengemeinde St. Jakob. Vom 17. bis zum 21. Juni war jedermann eingeladen. Vom Kuchenbazar bis hin zum politischen Diskurs war alles im Angebot. Am Sonntag ließ man die Festlichkeiten abschließend bei Kuchen, Kaffee und Fassbrause ausklingen. Pfarrer Martin Oljenicki mit dem Resümee der letzten Tage.
1: Das Schöne ist, wenn man es etwas zum vierten Mal macht, dann hat man schon gewisse Erfahrungen. Man weiß, wo alles ist. Man hat eine Idee, wie man was aufstellt. Und auch schon inzwischen, und das ist das, wofür ich unglaublich dankbar bin, ganz viele helfende Hände. Also ganz viele Ehrenamtliche in der Gemeinde, die mit anfassen, die beim Aufstellen des Zeltes mitgeholfen haben. Und auch die Einrichtungen, die zu uns gehören, die Kita, das Heim und der Hort und die Migrationsberatung, die haben alle mit angefasst. Jeder trägt seinen Teil bei und wir hatten ein paar sehr schöne Tage und das Wetter war auch fast ein bisschen zu warm. Aber da wir im letzten Jahr alle gejammert haben, dass es zu kalt war, dürfen wir uns dieses Jahr nicht beschweren. Und so sind wir eigentlich ganz zufrieden mit unserer Hoffestwoche.
0: Neben der allgemein positiven Stimmung, die mit dem Hof- und Gemeindefest einhergeht, waren auch die diesjährigen Besucherzahlen ein positiver Aspekt. Mehr Besucher als im letzten Jahr sollen es gewesen sein.
1: Es waren mehr als im letzten Jahr, aber es ist auch mal sehr unterschiedlich und von der jeweiligen Veranstaltung abhängig. Wir haben ein sehr gut besuchtes ökumenisches Grillen gehabt am Mittwoch. Da waren ganz viele, fast die gesamte Führungsebene der katholischen Gemeinde da. Das war unglaublich schön. Das haben wir zusammen gemacht. Am Donnerstag, der Trubel im Internationalen Hof, der ist schon traditionell, der war voll wie immer. Und das war ja gleich in Verbindung mit unserem 20-jährigen Jubiläum für die Migrationsberatung dann besonders schön. Und und die Folkwerkstatt war trotz zeitgleich stattfindender Fußball-WM und Deutschlandspiel und verschiedene andere Veranstaltungen in der Stadt gut besucht. Wir hatten tolle Musik gestern Abend und ich glaube, es war eine sehr gute Stimmung insgesamt, ja.
0: So wurde die Festwoche am Sonntag ausgeklungen, bei Kaffee und Kuchen und mit einem positiven Rückblick auf das diesjährige Hof- und Gemeindefest. Doch die Bierfässer mussten noch etwas bearbeitet werden.
1: Ausgetrunken vor allen Dingen. Also ja, genau, wir haben unser Gemeindefest jetzt, haben Kaffee und Kuchen gehabt und genau, heute Abend laden wir nochmal zum Austrinken ein, denn wenn wir das den Bierwagen zurückgeben, dann müssen wir die Fässer, die wir nicht ausgetrunken haben, bezahlen wir trotzdem voll und deswegen werden wir heute Abend noch austrinken.
0: Im Großen und Ganzen war das diesjährige Hof- und Gemeindefest also wieder ein Erfolg. Mal schauen, ob die Besucherzahlen nächstes Jahr noch mehr zunehmen. Wir bleiben auf jeden Fall gespannt. Ein Tag, auf den viele lange hingearbeitet haben. Mit einem großen Eröffnungsfest weihte das Seniorenzentrum Gesander in Sandersdorf seinen neuen Erweiterungsbau ein. Rund 26,5 Millionen Euro wurden in das Projekt investiert. Erstanden ist ein modernes Zentrum, das Pflege, Wohnen und Begegnung unter einem Dach vereint und gleichzeitig ein neuer Treffpunkt für die gesamte Gemeinde werden soll.
2: Wir hatten dann einige Verzögerungen, die auch damit zusammenhingen, dass die liquiden Mittel beim Bauherrn plötzlich mal ein bisschen weniger wurden. Aber dennoch hat die Firma Haber als Baufirma immer dazu gestanden, immer weiter gebaut, sodass wir dann endlich mit einigen Verzögerungen letztes Jahr weitestgehend im September fertig waren, im August dann also angefangen haben, hier dann mit den Belegungen und Vermietungen. Und dann, Sie werden es nicht glauben, ein paar Stunden, ein paar Tage nach der Übernahme, Wasserschaden, ganzes Erdgeschoss überschwemmt.
3: Ja, wir hatten letztes Jahr im September die ganz große Katastrophe. Wir wollten am 1. Oktober die Neueröffnung feiern. Und Mitte September, ich glaube es war der 22. September, hatten wir einen großen Wassereinbruch. Sodass ungefähr, es war unter Putz, deswegen haben wir das nicht so gesehen. Wir haben es irgendwann gemerkt und haben gedacht, Mensch, was rauscht hier denn? Und 600 Quadratmeter waren unter Wasser. Also

0: Unterm Boden war das Wasser und es ging die Wände hoch und ich dachte, um Gottes Willen, also da war der Nervenzusammenbruch wirklich da. Ich saß da und habe geheult. Das erste Mal. Ja, aber auch das haben wir gewuppt. Also man wächst mit seinen Aufgaben, das stimmt immer. Und ja, wir sind ja wirklich in den letzten Jahren echt gewachsen. Also das hatte nicht nur mit dem Bau zu tun. Wir mussten Personal finden, wir mussten Bewohner finden. Was das nicht das große Problem ist, Bewohner kommen. Das ist toll, das ist schön. Wir haben Mieter gefunden, da haben wir auch schon eine gute Belegung. Aber das Personal kommt auch, das ist auch sehr gut. Haben wir auch weniger Probleme, aber trotzdem, man muss halt immer reden, reden, reden. Ja, also diese Vorstellungsgespräche, wir reden jetzt seit 2 Jahren, führen wir Vorstellungsgespräche in allen Bereichen. Jetzt haben wir gerade die Mitarbeiter unseres Bistros eingestellt. Ja, und so ist unser täglicher Ablauf.
1: Trotz einiger Herausforderungen während der Bauzeit, unter anderem durch Wasserschäden, konnte der Erweiterungsbau nun fertiggestellt werden. Das Ergebnis kann sich sehen lassen. 54 barrierefreie Servicewohnungen, eine neue Tagespflege, 63 zusätzliche stationäre Pflegeplätze sowie das öffentliche Bistro zur alten Schule erweitern das Angebot deutlich. Mit dem Ausbau wächst aber nicht nur die Einrichtung, auch die Zahl der Arbeitsplätze vor Ort soll sich nahezu verdoppeln.
2: Ja, das Besondere ist, dass wir jetzt noch weitere alternative Wohnformen anbieten können hier in Sandersdorf, in Sandersdorf-Brehna. Gerade mit den seniorengerechten Wohnungen, ohne dass es gleich eine Pflege sein muss, sondern ich kann dort wohnen wie in jeder anderen Wohnung auch. Aber wenn ich Hilfe brauche, ist jemand da und ist auf meine Bedürfnisse eingerichtet. Das ist, glaube ich, ein absoluter Mehrwert, den wir jetzt hier haben. Und es passt gut zu uns, sodass wir eigentlich jetzt mittlerweile jedem die passende Wohnform anbieten können.
0: Damals, wo wir uns gesehen haben, waren wir bei 55 Mitarbeitern, jetzt sind wir circa bei 85 Mitarbeitern. Ist halt in allen Bereichen gestiegen, von der Hauswirtschaft, Küche, Pflege natürlich. Ich denke bis zum Schluss, wir haben jetzt noch zwei Wohngruppen, die nicht belegt sind. Und dann werden wir so bei 100 Mitarbeitern ankommen. Also in der Pflege müssen wir nachlegen, wir müssen dann aber natürlich auch wieder in der Hauswirtschaft nachlegen. Die Küche muss wieder höher belegt werden, wir müssen für mehr kochen. Genau. Also wir haben 54 Wohnungen für betreutes Wohnen. Wir haben es in alles Zweiraumwohnungen, bis auf 3 Wohnungen sind Einraumwohnungen. Alle Wohnungen haben eine Dachterrasse oder einen Balkon mit Einbauküchen, Fußbodenheizung und bodentiefen Fenstern. Wir haben die stationäre Pflege. Da haben wir dann insgesamt, also mit Altbau, 123 Pflegeplätze. Wir haben die Tagespflege mit 15 Tagesgästen. Und wir haben ab morgen das Bistro eröffnet. Genau, das, was halt auch für jeden begehbar ist.
1: Das neue Bistro soll künftig mehr sein als nur ein Ort zum Essen. Es versteht sich als Treffpunkt für Bewohner, Angehörige und Nachbarn und soll das Miteinander der Generationen fördern. Genau dieser Gedanke zieht sich durch das gesamte Konzept des Erweiterungsbaus. Besucher konnten sich bei Führung selbst ein Bild von den neuen Räumlichkeiten machen, während für Familien und Kinder ein buntes Rahmenprogramm angeboten wurde.
2: Ja, das finde ich auch noch mal ganz besonders auch schlau, dass hier das Bistro nicht nur für die Bewohner da ist, sondern eben geöffnet wird für alle. Und da wir mit dem Rathaus natürlich gleich nebenan sind, haben wir hier auch noch eine Möglichkeit, natürlich Mittagessen zu gehen, neben den anderen Restaurants, die wir natürlich hier schon haben. Aber da freuen wir uns drauf.
0: Wir machen sowieso, also wir arbeiten generationsübergreifend generell. Wir arbeiten viel mit Kindergärten und den Schulen zusammen. Zum Beispiel die Sekundarschule in Roth schickt ihre Schüler hierher zum sozialen Lernen. Der Kindergarten kommt regelmäßig zu uns zum Singen. Wir machen Spiele Nachmittag oder Vormittag, ist immer Vormittag, Spiele Vormittage, Sportfeste. Wir laden mal einen Zirkus ein, wo halt wirklich alt und jung dabei ist. Und so wollen wir das natürlich auch mit dem Bistro machen. Es soll für unsere Besucher sein, für die Angehörigen, für alle Mieter, für alle Bewohner. Soll halt auch so ein Treffpunkt für alt und jung werden.
1: Mit der Eröffnung setzt das Seniorenzentrum Gesander ein Zeichen für die Zukunft der Pflege in der Region. Moderne Wohn- und Betreuungskonzepte, neue Arbeitsplätze und ein offenes Haus für die gesamte Nachbarschaft. Der Erweiterungsbau soll weit mehr sein als nur ein zusätzliches Gebäude.
3: Unter blauem Himmel und warmen Temperaturen lud die WSG zu ihrem jährlichen Sommerfest ein. Mit lustigen Aktivitäten und Vorstellungen der neuen Techniken wurde das Fest für Groß und Klein zu einem tollen Erlebnis. Bereits in den letzten Jahren präsentierte sich die Wohnstättengenossenschaft mit einzigartigen und neuen Ideen, den Sommer bunter zu gestalten. Unter anderem ging es 2023 rund ums Meer. Fischbrötchen wurden verkauft, Piraten liefen umher und Seemannslieder wurden gesungen. So wollte die WSG auch nach dem letzten Entfall des Sommerfestes mit dem Motto »Das Fest der Sinne« überzeugen.
4: Es gibt auch in diesem Jahr ein Motto. Wir haben ja im vorigen Jahr ausgesetzt und hatten kein Sommerfest, weil wir uns in der Geschäftsstelle auf andere Dinge konzentrieren mussten. Umso schöner ist es, dass in diesem Jahr alles zusammenpasst, das Wetter, die begeisterten Teilnehmer und auch das Motto, nämlich wir feiern heute das Fest der Sinne. Es geht darum, dass jeder seine Sinne überprüfen kann, sehen, hören, riechen, schmecken, den Gleichgewichtssinn. Wir haben sogar KI im Einsatz. Da kann man mal testen, was die Zukunft bei der WSG sein wird. Wir wollen unsere Reparaturannahme, nämlich KI-gestützt, managen. Also ein buntes Programm. Dazu hatten wir auch schon einen Zauberer hier an Bord. Der hat nun genau das gemacht, was man auch von einem Zauberer erwarten kann. Er hat den Menschen beigebracht, dass man die Sinne auch täuschen kann. Ja? Also die Sinnestäuschung war heute auch mit dabei.
3: Neben den spaßigen Aktivitäten konnten dann die Gäste die neue KI-Funktion austesten. Einfach nur ein Handy schnappen, Nummer eingeben und warten. Antworten wird dann nicht wie üblich ein Mitarbeiter, sondern die künstliche Intelligenz selbst.
5: Willkommen bei Ihrer persönlichen KI-Assistenten der Wohnstättengenossenschaft.
3: So soll es nicht nur bei der WSG in der Zukunft aussehen. Auch die Telekom ist mittlerweile mit ihrem sogenannten Magenta AI Call Assistant umgestiegen. Das trägt dazu bei, dass 24/7 Erreichbarkeit besteht, kein Rückrufchaos entsteht und sich Teams einige Zeit durch Standardfragen ersparen. Durch die Arbeitserleichterung kann sich die WSG nun auf andere wichtige Dinge des Alltages fokussieren und vielleicht schon das nächste Sommerfest planen.
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1: Premiere in Bitterfeld-Wolfen. Der Kultur- und Heimatverein Wolfen e.V. veranstaltete am 20. Juni seinen ersten Baby- und Kinderflohmarkt im Hofe des Rathauses. Unterstützt von der Kita Campus Kids, welche Spenden durch den Verkauf von Kaffee und Kuchen sammelte. Die Idee hatte eigene Beweggründe, doch es stellt sich raus, dass solch ein Flohmarkt vom großen Interesse in Bitterfeld-Wolfen ist.
7: Heute findet der erste Baby- und Kinderflohmarkt vom Kultur- und Heimatverein Wolfen statt. Erstmalig. Und jo.
8: Okay. Genau. Und unterstützt wird das Ganze auch von der Kita Campus Kids. Wir sammeln Spenden in Form von Kaffee und Kuchen für die Durchstarter, damit wir dort für die Vorschüler ein bisschen was finanzieren können, zum Beispiel das Zuckertütenfest, und unterstützen das damit.
7: Eigentlich ganz einfach. Ich bin letztes Jahr das erste Mal Mama geworden und bin dann an Mandy herangetreten, weil ich einfach so viel Zeug zu Hause habe und das gar nicht loswerde. Und da habe ich gesagt, Mensch, wollen wir nicht einfach mal einen Kinderflohmarkt hier machen? Ist einfach zu wenig in unserer Region, dass es überhaupt sowas angeboten wird. Ja, und man sieht die Resonanz. Wir haben viele Stände, somit so vielen Anfragen hätten wir gar nicht gerechnet. Und ja.
8: Ungefähr 30 Stände haben wir.
7: Genau. Genau, Kleidung von allen Größen, also die eben nach dem, was man zu Hause hat. Spielzeug, Fahrräder, Kinderwagen.
8: Schwangerschaftsmode,
7: eigentlich alles rund um Kind und Baby. Genau.
8: 100 bis 200 Menschen erwarten wir heute.
1: Insgesamt 30 Verkaufsstände waren anwesend. Von Spielzeug bis hin zu Kinderwagen oder Kleidung von Babys bis hin zur Mutti war alles erwerbbar. Nur leider hatte das Wetter einen anderen Plan für

0: für den Flohmarkt.
1: Ja, ich denke mal, es werden bestimmt jetzt viele abbauen, aber wir werden als Verein natürlich eine Neuauflage machen, weil man sieht, der Zuspruch ist hoch und es waren halt auch viele Darsteller da gewesen, also die einen Stand gemacht haben. Ja, Wiederholung auf jeden Fall.
0: Trotz des Regens blieben noch ein paar Stände da. Besucher, die sich auf das Wetter vorbereitet haben, stöberten noch ein bisschen durch die Stände. Andere suchten Schutz unter dem Rathaus. Die Resonanz war dennoch mit erwarteten 200 Besuchern da. Und hoffentlich wird die Neuauflage des Baby- und Kinderflohmarktes des Kultur- und Heimatvereins Wolfen e.V. vom schlechten Wetter verschont.
2: Wer derzeit die St. Agnuskirche in Köthen betritt, reibt sich zunächst verwundert die Augen. Wo sonst Gottesdienste gefeiert werden, ragt jetzt ein riesiger Hochseilgarten bis unter das Gewölbe. 5 Meter breit, 8 Meter lang und rund 8 Meter hoch. Aufgebaut mitten im Kirchenschiff. Rund 600 Kinder und Jugendliche aus Schulen der gesamten Region nehmen in diesem Jahr an dem Projekt Getragen Wagen teil. Neben Schulen aus Köthen sind auch Gruppen aus Gröbzig, Zürbig, Bernburg und Dessau dabei.
3: Na, das Besondere an dem Projekt ist eigentlich, das Augenscheinliche ist und das, was als Größtes hier steht, ist dieser Kletterkubus. Der ist aber nicht das Wichtigste, der ist nur das Größte. Also es geht in dem Projekt darum, dass wir Schülern oder Gruppen allgemein, die zu uns kommen, erklären wollen, was sich in so einem Kirchraum befindet. Wir haben dort verschiedenste Stationen, wo wir mit erlebnispädagogischen Übungen erklären, was ist ein Taufstein, was ist eine Kanzel, was ist ein Altar, was ist eine Orgel. Da gibt es immer eine Station und dort machen wir zum Beispiel am Taufstein machen wir eine Vertrauensübung und erklären, während wir diese Vertrauensübung erklären wir die Taufe, was Taufe ist, was Taufe für uns bedeutet. Die Kanzel, auf der Kanzel steht sonntags der Pfarrer und gibt der Gemeinde Orientierung durch Worte aus der Bibel. Und deswegen machen wir mit den Schülern an der Kanzel eine Orientierungsübung und erklären dann, warum da eine Kanzel steht, warum da der Pfarrer steht und so weiter. Und dann nehmen die ganz viel mit raus und dann dürfen die auch noch klettern.
2: Im Mittelpunkt steht dabei nicht die sportliche Leistung. Viel wichtiger sind gegenseitiges Vertrauen, Teamarbeit und der Mut, sich neuen Herausforderungen zu stellen. Denn jeder Schritt in luftiger Höhe funktioniert nur, wenn sich die Kinder aufeinander verlassen können. Doch das Klettern ist nur ein Teil des Projekts. Zwischen den einzelnen Übungen nehmen sich die Gruppen Zeit, den Kirchenraum näher kennenzulernen. Pfarrer Martin Oljenicki führt die Schülerinnen und Schüler durch die St. Agnuskirche und erklärt die Bedeutung von Altar, Kanzel und Taufbecken. Im Mittelpunkt steht dabei auch die heilige Agnes, nach der die Kirche benannt ist. Sie lebte der Überlieferung nach im 3. Jahrhundert in Rom und gilt als Symbol für Mut, Glauben und Standhaftigkeit. Anschließend zeigt der Pfarrer das Grab der heiligen Agnes in der Kirche und erzählt, welche Bedeutung sie bis heute für die Gemeinde hat. Zum Abschluss könnten die Kinder ihre ganz persönlichen Wünsche, Hoffnungen oder Gedanken auf kleine Zettel schreiben. Diese werden anschließend an einem Geländer im Kirchenraum befestigt. Als sichtbares Zeichen dafür, was die jungen Besucher bewegt und welche Eindrücke sie aus diesem besonderen Tag mitnehmen. So wirkt der Kirchenbesuch nicht wie ein klassischer Unterricht, sondern wird zu einem persönlichen Erlebnis, das den Kletterparcours mit den Werten verbindet, die das Projekt vermitteln möchte. Vertrauen, Gemeinschaft und Mut. Also dient das Klettergerüst dann nur als Lockmittel?
3: Genau, kann man schon echt so sagen, aber das funktioniert auch super gut seit Jahren und die klettern gerne und das Projekt heißt Getragen Wagen. Das Klettern ist natürlich auch ein Wagnis und dadurch, dass die Gruppe die Kletternden selbst trägt, ist das schon auch eine Herausforderung und das passt natürlich voll ins Konzept mit rein. Aber es ist tatsächlich wirklich dafür da, um die Schwellenangst zu nehmen, in so eine Kirche einfach auch mal reinzugehen.
2: Das Konzept geht auf. Der Hochseilgarten weckt zunächst die Neugier. Gleichzeitig erleben viele Kinder einen Kirchenraum, den sie vorher kaum oder gar nicht kannten. So verbindet das Projekt Erlebnispädagogik mit der Auseinandersetzung mit Glaube, Geschichte und Gemeinschaft. Bereits zum 11. Mal wird Getragen Wagen in einer Kirche der Evangelischen Landeskirche Anhalts aufgebaut. Nach dem erfolgreichen Projekt in Köthen vor 4 Jahren ist die Resonanz erneut groß.
3: Also wir machen ja ganz am Ende gibt es eine Feedback-Runde, wo sozusagen jeder auch nochmal sagen kann, wie es ihm ging. Und bisher war durchweg immer

0: Nur Begeisterung. Und man muss ja davon ausgehen, die Klasse, die jetzt gerade da ist, die kommen ja, während alle anderen Schüler schon hitzefrei haben. Und die sind trotzdem hier.
1: Sport, Vertrauen und Kirche einmal ganz anders erleben. Genau diese Mischung macht Getragen Wagen zu einem besonderen Projekt. Und für viele der jungen Teilnehmer bleibt der Besuch der St. Agnus-Kirche sicher noch lange in Erinnerung.

0: Trotz sommerlicher Hitze lockt das zweite Kunst- und Kulturfestival des Diakonievereins zahlreiche Besucher nach Wolfen. Unter dem Motto »Komm wie du bist, feier Vielfalt« erwartete die Gäste ein buntes Programm mit Musik, Tanz und kreativen Mitmachangeboten. Kostenlose Sonnencreme, schattige Plätze und kleine Abkühlungen sorgten dafür, dass die Temperaturen der guten Stimmung keinen Abbruch taten. Auf der Bühne zeigten dann verschiedene Gruppen ihr Können. Von musikalischen Beiträgen über Tanz bis hin zu einem mitreißenden Auftritt des Chors aus dem Haus Friederike. Beim Gute-Laune-Lied wird nicht nur mitgesungen, sondern auch gemeinsam getanzt. Parallel dazu entstanden an den Kreativständen neue Kunstwerke, Erinnerungsfotos und viele Begegnungen zwischen den Besucherinnen und Besuchern.
1: Die Idee ist letztes Jahr entstanden. Wir haben unsere Zirkusprojektgruppe, die sehen wir da links auf dem Rasen, die starten heute 20.45 Uhr mit ihrem Programm und bieten uns heute eine Feuershow. Sie begleiten uns schon 10 Jahre, führen jedes Jahr so um die Weihnachtszeit einen Auftritt haben die bei uns. Und dieses Jahr oder letztes Jahr entstand die Idee einer Feuershow. Und dann hatten wir überlegt im Sozialdienst, in welchem Rahmen werden wir diese Feuershow präsentieren. Dann hatten wir über einen Tag der offenen Tür nachgedacht und ja, viele Ideen gesponnen. Und dann sind wir zu einem Kunst- und Kulturfestival gekommen, um das in einem passenden Rahmen, in den Abendstunden natürlich passend präsentieren zu können. Letztes Jahr sind wir gestartet, waren in einem etwas kleineren Rahmen, etwas kleinere Mitmachstrecke. Aber dieses Jahr haben wir viele Partner eingeladen. Die Hochschule Anhalt ist dabei, Connect People ist dabei. Und unsere Gemeinschaftsschule ist dabei. Also es haben viele Leute einen Stand. Wir bieten viel, vor allem natürlich auch für die Kinder. Und ja, hoffen, dass natürlich jetzt viel Publikum auch noch kommt. Also unser Headliner ist die Band Akustik, die Tanzkapelle aus Wolfen. Und als absolutes Highlight natürlich unsere Feuershow von unserer Zirkusprojektgruppe.
0: Als der Abend langsam kühler wurde, übernahm die Musik das Kommando. Bevor eine Feuershow der Zirkusprojektgruppe den Höhepunkt des Festivals bildete. Das Kunst- und Kulturfestival zeigt einmal mehr, wie Menschen durch Kunst, Kultur und gemeinsames Erleben zusammenfinden. Ganz im Sinne des Mottos Vielfalt feiern. Puppen, Bücher, Kuscheltiere oder Brettspiele. Auf den Decken im Schlosshof gab es für die Besucherinnen und Besucher viel zu entdecken. Kinder zwischen 6 und 14 Jahren boten hier ihre Spielsachen zum Verkauf an. Organisiert wurde der Flohmarkt vom Gewerbeverein Wittenberg und der Touristeninformation. Mit Unterstützung der Projektschmiede und der Stadt Wittenberg.
2: Also in diesem Jahr haben wir über 62 Anmeldungen, was toll ist. Weil es ist nicht nur Jubiläum, sondern auch noch sehr warm. Und wir hatten ein bisschen Sorge, um ehrlich zu sein, dass sich viele für den Badesee entscheiden und vielleicht auch die gekühlte Wohnung. Aber nein, wir wurden eines Besseren belehrt. Schon im Vorfeld war vielen Eltern klar, sie wollen auf jeden Fall teilnehmen. Und deswegen freuen wir uns, dass heute auch so viele hier erschienen sind. Das ist das eine. Aber auch, dass viele gekommen sind, um zu gucken, was es denn hier zu kaufen gibt. Das gehört ja auch mit dazu, die Bereitschaft von kleinen und großen Käufern. Und das ist hier auf dem Schlosshof besonders schön, weil hier ist nämlich auch ein schönes, schattiges Plätzchen. Und das ist eine neue Kombination. In den ganzen 30 Jahren gab es verschiedene Standorte. Hier ist wohl einer der historischeren Standorte und damit auch sogar noch durch den Schatten ein sehr schöner Ort entstanden für den Kinderflohmarkt.
0: Die hohen Temperaturen stellten die Veranstalter allerdings vor besondere Herausforderungen. Deshalb wurde der Kinderflohmarkt um eine Stunde verkürzt und endete bereits um 11 Uhr. Sonnenschirme, kostenloses Trinkwasser und ein Abkühlungsbereich sorgten dafür, dass die Kinder den Vormittag trotz der Hitze genießen konnten.
2: Also wir haben zum einen nicht nur ein kleines Basin mit ganz tollen Spritzpistolen. In Vorwarnung, nicht die Ware und auch nicht die Eltern, nur die Kinder dürfen sich nachspritzen. Jedes Kind bekommt auch noch eine Kugel Eis und wir haben gemeinschaftlich entschieden, dass der Kinderflohmarkt verkürzt wird. Das heißt von 9 bis 11 anstatt von 9 bis 12.
0: Für die jungen Verkäuferinnen und Verkäufer stand aber nicht nur das Geld im Vordergrund. Viele freuten sich auch darüber, dass ihre Spielsachen ein neues Zuhause fanden.
3: Ich finde es einfach so schön, dass alle hier zusammenkommen und dass man auch selber ein bisschen Geld verdienen kann, bei den anderen zuschauen kann und auch mit Geld lernen kann und zu handeln und mit anderen Menschen Kontakt zu haben. Das mag ich sehr.
0: Während des Vormittags wurde gehandelt, gefälscht und verkauft. Einige Stände waren dabei besonders gefragt.
3: Ganz gut. Es war mal groß, es war mal klein. Es waren irgendwie immer so Phasen, wann die Menschen eben kamen. Zu früh war es nicht so, da war es schon sehr, sehr leer. Aber dann kamen immer mehr Menschen und dann ging es eigentlich wieder in die Höhe mit der Kasse.
0: Und auch für den Erlös gab es bei vielen schon konkrete Pläne.
3: Ich werde es dann wahrscheinlich sparen, weil man weiß nie, wofür man es braucht. Es ist immer, dass man irgendwas parat hat, falls irgendwas passiert.
0: Der Kinderflohmarkt lockte zahlreiche Familien in den Schlosshof und zeigte, dass gebrauchte Spielsachen auch neuen Besitzerinnen und Besitzern noch viel Freude bereiten können.

0: Das größte Musikfest der Welt stand wieder einmal auf dem Plan. Die Rede ist natürlich von der Fête de la Musique. Auch die älteste Stadt Sachsen-Anhalts beteiligte sich einmal mehr an den Feierlichkeiten. Und das mit großem Aufgebot.
1: Heute ist der längste Tag des Jahres, der 21. Juni, und da findet traditionell seit 14 Jahren in Aschersleben die Fête de la Musique statt. Die Fête de la Musique ist in den 80er Jahren in Frankreich entstanden als ein Musikfest, was draußen stattfindet, was kostenlos ist und was einfach die Menschen einlädt zu musizieren und andere Menschen einlädt zuzuhören. Und das machen wir in Aschersleben seit 14 Jahren und das macht sehr viel Spaß. Es ist sehr erfolgreich. Wir sind in diesem Jahr mit 9 Standorten am Start, quer durch die Stadt. Und von 13 Uhr, wir haben einen Auftakt gehabt auf dem Holzmarkt, bis abends, bis spät in die Nacht, ist in Aschersleben was los.
0: Die Fête de la Musique ist für jedermann. Dies spiegelt sich auch in dem vielfältigen musikalischen Angebot wider. Von Kindertanz bis zu Heavy Metal ließ sich alles hören. Und das an verschiedensten Standorten in der Stadt.
1: Ja, die Fête de la Musique ist ein Schaufenster für musikalische Darbietungen. Wir haben zum Auftakt gerade die Kindergartengruppe Bumi gesehen mit ihren Tanz und Gesang. Es gibt die Möglichkeit für Chöre aufzutreten. Bands haben die Möglichkeit, sich vor Zuschauern und Zuhörern darzustellen. Und ganz toll ist, dass Land Sachsen-Anhalt und das Institut Français ermöglichen es jedes Jahr, dass französische Bands nach Sachsen-Anhalt kommen, die an allen Standorten in Sachsen-Anhalt auftreten. Und wir haben heute Abend am Sonntag um 21 Uhr im Museumshof eine französische Band Back and Forth, die auftreten werden. Und das zeichnet natürlich die Internationalität dieses Musikfestes aus.
0: Doch die Fête de la Musique wird in Aschersleben auch taktisch genutzt. Und zwar als Auftakt für den Sommerspielplan der Stadt. Wo verschiedenste Events stattfinden werden, im Vordergrund steht hierbei jedoch die Musik.
2: Also mit der Fête de la Musique ist es ja nicht nur der längste Tag des Jahres, den wir feiern. Wir feiern in Aschersleben auch die musikalische Vielfalt. Und das soll für uns heute der Auftakt sein, diese musikalische Vielfalt auch in den Sommer hineinzutragen. Wir werden am 30.07. eine Taylor Swift Open Air Party durchführen auf der Herrenbreite. Dann folgt am 31.07. ein Open Air Konzert mit Matthias Reim, was dann am darauffolgenden Tag mit einer musikalischen Party mit Alex Christensen endet. Also wir haben heute den musikalischen Auftakt in den Sommer mit der Fête und wir werden dann im Sommer mit Matthias Reim und Alex Christensen diese musikalische Party dann auch weiter fortführen.
0: Mit gut gefüllten Straßen und Bühnen, trotz der Hitze, lässt sich schlussfolgern, dass die Fête de la Musique in Aschersleben auch zum 14. Mal ein Erfolg gewesen war. Nun folgt in Aschersleben der restliche Sommerspielplan. Infos zu diesem sind im Übrigen auf der Seite der Aschersleber Touristeninformation einsehbar. Der Innenhof des Wolfgangstifts in Köthen öffnete einmal mehr seine Tore zum nun schon 4. Hof- und Gemeindefest der evangelischen Kirchengemeinde St. Jakob. Vom 17. bis zum 21. Juni war jedermann eingeladen. Vom Kuchenbazar bis hin zum politischen Diskurs war alles im Angebot. Am Sonntag ließ man die Festlichkeiten abschließend bei Kuchen, Kaffee und Fassbrause ausklingen. Pfarrer Martin Oljenicki mit dem Resümee der letzten Tage.
3: Das Schöne ist, wenn man es etwas zum 4. Mal macht, dann hat man schon gewisse Erfahrungen. Man weiß, wo alles ist. Man hat eine Idee, wie man was aufstellt. Und auch schon inzwischen, und das ist das, wofür ich unglaublich dankbar bin, ganz viele helfende Hände. Also ganz viele Ehrenamtliche in der Gemeinde, die mit anfassen, die beim Aufstellen des Zeltes mitgeholfen haben. Und auch die Einrichtungen, die zu uns gehören, die Kita, das Heim und der Hort und die Migrationsberater, die haben alle mit angefasst. Jeder trägt seinen Teil bei und wir hatten ein paar sehr schöne Tage und das Wetter war auch fast ein bisschen zu warm. Aber da wir im letzten Jahr alle gejammert haben, dass es zu kalt war, dürfen wir uns dieses Jahr nicht beschweren. Und so sind wir eigentlich ganz zufrieden mit unserer Hoffestwoche.
0: Neben der allgemein positiven Stimmung, die mit dem Hof- und Gemeindefest einhergeht, waren auch die diesjährigen Besucherzahlen ein positiver Aspekt.

0: Respekt. Mehr Besucher als im letzten Jahr sollen es gewesen sein.
1: Es waren mehr als im letzten Jahr, aber es ist auch mal sehr unterschiedlich und von der jeweiligen Veranstaltung abhängig. Ne? Wir haben ein sehr gut besuchte ökumenisches Grillen gehabt am Mittwoch. Da waren ganz viele, fast die gesamte Führungsebene der katholischen Gemeinde da. Das war unglaublich schön. Das haben wir zusammen gemacht. Am Donnerstag, der Trubel im Internationalen Hof, der ist schon traditionell, der war voll wie immer. Und das war ja gleich in Verbindung mit unserem 20-jährigen Jubiläum für die Migrationsberatung dann besonders schön. Und genau, und die Volkwerkstatt war trotz zeitgleich stattfindender Fußball-WM und Deutschlandspiel und verschiedene andere Veranstaltungen in der Stadt gut besucht. Wir hatten tolle Musik gestern Abend und ich glaube, es war eine sehr gute Stimmung insgesamt, ja.
0: So wurde die Festwoche am Sonntag ausgeklungen, bei Kaffee und Kuchen und mit einem positiven Rückblick auf das diesjährige Hof- und Gemeindefest. Doch die Bierfässer mussten noch etwas bearbeitet werden.
1: Ausgetrunken vor allen Dingen. Also ja, genau, wir haben unser Gemeindefest jetzt, haben Kaffee und Kuchen gehabt und genau, heute Abend laden wir nochmal zum Austrinken ein, denn wenn wir das den Bierwagen zurückgeben, dann müssen wir die Fässer, die wir nicht ausgetrunken haben, bezahlen wir trotzdem voll und deswegen werden wir heute Abend noch austrinken.
0: Im Großen und Ganzen war das diesjährige Hof- und Gemeindefest also wieder ein Erfolg. Mal schauen, ob die Besucherzahlen nächstes Jahr noch mehr zunehmen. Wir bleiben auf jeden Fall gespannt. Ein Tag, auf den viele lange hingearbeitet haben. Mit einem großen Eröffnungsfest weihte das Seniorenzentrum Gesander in Sandersdorf seinen neuen Erweiterungsbau ein. Rund 26,5 Millionen Euro wurden in das Projekt investiert. Erstanden ist ein modernes Zentrum, das Pflege, Wohnen und Begegnung unter einem Dach vereint und gleichzeitig ein neuer Treffpunkt für die gesamte Gemeinde werden soll.
2: Wir hatten dann einige Verzögerungen, die auch damit zusammenhingen, dass die liquiden Mittel beim Bauherrn plötzlich mal ein bisschen weniger wurden. Aber dennoch hat die Firma Haber als Baufirma immer dazu gestanden, immer weiter gebaut, sodass wir dann endlich mit einigen Verzögerungen letztes Jahr weitestgehend im September fertig waren, im August dann also angefangen haben, hier dann mit den Belegungen und Vermietungen. Und dann, Sie werden es nicht glauben, ein paar Stunden, ein paar Tage nach der Übernahme, Wasserschaden, ganzes Erdgeschoss überschwemmt.
3: Ja, wir hatten letztes Jahr im September die ganz große Katastrophe. Wir wollten am 1. Oktober die Neueröffnung feiern. Und Mitte September, ich glaube, es war der 22. September, hatten wir einen großen Wassereinbruch. Sodass ungefähr, es war unter Putz, deswegen haben wir das nicht so gesehen. Wir haben es irgendwann gemerkt und haben gedacht, Mensch, was rauscht hier denn? Und 600 Quadratmeter waren unter Wasser. Also unterm Boden war das Wasser und es ging die Wände hoch und ich dachte, um Gottes Willen, also da war der Nervenzusammenbruch wirklich da. Ich saß da und habe geheult, das erste Mal. Ja, aber auch das haben wir gewuppt. Also man wächst mit seinen Aufgaben, das stimmt immer. Und ja, wir sind hier wirklich in den letzten Jahren echt gewachsen. Also das hatte nicht nur mit dem Bau zu tun. Wir mussten Personal finden, wir mussten Bewohner finden. Was das nicht das große Problem ist, Bewohner kommen. Das ist toll, das ist schön. Wir haben Mieter gefunden, da haben wir auch schon eine gute Belegung. Aber das Personal kommt auch, das ist auch sehr gut. Haben wir auch weniger Probleme, aber trotzdem, man muss halt immer reden, reden, reden. Ja. Also diese Vorstellungsgespräche, wir reden jetzt seit 2 Jahren, führen wir Vorstellungsgespräche in allen Bereichen. Jetzt haben wir gerade die Mitarbeiter unseres Bistros eingestellt. Ja, und so ist unser täglicher Ablauf.
0: Trotz einiger Herausforderungen während der Bauzeit, unter anderem durch Wasserschäden, konnte der Erweiterungsbau nun fertiggestellt werden. Das Ergebnis kann sich sehen lassen. 54 barrierefreie Servicewohnungen, eine neue Tagespflege, 63 zusätzliche stationäre Pflegeplätze sowie das öffentliche Bistro zur alten Schule erweitern das Angebot deutlich. Mit dem Ausbau wächst aber nicht nur die Einrichtung. Auch die Zahl der Arbeitsplätze vor Ort soll sich nahezu verdoppeln.
4: Ja, das Besondere ist, dass wir jetzt noch weitere alternative Wohnformen anbieten können hier in Sandersdorf, in Sandersdorf-Brena. Gerade mit den seniorengerechten Wohnungen, ohne dass es gleich eine Pflege sein muss, sondern ich kann dort wohnen wie in jeder anderen Wohnung auch. Aber wenn ich Hilfe brauche, ist jemand da und ist auf meine Bedürfnisse eingerichtet. Das ist, glaube ich, ein absoluter Mehrwert, den wir jetzt hier haben. Und es passt gut zu uns, sodass wir eigentlich jetzt mittlerweile jedem die passende Wohnform anbieten können.
3: Damals, wo wir uns gesehen haben, waren wir bei 55 Mitarbeitern. Jetzt sind wir circa bei 85 Mitarbeitern. Ist halt in allen Bereichen gestiegen, von der Hauswirtschaft, Küche, Pflege natürlich. Ich denke bis zum Schluss, wir haben jetzt noch zwei Wohngruppen, die nicht belegt sind. Und dann werden wir so bei 100 Mitarbeitern ankommen. Also in der Pflege müssen wir nachlegen, wir müssen dann aber natürlich auch wieder in der Hauswirtschaft nachlegen. Die Küche muss wieder höher belegt werden, wir müssen für mehr kochen. Genau. Also wir haben 54 Wohnungen für betreutes Wohnen. Wir haben es in alles Zweiraumwohnungen, bis auf drei Wohnungen sind Einraumwohnungen. Alle Wohnungen haben eine Dachterrasse oder einen Balkon mit Einbauküchen, Fußbodenheizung und bodentiefen Fenstern. Wir haben die stationäre Pflege, da haben wir dann insgesamt, also mit Altbau, 123 Pflegeplätze. Wir haben die Tagespflege mit 15 Tagesgästen und wir haben ab morgen das Bistro eröffnet. Genau, das, was auch für jeden begehbar ist.
0: Das neue Bistro soll künftig mehr sein als nur ein Ort zum Essen. Es versteht sich als Treffpunkt für Bewohner, Angehörige und Nachbarn und soll das Miteinander der Generationen fördern. Genau dieser Gedanke zieht sich durch das gesamte Konzept des Erweiterungsbaus. Besucher konnten sich bei Führung selbst ein Bild von den neuen Räumlichkeiten machen, während für Familien und Kinder ein buntes Rahmenprogramm angeboten wurde.
4: Ja, das finde ich auch noch mal ganz besonders auch schlau, dass hier das Bistro nicht nur für die Bewohner da ist, sondern eben geöffnet wird für alle. Und da wir mit dem Rathaus natürlich gleich nebenan sind, haben wir hier auch noch eine Möglichkeit, natürlich Mittagessen zu gehen, neben den anderen Restaurants, die wir natürlich hier schon haben. Aber da freuen wir uns drauf.
3: Wir machen sowieso, also wir arbeiten generationsübergreifend generell. Wir arbeiten viel mit Kindergärten und den Schulen zusammen. Zum Beispiel die Sekundarschule in Roth schickt ihre Schüler hierher zum sozialen Lernen. Der Kindergarten kommt regelmäßig zu uns zum Singen. Wir machen Spiele Nachmittag oder Vormittag, ist immer Vormittag, Spiele Vormittage, Sportfeste. Wir laden mal einen Zirkus ein, wo halt wirklich alt und jung dabei ist. Und so wollen wir das natürlich auch mit dem Bistro machen. Es soll für unsere Besucher sein, für die Angehörigen, für alle Mieter, für alle Bewohner. Soll halt auch so ein Treffpunkt für alt und jung werden.
0: Mit der Eröffnung setzt das Seniorenzentrum Gesander ein Zeichen für die Zukunft der Pflege in der Region. Moderne Wohn- und Betreuungskonzepte, neue Arbeitsplätze und ein offenes Haus für die gesamte Nachbarschaft. Der Erweiterungsbau soll weit mehr sein als nur ein zusätzliches Gebäude.
5: Unter blauem Himmel und warmen Temperaturen lud die WSG zu ihrem jährlichen Sommerfest ein. Mit lustigen Aktivitäten und Vorstellungen der neuen Techniken wurde das Fest für Groß und Klein zu einem tollen Erlebnis. Bereits in den letzten Jahren präsentierte sich die Wohnstättengenossenschaft mit einzigartigen und neuen Ideen, den Sommer bunter zu gestalten. Unter anderem ging es 2023 rund ums Meer. Fischbrötchen wurden verkauft, Piraten liefen umher und Seemannslieder wurden gesungen. So wollte die WSG auch nach dem letzten Entfall des Sommerfestes mit dem Motto »Das Fest der Sinne« überzeugen.
6: Es gibt auch in diesem Jahr ein Motto. Wir haben ja im vorigen Jahr ausgesetzt und hatten kein Sommerfest, weil wir uns in der Geschäftsstelle auf andere Dinge konzentrieren mussten. Umso schöner ist es, dass in diesem Jahr alles zusammenpasst, das Wetter, die begeisterten Teilnehmer und auch das Motto, nämlich wir feiern heute das Fest der Sinne. Es geht darum, dass jeder seine Sinne überprüfen kann, sehen, hören, riechen, schmecken, den Gleichgewichtssinn. Wir haben sogar KI im Einsatz, da kann man mal testen, was die Zukunft bei der WSG sein wird. Wir wollen unsere Reparaturannahme, nämlich KI-gestützt, managen. Also ein buntes Programm, dazu hatten wir auch schon einen Zauberer hier an Bord. Der hat nun genau das gemacht, was man auch von einem Zauberer erwarten kann. Er hat den Menschen beigebracht, dass man die Sinne auch täuschen kann. Ja? Also die Sinnestäuschung war heute auch mit dabei.
5: Neben den spaßigen Aktivitäten konnten dann die Gäste die neue KI-Funktion austesten. Einfach nur ein Handy schnappen, Nummer eingeben und warten. Antworten wird dann nicht wie üblich ein Mitarbeiter, sondern die künstliche Intelligenz selbst.
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5: So soll es nicht nur bei der WSG in der Zukunft aussehen. Auch die Telekom ist mittlerweile mit ihrem sogenannten Magenta AI Call Assistant umgestiegen. Das trägt dazu bei, dass 24/7 Erreichbarkeit besteht, kein Rückrufchaos entsteht und sich Teams einige Zeit durch Standardfragen ersparen. Durch die Arbeitserleichterung kann sich die WSG nun auf andere wichtige Dinge des Alltages fokussieren und vielleicht schon das nächste Sommerfest planen.
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0: Premiere in Bitterfeld-Wolfen. Der Kultur- und Heimatverein Wolfen e.V. veranstaltete am 20. Juni seinen ersten Baby- und Kinderflohmarkt im Hofe des Rathauses. Unterstützt von der Kita Campus Kids, welche Spenden durch den Verkauf von Kaffee und Kuchen sammelte. Die Idee hatte eigene Beweggründe, doch es stellt sich raus, dass solch ein Flohmarkt vom großen Interesse in Bitterfeld-Wolfen ist.
9: Heute findet der erste Baby- und Kinderflohmarkt vom Kultur- und Heimatverein Wolfen statt, erstmalig. Und jo.
10: Okay. Genau. Und unterstützt wird das Ganze auch von der Kita Campus Kids. Wir sammeln Spenden in Form von Kaffee und Kuchen für die Durchstarter, damit wir dort für die Vorschüler ein bisschen was finanzieren können, zum Beispiel das Zuckertütenfest, und unterstützen das damit.
9: Eigentlich ganz einfach. Ich bin letztes Jahr das erste Mal Mama geworden und bin dann an Mandy herangetreten, weil ich einfach so viel Zeug zu Hause habe und das gar nicht loswerde. Und da habe ich gesagt, Mensch, wollen wir nicht einfach mal einen Kinderflohmarkt hier machen? Ist einfach zu wenig in unserer Region, dass es überhaupt sowas angeboten wird. Ja, und man sieht die Resonanz. Wir haben viele Stände, somit so vielen Anfragen hätten wir gar nicht gerechnet. Und ja.
10: Ungefähr 30 Stände haben wir.
9: Genau. Genau, Kleidung von allen Größen, also eben nach dem, was man zu Hause hat. Spielzeug, Fahrräder, Kinderwagen.
10: Schwangerschaftsmode,
9: eigentlich alles rund um Kind und Baby. Genau.
10: 100 bis 200 Menschen erwarten wir heute.
0: Insgesamt 30 Verkaufsstände waren anwesend. Von Spielzeug bis hin zu Kinderwagen oder Kleidung von Babys bis hin zur Mutti war alles erwerbbar. Nur leider hatte das Wetter einen anderen Plan für den Flohmarkt.
9: Ja, ich denke mal, es werden bestimmt jetzt viele abbauen, aber wir werden als Verein natürlich eine Neuauflage machen, weil man sieht, der Zuspruch ist hoch und es waren halt auch viele Darsteller da gewesen, also die einen Stand gemacht haben. Ja, Wiederholung auf jeden Fall.
0: Trotz des Regens blieben noch ein paar Stände da. Besucher, die sich auf das Wetter vorbereitet haben, stöberten noch ein bisschen durch die Stände. Andere suchten Schutz unter dem Rathaus. Die Resonanz war dennoch mit erwarteten 200 Besuchern da. Und hoffentlich wird die Neuauflage des Baby- und Kinderflohmarktes des Kultur- und Heimatvereins Wolfen e.V. vom schlechten Wetter verschont.
11: Wer derzeit die St. Agnuskirche in Köthen betritt, reibt sich zunächst verwundert die Augen. Wo sonst Gottesdienste gefeiert werden, ragt jetzt ein riesiger Hochseilgarten bis unter das Gewölbe. 5 Meter breit, 8 Meter lang und rund 8 Meter hoch. Aufgebaut mitten im Kirchenschiff. Rund 600 Kinder und Jugendliche aus Schulen der gesamten Region nehmen in diesem Jahr an dem Projekt Getragen Wagen teil. Neben Schulen aus Köthen sind auch Gruppen aus Gröbzig, Zürbig, Bernburg und Dessau dabei.
12: Na, das Besondere an dem Projekt ist eigentlich das Augenscheinliche ist und das, was als Größtes hier steht, ist dieser Kletterkubus. Der ist aber nicht das Wichtigste, der ist nur das Größte. Also es geht in dem Projekt darum, dass wir Schülern oder Gruppen allgemein, die zu uns kommen, erklären wollen, was sich in so einem Kirchraum befindet. Wir haben dort verschiedenste Stationen, wo wir mit erlebnispädagogischen Übungen erklären, was ist ein Taufstein, was ist eine Kanzel, was ist ein Altar, was ist eine Orgel. Da gibt es immer eine Station und dort machen wir zum Beispiel am Taufstein machen wir eine Vertrauensübung und erklären, während wir diese Vertrauensübung erklären wir die Taufe, was Taufe ist, was Taufe für uns bedeutet. Die Kanzel, auf der Kanzel steht sonntags der Pfarrer und gibt der Gemeinde Orientierung durch Worte aus der Bibel. Und deswegen machen wir mit den Schülern an der Kanzel eine Orientierungsübung und erklären dann, warum da eine Kanzel steht, warum da der Pfarrer steht und so weiter. Und dann nehmen die ganz viel mit raus und dann dürfen die auch noch klettern.
11: Im Mittelpunkt steht dabei nicht die sportliche Leistung. Viel wichtiger sind gegenseitiges Vertrauen, Teamarbeit und der Mut, sich neuen Herausforderungen zu stellen. Denn jeder Schritt in luftiger Höhe funktioniert nur, wenn sich die Kinder aufeinander verlassen können. Doch das Klettern ist nur ein Teil des Projekts. Zwischen den einzelnen Übungen nehmen sich die Gruppen Zeit, den Kirchenraum näher kennenzulernen. Pfarrer Martin Oljenicki führt die Schülerinnen und Schüler durch die St. Agnus-Kirche und erklärt die Bedeutung von Altar, Kanzel und Taufbecken. Im Mittelpunkt steht dabei auch die heilige Agnes, nach der die Kirche benannt ist. Sie lebte der Überlieferung nach im 3. Jahrhundert in Rom und gilt als Symbol für Mut, Glauben und Standhaftigkeit. Anschließend zeigt der Pfarrer das Grab der heiligen Agnes in der Kirche und erzählt, welche Bedeutung sie bis heute für die Gemeinde hat. Zum Abschluss könnten die Kinder ihre ganz persönlichen Wünsche, Hoffnungen oder Gedanken auf kleine Zettel schreiben. Diese werden anschließend an einem Geländer im Kirchenraum befestigt. Als sichtbares Zeichen dafür, was die jungen Besucher bewegt und welche Eindrücke sie aus diesem besonderen Tag mitnehmen. So wirkt der Kirchenbesuch nicht wie ein klassischer Unterricht, sondern wird zu einem persönlichen Erlebnis, das den Kletterparcours mit den Werten verbindet, die das Projekt vermitteln möchte. Vertrauen, Gemeinschaft und Mut. Also dient das Klettergerüst dann nur als Lockmittel?
12: Genau, kann man schon echt so sagen, aber das funktioniert auch super gut seit Jahren und die klettern gerne und das Projekt heißt Getragen Wagen. Das Klettern ist natürlich auch ein Wagnis und dadurch, dass die Gruppe die Kletternden selbst trägt, ist das schon auch eine Herausforderung und das passt natürlich voll ins Konzept mit rein. Aber es ist tatsächlich wirklich dafür da, um die Schwellenangst zu nehmen, in so eine Kirche einfach auch mal reinzugehen.
11: Das Konzept geht auf. Der Hochseilgarten weckt zunächst die Neugier. Gleichzeitig erleben viele Kinder einen Kirchenraum, den sie vorher kaum oder gar nicht kannten. So verbindet das Projekt Erlebnispädagogik mit der Auseinandersetzung mit Glaube, Geschichte und Gemeinschaft. Bereits zum 11. Mal wird Getragen Wagen in einer Kirche der Evangelischen Landeskirche Anhalts aufgebaut. Nach dem erfolgreichen Projekt in Köthen vor 4 Jahren ist die Resonanz erneut groß.
12: Also wir machen ja am Ende, ganz am Ende gibt es eine Feedback-Runde, wo sozusagen jeder auch nochmal sagen kann, wie es ihm ging. Und bisher war durchweg immer nur Begeisterung. Und man muss ja davon ausgehen, die Klasse, die jetzt gerade da ist, die kommen ja während alle anderen Schüler schon hitzefrei haben und die sind trotzdem hier.
11: Sport, Vertrauen und Kirche einmal ganz anders erleben. Genau diese Mischung macht Getragen Wagen zu einem besonderen Projekt. Und für viele der jungen Teilnehmer bleibt der Besuch der St. Agnus-Kirche sicher noch lange in Erinnerung.

0: Trotz sommerlicher Hitze lockt das zweite Kunst- und Kulturfestival des Diakonievereins zahlreiche Besucher nach Wolfen. Unter dem Motto »Komm wie du bist, feier Vielfalt« erwartete die Gäste ein buntes Programm mit Musik, Tanz und kreativen Mitmachangeboten. Kostenlose Sonnencreme, schattige Plätze und kleine Abkühlungen sorgten dafür, dass die Temperaturen der guten Stimmung keinen Abbruch taten. Auf der Bühne zeigten dann verschiedene Gruppen ihr Können. Von musikalischen Beiträgen über Tanz bis hin zu einem mitreißenden Auftritt des Chors aus dem Haus Friederike. Beim Gute-Laune-Lied wird nicht nur mitgesungen, sondern auch gemeinsam getanzt. Parallel dazu entstanden an den Kreativständen neue Kunstwerke, Erinnerungsfotos und viele Begegnungen zwischen den Besucherinnen und Besuchern.
1: Die Idee ist letztes Jahr entstanden. Wir haben unsere Zirkus

0: Projektgruppe, die sehen wir da links auf dem Rasen. Die starten heute 20.45 Uhr mit ihrem Programm und bieten uns heute eine Feuershow. Sie begleiten uns schon 10 Jahre, führen jedes Jahr so um die Weihnachtszeit einen Auftritt haben die bei uns. Und dieses Jahr oder letztes Jahr entstand die Idee einer Feuershow. Und dann hatten wir überlegt im Sozialdienst, in welchem Rahmen werden wir diese Feuershow präsentieren. Hatten wir mit einem Takt der offenen Tür nachgedacht und ja, viele Ideen gesponnen. Und dann sind wir zu einem Kunst- und Kulturfestival gekommen, um das in einem passenden Rahmen, in den Abendstunden natürlich passend präsentieren zu können. Letztes Jahr sind wir gestartet, waren in einem etwas kleineren Rahmen, etwas kleinere Mitmachstrecke. Aber dieses Jahr haben wir viele Partner eingeladen. Die Hochschule Anhalt ist dabei, Connect People ist dabei. Und unsere Gemeinschaftsschule ist dabei. Also es haben viele Leute einen Stand. Wir bieten viel, vor allem natürlich auch für die Kinder. Und ja, hoffen, dass natürlich jetzt viel Publikum auch noch kommt. Also unser Headliner ist die Band Akustik, die Tanzkapelle aus Wolfen. Und als absolutes Highlight natürlich unsere Feuershow von unserer Zirkusprojektgruppe.
1: Als der Abend langsam kühler wird, übernahm die Musik das Kommando. Bevor eine Feuershow der Zirkusprojektgruppe den Höhepunkt des Festivals bildete. Das Kunst- und Kulturfestival zeigt einmal mehr, wie Menschen durch Kunst, Kultur und gemeinsames Erleben zusammenfinden. Ganz im Sinne des Mottos Vielfalt feiern. Puppen, Bücher, Kuscheltiere oder Brettspiele. Auf den Decken im Schlosshof gab es für die Besucherinnen und Besucher viel zu entdecken. Kinder zwischen 6 und 14 Jahren boten hier ihre Spielsachen zum Verkauf an. Organisiert wurde der Flohmarkt vom Gewerbeverein Wittenberg und der Touristeninformation. Mit Unterstützung der Projektschmiede und der Stadt Wittenberg.
2: Also in diesem Jahr haben wir über 62 Anmeldungen, was toll ist, weil es ist nicht nur Jubiläum, sondern auch noch sehr warm. Und wir hatten ein bisschen Sorge, um ehrlich zu sein, dass sich viele für den Badesee entscheiden und vielleicht auch die gekühlte Wohnung. Aber nein, wir wurden eines Besseren belehrt. Schon im Vorfeld war vielen Eltern klar, sie wollen auf jeden Fall teilnehmen. Und deswegen freuen wir uns, dass heute auch so viele hier erschienen sind. Das ist das eine. Aber auch, dass viele gekommen sind, um zu gucken, was es denn hier zu kaufen gibt. Das gehört ja auch mit dazu, die Bereitschaft von kleinen und großen Käufern. Und das ist hier auf dem Schlosshof besonders schön, weil hier ist nämlich auch ein schönes, schattiges Plätzchen. Und das ist eine neue Kombination. In den ganzen 30 Jahren gab es verschiedene Standorte. Hier ist wohl einer der historischeren Standorte und damit auch sogar noch durch den Schatten ein sehr schöner Ort entstanden für den Kinderflohmarkt.
1: Die hohen Temperaturen stellten die Veranstalter allerdings vor besondere Herausforderungen. Deshalb wurde der Kinderflohmarkt um eine Stunde verkürzt und endete bereits um 11 Uhr. Sonnenschirme, kostenloses Trinkwasser und ein Abkühlungsbereich sorgten dafür, dass die Kinder den Vormittag trotz der Hitze genießen konnten.
2: Also wir haben zum einen nicht nur ein kleines Basin mit ganz tollen Spritzpistolen. In Vorwarnung nicht die Ware und auch nicht die Eltern, nur die Kinder dürfen sich nachspritzen. Jedes Kind bekommt auch noch eine Kugel Eis und wir haben gemeinschaftlich entschieden, dass der Kinderflohmarkt verkürzt wird. Das heißt von 9 bis 11 anstatt von 9 bis 12.
1: Für die jungen Verkäuferinnen und Verkäufer stand aber nicht nur das Geld im Vordergrund. Viele freuten sich auch darüber, dass ihre Spielsachen ein neues Zuhause fanden.
3: Ich finde es einfach so schön, dass alle hier zusammenkommen und dass man auch selber ein bisschen Geld verdienen kann, bei den anderen zuschauen kann und auch mit Geld lernen kann und zu handeln und mit anderen Menschen Kontakt zu haben. Das mag ich sehr.
1: Während des Vormittags wurde gehandelt, gefälscht und verkauft. Einige Stände waren dabei besonders gefragt.
3: Ganz gut. Es war mal groß, es war mal klein. Es waren irgendwie immer so Phasen, wann die Menschen eben kamen. Zu früh war es nicht so, da waren es schon sehr, sehr leer. Aber dann kamen immer mehr Menschen und dann ging es eigentlich wieder in die Höhe mit der Kasse.
1: Und auch für den Erlös gab es bei vielen schon konkrete Pläne.
3: Ich werde es dann wahrscheinlich sparen, weil man weiß nie, wofür man es braucht. Es ist immer, dass man irgendwas parat hat, falls irgendwas passiert.
1: Der Kinderflohmarkt lockte zahlreiche Familien in den Schlosshof und zeigte, dass gebrauchte Spielsachen auch neuen Besitzerinnen und Besitzern noch viel Freude bereiten können.

0: Das größte Musikfest der Welt stand wieder einmal auf dem Plan. Die Rede ist natürlich von der Fête de la Musique. Auch die älteste Stadt Sachsen-Anhalts beteiligte sich einmal mehr an den Feierlichkeiten. Und das mit großem Aufgebot.
1: Heute ist der längste Tag des Jahres, der 21. Juni, und da findet traditionell seit 14 Jahren in Aschersleben die Fête de la Musique statt. Die Fête de la Musique ist in den 80er Jahren in Frankreich entstanden als ein Musikfest, was draußen stattfindet, was kostenlos ist und was einfach die Menschen einlädt zu musizieren und andere Menschen einlädt zuzuhören. Und das machen wir in Aschersleben seit 14 Jahren und das macht sehr viel Spaß. Es ist sehr erfolgreich. Wir sind in diesem Jahr mit 9 Standorten am Start, quer durch die Stadt. Und von 13 Uhr, wir haben einen Auftakt gehabt auf dem Holzmarkt, bis abends, bis spät in die Nacht, ist in Aschersleben was los.
0: Die Fête de la Musique ist für jedermann. Dies spiegelt sich auch in dem vielfältigen musikalischen Angebot wider. Von Kindertanz bis zu Heavy Metal ließ sich alles hören. Und das an verschiedensten Standorten in der Stadt.
1: Ja, die Fête de la Musique ist ein Schaufenster für musikalische Darbietungen. Wir haben zum Auftakt gerade die Kindergartengruppe Bumi gesehen mit ihren Tanz und Gesang. Es gibt die Möglichkeit für Chöre aufzutreten. Bands haben die Möglichkeit, sich vor Zuschauern und Zuhörern darzustellen. Und ganz toll ist, dass Land Sachsen-Anhalt und das Institut Français ermöglichen es jedes Jahr, dass französische Bands nach Sachsen-Anhalt kommen, die an allen Standorten in Sachsen-Anhalt auftreten. Und wir haben heute Abend am Sonntag um 21 Uhr im Museumshof eine französische Band, Back and Forth, die auftreten werden. Und das zeichnet natürlich die Internationalität dieses Musikfestes aus.
0: Doch die Fête de la Musique wird in Aschersleben auch taktisch genutzt. Und zwar als Auftakt für den Sommerspielplan der Stadt. Wo verschiedenste Events stattfinden werden, im Vordergrund steht hierbei jedoch die Musik.
2: Also mit der Fête de la Musique ist es ja nicht nur der längste Tag des Jahres, den wir feiern. Wir feiern in Aschersleben auch die musikalische Vielfalt. Und das soll für uns heute der Auftakt sein, diese musikalische Vielfalt auch in den Sommer hineinzutragen. Wir werden am 30.07. eine Taylor Swift Open Air Party durchführen auf der Herrenbreite. Dann folgt am 31.07. ein Open Air Konzert mit Matthias Reim, was dann am darauffolgenden Tag mit einer musikalischen Party mit Alex Christensen endet. Also wir haben heute den musikalischen Auftakt in den Sommer mit der Fête und wir werden dann im Sommer mit Matthias Reim und Alex Christensen diese musikalische Party dann auch weiter fortführen.
0: Mit gut gefüllten Straßen und Bühnen, trotz der Hitze, lässt sich schlussfolgern, dass die Fête de la Musique in Aschersleben

0: und Gemeindefest der evangelischen Kirchengemeinde St. Jakob. Vom 17. bis zum 21. Juni war jedermann eingeladen. Vom Kuchenbazar bis hin zum politischen Diskurs war alles im Angebot. Am Sonntag ließ man die Festlichkeiten abschließend bei Kuchen, Kaffee und Fassbrause ausklingen. Pfarrer Martin Oljenicki mit dem Resümee der letzten Tage.
1: Das Schöne ist, wenn man es etwas zum vierten Mal macht, dann hat man schon gewisse Erfahrungen, man weiß, wo alles ist, man hat eine Idee, wie man was aufstellt. Und auch schon inzwischen, und das ist das, wofür ich unglaublich dankbar bin, ganz viele helfende Hände. Also ganz viele Ehrenamtliche in der Gemeinde, die mit anfassen, die beim Aufstellen des Zeltes mitgeholfen haben. Und auch die Einrichtungen, die zu uns gehören, die Kita, das Heim und der Hort und die Migrationsberatung, die haben alle mit angefasst. Jeder trägt seinen Teil bei und wir hatten ein paar sehr schöne Tage und das Wetter war auch fast ein bisschen zu warm. Aber da wir im letzten Jahr alle gejammert haben, dass es zu kalt war, dürfen wir uns dieses Jahr nicht beschweren. Und so sind wir eigentlich ganz zufrieden mit unserer Hoffestwoche.
0: Neben der allgemein positiven Stimmung, die mit dem Hof- und Gemeindefest einhergeht, waren auch die diesjährigen Besucherzahlen ein positiver Aspekt. Mehr Besucher als im letzten Jahr sollen es gewesen sein.
1: Es war mehr als im letzten Jahr, aber es ist auch mal sehr unterschiedlich und von der jeweiligen Veranstaltung abhängig. Wir haben ein sehr gut besuchtes ökumenisches Grillen gehabt am Mittwoch. Da waren ganz viele, fast die gesamte Führungsebene der katholischen Gemeinde da. Das war unglaublich schön. Das haben wir zusammen gemacht. Am Donnerstag, der Trubel im Internationalen Hof, der ist schon traditionell, der war voll wie immer. Und das war ja gleich in Verbindung mit unserem 20-jährigen Jubiläum für die Migrationsberatung dann besonders schön. Und und die Folkwerkstatt war trotz zeitgleich stattfindender Fußball-WM und Deutschlandspiel und verschiedene andere Veranstaltungen in der Stadt gut besucht. Wir hatten tolle Musik gestern Abend und ich glaube, es war eine sehr gute Stimmung insgesamt, ja.
0: So wurde die Festwoche am Sonntag ausgeklungen, bei Kaffee und Kuchen und mit einem positiven Rückblick auf das diesjährige Hof- und Gemeindefest. Doch die Bierfässer mussten noch etwas bearbeitet werden.
1: Ausgetrunken vor allen Dingen. Also ja, genau, wir haben unser Gemeindefest jetzt, haben Kaffee und Kuchen gehabt und genau, heute Abend laden wir nochmal zum Austrinken ein, denn wenn wir das den Bierwagen zurückgeben, dann müssen wir die Fässer, die wir nicht ausgetrunken haben, bezahlen wir trotzdem voll und deswegen werden wir heute Abend noch austrinken.
0: Im Großen und Ganzen war das diesjährige Hof- und Gemeindefest also wieder ein Erfolg. Mal schauen, ob die Besucherzahlen nächstes Jahr noch mehr zunehmen. Wir bleiben auf jeden Fall gespannt. Ein Tag, auf den viele lange hingearbeitet haben. Mit einem großen Eröffnungsfest weihte das Seniorenzentrum Gesander in Sandersdorf seinen neuen Erweiterungsbau ein. Rund 26,5 Millionen Euro wurden in das Projekt investiert. Erstanden ist ein modernes Zentrum, das Pflege, Wohnen und Begegnung unter einem Dach vereint und gleichzeitig ein neuer Treffpunkt für die gesamte Gemeinde werden soll.
2: Wir hatten dann einige Verzögerungen, die auch damit zusammenhingen, dass die liquiden Mittel beim Bauherrn plötzlich mal ein bisschen weniger wurden. Aber dennoch hat die Firma Haber als Baufirma immer dazu gestanden, immer weiter gebaut, sodass wir dann endlich mit einigen Verzögerungen letztes Jahr weitestgehend im September fertig waren, im August dann also angefangen haben, hier dann mit den Belegungen und Vermietungen. Und dann, Sie werden es nicht glauben, ein paar Stunden, ein paar Tage nach der Übernahme, Wasserschaden, ganzes Erdgeschoss überschwemmt.
3: Ja, wir hatten letztes Jahr im September die ganz große Katastrophe. Wir wollten am 1. Oktober die Neueröffnung feiern. Und Mitte September, ich glaube es war der 22. September, hatten wir einen großen Wassereinbruch. Sodass ungefähr, es war unter Putz, deswegen haben wir das nicht so gesehen. Wir haben es irgendwann gemerkt und haben gedacht, Mensch, was rauscht hier denn? Und 600 Quadratmeter waren unter Wasser. Also unterm Boden war das Wasser und es gingen die Wände hoch und ich dachte, um Gottes Willen. Also da war der Nervenzusammenbruch wirklich da. Ich saß da und habe geheult, das erste Mal. Ja, aber auch das haben wir gewuppt. Also man wächst mit seinen Aufgaben, das stimmt immer. Und ja, wir sind ja wirklich in den letzten Jahren echt gewachsen. Also das hatte nicht nur mit dem Bau zu tun. Wir mussten Personal finden, wir mussten Bewohner finden. Was das nicht das große Problem ist, Bewohner kommen. Das ist toll, das ist schön. Wir haben Mieter gefunden, da haben wir auch schon eine gute Belegung. Aber das Personal.

0: Personal kommt auch, das ist auch sehr gut. Haben wir auch weniger Probleme, aber trotzdem, man muss halt immer reden, reden, reden. Ja, also diese Vorstellungsgespräche, wir reden jetzt seit 2 Jahren, führen wir Vorstellungsgespräche in allen Bereichen. Jetzt haben wir gerade die Mitarbeiter unseres Bistros eingestellt. Ja, und so ist unser täglicher Ablauf.
1: Trotz einiger Herausforderungen während der Bauzeit, unter anderem durch Wasserschäden, konnte der Erweiterungsbau nun fertiggestellt werden. Das Ergebnis kann sich sehen lassen. 54 barrierefreie Servicewohnungen, eine neue Tagespflege, 63 zusätzliche stationäre Pflegeplätze sowie das öffentliche Bistro zur alten Schule erweitern das Angebot deutlich. Mit dem Ausbau wächst aber nicht nur die Einrichtung. Auch die Zahl der Arbeitsplätze vor Ort soll sich nahezu verdoppeln.
2: Ja, das Besondere ist, dass wir jetzt noch weitere alternative Wohnformen anbieten können hier in Sandersdorf-Brehna. Gerade mit den seniorengerechten Wohnungen, ohne dass es gleich eine Pflege sein muss, sondern ich kann dort wohnen wie in jeder anderen Wohnung auch. Aber wenn ich Hilfe brauche, ist jemand da und ist auf meine Bedürfnisse eingerichtet. Das ist, glaube ich, ein absoluter Mehrwert, den wir jetzt hier haben. Und es passt gut zu uns, sodass wir eigentlich jetzt mittlerweile jedem die passende Wohnform anbieten können.
0: Damals, wo wir uns gesehen haben, waren wir bei 55 Mitarbeitern. Jetzt sind wir ca. bei 85 Mitarbeitern. Ist halt in allen Bereichen gestiegen, von der Hauswirtschaft, Küche, Pflege natürlich. Ich denke bis zum Schluss, wir haben jetzt noch zwei Wohngruppen, die nicht belegt sind. Und dann werden wir so bei 100 Mitarbeitern ankommen. Also in der Pflege müssen wir nachlegen, wir müssen dann aber natürlich auch wieder in der Hauswirtschaft nachlegen. Die Küche muss wieder höher belegt werden, wir müssen für mehr kochen. Genau. Also wir haben 54 Wohnungen für betreutes Wohnen. Wir haben es in alles Zweiraumwohnungen, bis auf 3 Wohnungen sind Einraumwohnungen. Alle Wohnungen haben eine Dachterrasse oder einen Balkon mit Einbauküchen, Fußbodenheizung und bodentiefen Fenstern. Wir haben die stationäre Pflege, da haben wir dann insgesamt, also mit Altbau, 123 Pflegeplätze. Wir haben die Tagespflege mit 15 Tagesgästen und wir haben ab morgen das Bistro eröffnet. Genau, das, was halt auch für jeden begehbar ist.
1: Das neue Bistro soll künftig mehr sein als nur ein Ort zum Essen. Es versteht sich als Treffpunkt für Bewohner, Angehörige und Nachbarn und soll das Miteinander der Generationen fördern. Genau dieser Gedanke zieht sich durch das gesamte Konzept des Erweiterungsbaus. Besucher konnten sich bei Führung selbst ein Bild von den neuen Räumlichkeiten machen, während für Familien und Kinder ein buntes Rahmenprogramm angeboten wurde.
2: Ja, das finde ich auch noch mal ganz besonders auch schlau, dass hier das Bistro nicht nur für die Bewohner da ist, sondern eben geöffnet wird für alle. Und da wir mit dem Rathaus natürlich gleich nebenan sind, haben wir hier auch noch eine Möglichkeit, natürlich Mittagessen zu gehen, neben den anderen Restaurants, die wir natürlich hier schon haben. Aber da freuen wir uns drauf.
0: Wir machen sowieso, also wir arbeiten generationsübergreifend generell. Wir arbeiten viel mit Kindergärten und den Schulen zusammen. Zum Beispiel die Sekundarschule in Roth schickt ihre Schüler hierher zum sozialen Lernen. Der Kindergarten kommt regelmäßig zu uns zum Singen. Wir machen Spiele Nachmittag oder Vormittag, ist immer Vormittag, Spiele Vormittage, Sportfeste. Wir laden mal einen Zirkus ein, wo halt wirklich alt und jung dabei ist. Und so wollen wir das natürlich auch mit dem Bistro machen. Es soll für unsere Besucher sein, für die Angehörigen, für alle Mieter, für alle Bewohner. Soll halt auch so ein Treffpunkt für alt und jung werden.
1: Mit der Eröffnung setzt das Seniorenzentrum Gesander ein Zeichen für die Zukunft der Pflege in der Region. Moderne Wohn- und Betreuungskonzepte, neue Arbeitsplätze und ein offenes Haus für die gesamte Nachbarschaft. Der Erweiterungsbau soll weit mehr sein als nur ein zusätzliches Gebäude.
3: Unter blauem Himmel und warmen Temperaturen lud die WSG zu ihrem jährlichen Sommerfest ein. Mit lustigen Aktivitäten und Vorstellungen der neuen Techniken wurde das Fest für Groß und Klein zu einem tollen Erlebnis. Bereits in den letzten Jahren präsentierte sich die Wohnstättengenossenschaft mit einzigartigen und neuen Ideen, den Sommer bunter zu gestalten. Unter anderem ging es 2023 rund ums Meer. Fischbrötchen wurden verkauft, Piraten liefen umher und Seemannslieder wurden gesungen. So wollte die WSG auch nach dem letzten Entfall des Sommerfestes mit dem Motto »Das Fest der Sinne« überzeugen.
4: Es gibt auch in diesem Jahr ein Motto. Wir haben ja im vorigen Jahr ausgesetzt und hatten kein Sommerfest, weil wir uns in der Geschäftsstelle auf andere Dinge

0: konzentrieren mussten. Umso schöner ist es, dass in diesem Jahr alles zusammenpasst, das Wetter, die begeisterten Teilnehmer und auch das Motto, nämlich wir feiern heute das Fest der Sinne. Es geht darum, dass jeder seine Sinne überprüfen kann. Sehen, hören, riechen, schmecken, den Gleichgewichtssinn. Wir haben sogar KI im Einsatz. Da kann man mal testen, was die Zukunft bei der WSG sein wird. Wir wollen unsere Reparaturannahme, nämlich KI-gestützt, managen. Also ein buntes Programm. Dazu hatten wir auch schon einen Zauberer hier an Bord. Der hat nun genau das gemacht, was man auch von einem Zauberer erwarten kann. Er hat den Menschen beigebracht, dass man die Sinne auch täuschen kann. Ja? Also die Sinnestäuschung war heute auch mit dabei.
1: Neben den spaßigen Aktivitäten konnten dann die Gäste die neue KI-Funktion austesten. Einfach nur ein Handy schnappen, Nummer eingeben und warten. Antworten wird dann nicht wie üblich ein Mitarbeiter, sondern die künstliche Intelligenz selbst.
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1: So soll es nicht nur bei der WSG in der Zukunft aussehen. Auch die Telekom ist mittlerweile mit ihrem sogenannten Magenta AI Call Assistant umgestiegen. Das trägt dazu bei, dass 24/7 Erreichbarkeit besteht, kein Rückrufchaos entsteht und sich Teams einige Zeit durch Standardfragen ersparen. Durch die Arbeitserleichterung kann sich die WSG nun auf andere wichtige Dinge des Alltages fokussieren und vielleicht schon das nächste Sommerfest planen.
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3: Premiere in Bitterfeld-Wolfen. Der Kultur- und Heimatverein Wolfen e.V. veranstaltete am 20. Juni seinen ersten Baby- und Kinderflohmarkt im Hofe des Rathauses. Unterstützt von der Kita Campus Kids, welche Spenden durch den Verkauf von Kaffee und Kuchen sammelte. Die Idee hatte eigene Beweggründe, doch es stellt sich raus, dass solch ein Flohmarkt vom großen Interesse in Bitterfeld-Wolfen ist.
5: Heute findet der erste Baby- und Kinderflohmarkt vom Kultur- und Heimatverein Wolfen statt. Erstmalig. Und jo.
6: Okay. Genau. Und unterstützt wird das Ganze auch von der Kita Campus Kids. Wir sammeln Spenden in Form von Kaffee und Kuchen für die Durchstarter, damit wir dort für die Vorschüler ein bisschen was finanzieren können, zum Beispiel das Zuckertütenfest, und unterstützen das damit.
5: Eigentlich ganz einfach. Ich bin letztes Jahr das erste Mal Mama geworden und bin dann an Mandy herangetreten, weil ich einfach so viel Zeug zu Hause habe und das gar nicht loswerde. Und da habe ich gesagt, Mensch, wollen wir nicht einfach mal einen Kinderflohmarkt hier machen? Ist einfach zu wenig in unserer Region, dass es überhaupt sowas angeboten wird. Ja, und man sieht die Resonanz. Wir haben viele Stände, somit so vielen Anfragen hätten wir gar nicht gerechnet. Und ja.
6: Ungefähr 30 Stände haben wir.
5: Genau. Genau, Kleidung von allen Größen, also die, eben nach dem, was man zu Hause hat. Spielzeug, Fahrräder, Kinderwagen.
6: Schwangerschaftsmode,
5: eigentlich alles rund um Kind und Baby. Genau.
6: 100 bis 200 Menschen erwarten wir heute.
3: Insgesamt 30 Verkaufsstände waren anwesend. Von Spielzeug bis hin zu Kinderwagen oder Kleidung von Babys bis hin zur Mutti war alles erwerbbar. Nur leider hatte das Wetter einen anderen Plan für den Flohmarkt.
5: Ja, ich denke mal, es werden bestimmt jetzt viele abbauen, aber wir werden als Verein natürlich eine Neuauflage machen, weil man sieht, der Zuspruch ist hoch und es waren halt auch viele Darsteller da gewesen, also die einen Stand gemacht haben. Ja, Wiederholung auf jeden Fall.
3: Trotz des Regens blieben noch ein paar Stände da. Besucher, die sich auf das Wetter vorbereitet haben, stöberten noch ein bisschen durch die Stände. Andere suchten Schutz unter dem Rathaus. Die Resonanz war dennoch mit erwarteten

0: 200 Besuchern dar. Und hoffentlich wird die Neuauflage des Baby- und Kinderflohmarktes des Kultur- und Heimatvereins Wolfen e.V. vom schlechten Wetter verschont.
1: Wer derzeit die St. Agnuskirche in Köthen betritt, reibt sich zunächst verwundert die Augen. Wo sonst Gottesdienste gefeiert werden, ragt jetzt ein riesiger Hochseilgarten bis unter das Gewölbe. 5 Meter breit, 8 Meter lang und rund 8 Meter hoch. Aufgebaut mitten im Kirchenschiff. Rund 600 Kinder und Jugendliche aus Schulen der gesamten Region nehmen in diesem Jahr an dem Projekt Getragen Wagen teil. Neben Schulen aus Köthen sind auch Gruppen aus Gröbzig, Zürbig, Bernburg und Dessau dabei.
2: Ja, das Besondere an dem Projekt ist eigentlich, das Augenscheinliche ist und das, was als Größtes hier steht, ist dieser Kletterkubus. Der ist aber nicht das Wichtigste, der ist nur das Größte. Also es geht in dem Projekt darum, dass wir Schülern oder Gruppen allgemein, die zu uns kommen, erklären wollen, was sich in so einem Kirchraum befindet. Wir haben dort verschiedenste Stationen, wo wir mit erlebnispädagogischen Übungen erklären, was ist ein Taufstein, was ist eine Kanzel, was ist ein Altar, was ist eine Orgel. Da gibt's immer eine Station und dort machen wir zum Beispiel am Taufstein machen wir eine Vertrauensübung und erklären, während wir diese Vertrauensübung erklären wir die Taufe, was Taufe ist, was Taufe für uns bedeutet. Die Kanzel, auf der Kanzel steht sonntags der Pfarrer und gibt der Gemeinde Orientierung durch Worte aus der Bibel. Und deswegen machen wir mit den Schülern an der Kanzel eine Orientierungsübung und erklären dann, warum da eine Kanzel steht, warum da der Pfarrer steht und so weiter. Und dann nehmen die ganz viel mit raus und dann dürfen die auch noch klettern.
1: Im Mittelpunkt steht dabei nicht die sportliche Leistung. Viel wichtiger sind gegenseitiges Vertrauen, Teamarbeit und der Mut, sich neuen Herausforderungen zu stellen. Denn jeder Schritt in luftiger Höhe funktioniert nur, wenn sich die Kinder aufeinander verlassen können. Doch das Klettern ist nur ein Teil des Projekts. Zwischen den einzelnen Übungen nehmen sich die Gruppen Zeit, den Kirchenraum näher kennenzulernen. Pfarrer Martin Oljenicki führt die Schülerinnen und Schüler durch die St. Agnuskirche und erklärt die Bedeutung von Altar, Kanzel und Taufbecken. Im Mittelpunkt steht dabei auch die heilige Agnes, nach der die Kirche benannt ist. Sie lebte der Überlieferung nach im 3. Jahrhundert in Rom und gilt als Symbol für Mut, Glauben und Standhaftigkeit. Anschließend zeigt der Pfarrer das Grab der heiligen Agnes in der Kirche und erzählt, welche Bedeutung sie bis heute für die Gemeinde hat. Zum Abschluss könnten die Kinder ihre ganz persönlichen Wünsche, Hoffnungen oder Gedanken auf kleine Zettel schreiben. Diese werden anschließend an einem Geländer im Kirchenraum befestigt. Als sichtbares Zeichen dafür, was die jungen Besucher bewegt und welche Eindrücke sie aus diesem besonderen Tag mitnehmen. So wirkt der Kirchenbesuch nicht wie ein klassischer Unterricht, sondern wird zu einem persönlichen Erlebnis, das den Kletterparcours mit den Werten verbindet, die das Projekt vermitteln möchte. Vertrauen, Gemeinschaft und Mut. Also dient das Klettergerüst dann nur als Lockmittel?
2: Genau, kann man schon echt so sagen, aber das funktioniert auch super gut seit Jahren und die klettern gerne und das Projekt heißt Getragen Wagen. Das Klettern ist natürlich auch ein Wagnis und dadurch, dass die Gruppe die Kletternden selbst trägt, ist das schon auch eine Herausforderung und das passt natürlich voll ins Konzept mit rein. Aber es ist tatsächlich wirklich dafür da, um die Schwellenangst zu nehmen, in so eine Kirche einfach auch mal reinzugehen.
1: Das Konzept geht auf. Der Hochseilgarten weckt zunächst die Neugier. Gleichzeitig erleben viele Kinder einen Kirchenraum, den sie vorher kaum oder gar nicht kannten. So verbindet das Projekt Erlebnispädagogik mit der Auseinandersetzung mit Glaube, Geschichte und Gemeinschaft. Bereits zum 11. Mal wird Getragen Wagen in einer Kirche der Evangelischen Landeskirche Anhalts aufgebaut. Nach dem erfolgreichen Projekt in Köthen vor 4 Jahren ist die Resonanz erneut groß.
2: Also wir machen ja am Ende, ganz am Ende gibt es eine Feedbackrunde, wo sozusagen jeder auch nochmal sagen kann, wie es ihm ging. Und bisher war durchweg immer nur Begeisterung. Und man muss ja davon ausgehen, die Klasse, die jetzt gerade da ist, die kommen ja während alle anderen Schüler schon hitzefrei haben und die sind trotzdem hier.
1: Sport, Vertrauen und Kirche einmal ganz anders erleben. Genau diese Mischung macht Getragen Wagen zu einem besonderen Projekt. Und für viele der jungen Teilnehmer bleibt der Besuch der St. Agnuskirche sicher noch lange in Erinnerung.

0: Trotz sommerlicher Hitze lockt das zweite Kunst- und Kulturfestival des Diakonievereins zahlreiche Besucher nach Wolfen. Unter dem Motto »Komm wie du bist, feier Vielfalt« erwartete die Gäste ein buntes Programm mit Musik, Tanz und kreativen Mitmachangeboten. Kostenlose Sonnencreme, schattige Plätze und kleine Abkühlungen sorgten dafür, dass die Temperaturen der guten Stimmung keinen Abbruch taten. Auf der Bühne zeigten dann verschiedene Gruppen ihr Können. Von musikalischen Beiträgen über Tanz bis hin zu einem mitreißenden Auftritt des Chors aus dem Haus Friederike. Beim Gute-Laune-Lied wird nicht nur mitgesungen, sondern auch gemeinsam getanzt. Parallel dazu entstanden an den Kreativständen neue Kunstwerke, Erinnerungsfotos und viele Begegnungen zwischen den Besucherinnen und Besuchern.
1: Die Idee ist letztes Jahr entstanden. Wir haben unsere Zirkusprojektgruppe, die sehen wir da links auf dem Rasen, die starten heute 20.45 Uhr mit ihrem Programm und bieten uns heute eine Feuershow. Sie begleiten uns schon 10 Jahre, führen jedes Jahr so um die Weihnachtszeit einen Auftritt haben die bei uns. Und dieses Jahr oder letztes Jahr entstand die Idee einer Feuershow. Und dann hatten wir überlegt im Sozialdienst, in welchem Rahmen werden wir diese Feuershow präsentieren. Hatten über einen Takt der offenen Tür nachgedacht und ja, viele Ideen gesponnen. Und dann sind wir zu einem Kunst- und Kulturfestival gekommen, um das in einem passenden Rahmen, in den Abendstunden natürlich passend präsentieren zu können. Letztes Jahr sind wir gestartet, waren in einem etwas kleineren Rahmen, etwas kleinere Mitmachstrecke. Aber dieses Jahr haben wir viele Partner eingeladen. Die Hochschule Anhalt ist dabei, Connect People ist dabei. Und unsere Gemeinschaftsschule ist dabei. Also es haben viele Leute einen Stand. Wir bieten viel, vor allem natürlich auch für die Kinder. Und ja, hoffen, dass natürlich jetzt viel Publikum auch noch kommt. Also unser Headliner ist die Band Akustik, die Tanzkapelle aus Wolfen. Und als absolutes Highlight natürlich unsere Feuershow von unserer Zirkusprojektgruppe.
0: Als der Abend langsam kühler wurde, übernahm die Musik das Kommando. Bevor eine Feuershow der Zirkusprojektgruppe den Höhepunkt des Festivals bildete. Das Kunst- und Kulturfestival zeigt einmal mehr, wie Menschen durch Kunst, Kultur und gemeinsames Erleben zusammenfinden. Ganz im Sinne des Mottos Vielfalt feiern. Puppen, Bücher, Kuscheltiere oder Brettspiele. Auf den Decken im Schlosshof gab es für die Besucherinnen und Besucher viel zu entdecken. Kinder zwischen 6 und 14 Jahren boten hier ihre Spielsachen zum Verkauf an. Organisiert wurde der Flohmarkt vom Gewerbeverein Wittenberg und der Touristeninformation. Mit Unterstützung der Projektschmiede und der Stadt Wittenberg.
2: Also in diesem Jahr haben wir über 62 Anmeldungen, was toll ist, weil es ist nicht nur Jubiläum, sondern auch noch sehr warm. Und wir hatten ein bisschen Sorge, um ehrlich zu sein, dass sich viele für den Badesee entscheiden und vielleicht auch die gekühlte Wohnung. Aber nein, wir wurden eines Besseren belehrt. Schon im Vorfeld war vielen Eltern klar, sie wollen auf jeden Fall teilnehmen. Und deswegen freuen wir uns, dass heute auch so viele hier erschienen sind. Das ist das eine. Aber auch, dass viele gekommen sind, um zu gucken, was es denn hier zu kaufen gibt. Das gehört ja auch mit dazu, die Bereitschaft von kleinen und großen Käufern. Und das ist hier auf dem Schlosshof besonders schön, weil hier ist nämlich auch ein schönes, schattiges Plätzchen. Und das ist eine neue Kombination. In den ganzen 30 Jahren gab es verschiedene Standorte. Hier ist wohl einer der historischeren Standorte und damit auch sogar noch durch den Schatten ein sehr schöner Ort entstanden für den Kinderflohmarkt.
0: Die hohen Temperaturen stellten die Veranstalter allerdings vor besondere Herausforderungen. Deshalb wurde der Kinderflohmarkt um eine Stunde verkürzt und endete bereits um 11 Uhr. Sonnenschirme, kostenloses Trinkwasser und ein Abkühlungsbereich sorgten dafür, dass die Kinder den Vormittag trotz der Hitze genießen konnten.
2: Also wir haben zum einen nicht nur ein kleines Basin mit ganz tollen Spritzpistolen. In Vorwarnung nicht die Ware und auch nicht die Eltern, nur die Kinder dürfen sich nachspritzen. Jedes Kind bekommt auch noch eine Kugel Eis und wir haben gemeinschaftlich entschieden, dass der Kinderflohmarkt verkürzt wird. Das heißt von 9 bis 11 anstatt von 9 bis 12.
0: Für die jungen Verkäuferinnen und Verkäufer stand aber nicht nur das Geld im Vordergrund. Viele freuten sich auch darüber, dass ihre Spielsachen ein neues Zuhause fanden.
3: Ich finde es einfach so schön, dass alle hier zusammenkommen und dass man auch selber ein bisschen Geld verdienen kann, bei den anderen zuschauen kann und auch mit Geld lernen kann und zu handeln und mit anderen Menschen Kontakt zu haben. Das mag ich sehr.
0: Während des Vormittags wurde gehandelt, gefälscht und verkauft. Einige Stände waren dabei besonders gefragt.
3: Ganz gut. Es war mal groß, es war mal klein. Es waren irgendwie immer so Phasen, wann die Menschen eben kamen. Zu früh war es nicht so, da waren es schon sehr, sehr leer. Aber dann kamen immer mehr Menschen und dann ging es eigentlich wieder in die Höhe mit der Kasse.
0: Und auch für den Erlös gab es bei vielen schon konkrete Pläne.
3: Ich werde es dann wahrscheinlich sparen, weil man weiß nie, wofür man es braucht. Es ist immer, dass man irgendwas parat hat, falls irgendwas passiert.
0: Der Kinderflohmarkt lockte zahlreiche Familien in den Schlosshof und zeigte, dass gebrauchte Spielsachen auch neuen Besitzerinnen und Besitzern noch viel Freude bereiten können.

0: Das größte Musikfest der Welt stand wieder einmal auf dem Plan. Die Rede ist natürlich von der Fête de la Musique. Auch die älteste Stadt Sachsen-Anhalts beteiligte sich einmal mehr an den Feierlichkeiten. Und das mit großem Aufgebot.
1: Heute ist der längste Tag des Jahres, der 21. Juni, und da findet traditionell seit 14 Jahren in Aschersleben die Fête de la Musique statt. Die Fête de la Musique ist in den 80er Jahren in Frankreich entstanden als ein Musikfest, was draußen stattfindet, was kostenlos ist und was einfach die Menschen einlädt zu musizieren und andere Menschen einlädt zuzuhören. Und das machen wir in Aschersleben seit 14 Jahren und das macht sehr viel Spaß. Es ist sehr erfolgreich. Wir sind in diesem Jahr mit 9 Standorten am Start, quer durch die Stadt. Und von 13 Uhr, wir haben einen Auftakt gehabt auf dem Holzmarkt, bis abends, bis spät in die Nacht, ist in Aschersleben was los.
0: Die Fête de la Musique ist für jedermann. Dies spiegelt sich auch in den vielfältigen musikalischen Angebot wider. Von Kindertanz bis zu Heavy Metal ließ sich alles hören. Und das an verschiedensten Standorten in der Stadt.
1: Ja, die Fête de la Musique ist ein Schaufenster für musikalische Darbietungen. Wir haben zum Auftakt gerade die Kindergartengruppe Bumi gesehen mit ihren Tanz und Gesang. Es gibt die Möglichkeit für Chöre aufzutreten. Bands haben die Möglichkeit, sich vor Zuschauern und Zuhörern darzustellen. Und ganz toll ist, dass Land Sachsen-Anhalt und das Institut Français ermöglichen es jedes Jahr, dass französische Bands nach Sachsen-Anhalt kommen, die an allen Standorten in Sachsen-Anhalt auftreten. Und wir haben heute Abend am Sonntag um 21 Uhr im Museumshof eine französische Band Back and Forth, die auftreten werden. Und das zeichnet natürlich die Internationalität dieses Musikfestes aus.
0: Doch die Fête de la Musique wird in Aschersleben auch taktisch genutzt. Und zwar als Auftakt für den Sommerspielplan der Stadt, wo verschiedenste Events stattfinden werden. Im Vordergrund steht hierbei jedoch die Musik.
2: Also mit der Fête de la Musique ist es ja nicht nur der längste Tag des Jahres, den wir feiern. Wir feiern in Aschersleben auch die musikalische Vielfalt. Und das soll für uns heute der Auftakt sein, diese musikalische Vielfalt auch in den Sommer hineinzutragen. Wir werden am 30.07. eine Taylor Swift Open Air Party durchführen auf der Herrenbreite. Dann folgt am 31.07. ein Open Air Konzert mit Matthias Reim, was dann am darauffolgenden Tag mit einer musikalischen Party mit Alex Christensen endet. Also wir haben heute den musikalischen Auftakt in den Sommer mit der Fête und wir werden dann im Sommer mit Matthias Reim und Alex Christensen diese musikalische Party dann auch weiter fortführen.
0: Mit gut gefüllten Straßen und Bühnen, trotz der Hitze, lässt sich schlussfolgern, dass die Fête de la Musique in Aschersleben auch zum 14. Mal ein Erfolg gewesen war. Nun folgt in Aschersleben der restliche Sommerspielplan. Infos zu diesem sind im Übrigen auf der Seite der Aschersleber Touristeninformation einsehbar. Der Innenhof des Wolfgangstifts in Köthen öffnete einmal mehr seine Tore zum nun schon 4. Hof- und

0: Gemeindefest der evangelischen Kirchengemeinde St. Jakob. Vom 17. bis zum 21. Juni war jedermann eingeladen. Vom Kuchenbazar bis hin zum politischen Diskurs war alles im Angebot. Am Sonntag ließ man die Festlichkeiten abschließend bei Kuchen, Kaffee und Fassbrause ausklingen. Pfarrer Martin Oljenicki mit dem Resümee der letzten Tage.
1: Das Schöne ist, wenn man es etwas zum vierten Mal macht, dann hat man schon gewisse Erfahrungen. Man weiß, wo alles ist. Man hat eine Idee, wie man was aufstellt. Und auch schon inzwischen, und das ist das, wofür ich unglaublich dankbar bin, ganz viele helfende Hände. Also ganz viele Ehrenamtliche in der Gemeinde, die mit anfassen, die beim Aufstellen des Zeltes mitgeholfen haben. Und auch die Einrichtungen, die zu uns gehören, die Kita, das Heim und der Hort und die Migrationsberatung, die haben alle mit angefasst. Jeder trägt seinen Teil bei. Und wir hatten ein paar sehr schöne Tage und das Wetter war auch fast ein bisschen zu warm. Aber da wir im letzten Jahr alle gejammert haben, dass es zu kalt war, dürfen wir uns dieses Jahr nicht beschweren. Und so sind wir eigentlich ganz zufrieden mit unserer Hoffestwoche.
0: Neben der allgemein positiven Stimmung, die mit dem Hof- und Gemeindefest einhergeht, waren auch die diesjährigen Besucherzahlen ein positiver Aspekt. Mehr Besucher als im letzten Jahr sollen es gewesen sein.
1: Es waren mehr als im letzten Jahr, aber es ist auch mal sehr unterschiedlich und von der jeweiligen Veranstaltung abhängig. Wir haben eine sehr gut besuchte ökumenisches Grillen gehabt am Mittwoch. Da waren ganz viele, fast die gesamte Führungsebene der katholischen Gemeinde da. Das war unglaublich schön. Das haben wir zusammen gemacht. Am Donnerstag, der Trubel im Internationalen Hof, der ist schon traditionell, der war voll wie immer. Und das war ja gleich in Verbindung mit unserem 20-jährigen Jubiläum für die Migrationsberatung dann besonders schön. Und und die Volkwerkstatt war trotz zeitgleich stattfindender Fußball-WM und Deutschlandspiel und verschiedene andere Veranstaltungen in der Stadt gut besucht. Wir hatten tolle Musik gestern Abend und ich glaube, es war eine sehr gute Stimmung insgesamt, ja.
0: So wurde die Festwoche am Sonntag ausgeklungen, bei Kaffee und Kuchen und mit einem positiven Rückblick auf das diesjährige Hof- und Gemeindefest. Doch die Bierfässer mussten noch etwas bearbeitet werden.
1: Ausgetrunken vor allen Dingen. Also ja, genau, wir haben unser Gemeindefest jetzt, haben Kaffee und Kuchen gehabt und genau, heute Abend laden wir nochmal zum Austrinken ein, denn wenn wir den Bierwagen zurückgeben, dann müssen wir die Fässer, die wir nicht ausgetrunken haben, bezahlen wir trotzdem voll und deswegen werden wir heute Abend noch austrinken.
0: Im Großen und Ganzen war das diesjährige Hof- und Gemeindefest also wieder ein Erfolg. Mal schauen, ob die Besucherzahlen nächstes Jahr noch mehr zunehmen. Wir bleiben auf jeden Fall gespannt. Ein Tag, auf den viele lange hingearbeitet haben. Mit einem großen Eröffnungsfest weihte das Seniorenzentrum Gesander in Sandersdorf seinen neuen Erweiterungsbau ein. Rund 26,5 Millionen Euro wurden in das Projekt investiert. Erstanden ist ein modernes Zentrum, das Pflege, Wohnen und Begegnung unter einem Dach vereint und gleichzeitig ein neuer Treffpunkt für die gesamte Gemeinde werden soll.
2: Wir hatten dann einige Verzögerungen, die auch damit zusammenhingen, dass die liquiden Mittel beim Bauherrn plötzlich mal ein bisschen weniger wurden. Aber dennoch hat die Firma Haber als Baufirma immer dazu gestanden, immer weiter gebaut, sodass wir dann endlich mit einigen Verzögerungen letztes Jahr weitestgehend im September fertig waren, im August dann also angefangen haben, hier dann mit den Belegungen und Vermietungen. Und dann, Sie werden es nicht glauben, ein paar Stunden, ein paar Tage nach der Übernahme, Wasserschaden, ganzes Erdgeschoss überschwemmt.
3: Ja, wir hatten letztes Jahr im September die ganz große Katastrophe. Wir wollten am 1. Oktober die Neueröffnung feiern. Und Mitte September, ich glaube, es war der 22. September, hatten wir einen großen Wassereinbruch. Sodass ungefähr, es war unter Putz, deswegen haben wir das nicht so gesehen. Wir haben es irgendwann gemerkt und haben gedacht, Mensch, was rauscht hier denn? Und 600 Quadratmeter waren unter Wasser. Also unterm Boden war das Wasser und es gingen die Wände hoch und ich dachte, um Gottes Willen. Also da war der Nervenzusammenbruch wirklich da. Ich saß da und habe geheult, das erste Mal. Ja, aber auch das haben wir gewuppt. Also man wächst mit seinen Aufgaben, das stimmt immer. Und ja, wir sind ja wirklich in den letzten Jahren echt gewachsen. Also das hatte nicht nur mit dem Bau zu tun. Wir mussten Personal finden, wir mussten Bewohner finden. Was das nicht das große Problem ist, Bewohner kommen. Das ist toll, das ist schön. Wir haben Mieter gefunden, da haben wir auch schon eine gute Belegung. Aber das Personal kommt auch, das ist auch sehr gut. Haben wir auch weniger Probleme, aber trotzdem, man muss halt immer reden, reden, reden. Ja, also diese Vorstellungsgespräche, wir reden jetzt seit 2 Jahren, führen wir Vorstellungsgespräche in allen Bereichen. Jetzt haben wir gerade die Mitarbeiter unseres Bistros eingestellt. Ja, und so ist unser täglicher Ablauf.
0: Trotz einiger Herausforderungen während der Bauzeit, unter anderem durch Wasserschäden, konnte der Erweiterungsbau nun fertiggestellt werden. Das Ergebnis kann sich sehen lassen. 54 barrierefreie Servicewohnungen, eine neue Tagespflege, 63 zusätzliche stationäre Pflegeplätze sowie das öffentliche Bistro zur alten Schule erweitern das Angebot deutlich. Mit dem Ausbau wächst aber nicht nur die Einrichtung. Auch die Zahl der Arbeitsplätze vor Ort soll sich nahezu verdoppeln.
4: Ja, das Besondere ist, dass wir jetzt noch weitere alternative Wohnformen anbieten können hier in Sandersdorf, in Sandersdorf-Brehna. Gerade mit den seniorengerechten Wohnungen, ohne dass es gleich eine Pflege sein muss, sondern ich kann dort wohnen wie in jeder anderen Wohnung auch. Aber wenn ich Hilfe brauche, ist jemand da und ist auf meine Bedürfnisse eingerichtet. Das ist, glaube ich, ein absoluter Mehrwert, den wir jetzt hier haben. Und es passt gut zu uns, sodass wir eigentlich jetzt mittlerweile jedem die passende Wohnform anbieten können.
3: Damals, wo wir uns gesehen haben, waren wir bei 55 Mitarbeitern. Jetzt sind wir ca. bei 85 Mitarbeitern. Ist halt in allen Bereichen gestiegen, von der Hauswirtschaft, Küche, Pflege natürlich. Ich denke bis zum Schluss, wir haben jetzt noch zwei Wohngruppen, die nicht belegt sind. Und dann werden wir so bei 100 Mitarbeitern ankommen. Also in der Pflege müssen wir nachlegen, wir müssen dann aber natürlich auch wieder in der Hauswirtschaft nachlegen. Die Küche muss wieder höher belegt werden, wir müssen für mehr kochen. Genau. Also wir haben 54 Wohnungen für betreutes Wohnen. Wir haben es in alles Zweiraumwohnungen, bis auf 3 Wohnungen sind Einraumwohnungen. Alle Wohnungen haben eine Dachterrasse oder einen Balkon mit Einbauküchen, Fußbodenheizung und bodentiefen Fenstern. Wir haben die stationäre Pflege, da haben wir dann insgesamt, also mit Altbau, 123 Pflegeplätze. Wir haben die Tagespflege mit 15 Tagesgästen und wir haben ab morgen das Bistro eröffnet. Genau, das, was halt auch für jeden begehbar ist.
0: Das neue Bistro soll künftig mehr sein als nur ein Ort zum Essen. Es versteht sich als Treffpunkt für Bewohner, Angehörige und Nachbarn und soll das Miteinander der Generationen fördern. Genau dieser Gedanke zieht sich durch das gesamte Konzept des Erweiterungsbaus. Besucher konnten sich bei Führung selbst ein Bild von den neuen Räumlichkeiten machen, während für Familien und Kinder ein buntes Rahmenprogramm angeboten wurde.
4: Ja, das finde ich auch noch mal ganz besonders auch schlau, dass hier das Bistro nicht nur für die Bewohner da ist, sondern eben geöffnet wird für alle. Und da wir mit dem Rathaus natürlich gleich nebenan sind, haben wir hier auch noch eine Möglichkeit, natürlich Mittagessen zu gehen, neben den anderen Restaurants, die wir natürlich hier schon haben. Aber da freuen wir uns drauf.
3: Wir machen sowieso, also wir arbeiten generationsübergreifend generell. Wir arbeiten viel mit Kindergärten und den Schulen zusammen. Zum Beispiel die Sekundarschule in Roth schickt ihre Schüler hierher zum sozialen Lernen. Der Kindergarten kommt regelmäßig zu uns zum Singen. Wir machen Spiele Nachmittag oder Vormittag, ist immer Vormittag, Spiele Vormittage, Sportfeste. Wir laden mal einen Zirkus ein, wo halt wirklich alt und jung dabei ist. Und so wollen wir das natürlich auch mit dem Bistro machen. Es soll für unsere Besucher sein, für die Angehörigen, für alle Mieter, für alle Bewohner. Soll halt auch so ein Treffpunkt für alt und jung werden.
0: Mit der Eröffnung setzt das Seniorenzentrum Gesander ein Zeichen für die Zukunft der Pflege in der Region. Moderne Wohn- und Betreuungskonzepte, neue Arbeitsplätze und ein offenes Haus für die gesamte Nachbarschaft. Der Erweiterungsbau soll weit mehr sein als nur ein zusätzliches Gebäude.
5: Unter blauem Himmel und warmen Temperaturen lud die WSG zu ihrem jährlichen Sommerfest ein. Mit lustigen Aktivitäten und Vorstellungen der neuen Techniken wurde das Fest für Groß und Klein zu einem tollen Erlebnis. Bereits in den letzten Jahren präsentierte sich die Wohnstättengenossenschaft mit einzigartigen und neuen Ideen, den Sommer bunter zu gestalten. Unter anderem ging es 2023 rund ums Meer. Fischbrötchen wurden verkauft, Piraten liefen umher und Seemannslieder wurden gesungen. So wollte die WSG auch nach dem letzten Entfall des Sommerfestes mit dem Motto »Das Fest der Sinne« überzeugen.
6: Es gibt auch in diesem Jahr ein Motto. Wir haben ja im vorigen Jahr ausgesetzt und hatten kein Sommerfest, weil wir uns in der Geschäftssteuer auf andere Dinge

0: konzentrieren mussten. Umso schöner ist es, dass in diesem Jahr alles zusammenpasst. Das Wetter, die begeisterten Teilnehmer und auch das Motto, nämlich wir feiern heute das Fest der Sinne. Es geht darum, dass jeder seine Sinne überprüfen kann. Sehen, hören, riechen, schmecken, den Gleichgewichtssinn. Wir haben sogar KI im Einsatz. Da kann man mal testen, was die Zukunft bei der WSG sein wird. Wir wollen unsere Reparaturannahme, nämlich KI-gestützt, managen. Also ein buntes Programm. Dazu hatten wir auch schon einen Zauberer hier an Bord. Der hat nun genau das gemacht, was man auch von einem Zauberer erwarten kann. Er hat den Menschen beigebracht, dass man die Sinne auch täuschen kann. Ja? Also die Sinnestäuschung war heute auch mit dabei.
1: Neben den spaßigen Aktivitäten konnten dann die Gäste die neue KI-Funktion austesten. Einfach nur ein Handy schnappen, Nummer eingeben und warten. Antworten wird dann nicht wie üblich ein Mitarbeiter, sondern die künstliche Intelligenz selbst.
2: Willkommen ganz bei einfach, Ihrem persönlichen KI-Assistenten der Bootsstättengenossenschaft. Nee. Wie kann ich Ihnen
1: So soll es nicht nur bei der WSG in der Zukunft aussehen. Auch die Telekom ist mittlerweile mit ihrem sogenannten Magenta AI Call Assistant umgestiegen. Das trägt dazu bei, dass 24/7 Erreichbarkeit besteht, kein Rückrufchaos entsteht und sich Teams einige Zeit durch Standardfragen ersparen. Durch die Arbeitserleichterung kann sich die WSG nun auf andere wichtige Dinge des Alltages fokussieren und vielleicht schon das nächste Sommerfest planen.
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3: Premiere in Bitterfeld-Wolfen. Der Kultur- und Heimatverein Wolfen e.V. veranstaltete am 20. Juni seinen ersten Baby- und Kinderflohmarkt im Hofe des Rathauses. Unterstützt von der Kita Campus Kids, welche Spenden durch den Verkauf von Kaffee und Kuchen sammelte. Die Idee hatte eigene Beweggründe, doch es stellt sich raus, dass solch ein Flohmarkt vom großen Interesse in Bitterfeld-Wolfen ist.
5: Heute findet der erste Baby- und Kinderflohmarkt vom Kultur- und Heimatverein Wolfen statt. Erstmalig. Und jo.
6: Okay. Genau. Und unterstützt wird das Ganze auch von der Kita Campus Kids. Wir sammeln Spenden in Form von Kaffee und Kuchen für die Durchstarter, damit wir dort für die Vorschüler ein bisschen was finanzieren können, zum Beispiel das Zuckertütenfest, und unterstützen das damit.
5: Eigentlich ganz einfach. Ich bin letztes Jahr das erste Mal Mama geworden und bin dann an Mandy herangetreten, weil ich einfach so viel Zeug zu Hause habe und das gar nicht loswerde. Und da habe ich gesagt, Mensch, wollen wir nicht einfach mal einen Kinderflohmarkt hier machen? Ist einfach zu wenig in unserer Region, dass es überhaupt so was angeboten wird. Ja, und man sieht die Resonanz. Wir haben viele Stände, somit so vielen Anfragen hätten wir gar nicht gerechnet. Und ja.
6: Ungefähr 30 Stände haben wir.
5: Genau, Kleidung von allen Größen, also eben nach dem, was man zu Hause hat. Spielzeug, Fahrräder, Kinderwagen.
6: Schwangerschaftsmode,
5: eigentlich alles rund um Kind und Baby. Genau.
6: 100 bis 200 Menschen erwarten wir heute.
3: Insgesamt 30 Verkaufsstände waren anwesend. Von Spielzeug bis hin zu Kinderwagen oder Kleidung von Babys bis hin zur Mutti war alles erwerbbar. Nur leider hatte das Wetter einen anderen Plan für den Flohmarkt.
5: Ja, ich denke mal, es werden bestimmt jetzt viele abbauen, aber wir werden als Verein natürlich eine Neuauflage machen, weil man sieht, der Zuspruch ist hoch und es waren halt auch viele Darsteller da gewesen, also die einen Stand gemacht haben. Ja, Wiederholung auf jeden Fall.
3: Trotz des Regens blieben noch ein paar Stände da. Besucher, die sich auf das Wetter vorbereitet haben, stöberten noch ein bisschen durch die Stände. Andere suchten Schutz unter dem Rathaus. Die Resonanz war dennoch mit erwarteten 200 Besuchern da. Und hoffentlich wird die Neuauflage des Baby- und Kinderflohmarktes des Kultur- und Heimatvereins Wolfen e.V. vom schlechten Wetter verschont.
7: Wer derzeit die St. Agnuskirche in Köthen betritt, reibt sich zunächst verwundert die Augen. Wo sonst Gottesdienste gefeiert werden, ragt jetzt ein riesiger Hochseilgarten bis unter das Gewölbe. 5 Meter breit, 8 Meter lang und rund 8 Meter hoch. Aufgebaut mitten im Kirchenschiff. Rund 600 Kinder und Jugendliche aus Schulen der gesamten Region nehmen in diesem Jahr an dem Projekt Getragen Wagen teil. Neben Schulen aus Köthen sind auch Gruppen aus Gröbzig, Zürbig, Bernburg und Dessau dabei.
8: Na, das Besondere an dem Projekt ist eigentlich, das Augenscheinliche ist und das, was als Größtes hier steht, ist dieser Kletterkubus. Der ist aber nicht das Wichtigste, der ist nur das Größte. Also es geht in dem Projekt darum, dass wir Schülern oder Gruppen allgemein, die zu uns kommen, erklären wollen, was sich in unserem Kirchraum befindet. Wir haben dort verschiedenste Stationen, wo wir mit erlebnispädagogischen Übungen erklären, was ist ein Taufstein, was ist eine Kanzel, was ist ein Altar. Was ist eine Orgel? Da gibt es immer eine Station und dort machen wir zum Beispiel am Taufstein machen wir eine Vertrauensübung und erklären, während wir diese Vertrauensübung erklären wir die Taufe, was Taufe ist, was Taufe für uns bedeutet. Die Kanzel, auf der Kanzel steht sonntags der Pfarrer und gibt der Gemeinde Orientierung durch Worte aus der Bibel. Und deswegen machen wir mit den Schülern an der Kanzel eine Orientierungsübung. Und erklären dann, warum da eine Kanzel steht, warum da der Pfarrer steht und so weiter. Und dann nehmen die ganz viel mit raus und dann dürfen die auch noch klettern.
7: Im Mittelpunkt steht dabei nicht die sportliche Leistung. Viel wichtiger sind gegenseitiges Vertrauen, Teamarbeit und der Mut, sich neuen Herausforderungen zu stellen. Denn jeder Schritt in luftiger Höhe funktioniert nur, wenn sich die Kinder aufeinander verlassen können. Doch das Klettern ist nur ein Teil des Projekts. Zwischen den einzelnen Übungen nehmen sich die Gruppen Zeit, den Kirchenraum näher kennenzulernen. Pfarrer Martin Oljenicki führt die Schülerinnen und Schüler durch die St. Agnuskirche und erklärt die Bedeutung von Altar, Kanzel und Taufbecken. Im Mittelpunkt steht dabei auch die heilige Agnes, nach der die Kirche benannt ist. Sie lebte der Überlieferung nach im 3. Jahrhundert in Rom und gilt als Symbol für Mut, Glauben und Standhaftigkeit. Anschließend zeigt der Pfarrer das Grab der heiligen Agnes in der Kirche und erzählt, welche Bedeutung sie bis heute für die Gemeinde hat. Zum Abschluss könnten die Kinder ihre ganz persönlichen Wünsche, Hoffnungen oder Gedanken auf kleine Zettel schreiben. Diese werden anschließend an einem Geländer im Kirchenraum befestigt. Als sichtbares Zeichen dafür, was die jungen Besucher bewegt und welche Eindrücke sie aus diesem besonderen Tag mitnehmen. So wirkt der Kirchenbesuch nicht wie ein klassischer Unterricht, sondern wird zu einem persönlichen Erlebnis, das den Kletterparcours mit den Werten verbindet, die das Projekt vermitteln möchte. Vertrauen, Gemeinschaft und Mut. Also dient das Klettergerüst dann nur als Lockmittel?
8: Genau, kann man schon echt so sagen, aber das funktioniert auch super gut seit Jahren und die klettern gerne und das Projekt heißt Getragen Wagen. Das Klettern ist natürlich auch ein Wagnis und dadurch, dass die Gruppe die Kletternden selbst trägt, ist das schon auch eine Herausforderung und das passt natürlich voll ins Konzept mit rein. Aber es ist tatsächlich wirklich dafür da, um die Schwellenangst zu nehmen, in so eine Kirche einfach auch mal reinzugehen.
7: Das Konzept geht auf. Der Hochseilgarten weckt zunächst die Neugier. Gleichzeitig erleben viele Kinder einen Kirchenraum, den sie vorher kaum oder gar nicht kannten. So verbindet das Projekt Erlebnispädagogik mit der Auseinandersetzung mit Glaube, Geschichte und Gemeinschaft. Bereits zum 11. Mal wird Getragen Wagen in einer Kirche der Evangelischen Landeskirche Anhalts aufgebaut. Nach dem erfolgreichen Projekt in Köthen vor 4 Jahren ist die Resonanz erneut groß.
8: Also wir machen ja ganz am Ende gibt es eine Feedback-Runde, wo sozusagen jeder auch nochmal sagen kann, wie es ihm ging. Und bisher war durchweg immer nur Begeisterung. Und man muss ja davon ausgehen, die Klasse, die jetzt gerade da ist, die kommen ja während alle anderen Schüler schon hitzefrei haben und die sind trotzdem hier.
7: Sport, Vertrauen und Kirche einmal ganz anders erleben. Genau diese Mischung macht Getragen Wagen zu einem besonderen Projekt. Und für viele der jungen Teilnehmer bleibt der Besuch der St. Agnuskirche sicher noch lange in Erinnerung.

0: Trotz sommerlicher Hitze lockt das zweite Kunst- und Kulturfestival des Diakonievereins zahlreiche Besucher nach Wolfen. Unter dem Motto »Komm wie du bist, feier Vielfalt« erwartete die Gäste ein buntes Programm mit Musik, Tanz und kreativen Mitmachangeboten. Kostenlose Sonnencreme, schattige Plätze und kleine Abkühlungen sorgten dafür, dass die Temperaturen der guten Stimmung keinen Abbruch taten. Auf der Bühne zeigten dann verschiedene Gruppen ihr Können. Von musikalischen Beiträgen über Tanz bis hin zu einem mitreißenden Auftritt des Chors aus dem Haus Friederike. Beim Gute-Laune-Lied wird nicht nur mitgesungen, sondern auch gemeinsam getanzt. Parallel dazu entstanden an den Kreativständen neue Kunstwerke, Erinnerungsfotos und viele Begegnungen zwischen den Besucherinnen und Besuchern.
1: Die Idee ist letztes Jahr entstanden. Wir haben unsere Zirkusprojektgruppe, die sehen wir da links auf dem Rasen. Die starten heute 20.45 Uhr mit ihrem Programm und bieten uns heute eine Feuershow. Sie begleiten uns schon 10 Jahre, führen jedes Jahr so um die Weihnachtszeit einen Auftritt haben die bei uns. Und dieses Jahr oder letztes Jahr entstand die Idee einer Feuershow. Und dann hatten wir überlegt im Sozialdienst, in welchem Rahmen werden wir diese Feuershow präsentieren. Hatten über einen Takt der offenen Tür nachgedacht und ja, viele Ideen gesponnen. Und dann sind wir zu einem Kunst- und Kulturfestival gekommen, um das in einem passenden Rahmen, in den Abendstunden natürlich passend präsentieren zu können. Letztes Jahr sind wir gestartet, waren in einem etwas kleineren Rahmen, etwas kleinere Mitmachstrecke. Aber dieses Jahr haben wir viele Partner eingeladen. Die Hochschule Anhalt ist dabei, Connect People ist dabei. Und unsere Gemeinschaftsschule ist dabei. Also es haben viele Leute einen Stand. Wir bieten viel, vor allem natürlich auch für die Kinder. Und ja, hoffen, dass natürlich jetzt viel Publikum auch noch kommt. Also unser Headliner ist die Band Akustik, die Tanzkapelle aus Wolfen. Und als absolutes Highlight natürlich unsere Feuershow von unserer Zirkusprojektgruppe.
0: Als der Abend langsam kühler wird, übernahm die Musik das Kommando. Bevor eine Feuershow der Zirkusprojektgruppe den Höhepunkt des Festivals bildete. Das Kunst- und Kulturfestival zeigt einmal mehr, wie Menschen durch Kunst, Kultur und gemeinsames Erleben zusammenfinden. Ganz im Sinne des Mottos Vielfalt feiern. Puppen. Bücher, Kuscheltiere oder Brettspiele. Auf den Decken im Schlosshof gab es für die Besucherinnen und Besucher viel zu entdecken. Kinder zwischen 6 und 14 Jahren boten hier ihre Spielsachen zum Verkauf an. Organisiert wurde der Flohmarkt vom Gewerbeverein Wittenberg und der Touristeninformation. Mit Unterstützung der Projektschmiede und der Stadt Wittenberg.
2: Also in diesem Jahr haben wir über 62 Anmeldungen, was toll ist. Weil es ist nicht nur Jubiläum, sondern auch noch sehr warm. Und wir hatten ein bisschen Sorge, um ehrlich zu sein, dass sich viele für den Badesee entscheiden und vielleicht auch die gekühlte Wohnung. Aber nein, wir wurden eines Besseren belehrt. Schon im Vorfeld war vielen Eltern klar, sie wollen auf jeden Fall teilnehmen. Und deswegen freuen wir uns, dass heute auch so viele hier erschienen sind. Das ist das eine. Aber auch, dass viele gekommen sind, um zu gucken, was es denn hier zu kaufen gibt. Das gehört ja auch mit dazu, die Bereitschaft von kleinen und großen Käufern. Und das ist hier auf dem Schlosshof besonders schön, weil hier ist nämlich auch ein schönes, schattiges Plätzchen. Und das ist eine neue Kombination. In den ganzen 30 Jahren gab es verschiedene Standorte. Hier ist wohl einer der historischeren Standorte und damit auch sogar noch durch den Schatten ein sehr schöner Ort entstanden für den Kinderflohmarkt.
0: Die hohen Temperaturen stellten die Veranstalter allerdings vor besondere Herausforderungen. Deshalb wurde der Kinderflohmarkt um eine Stunde verkürzt und endete bereits um 11 Uhr. Sonnenschirme, kostenloses Trinkwasser und ein Abkühlungsbereich sorgten dafür, dass die Kinder den Vormittag trotz der Hitze genießen konnten.
2: Also wir haben zum einen nicht nur ein kleines Basin mit ganz tollen Spritzpistolen. In Vorwarnung, nicht die Ware und auch nicht die Eltern, nur die Kinder dürfen sich nachspritzen. Jedes Kind bekommt auch noch eine Kugel Eis und wir haben gemeinschaftlich entschieden, dass der Kinderflohmarkt verkürzt wird. Das heißt von 9 bis 11 anstatt von 9 bis 12.
0: Für die jungen Verkäuferinnen und Verkäufer stand aber nicht nur das Geld im Vordergrund. Viele freuten sich auch darüber, dass ihre Spielsachen ein neues Zuhause fanden.
3: Ich finde es einfach so schön, dass alle hier zusammenkommen und dass man auch selber ein bisschen Geld verdienen kann, bei den anderen zuschauen kann und auch mit Geld lernen kann und zu handeln und mit anderen Menschen Kontakt zu haben. Das mag ich sehr.
0: Während des Vormittags wurde gehandelt, gefälscht, und verkauft. Einige Stände waren dabei besonders gefragt.
3: Ganz gut. Es war mal groß, es war mal klein. Es waren irgendwie immer so Phasen, wann die Menschen eben kamen. Zu früh war es nicht so, da waren es schon sehr, sehr leer. Aber dann kamen immer mehr Menschen und dann ging es eigentlich wieder in die Höhe mit der Kasse.
0: Und auch für den Erlös gab es bei vielen schon konkrete Pläne.
3: Ich werde es dann wahrscheinlich sparen, weil man weiß nie, wofür man es braucht. Es ist immer, dass man irgendwas parat hat, falls irgendwas passiert.
0: Der Kinderflohmarkt lockte zahlreiche Familien in den Schlosshof und zeigte, dass gebrauchte Spielsachen auch neuen Besitzerinnen und Besitzern noch viel Freude bereiten können.

0: Das größte Musikfest der Welt stand wieder einmal auf dem Plan. Die Rede ist natürlich von der Fete de la Musique. Auch die älteste Stadt Sachsen-Anhalts beteiligte sich einmal mehr an den Feierlichkeiten. Und das mit großem Aufgebot.
1: Heute ist der längste Tag des Jahres, der 21. Juni, und da findet traditionell seit 14 Jahren in Aschersleben die Fête de la Musique statt. Die Fête de la Musique ist in den 80er Jahren in Frankreich entstanden als ein Musikfest, was draußen stattfindet, was kostenlos ist und was einfach die Menschen einlädt zu musizieren und andere Menschen einlädt zuzuhören. Und das machen wir in Aschersleben seit 14 Jahren und das macht sehr viel Spaß. Es ist sehr erfolgreich. Wir sind in diesem Jahr mit 9 Standorten am Start, quer durch die Stadt. Und von 13 Uhr, wir haben einen Auftakt gehabt auf dem Holzmarkt, bis abends, bis spät in die Nacht, ist in Aschersleben was los.
0: Die Fête de la Musique ist für jedermann. Dies spiegelt sich auch in dem vielfältigen musikalischen Angebot wider. Von Kindertanz bis zu Heavy Metal ließ sich alles hören. Und das an verschiedensten Standorten in der Stadt.
1: Ja, die Fête de la Musique ist ein Schaufenster für musikalische Darbietungen. Wir haben zum Auftakt gerade die Kindergartengruppe Bummi gesehen mit ihrem Tanz und Gesang. Es gibt die Möglichkeit für Chöre aufzutreten. Bands haben die Möglichkeit, sich vor Zuschauern und Zuhörern darzustellen. Und ganz toll ist, dass Land Sachsen-Anhalt und das Institut Français ermöglichen es jedes Jahr, dass französische Bands nach Sachsen-Anhalt kommen, die an allen Standorten in Sachsen-Anhalt auftreten. Und wir haben heute Abend am Sonntag um 21 Uhr im Museumshof eine französische Band, Back and Forth, die auftreten werden. Und das zeichnet natürlich die Internationalität dieses Musikfestes aus.
0: Doch die Fête de la Musique wird in Aschersleben auch taktisch genutzt. Und zwar als Auftakt für den Sommerspielplan der Stadt, wo verschiedenste Events stattfinden werden. Im Vordergrund steht hierbei jedoch die Musik.
2: Also mit der Fête de la Musique ist es ja nicht nur der längste Tag des Jahres, den wir feiern. Wir feiern in Aschersleben auch die musikalische Vielfalt. Und das soll für uns heute der Auftakt sein, diese musikalische Vielfalt auch in den Sommer hineinzutragen. Wir werden am 30.07. eine Taylor Swift Open Air Party durchführen auf der Herrenbreite. Dann folgt am 31.07. ein Open Air Konzert mit Matthias Reim, was dann am darauffolgenden Tag mit einer musikalischen Party mit Alex Christensen endet. Also wir haben heute den musikalischen Auftakt in den Sommer mit der Fete und wir werden dann im Sommer mit Matthias Reim und Alex Christensen diese musikalische Party dann auch weiter fortführen.
0: Mit gut gefüllten Straßen und Bühnen, trotz der Hitze, lässt sich schlussfolgern, dass die Fête de la Musique in Aschersleben auch zum 14. Mal ein Erfolg gewesen war. Nun folgt in Aschersleben der restliche Sommerspielplan. Infos zu diesem sind im Übrigen auf der Seite der Aschersleber Touristeninformation einsehbar. Der Innenhof des Wolfgangstifts in Köthen öffnete einmal mehr seine Tore zum nun schon 4. Hof- und

0: Vereine, die mit anfassen, die beim Aufstellen des Zeltes mitgeholfen haben. Und auch die Einrichtungen, die zu uns gehören, die Kita, das Heim und der Hort und die Migrationsberatung, die haben alle mit angefasst. Jeder trägt seinen Teil bei und wir hatten ein paar sehr schöne Tage und das Wetter war auch fast ein bisschen zu warm. Aber da wir im letzten Jahr alle gejammert haben, dass es zu kalt war, dürfen wir uns dieses Jahr nicht beschweren. Und so sind wir eigentlich ganz zufrieden mit unserer Hoffestwoche.
1: Neben der allgemein positiven Stimmung, die mit dem Hof- und Gemeindefest einhergeht, waren auch die diesjährigen Besucherzahlen ein positiver Aspekt. Mehr Besucher als im letzten Jahr sollen es gewesen sein.
0: Es war mehr als im letzten Jahr, aber es ist auch mal sehr unterschiedlich und von der jeweiligen Veranstaltung abhängig. Wir haben ein sehr gut besuchtes ökumenisches Grillen gehabt am Mittwoch. Da waren ganz viele, fast die gesamte Führungsebene der katholischen Gemeinde da. Das war unglaublich schön. Das haben wir zusammen gemacht. Am Donnerstag, der Trubel im Internationalen Hof, der ist schon traditionell, der war voll wie immer. Und das war ja gleich in Verbindung mit unserem 20-jährigen Jubiläum für die Migrationsberatung dann besonders schön. Und und die Volkwerkstatt war trotz zeitgleich stattfindender Fußball-WM und Deutschlandspiel und verschiedene andere Veranstaltungen in der Stadt gut besucht. Wir hatten tolle Musik gestern Abend und ich glaube, es war eine sehr gute Stimmung insgesamt, ja.
1: So wurde die Festwoche am Sonntag ausgeklungen, bei Kaffee und Kuchen und mit einem positiven Rückblick auf das diesjährige Hof- und Gemeindefest. Doch die Bierfässer mussten noch etwas bearbeitet werden.
0: Ausgetrunken vor allen Dingen. Also ja, genau, wir haben unser Gemeindefest jetzt, haben Kaffee und Kuchen gehabt und genau, heute Abend laden wir nochmal zum Austrinken ein, denn wenn wir das den Bierwagen zurückgeben, dann müssen wir die Fässer, die wir nicht ausgetrunken haben, bezahlen wir trotzdem voll und deswegen werden wir heute Abend noch austrinken.
1: Im Großen und Ganzen war das diesjährige Hof- und Gemeindefest also wieder ein Erfolg. Mal schauen, ob die Besucherzahlen nächstes Jahr noch mehr zunehmen. Wir bleiben auf jeden Fall gespannt. Ein Tag, auf den viele lange hingearbeitet haben. Mit einem großen Eröffnungsfest weihte das Seniorenzentrum Gesander in Sandersdorf seinen neuen Erweiterungsbau ein. Rund 26,5 Millionen Euro wurden in das Projekt investiert. Erstanden ist ein modernes Zentrum, das Pflege, Wohnen und Begegnung unter einem Dach vereint und gleichzeitig ein neuer Treffpunkt für die gesamte Gemeinde werden soll.
2: Wir hatten dann einige Verzögerungen, die auch damit zusammenhingen, dass die liquiden Mittel beim Bauherrn plötzlich mal ein bisschen weniger wurden. Aber dennoch hat die Firma Haber als Baufirma immer dazu gestanden, immer weiter gebaut, sodass wir dann endlich mit einigen Verzögerungen letztes Jahr weitestgehend im September fertig waren, im August dann also angefangen haben, hier dann mit den Belegungen und Vermietungen. Und dann, Sie werden es nicht glauben, ein paar Stunden, ein paar Tage nach der Übernahme, Wasserschaden, ganzes Erdgeschoss überschwemmt.
3: Ja, wir hatten letztes Jahr im September die ganz große Katastrophe. Wir wollten am 1. Oktober die Neueröffnung feiern. Und Mitte September, ich glaube, es war der 22. September, hatten wir einen großen Wassereinbruch. Sodass ungefähr, es war unter Putz, deswegen haben wir das nicht so gesehen. Wir haben es irgendwann gemerkt und haben gedacht, Mensch, was rauscht hier denn? Und 600 Quadratmeter waren unter Wasser. Also unterm Boden war das Wasser und es gingen die Wände hoch und ich dachte, um Gottes Willen. Also da war der Nervenzusammenbruch wirklich da. Ich saß da und habe geheult, das erste Mal. Ja, aber auch das haben wir gewuppt. Also man wächst mit seinen Aufgaben, das stimmt immer. Und ja, wir sind hier wirklich in den letzten Jahren echt gewachsen. Also das hatte nicht nur mit dem Bau zu tun. Wir mussten Personal finden, wir mussten Bewohner finden. Was das nicht das große Problem ist, Bewohner kommen. Das ist toll, das ist schön. Wir haben Mieter gefunden, da haben wir auch schon eine gute Belegung. Aber das Personal kommt auch, das ist auch sehr gut. Haben wir auch weniger Probleme, aber trotzdem, man muss halt immer reden, reden, reden. Ja. Also diese Vorstellungsgespräche, wir reden jetzt seit 2 Jahren, führen wir Vorstellungsgespräche in allen Bereichen. Jetzt haben wir gerade die Mitarbeiter unseres Bistros eingestellt. Ja, und so ist unser täglicher Ablauf.
1: Trotz einiger Herausforderungen während der Bauzeit, unter anderem durch Wasserschäden, konnte der Erweiterungsbau nun fertiggestellt werden. Das Ergebnis kann sich sehen lassen. 54 barrierefreie Servicewohnungen. Eine neue Tagespflege, 63 zusätzliche stationäre Pflegeplätze

0: sowie das öffentliche Bistro zur alten Schule erweitern das Angebot deutlich. Mit dem Ausbau wächst aber nicht nur die Einrichtung. Auch die Zahl der Arbeitsplätze vor Ort soll sich nahezu verdoppeln.
1: Ja, das Besondere ist, dass wir jetzt noch weitere alternative Wohnformen anbieten können hier in Sandersdorf, in Sandersdorf-Brehna. Gerade mit den seniorengerechten Wohnungen, ohne dass es gleich eine Pflege sein muss, sondern ich kann dort wohnen wie in jeder anderen Wohnung auch. Aber wenn ich Hilfe brauche, ist jemand da und ist auf meine Bedürfnisse eingerichtet. Das ist, glaube ich, ein absoluter Mehrwert, den wir jetzt hier haben. Und es passt gut zu uns, sodass wir eigentlich jetzt mittlerweile jedem die passende Wohnform anbieten können.
2: Damals, wo wir uns gesehen haben, waren wir bei 55 Mitarbeitern, jetzt sind wir ca. bei 85 Mitarbeitern. Ist halt in allen Bereichen gestiegen, von der Hauswirtschaft, Küche, Pflege natürlich. Ich denke bis zum Schluss, wir haben jetzt noch zwei Wohngruppen, die nicht belegt sind. Und dann werden wir so bei 100 Mitarbeitern ankommen. Also in der Pflege müssen wir nachlegen, wir müssen dann aber natürlich auch wieder in der Hauswirtschaft nachlegen. Die Küche muss wieder höher belegt werden, wir müssen für mehr kochen. Genau. Also wir haben 54 Wohnungen für betreutes Wohnen. Wir haben es in alles Zweiraumwohnungen, bis auf drei Wohnungen sind Einraumwohnungen. Alle Wohnungen haben eine Dachterrasse oder einen Balkon mit Einbauküchen, Fußbodenheizung und bodentiefen Fenstern. Wir haben die stationäre Pflege, da haben wir dann insgesamt, also mit Altbau, 123 Pflegeplätze. Wir haben die Tagespflege mit 15 Tagesgästen und wir haben ab morgen das Bistro eröffnet. Genau, das, was halt auch für jeden begehbar ist.
0: Das neue Bistro soll künftig mehr sein als nur ein Ort zum Essen. Es versteht sich als Treffpunkt für Bewohner, Angehörige und Nachbarn und soll das Miteinander der Generationen fördern. Genau dieser Gedanke zieht sich durch das gesamte Konzept des Erweiterungsbaus. Besucher konnten sich bei Führung selbst ein Bild von den neuen Räumlichkeiten machen, während für Familien und Kinder ein buntes Rahmenprogramm angeboten wurde.
1: Ja, das finde ich auch noch mal ganz besonders auch schlau, dass hier das Bistro nicht nur für die Bewohner da ist, sondern eben geöffnet wird für alle. Und da wir mit dem Rathaus natürlich gleich nebenan sind, haben wir hier auch noch eine Möglichkeit, natürlich Mittagessen zu gehen, neben den anderen Restaurants, die wir natürlich hier schon haben. Aber da freuen wir uns drauf.
2: Wir machen sowieso, also wir arbeiten generationsübergreifend generell. Wir arbeiten viel mit Kindergärten und den Schulen zusammen. Zum Beispiel die Sekundarschule in Roth schickt ihre Schüler hierher zum sozialen Lernen. Der Kindergarten kommt regelmäßig zu uns zum Singen. Wir machen Spiele Nachmittag oder Vormittag, ist immer Vormittag, Spiele Vormittage, Sportfeste. Wir laden mal einen Zirkus ein, wo halt wirklich alt und jung dabei ist. Und so wollen wir das natürlich auch mit dem Bistro machen. Es soll für unsere Besucher sein, für die Angehörigen, für alle Mieter, für alle Bewohner. Soll halt auch so ein Treffpunkt für alt und jung werden.
0: Mit der Eröffnung setzt das Seniorenzentrum Gesander ein Zeichen für die Zukunft der Pflege in der Region. Moderne Wohn- und Betreuungskonzepte, neue Arbeitsplätze und ein offenes Haus für die gesamte Nachbarschaft. Der Erweiterungsbau soll weit mehr sein als nur ein zusätzliches Gebäude.
3: Unter blauem Himmel und warmen Temperaturen lud die WSG zu ihrem jährlichen Sommerfest ein. Mit lustigen Aktivitäten und Vorstellungen der neuen Techniken wurde das Fest für Groß und Klein zu einem tollen Erlebnis. Bereits in den letzten Jahren präsentierte sich die Wohnstättengenossenschaft mit einzigartigen und neuen Ideen, den Sommer bunter zu gestalten. Unter anderem ging es 2023 rund ums Meer. Fischbrötchen wurden verkauft, Piraten liefen umher und Seemannslieder wurden gesungen. So wollte die WSG auch nach dem letzten Entfall des Sommerfestes mit dem Motto »Das Fest der Sinne« überzeugen.
4: Es gibt auch in diesem Jahr ein Motto. Wir haben ja im vorigen Jahr ausgesetzt und hatten kein Sommerfest, weil wir uns in der Geschäftsstelle auf andere Dinge konzentrieren mussten. Umso schöner ist es, dass in diesem Jahr alles zusammenpasst, das Wetter, die begeisterten Teilnehmer und auch das Motto, nämlich wir feiern heute das Fest der Sinne. Es geht darum, dass jeder seine Sinne überprüfen kann, sehen, hören, riechen, schmecken, den Gleichgewichtssinn. Wir haben sogar KI im Einsatz, da kann man mal testen, was die Zukunft bei der WSG sein wird. Wir wollen unsere Reparaturannahmen, nämlich KI-gestützt, managen. Also ein buntes Programm, dazu hatten wir auch schon einen Zauberer hier an Bord. Der hat nun genau das gemacht, was man auch von einem Zauberer erwarten kann. Er hat den Menschen beigebracht, dass man die Sinne auch täuschen kann.

0: Ja, also die Sinnestäuschung war heute auch mit dabei.
1: Neben den spaßigen Aktivitäten konnten dann die Gäste die neue KI-Funktion austesten. Einfach nur ein Handy schnappen, Nummer eingeben und warten. Antworten wird dann nicht wie üblich ein Mitarbeiter, sondern die künstliche Intelligenz selbst.
2: Willkommen bei Ihrem persönlichen KI-Assistenten der Wohnstätten-Genossenschaft.
1: So soll es nicht nur bei der WSG in der Zukunft aussehen. Auch die Telekom ist mittlerweile mit ihrem sogenannten Magenta AI Call Assistant umgestiegen. Das trägt dazu bei, dass 24/7 Erreichbarkeit besteht, kein Rückrufchaos entsteht und sich Teams einige Zeit durch Standardfragen ersparen. Durch die Arbeitserleichterung kann sich die WSG nun auf andere wichtige Dinge des Alltages fokussieren und vielleicht schon das nächste Sommerfest planen.
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3: Premiere in Bitterfeld-Wolfen. Der Kultur- und Heimatverein Wolfen e.V. veranstaltete am 20. Juni seinen ersten Baby- und Kinderflohmarkt im Hofe des Rathauses. Unterstützt von der Kita Campus Kids, welche Spenden durch den Verkauf von Kaffee und Kuchen sammelte. Die Idee hatte eigene Beweggründe, doch es stellt sich raus, dass solch ein Flohmarkt vom großen Interesse in Bitterfeld-Wolfen ist.
5: Heute findet der erste Baby- und Kinderflohmarkt vom Kultur- und Heimatverein Wolfen statt. Erstmalig. Und jo.
6: Okay. Genau. Und unterstützt wird das Ganze auch von der Kita Campus Kids. Wir sammeln Spenden in Form von Kaffee und Kuchen für die Durchstarter, damit wir dort für die Vorschüler ein bisschen was finanzieren können, zum Beispiel das Zuckertütenfest, und unterstützen das damit.
5: Eigentlich ganz einfach. Ich bin letztes Jahr das erste Mal Mama geworden und bin dann an Mandy herangetreten, weil ich einfach so viel Zeug zu Hause habe und das gar nicht loswerde. Und da habe ich gesagt, Mensch, wollen wir nicht einfach mal einen Kinderflohmarkt hier machen? Ist einfach zu wenig in unserer Region, dass es überhaupt sowas angeboten wird. Ja, und man sieht die Resonanz. Wir haben viele Stände, somit so vielen Anfragen hätten wir gar nicht gerechnet. Und ja.
6: Ungefähr 30 Stände haben wir.
5: Genau. Genau, Kleidung von allen Größen, also die eben nach dem, was man zu Hause hat. Spielzeug, Fahrräder, Kinderwagen.
6: Schwangerschaftsmode,
5: eigentlich alles rund um Kind und Baby. Genau.
6: 100 bis 200 Menschen erwarten wir heute.
3: Insgesamt 30 Verkaufsstände waren anwesend. Von Spielzeug bis hin zu Kinderwagen oder Kleidung von Babys bis hin zur Mutti war alles erwerbbar. Nur leider hatte das Wetter einen anderen Plan für den Flohmarkt.
5: Ja, ich denke mal, es werden bestimmt jetzt viele abbauen, aber wir werden als Verein natürlich eine Neuauflage machen, weil man sieht, der Zuspruch ist hoch und es waren halt auch viele Darsteller da gewesen, also die einen Stand gemacht haben. Ja, Wiederholung auf jeden Fall.
3: Trotz des Regens blieben noch ein paar Stände da. Besucher, die sich auf das Wetter vorbereitet haben, stöberten noch ein bisschen durch die Stände. Andere suchten Schutz unter dem Rathaus. Die Resonanz war dennoch mit erwarteten 200 Besuchern da. Und hoffentlich wird die Neuauflage des Baby- und Kinderflohmarktes des Kultur- und Heimatvereins Wolfen e.V. vom schlechten Wetter verschont.
7: Wer derzeit die St. Agnuskirche in Köthen betritt, reibt sich zunächst verwundert die Augen. Wo sonst Gottesdienste gefeiert werden, ragt jetzt ein riesiger Hochseilgarten bis unter das Gewölbe. 5 Meter breit, 8 Meter lang und rund 8 Meter hoch. Aufgebaut mitten im Kirchenschiff. Rund 600 Kinder und Jugendliche aus Schulen der gesamten Region nehmen in diesem Jahr an dem Projekt Getragen Wagen teil. Neben Schulen aus Köthen sind auch Gruppen aus Gröbzig, Zürbig, Bernburg und Dessau dabei.
8: Na, das Besondere an dem Projekt ist eigentlich, das Augenscheinliche ist und das, was als Größtes hier steht, ist dieser Kletterkubus. Der ist aber nicht das Wichtigste, der ist nur das Größte. Also es geht in dem Projekt darum, dass wir Schülern oder Gruppen allgemein, die zu uns kommen, erklären wollen, was sich in so einem Kirchraum befindet. Wir haben dort verschiedenste Stationen, wo wir mit erlebnispädagogischen Übungen erklären, was ist ein Taufstein, was ist eine Kanzel, was ist ein Altar, was ist eine Orgel. Da gibt es immer eine Station und dort machen wir zum Beispiel am Taufstein machen wir eine Vertrauensübung und erklären, während wir diese Vertrauensübung erklären wir die Taufe, was Taufe ist, was Taufe für uns bedeutet. Die Kanzel, auf der Kanzel steht sonntags der Pfarrer und gibt der Gemeinde Orientierung durch Worte aus der Bibel. Und deswegen machen wir mit den Schülern an der Kanzel eine Orientierungsübung und erklären dann, warum da eine Kanzel steht, warum da der Pfarrer steht und so weiter. Und dann nehmen die ganz viel mit raus und dann dürfen die auch noch klettern.
7: Im Mittelpunkt steht dabei nicht die sportliche Leistung. Viel wichtiger sind gegenseitiges Vertrauen, Teamarbeit und der Mut, sich neuen Herausforderungen zu stellen. Denn jeder Schritt in luftiger Höhe funktioniert nur, wenn sich die Kinder aufeinander verlassen können. Doch das Klettern ist nur ein Teil des Projekts. Zwischen den einzelnen Übungen nehmen sich die Gruppen Zeit, den Kirchenraum näher kennenzulernen. Pfarrer Martin Oljenicki führt die Schülerinnen und Schüler durch die St. Agnus-Kirche und erklärt die Bedeutung von Altar, Kanzel und Taufbecken. Im Mittelpunkt steht dabei auch die heilige Agnes, nach der die Kirche benannt ist. Sie lebte der Überlieferung nach im 3. Jahrhundert in Rom und gilt als Symbol für Mut, Glauben und Standhaftigkeit. Anschließend zeigt der Pfarrer das Grab der heiligen Agnes in der Kirche und erzählt, welche Bedeutung sie bis heute für die Gemeinde hat. Zum Abschluss könnten die Kinder ihre ganz persönlichen Wünsche, Hoffnungen oder Gedanken auf kleine Zettel schreiben. Diese werden anschließend an einem Geländer im Kirchenraum befestigt. Als sichtbares Zeichen dafür, was die jungen Besucher bewegt und welche Eindrücke sie aus diesem besonderen Tag mitnehmen. So wirkt der Kirchenbesuch nicht wie ein klassischer Unterricht, sondern wird zu einem persönlichen Erlebnis, das den Kletterparcours mit den Werten verbindet, die das Projekt vermitteln möchte. Vertrauen, Gemeinschaft und Mut. Also dient das Klettergerüst dann nur als Lockmittel?
8: Genau, kann man schon echt so sagen, aber das funktioniert auch super gut seit Jahren und die klettern gerne und das Projekt heißt Getragen Wagen. Das Klettern ist natürlich auch ein Wagnis und dadurch, dass die Gruppe die Kletternden selbst trägt, ist das schon auch eine Herausforderung und das passt natürlich voll ins Konzept mit rein. Aber es ist tatsächlich wirklich dafür da, um die Schwellenangst zu nehmen, in so eine Kirche einfach auch mal reinzugehen.
7: Das Konzept geht auf. Der Hochseilgarten weckt zunächst die Neugier. Gleichzeitig erleben viele Kinder einen Kirchenraum, den sie vorher kaum oder gar nicht kannten. So verbindet das Projekt Erlebnispädagogik mit der Auseinandersetzung mit Glaube, Geschichte und Gemeinschaft. Bereits zum 11. Mal wird Getragen Wagen in einer Kirche der Evangelischen Landeskirche Anhalts aufgebaut. Nach dem erfolgreichen Projekt in Köthen vor 4 Jahren ist die Resonanz erneut groß.
8: Also wir machen ja ganz am Ende gibt es eine Feedback-Runde, wo sozusagen jeder auch nochmal sagen kann, wie es ihm ging. Und bisher war durchweg immer nur Begeisterung. Und man muss ja davon ausgehen, die Klasse, die jetzt gerade da ist, die kommen ja während alle anderen Schüler schon hitzefrei haben und die sind trotzdem hier.
7: Sport, Vertrauen und Kirche einmal ganz anders erleben. Genau diese Mischung macht Getragen Wagen zu einem besonderen Projekt. Und für viele der jungen Teilnehmer bleibt der Besuch der St. Agnus-Kirche sicher noch lange in Erinnerung.

0: Trotz sommerlicher Hitze lockt das zweite Kunst- und Kulturfestival des Diakonievereins zahlreiche Besucher nach Wolfen. Unter dem Motto »Komm wie du bist, feier Vielfalt« erwartete die Gäste ein buntes Programm mit Musik, Tanz und kreativen Mitmachangeboten. Kostenlose Sonnencreme, schattige Plätze und kleine Abkühlungen sorgten dafür, dass die Temperaturen der guten Stimmung keinen Abbruch taten. Auf der Bühne zeigten dann verschiedene Gruppen ihr Können. Von musikalischen Beiträgen über Tanz bis hin zu einem mitreißenden Auftritt des Chors aus dem Haus Friederike. Beim Gute-Laune-Lied wird nicht nur mitgesungen, sondern auch gemeinsam getanzt. Parallel dazu entstanden an den Kreativständen neue Kunstwerke, Erinnerungsfotos und viele Begegnungen zwischen den Besucherinnen und Besuchern.
1: Die Idee ist letztes Jahr entstanden. Wir haben unsere Zirkusprojektgruppe, die sehen wir da links auf dem Rasen. Die starten heute 20.45 Uhr mit ihrem Programm und bieten uns heute eine Feuershow. Sie begleiten uns schon 10 Jahre, führen jedes Jahr so um die Weihnachtszeit einen Auftritt haben die bei uns. Und dieses Jahr oder letztes Jahr entstand die Idee einer Feuershow. Und dann hatten wir überlegt im Sozialdienst, in welchem Rahmen werden wir diese Feuershow präsentieren. Hatten über einen Takt der offenen Tür nachgedacht und ja, viele Ideen gesponnen. Und dann sind wir zu einem Kunst- und Kulturfestival gekommen, um das in einem passenden Rahmen, in den Abendstunden natürlich passend präsentieren zu können. Letztes Jahr sind wir gestartet, waren in einem etwas kleineren Rahmen, etwas kleinere Mitmachstrecke. Aber dieses Jahr haben wir viele Partner eingeladen. Die Hochschule Anhalt ist dabei, Connect People ist dabei. Und unsere Gemeinschaftsschule ist dabei. Also es haben viele Leute einen Stand. Wir bieten viel, vor allem natürlich auch für die Kinder. Und ja, hoffen, dass natürlich jetzt viel Publikum auch noch kommt. Also unser Headliner ist die Band Akustik, die Tanzkapelle aus Wolfen. Und als absolutes Highlight natürlich unsere Feuershow von unserer Zirkusprojektgruppe.
0: Als der Abend langsam kühler wird, übernahm die Musik das Kommando. Bevor eine Feuershow der Zirkusprojektgruppe den Höhepunkt des Festivals bildete. Das Kunst- und Kulturfestival zeigt einmal mehr, wie Menschen durch Kunst, Kultur und gemeinsames Erleben zusammenfinden. Ganz im Sinne des Mottos Vielfalt feiern. Puppen, Bücher, Kuscheltiere oder Brettspiele. Auf den Decken im Schlosshof gab es für die Besucherinnen und Besucher viel zu entdecken. Kinder zwischen 6 und 14 Jahren boten hier ihre Spielsachen zum Verkauf an. Organisiert wurde der Flohmarkt vom Gewerbeverein Wittenberg und der Touristeninformation. Mit Unterstützung der Projektschmiede und der Stadt Wittenberg.
2: Also in diesem Jahr haben wir über 62 Anmeldungen, was toll ist, weil es ist nicht nur Jubiläum, sondern auch noch sehr warm. Und wir hatten ein bisschen Sorge, um ehrlich zu sein, dass sich viele für den Badesee entscheiden und vielleicht auch die gekühlte Wohnung. Aber nein, wir wurden eines Besseren belehrt. Schon im Vorfeld war vielen Eltern klar, sie wollen auf jeden Fall teilnehmen. Und deswegen freuen wir uns, dass heute auch so viele hier erschienen sind. Das ist das eine. Aber auch, dass viele gekommen sind, um zu gucken, was es denn hier zu kaufen gibt. Das gehört ja auch mit dazu, die Bereitschaft von kleinen und großen Käufern. Und das ist hier auf dem Schlosshof besonders schön, weil hier ist nämlich auch ein schönes, schattiges Plätzchen. Und das ist eine neue Kombination. In den ganzen 30 Jahren gab es verschiedene Standorte. Hier ist wohl einer der historischeren Standorte und damit auch sogar noch durch den Schatten ein sehr schöner Ort entstanden für den Kinderflohmarkt.
0: Die hohen Temperaturen stellten die Veranstalter allerdings vor besondere Herausforderungen. Deshalb wurde der Kinderflohmarkt um eine Stunde verkürzt und endete bereits um 11 Uhr. Sonnenschirme, kostenloses Trinkwasser und ein Abkühlungsbereich sorgten dafür, dass die Kinder den Vormittag trotz der Hitze genießen konnten.
2: Also wir haben zum einen nicht nur ein kleines Basin mit ganz tollen Spritzpistolen. In Vorwarnung, nicht die Ware und auch nicht die Eltern, nur die Kinder dürfen sich nachspritzen. Jedes Kind bekommt auch noch eine Kugel Eis und wir haben gemeinschaftlich entschieden, dass der Kinderflohmarkt verkürzt wird. Das heißt von 9 bis 11 anstatt von 9 bis 12.
0: Für die jungen Verkäuferinnen und Verkäufer stand aber nicht nur das Geld im Vordergrund. Viele freuten sich auch darüber, dass ihre Spielsachen ein neues Zuhause fanden.
3: Ich finde es einfach so schön, dass alle hier zusammenkommen und dass man auch selber ein bisschen Geld verdienen kann, bei den anderen zuschauen kann und auch mit Geld lernen kann und zu handeln und mit anderen Menschen in Kontakt zu haben. Das mag ich sehr.
0: Während des Vormittags wurde gehandelt, gefälscht und verkauft. Einige Stände waren dabei besonders gefragt.
3: Ganz gut. Es war mal groß, es war mal klein. Es waren irgendwie immer so Phasen, wann die Menschen eben kamen. Zu früh war es nicht so, da war es schon sehr, sehr leer. Aber dann kamen immer mehr Menschen und dann ging es eigentlich wieder in die Höhe mit der Kasse.
0: Und auch für den Erlös gab es bei vielen schon konkrete Pläne.
3: Ich werde es dann wahrscheinlich sparen, weil man weiß nie, wofür man es braucht. Es ist immer, dass man irgendwas parat hat, falls irgendwas passiert.
0: Der Kinderflohmarkt lockte zahlreiche Familien in den Schlosshof und zeigte, dass gebrauchte Spielsachen auch neuen Besitzerinnen und Besitzern noch viel Freude bereiten können.

0: Das größte Musikfest der Welt stand wieder einmal auf dem Plan. Die Rede ist natürlich von der Fête de la Musique. Auch die älteste Stadt Sachsen-Anhalts beteiligte sich einmal mehr an den Feierlichkeiten. Und das mit großem Aufgebot.
1: Heute ist der längste Tag des Jahres, der 21. Juni. Und da findet traditionell seit 14 Jahren in Aschersleben die Fête de la Musique statt. Die Fête de la Musique ist in den 80er Jahren in Frankreich entstanden als ein Musikfest, was draußen stattfindet, was kostenlos ist und was einfach die Menschen einlädt zu musizieren und andere Menschen einlädt zuzuhören. Und das machen wir in Aschersleben seit 14 Jahren und das macht sehr viel Spaß. Es ist sehr erfolgreich. Wir sind in diesem Jahr mit 9 Standorten am Start, quer durch die Stadt. Und von 13 Uhr, wir haben einen Auftakt gehabt auf dem Holzmarkt, bis abends, bis spät in die Nacht, ist in Aschersleben was los.
0: Die Fête de la Musique ist für jedermann. Dies spiegelt sich auch in dem vielfältigen musikalischen Angebot wider. Von Kindertanz bis zu Heavy Metal ließ sich alles hören. Und das an verschiedensten Standorten in der Stadt.
1: Ja, die Fête de la Musique ist ein Schaufenster für musikalische Darbietungen. Wir haben zum Auftakt gerade die Kindergartengruppe Bummi gesehen mit ihren Tanz und Gesang. Es gibt die Möglichkeit für Chöre aufzutreten. Bands haben die Möglichkeit, sich vor Zuschauern und Zuhörern darzustellen. Und ganz toll ist, dass Land Sachsen-Anhalt und das Institut Français ermöglichen es jedes Jahr, dass französische Bands nach Sachsen-Anhalt kommen, die an allen Standorten in Sachsen-Anhalt auftreten. Und wir haben heute Abend am Sonntag um 21 Uhr im Museumshof eine französische Band, Back and Forth, die auftreten werden. Und das zeichnet natürlich die Internationalität dieses Musikfestes aus.
0: Doch die Fête de la Musique wird in Aschersleben auch taktisch genutzt. Und zwar als Auftakt für den Sommerspielplan der Stadt. Wo verschiedenste Events stattfinden werden, im Vordergrund steht hierbei jedoch die Musik.
2: Also mit der Fête de la Musique ist es ja nicht nur der längste Tag des Jahres, den wir feiern. Wir feiern in Aschersleben auch die musikalische Vielfalt. Und das soll für uns heute der Auftakt sein, diese musikalische Vielfalt auch in den Sommer hineinzutragen. Wir werden am 30.07. eine Taylor Swift Open Air Party durchführen auf der Herrenbreite. Dann folgt am 31.07. ein Open Air Konzert mit Matthias Reim, was dann am darauffolgenden Tag mit einer musikalischen Party mit Alex Christensen endet. Also wir haben heute den musikalischen Auftakt in den Sommer mit der Fête und wir werden dann im Sommer mit Matthias Reim und Alex Christensen diese musikalische Party dann auch weiter fortführen.
0: Mit gut gefüllten Straßen und Bühnen, trotz der Hitze, lässt sich schlussfolgern, dass die Fête de la Musique in Aschersleben auch zum 14. Mal ein Erfolg gewesen war. Nun folgt in Aschersleben der restliche Sommerspielplan. Infos zu diesem sind im Übrigen auf der Seite der Aschersleber Touristeninformation einsehbar. Der Innenhof des Wolfgangstifts in Köthen öffnete einmal mehr seine Tore zum nun schon 4. Hof- und Gemeindefest der evangelischen Kirchengemeinde St. Jakob. Vom 17. bis zum 21. Juni war jedermann eingeladen. Vom Kuchenbazar bis hin zum politischen Diskurs war alles im Angebot. Am Sonntag ließ man die Festlichkeiten abschließend bei Kuchen, Kaffee und Fassbrause ausklingen. Pfarrer Martin Oljenicki mit dem Resümee der letzten Tage.
3: Das Schöne ist, wenn man es etwas zum 4. Mal macht, dann hat man schon gewisse Erfahrungen. Man weiß, wo alles ist. Man hat eine Idee, wie man was aufstellt. Und auch schon inzwischen, und das ist das, wofür ich unglaublich dankbar bin, ganz viele helfende Hände. Also ganz viele Ehrenamtliche in der Gemeinde.

0: die mit anfassen, die beim Aufstellen des Zeltes mitgeholfen haben. Und auch die Einrichtungen, die zu uns gehören, die Kita, das Heim und der Hort und die Migrationsberatung, die haben alle mit angefasst. Jeder trägt seinen Teil bei und wir hatten ein paar sehr schöne Tage und das Wetter war auch fast ein bisschen zu warm. Aber da wir im letzten Jahr alle gejammert haben, dass es zu kalt war, dürfen wir uns dieses Jahr nicht beschweren. Und so sind wir eigentlich ganz zufrieden mit unserer Hoffestwoche.
1: Neben der allgemein positiven Stimmung, die mit dem Hof- und Gemeindefest einhergeht, waren auch die diesjährigen Besucherzahlen ein positiver Aspekt. Mehr Besucher als im letzten Jahr sollen es gewesen sein.
0: Es war mehr als im letzten Jahr, aber es ist auch mal sehr unterschiedlich und von der jeweiligen Veranstaltung abhängig. Wir haben ein sehr gut besuchtes ökumenisches Grillen gehabt am Mittwoch. Da waren ganz viele, fast die gesamte Führungsebene der katholischen Gemeinde da. Das war unglaublich schön. Das haben wir zusammen gemacht. Am Donnerstag, der Trubel im Internationalen Hof, der ist schon traditionell, der war voll wie immer. Und das war ja gleich in Verbindung mit unserem 20-jährigen Jubiläum für die Migrationsberatung dann besonders schön. Und und die Volkwerkstatt war trotz zeitgleich stattfindender Fußball-WM und Deutschlandspiel und verschiedene andere Veranstaltungen in der Stadt gut besucht. Wir hatten tolle Musik gestern Abend und ich glaube, es war eine sehr gute Stimmung insgesamt, ja.
1: So wurde die Festwoche am Sonntag ausgeklungen, bei Kaffee und Kuchen und mit einem positiven Rückblick auf das diesjährige Hof- und Gemeindefest. Doch die Bierfässer mussten noch etwas bearbeitet werden.
0: Ausgetrunken vor allen Dingen. Also ja, genau, wir haben unser Gemeindefest jetzt, haben Kaffee und Kuchen gehabt und genau, heute Abend laden wir nochmal zum Austrinken ein, denn wenn wir den Bierwagen zurückgeben, dann müssen wir die Fässer, die wir nicht ausgetrunken haben, bezahlen wir trotzdem voll und deswegen werden wir heute Abend noch austrinken.
1: Im Großen und Ganzen war das diesjährige Hof- und Gemeindefest also wieder ein Erfolg. Mal schauen, ob die Besucherzahlen nächstes Jahr noch mehr zunehmen. Wir bleiben auf jeden Fall gespannt. Ein Tag, auf den viele lange hingearbeitet haben. Mit einem großen Eröffnungsfest weihte das Seniorenzentrum Gesander in Sandersdorf seinen neuen Erweiterungsbau ein. Rund 26,5 Millionen Euro wurden in das Projekt investiert. Erstanden ist ein modernes Zentrum, das Pflege, Wohnen und Begegnung unter einem Dach vereint und gleichzeitig ein neuer Treffpunkt für die gesamte Gemeinde werden soll.
2: Wir hatten dann einige Verzögerungen, die auch damit zusammenhingen, dass die liquiden Mittel beim Bauherrn plötzlich mal ein bisschen weniger wurden. Aber dennoch hat die Firma Haber als Baufirma immer dazu gestanden, immer weiter gebaut, sodass wir dann endlich mit einigen Verzögerungen letztes Jahr weitestgehend im September fertig waren, im August dann also angefangen haben, hier dann mit den Belegungen und Vermietungen. Und dann, Sie werden es nicht glauben, ein paar Stunden, ein paar Tage nach der Übernahme, Wasserschaden, ganzes Erdgeschoss überschwemmt.
3: Ja, wir hatten letztes Jahr im September die ganz große Katastrophe. Wir wollten am 1. Oktober die Neueröffnung feiern. Und Mitte September, ich glaube es war der 22. September, hatten wir einen großen Wassereinbruch. Sodass ungefähr, es war unter Putz, deswegen haben wir das nicht so gesehen. Wir haben es irgendwann gemerkt und haben gedacht, Mensch, was rauscht hier denn? Und 600 Quadratmeter waren unter Wasser. Also unterm Boden war das Wasser und es ging die Wände hoch und ich dachte, um Gottes Willen. Also da war der Nervenzusammenbruch wirklich da. Ich saß da und habe geheult, das erste Mal. Ja, aber auch das haben wir gewuppt. Also man wächst mit seinen Aufgaben, das stimmt immer. Und ja, wir sind ja wirklich in den letzten Jahren echt gewachsen. Also das hatte nicht nur mit dem Bau zu tun. Wir mussten Personal finden, wir mussten Bewohner finden. Was das nicht das große Problem ist, Bewohner kommen. Das ist toll, das ist schön. Wir haben Mieter gefunden, da haben wir auch schon eine gute Belegung. Aber das Personal kommt auch, das ist auch sehr gut. Haben wir auch weniger Probleme, aber trotzdem, man muss halt immer reden, reden, reden. Ja. Also diese Vorstellungsgespräche, wir reden jetzt seit 2 Jahren, führen wir Vorstellungsgespräche in allen Bereichen. Jetzt haben wir gerade die Mitarbeiter unseres Bistros eingestellt. Ja, und so ist unser täglicher Ablauf.
1: Trotz einiger Herausforderungen während der Bauzeit, unter anderem durch Wasserschäden, konnte der Erweiterungsbau nun fertiggestellt werden. Das Ergebnis kann sich sehen lassen. 54 barrierefreie Servicewohnungen, eine neue Tagespflege, 63 zusätzliche stationäre Pflegeplätze sowie das öffentliche Bistro zur alten Schule erweitern das Angebot deutlich. Mit dem Ausbau wächst aber nicht nur die Einrichtung. Auch die Zahl der Arbeitsplätze vor Ort soll sich nahezu verdoppeln.
4: Ja, das Besondere ist, dass wir jetzt noch weitere alternative Wohnformen anbieten können hier in Sandersdorf, in Sandersdorf-Brehna. Gerade mit den seniorengerechten Wohnungen, ohne dass es gleich eine Pflege sein muss, sondern ich kann dort wohnen wie in jeder anderen Wohnung auch. Aber wenn ich Hilfe brauche, ist jemand da und ist auf meine Bedürfnisse eingerichtet. Das ist, glaube ich, ein absoluter Mehrwert, den wir jetzt hier haben. Und es passt gut zu uns, sodass wir eigentlich jetzt mittlerweile jedem die passende Wohnform anbieten können.
3: Damals, wo wir uns gesehen haben, waren wir bei 55 Mitarbeitern, jetzt sind wir ca. bei 85 Mitarbeitern. Ist halt in allen Bereichen gestiegen, von der Hauswirtschaft, Küche, Pflege natürlich. Ich denke bis zum Schluss, wir haben jetzt noch zwei Wohngruppen, die nicht belegt sind. Und dann werden wir so bei 100 Mitarbeitern ankommen. Also in der Pflege müssen wir nachlegen, wir müssen dann aber natürlich auch wieder in der Hauswirtschaft nachlegen. Die Küche muss wieder höher belegt werden, wir müssen für mehr kochen. Genau. Also wir haben 54 Wohnungen für betreutes Wohnen. Wir haben es sind alles Zweiraumwohnungen, bis auf drei Wohnungen sind Einraumwohnungen. Alle Wohnungen haben eine Dachterrasse oder einen Balkon mit Einbauküchen, Fußbodenheizung und bodentiefen Fenstern. Wir haben die stationäre Pflege, da haben wir dann insgesamt, also mit Altbau 123 Pflegeplätze. Wir haben die Tagespflege mit 15 Tagesgästen und wir haben ab morgen das Bistro eröffnet. Genau, das, was halt auch für jeden begehbar ist.
1: Das neue Bistro soll künftig mehr sein als nur ein Ort zum Essen. Es versteht sich als Treffpunkt für Bewohner, Angehörige und Nachbarn und soll das Miteinander der Generationen fördern. Genau dieser Gedanke zieht sich durch das gesamte Konzept des Erweiterungsbaus. Besucher konnten sich bei Führung selbst ein Bild von den neuen Räumlichkeiten machen, während für Familien und Kinder ein buntes Rahmenprogramm angeboten wurde.
4: Ja, das finde ich auch noch mal ganz besonders auch schlau, dass hier das Bistro nicht nur für die Bewohner da ist, sondern eben geöffnet wird für alle. Und da wir mit dem Rathaus natürlich gleich nebenan sind, haben wir hier auch noch eine Möglichkeit, natürlich Mittagessen zu gehen, neben den anderen Restaurants, die wir natürlich hier schon haben. Aber da freuen wir uns drauf.
3: Wir machen sowieso, also wir arbeiten generationsübergreifend generell. Wir arbeiten viel mit Kindergärten und den Schulen zusammen. Zum Beispiel die Sekundarschule in Roth schickt ihre Schüler hierher zum sozialen Lernen. Der Kindergarten kommt regelmäßig zu uns zum Singen. Wir machen Spiele Nachmittag oder Vormittag, ist immer Vormittag, Spiele Vormittage, Sportfeste. Wir laden mal einen Zirkus ein, wo halt wirklich alt und jung dabei ist. Und so wollen wir das natürlich auch mit dem Bistro machen. Es soll für unsere Besucher sein, für die Angehörigen, für alle Mieter, für alle Bewohner. Soll halt auch so ein Treffpunkt für alt und jung werden.
1: Mit der Eröffnung setzt das Seniorenzentrum Gesander ein Zeichen für die Zukunft der Pflege in der Region. Moderne Wohn- und Betreuungskonzepte, neue Arbeitsplätze und ein offenes Haus für die gesamte Nachbarschaft. Der Erweiterungsbau soll weit mehr sein als nur ein zusätzliches Gebäude.
5: Unter blauem Himmel und warmen Temperaturen lud die WSG zu ihrem jährlichen Sommerfest ein. Mit lustigen Aktivitäten und Vorstellungen der neuen Techniken wurde das Fest für Groß und Klein zu einem tollen Erlebnis. Bereits in den letzten Jahren präsentierte sich die Wohnstättengenossenschaft mit einzigartigen und neuen Ideen, den Sommer bunter zu gestalten. Unter anderem ging es 2023 rund ums Meer. Fischbrötchen wurden verkauft, Piraten liefen umher und Seemannslieder wurden gesungen. So wollte die WSG auch nach dem letzten Entfall des Sommerfestes mit dem Motto »Das Fest der Sinne« überzeugen.
6: Es gibt auch in diesem Jahr ein Motto. Wir haben ja im vorigen Jahr ausgesetzt und hatten kein Sommerfest, weil wir uns in der Geschäftsstelle auf andere Dinge konzentrieren mussten. Umso schöner ist es, dass in diesem Jahr alles zusammenpasst, das Wetter, die begeisterten Teilnehmer und auch das Motto, nämlich wir feiern heute das Fest der Sinne. Es geht darum, dass jeder seine Sinne überprüfen kann. Sehen, hören, riechen, schmecken, den Gleichgewichtssinn. Wir haben sogar KI im Einsatz. Da kann man mal testen, was die Zukunft bei der WSG sein wird. Wir wollen unsere Reparaturannahme, nämlich KI-gestützt, managen. Also ein buntes Programm. Dazu hatten wir auch schon einen Zauberer hier an Bord. Der hat nun genau das gemacht, was man auch von einem Zauberer erwarten kann. Er hat den Menschen beigebracht, dass man die Sinne auch täuschen kann. Ja? Also die Sinnestäuschung war heute auch mit dabei.
5: Neben den spaßigen Aktivitäten konnten dann die Gäste die neue KI-Funktion austesten. Einfach nur ein Handy schnappen, Nummer eingeben und warten. Antworten wird dann nicht wie üblich ein Mitarbeiter, sondern die künstliche Intelligenz selbst.
7: Willkommen bei Ihrem persönlichen KI-Assistenten der Wohnstättengenossenschaft. Wie kann ich Ihnen helfen?
5: So soll es nicht nur bei der WSG in der Zukunft aussehen. Auch die Telekom ist mittlerweile mit ihrem sogenannten Magenta AI Call Assistant umgestiegen. Das trägt dazu bei, dass 24/7 Erreichbarkeit besteht, kein Rückrufchaos entsteht und sich Teams einige Zeit durch Standardfragen ersparen. Durch die Arbeitserleichterung kann sich die WSG nun auf andere wichtige Dinge des Alltages fokussieren und vielleicht schon das nächste Sommerfest planen.
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1: Premiere in Bitterfeld-Wolfen. Der Kultur- und Heimatverein Wolfen e.V. veranstaltete am 20. Juni seinen ersten Baby- und Kinderflohmarkt im Hofe des Rathauses. Unterstützt von der Kita Campus Kids, welche Spenden durch den Verkauf von Kaffee und Kuchen sammelte. Die Idee hatte eigene Beweggründe, doch es stellt sich raus, dass solch ein Flohmarkt vom großen Interesse in Bitterfeld-Wolfen ist.
9: Heute findet der erste Baby- und Kinderflohmarkt vom Kultur- und Heimatverein Wolfen statt. Erstmalig. Und jo.
10: Okay. Genau. Und unterstützt wird das Ganze auch von der Kita Campus Kids. Wir sammeln Spenden in Form von Kaffee und Kuchen für die Durchstarter, damit wir dort für die Vorschüler ein bisschen was finanzieren können, zum Beispiel das Zuckertütenfest, und unterstützen das damit.
9: Eigentlich ganz einfach. Ich bin letztes Jahr das erste Mal Mama geworden und bin dann an Mandy herangetreten, weil ich einfach so viel Zeug zu Hause habe und das gar nicht loswerde. Und da habe ich gesagt, Mensch, wollen wir nicht einfach mal einen Kinderflohmarkt hier machen? Ist einfach zu wenig in unserer Region, dass es überhaupt sowas angeboten wird. Ja, und man sieht die Resonanz. Wir haben viele Stände, somit so vielen Anfragen hätten wir gar nicht gerechnet. Und ja.
10: Ungefähr 30 Stände haben wir.
9: Genau. Genau, Kleidung von allen Größen, also eben nach dem, was man zu Hause hat. Spielzeug, Fahrräder, Kinderwagen.
10: Schwangerschaftsmode,
9: eigentlich alles rund um Kind und Baby. Genau.
10: 100 bis 200 Menschen erwarten wir heute.
1: Insgesamt 30 Verkaufsstände waren anwesend. Von Spielzeug bis hin zu Kinderwagen oder Kleidung von Babys bis hin zur Mutti war alles erwerbbar. Nur leider hatte das Wetter einen anderen Plan für den Flohmarkt.
9: Ja, ich denke mal, es werden bestimmt jetzt viele abbauen, aber wir werden als Verein natürlich eine Neuauflage machen, weil man sieht, der Zuspruch ist hoch und es waren halt auch viele Darsteller da gewesen, also die einen Stand gemacht haben. Ja, Wiederholung auf jeden Fall.
1: Trotz des Regens blieben noch ein paar Stände da. Besucher, die sich auf das Wetter vorbereitet haben, stöberten noch ein bisschen durch die Stände. Andere suchten Schutz unter dem Rathaus. Die Resonanz war dennoch mit erwarteten 200 Besuchern da. Und hoffentlich wird die Neuauflage des Baby- und Kinderflohmarktes des Kultur- und Heimatvereins Wolfen e.V. vom schlechten Wetter verschont.
11: Wer derzeit die St. Agnuskirche in Köthen betritt, reibt sich zunächst verwundert die Augen. Wo sonst Gottesdienste gefeiert werden, ragt jetzt ein riesiger Hochseilgarten bis unter das Gewölbe. 5 Meter breit, 8 Meter lang und rund 8 Meter hoch. aufgebaut mitten im Kirchenschiff. Rund 600 Kinder und Jugendliche aus Schulen der gesamten Region nehmen in diesem Jahr an dem Projekt Getragen Wagen teil. Neben Schulen aus Köthen sind auch Gruppen aus Gröbzig, Zürbig, Bernburg und Dessau dabei.
12: Na, das Besondere an dem Projekt ist eigentlich, das Augenscheinliche ist und das, was als Größtes hier steht, ist dieser Kletterkubus. Der ist aber nicht das Wichtigste, der ist nur das Größte. Also es geht in dem Projekt darum, dass wir Schülern oder Gruppen allgemein, die zu uns kommen, erklären wollen, was sich in so einem Kirchraum befindet. Wir haben dort verschiedenste Stationen, wo wir mit erlebnispädagogischen Übungen erklären, was ist ein Taufstein, was ist eine Kanzel, was ist ein Altar, was ist eine Orgel. Da gibt es immer eine Station und dort machen wir zum Beispiel am Taufstein machen wir eine Vertrauensübung und erklären, während wir diese Vertrauensübung erklären wir die Taufe, was Taufe ist, was Taufe für uns bedeutet. Die Kanzel, auf der Kanzel steht sonntags der Pfarrer und gibt der Gemeinde Orientierung durch Worte aus der Bibel. Und deswegen machen wir mit den Schülern an der Kanzel eine Orientierungsübung und erklären dann, warum da eine Kanzel steht, warum da der Pfarrer steht und so weiter. Und dann nehmen die ganz viel mit raus und dann dürfen die auch noch klettern.
11: Im Mittelpunkt steht dabei nicht die sportliche Leistung. Viel wichtiger sind gegenseitiges Vertrauen, Teamarbeit und der Mut, sich neuen Herausforderungen zu stellen. Denn jeder Schritt in luftiger Höhe funktioniert nur, wenn sich die Kinder aufeinander verlassen können. Doch das Klettern ist nur ein Teil des Projekts. Zwischen den einzelnen Übungen nehmen sich die Gruppen Zeit, den Kirchenraum näher kennenzulernen. Pfarrer Martin Oljenicki führt die Schülerinnen und Schüler durch die St. Agnus-Kirche und erklärt die Bedeutung von Altar, Kanzel und Taufbecken. Im Mittelpunkt steht dabei auch die heilige Agnes, nach der die Kirche benannt ist. Sie lebte der Überlieferung nach im 3. Jahrhundert in Rom und gilt als Symbol für Mut, Glauben und Standhaftigkeit. Anschließend zeigt der Pfarrer das Grab der heiligen Agnes in der Kirche und erzählt, welche Bedeutung sie bis heute für die Gemeinde hat. Zum Abschluss könnten die Kinder ihre ganz persönlichen Wünsche, Hoffnungen oder Gedanken auf kleine Zettel schreiben. Diese werden anschließend an einem Geländer im Kirchenraum befestigt. Als sichtbares Zeichen dafür, was die jungen Besucher bewegt und welche Eindrücke sie aus diesem besonderen Tag mitnehmen. So wirkt der Kirchenbesuch nicht wie ein klassischer Unterricht, sondern wird zu einem persönlichen Erlebnis, das den Kletterparcours mit den Werten verbindet, die das Projekt vermitteln möchte. Vertrauen, Gemeinschaft und Mut. Also dient das Klettergerüst dann nur als Lockmittel?
12: Genau, kann man schon echt so sagen, aber das funktioniert auch super gut seit Jahren und die klettern gerne und das Projekt heißt Getragen Wagen. Das Klettern ist natürlich auch ein Wagnis und dadurch, dass die Gruppe die Kletternden selbst trägt, ist das schon auch eine Herausforderung und das passt natürlich voll ins Konzept mit rein. Aber es ist tatsächlich wirklich dafür da, um die Schwellenangst zu nehmen, in so eine Kirche einfach auch mal reinzugehen.
11: Das Konzept geht auf. Der Hochseilgarten weckt zunächst die Neugier. Gleichzeitig erleben viele Kinder einen Kirchenraum, den sie vorher kaum oder gar nicht kannten. So verbindet das Projekt Erlebnispädagogik mit der Auseinandersetzung mit Glaube, Geschichte und Gemeinschaft. Bereits zum 11. Mal wird Getragen Wagen in einer Kirche der Evangelischen Landeskirche Anhalts aufgebaut. Nach dem erfolgreichen Projekt in Köthen vor 4 Jahren ist die Resonanz erneut groß.
12: Also wir machen ja ganz am Ende gibt es eine Feedback-Runde, wo sozusagen jeder auch nochmal sagen kann, wie es ihm ging. Und bisher war durchweg immer nur Begeisterung. Und man muss ja davon ausgehen, die Klasse, die jetzt gerade da ist, die kommen ja während alle anderen Schüler schon hitzefrei haben. Und die sind trotzdem hier.
11: Sport, Vertrauen und Kirche einmal ganz anders erleben. Genau diese Mischung macht Getragen Wagen zu einem besonderen Projekt. Und für viele der jungen Teilnehmer bleibt der Besuch der St. Agnus-Kirche sicher noch lange in Erinnerung.

0: Trotz sommerlicher Hitze lockt das zweite Kunst- und Kulturfestival des Diakonievereins zahlreiche Besucher nach Wolfen. Unter dem Motto »Komm wie du bist, feier Vielfalt« erwartete die Gäste ein buntes Programm mit Musik, Tanz und kreativen Mitmachangeboten. Kostenlose Sonnencreme, schattige Plätze und kleine Abkühlungen sorgten dafür, dass die Temperaturen der guten Stimmung keinen Abbruch taten. Auf der Bühne zeigten dann verschiedene Gruppen ihr Können. Von musikalischen Beiträgen über Tanz bis hin zu einem mitreißenden Auftritt des Chors aus dem Haus Friederike. Beim Gute-Laune-Lied wird nicht nur mitgesungen, sondern auch gemeinsam getanzt. Parallel dazu entstanden an den Kreativständen neue Kunstwerke, Erinnerungsfotos und viele Begegnungen zwischen den Besucherinnen und Besuchern.
1: Die Idee ist letztes Jahr entstanden. Wir haben unsere Zirkusprojektgruppe, die sehen wir da links auf dem Rasen, die starten heute 20.45 Uhr mit ihrem Programm und bieten uns heute eine Feuershow. Sie begleiten uns schon 10 Jahre, führen jedes Jahr so um die Weihnachtszeit einen Auftritt haben die bei uns. Und dieses Jahr oder letztes Jahr entstand die Idee einer Feuershow. Und dann hatten wir überlegt im Sozialdienst, in welchem Rahmen werden wir diese Feuershow präsentieren. Hatten wir über einen Tag der offenen Tür nachgedacht und ja, viele Ideen gesponnen. Und dann sind wir zu einem Kunst- und Kulturfestival gekommen, um das in einem passenden Rahmen, in den Abendstunden natürlich passend präsentieren zu können. Letztes Jahr sind wir gestartet, waren in einem etwas kleineren Rahmen, etwas kleinere Mitmachstrecke. Aber dieses Jahr haben wir viele Partner eingeladen. Die Hochschule Anhalt ist dabei, Connect People ist dabei. Und unsere Gemeinschaftsschule ist dabei. Also es haben viele Leute in den Stand. Wir bieten viel, vor allem natürlich auch für die Kinder. Und ja, hoffen, dass natürlich jetzt viel Publikum auch noch kommt. Also unser Headliner ist die Band Akustik, die Tanzkapelle aus Wolfen. Und als absolutes Highlight natürlich unsere Feuershow von unserer Zirkusprojektgruppe.
0: Als der Abend langsam kühler wird, übernahm die Musik das Kommando. Bevor eine Feuershow der Zirkusprojektgruppe den Höhepunkt des Festivals bildete. Das Kunst- und Kulturfestival zeigt einmal mehr, wie Menschen durch Kunst, Kultur und gemeinsames Erleben zusammenfinden. Ganz im Sinne des Mottos Vielfalt feiern. Puppen, Bücher, Kuscheltiere oder Brettspiele. Auf den Decken im Schlosshof gab es für die Besucherinnen und Besucher viel zu entdecken. Kinder zwischen 6 und 14 Jahren boten hier ihre Spielsachen zum Verkauf an. Organisiert wurde der Flohmarkt vom Gewerbeverein Wittenberg und der Touristeninformation. Mit Unterstützung der Projektschmiede und der Stadt Wittenberg.
2: Also in diesem Jahr haben wir über 62 Anmeldungen, was toll ist, weil es ist nicht nur Jubiläum, sondern auch noch sehr warm. Und wir hatten ein bisschen Sorge, um ehrlich zu sein, dass sich viele für den Badesee entscheiden und vielleicht auch die gekühlte Wohnung. Aber nein, wir wurden eines Besseren belehrt. Schon im Vorfeld war vielen Eltern klar, sie wollen auf jeden Fall teilnehmen. Und deswegen freuen wir uns, dass heute auch so viele hier erschienen sind. Das ist das eine. Aber auch, dass viele gekommen sind, um zu gucken, was es denn hier zu kaufen gibt. Das gehört ja auch mit dazu, die Bereitschaft von kleinen und großen Käufern. Und das ist hier auf dem Schlosshof besonders schön, weil hier ist nämlich auch ein schönes, schattiges Plätzchen. Und das ist eine neue Kombination. In den ganzen 30 Jahren gab es verschiedene Standorte. Hier ist wohl einer der historischeren Standorte und damit auch sogar noch durch den Schatten ein sehr schöner Ort entstanden für den Kinderflohmarkt.
0: Die hohen Temperaturen stellten die Veranstalter allerdings vor besondere Herausforderungen. Deshalb wurde der Kinderflohmarkt um eine Stunde verkürzt und endete bereits um 11 Uhr. Sonnenschirme, kostenloses Trinkwasser und ein Abkühlungsbereich sorgten dafür, dass die Kinder den Vormittag trotz der Hitze genießen konnten.
2: Also wir haben zum einen nicht nur ein kleines Basen mit ganz tollen Spritzpistolen. In Vorwarnung nicht die Ware und auch nicht die Eltern, nur die Kinder dürfen sich nachspritzen. Jedes Kind bekommt auch noch eine Kugel Eis und wir haben gemeinschaftlich entschieden, dass der Kinderflohmarkt verkürzt wird. Das heißt von 9 bis 11 anstatt von 9 bis 12.
0: Für die jungen Verkäuferinnen und Verkäufer stand aber nicht nur das Geld im Vordergrund. Viele freuten sich auch darüber, dass ihre Spielsachen ein neues Zuhause fanden.
3: Ich finde es einfach so schön, dass alle hier zusammenkommen und dass man auch selber ein bisschen Geld verdienen kann, bei den anderen zuschauen kann und auch mit Geld lernen kann und zu handeln und mit anderen Menschen Kontakt zu haben. Das mag ich sehr.
0: Während des Vormittags wurde gehandelt, gefälscht und verkauft. Einige Stände waren dabei besonders gefragt.
3: Ganz gut. Es war mal groß, es war mal klein. Es waren irgendwie immer so Phasen, wann die Menschen eben kamen. Zu früh war es nicht so, da war es schon sehr, sehr leer. Aber dann kamen immer mehr Menschen und dann ging es eigentlich wieder in die Höhe mit der Kasse.
0: Und auch für den Erlös gab es bei vielen schon konkrete Pläne.
3: Ich werde es dann wahrscheinlich sparen, weil man weiß nie, wofür man es braucht. Es ist immer, dass man irgendwas parat hat, falls irgendwas passiert.
0: Der Kinderflohmarkt lockte zahlreiche Familien in den Schlosshof und zeigte, dass gebrauchte Spielsachen auch neuen Besitzerinnen und Besitzern noch viel Freude bereiten können.

0: Das größte Musikfest der Welt stand wieder einmal auf dem Plan. Die Rede ist natürlich von der Fête de la Musique. Auch die älteste Stadt Sachsen-Anhalts beteiligte sich einmal mehr an den Feierlichkeiten. Und das mit großem Aufgebot.
1: Heute ist der längste Tag des Jahres, der 21. Juni, und da findet traditionell seit 14 Jahren in Aschersleben die Fête de la Musique statt. Die Fête de la Musique ist in den 80er Jahren in Frankreich entstanden als ein Musikfest, was draußen stattfindet, was kostenlos ist und was einfach die Menschen einlädt zu musizieren und andere Menschen einlädt zuzuhören. Und das machen wir in Aschersleben seit 14 Jahren und das macht sehr viel Spaß. Es ist sehr erfolgreich. Wir sind in diesem Jahr mit 9 Standorten am Start, quer durch die Stadt. Und von 13 Uhr, wir haben einen Auftakt gehabt auf dem Holzmarkt, bis abends, bis spät in die Nacht, ist in Aschersleben was los.
0: Die Fête de la Musique ist für jedermann. Dies spiegelt sich auch in den vielfältigen musikalischen Angebot wider. Von Kindertanz bis zu Heavy Metal ließ sich alles hören. Und das an verschiedensten Standorten in der Stadt.
1: Ja, die Fête de la Musique ist ein Schaufenster für musikalische Darbietungen. Wir haben zum Auftakt gerade die Kindergartengruppe Bumi gesehen mit ihren Tanz und Gesang. Es gibt die Möglichkeit für Chöre aufzutreten. Bands haben die Möglichkeit, sich vor Zuschauern und Zuhörern darzustellen. Und ganz toll ist, dass Land Sachsen-Anhalt und das Institut Français ermöglichen es jedes Jahr, dass französische Bands nach Sachsen-Anhalt kommen, die an allen Standorten in Sachsen-Anhalt auftreten. Und wir haben heute Abend am Sonntag um 21 Uhr im Museumshof eine französische Band Back and Forth, die auftreten werden. Und das zeichnet natürlich die Internationalität dieses Musikfestes aus.
0: Doch die Fête de la Musique wird in Aschersleben auch taktisch genutzt. Und zwar als Auftakt für den Sommerspielplan der Stadt, wo verschiedenste Events stattfinden werden. Im Vordergrund steht hierbei jedoch die Musik.
2: Also mit der Fête de la Musique ist es ja nicht nur der längste Tag des Jahres, den wir feiern. Wir feiern in Aschersleben auch die musikalische Vielfalt. Und das soll für uns heute der Auftakt sein, diese musikalische Vielfalt auch in den Sommer hineinzutragen. Wir werden am 30.07. eine Taylor Swift Open Air Party durchführen auf der Herrenbreite. Dann folgt am 31.07. ein Open Air Konzert mit Matthias Reim, was dann am darauffolgenden Tag mit einer musikalischen Party mit Alex Christensen endet. Also wir haben heute den musikalischen Auftakt in den Sommer mit der Fête und wir werden dann im Sommer mit Matthias Reim und Alex Christensen diese musikalische Party dann auch weiter fortführen.
0: Mit gut gefüllten Straßen und Bühnen, trotz der Hitze, lässt sich schlussfolgern, dass die Fête de la Musique in Aschersleben auch zum 14. Mal ein Erfolg gewesen war. Nun folgt in Aschersleben der restliche Sommerspielplan. Infos zu diesem sind im Übrigen auf der Seite der Aschersleber Touristeninformation einsehbar. Der Innenhof des Wolfgangstifts in Köthen öffnete einmal mehr seine Tore zum nun schon 4. Hof- und Gemeindefest der evangelischen Kirchengemeinde St. Jakob. Vom 17. bis zum 21. Juni war jedermann eingeladen. Vom Kuchenbazar bis hin zum politischen Diskurs war alles im Angebot. Am Sonntag ließ man die Festlichkeiten abschließend bei Kuchen, Kaffee und Fassbrause ausklingen. Pfarrer Martin Oljenicki mit dem Resümee der letzten Tage.
3: Das Schöne ist, wenn man es etwas zum 4. Mal macht, dann hat man schon gewisse Erfahrungen, man weiß, wo alles ist, man hat eine Idee, wie man was aufstellt. Und auch schon inzwischen, und das ist das, wofür ich unglaublich dankbar bin, ganz viele helfende Hände, also ganz viele Ehrenamtliche in der Gemeinde.

0: Besucherzahlen ein positiver Aspekt. Mehr Besucher als im letzten Jahr sollen es gewesen sein.
1: Es waren mehr als im letzten Jahr, aber es ist auch mal sehr unterschiedlich und von der jeweiligen Veranstaltung abhängig. Wir haben ein sehr gut besuchtes ökumenisches Grillen gehabt am Mittwoch. Da waren ganz viele, fast die gesamte Führungsebene der katholischen Gemeinde da. Das war unglaublich schön. Das haben wir zusammen gemacht. Am Donnerstag, der Trubel im Internationalen Hof, der ist schon traditionell, der war voll wie immer. Und das war ja gleich in Verbindung mit unserem 20-jährigen Jubiläum für die Migrationsberatung dann besonders schön. Und und die Volkwerkstatt war trotz zeitgleich stattfindender Fußball-WM und Deutschlandspiel und verschiedene andere Veranstaltungen in der Stadt gut besucht. Wir hatten tolle Musik gestern Abend und ich glaube, es war eine sehr gute Stimmung insgesamt, ja.
0: So wurde die Festwoche am Sonntag ausgeklungen. Bei Kaffee und Kuchen und mit einem positiven Rückblick auf das diesjährige Hof- und Gemeindefest. Doch die Bierfässer mussten noch etwas bearbeitet werden.
1: Ausgetrunken vor allen Dingen. Also ja, genau, wir haben unser Gemeindefest jetzt, haben Kaffee und Kuchen gehabt und genau, heute Abend laden wir nochmal zum Austrinken ein, denn wenn wir den Bierwagen zurückgeben, dann müssen wir die Fässer, die wir nicht ausgetrunken haben, bezahlen wir trotzdem voll und deswegen werden wir heute Abend noch austrinken.
0: Im Großen und Ganzen war das diesjährige Hof- und Gemeindefest also wieder ein Erfolg. Mal schauen, ob die Besucherzahlen nächstes Jahr noch mehr zunehmen. Wir bleiben auf jeden Fall gespannt. Ein Tag, auf den viele lange hingearbeitet haben. Mit einem großen Eröffnungsfest weihte das Seniorenzentrum Gesander in Sandersdorf seinen neuen Erweiterungsbau ein. Rund 26,5 Millionen Euro wurden in das Projekt investiert. Erstanden ist ein modernes Zentrum, das Pflege, Wohnen und Begegnung unter einem Dach vereint und gleichzeitig ein neuer Treffpunkt für die gesamte Gemeinde werden soll.
2: Wir hatten dann einige Verzögerungen, die auch damit zusammenhingen, dass die liquiden Mittel beim Bauherrn plötzlich mal ein bisschen weniger wurden. Aber dennoch hat die Firma Haber als Baufirma immer dazu gestanden, immer weiter gebaut, sodass wir dann endlich mit einigen Verzögerungen letztes Jahr weitestgehend im September fertig waren, im August dann also angefangen haben, hier dann mit den Belegungen und Vermietungen. Und dann, Sie werden es nicht glauben, ein paar Stunden, ein paar Tage nach der Übernahme, Wasserschaden, ganzes Erdgeschoss überschwemmt.
3: Ja, wir hatten letztes Jahr im September die ganz große Katastrophe. Wir wollten am 1. Oktober die Neueröffnung feiern. Und Mitte September, ich glaube, es war der 22. September, hatten wir einen großen Wassereinbruch. Sodass ungefähr, es war unter Putz, deswegen haben wir das nicht so gesehen. Wir haben es irgendwann gemerkt und haben gedacht, Mensch, was rauscht hier denn? Und 600 Quadratmeter waren unter Wasser. Also unterm Boden war das Wasser und es gingen die Wände hoch und ich dachte, um Gottes Willen, also da war der Nervenzusammenbruch wirklich da. Ich saß da und habe geheult, das erste Mal. Ja, aber auch das haben wir gewuppt. Also man wächst mit seinen Aufgaben, das stimmt immer. Und ja, wir sind ja wirklich in den letzten Jahren echt gewachsen. Also das hatte nicht nur mit dem Bau zu tun. Wir mussten Personal finden, wir mussten Bewohner finden. Was das nicht das große Problem ist, Bewohner kommen. Das ist toll, das ist schön. Wir haben Mieter gefunden, da haben wir auch schon eine gute Belegung. Aber das Personal kommt auch, das ist auch sehr gut. Haben wir auch weniger Probleme, aber trotzdem, man muss halt immer reden, reden, reden. Ja. Also diese Vorstellungsgespräche, wir reden jetzt seit 2 Jahren, führen wir Vorstellungsgespräche in allen Bereichen. Jetzt haben wir gerade die Mitarbeiter unseres Bistros eingestellt. Ja, und so ist unser täglicher Ablauf.
0: Trotz einiger Herausforderungen während der Bauzeit, unter anderem durch Wasserschäden, konnte der Erweiterungsbau nun fertiggestellt werden. Das Ergebnis kann sich sehen lassen. 54 barrierefreie Servicewohnungen, eine neue Tagespflege, 63 zusätzliche stationäre Pflegeplätze sowie das öffentliche Bistro zur alten Schule erweitern das Angebot deutlich. Mit dem Ausbau wächst aber nicht nur die Einrichtung. Auch die Zahl der Arbeitsplätze vor Ort soll sich nahezu verdoppeln.
4: Ja, das Besondere ist, dass wir jetzt noch weitere alternative Wohnformen anbieten können hier in Sandersdorf, in Sandersdorf-Brena. Gerade mit den seniorengerechten Wohnungen, ohne dass es gleich eine Pflege sein muss, sondern ich kann dort wohnen wie in jeder anderen Wohnung auch. Aber wenn ich Hilfe brauche, ist jemand da und ist auf meine Bedürfnisse eingerichtet.

0: Das ist, glaube ich, ein absoluter Mehrwert, den wir jetzt hier haben. Und es passt gut zu uns, sodass wir eigentlich jetzt mittlerweile jedem die passende Wohnform anbieten können.
1: Damals, wo wir uns gesehen haben, waren wir bei 55 Mitarbeitern. Jetzt sind wir ca. bei 85 Mitarbeitern. Ist halt in allen Bereichen gestiegen, von der Hauswirtschaft, Küche, Pflege natürlich. Ich denke, bis zum Schluss, wir haben jetzt noch zwei Wohngruppen, die nicht belegt sind. Und dann werden wir so bei 100 Mitarbeitern ankommen. Also in der Pflege müssen wir nachlegen, wir müssen dann aber natürlich auch wieder in der Hauswirtschaft nachlegen. Die Küche muss wieder höher belegt werden, wir müssen für mehr kochen. Genau. Also wir haben 54 Wohnungen für betreutes Wohnen. Wir haben es sind alles Zweiraumwohnungen, bis auf drei Wohnungen sind Einraumwohnungen. Alle Wohnungen haben eine Dachterrasse oder einen Balkon mit Einbauküchen, Fußbodenheizung und bodentiefen Fenstern. Wir haben die stationäre Pflege, da haben wir dann insgesamt, also mit Altbau 123 Pflegeplätze. Wir haben die Tagespflege mit 15 Tagesgästen und wir haben ab morgen das Bistro eröffnet. Genau, das, was halt auch für jeden begehbar ist.
2: Das neue Bistro soll künftig mehr sein als nur ein Ort zum Essen. Es versteht sich als Treffpunkt für Bewohner, Angehörige und Nachbarn und soll das Miteinander der Generationen fördern. Genau dieser Gedanke zieht sich durch das gesamte Konzept des Erweiterungsbaus. Besucher konnten sich bei Führung selbst ein Bild von den neuen Räumlichkeiten machen, während für Familien und Kinder ein buntes Rahmenprogramm angeboten wurde.
0: Ja, das finde ich auch nochmal ganz besonders auch schlau, dass hier das Bistro nicht nur für die Bewohner da ist, sondern eben geöffnet wird für alle. Und da wir mit dem Rathaus natürlich gleich nebenan sind, haben wir hier auch noch eine Möglichkeit, natürlich Mittagessen zu gehen, neben den anderen Restaurants, die wir natürlich hier schon haben. Aber da freuen wir uns drauf.
1: Wir machen sowieso, also wir arbeiten generationsübergreifend generell. Wir arbeiten viel mit Kindergärten und den Schulen zusammen. Zum Beispiel die Sekundarschule in Roth schickt ihre Schüler hierher zum sozialen Lernen. Der Kindergarten kommt regelmäßig zu uns zum Singen. Wir machen Spiele Nachmittag oder Vormittag, ist immer Vormittag, Spiele Vormittage, Sportfeste. Wir laden mal einen Zirkus ein, wo halt wirklich alt und jung dabei ist. Und so wollen wir das natürlich auch mit dem Bistro machen. Es soll für unsere Besucher sein, für die Angehörigen, für alle Mieter, für alle Bewohner. Soll halt auch so ein Treffpunkt für alt und jung werden.
2: Mit der Eröffnung setzt das Seniorenzentrum Gesander ein Zeichen für die Zukunft der Pflege in der Region. Moderne Wohn- und Betreuungskonzepte, neue Arbeitsplätze und ein offenes Haus für die gesamte Nachbarschaft. Der Erweiterungsbau soll weit mehr sein als nur ein zusätzliches Gebäude.
3: Unter blauem Himmel und warmen Temperaturen lud die WSG zu ihrem jährlichen Sommerfest ein. Mit lustigen Aktivitäten und Vorstellungen der neuen Techniken wurde das Fest für Groß und Klein zu einem tollen Erlebnis. Bereits in den letzten Jahren präsentierte sich die Wohnstättengenossenschaft mit einzigartigen und neuen Ideen, den Sommer bunter zu gestalten. Unter anderem ging es 2023 rund ums Meer. Fischbrötchen wurden verkauft, Piraten liefen umher und Seemannslieder wurden gesungen. So wollte die WSG auch nach dem letzten Entfall des Sommerfestes mit dem Motto »Das Fest der Sinne« überzeugen.
4: Es gibt auch in diesem Jahr ein Motto. Wir haben ja im vorigen Jahr ausgesetzt und hatten kein Sommerfest, weil wir uns in der Geschäftsstelle auf andere Dinge konzentrieren mussten. Umso schöner ist es, dass in diesem Jahr alles zusammenpasst, das Wetter, die begeisterten Teilnehmer und auch das Motto, nämlich wir feiern heute das Fest der Sinne. Es geht darum, dass jeder seine Sinne überprüfen kann, sehen, hören, riechen, schmecken, den Gleichgewichtssinn. Wir haben sogar KI im Einsatz. Da kann man mal testen, was die Zukunft bei der WSG sein wird. Wir wollen unsere Reparaturannahme, nämlich KI-gestützt, managen. Also ein buntes Programm. Dazu hatten wir auch schon einen Zauberer hier an Bord. Der hat nun genau das gemacht, was man auch von einem Zauberer erwarten kann. Er hat den Menschen beigebracht, dass man die Sinne auch täuschen kann. Ja? Also die Sinnestäuschung war heute auch mit dabei.
3: Neben den spaßigen Aktivitäten konnten dann die Gäste die neue KI-Funktion austesten. Einfach nur ein Handy schnappen, Nummer eingeben und warten. Antworten wird dann nicht wie üblich ein Mitarbeiter, sondern die künstliche Intelligenz selbst.
5: Willkommen ganz bei einfach, Ihrem persönlichen KI-Assistenten der Wohnstättengenossenschaft. Nee. Wie kann ich Ihnen helfen?
3: So soll es nicht nur bei der WSG in der Zukunft aussehen. Auch die Telekom ist mittlerweile mit ihrem sogenannten Magenta

0: AI Call Assistant umgestiegen. Das trägt dazu bei, dass 24/7 Erreichbarkeit besteht, kein Rückrufchaos entsteht und sich Teams einige Zeit durch Standardfragen ersparen. Durch die Arbeitserleichterung kann sich die WSG nun auf andere wichtige Dinge des Alltages fokussieren und vielleicht schon das nächste Sommerfest planen.
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1: Premiere in Bitterfeld-Wolfen. Der Kultur- und Heimatverein Wolfen e.V. veranstaltete am 20. Juni seinen ersten Baby- und Kinderflohmarkt im Hofe des Rathauses. Unterstützt von der Kita Campus Kids, welche Spenden durch den Verkauf von Kaffee und Kuchen sammelte. Die Idee hatte eigene Beweggründe, doch es stellt sich raus, dass solch ein Flohmarkt vom großen Interesse in Bitterfeld-Wolfen ist.
3: Heute findet der erste Baby- und Kinderflohmarkt vom Kultur- und Heimatverein Wolfen statt. Erstmalig. Und jo.
4: Okay. Genau. Und unterstützt wird das Ganze auch von der Kita Campus Kids. Wir sammeln Spenden in Form von Kaffee und Kuchen für die Durchstarter, damit wir dort für die Vorschüler ein bisschen was finanzieren können, zum Beispiel das Zuckertütenfest, und unterstützen das damit.
3: Eigentlich ganz einfach. Ich bin letztes Jahr das erste Mal Mama geworden und bin dann an Mandy herangetreten, weil ich einfach so viel Zeug zu Hause habe und das gar nicht loswerde. Und da habe ich gesagt, Mensch, wollen wir nicht einfach mal einen Kinderflohmarkt hier machen? Ist einfach zu wenig in unserer Region, dass es überhaupt so was angeboten wird. Ja, und man sieht die Resonanz. Wir haben viele Stände, somit so vielen Anfragen hätten wir gar nicht gerechnet. Und ja.
4: Ungefähr 30 Stände haben wir.
3: Genau. Kleidung von allen Größen, also eben nach dem, was man zu Hause hat. Spielzeug, Fahrräder, Kinderwagen.
4: Schwangerschaftsmode,
3: eigentlich alles rund um Kind und Baby. Genau.
4: 100 bis 200 Menschen erwarten wir heute.
1: Insgesamt 30 Verkaufsstände waren anwesend. Von Spielzeug bis hin zu Kinderwagen oder Kleidung von Babys bis hin zur Mutti war alles erwerbbar. Nur leider hatte das Wetter einen anderen Plan für den Flohmarkt.
3: Ja, ich denke mal, es werden bestimmt jetzt viele abbauen, aber wir werden als Verein natürlich eine Neuauflage machen, weil man sieht, der Zuspruch ist hoch und es waren halt auch viele Darsteller da gewesen, also die einen Stand gemacht haben. Ja, Wiederholung auf jeden Fall.
1: Trotz des Regens blieben noch ein paar Stände da. Besucher, die sich auf das Wetter vorbereitet haben, stöberten noch ein bisschen durch die Stände. Andere suchten Schutz unter dem Rathaus. Die Resonanz war dennoch mit erwarteten 200 Besuchern da. Und hoffentlich wird die Neuauflage des Baby- und Kinderflohmarktes des Kultur- und Heimatvereins Wolfen e.V. vom schlechten Wetter verschont.
5: Wer derzeit die St. Agnuskirche in Köthen betritt, reibt sich zunächst verwundert die Augen. Wo sonst Gottesdienste gefeiert werden, ragt jetzt ein riesiger Hochseilgarten bis unter das Gewölbe. 5 Meter breit, 8 Meter lang und rund 8 Meter hoch. Aufgebaut mitten im Kirchenschiff. Rund 600 Kinder und Jugendliche aus Schulen der gesamten Region nehmen in diesem Jahr an dem Projekt Getragen Wagen teil. Neben Schulen aus Köthen sind auch Gruppen aus Gröbzig, Zürbig, Bernburg und Dessau dabei.
6: Ja, das Besondere an dem Projekt ist eigentlich, das Augenscheinliche ist und das, was als Größtes hier steht, ist dieser Kletterkubus. Der ist aber nicht das Wichtigste, der ist nur das Größte. Also es geht in dem Projekt darum, dass wir Schülern oder Gruppen allgemein, die zu uns kommen, erklären wollen, was sich in so einem Kirchraum befindet. Wir haben dort verschiedenste Stationen. wo wir mit erlebnispädagogischen Übungen erklären, was ist ein Taufstein, was ist eine Kanzel, was ist ein Altar, was ist eine Orgel. Da gibt es immer eine Station und dort machen wir zum Beispiel am Taufstein machen wir eine Vertrauensübung und erklären, während wir diese Vertrauensübung erklären wir die Taufe, was Taufe ist, was Taufe für uns bedeutet. Die Kanzel, auf der Kanzel steht sonntags der Pfarrer und gibt der Gemeinde Orientierung durch Worte aus der Bibel. Und deswegen machen wir mit den Schülern an der Kanzel eine Orientierungsübung und erklären dann, warum da eine Kanzel steht, warum da der Pfarrer steht und so weiter. Und dann nehmen die ganz viel mit raus und dann dürfen die auch noch klettern.
5: Im Mittelpunkt steht dabei nicht die sportliche Leistung. Viel wichtiger sind gegenseitiges Vertrauen, Teamarbeit und der Mut, sich neuen Herausforderungen zu stellen. Denn jeder Schritt in luftiger Höhe funktioniert nur, wenn sich die Kinder aufeinander verlassen können. Doch das Klettern ist nur ein Teil des Projekts. Zwischen den einzelnen Übungen nehmen sich die Gruppen Zeit, den Kirchenraum näher kennenzulernen. Pfarrer Martin Oljenicki führt die Schülerinnen und Schüler durch die St. Agnus-Kirche und erklärt die Bedeutung von Altar, Kanzel und Taufbecken. Im Mittelpunkt steht dabei auch die heilige Agnes, nach der die Kirche benannt ist. Sie lebte der Überlieferung nach im 3. Jahrhundert in Rom und gilt als Symbol für Mut, Glauben und Standhaftigkeit. Anschließend zeigt der Pfarrer das Grab der heiligen Agnes in der Kirche und erzählt, welche Bedeutung sie bis heute für die Gemeinde hat. Zum Abschluss könnten die Kinder ihre ganz persönlichen Wünsche, Hoffnungen oder Gedanken auf kleine Zettel schreiben. Diese werden anschließend an einem Geländer im Kirchenraum befestigt. Als sichtbares Zeichen dafür, was die jungen Besucher bewegt und welche Eindrücke sie aus diesem besonderen Tag mitnehmen. So wirkt der Kirchenbesuch nicht wie ein klassischer Unterricht, sondern wird zu einem persönlichen Erlebnis, das den Kletterparcours mit den Werten verbindet, die das Projekt vermitteln möchte. Vertrauen, Gemeinschaft und Mut. Also dient das Klettergerüst dann nur als Lockmittel?
6: Genau, kann man schon echt so sagen, aber das funktioniert auch super gut seit Jahren und die klettern gerne und das Projekt heißt Getragen Wagen. Das Klettern ist natürlich auch ein Wagnis und dadurch, dass die Gruppe die Kletternden selbst trägt, ist das schon auch eine Herausforderung und das passt natürlich voll ins Konzept mit rein. Aber es ist tatsächlich wirklich dafür da, um die Schwellenangst zu nehmen, in so eine Kirche einfach auch mal reinzugehen.
5: Das Konzept geht auf. Der Hochseilgarten weckt zunächst die Neugier. Gleichzeitig erleben viele Kinder einen Kirchenraum, den sie vorher kaum oder gar nicht kannten. So verbindet das Projekt Erlebnispädagogik mit der Auseinandersetzung mit Glaube, Geschichte und Gemeinschaft. Bereits zum 11. Mal wird Getragen Wagen in einer Kirche der Evangelischen Landeskirche Anhalts aufgebaut. Nach dem erfolgreichen Projekt in Köthen vor 4 Jahren ist die Resonanz erneut groß.
6: Also wir machen ja am Ende, ganz am Ende gibt es eine Feedback-Runde, wo sozusagen jeder auch nochmal sagen kann, wie es ihm ging. Und bisher war durchweg immer nur Begeisterung. Und man muss ja davon ausgehen, die Klasse, die jetzt gerade da ist, die kommen ja während alle anderen Schüler schon hitzefrei haben und die sind trotzdem hier.
5: Sport, Vertrauen und Kirche einmal ganz anders erleben. Genau diese Mischung macht Getragen Wagen zu einem besonderen Projekt. Und für viele der jungen Teilnehmer bleibt der Besuch der St. Agnus-Kirche sicher noch lange in Erinnerung.

0: Trotz sommerlicher Hitze lockt das zweite Kunst- und Kulturfestival des Diakonievereins zahlreiche Besucher nach Wolfen. Unter dem Motto »Komm wie du bist, feier Vielfalt« erwartete die Gäste ein buntes Programm mit Musik, Tanz und kreativen Mitmachangeboten. Kostenlose Sonnencreme, schattige Plätze und kleine Abkühlungen sorgten dafür, dass die Temperaturen der guten Stimmung keinen Abbruch taten. Auf der Bühne zeigten dann verschiedene Gruppen ihr Können. Von musikalischen Beiträgen über Tanz bis hin zu einem mitreißenden Auftritt des Chors aus dem Haus Friederike. Beim Gute-Laune-Lied wird nicht nur mitgesungen, sondern auch gemeinsam getanzt. Parallel dazu entstanden an den Kreativständen neue Kunstwerke, Erinnerungsfotos und viele Begegnungen zwischen den Besucherinnen und Besuchern.
1: Die Idee ist letztes Jahr entstanden. Wir haben unsere Zirkusprojektgruppe, die sehen wir da links auf dem Rasen, die starten heute 20.45 Uhr mit ihrem Programm und bieten uns heute eine Feuershow. Sie begleiten uns schon 10 Jahre, führen jedes Jahr so um die Weihnachtszeit einen Auftritt haben die bei uns. Und dieses Jahr oder letztes Jahr entstand die Idee einer Feuershow. Und dann hatten wir überlegt im Sozialdienst, in welchem Rahmen werden wir diese Feuershow präsentieren. Hatten wir einen Tag der offenen Tür nachgedacht und ja, viele Ideen gesponnen. Und dann sind wir zu einem Kunst- und Kulturfestival gekommen, um das in einem passenden Rahmen, in den Abendstunden natürlich passend präsentieren zu können. Letztes Jahr sind wir gestartet, waren in einem etwas kleineren Rahmen, etwas kleinere Mitmachstrecke. Aber dieses Jahr haben wir viele Partner eingeladen. Die Hochschule Anhalt ist dabei, Connect People ist dabei. Und unsere Gemeinschaftsschule ist dabei. Also es haben viele Leute in den Stand. Wir bieten viel, vor allem natürlich auch für die Kinder. Und ja, hoffen, dass natürlich jetzt viel Publikum auch noch kommt. Also unser Headliner ist die Band Akustik, die Tanzkapelle aus Wolfen. Und als absolutes Highlight natürlich unsere Feuershow von unserer Zirkusprojektgruppe.
0: Als der Abend langsam kühler wird, übernahm die Musik das Kommando. Bevor eine Feuershow der Zirkusprojektgruppe den Höhepunkt des Festivals bildete. Das Kunst- und Kulturfestival zeigt einmal mehr, wie Menschen durch Kunst, Kultur und gemeinsames Erleben zusammenfinden. Ganz im Sinne des Mottos Vielfalt feiern. Puppen, Bücher, Kuscheltiere oder Brettspiele. Auf den Decken im Schlosshof gab es für die Besucherinnen und Besucher viel zu entdecken. Kinder zwischen 6 und 14 Jahren boten hier ihre Spielsachen zum Verkauf an. Organisiert wurde der Flohmarkt vom Gewerbeverein Wittenberg und der Touristeninformation. Mit Unterstützung der Projektschmiede und der Stadt Wittenberg.
2: Also in diesem Jahr haben wir über 62 Anmeldungen, was toll ist, weil es ist nicht nur Jubiläum, sondern auch noch sehr warm. Und wir hatten ein bisschen Sorge, um ehrlich zu sein, dass sich viele für den Badesee entscheiden und vielleicht auch die gekühlte Wohnung. Aber nein, wir wurden eines Besseren belehrt. Schon im Vorfeld war vielen Eltern klar, sie wollen auf jeden Fall teilnehmen. Und deswegen freuen wir uns, dass heute auch so viele hier erschienen sind. Das ist das eine. Aber auch, dass viele gekommen sind, um zu gucken, was es denn hier zu kaufen gibt. Das gehört ja auch mit dazu, die Bereitschaft von kleinen und großen Käufern. Und das ist hier auf dem Schlosshof besonders schön, weil hier ist nämlich auch ein schönes, schattiges Plätzchen. Und das ist eine neue Kombination. In den ganzen 30 Jahren gab es verschiedene Standorte. Hier ist wohl einer der historischeren Standorte und damit auch sogar noch durch den Schatten ein sehr schöner Ort entstanden für den Kinderflohmarkt.
0: Die hohen Temperaturen stellten die Veranstalter allerdings vor besondere Herausforderungen. Deshalb wurde der Kinderflohmarkt um eine Stunde verkürzt und endete bereits um 11 Uhr. Sonnenschirme, kostenloses Trinkwasser und ein Abkühlungsbereich sorgten dafür, dass die Kinder den Vormittag trotz der Hitze genießen konnten.
2: Also wir haben zum einen nicht nur ein kleines Basen mit ganz tollen Spritzpistolen. In Vorwarnung nicht die Ware und auch nicht die Eltern, nur die Kinder dürfen sich nachspritzen. Jedes Kind bekommt auch noch eine Kugel Eis und wir haben gemeinschaftlich entschieden, dass der Kinderflohmarkt verkürzt wird. Das heißt von 9 bis 11 anstatt von 9 bis 12.
0: Für die jungen Verkäuferinnen und Verkäufer stand aber nicht nur das Geld im Vordergrund. Viele freuten sich auch darüber, dass ihre Spielsachen ein neues Zuhause fanden.
3: Ich finde es einfach so schön, dass alle hier zusammenkommen und dass man auch selber ein bisschen Geld verdienen kann, bei den anderen zuschauen kann und auch mit Geld lernen kann und zu handeln und mit anderen Menschen Kontakt zu haben. Das mag ich sehr.
0: Während des Vormittags wurde gehandelt, gefälscht und verkauft. Einige Stände waren dabei besonders gefragt.
3: Ganz gut. Es war mal groß, es war mal klein. Es waren irgendwie immer so Phasen, wann die Menschen eben kamen. Zu früh war es nicht so, da war es schon sehr, sehr leer. Aber dann kamen immer mehr Menschen und dann ging es eigentlich wieder in die Höhe mit der Kasse.
0: Und auch für den Erlös gab es bei vielen schon konkrete Pläne.
3: Ich werde es dann wahrscheinlich sparen, weil man weiß nie, wofür man es braucht. Es ist immer, dass man irgendwas parat hat, falls irgendwas passiert.
0: Der Kinderflohmarkt lockte zahlreiche Familien in den Schlosshof und zeigte, dass gebrauchte Spielsachen auch neuen Besitzerinnen und Besitzern noch viel Freude bereiten können.

0: Das größte Musikfest der Welt stand wieder einmal auf dem Plan. Die Rede ist natürlich von der Fête de la Musique. Auch die älteste Stadt Sachsen-Anhalts beteiligte sich einmal mehr an den Feierlichkeiten. Und das mit großem Aufgebot.
1: Heute ist der längste Tag des Jahres, der 21. Juni, und da findet traditionell seit 14 Jahren in Aschersleben die Fête de la Musique statt. Die Fête de la Musique ist in den 80er Jahren in Frankreich entstanden als ein Musikfest, was draußen stattfindet, was kostenlos ist und was einfach die Menschen einlädt zu musizieren und andere Menschen einlädt zuzuhören. Und das machen wir in Aschersleben seit 14 Jahren und das macht sehr viel Spaß. Es ist sehr erfolgreich. Wir sind in diesem Jahr mit 9 Standorten am Start, quer durch die Stadt. Und von 13 Uhr, wir haben einen Auftakt gehabt auf dem Holzmarkt, bis abends, bis spät in die Nacht, ist in Aschersleben was los.
0: Die Fête de la Musique ist für jedermann. Dies spiegelt sich auch in dem vielfältigen musikalischen Angebot wider. Von Kindertanz bis zu Heavy Metal ließ sich alles hören. Und das an verschiedensten Standorten in der Stadt.
1: Ja, die Fête de la Musique ist ein Schaufenster für musikalische Darbietungen. Wir haben zum Auftakt gerade die Kindergartengruppe Bumi gesehen mit ihren Tanz und Gesang. Es gibt die Möglichkeit für Chöre aufzutreten. Bands haben die Möglichkeit, sich vor Zuschauern und Zuhörern darzustellen. Und ganz toll ist, dass Land Sachsen-Anhalt und das Institut Français ermöglichen es jedes Jahr, dass französische Bands nach Sachsen-Anhalt kommen, die an allen Standorten in Sachsen-Anhalt auftreten. Und wir haben heute Abend am Sonntag um 21 Uhr im Museumshof eine französische Band Back and Forth, die auftreten werden. Und das zeichnet natürlich die Internationalität dieses Musikfestes aus.
0: Doch die Fête de la Musique wird in Aschersleben auch taktisch genutzt. Und zwar als Auftakt für den Sommerspielplan der Stadt, wo verschiedenste Events stattfinden werden. Im Vordergrund steht hierbei jedoch die Musik.
2: Also mit der Fête de la Musique ist es ja nicht nur der längste Tag des Jahres, den wir feiern. Wir feiern in Aschersleben auch die musikalische Vielfalt. Und das soll für uns heute der Auftakt sein, diese musikalische Vielfalt auch in den Sommer hineinzutragen. Wir werden am 30.07. eine Taylor Swift Open Air Party durchführen auf der Herrenbreite. Dann folgt am 31.07. ein Open Air Konzert mit Matthias Reim, was dann am darauffolgenden Tag mit einer musikalischen Party mit Alex Christensen endet. Also wir haben heute den musikalischen Auftakt in den Sommer mit der Fête und wir werden dann im Sommer mit Matthias Reim und Alex Christensen diese musikalische Party dann auch weiter fortführen.
0: Mit gut gefüllten Straßen und Bühnen, trotz der Hitze, lässt sich schlussfolgern, dass die Fête de la Musique in Aschersleben auch zum 14. Mal ein Erfolg gewesen war. Nun folgt in Aschersleben der restliche Sommerspielplan. Infos zu diesem sind im Übrigen auf der Seite der Aschersleber Touristeninformation einsehbar. Der Innenhof des Wolfgangstifts in Köthen öffnete einmal mehr seine Tore zum nun schon 4. Hof- und Gemeindefest der evangelischen Kirchengemeinde St. Jakob. Vom 17. bis zum 21. Juni war jedermann eingeladen. Vom Kuchenbazar bis hin zum politischen Diskurs war alles im Angebot. Am Sonntag ließ man die Festlichkeiten abschließend bei Kuchen, Kaffee und Fassbrause ausklingen. Pfarrer Martin Oljenicki mit dem Resümee der letzten Tage.
3: Das Schöne ist, wenn man es etwas zum 4. Mal macht, dann hat man schon gewisse Erfahrungen, man weiß, wo alles ist, man hat eine Idee, wie man was aufstellt und auch schon inzwischen, und das ist das, wofür ich unglaublich dankbar bin, ganz viele helfende Hände, also ganz viele Ehrenamtliche in der Gemeinde, die mit anfassen, die beim Aufstellen des Zeltes mitgeholfen haben und auch die Einrichtungen, die zu uns gehören, die Kita, das Heim und der Hort und die Migrationsberater, die haben alle mit angefasst, jeder trägt seinen Teil bei und wir hatten ein paar sehr schöne Tage und das Wetter war auch fast ein bisschen zu warm, aber da wir im letzten Jahr alle gejammert haben, dass es zu kalt war, dürfen wir uns dieses Jahr nicht beschweren. Und so sind wir eigentlich ganz zufrieden mit unserer Hoffestwoche.
0: Neben der allgemein positiven Stimmung, die mit dem Hof- und Gemeindefest einhergeht, waren auch die diesjährigen Besucher

0: Zahlen ein positiver Aspekt. Mehr Besucher als im letzten Jahr sollen es gewesen sein.
1: Es waren mehr als im letzten Jahr, aber es ist auch mal sehr unterschiedlich und von der jeweiligen Veranstaltung abhängig. Wir haben ein sehr gut besuchtes ökumenisches Grillen gehabt am Mittwoch. Da waren ganz viele, fast die gesamte Führungsebene der katholischen Gemeinde da. Das war unglaublich schön. Das haben wir zusammen gemacht. Am Donnerstag, der Trubel im Internationalen Hof, der ist schon traditionell, der war voll wie immer. Und das war ja gleich in Verbindung mit unserem 20-jährigen Jubiläum für die Migrationsberatung dann besonders schön. Und die Folkwerkstatt war trotz zeitgleich stattfindender Fußball-WM und Deutschlandspiel und verschiedene andere Veranstaltungen in der Stadt gut besucht. Wir hatten tolle Musik gestern Abend und ich glaube, es war eine sehr gute Stimmung insgesamt, ja.
0: So wurde die Festwoche am Sonntag ausgeklungen, bei Kaffee und Kuchen und mit einem positiven Rückblick auf das diesjährige Hof- und Gemeindefest. Doch die Bierfässer mussten noch etwas bearbeitet werden.
1: Ausgetrunken vor allen Dingen. Also ja, genau, wir haben unser Gemeindefest jetzt, haben Kaffee und Kuchen gehabt und genau, heute Abend laden wir nochmal zum Austrinken ein, denn wenn wir das den Bierwagen zurückgeben, dann müssen wir die Fässer, die wir nicht ausgetrunken haben, bezahlen wir trotzdem voll und deswegen werden wir heute Abend noch austrinken.
0: Im Großen und Ganzen war das diesjährige Hof- und Gemeindefest also wieder ein Erfolg. Mal schauen, ob die Besucherzahlen nächstes Jahr noch mehr zunehmen. Wir bleiben auf jeden Fall gespannt. Ein Tag, auf den viele lange hingearbeitet haben. Mit einem großen Eröffnungsfest weihte das Seniorenzentrum Gesander in Sandersdorf seinen neuen Erweiterungsbau ein. Rund 26,5 Millionen Euro wurden in das Projekt investiert. Erstanden ist ein modernes Zentrum, das Pflege, Wohnen und Begegnung unter einem Dach vereint und gleichzeitig ein neuer Treffpunkt für die gesamte Gemeinde werden soll.
2: Wir hatten dann einige Verzögerungen, die auch damit zusammenhingen, dass die liquiden Mittel beim Bauherrn plötzlich mal ein bisschen weniger wurden. Aber dennoch hat die Firma Haber als Baufirma immer dazu gestanden, immer weiter gebaut, sodass wir dann endlich mit einigen Verzögerungen letztes Jahr weitestgehend im September fertig waren, im August dann also angefangen haben, hier dann mit den Belegungen und Vermietungen. Und dann, Sie werden es nicht glauben, ein paar Stunden, ein paar Tage nach der Übernahme, Wasserschaden, ganzes Erdgeschoss überschwemmt.
3: Ja, wir hatten letztes Jahr im September die ganz große Katastrophe. Wir wollten am 1. Oktober die Neueröffnung feiern. Und Mitte September, ich glaube es war der 22. September, hatten wir einen großen Wassereinbruch. Sodass ungefähr, es war unter Putz, deswegen haben wir das nicht so gesehen. Wir haben es irgendwann gemerkt und haben gedacht, Mensch, was rauscht hier denn? Und 600 Quadratmeter waren unter Wasser. Also unterm Boden war das Wasser und es ging die Wände hoch und ich dachte, um Gottes Willen. Also da war der Nervenzusammenbruch wirklich da. Ich saß da und habe geheult, das erste Mal. Ja, aber auch das haben wir gewuppt. Also man wächst mit seinen Aufgaben, das stimmt immer. Und ja, wir sind ja wirklich in den letzten Jahren echt gewachsen. Also das hatte nicht nur mit dem Bau zu tun. Wir mussten Personal finden, wir mussten Bewohner finden. Was das nicht das große Problem ist, Bewohner kommen. Das ist toll, das ist schön. Wir haben Mieter gefunden, da haben wir auch schon eine gute Belegung. Aber das Personal kommt auch, das ist auch sehr gut. Haben wir auch weniger Probleme, aber trotzdem, man muss halt immer reden, reden, reden. Ja. Also diese Vorstellungsgespräche, wir reden jetzt seit 2 Jahren, führen wir Vorstellungsgespräche in allen Bereichen. Jetzt haben wir gerade die Mitarbeiter unseres Bistros eingestellt. Ja, und so ist unser täglicher Ablauf.
0: Trotz einiger Herausforderungen während der Bauzeit, unter anderem durch Wasserschäden, konnte der Erweiterungsbau nun fertiggestellt werden. Das Ergebnis kann sich sehen lassen. 54 barrierefreie Servicewohnungen, eine neue Tagespflege, 63 zusätzliche stationäre Pflegeplätze sowie das öffentliche Bistro zur alten Schule erweitern das Angebot deutlich. Mit dem Ausbau wächst aber nicht nur die Einrichtung. Auch die Zahl der Arbeitsplätze vor Ort soll sich nahezu verdoppeln.
4: Ja, das Besondere ist, dass wir jetzt noch weitere alternative Wohnformen anbieten können hier in Sandersdorf, in Sandersdorf-Brehna. Gerade mit den seniorengerechten Wohnungen, ohne dass es gleich eine Pflege sein muss, sondern ich kann dort wohnen wie in jeder anderen Wohnung auch. Aber wenn ich Hilfe brauche, ist jemand da und ist auf meine Bedürfnisse eingerichtet. Das ist, glaube ich, ein absoluter Mehrwert, den wir jetzt hier haben. Und es passt gut zu uns, sodass wir eigentlich jetzt mittlerweile jedem die passende Wohnform anbieten können.
3: Damals, wo wir uns gesehen haben, waren wir bei 55 Mitarbeitern, jetzt sind wir circa bei 85 Mitarbeitern. Ist halt in allen Bereichen gestiegen, von der Hauswirtschaft, Küche, Pflege natürlich. Ich denke bis zum Schluss, wir haben jetzt noch zwei Wohngruppen, die nicht belegt sind. Und dann werden wir so bei 100 Mitarbeitern ankommen. Also in der Pflege müssen wir nachlegen, wir müssen dann aber natürlich auch wieder in der Hauswirtschaft nachlegen. Die Küche muss wieder höher belegt werden, wir müssen für mehr kochen. Genau. Also wir haben 54 Wohnungen für betreutes Wohnen. Wir haben es in alles Zweiraumwohnungen, bis auf drei Wohnungen sind Einraumwohnungen. Alle Wohnungen haben eine Dachterrasse oder einen Balkon mit Einbauküchen, Fußbodenheizung und bodentiefen Fenstern. Wir haben die stationäre Pflege, da haben wir dann insgesamt, also mit Altbau, 123 Pflegeplätze. Wir haben die Tagespflege mit 15 Tagesgästen und wir haben ab morgen das Bistro eröffnet. Genau, das, was halt auch für jeden begehbar ist.
0: Das neue Bistro soll künftig mehr sein als nur ein Ort zum Essen. Es versteht sich als Treffpunkt für Bewohner, Angehörige und Nachbarn und soll das Miteinander der Generationen fördern. Genau dieser Gedanke zieht sich durch das gesamte Konzept des Erweiterungsbaus. Besucher konnten sich bei Führung selbst ein Bild von den neuen Räumlichkeiten machen, während für Familien und Kinder ein buntes Rahmenprogramm angeboten wurde.
4: Ja, das finde ich auch noch mal ganz besonders auch schlau, dass hier das Bistro nicht nur für die Bewohner da ist, sondern eben geöffnet wird für alle. Und da wir mit dem Rathaus natürlich gleich nebenan sind, haben wir hier auch noch eine Möglichkeit, natürlich Mittagessen zu gehen, neben den anderen Restaurants, die wir natürlich hier schon haben. Aber da freuen wir uns drauf.
3: Wir machen sowieso, also wir arbeiten generationsübergreifend generell. Wir arbeiten viel mit Kindergärten und den Schulen zusammen. Zum Beispiel die Sekundarschule in Roth schickt ihre Schüler hierher zum sozialen Lernen. Der Kindergarten kommt regelmäßig zu uns zum Singen. Wir machen Spiele Nachmittag oder Vormittag, ist immer Vormittag, Spiele Vormittage, Sportfeste. Wir laden mal einen Zirkus ein, wo halt wirklich alt und jung dabei ist. Und so wollen wir das natürlich auch mit dem Bistro machen. Es soll für unsere Besucher sein, für die Angehörigen, für alle Mieter, für alle Bewohner. Soll halt auch so ein Treffpunkt für alt und jung werden.
0: Mit der Eröffnung setzt das Seniorenzentrum Gesander ein Zeichen für die Zukunft der Pflege in der Region. Moderne Wohn- und Betreuungskonzepte, neue Arbeitsplätze und ein offenes Haus für die gesamte Nachbarschaft. Der Erweiterungsbau soll weit mehr sein als nur ein zusätzliches Gebäude.
5: Unter blauem Himmel und warmen Temperaturen lud die WSG zu ihrem jährlichen Sommerfest ein. Mit lustigen Aktivitäten und Vorstellungen der neuen Techniken wurde das Fest für Groß und Klein zu einem tollen Erlebnis. Bereits in den letzten Jahren präsentierte sich die Wohnstättengenossenschaft mit einzigartigen und neuen Ideen, den Sommer bunter zu gestalten. Unter anderem ging es 2023 rund ums Meer. Fischbrötchen wurden verkauft, Piraten liefen umher und Seemannslieder wurden gesungen. So wollte die WSG auch nach dem letzten Entfall des Sommerfestes mit dem Motto »Das Fest der Sinne« überzeugen.
6: Es gibt auch in diesem Jahr ein Motto. Wir haben ja im vorigen Jahr ausgesetzt und hatten kein Sommerfest, weil wir uns in der Geschäftsstelle auf andere Dinge konzentrieren mussten. Umso schöner ist es, dass in diesem Jahr alles zusammenpasst, das Wetter, die begeisterten Teilnehmer und auch das Motto, nämlich wir feiern heute das Fest der Sinne. Es geht darum, dass jeder seine Sinne überprüfen kann, sehen, hören, riechen, schmecken, den Gleichgewichtssinn. Wir haben sogar KI im Einsatz, da kann man mal testen, was die Zukunft bei der WSG sein wird. Wir wollen unsere Reparaturannahme, nämlich KI-gestützt, managen. Also ein buntes Programm, dazu hatten wir auch schon einen Zauberer hier an Bord. Der hat nun genau das gemacht, was man auch von einem Zauberer erwarten kann. Er hat den Menschen beigebracht, dass man die Sinne auch täuschen kann. Ja? Also die Sinnestäuschung war heute auch mit dabei.
5: Neben den spaßigen Aktivitäten konnten dann die Gäste die neue KI-Funktion austesten. Einfach nur ein Handy schnappen, Nummer eingeben und warten. Antworten wird dann nicht wie üblich ein Mitarbeiter, sondern die künstliche Intelligenz selbst.
7: Willkommen bei Ihrem persönlichen KI-Assistenten der Wohnstätten-Genossenschaft. Wie kann ich Ihnen helfen?
5: So soll es nicht nur bei der WSG in der Zukunft aussehen. Auch die Telekom ist mittlerweile mit ihrem sogenannten Magenta

0: AI Call Assistant umgestiegen. Das trägt dazu bei, dass 24/7 Erreichbarkeit besteht, kein Rückrufchaos entsteht und sich Teams einige Zeit durch Standardfragen ersparen. Durch die Arbeitserleichterung kann sich die WSG nun auf andere wichtige Dinge des Alltages fokussieren und vielleicht schon das nächste Sommerfest planen.
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1: Premiere in Bitterfeld-Wolfen. Der Kultur- und Heimatverein Wolfen e.V. veranstaltete am 20. Juni seinen ersten Baby- und Kinderflohmarkt im Hofe des Rathauses. Unterstützt von der Kita Campus Kids, welche Spenden durch den Verkauf von Kaffee und Kuchen sammelte. Die Idee hatte eigene Beweggründe, doch es stellt sich raus, dass solch ein Flohmarkt vom großen Interesse in Bitterfeld-Wolfen ist.
3: Heute findet der erste Baby- und Kinderflohmarkt vom Kultur- und Heimatverein Wolfen statt. Erstmalig. Und jo.
4: Okay. Genau. Und unterstützt wird das Ganze auch von der Kita Campus Kids. Wir sammeln Spenden in Form von Kaffee und Kuchen für die Durchstarter, damit wir dort für die Vorschüler ein bisschen was finanzieren können, zum Beispiel das Zuckertütenfest, und unterstützen das damit.
3: Eigentlich ganz einfach. Ich bin letztes Jahr das erste Mal Mama geworden und bin dann an Mandy herangetreten, weil ich einfach so viel Zeug zu Hause habe und das gar nicht loswerde. Und da habe ich gesagt, Mensch, wollen wir nicht einfach mal einen Kinderflohmarkt hier machen? Ist einfach zu wenig in unserer Region, dass es überhaupt sowas angeboten wird. Ja, und man sieht die Resonanz. Wir haben viele Stände, somit so vielen Anfragen hätten wir gar nicht gerechnet. Und ja.
4: Ungefähr 30 Stände haben wir.
3: Genau. Genau, Kleidung von allen Größen, also eben nach dem, was man zu Hause hat. Spielzeug, Fahrräder, Kinderwagen.
4: Schwangerschaftsmode,
3: eigentlich alles rund um Kind und Baby. Genau.
4: 100 bis 200 Menschen erwarten wir heute.
1: Insgesamt 30 Verkaufsstände waren anwesend. Von Spielzeug bis hin zu Kinderwagen oder Kleidung von Babys bis hin zur Mutti war alles erwerbbar. Nur leider hatte das Wetter einen anderen Plan für den Flohmarkt.
3: Ja, ich denke mal, es werden bestimmt jetzt viele abbauen, aber wir werden als Verein natürlich eine Neuauflage machen, weil man sieht, der Zuspruch ist hoch und es waren halt auch viele Darsteller da gewesen, also die einen Stand gemacht haben. Ja, Wiederholung auf jeden Fall.
1: Trotz des Regens blieben noch ein paar Stände da. Besucher, die sich auf das Wetter vorbereitet haben, stöberten noch ein bisschen durch die Stände. Andere suchten Schutz unter dem Rathaus. Die Resonanz war dennoch mit erwarteten 200 Besuchern da. Und hoffentlich wird die Neuauflage des Baby- und Kinderflohmarktes des Kultur- und Heimatvereins Wolfen e.V. vom schlechten Wetter verschont.
5: Wer derzeit die St. Agnuskirche in Köthen betritt, reibt sich zunächst verwundert die Augen. Wo sonst Gottesdienste gefeiert werden, ragt jetzt ein riesiger Hochseilgarten bis unter das Gewölbe. 5 Meter breit, 8 Meter lang und rund 8 Meter hoch. Aufgebaut mitten im Kirchenschiff. Rund 600 Kinder und Jugendliche aus Schulen der gesamten Region nehmen in diesem Jahr an dem Projekt Getragen Wagen teil. Neben Schulen aus Köthen sind auch Gruppen aus Gröbzig, Zürbig, Bernburg und Dessau dabei.
6: Na, das Besondere an dem Projekt ist eigentlich, das Augenscheinliche ist und das, was als Größtes hier steht, ist dieser Kletterkubus. Der ist aber nicht das Wichtigste, der ist nur das Größte. Also es geht in dem Projekt darum, dass wir Schülern oder Gruppen allgemein, die zu uns kommen, erklären wollen, was sich in so einem Kirchraum befindet. Wir haben dort verschiedenste Stationen, wo wir mit erlebnispädagogischen Übungen erklären, was ist ein Taufstein.

0: Was ist eine Kanzel? Was ist ein Altar? Was ist eine Orgel? Da gibt es immer eine Station und dort machen wir zum Beispiel am Taufstein machen wir eine Vertrauensübung und erklären, während wir diese Vertrauensübung erklären wir die Taufe, was Taufe ist, was Taufe für uns bedeutet. Die Kanzel, auf der Kanzel steht sonntags der Pfarrer und gibt der Gemeinde Orientierung durch Worte aus der Bibel. Und deswegen machen wir mit den Schülern an der Kanzel eine Orientierungsübung und erklären dann, warum da eine Kanzel steht, warum da der Pfarrer steht und so weiter. Und dann nehmen die ganz viel mit raus und dann dürfen die auch noch klettern.
1: Im Mittelpunkt steht dabei nicht die sportliche Leistung. Viel wichtiger sind gegenseitiges Vertrauen, Teamarbeit und der Mut, sich neuen Herausforderungen zu stellen. Denn jeder Schritt in luftiger Höhe funktioniert nur, wenn sich die Kinder aufeinander verlassen können. Doch das Klettern ist nur ein Teil des Projekts. Zwischen den einzelnen Übungen nehmen sich die Gruppen Zeit, den Kirchenraum näher kennenzulernen. Pfarrer Martin Oljenicki führt die Schülerinnen und Schüler durch die St. Agnus-Kirche und erklärt die Bedeutung von Altar, Kanzel und Taufbecken. Im Mittelpunkt steht dabei auch die heilige Agnes, nach der die Kirche benannt ist. Sie lebte der Überlieferung nach im 3. Jahrhundert in Rom und gilt als Symbol für Mut, Glauben und Standhaftigkeit. Anschließend zeigt der Pfarrer das Grab der heiligen Agnes in der Kirche und erzählt, welche Bedeutung sie bis heute für die Gemeinde hat. Zum Abschluss könnten die Kinder ihre ganz persönlichen Wünsche, Hoffnungen oder Gedanken auf kleine Zettel schreiben. Diese werden anschließend an einem Geländer im Kirchenraum befestigt. Als sichtbares Zeichen dafür, was die jungen Besucher bewegt und welche Eindrücke sie aus diesem besonderen Tag mitnehmen. So wirkt der Kirchenbesuch nicht wie ein klassischer Unterricht, sondern wird zu einem persönlichen Erlebnis, das den Kletterparcours mit den Werten verbindet, die das Projekt vermitteln möchte. Vertrauen, Gemeinschaft und Mut. Also dient das Klettergerüst dann nur als Lockmittel?
0: Genau, kann man schon echt so sagen, aber das funktioniert auch super gut seit Jahren und die klettern gerne und das Projekt heißt Getragen Wagen. Das Klettern ist natürlich auch ein Wagnis und dadurch, dass die Gruppe die Kletternden selbst trägt, ist das schon auch eine Herausforderung und das passt natürlich voll ins Konzept mit rein. Aber es ist tatsächlich wirklich dafür da, um die Schwellenangst zu nehmen, in so eine Kirche einfach auch mal reinzugehen.
1: Das Konzept geht auf. Der Hochseilgarten weckt zunächst die Neugier. Gleichzeitig erleben viele Kinder einen Kirchenraum, den sie vorher kaum oder gar nicht kannten. So verbindet das Projekt Erlebnispädagogik mit der Auseinandersetzung mit Glaube, Geschichte und Gemeinschaft. Bereits zum 11. Mal wird Getragen Wagen in einer Kirche der Evangelischen Landeskirche Anhalts aufgebaut. Nach dem erfolgreichen Projekt in Köthen vor 4 Jahren ist die Resonanz erneut groß.
0: Also wir machen ja ganz am Ende gibt es eine Feedbackrunde, wo sozusagen jeder auch nochmal sagen kann, wie es ihm ging. Und bisher war durchweg immer nur Begeisterung. Und man muss ja davon ausgehen, die Klasse, die jetzt gerade da ist, die kommen ja während alle anderen Schüler schon hitzefrei haben und die sind trotzdem hier.
1: Sport, Vertrauen und Kirche einmal ganz anders erleben. Genau diese Mischung macht Getragen Wagen zu einem besonderen Projekt. Und für viele der jungen Teilnehmer bleibt der Besuch der St. Agnus-Kirche sicher noch lange in Erinnerung.

0: Trotz sommerlicher Hitze lockt das zweite Kunst- und Kulturfestival des Diakonievereins zahlreiche Besucher nach Wolfen. Unter dem Motto »Komm wie du bist, feier Vielfalt« erwartete die Gäste ein buntes Programm mit Musik, Tanz und kreativen Mitmachangeboten. Kostenlose Sonnencreme, schattige Plätze und kleine Abkühlungen sorgten dafür, dass die Temperaturen der guten Stimmung keinen Abbruch taten. Auf der Bühne zeigten dann verschiedene Gruppen ihr Können. Von musikalischen Beiträgen über Tanz bis hin zu einem mitreißenden Auftritt des Chors aus dem Haus Friederike. Beim Gute-Laune-Lied wird nicht nur mitgesungen, sondern auch gemeinsam getanzt. Parallel dazu entstanden an den Kreativständen neue Kunstwerke, Erinnerungsfotos und viele Begegnungen zwischen den Besucherinnen und Besuchern.
1: Die Idee ist letztes Jahr entstanden. Wir haben unsere Zirkusprojektgruppe, die sehen wir da links auf dem Rasen. Die starten heute 20.45 Uhr mit ihrem Programm und bieten uns heute eine Feuershow. Sie begleiten uns schon 10 Jahre, führen jedes Jahr so um die Weihnachtszeit einen Auftritt haben die bei uns. Und dieses Jahr oder letztes Jahr entstand die Idee einer Feuershow. Und dann hatten wir überlegt im Sozialdienst, in welchem Rahmen werden wir diese Feuershow präsentieren. Hatten über einen Takt der offenen Tür nachgedacht und ja, viele Ideen gesponnen. Und dann sind wir zu einem Kunst- und Kulturfestival gekommen, um das in einem passenden Rahmen, in den Abendstunden natürlich passend präsentieren zu können. Letztes Jahr sind wir gestartet, waren in einem etwas kleineren Rahmen, etwas kleinere Mitmachstrecke. Aber dieses Jahr haben wir viele Partner eingeladen. Die Hochschule Anhalt ist dabei, Connect People ist dabei. Und unsere Gemeinschaftsschule ist dabei. Also es haben viele Leute einen Stand. Wir bieten viel, vor allem natürlich auch für die Kinder. Und ja, hoffen, dass natürlich jetzt viel Publikum auch noch kommt. Also unser Headliner ist die Band Akustik, die Tanzkapelle aus Wolfen. Und als absolutes Highlight natürlich unsere Feuershow von unserer Zirkusprojektgruppe.
0: Als der Abend langsam kühler wurde, übernahm die Musik das Kommando. Bevor eine Feuershow der Zirkusprojektgruppe den Höhepunkt des Festivals bildete. Das Kunst- und Kulturfestival zeigt einmal mehr, wie Menschen durch Kunst, Kultur und gemeinsames Erleben zusammenfinden. Ganz im Sinne des Mottos Vielfalt feiern. Puppen, Bücher, Kuscheltiere oder Brettspiele. Auf den Decken im Schlosshof gab es für die Besucherinnen und Besucher viel zu entdecken. Kinder zwischen 6 und 14 Jahren boten hier ihre Spielsachen zum Verkauf an. Organisiert wurde der Flohmarkt vom Gewerbeverein Wittenberg und der Touristeninformation. Mit Unterstützung der Projektschmiede und der Stadt Wittenberg.
2: Also in diesem Jahr haben wir über 62 Anmeldungen, was toll ist. Weil es ist nicht nur Jubiläum, sondern auch noch sehr warm. Und wir hatten ein bisschen Sorge, um ehrlich zu sein, dass sich viele für den Badesee entscheiden und vielleicht auch die gekühlte Wohnung. Aber nein, wir wurden eines Besseren belehrt. Schon im Vorfeld war vielen Eltern klar, sie wollen auf jeden Fall teilnehmen. Und deswegen freuen wir uns, dass heute auch so viele hier erschienen sind. Das ist das eine. Aber auch, dass viele gekommen sind, um zu gucken, was es denn hier zu kaufen gibt. Das gehört ja auch mit dazu, die Bereitschaft von kleinen und großen Käufern. Und das ist hier auf dem Schlosshof besonders schön, weil hier ist nämlich auch ein schönes, schattiges Plätzchen. Und das ist eine neue Kombination. In den ganzen 30 Jahren gab es verschiedene Standorte. Hier ist wohl einer der historischeren Standorte und damit auch sogar noch durch den Schatten ein sehr schöner Ort entstanden für den Kinderflohmarkt.
0: Die hohen Temperaturen stellten die Veranstalter allerdings vor besondere Herausforderungen. Deshalb wurde der Kinderflohmarkt um eine Stunde verkürzt und endete bereits um 11 Uhr. Sonnenschirme, kostenloses Trinkwasser und ein Abkühlungsbereich sorgten dafür, dass die Kinder den Vormittag trotz der Hitze genießen konnten.
2: Also wir haben zum einen nicht nur ein kleines Basin mit ganz tollen Spritzpistolen. In Vorwarnung nicht die Ware und auch nicht die Eltern, nur die Kinder dürfen sich nachspritzen. Jedes Kind bekommt auch noch eine Kugel Eis und wir haben gemeinschaftlich entschieden, dass der Kinderflohmarkt verkürzt wird. Das heißt von 9 bis 11 anstatt von 9 bis 12.
0: Für die jungen Verkäuferinnen und Verkäufer stand aber nicht nur das Geld im Vordergrund. Viele freuten sich auch darüber, dass ihre Spielsachen ein neues Zuhause fanden.
3: Ich finde es einfach so schön, dass alle hier zusammenkommen und dass man auch selber ein bisschen Geld verdienen kann, bei den anderen zuschauen kann und auch mit Geld lernen kann und zu handeln und mit anderen Menschen Kontakt zu haben. Das mag ich sehr.
0: Während des Vormittags wurde gehandelt, gefälscht und verkauft. Einige Stände waren dabei besonders gefragt.
3: Ganz gut. Es war mal groß, es war mal klein. Es waren irgendwie immer so Phasen, wann die Menschen eben kamen. Zu früh war es nicht so, da waren es schon sehr, sehr leer. Aber dann kamen immer mehr Menschen und dann ging es eigentlich wieder in die Höhe mit der Kasse.
0: Und auch für den Erlös gab es bei vielen schon konkrete Pläne.
3: Ich werde es dann wahrscheinlich sparen, weil man weiß nie, wofür man es braucht. Es ist immer, dass man irgendwas parat hat, falls irgendwas passiert.
0: Der Kinderflohmarkt lockte zahlreiche Familien in den Schlosshof und zeigte, dass gebrauchte Spielsachen auch neuen Besitzerinnen und Besitzern noch viel Freude bereiten können.

0: Das größte Musikfest der Welt stand wieder einmal auf dem Plan. Die Rede ist natürlich von der Fête de la Musique. Auch die älteste Stadt Sachsen-Anhalts beteiligte sich einmal mehr an den Feierlichkeiten. Und das mit großem Aufgebot.
1: Heute ist der längste Tag des Jahres, der 21. Juni, und da findet traditionell seit 14 Jahren in Aschersleben die Fête de la Musique statt. Die Fête de la Musique ist in den 80er Jahren in Frankreich entstanden als ein Musikfest, was draußen stattfindet, was kostenlos ist und was einfach die Menschen einlädt zu musizieren und andere Menschen einlädt zuzuhören. Und das machen wir in Aschersleben seit 14 Jahren und das macht sehr viel Spaß. Es ist sehr erfolgreich. Wir sind in diesem Jahr mit 9 Standorten am Start, quer durch die Stadt. Und von 13 Uhr, wir haben einen Auftakt gehabt auf dem Holzmarkt, bis abends, bis spät in die Nacht, ist in Aschersleben was los.
0: Die Fête de la Musique ist für jedermann. Dies spiegelt sich auch in den vielfältigen musikalischen Angebot wider. Von Kindertanz bis zu Heavy Metal ließ sich alles hören. Und das an verschiedensten Standorten in der Stadt.
1: Ja, die Fête de la Musique ist ein Schaufenster für musikalische Darbietungen. Wir haben zum Auftakt gerade die Kindergartengruppe Bumi gesehen mit ihrem Tanz und Gesang. Es gibt die Möglichkeit für Chöre aufzutreten. Bands haben die Möglichkeit, sich vor Zuschauern und Zuhörern darzustellen. Und ganz toll ist, dass Land Sachsen-Anhalt und das Institut Français ermöglichen es jedes Jahr, dass französische Bands nach Sachsen-Anhalt kommen, die an allen Standorten in Sachsen-Anhalt auftreten. Und wir haben heute Abend am Sonntag um 21 Uhr im Museumshof eine französische Band, Back and Forth, die auftreten werden. Und das zeichnet natürlich die Internationalität dieses Musikfestes aus.
0: Doch die Fête de la Musique wird in Aschersleben auch taktisch genutzt. Und zwar als Auftakt für den Sommerspielplan der Stadt, wo verschiedenste Events stattfinden werden. Im Vordergrund steht hierbei jedoch die Musik.
2: Also mit der Fête de la Musique ist es ja nicht nur der längste Tag des Jahres, den wir feiern. Wir feiern in Aschersleben auch die musikalische Vielfalt. Und das soll für uns heute der Auftakt sein, diese musikalische Vielfalt auch in den Sommer hineinzutragen. Wir werden am 30.07. eine Taylor Swift Open Air Party durchführen auf der Herrenbreite. Dann folgt am 31.07. ein Open Air Konzert mit Matthias Reim, was dann am darauffolgenden Tag mit einer musikalischen Party mit Alex Christensen endet. Also wir haben heute den musikalischen Auftakt in den Sommer mit der Fête und wir werden dann im Sommer mit Matthias Reim und Alex Christensen diese musikalische Party dann auch weiter fortführen.
0: Mit gut gefüllten Straßen und Bühnen, trotz der Hitze, lässt sich schlussfolgern, dass die Fête de la Musique in Aschersleben auch zum 14. Mal ein Erfolg gewesen war. Nun folgt in Aschersleben der restliche Sommerspielplan. Infos zu diesem sind im Übrigen auf der Seite der Aschersleber Touristeninformation einsehbar. Der Innenhof des Wolfgangstifts in Köthen öffnete einmal mehr seine Tore zum nun schon 4. Hof- und Gemeindefest der evangelischen Kirchengemeinde St. Jakob. Vom 17. bis zum 21. Juni war jedermann eingeladen. Vom Kuchenbazar bis hin zum politischen Diskurs war alles im Angebot. Am Sonntag ließ man die Festlichkeiten abschließend bei Kuchen, Kaffee und Fassbrause ausklingen. Pfarrer Martin Oljenicki mit dem Resümee der letzten Tage.
3: Das Schöne ist, wenn man es etwas zum 4. Mal macht, dann hat man schon gewisse Erfahrungen, man weiß, wo alles ist, man hat eine Idee, wie man was aufstellt und auch schon inzwischen, und das ist das, wofür ich unglaublich dankbar bin, ganz viele helfende Hände, also ganz viele Ehrenamtliche in der Gemeinde, die mit anfassen, die beim Aufstellen des Zeltes mitgeholfen haben und auch die Einrichtungen, die zu uns gehören, die Kita, das Heim und der Hort und die Migrationsberatung, die haben alle mit angefasst, jeder trägt seinen Teil bei und wir hatten ein paar sehr schöne Tage und das Wetter war auch fast ein bisschen zu warm, aber da wir im letzten Jahr alle gejammert haben, dass es zu kalt war, dürfen wir uns dieses Jahr nicht beschweren. Und so sind wir eigentlich ganz zufrieden mit unserer Hoffestwoche.
0: Neben der allgemein positiven Stimmung, die mit dem Hof- und Gemeindefest einhergeht, waren auch die diesjährigen Besucher

0: Deutschlandspiel und verschiedene andere Veranstaltungen in der Stadt gut besucht. Wir hatten tolle Musik gestern Abend und ich glaube, es war eine sehr gute Stimmung insgesamt, ja.
1: So wurde die Festwoche am Sonntag ausgeklungen. Bei Kaffee und Kuchen und mit einem positiven Rückblick auf das diesjährige Hof- und Gemeindefest. Doch die Bierfässer mussten noch etwas bearbeitet werden.
0: Ausgetrunken vor allen Dingen. Also ja, genau, wir haben unser Gemeindefest jetzt, haben Kaffee und Kuchen gehabt. Und genau, heute Abend laden wir nochmal zum Austrinken ein, denn wenn wir den Bierwagen zurückgeben, dann müssen wir die Fässer, die wir nicht ausgetrunken haben, bezahlen wir trotzdem voll. Und deswegen werden wir heute Abend noch austrinken.
1: Im Großen und Ganzen war das diesjährige Hof- und Gemeindefest also wieder ein Erfolg. Mal schauen, ob die Besucherzahlen nächstes Jahr noch mehr zunehmen. Wir bleiben auf jeden Fall gespannt. Ein Tag, auf den viele lange hingearbeitet haben. Mit einem großen Eröffnungsfest weihte das Seniorenzentrum Gesander in Sandersdorf seinen neuen Erweiterungsbau ein. Rund 26,5 Millionen Euro wurden in das Projekt investiert. Erstanden ist ein modernes Zentrum, das Pflege, Wohnen und Begegnung unter einem Dach vereint und gleichzeitig ein neuer Treffpunkt für die gesamte Gemeinde werden soll.
2: Wir hatten dann einige Verzögerungen, die auch damit zusammenhingen, dass die liquiden Mittel beim Bauherrn plötzlich mal ein bisschen weniger wurden. Aber dennoch hat die Firma Haber als Baufirma immer dazu gestanden, immer weiter gebaut, sodass wir dann endlich mit einigen Verzögerungen letztes Jahr weitestgehend im September fertig waren, im August dann also angefangen haben, hier dann mit den Belegungen und Vermietungen. Und dann, Sie werden es nicht glauben, ein paar Stunden, ein paar Tage nach der Übernahme, Wasserschaden, ganzes Erdgeschoss überschwemmt.
3: Ja, wir hatten letztes Jahr im September die ganz große Katastrophe. Wir wollten am 1. Oktober die Neueröffnung feiern. Und Mitte September, ich glaube, es war der 22. September, hatten wir einen großen Wassereinbruch. Sodass ungefähr, es war unter Putz, deswegen haben wir das nicht so gesehen. Wir haben es irgendwann gemerkt und haben gedacht, Mensch, was rauscht hier denn? Und 600 Quadratmeter waren unter Wasser. Also unterm Boden war das Wasser und es ging die Wände hoch und ich dachte, um Gottes Willen. Also da war der Nervenzusammenbruch wirklich da. Ich saß da und habe geheult, das erste Mal. Ja, aber auch das haben wir gewuppt. Also man wächst mit seinen Aufgaben, das stimmt immer. Und ja, wir sind ja wirklich in den letzten Jahren echt gewachsen. Also das hatte nicht nur mit dem Bau zu tun. Wir mussten Personal finden, wir mussten Bewohner finden. Was das nicht das große Problem ist, Bewohner kommen. Das ist toll, das ist schön. Wir haben Mieter gefunden, da haben wir auch schon eine gute Belegung. Aber das Personal kommt auch, das ist auch sehr gut. Haben wir auch weniger Probleme, aber trotzdem, man muss halt immer reden, reden, reden. Ja. Also diese Vorstellungsgespräche, wir reden jetzt seit 2 Jahren, führen wir Vorstellungsgespräche in allen Bereichen. Jetzt haben wir gerade die Mitarbeiter unseres Bistros eingestellt. Ja, und so ist unser täglicher Ablauf.
1: Trotz einiger Herausforderungen während der Bauzeit, unter anderem durch Wasserschäden, konnte der Erweiterungsbau nun fertiggestellt werden. Das Ergebnis kann sich sehen lassen. 54 barrierefreie Servicewohnungen, eine neue Tagespflege, 63 zusätzliche stationäre Pflegeplätze sowie das öffentliche Bistro zur alten Schule erweitern das Angebot deutlich. Mit dem Ausbau wächst aber nicht nur die Einrichtung. Auch die Zahl der Arbeitsplätze vor Ort soll sich nahezu verdoppeln.
4: Ja, das Besondere ist, dass wir jetzt noch weitere alternative Wohnformen anbieten können hier in Sandersdorf-Brehna. Gerade mit den seniorengerechten Wohnungen, ohne dass es gleich eine Pflege sein muss, sondern ich kann dort wohnen wie in jeder anderen Wohnung auch. Aber wenn ich Hilfe brauche, ist jemand da und ist auf meine Bedürfnisse eingerichtet. Das ist, glaube ich, ein absoluter Mehrwert, den wir jetzt hier haben. Und es passt gut zu uns, sodass wir eigentlich jetzt mittlerweile jedem die passende Wohnform anbieten können.
3: Damals, wo wir uns gesehen haben, waren wir bei 55 Mitarbeitern. Jetzt sind wir ca. bei 85 Mitarbeitern. Ist halt in allen Bereichen gestiegen, von der Hauswirtschaft, Küche, Pflege natürlich. Ich denke bis zum Schluss, wir haben jetzt noch zwei Wohngruppen, die nicht belegt sind. Und dann werden wir so bei 100 Mitarbeitern ankommen. Also in der Pflege müssen wir nachlegen, wir müssen dann aber natürlich auch wieder in der Hauswirtschaft nachlegen. Die Küche muss wieder höher belegt werden, wir müssen für mehr kochen. Genau. Also wir haben 54 Wohnungen für betreutes Wohnen. Wir haben es in alles 2 Raumwohnungen bis auf 3 Wohnungen.

0: Wohnungen sind Einraumwohnungen. Alle Wohnungen haben eine Dachterrasse oder einen Balkon mit Einbauküchen, Fußbodenheizung und bodentiefen Fenstern. Wir haben die stationäre Pflege. Da haben wir dann insgesamt, also mit Altbau, 123 Pflegeplätze. Wir haben die Tagespflege mit 15 Tagesgästen und wir haben ab morgen das Bistro eröffnet. Genau, das, was halt auch für jeden begehbar ist.
1: Das neue Bistro soll künftig mehr sein als nur ein Ort zum Essen. Es versteht sich als Treffpunkt für Bewohner, Angehörige und Nachbarn und soll das Miteinander der Generationen fördern. Genau dieser Gedanke zieht sich durch das gesamte Konzept des Erweiterungsbaus. Besucher konnten sich bei Führung selbst ein Bild von den neuen Räumlichkeiten machen, während für Familien und Kinder ein buntes Rahmenprogramm angeboten wurde.
2: Ja, das finde ich auch noch mal ganz besonders auch schlau, dass hier das Bistro nicht nur für die Bewohner da ist, sondern eben geöffnet wird für alle. Und da wir mit dem Rathaus natürlich gleich nebenan sind, haben wir hier auch noch eine Möglichkeit, natürlich Mittagessen zu gehen, neben den anderen Restaurants, die wir natürlich hier schon haben. Aber da freuen wir uns drauf.
0: Wir machen sowieso, also wir arbeiten generationsübergreifend generell. Wir arbeiten viel mit Kindergärten und den Schulen zusammen. Hier zum Beispiel die Sekundarschule in Roth schickt ihre Schüler hierher zum sozialen Lernen. Der Kindergarten kommt regelmäßig zu uns zum Singen. Wir machen Spiele Nachmittag oder Vormittag, ist immer Vormittag, Spiele Vormittage, Sportfeste. Wir laden mal einen Zirkus ein, wo halt wirklich alt und jung dabei ist. Und so wollen wir das natürlich auch mit dem Bistro machen. Es soll für unsere Besucher sein, für die Angehörigen, für alle Mieter, für alle Bewohner. Soll halt auch so ein Treffpunkt für alt und jung werden.
1: Mit der Eröffnung setzt das Seniorenzentrum Gesander ein Zeichen für die Zukunft der Pflege in der Region. Moderne Wohn- und Betreuungskonzepte, neue Arbeitsplätze und ein offenes Haus für die gesamte Nachbarschaft. Der Erweiterungsbau soll weit mehr sein als nur ein zusätzliches Gebäude.
3: Unter blauem Himmel und warmen Temperaturen lud die WSG zu ihrem jährlichen Sommerfest ein. Mit lustigen Aktivitäten und Vorstellungen der neuen Techniken wurde das Fest für Groß und Klein zu einem tollen Erlebnis. Bereits in den letzten Jahren präsentierte sich die Wohnstättengenossenschaft mit einzigartigen und neuen Ideen, den Sommer bunter zu gestalten. Unter anderem ging es 2023 rund ums Meer. Fischbrötchen wurden verkauft, Piraten liefen umher und Seemannslieder wurden gesungen. So wollte die WSG auch nach dem letzten Entfall des Sommerfestes mit dem Motto »Das Fest der Sinne« überzeugen.
4: Es gibt auch in diesem Jahr ein Motto. Wir haben ja im vorigen Jahr ausgesetzt und hatten kein Sommerfest, weil wir uns in der Geschäftsstelle auf andere Dinge konzentrieren mussten. Umso schöner ist es, dass in diesem Jahr alles zusammenpasst, das Wetter, die begeisterten Teilnehmer und auch das Motto, nämlich wir feiern heute das Fest der Sinne. Es geht darum, dass jeder seine Sinne überprüfen kann. Sehen, hören, riechen, schmecken, den Gleichgewichtssinn. Wir haben sogar KI im Einsatz. Da kann man mal testen, was die Zukunft bei der WSG sein wird. Wir wollen unsere Reparaturannahme, nämlich KI-gestützt, managen. Also ein buntes Programm. Dazu hatten wir auch schon einen Zauberer hier an Bord. Der hat nun genau das gemacht, was man auch von einem Zauberer erwarten kann. Er hat den Menschen beigebracht, dass man die Sinne auch täuschen kann. Ja? Also die Sinnestäuschung war heute auch mit dabei.
3: Neben den spaßigen Aktivitäten konnten dann die Gäste die neue KI-Funktion austesten. Einfach nur ein Handy schnappen, Nummer eingeben und warten. Antworten wird dann nicht wie üblich ein Mitarbeiter, sondern die künstliche Intelligenz selbst.
5: Willkommen ganz bei einfach, Ihrer persönlichen KI-Assistenz der Bodenstättengenossenschaft. Nee. Wie kann ich Ihnen helfen?
3: So soll es nicht nur bei der WSG in der Zukunft aussehen. Auch die Telekom ist mittlerweile mit ihrem sogenannten Magenta AI Call Assistant umgestiegen. Das trägt dazu bei, dass 24/7 Erreichbarkeit besteht, kein Rückrufchaos entsteht und sich Teams einige Zeit durch Standardfragen ersparen. Durch die Arbeitserleichterung kann sich die WSG nun auf andere wichtige Dinge des Alltages fokussieren und vielleicht schon das nächste Sommerfest planen.
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1: Premiere in Bitterfeld-Wolfen. Der Kultur- und Heimatverein Wolfen e.V. veranstaltete am 20. Juni seinen ersten Baby- und Kinderflohmarkt im Hofe des Rathauses. Unterstützt von der Kita Campus Kids, welche Spenden durch den Verkauf von Kaffee und Kuchen sammelte. Die Idee hatte eigene Beweggründe, doch es stellt sich raus, dass solch ein Flohmarkt vom großen Interesse in Bitterfeld-Wolfen ist.
7: Heute findet der erste Baby- und Kinderflohmarkt vom Kultur- und Heimatverein Wolfen statt, erstmalig. Und jo.
8: Okay. Genau. Und unterstützt wird das Ganze auch von der Kita Campus Kids. Wir sammeln Spenden in Form von Kaffee und Kuchen für die Durchstarter, damit wir dort für die Vorschüler ein bisschen was finanzieren können, zum Beispiel das Zuckertütenfest, und unterstützen das damit.
7: Eigentlich ganz einfach. Ich bin letztes Jahr das erste Mal Mama geworden und bin dann an Mandy herangetreten, weil ich einfach so viel Zeug zu Hause habe und das gar nicht loswerde. Und da habe ich gesagt, Mensch, wollen wir nicht einfach mal einen Kinderflohmarkt hier machen? Ist einfach zu wenig in unserer Region, dass es überhaupt sowas angeboten wird. Ja, und man sieht die Resonanz. Wir haben viele Stände, somit so vielen Anfragen hätten wir gar nicht gerechnet. Und ja.
8: Ungefähr 30 Stände haben wir.
7: Genau. Genau, Kleidung von allen Größen, also eben nach dem, was man zu Hause hat. Spielzeug, Fahrräder, Kinderwagen.
8: Schwangerschaftsmode,
7: eigentlich alles rund um Kind und Baby. Genau.
8: 100 bis 200 Menschen erwarten wir heute.
1: Insgesamt 30 Verkaufsstände waren anwesend. Von Spielzeug bis hin zu Kinderwagen oder Kleidung von Babys bis hin zur Mutti war alles erwerbbar. Nur leider hatte das Wetter einen anderen Plan für den Flohmarkt.
7: Ja, ich denke mal, es werden bestimmt jetzt viele abbauen, aber wir werden als Verein natürlich eine Neuauflage machen, weil man sieht, der Zuspruch ist hoch und es waren halt auch viele Darsteller da gewesen, also die einen Stand gemacht haben. Ja, Wiederholung auf jeden Fall.
1: Trotz des Regens blieben noch ein paar Stände da. Besucher, die sich auf das Wetter vorbereitet haben, stöberten noch ein bisschen durch die Stände. Andere suchten Schutz unter dem Rathaus. Die Resonanz war dennoch mit erwarteten 200 Besuchern da. Und hoffentlich wird die Neuauflage des Baby- und Kinderflohmarktes des Kultur- und Heimatvereins Wolfen e.V. vom schlechten Wetter verschont.
9: Wer derzeit die St. Agnuskirche in Köthen betritt, reibt sich zunächst verwundert die Augen. Wo sonst Gottesdienste gefeiert werden, ragt jetzt ein riesiger Hochseilgarten bis unter das Gewölbe. 5 Meter breit, 8 Meter lang und rund 8 Meter hoch. Aufgebaut mitten im Kirchenschiff. Rund 600 Kinder und Jugendliche aus Schulen der gesamten Region nehmen in diesem Jahr an dem Projekt Getragen Wagen teil. Neben Schulen aus Köthen sind auch Gruppen aus Gröbzig, Zürbig, Bernburg und Dessau dabei.
10: Na, das Besondere an dem Projekt ist eigentlich, das Augenscheinliche ist und das, was als Größtes hier steht, ist dieser Kletterkubus. Der ist aber nicht das Wichtigste, der ist nur das Größte. Also es geht in dem Projekt darum, dass wir Schülern oder Gruppen allgemein, die zu uns kommen, erklären wollen, was sich in so einem Kirchraum befindet. Wir haben dort verschiedenste Stationen, wo wir mit erlebnispädagogischen Übungen erklären, was ist ein Taufstein, was ist eine Kanzel, was ist ein Altar, was ist eine Orgel. Da gibt's immer eine Station und dort machen wir zum Beispiel am Taufstein machen wir eine Vertrauensübung und erklären, während wir diese Vertrauensübung erklären wir die Taufe, ist, was Taufe für uns bedeutet. Die Kanzel, auf der Kanzel steht sonntags der Pfarrer und gibt der Gemeinde Orientierung durch Worte aus der Bibel. Und deswegen machen wir mit den Schülern an der Kanzel eine Orientierungsübung und erklären dann, warum da eine Kanzel steht, warum da der Pfarrer steht und so weiter. Und dann nehmen die ganz viel mit raus und dann dürfen die auch noch klettern.
9: Im Mittelpunkt steht dabei nicht die sportliche Leistung. Viel wichtiger sind gegenseitiges Vertrauen, Teamarbeit und der Mut, sich neuen Herausforderungen zu stellen. Denn jeder Schritt in luftiger Höhe funktioniert nur, wenn sich die Kinder aufeinander verlassen können. Doch das Klettern ist nur ein Teil des Projekts. Zwischen den einzelnen Übungen nehmen sich die Gruppen Zeit, den Kirchenraum näher kennenzulernen. Pfarrer Martin Oljenicki führt die Schülerinnen und Schüler durch die St. Agnus-Kirche und erklärt die Bedeutung von Altar, Kanzel und Taufbecken. Im Mittelpunkt steht dabei auch die heilige Agnes, nach der die Kirche benannt ist. Sie lebte der Überlieferung nach im 3. Jahrhundert in Rom und gilt als Symbol für Mut, Glauben und Standhaftigkeit. Anschließend zeigt der Pfarrer das Grab der heiligen Agnes in der Kirche und erzählt, welche Bedeutung sie bis heute für die Gemeinde hat. Zum Abschluss könnten die Kinder ihre ganz persönlichen Wünsche, Hoffnungen oder Gedanken auf kleine Zettel schreiben. Diese werden anschließend an einem Geländer im Kirchenraum befestigt. Als sichtbares Zeichen dafür, was die jungen Besucher bewegt und welche Eindrücke sie aus diesem besonderen Tag mitnehmen. So wirkt der Kirchenbesuch nicht wie ein klassischer Unterricht, sondern wird zu einem persönlichen Erlebnis, das den Kletterparcours mit den Werten verbindet, die das Projekt vermitteln möchte. Vertrauen, Gemeinschaft und Mut. Also dient das Klettergerüst dann nur als Lockmittel?
10: Genau, kann man schon echt so sagen, aber das funktioniert auch super gut seit Jahren und die klettern gerne und das Projekt heißt Getragen Wagen. Das Klettern ist natürlich auch ein Wagnis und dadurch, dass die Gruppe die Kletternden selbst trägt, ist das schon auch eine Herausforderung. Das passt natürlich voll ins Konzept mit rein, aber es ist tatsächlich wirklich dafür da, um die Schwellenangst zu nehmen, in so eine Kirche einfach auch mal reinzugehen.
9: Das Konzept geht auf. Der Hochseilgarten weckt zunächst die Neugier. Gleichzeitig erleben viele Kinder einen Kirchenraum, den sie vorher kaum oder gar nicht kannten. So verbindet das Projekt Erlebnispädagogik mit der Auseinandersetzung mit Glaube, Geschichte und Gemeinschaft. Bereits zum 11. Mal wird Getragen Wagen in einer Kirche der Evangelischen Landeskirche Anhalts aufgebaut. Nach dem erfolgreichen Projekt in Köthen vor 4 Jahren ist die Resonanz erneut groß.
10: Also wir machen ja am Ende, ganz am Ende gibt es eine Feedback-Runde, wo sozusagen jeder auch nochmal sagen kann, wie es ihm ging. Und bisher war durchweg immer nur Begeisterung. Und man muss ja davon ausgehen, die Klasse, die jetzt gerade da ist, die kommen ja während alle anderen Schüler schon hitzefrei haben und die sind trotzdem hier.
9: Sport, Vertrauen und Kirche einmal ganz anders erleben. Genau diese Mischung macht Getragen Wagen zu einem besonderen Projekt. Und für viele der jungen Teilnehmer bleibt der Besuch der St. Agnus-Kirche sicher noch lange in Erinnerung.

0: Trotz sommerlicher Hitze lockt das zweite Kunst- und Kulturfestival des Diakonievereins zahlreiche Besucher nach Wolfen. Unter dem Motto »Komm wie du bist, feier Vielfalt« erwartete die Gäste ein buntes Programm mit Musik, Tanz und kreativen Mitmachangeboten. Kostenlose Sonnencreme, schattige Plätze und kleine Abkühlungen sorgten dafür, dass die Temperaturen der guten Stimmung keinen Abbruch taten. Auf der Bühne zeigten dann verschiedene Gruppen ihr Können, von musikalischen Beiträgen über Tanz bis hin zu einem mitreißenden Auftritt des Chors aus dem Haus Friederike. Beim Gute-Laune-Lied wird nicht nur mitgesungen, sondern auch gemeinsam getanzt. Parallel dazu entstanden an den Kreativständen neue Kunstwerke, Erinnerungsfotos und viele Begegnungen zwischen den Besucherinnen und Besuchern.
1: Die Idee ist letztes Jahr entstanden. Wir haben unsere Zirkusprojektgruppe, die sehen wir da links auf dem Rasen, die starten heute 20.45 Uhr mit ihrem Programm und bieten uns heute eine Feuershow. Sie begleiten uns schon 10 Jahre, führen jedes Jahr so um die Weihnachtszeit einen Auftritt haben die bei uns. Und dieses Jahr oder letztes Jahr entstand die Idee einer Feuershow. Und dann hatten wir überlegt im Sozialdienst, in welchem Rahmen werden wir diese Feuershow präsentieren. Hatten über einen Takt der offenen Tür nachgedacht und ja, viele Ideen gesponnen. Und dann sind wir zu einem Kunst- und Kulturfestival gekommen, um das in einem passenden Rahmen, in den Abendstunden natürlich passend präsentieren zu können. Letztes Jahr sind wir gestartet, waren in einem etwas kleineren Rahmen, etwas kleinere Mitmachstrecke. Aber dieses Jahr haben wir viele Partner eingeladen. Die Hochschule Anhalt ist dabei, Connect People ist dabei. Und unsere Gemeinschaftsschule ist dabei. Also es haben viele Leute in den Stand. Wir bieten viel, vor allem natürlich auch für die Kinder. Und ja, hoffen, dass natürlich jetzt viel Publikum auch noch kommt. Also unser Headliner ist die Band Akustik, die Tanzkapelle aus Wolfen. Und als absolutes Highlight natürlich unsere Feuershow von unserer Zirkusprojektgruppe.
0: Als der Abend langsam kühler wird, übernahm die Musik das Kommando. Bevor eine Feuershow der Zirkusprojektgruppe den Höhepunkt des Festivals bildete. Das Kunst- und Kulturfestival zeigt einmal mehr, wie Menschen durch Kunst, Kultur und gemeinsames Erleben zusammenfinden. Ganz im Sinne des Mottos Vielfalt feiern. Puppen, Bücher, Kuscheltiere oder Brettspiele. Auf den Decken im Schlosshof gab es für die Besucherinnen und Besucher viel zu entdecken. Kinder zwischen 6 und 14 Jahren boten hier ihre Spielsachen zum Verkauf an. Organisiert wurde der Flohmarkt vom Gewerbeverein Wittenberg und der Touristeninformation. Mit Unterstützung der Projektschmiede und der Stadt Wittenberg.
2: Also in diesem Jahr haben wir über 62 Anmeldungen, was toll ist. Weil es ist nicht nur Jubiläum, sondern auch noch sehr warm. Und wir hatten ein bisschen Sorge, um ehrlich zu sein, dass sich viele für den Badesee entscheiden und vielleicht auch die gekühlte Wohnung. Aber nein, wir wurden eines Besseren belehrt. Schon im Vorfeld war vielen Eltern klar, sie wollen auf jeden Fall teilnehmen. Und deswegen freuen wir uns, dass heute auch so viele hier erschienen sind. Das ist das eine. Aber auch, dass viele gekommen sind, um zu gucken, was es denn hier zu kaufen gibt. Das gehört ja auch mit dazu, die Bereitschaft von kleinen und großen Käufern. Und das ist hier auf dem Schlosshof besonders schön, weil hier ist nämlich auch ein schönes, schattiges Plätzchen. Und das ist eine neue Kombination. In den ganzen 30 Jahren gab es verschiedene Standorte. Hier ist wohl einer der historischeren Standorte und damit auch sogar noch durch den Schatten ein sehr schöner Ort entstanden für den Kinderflohmarkt.
0: Die hohen Temperaturen stellten die Veranstalter allerdings vor besondere Herausforderungen. Deshalb wurde der Kinderflohmarkt um eine Stunde verkürzt und endete bereits um 11 Uhr. Sonnenschirme, kostenloses Trinkwasser und ein Abkühlungsbereich sorgten dafür, dass die Kinder den Vormittag trotz der Hitze genießen konnten.
2: Also wir haben zum einen nicht nur ein kleines Basin mit ganz tollen Spritzpistolen. In Vorwarnung nicht die Ware und auch nicht die Eltern, nur die Kinder dürfen sich nachspritzen. Jedes Kind bekommt auch noch eine Kugel Eis und wir haben gemeinschaftlich entschieden, dass der Kinderflohmarkt verkürzt wird. Das heißt von 9 bis 11 anstatt von 9 bis 12.
0: Für die jungen Verkäuferinnen und Verkäufer stand aber nicht nur das Geld im Vordergrund. Viele freuten sich auch darüber, dass ihre Spielsachen ein neues Zuhause fanden.
3: Ich finde es einfach so schön, dass alle hier zusammenkommen und dass man auch selber ein bisschen Geld verdienen kann, bei den anderen zuschauen kann und auch mit Geld lernen kann und zu handeln und mit anderen Menschen Kontakt zu haben. Das mag ich sehr.
0: Während des Vormittags wurde gehandelt, gefälscht und verkauft. Einige Stände waren dabei besonders gefragt.
3: Ganz gut. Es war mal groß, es war mal klein. Es waren irgendwie immer so Phasen, wann die Menschen eben kamen. Zu früh war es nicht so, da war es schon sehr, sehr leer. Aber dann kamen immer mehr Menschen und dann ging es eigentlich wieder in die Höhe mit der Kasse.
0: Und auch für den Erlös gab es bei vielen schon konkrete Pläne.
3: Ich werde es dann wahrscheinlich sparen, weil man weiß nie, wofür man es braucht. Es ist immer, dass man irgendwas parat hat, falls irgendwas passiert.
0: Der Kinderflohmarkt lockte zahlreiche Familien in den Schlosshof und zeigte, dass gebrauchte Spielsachen auch neuen Besitzerinnen und Besitzern noch viel Freude bereiten können.

0: Das größte Musikfest der Welt stand wieder einmal auf dem Plan. Die Rede ist natürlich von der Fête de la Musique. Auch die älteste Stadt Sachsen-Anhalts beteiligte sich einmal mehr an den Feierlichkeiten. Und das mit großem Aufgebot.
1: Heute ist der längste Tag des Jahres, der 21. Juni. Und da findet traditionell seit 14 Jahren in Aschersleben die Fête de la Musique statt. Die Fête de la Musique ist in den 80er Jahren in Frankreich entstanden als ein Musikfest, was draußen stattfindet, was kostenlos ist und was einfach die Menschen einlädt zu musizieren und andere Menschen einlädt zuzuhören. Und das machen wir in Aschersleben seit 14 Jahren und das macht sehr viel Spaß. Es ist sehr erfolgreich. Wir sind in diesem Jahr mit 9 Standorten am Start, quer durch die Stadt. Und von 13 Uhr, wir haben einen Auftakt gehabt auf dem Holzmarkt, bis abends, bis spät in die Nacht, ist in Aschersleben was los.
0: Die Fête de la Musique ist für jedermann. Dies spiegelt sich auch in dem vielfältigen musikalischen Angebot wider. Von Kindertanz bis zu Heavy Metal ließ sich alles hören. Und das an verschiedensten Standorten in der Stadt.
1: Ja, die Fête de la Musique ist ein Schaufenster für musikalische Darbietungen. Wir haben zum Auftakt gerade die Kindergartengruppe Bumi gesehen mit ihrem Tanz und Gesang. Es gibt die Möglichkeit für Chöre aufzutreten. Bands haben die Möglichkeit, sich vor Zuschauern und Zuhörern darzustellen. Und ganz toll ist, dass Land Sachsen-Anhalt und das Institut Français ermöglichen es jedes Jahr, dass französische Bands nach Sachsen-Anhalt kommen, die an allen Standorten in Sachsen-Anhalt auftreten. Und wir haben heute Abend am Sonntag um 21 Uhr im Museumshof eine französische Band Back and Forth, die auftreten werden. Und das zeichnet natürlich die Internationalität dieses Musikfestes aus.
0: Doch die Fête de la Musique wird in Aschersleben auch taktisch genutzt. Und zwar als Auftakt für den Sommerspielplan der Stadt, wo verschiedenste Events stattfinden werden. Im Vordergrund steht hierbei jedoch die Musik.
2: Also mit der Fête de la Musique ist es ja nicht nur der längste Tag des Jahres, den wir feiern. Wir feiern in Aschersleben auch die musikalische Vielfalt. Und das soll für uns heute der Auftakt sein, diese musikalische Vielfalt auch in den Sommer hineinzutragen. Wir werden am 30.07. eine Taylor Swift Open Air Party durchführen auf der Herrenbreite. Dann folgt am 31.07. ein Open Air Konzert mit Matthias Reim, was dann am darauffolgenden Tag mit einer musikalischen Party mit Alex Christensen endet. Also wir haben heute den musikalischen Auftakt in den Sommer mit der Fête und wir werden dann im Sommer mit Matthias Reim und Alex Christensen diese musikalische Party dann auch weiter fortführen.
0: Mit gut gefüllten Straßen und Bühnen, trotz der Hitze, lässt sich schlussfolgern, dass die Fête de la Musique in Aschersleben auch zum 14. Mal ein Erfolg gewesen war. Nun folgt in Aschersleben der restliche Sommerspielplan. Infos zu diesem sind im Übrigen auf der Seite der Aschersleber Touristeninformation einsehbar. Der Innenhof des Wolfgangstifts in Köthen öffnete einmal mehr seine Tore zum nun schon 4. Hof- und Gemeindefest der evangelischen Kirchengemeinde St. Jakob. Vom 17. bis zum 21. Juni war jedermann eingeladen. Vom Kuchenbazar bis hin zum politischen Diskurs war alles im Angebot. Am Sonntag ließ man die Festlichkeiten abschließend bei Kuchen, Kaffee und Fassbrause ausklingen. Pfarrer Martin Oljenicki mit dem Resümee der letzten Tage.
3: Das Schöne ist, wenn man es etwas zum 4. Mal macht, dann hat man schon gewisse Erfahrungen. Man weiß, wo alles ist. Man hat eine Idee, wie man was aufstellt. Und auch schon inzwischen, und das ist das, wofür ich unglaublich dankbar bin, ganz viele helfende Hände. Also ganz viele Ehrenamtliche in der Gemeinde, die mit anfassen, die beim Aufstellen des Zeltes mitgeholfen haben. Und auch die Einrichtungen, die zu uns gehören, die Kita, das Heim und der Hort und die Migrationsberatung, die haben alle mit angefasst. Jeder trägt seinen Teil bei und wir hatten ein paar sehr schöne Tage und das Wetter war auch fast ein bisschen zu warm. Aber da wir im letzten Jahr alle gejammert haben, dass es zu kalt war, dürfen wir uns dieses Jahr nicht beschweren. Und so sind wir eigentlich ganz zufrieden mit unserer Hoffestwoche.
0: Neben der allgemein positiven Stimmung, die mit dem Hof- und Gemeindefest einhergeht, waren auch die diesjährigen Besucherzahlen ein positiver Aspekt. Mehr Besucher als im letzten Jahr sollen es gewesen sein.
3: Es waren mehr als im letzten Jahr, Aber es ist auch mal sehr unterschiedlich und von der jeweiligen Veranstaltung abhängig. Ne? Wir haben ein sehr gut besuchtes ökumenisches Grillen gehabt am Mittwoch. Da waren ganz viele, fast die gesamte Führungsebene der katholischen Gemeinde da. Das war unglaublich schön. Das haben wir zusammen gemacht. Am Donnerstag, der Trubel im Internationalen Hof, der ist schon traditionell. Der war voll wie immer. Und das war ja gleich in Verbindung mit unserem 20-jährigen Jubiläum für die Migrationsberatung dann besonders schön. Und genau, und die Volkwerkstatt war trotz zeitgleich stattfindender Fußball-WM und Deutschlandspiel und verschiedene andere Veranstaltungen in der Stadt gut besucht. Wir hatten tolle Musik gestern Abend und ich glaube, es war eine sehr gute Stimmung insgesamt, ja.
0: So wurde die Festwoche am Sonntag ausgeklungen, bei Kaffee und Kuchen und mit einem positiven Rückblick auf das diesjährige Hof- und Gemeindefest. Doch die Bierfässer mussten noch etwas bearbeitet werden.
3: Ausgetrunken vor allen Dingen. Also ja, genau, wir haben unser Gemeindefest jetzt, haben Kaffee und Kuchen gehabt und genau, heute Abend laden wir nochmal zum Austrinken ein, denn wenn wir das den Bierwagen zurückgeben, dann müssen wir die Fässer, die wir nicht ausgetrunken haben, bezahlen wir trotzdem voll und deswegen werden wir heute Abend noch austrinken.
0: Im Großen und Ganzen war das diesjährige Hof- und Gemeindefest also wieder ein Erfolg. Mal schauen, ob die Besucherzahlen nächstes Jahr noch mehr zunehmen. Wir bleiben auf jeden Fall gespannt. Ein Tag, auf den viele lange hingearbeitet haben. Mit einem großen Eröffnungsfest weihte das Seniorenzentrum Gesander in Sandersdorf seinen neuen Erweiterungsbau ein. Rund 26,5 Millionen Euro wurden in das Projekt investiert. Erstanden ist ein modernes Zentrum, das Pflege, Wohnen und Begegnung unter einem Dach vereint und gleichzeitig ein neuer Treffpunkt für die gesamte Gemeinde werden soll.
4: Wir hatten dann einige Verzögerungen, die auch damit zusammenhingen, dass die liquiden Mittel beim Bauherrn plötzlich mal ein bisschen weniger wurden. Aber dennoch hat die Firma Haber als Baufirma immer dazu gestanden, immer weiter gebaut, sodass wir dann endlich mit einigen Verzögerungen letztes Jahr weitestgehend im September fertig waren, im August dann also angefangen haben, hier dann mit den Belegungen und Vermietungen. Und dann, Sie werden es nicht glauben, ein paar Stunden, ein paar Tage nach der Übernahme, Wasserschaden, ganzes Erdgeschoss überschwemmt.
5: Ja, wir hatten letztes Jahr im September die ganz große Katastrophe. Wir wollten am 1. Oktober die Neueröffnung feiern. Und Mitte September, ich glaube, es war der 22. September, hatten wir einen großen Wassereinbruch. Sodass ungefähr, es war unter Putz, deswegen haben wir das nicht so gesehen. Wir haben es irgendwann gemerkt und haben gedacht, Mensch, was rauscht hier denn? Und 600 Quadratmeter waren unter Wasser. Also unterm Boden war das Wasser und es ging die Wände hoch und ich dachte, um Gottes Willen. Also da war der Nervenzusammenbruch wirklich da. Ich saß da und habe geheult, das erste Mal. Ja, aber auch das haben wir gewuppt. Also man wächst mit seinen Aufgaben, das stimmt immer. Und ja, wir sind ja wirklich in den letzten Jahren echt gewachsen. Also das hatte nicht nur mit dem Bau zu tun. Wir mussten Personal finden, wir mussten Bewohner finden. Was das nicht das große Problem ist, Bewohner kommen. Das ist toll, das ist schön. Wir haben Mieter gefunden, da haben wir auch schon eine gute Belegung. Aber das Personal kommt auch, das ist auch sehr gut. Haben wir auch weniger Probleme, aber trotzdem, man muss halt immer reden, reden, reden. Ja. Also diese Vorstellungsgespräche, wir reden jetzt seit 2 Jahren, führen wir Vorstellungsgespräche in allen Bereichen. Jetzt haben wir gerade die Mitarbeiter unseres Bistros eingestellt. Ja, und so ist unser täglicher Ablauf.
0: Trotz einiger Herausforderungen während der Bauzeit, unter anderem durch Wasserschäden, konnte der Erweiterungsbau nun fertiggestellt werden. Das Ergebnis kann sich sehen lassen. 54 barrierefreie Servicewohnungen, eine neue Tagespflege, 63 zusätzliche stationäre Pflegeplätze sowie das öffentliche Bistro zur alten Schule erweitern das Angebot deutlich. Mit dem Ausbau wächst aber nicht nur die Einrichtung. Auch die Zahl der Arbeitsplätze vor Ort soll sich nahezu verdoppeln.
6: Ja, das Besondere ist, dass wir jetzt noch weitere alternative Wohnformen anbieten können hier in Sandersdorf, in Sandersdorf-Brehna. Gerade mit den seniorengerechten Wohnungen, ohne dass es gleich eine Pflege sein muss, sondern ich kann dort wohnen wie in jeder anderen Wohnung auch. Aber wenn ich Hilfe brauche, ist jemand da und ist auf meine Bedürfnisse eingerichtet. Das ist, glaube ich, ein absoluter Mehrwert, den wir jetzt hier haben. Und es passt gut zu uns, sodass wir eigentlich jetzt mittlerweile jedem die passende Wohnform anbieten können.
5: Damals, wo wir uns gesehen haben, waren wir bei 55 Mitarbeitern, jetzt sind wir ca. bei 85 Mitarbeitern. Ist halt in allen Bereichen gestiegen, von der Hauswirtschaft, Küche, Pflege natürlich. Ich denke bis zum Schluss, wir haben jetzt noch zwei Wohngruppen, die nicht belegt sind. Und dann werden wir so bei 100 Mitarbeitern ankommen. Also in der Pflege müssen wir nachlegen, wir müssen dann aber natürlich auch wieder in der Hauswirtschaft nachlegen. Die Küche muss wieder höher belegt werden, wir müssen für mehr kochen. Genau. Also wir haben 54 Wohnungen für betreutes Wohnen. Wir haben es in alles Zweiraumwohnungen, bis auf drei Wohnungen sind Einraumwohnungen. Alle Wohnungen haben eine Dachterrasse oder einen Balkon mit Einbauküchen, Fußbodenheizung und bodentiefen Fenstern. Wir haben die stationäre Pflege, da haben wir dann insgesamt, also mit Altbau, 123 Pflegeplätze. Wir haben die Tagespflege mit 15 Tagesgästen und wir haben ab morgen das Bistro eröffnet. Genau, das, was halt auch für jeden begehbar ist.
0: Das neue Bistro soll künftig mehr sein als nur ein Ort zum Essen. Es versteht sich als Treffpunkt für Bewohner, Angehörige und Nachbarn und soll das Miteinander der Generationen fördern. Genau dieser Gedanke zieht sich durch das gesamte Konzept des Erweiterungsbaus. Besucher konnten sich bei Führung selbst ein Bild von den neuen Räumlichkeiten machen, während für Familien und Kinder ein buntes Rahmenprogramm angeboten wurde.
6: Ja, das finde ich auch noch mal ganz besonders auch schlau, dass hier das Bistro nicht nur für die Bewohner da ist, sondern eben geöffnet wird für alle. Und da wir mit dem Rathaus natürlich gleich nebenan sind, haben wir hier auch noch eine Möglichkeit, natürlich Mittagessen zu gehen, neben den anderen Restaurants, die wir natürlich hier schon haben. Aber da freuen wir uns drauf.
5: Wir machen sowieso, also wir arbeiten generationsübergreifend generell. Wir arbeiten viel mit Kindergärten und den Schulen zusammen. Zum Beispiel die Sekundarschule in Roth schickt ihre Schüler hierher zum sozialen Lernen. Der Kindergarten kommt regelmäßig zu uns zum Singen. Wir machen Spiele Nachmittag oder Vormittag, ist immer Vormittag, Spiele Vormittage, Sportfeste. Wir laden mal einen Zirkus ein, wo halt wirklich alt und jung dabei ist. Und so wollen wir das natürlich auch mit dem Bistro machen. Es soll für unsere Besucher sein, für die Angehörigen, für alle Mieter, für alle Bewohner. Soll halt auch so ein Treffpunkt für alt und jung werden.
0: Mit der Eröffnung setzt das Seniorenzentrum Gesander ein Zeichen für die Zukunft der Pflege in der Region. Moderne Wohn- und Betreuungskonzepte, neue Arbeitsplätze und ein offenes Haus für die gesamte Nachbarschaft. Der Erweiterungsbau soll weit mehr sein als nur ein zusätzliches Gebäude.
7: Unter blauem Himmel und warmen Temperaturen lud die WSG zu ihrem jährlichen Sommerfest ein. Mit lustigen Aktivitäten und Vorstellungen der neuen Techniken wurde das Fest für Groß und Klein zu einem tollen Erlebnis. Bereits in den letzten Jahren präsentierte sich die Wohnstättengenossenschaft mit einzigartigen und neuen Ideen, den Sommer bunter zu gestalten. Unter anderem ging es 2023 rund ums Meer. Fischbrötchen wurden verkauft, Piraten liefen umher und Seemannslieder wurden gesungen. So wollte die WSG auch nach dem letzten Entfall des Sommerfestes mit dem Motto »Das Fest der Sinne« überzeugen.
8: Es gibt auch in diesem Jahr ein Motto. Wir haben ja im vorigen Jahr ausgesetzt und hatten kein Sommerfest, weil wir uns in der Geschäftsstelle auf andere Dinge konzentrieren mussten. Umso schöner ist es, dass in diesem Jahr alles zusammenpasst, das Wetter, die begeisterten Teilnehmer und auch das Motto, nämlich wir feiern heute das Fest der Sinne. Es geht darum, dass jeder seine Sinne überprüfen kann, sehen, hören, riechen, schmecken, den Gleichgewichtssinn. Wir haben sogar KI im Einsatz. Da kann man mal testen, was die Zukunft bei der WSG sein wird. Wir wollen unsere Reparaturannahme, nämlich KI-gestützt, managen. Also ein buntes Programm. Dazu hatten wir auch schon einen Zauberer hier an Bord. Der hat nun genau das gemacht, was man auch von einem Zauberer erwarten kann. Er hat den Menschen beigebracht, dass man die Sinne auch täuschen kann. Ja? Also die Sinnestäuschung war heute auch mit dabei.
7: Neben den spaßigen Aktivitäten konnten dann die Gäste die neue KI-Funktion austesten. Einfach nur ein Handy schnappen, Nummer eingeben und warten. Antworten wird dann nicht wie üblich ein Mitarbeiter, sondern die künstliche Intelligenz selbst.
9: Willkommen bei Ihrem persönlichen KI-Assistenten der Wohnstättengenossenschaft.
7: So soll es nicht nur bei der WSG in der Zukunft aussehen. Auch die Telekom ist mittlerweile mit ihrem sogenannten Magenta AI Call Assistant umgestiegen. Das trägt dazu bei, dass 24/7 Erreichbarkeit besteht, kein Rückrufchaos entsteht und sich Teams einige Zeit durch Standardfragen ersparen. Durch die Arbeitserleichterung kann sich die WSG nun auf andere wichtige Dinge des Alltages fokussieren und vielleicht schon das nächste Sommerfest planen.
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0: Premiere in Bitterfeld-Wolfen. Der Kultur- und Heimatverein Wolfen e.V. veranstaltete am 20. Juni seinen ersten Baby- und Kinderflohmarkt im Hofe des Rathauses. Unterstützt von der Kita Campus Kids, welche Spenden durch den Verkauf von Kaffee und Kuchen sammelte. Die Idee hatte eigene Beweggründe, doch es stellt sich raus, dass solch ein Flohmarkt vom großen Interesse in Bitterfeld-Wolfen ist.
2: Heute findet der erste Baby- und Kinderflohmarkt vom Kultur- und Heimatverein Wolfen statt. Erstmalig. Und jo.
3: Okay. Genau. Und unterstützt wird das Ganze auch von der Kita Campus Kids. Wir sammeln Spenden in Form von Kaffee und Kuchen für die Durchstarter, damit wir dort für die Vorschüler ein bisschen was finanzieren können, zum Beispiel das Zuckertütenfest, und unterstützen das damit.
2: Eigentlich ganz einfach. Ich bin letztes Jahr das erste Mal Mama geworden und bin dann an Mandy herangetreten, weil ich einfach so viel Zeug zu Hause habe und das gar nicht loswerde. Und da habe ich gesagt, Mensch, wollen wir nicht einfach mal einen Kinderflohmarkt hier machen? Ist einfach zu wenig in unserer Region, dass es überhaupt sowas angeboten wird. Ja, und man sieht die Resonanz. Wir haben viele Stände, somit so vielen Anfragen hätten wir gar nicht gerechnet. Und ja.
3: Ungefähr 30 Stände haben wir.
2: Genau, Kleidung von allen Größen, also eben nach dem, was man zu Hause hat. Spielzeug, Fahrräder, Kinderwagen.
3: Schwangerschaftsmode,
2: eigentlich alles rund um Kind und Baby. Genau.
3: 100 bis 200 Menschen erwarten wir heute.
0: Insgesamt 30 Verkaufsstände waren anwesend. Von Spielzeug bis hin zu Kinderwagen oder Kleidung von Babys bis hin zur Mutti war alles erwerbbar. Nur leider hatte das Wetter einen anderen Plan für den Flohmarkt.
2: Ja, ich denke mal, es werden bestimmt jetzt viele abbauen, aber wir werden als Verein natürlich eine Neuauflage machen, weil man sieht, der Zuspruch ist hoch und es waren halt auch viele Darsteller da gewesen, also die einen Stand gemacht haben. Ja, Wiederholung auf jeden Fall.
0: Trotz des Regens blieben noch ein paar Stände da. Besucher, die sich auf das Wetter vorbereitet haben, stöberten noch ein bisschen durch die Stände. Andere suchten Schutz unter dem Rathaus. Die Resonanz war dennoch mit erwarteten 200 Besuchern da. Und hoffentlich wird die Neuauflage des Baby- und Kinderflohmarktes des Kultur- und Heimatvereins Wolfen e.V. vom schlechten Wetter verschont.
4: Wer derzeit die St. Agnuskirche in Köthen betritt, reibt sich zunächst verwundert die Augen. Wo sonst Gottesdienste gefeiert werden, ragt jetzt ein riesiger Hochseilgarten bis unter das Gewölbe. 5 Meter breit, 8 Meter lang und rund 8 Meter hoch. Aufgebaut mitten im Kirchenschiff. Rund 600 Kinder und Jugendliche aus Schulen der gesamten Region nehmen in diesem Jahr an dem Projekt Getragen Wagen teil. Neben Schulen aus Köthen sind auch Gruppen aus Gröbzig, Zürbig, Bernburg und Dessau dabei.
5: Na, das Besondere an dem Projekt ist eigentlich, das Augenscheinliche ist und das, was als Größtes hier steht, ist dieser Kletterkubus. Der ist aber nicht das Wichtigste, der ist nur das Größte. Also es geht in dem Projekt darum, dass wir Schülern oder Gruppen allgemein, die zu uns kommen, erklären wollen, was sich in unserem Kirchraum befindet. Wir haben dort verschiedenste Stationen, wo wir mit erlebnispädagogischen Übungen erklären, was ist ein Taufstein, was ist eine Kanzel, was ist ein Altar, was ist eine Orgel. Da gibt es immer eine Station und dort machen wir zum Beispiel am Taufstein machen wir eine Vertrauensübung und erklären, während wir diese Vertrauensübung erklären wir die Taufe, was Taufe ist, was Taufe für uns bedeutet. Die Kanzel, auf der Kanzel steht sonntags der Pfarrer und gibt der Gemeinde Orientierung durch Worte aus der Bibel. Und deswegen machen wir mit den Schülern an der Kanzel eine Orientierungsübung und erklären dann, warum da eine Kanzel steht, warum da der Pfarrer steht und so weiter. Und dann nehmen die ganz viel mit raus und dann dürfen die auch noch klettern.
4: Im Mittelpunkt steht dabei nicht die sportliche Leistung. Viel wichtiger sind gegenseitiges Vertrauen, Teamarbeit.

0: Arbeit und der Mut, sich neuen Herausforderungen zu stellen. Denn jeder Schritt in luftiger Höhe funktioniert nur, wenn sich die Kinder aufeinander verlassen können. Doch das Klettern ist nur ein Teil des Projekts. Zwischen den einzelnen Übungen nehmen sich die Gruppen Zeit, den Kirchenraum näher kennenzulernen. Pfarrer Martin Oljenicki führt die Schülerinnen und Schüler durch die St. Agnes-Kirche und erklärt die Bedeutung von Altar, Kanzel und Taufbecken. Im Mittelpunkt steht dabei auch die heilige Agnes, nach der die Kirche benannt ist. Sie lebte der Überlieferung nach im 3. Jahrhundert in Rom und gilt als Symbol für Mut, Glauben und Standhaftigkeit. Anschließend zeigt der Pfarrer das Grab der heiligen Agnes in der Kirche und erzählt, welche Bedeutung sie bis heute für die Gemeinde hat. Zum Abschluss könnten die Kinder ihre ganz persönlichen Wünsche, Hoffnungen oder Gedanken auf kleine Zettel schreiben. Diese werden anschließend an einem Geländer im Kirchenraum befestigt. Als sichtbares Zeichen dafür, was die jungen Besucher bewegt und welche Eindrücke sie aus diesem besonderen Tag mitnehmen. So wirkt der Kirchenbesuch nicht wie ein klassischer Unterricht, sondern wird zu einem persönlichen Erlebnis, das den Kletterparcours mit den Werten verbindet, die das Projekt vermitteln möchte. Vertrauen, Gemeinschaft und Mut. Also dient das Klettergerüst dann nur als Lockmittel?
1: Genau, kann man schon echt so sagen, aber das funktioniert auch super gut seit Jahren und die klettern gerne und das Projekt heißt Getragen Wagen. Das Klettern ist natürlich auch ein Wagnis und dadurch, dass die Gruppe die Kletternden selbst trägt, ist das schon auch eine Herausforderung und das passt natürlich voll ins Konzept mit rein. Aber es ist tatsächlich wirklich dafür da, um die Schwellenangst zu nehmen, in so eine Kirche einfach auch mal reinzugehen.
0: Das Konzept geht auf. Der Hochseilgarten weckt zunächst die Neugier. Gleichzeitig erleben viele Kinder einen Kirchenraum, den sie vorher kaum oder gar nicht kannten. So verbindet das Projekt Erlebnispädagogik mit der Auseinandersetzung mit Glaube, Geschichte und Gemeinschaft. Bereits zum 11. Mal wird Getragen Wagen in einer Kirche der Evangelischen Landeskirche Anhalts aufgebaut. Nach dem erfolgreichen Projekt in Köthen vor 4 Jahren ist die Resonanz erneut groß.
1: Also wir machen ja ganz am Ende gibt es eine Feedbackrunde, wo sozusagen jeder auch nochmal sagen kann, wie es ihm ging. Und bisher war durchweg immer nur Begeisterung. Und man muss ja davon ausgehen, die Klasse, die jetzt gerade da ist, die kommen ja während alle anderen Schüler schon hitzefrei haben und die sind trotzdem hier.
0: Sport, Vertrauen und Kirche einmal ganz anders erleben. Genau diese Mischung macht Getragen Wagen zu einem besonderen Projekt. Und für viele der jungen Teilnehmer bleibt der Besuch der St. Agnes-Kirche sicher noch lange in Erinnerung.

0: Trotz sommerlicher Hitze lockt das zweite Kunst- und Kulturfestival des Diakonievereins zahlreiche Besucher nach Wolfen. Unter dem Motto »Komm wie du bist, feier Vielfalt« erwartete die Gäste ein buntes Programm mit Musik, Tanz und kreativen Mitmachangeboten. Kostenlose Sonnencreme, schattige Plätze und kleine Abkühlungen sorgten dafür, dass die Temperaturen der guten Stimmung keinen Abbruch taten. Auf der Bühne zeigten dann verschiedene Gruppen ihr Können, von musikalischen Beiträgen über Tanz bis hin zu einem mitreißenden Auftritt des Chors aus dem Haus Friederike. Beim Gute-Laune-Lied wird nicht nur mitgesungen, sondern auch gemeinsam getanzt. Parallel dazu entstanden an den Kreativständen neue Kunstwerke, Erinnerungsfotos und viele Begegnungen zwischen den Besucherinnen und Besuchern.
1: Die Idee ist letztes Jahr entstanden. Wir haben unsere Zirkusprojektgruppe, die sehen wir da links auf dem Rasen, die starten heute 20.45 Uhr mit ihrem Programm und bieten uns heute eine Feuershow. Sie begleiten uns schon 10 Jahre, führen jedes Jahr so um die Weihnachtszeit einen Auftritt haben die bei uns. Und dieses Jahr oder letztes Jahr entstand die Idee einer Feuershow. Und dann hatten wir überlegt im Sozialdienst, in welchem Rahmen werden wir diese Feuershow präsentieren. Hatten über einen Takt der offenen Tür nachgedacht und ja, viele Ideen gesponnen. Und dann sind wir zu einem Kunst- und Kulturfestival gekommen, um das in einem passenden Rahmen, in den Abendstunden natürlich passend präsentieren zu können. Letztes Jahr sind wir gestartet, waren in einem etwas kleineren Rahmen, etwas kleinere Mitmachstrecke. Aber dieses Jahr haben wir viele Partner eingeladen. Die Hochschule Anhalt ist dabei, Connect People ist dabei. Und unsere Gemeinschaftsschule ist dabei. Also es haben viele Leute in den Stand. Wir bieten viel, vor allem natürlich auch für die Kinder. Und ja, hoffen, dass natürlich jetzt viel Publikum auch noch kommt. Also unser Headliner ist die Band Akustik, die Tanzkapelle aus Wolfen. Und als absolutes Highlight natürlich unsere Feuershow von unserer Zirkusprojektgruppe.
0: Als der Abend langsam kühler wird, übernahm die Musik das Kommando. Bevor eine Feuershow der Zirkusprojektgruppe den Höhepunkt des Festivals bildete. Das Kunst- und Kulturfestival zeigt einmal mehr, wie Menschen durch Kunst, Kultur und gemeinsames Erleben zusammenfinden. Ganz im Sinne des Mottos Vielfalt feiern. Puppen, Bücher, Kuscheltiere oder Brettspiele. Auf den Decken im Schlosshof gab es für die Besucherinnen und Besucher viel zu entdecken. Kinder zwischen 6 und 14 Jahren boten hier ihre Spielsachen zum Verkauf an. Organisiert wurde der Flohmarkt vom Gewerbeverein Wittenberg und der Touristeninformation. Mit Unterstützung der Projektschmiede und der Stadt Wittenberg.
2: Also in diesem Jahr haben wir über 62 Anmeldungen, was toll ist, weil es ist nicht nur Jubiläum, sondern auch noch sehr warm. Und wir hatten ein bisschen Sorge, um ehrlich zu sein, dass sich viele für den Badesee entscheiden und vielleicht auch die gekühlte Wohnung. Aber nein, wir wurden eines Besseren belehrt. Schon im Vorfeld war vielen Eltern klar, sie wollen auf jeden Fall teilnehmen. Und deswegen freuen wir uns, dass heute auch so viele hier erschienen sind. Das ist das eine. Aber auch, dass viele gekommen sind, um zu gucken, was es denn hier zu kaufen gibt. Das gehört ja auch mit dazu, die Bereitschaft von kleinen und großen Käufern. Und das ist hier auf dem Schlosshof besonders schön, weil hier ist nämlich auch ein schönes, schattiges Plätzchen. Und das ist eine neue Kombination. In den ganzen 30 Jahren gab es verschiedene Standorte. Hier ist wohl einer der historischeren Standorte und damit auch sogar noch durch den Schatten ein sehr schöner Ort entstanden für den Kinderflohmarkt.
0: Die hohen Temperaturen stellten die Veranstalter allerdings vor besondere Herausforderungen. Deshalb wurde der Kinderflohmarkt um eine Stunde verkürzt und endete bereits um 11 Uhr. Sonnenschirme, kostenloses Trinkwasser und ein Abkühlungsbereich sorgten dafür, dass die Kinder den Vormittag trotz der Hitze genießen konnten.
2: Also wir haben zum einen nicht nur ein kleines Basen mit ganz tollen Spritzpistolen. In Vorwarnung nicht die Ware und auch nicht die Eltern, nur die Kinder dürfen sich nachspritzen. Jedes Kind bekommt auch noch eine Kugel Eis und wir haben gemeinschaftlich entschieden, dass der Kinderflohmarkt verkürzt wird. Das heißt von 9 bis 11 anstatt von 9 bis 12.
0: Für die jungen Verkäuferinnen und Verkäufer stand aber nicht nur das Geld im Vordergrund. Viele freuten sich auch darüber, dass ihre Spielsachen ein neues Zuhause fanden.
3: Ich finde es einfach so schön, dass alle hier zusammenkommen und dass man auch selber ein bisschen Geld verdienen kann, bei den anderen zuschauen kann und auch mit Geld lernen kann und zu handeln und mit anderen Menschen Kontakt zu haben. Das mag ich sehr.
0: Während des Vormittags wurde gehandelt, gefälscht und verkauft. Einige Stände waren dabei besonders gefragt.
3: Ganz gut. Es war mal groß, es war mal klein. Es waren irgendwie immer so Phasen, wann die Menschen eben kamen. Zu früh war es nicht so, da war es schon sehr, sehr leer. Aber dann kamen immer mehr Menschen und dann ging es eigentlich wieder in die Höhe mit der Kasse.
0: Und auch für den Erlös gab es bei vielen schon konkrete Pläne.
3: Ich werde es dann wahrscheinlich sparen, weil man weiß nie, wofür man es braucht. Es ist immer, dass man irgendwas parat hat, falls irgendwas passiert.
0: Der Kinderflohmarkt lockte zahlreiche Familien in den Schlosshof und zeigte, dass gebrauchte Spielsachen auch neuen Besitzerinnen und Besitzern noch viel Freude bereiten können.

0: Das größte Musikfest der Welt stand wieder einmal auf dem Plan. Die Rede ist natürlich von der Fête de la Musique. Auch die älteste Stadt Sachsen-Anhalts beteiligte sich einmal mehr an den Feierlichkeiten. Und das mit großem Aufgebot.
1: Heute ist der längste Tag des Jahres, der 21. Juni. Und da findet traditionell seit 14 Jahren in Aschersleben die Fête de la Musique statt. Die Fête de la Musique ist in den 80er Jahren in Frankreich entstanden als ein Musikfest, was

0: draußen stattfindet, was kostenlos ist und was einfach die Menschen einlädt zu musizieren und andere Menschen einlädt zuzuhören. Und das machen wir in Aschersleben seit 14 Jahren und das macht sehr viel Spaß. Es ist sehr erfolgreich. Wir sind in diesem Jahr mit 9 Standorten am Start, quer durch die Stadt. Und von 13 Uhr, wir haben einen Auftrag gehabt auf dem Holzmarkt, bis abends, bis spät in die Nacht, ist in Aschersleben was los.
1: Die Fete de la Musique ist für jedermann. Dies spiegelt sich auch in dem vielfältigen musikalischen Angebot wider. Von Kindertanz bis zu Heavy Metal ließ sich alles hören. Und das an verschiedensten Standorten in der Stadt.
0: Ja, die Fête de la Musique ist ein Schaufenster für musikalische Darbietungen. Wir haben zum Auftakt gerade die Kindergartengruppe Bumi gesehen mit ihren Tanz und Gesang. Es gibt die Möglichkeit für Chöre aufzutreten. Bands haben die Möglichkeit, sich vor Zuschauern und Zuhörern darzustellen. Und ganz toll ist, dass Land Sachsen-Anhalt und das Institut Français ermöglichen es jedes Jahr, dass französische Bands nach Sachsen-Anhalt kommen, die an allen Standorten in Sachsen-Anhalt auftreten. Und wir haben heute Abend am Sonntag um 21 Uhr im Museumshof eine französische Band Back and Forth, die auftreten werden. Und das zeichnet natürlich die Internationalität dieses Musikfestes aus.
1: Doch die Fête de la Musique wird in Aschersleben auch taktisch genutzt. Und zwar als Auftakt für den Sommerspielplan der Stadt, wo verschiedenste Events stattfinden werden. Im Vordergrund steht hierbei jedoch die Musik.
2: Also mit der Fête de la Musique ist es ja nicht nur der längste Tag des Jahres, den wir feiern. Wir feiern in Aschersleben auch die musikalische Vielfalt. Und das soll für uns heute der Auftakt sein, diese musikalische Vielfalt auch in den Sommer hineinzutragen. Wir werden am 30.07. eine Taylor Swift Open Air Party durchführen auf der Herrenbreite. Dann folgt am 31.07. ein Open Air Konzert mit Matthias Reim, was dann am darauffolgenden Tag mit einer musikalischen Party mit Alex Christensen endet. Also wir haben heute den musikalischen Auftakt in den Sommer mit der Fete und wir werden dann im Sommer mit Matthias Reim und Alex Christensen diese musikalische Party dann auch weiter fortführen.
1: Mit gut gefüllten Straßen und Bühnen, trotz der Hitze, lässt sich schlussfolgern, dass die Fete de la Musique in Aschersleben auch zum 14. Mal ein Erfolg gewesen war. Nun folgt in Aschersleben der restliche Sommerspielplan. Infos zu diesem sind im Übrigen auf der Seite der Aschersleber Touristeninformation einsehbar. Der Innenhof des Wolfgangstifts in Köthen öffnete einmal mehr seine Tore zum nun schon 4. Hof- und Gemeindefest der evangelischen Kirchengemeinde St. Jakob. Vom 17. bis zum 21. Juni war jedermann eingeladen. Vom Kuchenbazar bis hin zum politischen Diskurs war alles im Angebot. Am Sonntag ließ man die Festlichkeiten abschließend bei Kuchen, Kaffee und Fassbrause ausklingen. Pfarrer Martin Oljenicki mit dem Resümee der letzten Tage.
3: Das Schöne ist, wenn man es etwas zum 4. Mal macht, dann hat man schon gewisse Erfahrungen. Man weiß, wo alles ist. Man hat eine Idee, wie man was aufstellt. Und auch schon inzwischen, und das ist das, wofür ich unglaublich dankbar bin, ganz viele helfende Hände. Also ganz viele Ehrenamtliche in der Gemeinde, die mit anfassen, die beim Aufstellen des Zeltes mitgeholfen haben. Und auch die Einrichtungen, die zu uns gehören, die Kita, das Heim und der Hort und die Migrationsberatung, die haben alle mit angefasst. Jeder trägt seinen Teil bei. Und wir hatten ein paar sehr schöne Tage und das Wetter war auch fast ein bisschen zu warm. Aber da wir im letzten Jahr alle gejammert haben, dass es zu kalt war, dürfen wir uns dieses Jahr nicht beschweren. Und so sind wir eigentlich ganz zufrieden mit unserer Hoffestwoche.
1: Neben der allgemein positiven Stimmung, die mit dem Hof- und Gemeindefest einhergeht, waren auch die diesjährigen Besucherzahlen ein positiver Aspekt. Mehr Besucher als im letzten Jahr sollen es gewesen sein.
3: Es war mehr als im letzten Jahr. Aber es ist auch mal sehr unterschiedlich und von der jeweiligen Veranstaltung abhängig. Wir haben ein sehr gut besuchtes ökumenisches Grillen gehabt am Mittwoch. Da waren ganz viele, fast die gesamte Führungsebene der katholischen Gemeinde da. Das war unglaublich schön. Das haben wir zusammen gemacht. Am Donnerstag, der Trubel im Internationalen Hof, der ist schon traditionell, der war voll wie immer. Und das war ja gleich in Verbindung mit unserem 20-jährigen Jubiläum für die Migrationsberatung dann besonders schön. Und die Volkwerkstatt war trotz zeitgleich stattfindender Fußball-WM und

0: den Bierwagen zurückgeben, dann müssen wir die Fässer, die wir nicht ausgetrunken haben, bezahlen wir trotzdem voll. Und deswegen werden wir heute Abend noch austrinken.
1: Im Großen und Ganzen war das diesjährige Hof- und Gemeindefest also wieder ein Erfolg. Mal schauen, ob die Besucherzahlen nächstes Jahr noch mehr zunehmen. Wir bleiben auf jeden Fall gespannt. Ein Tag, auf den viele lange hingearbeitet haben. Mit einem großen Eröffnungsfest weihte das Seniorenzentrum Gesander in Sandersdorf seinen neuen Erweiterungsbau ein. Rund 26,5 Millionen Euro wurden in das Projekt investiert. Erstanden ist ein modernes Zentrum, das Pflege, Wohnen und Begegnung unter einem Dach vereint und gleichzeitig ein neuer Treffpunkt für die gesamte Gemeinde werden soll.
2: Wir hatten dann einige Verzögerungen, die auch damit zusammenhingen, dass die liquiden Mittel beim Bauherrn plötzlich mal ein bisschen weniger wurden. Aber dennoch hat die Firma Haber als Baufirma immer dazu gestanden, immer weiter gebaut, sodass wir dann endlich mit einigen Verzögerungen letztes Jahr weitestgehend im September fertig waren, im August dann also angefangen haben, hier dann mit den Belegungen und Vermietungen. Und dann, Sie werden es nicht glauben, ein paar Stunden, ein paar Tage nach der Übernahme, Wasserschaden, ganzes Erdgeschoss überschwemmt.
3: Ja, wir hatten letztes Jahr im September die ganz große Katastrophe. Wir wollten am 1. Oktober die Neueröffnung feiern. Und Mitte September, ich glaube es war der 22. September, hatten wir einen großen Wassereinbruch. Sodass ungefähr, es war unter Putz, deswegen haben wir das nicht so gesehen. Wir haben es irgendwann gemerkt und haben gedacht, Mensch, was rauscht hier denn? Und 600 Quadratmeter waren unter Wasser. Also unterm Boden war das Wasser und es ging die Wände hoch und ich dachte, um Gottes Willen. Also da war der Nervenzusammenbruch wirklich da. Ich saß da und habe geheult, das erste Mal. Ja, aber auch das haben wir gewuppt. Also man wächst mit seinen Aufgaben, das stimmt immer. Und ja, wir sind ja wirklich in den letzten Jahren echt gewachsen. Also das hatte nicht nur mit dem Bau zu tun. Wir mussten Personal finden, wir mussten Bewohner finden. Was das nicht das große Problem ist, Bewohner kommen. Das ist toll, das ist schön. Wir haben Mieter gefunden, da haben wir auch schon eine gute Belegung. Aber das Personal kommt auch, das ist auch sehr gut. Haben wir auch weniger Probleme, aber trotzdem, man muss halt immer reden, reden, reden. Ja. Also diese Vorstellungsgespräche, wir reden jetzt seit 2 Jahren, führen wir Vorstellungsgespräche in allen Bereichen. Jetzt haben wir gerade die Mitarbeiter unseres Bistros eingestellt. Ja, und so ist unser täglicher Ablauf.
1: Trotz einiger Herausforderungen während der Bauzeit, unter anderem durch Wasserschäden, konnte der Erweiterungsbau nun fertiggestellt werden. Das Ergebnis kann sich sehen lassen. 54 barrierefreie Servicewohnungen, eine neue Tagespflege, 63 zusätzliche stationäre Pflegeplätze sowie das öffentliche Bistro zur alten Schule erweitern das Angebot deutlich. Mit dem Ausbau wächst aber nicht nur die Einrichtung. Auch die Zahl der Arbeitsplätze vor Ort soll sich nahezu verdoppeln.
4: Ja, das Besondere ist, dass wir jetzt noch weitere alternative Wohnformen anbieten können hier in Sandersdorf, in Sandersdorf-Brehna. Gerade mit den seniorengerechten Wohnungen, ohne dass es gleich eine Pflege sein muss, sondern ich kann dort wohnen wie in jeder anderen Wohnung auch. Aber wenn ich Hilfe brauche, ist jemand da und ist auf meine Bedürfnisse eingerichtet. Das ist, glaube ich, ein absoluter Mehrwert, den wir jetzt hier haben. Und es passt gut zu uns, sodass wir eigentlich jetzt mittlerweile jedem die passende Wohnform anbieten können.
3: Damals, wo wir uns gesehen haben, waren wir bei 55 Mitarbeitern. Jetzt sind wir ca. bei 85 Mitarbeitern. Ist halt in allen Bereichen gestiegen, von der Hauswirtschaft, Küche, Pflege natürlich. Ich denke bis zum Schluss, wir haben jetzt noch zwei Wohngruppen, die nicht belegt sind. Und dann werden wir so bei 100 Mitarbeitern ankommen. Also in der Pflege müssen wir nachlegen, wir müssen dann aber natürlich auch wieder in der Hauswirtschaft nachlegen. Die Küche muss wieder höher belegt werden, wir müssen für mehr kochen. Genau. Also wir haben 54 Wohnungen für betreutes Wohnen. Wir haben es in alles 2-Raum-Wohnungen, bis auf 3 Wohnungen sind Einraumwohnungen. Alle Wohnungen haben eine Dachterrasse oder einen Balkon mit Einbauküchen, Fußbodenheizung und bodentiefen Fenstern. Wir haben die stationäre Pflege, da haben wir dann insgesamt, also mit Altbau, 123 Pflegeplätze. Wir haben die Tagespflege mit 15 Tagesgästen und wir haben ab morgen das Bistro eröffnet. Genau, das, was halt auch für jeden begehbar ist.
1: Das neue Bistro soll künftig mehr sein als nur ein Ort zum Essen. Es

0: versteht sich als Treffpunkt für Bewohner, Angehörige und Nachbarn und soll das Miteinander der Generationen fördern. Genau dieser Gedanke zieht sich durch das gesamte Konzept des Erweiterungsbaus. Besucher konnten sich bei Führung selbst ein Bild von den neuen Räumlichkeiten machen, während für Familien und Kinder ein buntes Rahmenprogramm angeboten wurde.
1: Ja, das finde ich auch nochmal ganz besonders auch schlau, dass hier das Bistro nicht nur für die Bewohner da ist, sondern eben geöffnet wird für alle. Und da wir mit dem Rathaus natürlich gleich nebenan sind, haben wir hier auch noch eine Möglichkeit, natürlich Mittagessen zu gehen, neben den anderen Restaurants, die wir natürlich hier schon haben. Aber da freuen wir uns drauf.
2: Wir machen sowieso, also wir arbeiten generationsübergreifend generell. Wir arbeiten viel mit Kindergärten und den Schulen zusammen. Hier zum Beispiel die Sekundarschule in Roth schickt ihre Schüler hierher zum sozialen Lernen. Der Kindergarten kommt regelmäßig zu uns zum Singen. Wir machen Spiele Nachmittag oder Vormittag, ist immer Vormittag, Spiele Vormittage, Sportfeste. Wir laden mal einen Zirkus ein, wo halt wirklich alt und jung dabei ist. Und so wollen wir das natürlich auch mit dem Bistro machen. Es soll für unsere Besucher sein, für die Angehörigen, für alle Mieter, für alle Bewohner. Soll halt auch so ein Treffpunkt für alt und jung werden.
0: Mit der Eröffnung setzt das Seniorenzentrum Gesander ein Zeichen für die Zukunft der Pflege in der Region. Moderne Wohn- und Betreuungskonzepte, neue Arbeitsplätze und ein offenes Haus für die gesamte Nachbarschaft. Der Erweiterungsbau soll weit mehr sein als nur ein zusätzliches Gebäude.
3: Unter blauem Himmel und warmen Temperaturen lud die WSG zu ihrem jährlichen Sommerfest ein. Mit lustigen Aktivitäten und Vorstellungen der neuen Techniken wurde das Fest für Groß und Klein zu einem tollen Erlebnis. Bereits in den letzten Jahren präsentierte sich die Wohnstättengenossenschaft mit einzigartigen und neuen Ideen, den Sommer bunter zu gestalten. Unter anderem ging es 2023 rund ums Meer. Fischbrötchen wurden verkauft, Piraten liefen umher und Seemannslieder wurden gesungen. So wollte die WSG auch nach dem letzten Entfall des Sommerfestes mit dem Motto »Das Fest der Sinne« überzeugen.
4: Es gibt auch in diesem Jahr ein Motto. Wir haben ja im vorigen Jahr ausgesetzt und hatten kein Sommerfest, weil wir uns in der Geschäftsstelle auf andere Dinge konzentrieren mussten. Umso schöner ist es, dass in diesem Jahr alles zusammenpasst, das Wetter, die begeisterten Teilnehmer und auch das Motto, nämlich wir feiern heute das Fest der Sinne. Es geht darum, dass jeder seine Sinne überprüfen kann. Sehen, hören, riechen, schmecken, den Gleichgewichtssinn. Wir haben sogar KI im Einsatz. Da kann man mal testen, was die Zukunft bei der WSG sein wird. Wir wollen unsere Reparaturannahme, nämlich KI-gestützt, managen. Also ein buntes Programm. Dazu hatten wir auch schon einen Zauberer hier an Bord. Der hat nun genau das gemacht, was man auch von einem Zauberer erwarten kann. Er hat den Menschen beigebracht, dass man die Sinne auch täuschen kann. Ja? Also die Sinnestäuschung war heute auch mit dabei.
3: Neben den spaßigen Aktivitäten konnten dann die Gäste die neue KI-Funktion austesten. Einfach nur ein Handy schnappen, Nummer eingeben und warten. Antworten wird dann nicht wie üblich ein Mitarbeiter, sondern die künstliche Intelligenz selbst.
5: Willkommen ganz bei einfach, Ihrem persönlichen KI-Assistenten der Wohnstättengenossenschaft. Nee. Wie kann ich Ihnen helfen?
3: So soll es nicht nur bei der WSG in der Zukunft aussehen. Auch die Telekom ist mittlerweile mit ihrem sogenannten Magenta AI Call Assistant umgestiegen. Das trägt dazu bei, dass 24/7 Erreichbarkeit besteht, kein Rückrufchaos entsteht und sich Teams einige Zeit durch Standardfragen ersparen. Durch die Arbeitserleichterung kann sich die WSG nun auf andere wichtige Dinge des Alltages fokussieren und vielleicht schon das nächste Sommerfest planen.
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0: Premiere in Bitterfeld-Wolfen. Der Kultur- und Heimatverein Wolfen e.V. veranstaltete am 20. Juni seinen ersten Baby- und Kinderflohmarkt im Hofe des Rathauses. Unterstützt von der Kita Campus Kids, welche Spenden durch den Verkauf von Kaffee und Kuchen sammelte. Die Idee hatte eigene Beweggründe, doch es stellt sich raus, dass solch ein Flohmarkt vom großen Interesse in Bitterfeld-Wolfen ist.
7: Heute findet der erste Baby- und Kinderflohmarkt vom Kultur- und Heimatverein Wolfen statt, erstmalig. Und, jo.
8: Okay. Genau, und unterstützt wird das Ganze auch von der Kita Campus Kids. Wir sammeln Spenden in Form von Kaffee und Kuchen für die Durchstarter, damit wir dort für die Vorschüler ein bisschen was finanzieren können, zum Beispiel das Zuckertütenfest, und unterstützen das damit.
7: Eigentlich ganz einfach. Ich bin letztes Jahr das erste Mal Mama geworden und bin dann an Mandy herangetreten, weil ich einfach so viel Zeug zu Hause habe und das gar nicht loswerde. Und da habe ich gesagt, Mensch, wollen wir nicht einfach mal einen Kinderflohmarkt hier machen? Ist einfach zu wenig in unserer Region, dass es überhaupt sowas angeboten wird. Ja, und man sieht die Resonanz. Wir haben viele Stände, somit so vielen Anfragen hätten wir gar nicht gerechnet. Und ja.
8: Ungefähr 30 Stände haben wir.
7: Genau. Genau, Kleidung von allen Größen, also eben nach dem, was man zu Hause hat. Spielzeug, Fahrräder, Kinderwagen.
8: Schwangerschaftsmode,
7: eigentlich alles rund um Kind und Baby. Genau.
8: 100 bis 200 Menschen erwarten wir heute.
0: Insgesamt 30 Verkaufsstände waren anwesend. Von Spielzeug bis hin zu Kinderwagen oder Kleidung von Babys bis hin zur Mutti war alles erwerbbar. Nur leider hatte das Wetter einen anderen Plan für den Flohmarkt.
7: Ja, ich denke mal, es werden bestimmt jetzt viele abbauen, aber wir werden als Verein natürlich eine Neuauflage machen, weil man sieht, der Zuspruch ist hoch und es waren halt auch viele Darsteller da gewesen, also die einen Stand gemacht haben. Ja, Wiederholung auf jeden Fall.
0: Trotz des Regens blieben noch ein paar Stände da. Besucher, die sich auf das Wetter vorbereitet haben, stöberten noch ein bisschen durch die Stände. Andere suchten Schutz unter dem Rathaus. Die Resonanz war dennoch mit erwarteten 200 Besuchern da. Und hoffentlich wird die Neuauflage des Baby- und Kinderflohmarktes des Kultur- und Heimatvereins Wolfen e.V. vom schlechten Wetter verschont.
9: Wer derzeit die St. Agnuskirche in Köthen betritt, reibt sich zunächst verwundert die Augen. Wo sonst Gottesdienste gefeiert werden, ragt jetzt ein riesiger Hochseilgarten bis unter das Gewölbe. 5 Meter breit, 8 Meter lang und rund 8 Meter hoch. Aufgebaut mitten im Kirchenschiff. Rund 600 Kinder und Jugendliche aus Schulen der gesamten Region nehmen in diesem Jahr an dem Projekt Getragen Wagen teil. Neben Schulen aus Köthen sind auch Gruppen aus Gröbzig, Zürbig, Bernburg und Dessau dabei.
10: Na, das Besondere an dem Projekt ist eigentlich, das Augenscheinliche ist und das, was als Größtes hier steht, ist dieser Kletterkubus. Der ist aber nicht das Wichtigste, der ist nur das Größte. Also es geht in dem Projekt darum, dass wir Schülern oder Gruppen allgemein, die zu uns kommen, erklären wollen, was sich in so einem Kirchraum befindet. Wir haben dort verschiedenste Stationen, wo wir mit erlebnispädagogischen Übungen erklären, was ist ein Taufstein, was ist eine Kanzel, was ist ein Altar, was ist eine Orgel. Da gibt es immer eine Station und dort machen wir zum Beispiel am Taufstein machen wir eine Vertrauensübung und erklären, während wir diese Vertrauensübung erklären wir die Taufe, was Taufe ist, was Taufe für uns bedeutet. Die Kanzel, auf der Kanzel steht sonntags der Pfarrer und gibt der Gemeinde Orientierung durch Worte aus der Bibel. Und deswegen machen wir mit den Schülern an der Kanzel eine Orientierungsübung und erklären dann, warum da eine Kanzel steht, warum da der Pfarrer steht und so weiter. Und dann nehmen die ganz viel mit raus und dann dürfen die auch noch klettern.
9: Im Mittelpunkt steht dabei nicht die sportliche Leistung. Viel wichtiger sind gegenseitiges Vertrauen, Teamarbeit und der Mut, sich neuen Herausforderungen zu stellen. Denn jeder Schritt in luftiger Höhe funktioniert nur, wenn sich die Kinder aufeinander verlassen können. Doch das Klettern ist nur ein Teil des Projekts. Zwischen den einzelnen Übungen nehmen sich die Gruppen Zeit, den Kirchenraum näher kennenzulernen. Pfarrer Martin Oljenicki führt die Schülerinnen und Schüler durch die St. Agnuskirche und erklärt die Bedeutung von Altar, Kanzel und Taufbecken. Im Mittelpunkt steht dabei auch die heilige Agnes, nach der

0: die Kirche benannt ist. Sie lebte der Überlieferung nach im 3. Jahrhundert in Rom und gilt als Symbol für Mut, Glauben und Standhaftigkeit. Anschließend zeigt der Pfarrer das Grab der heiligen Agnes in der Kirche und erzählt, welche Bedeutung sie bis heute für die Gemeinde hat. Zum Abschluss könnten die Kinder ihre ganz persönlichen Wünsche, Hoffnungen oder Gedanken auf kleine Zettel schreiben. Diese werden anschließend an einem Geländer im Kirchenraum befestigt. Als sichtbares Zeichen dafür, was die jungen Besucher bewegt und welche Eindrücke sie aus diesem besonderen Tag mitnehmen. So wirkt der Kirchenbesuch nicht wie ein klassischer Unterricht, sondern wird zu einem persönlichen Erlebnis, das den Kletterparcours mit den Werten verbindet, die das Projekt vermitteln möchte. Vertrauen, Gemeinschaft und Mut. Also dient das Klettergerüst dann nur als Lockmittel?
1: Genau, kann man schon echt so sagen, aber das funktioniert auch super gut seit Jahren und die klettern gerne und das Projekt heißt Getragen Wagen. Das Klettern ist natürlich auch ein Wagnis und dadurch, dass die Gruppe die Kletternden selbst trägt, ist das schon auch eine Herausforderung. Das passt natürlich voll ins Konzept mit rein, aber es ist tatsächlich wirklich dafür da, um die Schwellenangst zu nehmen, in so eine Kirche einfach auch mal reinzugehen.
0: Das Konzept geht auf. Der Hochseilgarten weckt zunächst die Neugier. Gleichzeitig erleben viele Kinder einen Kirchenraum, den sie vorher kaum oder gar nicht kannten. So verbindet das Projekt Erlebnispädagogik mit der Auseinandersetzung mit Glaube, Geschichte und Gemeinschaft. Bereits zum 11. Mal wird Getragen Wagen in einer Kirche der Evangelischen Landeskirche Anhalts aufgebaut. Nach dem erfolgreichen Projekt in Köthen vor 4 Jahren ist die Resonanz erneut groß.
1: Also wir machen ja ganz am Ende gibt es eine Feedbackrunde, wo sozusagen jeder auch nochmal sagen kann, wie es ihm ging. Und bisher war durchweg immer nur Begeisterung. Und man muss ja davon ausgehen, die Klasse, die jetzt gerade da ist, die kommen ja während alle anderen Schüler schon hitzefrei haben und die sind trotzdem hier.
0: Sport, Vertrauen und Kirche einmal ganz anders erleben. Genau diese Mischung macht Getragen Wagen zu einem besonderen Projekt. Und für viele der jungen Teilnehmer bleibt der Besuch der St. Agnes-Kirche sicher noch lange in Erinnerung.

0: Trotz sommerlicher Hitze lockt das zweite Kunst- und Kulturfestival des Diakonievereins zahlreiche Besucher nach Wolfen. Unter dem Motto »Komm wie du bist, feier Vielfalt« erwartete die Gäste ein buntes Programm mit Musik, Tanz und kreativen Mitmachangeboten. Kostenlose Sonnencreme, schattige Plätze und kleine Abkühlungen sorgten dafür, dass die Temperaturen der guten Stimmung keinen Abbruch taten. Auf der Bühne zeigten dann verschiedene Gruppen ihr Können. Von musikalischen Beiträgen über Tanz bis hin zu einem mitreißenden Auftritt des Chors aus dem Haus Friederike. Beim Gute-Laune-Lied wird nicht nur mitgesungen, sondern auch gemeinsam getanzt. Parallel dazu entstanden an den Kreativständen neue Kunstwerke, Erinnerungsfotos und viele Begegnungen zwischen den Besucherinnen und Besuchern.
1: Die Idee ist letztes Jahr entstanden. Wir haben unsere Zirkusprojektgruppe, die sehen wir da links auf dem Rasen, die starten heute 20.45 Uhr mit ihrem Programm und bieten uns heute eine Feuershow. Sie begleiten uns schon 10 Jahre, führen jedes Jahr so um die Weihnachtszeit einen Auftritt haben die bei uns. Und dieses Jahr oder letztes Jahr entstand die Idee einer Feuershow. Und dann hatten wir überlegt im Sozialdienst, in welchem Rahmen werden wir diese Feuershow präsentieren. Hatten wir einen Tag der offenen Tür nachgedacht und ja, viele Ideen gesponnen. Und dann sind wir zu einem Kunst- und Kulturfestival gekommen, um das in einem passenden Rahmen, in den Abendstunden natürlich passend präsentieren zu können. Letztes Jahr sind wir gestartet, waren in einem etwas kleineren Rahmen, etwas kleinere Mitmachstrecke. Aber dieses Jahr haben wir viele Partner eingeladen. Die Hochschule Anhalt ist dabei, Connect People ist dabei. Und unsere Gemeinschaftsschule ist dabei. Also es haben viele Leute in den Stand. Wir bieten viel, vor allem natürlich auch für die Kinder. Und ja, hoffen, dass natürlich jetzt viel Publikum auch noch kommt. Also unser Headliner ist die Band Akustik, die Tanzkapelle aus Wolfen. Und als absolutes Highlight natürlich unsere Feuershow von unserer Zirkusprojektgruppe.
0: Als der Abend langsam kühler wird, übernahm die Musik das Kommando. Bevor eine Feuershow der Zirkusprojektgruppe den Höhepunkt des Festivals bildete. Das Kunst- und Kulturfestival zeigt einmal mehr, wie Menschen durch Kunst, Kultur und gemeinsames Erleben zusammenfinden. Ganz im Sinne des Mottos Vielfalt feiern. Puppen, Bücher, Kuscheltiere oder Brettspiele. Auf den Decken im Schlosshof gab es für die Besucherinnen und Besucher viel zu entdecken. Kinder zwischen 6 und 14 Jahren boten hier ihre Spielsachen zum Verkauf an. Organisiert wurde der Flohmarkt vom Gewerbeverein Wittenberg und der Touristeninformation. Mit Unterstützung der Projektschmiede und der Stadt Wittenberg.
2: Also in diesem Jahr haben wir über 62 Anmeldungen, was toll ist, weil es ist nicht nur Jubiläum, sondern auch noch sehr warm. Und wir hatten ein bisschen Sorge, um ehrlich zu sein, dass sich viele für den Badesee entscheiden und vielleicht auch die gekühlte Wohnung. Aber nein, wir wurden eines Besseren belehrt. Schon im Vorfeld war vielen Eltern klar, sie wollen auf jeden Fall teilnehmen. Und deswegen freuen wir uns, dass heute auch so viele hier erschienen sind. Das ist das eine. Aber auch, dass viele gekommen sind, um zu gucken, was es denn hier zu kaufen gibt. Das gehört ja auch mit dazu, die Bereitschaft von kleinen und großen Käufern. Und das ist hier auf dem Schlosshof besonders schön, weil hier ist nämlich auch ein schönes, schattiges Plätzchen. Und das ist eine neue Kombination. In den ganzen 30 Jahren gab es verschiedene Standorte. Hier ist wohl einer der historischeren Standorte und damit auch sogar noch durch den Schatten ein sehr schöner Ort entstanden für den Kinderflohmarkt.
0: Die hohen Temperaturen stellten die Veranstalter allerdings vor besondere Herausforderungen. Deshalb wurde der Kinderflohmarkt um eine Stunde verkürzt und endete bereits um 11 Uhr. Sonnenschirme, kostenloses Trinkwasser und ein Abkühlungsbereich sorgten dafür, dass die Kinder den Vormittag trotz der Hitze genießen konnten.
2: Also wir haben zum einen nicht nur ein kleines Basen mit ganz tollen Spritzpistolen. In Vorwarnung nicht die Ware und auch nicht die Eltern, nur die Kinder dürfen sich nachspritzen. Jedes Kind bekommt auch noch eine Kugel Eis und wir haben gemeinschaftlich entschieden, dass der Kinderflohmarkt verkürzt wird. Das heißt von 9 bis 11 anstatt von 9 bis 12.
0: Für die jungen Verkäuferinnen und Verkäufer stand aber nicht nur das Geld im Vordergrund. Viele freuten sich auch darüber, dass ihre Spielsachen ein neues Zuhause fanden.
3: Ich finde es einfach so schön, dass alle hier zusammenkommen und dass man auch selber ein bisschen Geld verdienen kann, bei den anderen zuschauen kann und auch mit Geld lernen kann und zu handeln und mit anderen Menschen Kontakt zu haben. Das mag ich sehr.
0: Während des Vormittags wurde gehandelt, gefälscht und verkauft. Einige Stände waren dabei besonders gefragt.
3: Ganz gut. Es war mal groß, es war mal klein. Es waren irgendwie immer so Phasen, wann die Menschen eben kamen. Zu früh war es nicht so, da war es schon sehr, sehr leer. Aber dann kamen immer mehr Menschen und dann ging es eigentlich wieder in die Höhe mit der Kasse.
0: Und auch für den Erlös gab es bei vielen schon konkrete Pläne.
3: Ich werde es dann wahrscheinlich sparen, weil man weiß nie, wofür man es braucht. Es ist immer, dass man irgendwas parat hat, falls irgendwas passiert.
0: Der Kinderflohmarkt lockte zahlreiche Familien in den Schlosshof und zeigte, dass gebrauchte Spielsachen auch neuen Besitzerinnen und Besitzern noch viel Freude bereiten können.

0: Das größte Musikfest der Welt stand wieder einmal auf dem Plan. Die Rede ist natürlich von der Fête de la Musique. Auch die älteste Stadt Sachsen-Anhalts beteiligte sich einmal mehr an den Feierlichkeiten. Und das mit großem Aufgebot.
1: Heute ist der längste Tag des Jahres, der 21. Juni, und da findet traditionell seit 14 Jahren in Aschersleben die Fête de la Musique statt. Die Fête de la Musique ist in den 80er Jahren in Frankreich entstanden als ein Musikfest, was draußen stattfindet, was kostenlos ist und was einfach die Menschen einlädt zu musizieren und andere Menschen einlädt zuzuhören. Und das machen wir in Aschersleben seit 14 Jahren und das macht sehr viel Spaß. Es ist sehr erfolgreich. Wir sind in diesem Jahr mit 9 Standorten am Start, quer durch die Stadt. Und von 13 Uhr, wir haben einen Auftakt gehabt auf dem Holzmarkt, bis abends, bis spät in die Nacht, ist in Aschersleben was los.
0: Die Fête de la Musique ist für jedermann. Dies spiegelt sich auch in den vielfältigen musikalischen Angebot wider. Von Kindertanz bis zu Heavy Metal ließ sich alles hören. Und das an verschiedensten Standorten in der Stadt.
1: Ja, die Fête de la Musique ist ein Schaufenster für musikalische Darbietungen. Wir haben zum Auftakt gerade die Kindergartengruppe Bummi gesehen mit ihrem Tanz und Gesang. Es gibt die Möglichkeit für Chöre aufzutreten. Bands haben die Möglichkeit, sich vor Zuschauern und Zuhörern darzustellen. Und ganz toll ist, dass Land Sachsen-Anhalt und das Institut Français ermöglichen es jedes Jahr, dass französische Bands nach Sachsen-Anhalt kommen, die an allen Standorten in Sachsen-Anhalt auftreten. Und wir haben heute Abend am Sonntag um 21 Uhr im Museumshof eine französische Band, Back and Forth, die auftreten werden. Und das zeichnet natürlich die Internationalität dieses Musikfestes aus.
0: Doch die Fête de la Musique wird in Aschersleben auch taktisch genutzt. Und zwar als Auftakt für den Sommerspielplan der Stadt, wo verschiedenste Events stattfinden werden. Im Vordergrund steht hierbei jedoch die Musik.
2: Also mit der Fête de la Musique ist es ja nicht nur der längste Tag des Jahres, den wir feiern. Wir feiern in Aschersleben auch die musikalische Vielfalt. Und das soll für uns heute der Auftakt sein, diese musikalische Vielfalt auch in den Sommer hineinzutragen. Wir werden am 30.07. eine Taylor Swift Open Air Party durchführen auf der Herrenbreite. Dann folgt am 31.07. ein Open Air Konzert mit Matthias Reim, was dann am darauffolgenden Tag mit einer musikalischen Party mit Alex Christensen endet. Also wir haben heute den musikalischen Auftakt in den Sommer mit der Fête und wir werden dann im Sommer mit Matthias Reim und Alex Christensen diese musikalische Party dann auch weiter fortführen.
0: Mit gut gefüllten Straßen und Bühnen, trotz der Hitze, lässt sich schlussfolgern, dass die Fête de la Musique in Aschersleben auch zum 14. Mal ein Erfolg gewesen war. Nun folgt in Aschersleben der restliche Sommerspielplan. Infos zu diesem sind im Übrigen auf der Seite der Aschersleber Touristeninformation einsehbar. Der Innenhof des Wolfgangstifts in Köthen öffnete einmal mehr seine Tore zum nun schon 4. Hof- und Gemeindefest der evangelischen Kirchengemeinde St. Jakob. Vom 17. bis zum 21. Juni war jedermann eingeladen. Vom Kuchenbazar bis hin zum politischen Diskurs war alles im Angebot. Am Sonntag ließ man die Festlichkeiten abschließend bei Kuchen, Kaffee und Fassbrause ausklingen. Pfarrer Martin Oljenicki mit dem Resümee der letzten Tage.
3: Das Schöne ist, wenn man es etwas zum 4. Mal macht, dann hat man schon gewisse Erfahrungen, man weiß, wo alles ist, man hat eine Idee, wie man was aufstellt und auch schon inzwischen, und das ist das, wofür ich unglaublich dankbar bin, ganz viele helfende Hände, also ganz viele Ehrenamtliche in der Gemeinde, die mit anfassen, die beim Aufstellen des Zeltes mitgeholfen haben und auch die Einrichtungen, die zu uns gehören, die Kita, das Heim und der Hort und die Migrationsberatung, die haben alle mit angefasst, jeder trägt seinen Teil bei und wir hatten ein paar sehr schöne Tage und das Wetter war auch fast ein bisschen zu warm, aber da wir im letzten Jahr alle gejammert haben, dass es zu kalt war, dürfen wir uns dieses Jahr nicht beschweren. Und so sind wir eigentlich ganz zufrieden mit unserer Hoffestwoche.
0: Neben der allgemein positiven Stimmung, die mit dem Hof- und Gemeindefest einhergeht, waren auch die diesjährigen Besucherzahlen ein positiver Aspekt. Mehr Besucher als im letzten Jahr sollen es gewesen sein.
3: Es waren mehr als im letzten Jahr. aber es ist auch mal sehr unterschiedlich und von der jeweiligen Veranstaltung abhängig. Ne? Wir haben eine sehr gut besuchte ökumenisches Grillen gehabt am Mittwoch. Da waren ganz viele, fast die gesamte Führungsebene der katholischen Gemeinde da. Das war unglaublich schön. Das haben wir zusammen gemacht. Am Donnerstag, der Trubel im Internationalen Hof, der ist schon traditionell, der war voll wie immer. Und das war ja gleich in Verbindung mit unserem 20-jährigen Jubiläum für die Migrationsberatung dann besonders schön. Und genau, und die Volkwerkstatt war trotz zeitgleich stattfindender Fußball-WM und Deutschlandspiel und verschiedene andere Veranstaltungen in der Stadt gut besucht. Wir hatten tolle Musik gestern Abend und ich glaube, es war eine sehr gute Stimmung insgesamt, ja.
0: So wurde die Festwoche am Sonntag ausgeklungen, bei Kaffee und Kuchen und mit einem positiven Rückblick auf das diesjährige Hof- und Gemeindefest. Doch die Bierfässer mussten noch etwas bearbeitet werden.
3: Ausgetrunken vor allen Dingen. Also ja, genau, wir haben unser Gemeindefest jetzt, haben Kaffee und Kuchen gehabt und genau, heute Abend laden wir nochmal zum Austrinken ein, denn wenn wir das den Bierwagen zurückgeben, dann müssen wir die Fässer, die wir nicht ausgetrunken haben, bezahlen wir trotzdem voll und deswegen werden wir heute Abend noch austrinken.
0: Im Großen und Ganzen war das diesjährige Hof- und Gemeindefest also wieder ein Erfolg. Mal schauen, ob die Besucherzahlen nächstes Jahr noch mehr zunehmen. Wir bleiben auf jeden Fall gespannt. Ein Tag, auf den viele lange hingearbeitet haben. Mit einem großen Eröffnungsfest weihte das Seniorenzentrum Gesander in Sandersdorf seinen neuen Erweiterungsbau ein. Rund 26,5 Millionen Euro wurden in das Projekt investiert. Erstanden ist ein modernes Zentrum, das Pflege, Wohnen und Begegnung unter einem Dach vereint und gleichzeitig ein neuer Treffpunkt für die gesamte Gemeinde werden soll.
4: Wir hatten dann einige Verzögerungen, die auch damit zusammenhingen, dass die liquiden Mittel beim Bauherrn plötzlich mal ein bisschen weniger wurden. Aber dennoch hat die Firma Haber als Baufirma immer dazu gestanden, immer weiter gebaut, sodass wir dann endlich mit einigen Verzögerungen letztes Jahr weitestgehend im September fertig waren, im August dann also angefangen haben, hier dann mit den Belegungen und Vermietungen. Und dann, Sie werden es nicht glauben, ein paar Stunden, ein paar Tage nach der Übernahme, Wasserschaden, ganzes Erdgeschoss überschwemmt.
5: Ja, wir hatten letztes Jahr im September die ganz große Katastrophe. Wir wollten am 1. Oktober die Neueröffnung feiern. Und Mitte September, ich glaube, es war der 22. September, hatten wir einen großen Wassereinbruch. Sodass ungefähr, es war unter Putz, deswegen haben wir das nicht so gesehen. Wir haben es irgendwann gemerkt und haben gedacht, Mensch, was rauscht hier denn? Und 600 Quadratmeter waren unter Wasser. Also unterm Boden war das Wasser und es ging die Wände hoch und ich dachte, um Gottes Willen, also da war der Nervenzusammenbruch wirklich da. Ich saß da und habe geheult, das erste Mal. Ja, aber auch das haben wir gewuppt. Also man wächst mit seinen Aufgaben, das stimmt immer. Und ja, wir sind ja wirklich in den letzten Jahren echt gewachsen. Also das hatte nicht nur mit dem Bau zu tun. Wir mussten Personal finden, wir mussten Bewohner finden. Was das nicht das große Problem ist, Bewohner kommen. Das ist toll, das ist schön. Wir haben Mieter gefunden, da haben wir auch schon eine gute Belegung. Aber das Personal kommt auch, das ist auch sehr gut. Haben wir auch weniger Probleme, aber trotzdem, man muss halt immer reden, reden, reden. Ja. Also diese Vorstellungsgespräche, wir reden jetzt seit 2 Jahren, führen wir Vorstellungsgespräche in allen Bereichen. Jetzt haben wir gerade die Mitarbeiter unseres Bistros eingestellt. Ja, und so ist unser täglicher Ablauf.
0: Trotz einiger Herausforderungen während der Bauzeit, unter anderem durch Wasserschäden, konnte der Erweiterungsbau nun fertiggestellt werden. Das Ergebnis kann sich sehen lassen. 54 barrierefreie Servicewohnungen, eine neue Tagespflege, 63 zusätzliche stationäre Pflegeplätze sowie das öffentliche Bistro zur alten Schule erweitern das Angebot deutlich. Mit dem Ausbau wächst aber nicht nur die Einrichtung. Auch die Zahl der Arbeitsplätze vor Ort soll sich nahezu verdoppeln.
6: Ja, das Besondere ist, dass wir jetzt noch weitere alternative Wohnformen anbieten können hier in Sandersdorf-Brena. Gerade mit den seniorengerechten Wohnungen, ohne dass es gleich eine Pflege sein muss, sondern ich kann dort wohnen wie in jeder anderen Wohnung auch. Aber wenn ich Hilfe brauche, ist jemand da und ist auf meine Bedürfnisse eingerichtet. Das ist, glaube ich, ein absoluter Mehrwert, den wir jetzt hier haben. Und es passt gut zu uns, sodass wir eigentlich jetzt mittlerweile jedem die passende Wohnform anbieten können.
5: Damals, wo wir uns gesehen haben, waren wir bei 55 Mitarbeitern, jetzt sind wir circa bei 85 Mitarbeitern. Ist halt in allen Bereichen gestiegen, von der Hauswirtschaft, Küche, Pflege natürlich. Ich denke bis zum Schluss, wir haben jetzt noch zwei Wohngruppen, die nicht belegt sind. Und dann werden wir so bei 100 Mitarbeitern ankommen. Also in der Pflege müssen wir nachlegen, wir müssen dann aber natürlich auch wieder in der Hauswirtschaft nachlegen. Die Küche muss wieder höher belegt werden, wir müssen für mehr kochen. Genau. Also wir haben 54 Wohnungen für betreutes Wohnen. Wir haben es in alles Zweiraumwohnungen, bis auf drei Wohnungen sind Einraumwohnungen. Alle Wohnungen haben eine Dachterrasse oder einen Balkon mit Einbauküchen, Fußbodenheizung und bodentiefen Fenstern. Wir haben die stationäre Pflege, da haben wir dann insgesamt, also mit Altbau, 123 Pflegeplätze. Wir haben die Tagespflege mit 15 Tagesgästen und wir haben ab morgen das Bistro eröffnet. Genau, das, was halt auch für jeden begehbar ist.
0: Das neue Bistro soll künftig mehr sein als nur ein Ort zum Essen. Es

0: versteht sich als Treffpunkt für Bewohner, Angehörige und Nachbarn und soll das Miteinander der Generationen fördern. Genau dieser Gedanke zieht sich durch das gesamte Konzept des Erweiterungsbaus. Besucher konnten sich bei Führung selbst ein Bild von den neuen Räumlichkeiten machen, während für Familien und Kinder ein buntes Rahmenprogramm angeboten wurde.
1: Ja, das finde ich auch nochmal ganz besonders auch schlau, dass hier das Bistro nicht nur für die Bewohner da ist, sondern eben geöffnet wird für alle. Und da wir mit dem Rathaus natürlich gleich nebenan sind, haben wir hier auch noch eine Möglichkeit, natürlich Mittagessen zu gehen, neben den anderen Restaurants, die wir natürlich hier schon haben. Aber da freuen wir uns drauf.
2: Wir machen sowieso, also wir arbeiten generationsübergreifend generell. Wir arbeiten viel mit Kindergärten und den Schulen zusammen. Zum Beispiel die Sekundarschule in Roth schickt ihre Schüler hierher zum sozialen Lernen. Der Kindergarten kommt regelmäßig zu uns zum Singen. Wir machen Spiele Nachmittag oder Vormittag, ist immer Vormittag, Spiele Vormittage, Sportfeste. Wir laden mal einen Zirkus ein, wo halt wirklich alt und jung dabei ist. Und so wollen wir das natürlich auch mit dem Bistro machen. Es soll für unsere Besucher sein, für die Angehörigen, für alle Mieter, für alle Bewohner. Soll halt auch so ein Treffpunkt für alt und jung werden.
0: Mit der Eröffnung setzt das Seniorenzentrum Gesander ein Zeichen für die Zukunft der Pflege in der Region. Moderne Wohn- und Betreuungskonzepte, neue Arbeitsplätze und ein offenes Haus für die gesamte Nachbarschaft. Der Erweiterungsbau soll weit mehr sein als nur ein zusätzliches Gebäude.
3: Unter blauem Himmel und warmen Temperaturen lud die WSG zu ihrem jährlichen Sommerfest ein. Mit lustigen Aktivitäten und Vorstellungen der neuen Techniken wurde das Fest für Groß und Klein zu einem tollen Erlebnis. Bereits in den letzten Jahren präsentierte sich die Wohnstättengenossenschaft mit einzigartigen und neuen Ideen, den Sommer bunter zu gestalten. Unter anderem ging es 2023 rund ums Meer. Fischbrötchen wurden verkauft, Piraten liefen umher und Seemannslieder wurden gesungen. So wollte die WSG auch nach dem letzten Entfall des Sommerfestes mit dem Motto »Das Fest der Sinne« überzeugen.
4: Es gibt auch in diesem Jahr ein Motto. Wir haben ja im vorigen Jahr ausgesetzt und hatten kein Sommerfest, weil wir uns in der Geschäftsstelle auf andere Dinge konzentrieren mussten. Umso schöner ist es, dass in diesem Jahr alles zusammenpasst, das Wetter, die begeisterten Teilnehmer und auch das Motto, nämlich wir feiern heute das Fest der Sinne. Es geht darum, dass jeder seine Sinne überprüfen kann, sehen, hören, riechen, schmecken, den Gleichgewichtssinn. Wir haben sogar KI im Einsatz. Da kann man mal testen, was die Zukunft bei der WSG sein wird. Wir wollen unsere Reparaturannahme, nämlich KI-gestützt, managen. Also ein buntes Programm. Dazu hatten wir auch schon einen Zauberer hier an Bord. Der hat nun genau das gemacht, was man auch von einem Zauberer erwarten kann. Er hat den Menschen beigebracht, dass man die Sinne auch täuschen kann. Ja? Also die Sinnestäuschung war heute auch mit dabei.
3: Neben den spaßigen Aktivitäten konnten dann die Gäste die neue KI-Funktion austesten. Einfach nur ein Handy schnappen, Nummer eingeben und warten. Antworten wird dann nicht wie üblich ein Mitarbeiter, sondern die künstliche Intelligenz selbst.
5: Willkommen ganz bei einfach, Ihrem persönlichen KI-Assistenten der Wohnstättengenossenschaft. Wie kannst du helfen?
3: So soll es nicht nur bei der WSG in der Zukunft aussehen. Auch die Telekom ist mittlerweile mit ihrem sogenannten Magenta AI Call Assistant umgestiegen. Das trägt dazu bei, dass 24/7 Erreichbarkeit besteht, kein Rückrufchaos entsteht und sich Teams einige Zeit durch Standardfragen ersparen. Durch die Arbeitserleichterung kann sich die WSG nun auf andere wichtige Dinge des Alltages fokussieren und vielleicht schon das nächste Sommerfest planen.
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0: Premiere in Bitterfeld-Wolfen. Der Kultur- und Heimatverein Wolfen e.V. veranstaltete am 20. Juni seinen ersten Baby- und Kinderflohmarkt im Hofe des Rathauses. Unterstützt von der Kita Campus Kids, welche Spenden durch den Verkauf von Kaffee und Kuchen sammelte. Die Idee hatte eigene Beweggründe, doch es stellt sich raus, dass solch ein Flohmarkt vom großen Interesse in Bitterfeld-Wolfen ist.
1: Heute findet der erste Baby- und Kinderflohmarkt vom Kultur- und Heimatverein Wolfen statt, erstmalig. Und jo.
2: Okay. Genau. Und unterstützt wird das Ganze auch von der Kita Campus Kids. Wir sammeln Spenden in Form von Kaffee und Kuchen für die Durchstarter, damit wir dort für die Vorschüler ein bisschen was finanzieren können, zum Beispiel das Zuckertütenfest, und unterstützen das damit.
1: Eigentlich ganz einfach. Ich bin letztes Jahr das erste Mal Mama geworden und bin dann an Mandy herangetreten, weil ich einfach so viel Zeug zu Hause habe und das gar nicht loswerde. Und da habe ich gesagt, Mensch, wollen wir nicht einfach mal einen Kinderflohmarkt hier machen? Ist einfach zu wenig in unserer Region, dass es überhaupt sowas angeboten wird. Ja, und man sieht die Resonanz. Wir haben viele Stände, somit so vielen Anfragen hätten wir gar nicht gerechnet. Und ja.
2: Ungefähr 30 Stände haben wir.
1: Genau. Genau, Kleidung von allen Größen, also eben nach dem, was man zu Hause hat. Spielzeug, Fahrräder, Kinderwagen.
2: Schwangerschaftsmode,
1: eigentlich alles rund um Kind und Baby. Genau.
2: 100 bis 200 Menschen erwarten wir heute.
0: Insgesamt 30 Verkaufsstände waren anwesend. Von Spielzeug bis hin zu Kinderwagen oder Kleidung von Babys bis hin zur Mutti war alles erwerbbar. Nur leider hatte das Wetter einen anderen Plan für den Flohmarkt.
1: Ja, ich denke mal, es werden bestimmt jetzt viele abbauen, aber wir werden als Verein natürlich eine Neuauflage machen, weil man sieht, der Zuspruch ist hoch und es waren halt auch viele Darsteller da gewesen, also die einen Stand gemacht haben. Ja, Wiederholung auf jeden Fall.
0: Trotz des Regens blieben noch ein paar Stände da. Besucher, die sich auf das Wetter vorbereitet haben, stöberten noch ein bisschen durch die Stände. Andere suchten Schutz unter dem Rathaus. Die Resonanz war dennoch mit erwarteten 200 Besuchern da. Und hoffentlich wird die Neuauflage des Baby- und Kinderflohmarktes des Kultur- und Heimatvereins Wolfen e.V. vom schlechten Wetter verschont.
3: Wer derzeit die St. Agnuskirche in Köthen betritt, reibt sich zunächst verwundert die Augen. Wo sonst Gottesdienste gefeiert werden, ragt jetzt ein riesiger Hochseilgarten bis unter das Gewölbe. 5 Meter breit, 8 Meter lang und rund 8 Meter hoch. Aufgebaut mitten im Kirchenschiff. Rund 600 Kinder und Jugendliche aus Schulen der gesamten Region nehmen in diesem Jahr an dem Projekt Getragen Wagen teil. Neben Schulen aus Köthen sind auch Gruppen aus Gröbzig, Zürbig, Bernburg und Dessau dabei.
4: Na, das Besondere an dem Projekt ist eigentlich, das Augenscheinliche ist und das, was als Größtes hier steht, ist dieser Kletterkubus. Der ist aber nicht das Wichtigste, der ist nur das Größte. Also es geht in dem Projekt darum, dass wir Schülern oder Gruppen allgemein, die zu uns kommen, erklären wollen, was sich in so einem Kirchraum befindet. Wir haben dort verschiedenste Stationen, wo wir mit erlebnispädagogischen Übungen erklären, was ist ein Taufstein, was ist eine Kanzel, was ist ein Altar, was ist eine Orgel. Da gibt's immer eine Station und dort machen wir zum Beispiel am Taufstein machen wir eine Vertrauensübung und erklären, während wir diese Vertrauensübung erklären wir die Taufe, was Taufe ist, was Taufe für uns bedeutet. Die Kanzel, auf der Kanzel steht sonntags der Pfarrer und gibt der Gemeinde Orientierung durch Worte aus der Bibel. Und deswegen machen wir mit den Schülern an der Kanzel eine Orientierungsübung und erklären dann, warum da eine Kanzel steht, warum da der Pfarrer steht und so weiter. Und dann nehmen die ganz viel mit raus und dann dürfen die auch noch klettern.
3: Im Mittelpunkt steht dabei nicht die sportliche Leistung. Viel wichtiger sind gegenseitiges Vertrauen, Teamarbeit und der Mut, sich neuen Herausforderungen zu stellen. Denn jeder Schritt in luftiger Höhe funktioniert nur, wenn sich die Kinder aufeinander verlassen können. Doch das Klettern ist nur ein Teil des Projekts. Zwischen den einzelnen Übungen nehmen sich die Gruppen Zeit, den Kirchenraum näher kennenzulernen. Pfarrer Martin Oljenicki führt die Schülerinnen und Schüler durch die St. Agnuskirche und erklärt die Bedeutung von Altar, Kanzel und Taufbecken. Im Mittelpunkt steht dabei auch die heilige Agnes, nach der die Kirche benannt ist. Sie lebte der Überlieferung nach im 3. Jahrhundert in Rom und gilt als Symbol für Mut, Glauben und Standhaftigkeit. Anschließend zeigt der Pfarrer das Grab der heiligen Agnes in der Kirche und erzählt, welche Bedeutung sie bis heute für die Gemeinde hat. Zum Abschluss könnten die Kinder ihre ganz persönlichen Wünsche, Hoffnungen oder Gedanken auf kleine Zettel schreiben. Diese werden anschließend an einem Geländer im Kirchenraum befestigt. Als sichtbares Zeichen dafür, was die jungen Besucher bewegt und welche Eindrücke sie aus diesem besonderen Tag mitnehmen. So wirkt der Kirchenbesuch nicht wie ein klassischer Unterricht, sondern wird zu einem persönlichen Erlebnis, das den Kletterparcours mit den Werten verbindet, die das Projekt vermitteln möchte. Vertrauen, Gemeinschaft und Mut. Also dient das Klettergerüst dann nur als Lockmittel?
4: Genau, kann man schon echt so sagen, aber das funktioniert auch super gut seit Jahren und die klettern gerne und das Projekt heißt Getragen Wagen. Das Klettern ist natürlich auch ein Wagnis und dadurch, dass die Gruppe die Kletternden selbst trägt, ist das schon auch eine Herausforderung und das passt natürlich voll ins Konzept mit rein. Aber es ist tatsächlich wirklich dafür da, um die Schwellenangst zu nehmen, in so eine Kirche einfach auch mal reinzugehen.
3: Das Konzept geht auf. Der Hochseilgarten weckt zunächst die Neugier. Gleichzeitig erleben viele Kinder einen Kirchenraum, den sie vorher kaum oder gar nicht kannten. So verbindet das Projekt Erlebnispädagogik mit der Auseinandersetzung mit Glaube, Geschichte und Gemeinschaft. Bereits zum 11. Mal wird Getragen Wagen in einer Kirche der Evangelischen Landeskirche Anhalts aufgebaut. Nach dem erfolgreichen Projekt in Köthen vor 4 Jahren ist die Resonanz erneut groß.
4: Also wir machen ja am Ende, ganz am Ende gibt es eine Feedback-Runde, wo sozusagen jeder auch nochmal sagen kann, wie es ihm ging. Und bisher war durchweg immer nur Begeisterung. Und man muss ja davon ausgehen, die Klasse, die jetzt gerade da ist, die kommen ja, während alle anderen Schüler schon hitzefrei haben. Und die sind trotzdem hier.
3: Sport, Vertrauen und Kirche einmal ganz anders erleben. Genau diese Mischung macht Getragen Wagen zu einem besonderen Projekt. Und für viele der jungen Teilnehmer bleibt der Besuch der St. Agnes-Kirche sicher noch lange in Erinnerung.

0: Trotz sommerlicher Hitze lockt das zweite Kunst- und Kulturfestival des Diakonievereins zahlreiche Besucher nach Wolfen. Unter dem Motto »Komm wie du bist, feier Vielfalt« erwartete die Gäste ein buntes Programm mit Musik, Tanz und kreativen Mitmachangeboten. Kostenlose Sonnencreme, schattige Plätze und kleine Abkühlungen sorgten dafür, dass die Temperaturen der guten Stimmung keinen Abbruch taten. Auf der Bühne zeigten dann verschiedene Gruppen ihr Können, von musikalischen Beiträgen über Tanz bis hin zu einem mitreißenden Auftritt des Chors aus dem Haus Friederike. Beim Gute-Laune-Lied wird nicht nur mitgesungen, sondern auch gemeinsam getanzt. Parallel dazu entstanden an den Kreativständen neue Kunstwerke, Erinnerungsfotos und viele Begegnungen zwischen den Besucherinnen und Besuchern.
1: Die Idee ist letztes Jahr entstanden. Wir haben unsere Zirkusprojektgruppe, die sehen wir da links auf dem Rasen, die starten heute 20.45 Uhr mit ihrem Programm und bieten uns heute eine Feuershow. Sie begleiten uns schon 10 Jahre, führen jedes Jahr so um die Weihnachtszeit einen Auftritt haben die bei uns. Und dieses Jahr oder letztes Jahr entstand die Idee einer Feuershow. Und dann hatten wir überlegt im Sozialdienst, in welchem Rahmen werden wir diese Feuershow präsentieren. Hatten über einen Tag der offenen Tür nachgedacht und ja, viele Ideen gesponnen. Und dann sind wir zu einem Kunst- und Kulturfestival gekommen, um das in einem passenden Rahmen, in den Abendstunden natürlich passend präsentieren zu können. Letztes Jahr sind wir gestartet, waren in einem etwas kleineren Rahmen, etwas kleinere Mitmachstrecke. Aber dieses Jahr haben wir viele Partner eingeladen. Die Hochschule Anhalt ist dabei, Connect People ist dabei. Und unsere Gemeinschaftsschule ist dabei. Also es haben viele Leute in den Stand. Wir bieten viel, vor allem natürlich auch für die Kinder. Und ja, hoffen, dass natürlich jetzt viel Publikum auch noch kommt. Also unser Headliner ist die Band Akustik, die Tanzkapelle aus Wolfen. Und als absolutes Highlight natürlich unsere Feuershow von unserer Zirkusprojektgruppe.
0: Als der Abend langsam kühler wird, übernahm die Musik das Kommando. Bevor eine Feuershow der Zirkusprojektgruppe den Höhepunkt des Festivals

0: Welt bildete. Das Kunst- und Kulturfestival zeigt einmal mehr, wie Menschen durch Kunst, Kultur und gemeinsames Erleben zusammenfinden. Ganz im Sinne des Mottos Vielfalt feiern. Puppen, Bücher, Kuscheltiere oder Brettspiele. Auf den Decken im Schlosshof gab es für die Besucherinnen und Besucher viel zu entdecken. Kinder zwischen 6 und 14 Jahren boten hier ihre Spielsachen zum Verkauf an. Organisiert wurde der Flohmarkt vom Gewerbeverein Wittenberg und der Touristeninformation. Mit Unterstützung der Projektschmiede und der Stadt Wittenberg.
1: Also in diesem Jahr haben wir über 62 Anmeldungen, was toll ist, weil es ist nicht nur Jubiläum, sondern auch noch sehr warm. Und wir hatten ein bisschen Sorge, um ehrlich zu sein, dass sich viele für den Badesee entscheiden und vielleicht auch die gekühlte Wohnung. Aber nein, wir wurden eines Besseren belehrt. Schon im Vorfeld war vielen Eltern klar, sie wollen auf jeden Fall teilnehmen. Und deswegen freuen wir uns, dass heute auch so viele hier erschienen sind. Das ist das eine. Aber auch, dass viele gekommen sind, um zu gucken, was es denn hier zu kaufen gibt. Das gehört ja auch mit dazu, die Bereitschaft von kleinen und großen Käufern. Und das ist hier auf dem Schlosshof besonders schön, weil hier ist nämlich auch ein schönes, schattiges Plätzchen. Und das ist eine neue Kombination. In den ganzen 30 Jahren gab es verschiedene Standorte. Hier ist wohl einer der historischeren Standorte und damit auch sogar noch durch den Schatten ein sehr schöner Ort entstanden für den Kinderflohmarkt.
0: Die hohen Temperaturen stellten die Veranstalter allerdings vor besondere Herausforderungen. Deshalb wurde der Kinderflohmarkt um eine Stunde verkürzt und endete bereits um 11 Uhr. Sonnenschirme, kostenloses Trinkwasser und ein Abkühlungsbereich sorgten dafür, dass die Kinder den Vormittag trotz der Hitze genießen konnten.
1: Also wir haben zum einen nicht nur ein kleines Basen mit ganz tollen Spritzpistolen. In Vorwarnung nicht die Ware und auch nicht die Eltern, nur die Kinder dürfen sich nachspritzen. Jedes Kind bekommt auch noch eine Kugel Eis und wir haben gemeinschaftlich entschieden, dass der Kinderflohmarkt verkürzt wird. Das heißt von 9 bis 11 anstatt von 9 bis 12.
0: Für die jungen Verkäuferinnen und Verkäufer stand aber nicht nur das Geld im Vordergrund. Viele freuten sich auch darüber, dass ihre Spielsachen ein neues Zuhause fanden.
2: Ich finde es einfach so schön, dass alle hier zusammenkommen und dass man auch selber ein bisschen Geld verdienen kann, bei den anderen zuschauen kann und auch mit Geld lernen kann und zu handeln und mit anderen Menschen in Kontakt zu haben. Das mag ich sehr.
0: Während des Vormittags wurde gehandelt, gefälscht und verkauft. Einige Stände waren dabei besonders gefragt.
2: Ganz gut. Es war mal groß, es war mal klein. Es waren irgendwie immer so Phasen, wann die Menschen eben kamen. Zu früh war es nicht so, da war es schon sehr, sehr leer. Aber dann kamen immer mehr Menschen und dann ging es eigentlich wieder in die Höhe mit der Kasse.
0: Und auch für den Erlös gab es bei vielen schon konkrete Pläne.
2: Ich werde es dann wahrscheinlich sparen, weil man weiß nie, wofür man es braucht. Es ist immer, dass man irgendwas parat hat, falls irgendwas passiert.
0: Der Kinderflohmarkt lockte zahlreiche Familien in den Schlosshof und zeigte, dass gebrauchte Spielsachen auch neuen Besitzerinnen und Besitzern noch viel Freude bereiten können.

0: Das größte Musikfest der Welt stand wieder einmal auf dem Plan. Die Rede ist natürlich von der Fête de la Musique. Auch die älteste Stadt Sachsen-Anhalts beteiligte sich einmal mehr an den Feierlichkeiten. Und das mit großem Aufgebot.
1: Heute ist der längste Tag des Jahres, der 21. Juni. Und da findet traditionell seit 14 Jahren in Aschersleben die Fête de la Musique statt. Die Fête de la Musique ist in den 80er Jahren in Frankreich entstanden als ein Musikfest, was draußen stattfindet, was kostenlos ist und was einfach die Menschen einlädt zu musizieren und andere Menschen einlädt zuzuhören. Und das machen wir in Aschersleben seit 14 Jahren und das macht sehr viel Spaß. Es ist sehr erfolgreich. Wir sind in diesem Jahr mit 9 Standorten am Start, quer durch die Stadt. Und von 13 Uhr, wir haben einen Auftakt gehabt auf dem Holzmarkt, bis abends, bis spät in die Nacht, ist in Aschersleben was los.
0: Die Fête de la Musique ist für jedermann. Dies spiegelt sich auch in den vielfältigen

0: musikalischem Angebot wider. Von Kindertanz bis zu Heavy Metal ließ sich alles hören. Und das an verschiedensten Standorten in der Stadt.
1: Ja, die Vetterlein Musik ist ein Schaufenster für musikalische Darbietungen. Wir haben zum Auftakt gerade die Kindergartengruppe Bummi gesehen mit ihren Tanz und Gesang. Es gibt die Möglichkeit für Chöre aufzutreten. Bands haben die Möglichkeit, sich vor Zuschauern und Zuhörern darzustellen. Und ganz toll ist, dass Land Sachsen-Anhalt und das Institut Français ermöglichen es jedes Jahr, dass französische Bands nach Sachsen-Anhalt kommen, die an allen Standorten in Sachsen-Anhalt auftreten. Und wir haben heute Abend am Sonntag um 21 Uhr im Museumshof eine französische Band Back and Force, die auftreten werden. Und das zeichnet natürlich die Internationalität dieses Musikfestes aus.
0: Doch die Fete de la Musique wird in Aschersleben auch taktisch genutzt. Und zwar als Auftakt für den Sommerspielplan der Stadt, wo verschiedenste Events stattfinden werden. Im Vordergrund steht hierbei jedoch die Musik.
2: Also mit der Väterler Musik ist es ja nicht nur der längste Tag des Jahres, den wir feiern. Wir feiern in Aschersleben auch die musikalische Vielfalt. Und das soll für uns heute der Auftakt sein, diese musikalische Vielfalt auch in den Sommer hineinzutragen. Wir werden am 30.07. eine Taylor Swift Open Air Party durchführen auf der Herrenbreite. Dann folgt am 31.07. ein Open Air Konzert mit Matthias Reim, was dann am darauffolgenden Tag mit einer musikalischen Party mit Alex Christensen endet. Also wir haben heute den musikalischen Auftakt in den Sommer mit der FED und wir werden dann im Sommer mit Matthias Reim und Alex Christensen diese musikalische Party dann auch weiter fortführen.
0: Mit gut gefüllten Straßen und Bühnen, trotz der Hitze, lässt sich schlussfolgern, dass die Fete de la Musique in Aschersleben auch zum 14. Mal ein Erfolg gewesen war. Nun folgt in Aschersleben der restliche Sommerspielplan. Infos zu diesem sind im Übrigen auf der Seite der Aschersleber Touristeninformation einsehbar. Der Innenhof des Wolfgangstifts in Köthen öffnete einmal mehr seine Tore zum nun schon vierten Hof- und Gemeindefest der evangelischen Kirchengemeinde St. Jakob. Vom 17. bis zum 21. Juni war jedermann eingeladen. Vom Kuchenbazar bis hin zum politischen Diskurs war alles im Angebot. Am Sonntag ließ man die Festlichkeiten abschließend bei Kuchen, Kaffee und Fassbrause ausklingen. Pfarrer Martin Oljenicki mit dem Resümee der letzten Tage.
3: Das Schöne ist, wenn man es etwas zum vierten Mal macht, dann hat man schon gewisse Erfahrungen. Man weiß, wo alles ist. Man hat eine Idee, wie man was aufstellt. Und auch schon inzwischen, und das ist das, wofür ich unglaublich dankbar bin, ganz viele helfende Hände. Also ganz viele Ehrenamtliche in der Gemeinde, die mit anfassen, die beim Aufstellen des Zeltes mitgeholfen haben. Und auch die Einrichtungen, die zu uns gehören, die Kita, das Heim und der Hort und die Migrationsberatung, die haben alle mit angefasst. Jeder trägt seinen Teil bei und wir hatten ein paar sehr schöne Tage und das Wetter war auch fast ein bisschen zu warm. Aber da wir im letzten Jahr alle gejammert haben, dass es zu kalt war, dürfen wir uns dieses Jahr nicht beschweren. Und so sind wir eigentlich ganz zufrieden mit unserer Hoffestwoche.
0: Neben der allgemein positiven Stimmung, die mit dem Hof- und Gemeindefest einhergeht, waren auch die diesjährigen Besucherzahlen ein positiver Aspekt. Mehr Besucher als im letzten Jahr sollen es gewesen sein.
3: Es waren mehr als im letzten Jahr. Aber es ist auch mal sehr unterschiedlich und von der jeweiligen Veranstaltung abhängig. Wir haben ein sehr gut besuchtes ökumenisches Grillen gehabt am Mittwoch. Da waren ganz viele, fast die gesamte Führungsebene der katholischen Gemeinde da. Das war unglaublich schön. Das haben wir zusammen gemacht. Am Donnerstag, der Trubel im Internationalen Hof, der ist schon traditionell, der war voll wie immer. Und das war ja gleich in Verbindung mit unserem 20-jährigen Jubiläum für die Migrationsberatung dann besonders schön. Und und die Volkwerkstatt war trotz zeitgleich stattfindender Fußball-WM und Deutschlandspiel und verschiedene andere Veranstaltungen in der Stadt gut besucht. Wir hatten tolle Musik gestern Abend und ich glaube, es war eine sehr gute Stimmung insgesamt, ja.
0: So wurde die Festwoche am Sonntag ausgeklungen, bei Kaffee und Kuchen und mit einem positiven Rückblick auf das diesjährige Hof- und Gemeindefest. Doch die Bierfässer mussten noch etwas bearbeitet werden.
3: Ausgetrunken vor allen Dingen. Also ja, genau, wir haben unser Gemeindefest jetzt, haben Kaffee und Kuchen gehabt und genau, heute Abend laden wir nochmal zum Austrinken ein, denn wenn wir das

0: von Gesander in Sandersdorf seinen neuen Erweiterungsbau ein. Rund 26,5 Millionen Euro wurden in das Projekt investiert. Erstanden ist ein modernes Zentrum, das Pflege, Wohnen und Begegnung unter einem Dach vereint und gleichzeitig ein neuer Treffpunkt für die gesamte Gemeinde werden soll.
1: Wir hatten dann einige Verzögerungen, die auch damit zusammenhingen, dass die liquiden Mittel beim Bauherrn plötzlich mal ein bisschen weniger wurden. Aber dennoch hat die Firma Habau als Baufirma immer dazu gestanden, immer weiter gebaut, sodass wir dann endlich mit einigen Verzögerungen letztes Jahr weitestgehend im September fertig waren, im August dann also angefangen haben, hier dann mit den Belegungen und Vermietungen. Und dann, Sie werden es nicht glauben, ein paar Stunden, ein paar Tage nach der Übernahme, Wasserschaden, ganzes Erdgeschoss überschwemmt.
2: Ja, wir hatten letztes Jahr im September die ganz große Katastrophe. Wir wollten am 1. Oktober die Neueröffnung feiern. Und Mitte September, ich glaube es war der 22. September, hatten wir einen großen Wassereinbruch. Sodass ungefähr, es war unter Putz, deswegen haben wir das nicht so gesehen. Wir haben es irgendwann gemerkt und haben gedacht, Mensch, was rauscht hier denn? Und 600 Quadratmeter waren unter Wasser. Also unterm Boden war das Wasser und es gingen die Wände hoch und ich dachte, um Gottes Willen. Also da war der Nervenzusammenbruch wirklich da. Ich saß da und habe geheult, das erste Mal. Ja, aber auch das haben wir gewuppt. Also man wächst mit seinen Aufgaben, das stimmt immer. Und ja, wir sind ja wirklich in den letzten Jahren echt gewachsen. Also das hatte nicht nur mit dem Bau zu tun. Wir mussten Personal finden, wir mussten Bewohner finden. Was das nicht das große Problem ist, Bewohner kommen. Das ist toll, das ist schön. Wir haben Mieter gefunden, da haben wir auch schon eine gute Belegung. Aber das Personal kommt auch, das ist auch sehr gut. Haben wir auch weniger Probleme, aber trotzdem, man muss halt immer reden, reden, reden. Ja. Also diese Vorstellungsgespräche, wir reden jetzt seit 2 Jahren, führen wir Vorstellungsgespräche in allen Bereichen. Jetzt haben wir gerade die Mitarbeiter unseres Bistros eingestellt. Ja, und so ist unser täglicher Ablauf.
0: Trotz einiger Herausforderungen während der Bauzeit, unter anderem durch Wasserschäden, konnte der Erweiterungsbau nun fertiggestellt werden. Das Ergebnis kann sich sehen lassen. 54 barrierefreie Servicewohnungen, eine neue Tagespflege, 63 zusätzliche stationäre Pflegeplätze sowie das öffentliche Bistro zur alten Schule erweitern das Angebot deutlich. Mit dem Ausbau wächst aber nicht nur die Einrichtung. Auch die Zahl der Arbeitsplätze vor Ort soll sich nahezu verdoppeln.
3: Ja, das Besondere ist, dass wir jetzt noch weitere alternative Wohnformen anbieten können hier in Sandersdorf, in Sandersdorf-Brehna. Gerade mit den seniorengerechten Wohnungen, ohne dass es gleich eine Pflege sein muss, sondern ich kann dort wohnen wie in jeder anderen Wohnung auch. Aber wenn ich Hilfe brauche, ist jemand da und ist auf meine Bedürfnisse eingerichtet. Das ist, glaube ich, ein absoluter Mehrwert, den wir jetzt hier haben. Und es passt gut zu uns, sodass wir eigentlich jetzt mittlerweile jedem die passende Wohnform anbieten können.
2: Damals, wo wir uns gesehen haben, waren wir bei 55 Mitarbeitern. Jetzt sind wir ca. bei 85 Mitarbeitern. Ist halt in allen Bereichen gestiegen, von der Hauswirtschaft, Küche, Pflege natürlich. Ich denke bis zum Schluss, wir haben jetzt noch zwei Wohngruppen, die nicht belegt sind. Und dann werden wir so bei 100 Mitarbeitern ankommen. Also in der Pflege müssen wir nachlegen, wir müssen dann aber natürlich auch wieder in der Hauswirtschaft nachlegen. Die Küche muss wieder höher belegt werden, wir müssen für mehr kochen. Genau. Also wir haben 54 Wohnungen für betreutes Wohnen. Wir haben es sind alles Zweiraumwohnungen, bis auf 3 Wohnungen sind Einraumwohnungen. Alle Wohnungen haben eine Dachterrasse oder einen Balkon mit Einbauküchen, Fußbodenheizung und bodentiefen Fenstern. Wir haben die stationäre Pflege, da haben wir dann insgesamt, also mit Altbau, 123 Pflegeplätze. Wir haben die Tagespflege mit 15 Tagesgästen und wir haben ab morgen das Bistro eröffnet. Genau, das, was halt auch für jeden begehbar ist.
0: Das neue Bistro soll künftig mehr sein als nur ein Ort zum Essen. Es versteht sich als Treffpunkt für Bewohner, Angehörige und Nachbarn und soll das Miteinander der Generationen fördern. Genau dieser Gedanke zieht sich durch das gesamte Konzept des Erweiterungsbaus. Besucher konnten sich bei Führung selbst ein Bild von den neuen Räumlichkeiten machen, während für Familien und Kinder ein buntes Rahmenprogramm angeboten wurde.
3: Ja, das finde ich auch nochmal ganz besonders auch schlau, dass hier das Bistro nicht nur für die Bewohner da ist, sondern eben geöffnet wird für alle. Und da wir mit dem Rathaus natürlich gleich nebenan sind,

0: haben wir hier auch noch eine Möglichkeit, natürlich Mittagessen zu gehen, neben den anderen Restaurants, die wir natürlich hier schon haben. Aber da freuen wir uns drauf.
1: Wir machen sowieso, also wir arbeiten generationsübergreifend generell. Wir arbeiten viel mit Kindergärten und den Schulen zusammen. Hier zum Beispiel die Sekundarschule in Roth schickt ihre Schüler hierher zum sozialen Lernen. Der Kindergarten kommt regelmäßig zu uns zum Singen. Wir machen Spiele Nachmittag oder Vormittag, ist immer Vormittag, Spiele Vormittage, Sportfeste. Wir laden mal einen Zirkus ein, wo halt wirklich alt und jung dabei ist. Und so wollen wir das natürlich auch mit dem Bistro machen. Es soll für unsere Besucher sein, für die Angehörigen, für alle Mieter, für alle Bewohner. Soll halt auch so ein Treffpunkt für alt und jung werden.
2: Mit der Eröffnung setzt das Seniorenzentrum Gesander ein Zeichen für die Zukunft der Pflege in der Region. Moderne Wohn- und Betreuungskonzepte, neue Arbeitsplätze und ein offenes Haus für die gesamte Nachbarschaft. Der Erweiterungsbau soll weit mehr sein als nur ein zusätzliches Gebäude.
3: Unter blauem Himmel und warmen Temperaturen lud die WSG zu ihrem jährlichen Sommerfest ein. Mit lustigen Aktivitäten und Vorstellungen der neuen Techniken wurde das Fest für Groß und Klein zu einem tollen Erlebnis. Bereits in den letzten Jahren präsentierte sich die Wohnstättengenossenschaft mit einzigartigen und neuen Ideen, den Sommer bunter zu gestalten. Unter anderem ging es 2023 rund ums Meer. Fischbrötchen wurden verkauft, Piraten liefen umher und Seemannslieder wurden gesungen. So wollte die WSG auch nach dem letzten Entfall des Sommerfestes mit dem Motto »Das Fest der Sinne« überzeugen.
4: Es gibt auch in diesem Jahr ein Motto. Wir haben ja im vorigen Jahr ausgesetzt und hatten kein Sommerfest, weil wir uns in der Geschäftsstelle auf andere Dinge konzentrieren mussten. Umso schöner ist es, dass in diesem Jahr alles zusammenpasst, das Wetter, die begeisterten Teilnehmer und auch das Motto, nämlich wir feiern heute das Fest der Sinne. Es geht darum, dass jeder seine Sinne überprüfen kann, sehen, hören, riechen, schmecken, den Gleichgewichtssinn. Wir haben sogar KI im Einsatz. Da kann man mal testen, was die Zukunft bei der WSG sein wird. Wir wollen unsere Reparaturannahme, nämlich KI-gestützt, managen. Also ein buntes Programm. Dazu hatten wir auch schon einen Zauberer hier an Bord. Der hat nun genau das gemacht, was man auch von einem Zauberer erwarten kann. Er hat den Menschen beigebracht, dass man die Sinne auch täuschen kann. Ja? Also die Sinnestäuschung war heute auch mit dabei.
3: Neben den spaßigen Aktivitäten konnten dann die Gäste die neue KI-Funktion austesten. Einfach nur ein Handy schnappen, Nummer eingeben und warten. Antworten wird dann nicht wie üblich ein Mitarbeiter, sondern die künstliche Intelligenz selbst.
5: Willkommen bei Ihrem persönlichen KI-Assistenten der Wohnstättengenossenschaft. Wie kann ich Ihnen helfen?
3: So soll es nicht nur bei der WSG in der Zukunft aussehen. Auch die Telekom ist mittlerweile mit ihrem sogenannten Magenta AI Call Assistant umgestiegen. Das trägt dazu bei, dass 24/7 Erreichbarkeit besteht, kein Rückrufchaos entsteht und sich Teams einige Zeit durch Standardfragen ersparen. Durch die Arbeitserleichterung kann sich die WSG nun auf andere wichtige Dinge des Alltages fokussieren und vielleicht schon das nächste Sommerfest planen.
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2: Premiere in Bitterfeld-Wolfen. Der Kultur- und Heimatverein Wolfen e.V. veranstaltete am 20. Juni seinen ersten Baby- und Kinderflohmarkt im Hofe des Rathauses. Unterstützt von der Kita Campus Kids, welche Spenden durch den Verkauf von Kaffee und Kuchen sammelte. Die Idee hatte eigene Beweggründe, doch es stellt sich raus, dass solch ein Flohmarkt vom großen Interesse in Bitterfeld-Wolfen ist.

0: findet der erste Baby- und Kinderflohmarkt vom Kultur- und Heimatverein Wolfen statt. Erstmalig. Und jo.
1: Okay. Genau. Und unterstützt wird das Ganze auch von der Kita Campus Kids. Wir sammeln Spenden in Form von Kaffee und Kuchen für die Durchstarter, damit wir dort für die Vorschüler ein bisschen was finanzieren können, zum Beispiel das Zuckertütenfest, und unterstützen das damit.
0: Eigentlich ganz einfach. Ich bin letztes Jahr das erste Mal Mama geworden und bin dann an Mandy herangetreten, weil ich einfach so viel Zeug zu Hause habe und das gar nicht loswerde. Und da habe ich gesagt, Mensch, wollen wir nicht einfach mal einen Kinderflohmarkt hier machen? Ist einfach zu wenig in unserer Region, dass es überhaupt sowas angeboten wird. Ja, und man sieht die Resonanz. Wir haben viele Stände, somit so vielen Anfragen hätten wir gar nicht gerechnet. Und ja.
1: Ungefähr 30 Stände haben wir.
0: Genau. Genau, Kleidung von allen Größen, also die eben nach dem, was man zu Hause hat. Spielzeug, Fahrräder, Kinderwagen.
1: Schwangerschaftsmode,
0: eigentlich alles rund um Kind und Baby. Genau.
1: 100 bis 200 Menschen erwarten wir heute.
2: Insgesamt 30 Verkaufsstände waren anwesend. Von Spielzeug bis hin zu Kinderwagen oder Kleidung von Babys bis hin zur Mutti war alles erwerbbar. Nur leider hatte das Wetter einen anderen Plan für den Flohmarkt.
0: Ja, ich denke mal, es werden bestimmt jetzt viele abbauen, aber wir werden als Verein natürlich eine Neuauflage machen, weil man sieht, der Zuspruch ist hoch und es waren halt auch viele Darsteller da gewesen, also die einen Stand gemacht haben. Ja, Wiederholung auf jeden Fall.
2: Trotz des Regens blieben noch ein paar Stände da. Besucher, die sich auf das Wetter vorbereitet haben, stöberten noch ein bisschen durch die Stände. Andere suchten Schutz unter dem Rathaus. Die Resonanz war dennoch mit erwarteten 200 Besuchern da. Und hoffentlich wird die Neuauflage des Baby- und Kinderflohmarktes des Kultur- und Heimatvereins Wolfen e.V. vom schlechten Wetter verschont.
3: Wer derzeit die St. Agnuskirche in Köthen betritt, reibt sich zunächst verwundert die Augen. Wo sonst Gottesdienste gefeiert werden, ragt jetzt ein riesiger Hochseilgarten bis unter das Gewölbe. 5 Meter breit, 8 Meter lang und rund 8 Meter hoch. Aufgebaut mitten im Kirchenschiff. Rund 600 Kinder und Jugendliche aus Schulen der gesamten Region nehmen in diesem Jahr an dem Projekt Getragen Wagen teil. Neben Schulen aus Köthen sind auch Gruppen aus Gröbzig, Zürbig, Bernburg und Dessau dabei.
4: Na, das Besondere an dem Projekt ist eigentlich, das Augenscheinliche ist und das, was als Größtes hier steht, ist dieser Kletterkubus. Der ist aber nicht das Wichtigste, der ist nur das Größte. Also es geht in dem Projekt darum, dass wir Schülern oder Gruppen allgemein, die zu uns kommen, erklären wollen, was sich in so einem Kirchraum befindet. Wir haben dort verschiedenste Stationen, wo wir mit erlebnispädagogischen Übungen erklären, was ist ein Taufstein, was ist eine Kanzel, was ist ein Altar, was ist eine Orgel. Da gibt es immer eine Station und dort machen wir zum Beispiel am Taufstein machen wir eine Vertrauensübung und erklären, während wir diese Vertrauensübung erklären wir die Taufe, was Taufe ist, was Taufe für uns bedeutet. Die Kanzel, auf der Kanzel steht sonntags der Pfarrer und gibt der Gemeinde Orientierung durch Worte aus der Bibel. Und deswegen machen wir mit den Schülern an der Kanzel eine Orientierungsübung und erklären dann, warum da eine Kanzel steht, warum da der Pfarrer steht und so weiter. Und dann nehmen die ganz viel mit raus und dann dürfen die auch noch klettern.
3: Im Mittelpunkt steht dabei nicht die sportliche Leistung. Viel wichtiger sind gegenseitiges Vertrauen, Teamarbeit und der Mut, sich neuen Herausforderungen zu stellen. Denn jeder Schritt in luftiger Höhe funktioniert nur, wenn sich die Kinder aufeinander verlassen können. Doch das Klettern ist nur ein Teil des Projekts. Zwischen den einzelnen Übungen nehmen sich die Gruppen Zeit, den Kirchenraum näher kennenzulernen. Pfarrer Martin Oljenicki führt die Schülerinnen und Schüler durch die St. Agnuskirche und erklärt die Bedeutung von Altar, Kanzel und Taufbecken. Im Mittelpunkt steht dabei auch die heilige Agnes, nach der die Kirche benannt ist. Sie lebte der Überlieferung nach im 3. Jahrhundert in Rom und gilt als Symbol für Mut, Glauben und Standhaftigkeit. Anschließend zeigt der Pfarrer das Grab der heiligen Agnes in der Kirche und erzählt, welche Bedeutung sie bis heute für die Gemeinde hat. Zum Abschluss könnten die Kinder ihre ganz persönlichen Wünsche, Hoffnungen oder Gedanken auf kleine Zettel schreiben. Diese werden anschließend an einem Geländer im Kirchenraum befestigt. als sichtbares Zeichen dafür, was die jungen Besucher bewegt und welche Eindrücke sie aus diesem besonderen Tag mitnehmen. So wirkt der Kirchenbesuch nicht wie ein klassischer Unterricht, sondern wird zu einem persönlichen Erlebnis, das den Kletterparcours mit den Werten verbindet, die das Projekt vermitteln möchte. Vertrauen, Gemeinschaft und Mut. Also dient das Klettergerüst dann nur als Lockmittel?
4: Genau, kann man schon echt so sagen, aber das funktioniert auch super gut seit Jahren und die klettern gerne und das Projekt heißt Getragen Wagen. Das Klettern ist natürlich auch ein Wagnis und dadurch, dass die Gruppe die Kletternden selbst trägt, ist das schon auch eine Herausforderung. Das passt natürlich voll ins Konzept mit rein, aber es ist tatsächlich wirklich dafür da, um die Schwellenangst zu nehmen, in so eine Kirche einfach auch mal reinzugehen.
3: Das Konzept geht auf. Der Hochseilgarten weckt zunächst die Neugier. Gleichzeitig erleben viele Kinder einen Kirchenraum, den sie vorher kaum oder gar nicht kannten. So verbindet das Projekt Erlebnispädagogik mit der Auseinandersetzung mit Glaube, Geschichte und Gemeinschaft. Bereits zum 11. Mal wird Getragen Wagen in einer Kirche der Evangelischen Landeskirche Anhalts aufgebaut. Nach dem erfolgreichen Projekt in Köthen vor 4 Jahren ist die Resonanz erneut groß.
4: Also wir machen ja ganz am Ende gibt es eine Feedbackrunde, wo sozusagen jeder auch nochmal sagen kann, wie es ihm ging. Und bisher war durchweg immer nur Begeisterung. Und man muss ja davon ausgehen, die Klasse, die jetzt gerade da ist, die kommen ja während alle anderen Schüler schon hitzefrei haben und die sind trotzdem hier.
3: Sport, Vertrauen und Kirche einmal ganz anders erleben. Genau diese Mischung macht Getragen Wagen zu einem besonderen Projekt. Und für viele der jungen Teilnehmer bleibt der Besuch der St. Agnus-Kirche sicher noch lange in Erinnerung.

0: Trotz sommerlicher Hitze lockt das zweite Kunst- und Kulturfestival des Diakonievereins zahlreiche Besucher nach Wolfen. Unter dem Motto »Komm wie du bist, feier Vielfalt« erwartete die Gäste ein buntes Programm mit Musik, Tanz und kreativen Mitmachangeboten. Kostenlose Sonnencreme, schattige Plätze und kleine Abkühlungen sorgten dafür, dass die Temperaturen der guten Stimmung keinen Abbruch taten. Auf der Bühne zeigten dann verschiedene Gruppen ihr Können. Von musikalischen Beiträgen über Tanz bis hin zu einem mitreißenden Auftritt des Chors aus dem Haus Friederike. Beim Gute-Laune-Lied wird nicht nur mitgesungen, sondern auch gemeinsam getanzt. Parallel dazu entstanden an den Kreativständen neue Kunstwerke, Erinnerungsfotos und viele Begegnungen zwischen den Besucherinnen und Besuchern.
1: Die Idee ist letztes Jahr entstanden. Wir haben unsere Zirkusprojektgruppe, die sehen wir da links auf dem Rasen. Die starten heute 20.45 Uhr mit ihrem Programm und bieten uns heute eine Feuershow. Sie begleiten uns schon 10 Jahre, führen jedes Jahr so um die Weihnachtszeit einen Auftritt haben die bei uns. Und dieses Jahr oder letztes Jahr entstand die Idee einer Feuershow. Und dann hatten wir überlegt im Sozialdienst, in welchem Rahmen werden wir diese Feuershow präsentieren. Hatten über einen Takt der offenen Tür nachgedacht. Und ja, viele Ideen gesponnen und dann sind wir zu einem Kunst- und Kulturfestival gekommen, um das in einem passenden Rahmen, in den Abendstunden natürlich passend präsentieren zu können. Letztes Jahr sind wir gestartet, waren in einem etwas kleineren Rahmen, etwas kleinere Mitmachstrecke, aber dieses Jahr haben wir viele Partner eingeladen. Die Hochschule Anhalt ist dabei, Connect People ist dabei und unsere Gemeinschaftsschule ist dabei. Also es haben viele Leute in den Stand, wir bieten viel, vor allem natürlich auch für die Kinder und ja, hoffen, dass natürlich jetzt viel Publikum auch noch kommt. Also unser Headliner ist die Band Akustik, die Tanzkapelle aus Wolfen und als absolutes Highlight natürlich unsere Feuershow von unserer Zirkusprojektgruppe.
0: Als der Abend langsam kühler wird, übernahm die Musik das Kommando. Bevor eine Feuershow der Zirkusprojektgruppe den Höhepunkt des Festivals bildete. Das Kunst- und Kulturfestival zeigt einmal mehr, wie Menschen durch Kunst, Kultur und gemeinsames Erleben zusammenfinden, ganz im Sinne des Mottos Vielfalt feiern. Puppen, Bücher, Kuscheltiere oder Brettspiele. Auf den Decken im Schlosshof gab es für die Besucherinnen und Besucher viel zu entdecken. Kinder zwischen 6 und 14 Jahren boten hier ihre Spielsachen zum Verkauf an. Organisiert wurde der Flohmarkt vom Gewerbeverein Wittenberg und der Touristeninformation. Mit Unterstützung der Projektschmiede und der Stadt Wittenberg.
2: Also in diesem Jahr haben wir über 62 Anmeldungen, was toll ist, weil es ist nicht nur Jubiläum, sondern auch noch sehr warm. Und wir hatten ein bisschen Sorge, um ehrlich zu sein, dass sich viele für den Badesee entscheiden und vielleicht auch die gekühlte Wohnung. Aber nein, wir wurden eines Besseren belehrt. Schon im Vorfeld war vielen Eltern klar, sie wollen auf jeden Fall teilnehmen. Und deswegen freuen wir uns, dass heute auch so viele hier erschienen sind. Das ist das eine. Aber auch, dass viele gekommen sind, um zu gucken, was es denn hier zu kaufen gibt. Das gehört ja auch mit dazu, die Bereitschaft von kleinen und großen Käufern. Und das ist hier auf dem Schlosshof besonders schön, weil hier ist nämlich auch ein schönes, schattiges Plätzchen. Und das ist eine neue Kombination. In den ganzen 30 Jahren gab es verschiedene Standorte. Hier ist wohl einer der historischeren Standorte und damit auch sogar noch durch den Schatten ein sehr schöner Ort entstanden für den Kinderflohmarkt.
0: Die hohen Temperaturen stellten die Veranstalter allerdings vor besondere Herausforderungen. Deshalb wurde der Kinderflohmarkt um eine Stunde verkürzt und endete bereits um 11 Uhr. Sonnenschirme, kostenloses Trinkwasser und ein Abkühlungsbereich sorgten dafür, dass die Kinder den Vormittag trotz der Hitze genießen konnten.
2: Also wir haben zum einen nicht nur ein kleines Basen mit ganz tollen Spritzpistolen. In Vorwarnung nicht die Ware und auch nicht die Eltern, nur die Kinder dürfen sich nachspritzen. Jedes Kind bekommt auch noch eine Kugel Eis und wir haben gemeinschaftlich entschieden, dass der Kinderflohmarkt verkürzt wird. Das heißt von 9 bis 11 anstatt von 9 bis 12.
0: Für die jungen Verkäuferinnen und Verkäufer stand aber nicht nur das Geld im Vordergrund. Viele freuten sich auch darüber, dass ihre Spielsachen ein neues Zuhause fanden.
3: Ich finde es einfach so schön, dass alle hier zusammenkommen und dass man auch selber ein bisschen Geld verdienen kann, bei den anderen zuschauen kann und auch mit Geld lernen kann und zu handeln und mit anderen Menschen Kontakt zu haben. Das mag ich sehr.
0: Während des Vormittags wurde gehandelt, gefälscht und verkauft. Einige Stände waren dabei besonders gefragt.
3: Ganz gut. Es war mal groß, es war mal klein. Es waren irgendwie immer so Phasen, wann die Menschen eben kamen. Zu früh war es nicht so, da war es schon sehr, sehr leer. Aber dann kamen immer mehr Menschen und dann ging es eigentlich wieder in die Höhe mit der Kasse.
0: Und auch für den Erlös gab es bei vielen schon konkrete Pläne.
3: Ich werde es dann wahrscheinlich sparen, weil man weiß nie, wofür man es braucht. Es ist immer, dass man irgendwas parat hat, falls irgendwas passiert.
0: Der Kinderflohmarkt lockte zahlreiche Familien in den Schlosshof und zeigte, dass gebrauchte Spielsachen auch neuen Besitzerinnen und Besitzern noch viel Freude bereiten können.

0: Das größte Musikfest der Welt stand wieder einmal auf dem Plan. Die Rede ist natürlich von der Fête de la Musique. Auch die älteste Stadt Sachsen-Anhalts beteiligte sich einmal mehr an den Feierlichkeiten. Und das mit großem Aufgebot.
1: Heute ist der längste Tag des Jahres, der 21. Juni, und da findet traditionell seit 14 Jahren in Aschersleben die Fête de la Musique statt. Die Fête de la Musique ist in den 80er Jahren in Frankreich entstanden als ein Musikfest, was draußen stattfindet, was kostenlos ist und was einfach die Menschen einlädt zu musizieren und andere Menschen einlädt zuzuhören. Und das machen wir in Aschersleben seit 14 Jahren und das macht sehr viel Spaß. Es ist sehr erfolgreich. Wir sind in diesem Jahr mit 9 Standorten am Start, quer durch die Stadt. Und von 13 Uhr, wir haben einen Auftakt gehabt auf dem Holzmarkt, bis abends, bis spät in die Nacht, ist in Aschersleben was los.
0: Die Fête de la Musique ist für jedermann. Dies spiegelt sich auch in dem vielfältigen musikalischen Angebot wider. Von Kindertanz bis zu Heavy Metal ließ sich alles hören. Und das an verschiedensten Standorten in der Stadt.
1: Ja, die Fête de la Musique ist ein Schaufenster für musikalische Darbietungen. Wir haben zum Auftakt gerade die Kindergartengruppe Bummi gesehen mit ihren Tanz und Gesang. Es gibt die Möglichkeit für Chöre aufzutreten. Bands haben die Möglichkeit, sich vor Zuschauern und Zuhörern darzustellen. Und ganz toll ist, dass Land Sachsen-Anhalt und das Institut Français ermöglichen es jedes Jahr, dass französische Bands nach Sachsen-Anhalt

0: Anhalt kommen, die an allen Standorten in Sachsen-Anhalt auftreten. Und wir haben heute Abend am Sonntag um 21 Uhr im Museumshof eine französische Band Back and Forth, die auftreten werden. Und das zeichnet natürlich die Internationalität dieses Musikfestes aus.
1: Doch die Fete de la Musique wird in Aschersleben auch taktisch genutzt. Und zwar als Auftakt für den Sommerspielplan der Stadt, wo verschiedenste Events stattfinden werden. Im Vordergrund steht hierbei jedoch die Musik.
2: Also mit der Fete de la Musique ist es ja nicht nur der längste Tag des Jahres, den wir feiern. Wir feiern in Aschersleben auch die musikalische Vielfalt. Und das soll für uns heute der Auftakt sein, diese musikalische Vielfalt auch in den Sommer hineinzutragen. Wir werden am 30.07. eine Taylor Swift Open Air Party durchführen auf der Herrenbreite. Dann folgt am 31.07. ein Open-Air-Konzert mit Matthias Reim, was dann am darauffolgenden Tag mit einer musikalischen Party mit Alex Christensen endet. Also wir haben heute den musikalischen Auftakt in den Sommer mit der Fete und wir werden dann im Sommer mit Matthias Reim und Alex Christensen diese musikalische Party dann auch weiter fortführen.
1: Mit gut gefüllten Straßen und Bühnen, trotz der Hitze, lässt sich schlussfolgern, dass die Fete de la Musique in Aschersleben auch zum 14. Mal ein Erfolg gewesen war. Nun folgt in Aschersleben der restliche Sommerspielplan. Infos zu diesem sind im Übrigen auf der Seite der Aschersleber Touristeninformation einsehbar. Der Innenhof des Wolfgangstifts in Köthen öffnete einmal mehr seine Tore zum nun schon vierten Hof- und Gemeindefest der evangelischen Kirchengemeinde St. Jakob. Vom 17. bis zum 21. Juni war jedermann eingeladen. Vom Kuchenbazar bis hin zum politischen Diskurs war alles im Angebot. Am Sonntag ließ man die Festlichkeiten abschließend bei Kuchen, Kaffee und Fassbrause ausklingen. Pfarrer Martin Oljenicki mit dem Resümee der letzten Tage.
3: Das Schöne ist, wenn man es etwas zum vierten Mal macht, dann hat man schon gewisse Erfahrungen. Man weiß, wo alles ist. Man hat eine Idee, wie man was aufstellt. Und auch schon inzwischen, und das ist das, wofür ich unglaublich dankbar bin, ganz viele helfende Hände. Also ganz viele Ehrenamtliche in der Gemeinde, die mit anfassen, die beim Aufstellen des Zeltes mitgeholfen haben. Und auch die Einrichtungen, die zu uns gehören, die Kita, das Heim und der Hort und die Migrationsberatung, die haben alle mit angefasst. Jeder trägt seinen Teil bei. Und wir hatten ein paar sehr schöne Tage und das Wetter war auch fast ein bisschen zu warm. Aber da wir im letzten Jahr alle gejammert haben, dass es zu kalt war, dürfen wir uns dieses Jahr nicht beschweren. Und so sind wir eigentlich ganz zufrieden mit unserer Hoffestwoche.
1: Neben der allgemein positiven Stimmung, die mit dem Hof- und Gemeindefest einhergeht, waren auch die diesjährigen Besucherzahlen ein positiver Aspekt. Mehr Besucher als im letzten Jahr sollen es gewesen sein.
3: Es war mehr als im letzten Jahr, aber es ist auch mal sehr unterschiedlich und von der jeweiligen Veranstaltung abhängig. Wir haben eine sehr gut besuchte ökumenisches Grillen gehabt am Mittwoch. Da waren ganz viele, fast die gesamte Führungsebene der katholischen Gemeinde da. Das war unglaublich schön. Das haben wir zusammen gemacht. Am Donnerstag, der Trubel im Internationalen Hof, der ist schon traditionell. Der war voll wie immer. Und das war ja gleich in Verbindung mit unserem 20-jährigen Jubiläum für die Migrationsberatung dann besonders schön. Und die Volkwerkstatt war trotz zeitgleich stattfindender Fußball-WM und Deutschlandspiel und verschiedene andere Veranstaltungen in der Stadt gut besucht. Wir hatten tolle Musik gestern Abend und ich glaube, es war eine sehr gute Stimmung insgesamt, ja.
1: So wurde die Festwoche am Sonntag ausgeklungen, bei Kaffee und Kuchen und mit einem positiven Rückblick auf das diesjährige Hof- und Gemeindefest. Doch die Bierfässer mussten noch etwas bearbeitet werden.
3: Ausgetrunken vor allen Dingen. Also ja, genau, wir haben unser Gemeindefest jetzt, haben Kaffee und Kuchen gehabt und genau, heute Abend laden wir nochmal zum Austrinken ein, denn wenn wir den Bierwagen zurückgeben, dann müssen wir die Fässer, die wir nicht ausgetrunken haben, bezahlen wir trotzdem voll und deswegen werden wir heute Abend noch austrinken.
1: Im Großen und Ganzen war das diesjährige Hof- und Gemeindefest also wieder ein Erfolg. Mal schauen, ob die Besucherzahlen nächstes Jahr noch mehr zunehmen. Wir bleiben auf jeden Fall gespannt. Ein Tag, auf den viele lange hingearbeitet haben. Mit einem großen Eröffnungsfest weihte das Seniorenzentrum Gesander in Sandersdorf seinen neuen Erweiterungsbau ein. Rund 26,5 Millionen Euro wurden in das Projekt investiert. Erstanden ist ein modernes Zentrum, das Pflege, Wohnen und Begegnung unter einem Dach vereint und gleichzeitig ein neuer Treffpunkt für die gesamte Gemeinde werden soll.
4: Wir hatten dann einige Verzögerungen, die auch damit zusammenhängen, dass die liquiden Mittel beim Bauherrn plötzlich mal ein bisschen weniger wurden. Aber dennoch hat die Firma Haber als Baufirma immer dazu gestanden, immer weiter gebaut, sodass wir dann endlich mit einigen Verzögerungen letztes Jahr weitestgehend im September fertig waren, im August dann also angefangen haben, hier dann mit den Belegungen und Vermietungen. Und dann, Sie werden es nicht glauben, ein paar Stunden, ein paar Tage nach der Übernahme, Wasserschaden, ganzes Erdgeschoss überschwemmt.
5: Ja, wir hatten letztes Jahr im September die ganz große Katastrophe. Wir wollten am 1. Oktober die Neueröffnung feiern. Und Mitte September, ich glaube, es war der 22. September, hatten wir einen großen Wassereinbruch. Sodass ungefähr, es war unter Putz, deswegen haben wir das nicht so gesehen. Wir haben es irgendwann gemerkt und haben gedacht, Mensch, was rauscht hier denn? Und 600 Quadratmeter waren unter Wasser. Also unterm Boden war das Wasser und es ging die Wände hoch und ich dachte, um Gottes Willen. Also da war der Nervenzusammenbruch wirklich da. Ich saß da und habe geheult, das erste Mal. Ja, aber auch das haben wir gewuppt. Also man wächst mit seinen Aufgaben, das stimmt immer. Und ja, wir sind ja wirklich in den letzten Jahren echt gewachsen. Also das hatte nicht nur mit dem Bau zu tun. Wir mussten Personal finden, wir mussten Bewohner finden. Was das nicht das große Problem ist, Bewohner kommen. Das ist toll, das ist schön. Wir haben Mieter gefunden, da haben wir auch schon eine gute Belegung. Aber das Personal kommt auch, das ist auch sehr gut. Haben wir auch weniger Probleme, aber trotzdem, man muss halt immer reden, reden, reden. Ja. Also diese Vorstellungsgespräche, wir reden jetzt seit 2 Jahren, führen wir Vorstellungsgespräche in allen Bereichen. Jetzt haben wir gerade die Mitarbeiter unseres Bistros eingestellt. Ja, und so ist unser täglicher Ablauf.
1: Trotz einiger Herausforderungen während der Bauzeit, unter anderem durch Wasserschäden, konnte der Erweiterungsbau nun fertiggestellt werden. Das Ergebnis kann sich sehen lassen. 54 barrierefreie Servicewohnungen, eine neue Tagespflege, 63 zusätzliche stationäre Pflegeplätze sowie das öffentliche Bistro zur alten Schule erweitern das Angebot deutlich. Mit dem Ausbau wächst aber nicht nur die Einrichtung. Auch die Zahl der Arbeitsplätze vor Ort soll sich nahezu verdoppeln.
6: Ja, das Besondere ist, dass wir jetzt noch weitere alternative Wohnformen anbieten können hier in Sandersdorf, in Sandersdorf-Brehna. Gerade mit den seniorengerechten Wohnungen, ohne dass es gleich eine Pflege sein muss, sondern ich kann dort wohnen wie in jeder anderen Wohnung auch. Aber wenn ich Hilfe brauche, ist jemand da und ist auf meine Bedürfnisse eingerichtet. Das ist, glaube ich, ein absoluter Mehrwert, den wir jetzt hier haben. Und es passt gut zu uns, sodass wir eigentlich jetzt mittlerweile jedem die passende Wohnform anbieten können.
5: Damals, wo wir uns gesehen haben, waren wir bei 55 Mitarbeitern. Jetzt sind wir circa bei 85 Mitarbeitern. Ist halt in allen Bereichen gestiegen, von der Hauswirtschaft, Küche, Pflege natürlich. Ich denke bis zum Schluss, wir haben jetzt noch zwei Wohngruppen, die nicht belegt sind. Und dann werden wir so bei 100 Mitarbeitern ankommen. Also in der Pflege müssen wir nachlegen, wir müssen dann aber natürlich auch wieder in der Hauswirtschaft nachlegen. Die Küche muss wieder höher belegt werden, wir müssen für mehr kochen. Genau. Also wir haben 54 Wohnungen für betreutes Wohnen. Wir haben es in alles Zweiraumwohnungen, bis auf 3 Wohnungen sind Einraumwohnungen. Alle Wohnungen haben eine Dachterrasse oder einen Balkon mit Einbauküchen, Fußbodenheizung und bodentiefen Fenstern. Wir haben die stationäre Pflege, da haben wir dann insgesamt, also mit Altbau, 123 Pflegeplätze. Wir haben die Tagespflege mit 15 Tagesgästen und wir haben ab morgen das Bistro eröffnet. Genau, das, was halt auch für jeden begehbar ist.
1: Das neue Bistro soll künftig mehr sein als nur ein Ort zum Essen. Es versteht sich als Treffpunkt für Bewohner, Angehörige und Nachbarn und soll das Miteinander der Generationen fördern. Genau dieser Gedanke zieht sich durch das gesamte Konzept des Erweiterungsbaus. Besucher konnten sich bei Führung selbst ein Bild von den neuen Räumlichkeiten machen, während für Familien und Kinder ein buntes Rahmenprogramm angeboten wurde.
6: Ja, das finde ich auch nochmal ganz besonders auch schlau, dass hier das Bistro nicht nur für die Bewohner da ist, sondern eben geöffnet wird für alle. Und da wir mit dem Rathaus natürlich gleich nebenan sind, haben wir hier auch noch eine Möglichkeit, natürlich Mittagessen zu gehen, neben den anderen Restaurants, die wir natürlich hier schon haben. Aber da freuen wir uns drauf.
5: Wir machen sowieso, also wir arbeiten generationsübergreifend generell. Wir arbeiten viel mit Kindergärten und den Schulen zusammen. Zum Beispiel die Sekundarschule in Roth schickt ihre Schüler hierher zum sozialen Lernen. Der Kindergarten kommt regelmäßig zu uns zum Singen. Wir machen Spiele Nachmittag oder Vormittag, ist immer Vormittag, Spiele Vormittage, Sportfeste. Wir laden mal einen Zirkus ein, wo halt wirklich alt und jung dabei ist. Und so wollen wir das natürlich auch mit dem Bistro machen. Es soll für unsere Besucher sein, für die Angehörigen, für alle Mieter, für alle Bewohner. Soll halt auch so ein Treffpunkt für alt und jung werden.
1: Mit der Eröffnung setzt das Seniorenzentrum Gesander ein Zeichen für die Zukunft der Pflege in der Region. Moderne Wohn- und Betreuungskonzepte, neue Arbeitsplätze und ein offenes Haus für die gesamte Nachbarschaft. Der Erweiterungsbau soll weit mehr sein als nur ein zusätzliches Gebäude.
7: Unter blauem Himmel und warmen Temperaturen lud die WSG zu ihrem jährlichen Sommerfest ein. Mit lustigen Aktivitäten und Vorstellungen der neuen Techniken wurde das Fest für Groß und Klein zu einem tollen Erlebnis. Bereits in den letzten Jahren präsentierte sich die Wohnstättengenossenschaft mit einzigartigen und neuen Ideen, den Sommer bunter zu gestalten. Unter anderem ging es 2023 rund ums Meer. Fischbrötchen wurden verkauft, Piraten liefen umher und Seemannslieder wurden gesungen. So wollte die WSG auch nach dem letzten Entfall des Sommerfestes mit dem Motto »Das Fest der Sinne« überzeugen.
8: Es gibt auch in diesem Jahr ein Motto. Wir haben ja im vorigen Jahr ausgesetzt und hatten kein Sommerfest, weil wir uns in der Geschäftsstelle auf andere Dinge konzentrieren mussten. Umso schöner ist es, dass in diesem Jahr alles zusammenpasst, das Wetter, die begeisterten Teilnehmer und auch das Motto, nämlich wir feiern heute das Fest der Sinne. Es geht darum, dass jeder seine Sinne überprüfen kann. Sehen, hören, riechen, schmecken, den Gleichgewichtssinn. Wir haben sogar KI im Einsatz. Da kann man mal testen, was die Zukunft bei der WSG sein wird. Wir wollen unsere Reparaturannahme, nämlich KI-gestützt, managen. Also ein buntes Programm. Dazu hatten wir auch schon einen Zauberer hier an Bord. Der hat nun genau das gemacht, was man auch von einem Zauberer erwarten kann. Er hat den Menschen beigebracht, dass man die Sinne auch täuschen kann. Ja? Also die Sinnestäuschung war heute auch mit dabei.
7: Neben den spaßigen Aktivitäten konnten dann die Gäste die neue KI-Funktion austesten. Einfach nur ein Handy schnappen, Nummer eingeben und warten. Antworten wird dann nicht wie üblich ein Mitarbeiter, sondern die künstliche Intelligenz selbst.
9: Willkommen ganz bei einfach, Ihrem persönlichen KI-Assistenten der Wohnstättengenossenschaft. Nee. Wie kann ich Ihnen helfen?
7: So soll es nicht nur bei der WSG in der Zukunft aussehen. Auch die Telekom ist mittlerweile mit ihrem sogenannten Magenta AI Call Assistant umgestiegen. Das trägt dazu bei, dass 24/7 Erreichbarkeit besteht, kein Rückrufchaos entsteht und sich Teams einige Zeit durch Standardfragen ersparen. Durch die Arbeitserleichterung kann sich die WSG nun auf andere wichtige Dinge des Alltages fokussieren und vielleicht schon das nächste Sommerfest planen.
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1: Premiere in Bitterfeld-Wolfen. Der Kultur- und Heimatverein Wolfen e.V. veranstaltete am 20. Juni seinen ersten Baby- und Kinderflohmarkt im Hofe des Rathauses. Unterstützt von der Kita Campus Kids welche Spenden durch den Verkauf von Kaffee und Kuchen sammelte. Die Idee hatte eigene Beweggründe, doch es stellt sich raus, dass solch ein Flohmarkt vom großen Interesse in Bitterfeld-Wolfen ist.
11: Heute findet der erste Baby- und Kinderflohmarkt vom Kultur- und Heimatverein Wolfen statt, erstmalig. Und jo.
12: Okay. Genau. Und unterstützt wird das Ganze auch von der Kita Campus Kids. Wir sammeln Spenden in Form von Kaffee und Kuchen für die Durchstarter, damit wir dort für die Vorschüler ein bisschen was finanzieren können, zum Beispiel das Zuckertütenfest, und unterstützen das damit.
11: Eigentlich ganz einfach. Ich bin letztes Jahr das erste Mal Mama geworden und bin dann an Mandy herangetreten, weil ich einfach so viel Zeug zu Hause habe und das gar nicht loswerde. Und da habe ich gesagt, Mensch, wollen wir nicht einfach mal einen Kinderflohmarkt hier machen? Ist einfach zu wenig in unserer Region, dass es überhaupt sowas angeboten wird. Ja, und man sieht die Resonanz. Wir haben viele Stände, somit so vielen Anfragen hätten wir gar nicht gerechnet. Und ja.
12: Ungefähr 30 Stände haben wir.
11: Genau. Genau, Kleidung von allen Größen, also eben nach dem, was man zu Hause hat. Spielzeug, Fahrräder, Kinderwagen.
12: Schwangerschaftsmode,
11: eigentlich alles rund um Kind und Baby. Genau.
12: 100 bis 200 Menschen erwarten wir heute.
1: Insgesamt 30 Verkaufsstände waren anwesend. Von Spielzeug bis hin zu Kinderwagen oder Kleidung von Babys bis hin zur Mutti war alles erwerbbar. Nur leider hatte das Wetter einen anderen Plan für den Flohmarkt.
11: Ja, ich denke mal, es werden bestimmt jetzt viele abbauen, aber wir werden als Verein natürlich eine Neuauflage machen, weil man sieht, der Zuspruch ist hoch und es waren halt auch viele Darsteller da gewesen, also die einen Stand gemacht haben. Ja, Wiederholung auf jeden Fall.
1: Trotz des Regens blieben noch ein paar Stände da. Besucher, die sich auf das Wetter vorbereitet haben, stöberten noch ein bisschen durch die Stände. Andere suchten Schutz unter dem Rathaus. Die Resonanz war dennoch mit erwarteten 200 Besuchern da. Und hoffentlich wird die Neuauflage des Baby- und Kinderflohmarktes des Kultur- und Heimatvereins Wolfen e.V. vom schlechten Wetter verschont.
13: Wer derzeit die St. Agnuskirche in Köthen betritt, reibt sich zunächst verwundert die Augen. Wo sonst Gottesdienste gefeiert werden, ragt jetzt ein riesiger Hochseilgarten bis unter das Gewölbe. 5 Meter breit, 8 Meter lang und rund 8 Meter hoch. Aufgebaut mitten im Kirchenschiff. Rund 600 Kinder und Jugendliche aus Schulen der gesamten Region nehmen in diesem Jahr an dem Projekt Getragen Wagen teil. Neben Schulen aus Köthen sind auch Gruppen aus Gröbzig, Zürbig, Bernburg und Dessau dabei.
14: Na, das Besondere an dem Projekt ist eigentlich, das Augenscheinliche ist und das, was als Größtes hier steht, ist dieser Kletterkubus. Der ist aber nicht das Wichtigste, der ist nur das Größte. Also es geht in dem Projekt darum, dass wir Schülern oder Gruppen allgemein, die zu uns kommen, erklären wollen, was sich in so einem Kirchraum befindet. Wir haben dort verschiedenste Stationen, wo wir mit erlebnispädagogischen Übungen erklären, was ist ein Taufstein, was ist eine Kanzel, was ist ein Altar, was ist eine Orgel. Da gibt es immer eine Station und dort machen wir zum Beispiel am Taufstein machen wir eine Vertrauensübung und erklären, während wir diese Vertrauensübung erklären wir die Taufe, was Taufe ist, was Taufe für uns bedeutet. Die Kanzel, auf der Kanzel steht sonntags der Pfarrer und gibt der Gemeinde Orientierung durch Worte aus der Bibel. Und deswegen machen wir mit den Schülern an der Kanzel eine Orientierungsübung und erklären dann, warum da eine Kanzel steht, warum da der Pfarrer steht und so weiter. Und dann nehmen die ganz viel mit raus und dann dürfen die auch noch klettern.
13: Im Mittelpunkt steht dabei nicht die sportliche Leistung. Viel wichtiger sind gegenseitiges Vertrauen, Teamarbeit und der Mut, sich neuen Herausforderungen zu stellen. Denn jeder Schritt in luftiger Höhe funktioniert nur, wenn sich die Kinder aufeinander verlassen können. Doch das Klettern ist nur ein Teil des Projekts. Zwischen den einzelnen Übungen nehmen sich die Gruppen Zeit, den Kirchenraum näher kennenzulernen. Pfarrer Martin Oljenicki führt die Schülerinnen und Schüler durch die St. Agnuskirche und erklärt die Bedeutung von Altar, Kanzel und Taufbecken. Im Mittelpunkt steht dabei auch die heilige Agnes, nach der die Kirche benannt ist. Sie lebte der Überlieferung nach im 3. Jahrhundert in Rom und gilt als Symbol für Mut, Glauben und Standhaftigkeit. Anschließend zeigt der Pfarrer das Grab der heiligen Agnes in der Kirche und erzählt, welche Bedeutung sie bis heute für die Gemeinde hat. Zum Abschluss könnten die Kinder ihre ganz persönlichen Wünsche, Hoffnungen oder Gedanken auf kleine Zettel schreiben. Diese werden anschließend an einem Geländer im Kirchenraum befestigt. Als sichtbares Zeichen dafür, was die jungen Besucher bewegt und welche Eindrücke sie aus diesem besonderen Tag mitnehmen. So wirkt der Kirchenbesuch nicht wie ein klassischer Unterricht, sondern wird zu einem persönlichen Erlebnis, das den Kletterparcours mit den Werten verbindet, die das Projekt vermitteln möchte. Vertrauen, Gemeinschaft und Mut. Also dient das Klettergerüst dann nur als Lockmittel?
14: Genau, kann man schon echt so sagen, aber das funktioniert auch super gut seit Jahren und die klettern gerne und das Projekt heißt Getragen Wagen. Das Klettern ist natürlich auch ein Wagnis und dadurch, dass die Gruppe die Kletternden selbst trägt, ist das schon auch eine Herausforderung und das passt natürlich voll ins Konzept mit rein. Aber es ist tatsächlich wirklich dafür da, um die Schwellenangst zu nehmen, in so eine Kirche einfach auch mal reinzugehen.
13: Das Konzept geht auf. Der Hochseilgarten weckt zunächst die Neugier. Gleichzeitig erleben viele Kinder einen Kirchenraum, den sie vorher kaum oder gar nicht kannten. So verbindet das Projekt Erlebnispädagogik mit der Auseinandersetzung mit Glaube, Geschichte und Gemeinschaft. Bereits zum 11. Mal wird Getragen Wagen in einer Kirche der Evangelischen Landeskirche Anhalts aufgebaut. Nach dem erfolgreichen Projekt in Köthen vor 4 Jahren ist die Resonanz erneut groß.
14: Also wir machen ja am Ende, ganz am Ende gibt es eine Feedback-Runde, wo sozusagen jeder auch nochmal sagen kann, wie es ihm ging. Und bisher war durchweg immer nur Begeisterung. Und man muss ja davon ausgehen, die Klasse, die jetzt gerade da ist, die kommen ja während alle anderen Schüler schon hitzefrei haben und die sind trotzdem hier.
13: Sport, Vertrauen und Kirche einmal ganz anders erleben. Genau diese Mischung macht Getragen Wagen zu einem besonderen Projekt. Und für viele der jungen Teilnehmer bleibt der Besuch der St. Agnus-Kirche sicher noch lange in Erinnerung.

0: Trotz sommerlicher Hitze lockt das zweite Kunst- und Kulturfestival des Diakonievereins zahlreiche Besucher nach Wolfen. Unter dem Motto »Komm wie du bist, feier Vielfalt« erwartete die Gäste ein buntes Programm mit Musik, Tanz und kreativen Mitmachangeboten. Kostenlose Sonnencreme, schattige Plätze und kleine Abkühlungen sorgten dafür, dass die Temperaturen der guten Stimmung keinen Abbruch taten. Auf der Bühne zeigten dann verschiedene Gruppen ihr Können. Von musikalischen Beiträgen über Tanz bis hin zu einem mitreißenden Auftritt des Chors aus dem Haus Friederike. Beim Gute-Laune-Lied wird nicht nur mitgesungen, sondern auch gemeinsam getanzt. Parallel dazu entstanden an den Kreativständen neue Kunstwerke, Erinnerungsfotos und viele Begegnungen zwischen den Besucherinnen und Besuchern.
1: Die Idee ist letztes Jahr entstanden. Wir haben unsere Zirkusprojektgruppe, die sehen wir da links auf dem Rasen. Die starten heute 20.45 Uhr mit ihrem Programm und bieten uns heute eine Feuershow. Sie begleiten uns schon 10 Jahre, führen jedes Jahr so um die Weihnachtszeit einen Auftritt haben die bei uns. Und dieses Jahr oder letztes Jahr entstand die Idee einer Feuershow. Und dann hatten wir überlegt im Sozialdienst, in welchem Rahmen werden wir diese Feuershow präsentieren. Hatten über einen Takt der offenen Tür nachgedacht und ja, viele Ideen gesponnen. Und dann sind wir zu einem Kunst- und Kulturfestival gekommen, um das in einem passenden Rahmen, in den Abendstunden natürlich passend präsentieren zu können. Letztes Jahr sind wir gestartet, waren in einem etwas kleineren Rahmen, etwas kleinere Mitmachstrecke. Aber dieses Jahr haben wir viele Partner eingeladen. Die Hochschule Anhalt ist dabei, Connect People ist dabei. Und unsere Gemeinschaftsschule ist dabei. Also es haben viele Leute in den Stand. Wir bieten viel, vor allem natürlich auch für die Kinder. Und ja, hoffen, dass natürlich jetzt viel Publikum auch noch kommt. Also unser Headliner ist die Band Akustik, die Tanzkapelle aus Wolfen. Und als absolutes Highlight natürlich unsere Feuershow von unserer Zirkusprojektgruppe.
0: Als der Abend langsam kühler wurde, übernahm die Musik das Kommando. Bevor eine Feuershow der Zirkusprojektgruppe den Höhepunkt des Festivals bildete. Das Kunst- und Kulturfestival zeigt einmal mehr, wie Menschen durch Kunst, Kultur und gemeinsames Erleben zusammenfinden, ganz im Sinne des Mottos Vielfalt feiern. Puppen, Bücher, Kuscheltiere oder Brettspiele. Auf den Decken im Schlosshof gab es für die Besucherinnen und Besucher viel zu entdecken. Kinder zwischen 6 und 14 Jahren boten hier ihre Spielsachen zum Verkauf an. Organisiert wurde der Flohmarkt vom Gewerbeverein Wittenberg und der Touristeninformation. Mit Unterstützung der Projektschmiede und der Stadt Wittenberg.
2: Also in diesem Jahr haben wir über 62 Anmeldungen, was toll ist. Weil es ist nicht nur Jubiläum, sondern auch noch sehr warm. Und wir hatten ein bisschen Sorge, um ehrlich zu sein, dass sich viele für den Badesee entscheiden und vielleicht auch die gekühlte Wohnung. Aber nein, wir wurden eines Besseren belehrt. Schon im Vorfeld war vielen Eltern klar, sie wollen auf jeden Fall teilnehmen. Und deswegen freuen wir uns, dass heute auch so viele hier erschienen sind. Das ist das eine. Aber auch, dass viele gekommen sind, um zu gucken, was es denn hier zu kaufen gibt. Das gehört ja auch mit dazu, die Bereitschaft von kleinen und großen Käufern. Und das ist hier auf dem Schlosshof besonders schön, weil hier ist nämlich auch ein schönes, schattiges Plätzchen. Und das ist eine neue Kombination. In den ganzen 30 Jahren gab es verschiedene Standorte. Hier ist wohl einer der historischeren Standorte und damit auch sogar noch durch den Schatten ein sehr schöner Ort entstanden für den Kinderflohmarkt.
0: Die hohen Temperaturen stellten die Veranstalter allerdings vor besondere Herausforderungen. Deshalb wurde der Kinderflohmarkt um eine Stunde verkürzt und endete bereits um 11 Uhr. Sonnenschirme, kostenloses Trinkwasser und ein Abkühlungsbereich sorgten dafür, dass die Kinder den Vormittag trotz der Hitze genießen konnten.
2: Also wir haben zum einen nicht nur ein kleines Basin mit ganz tollen Spritzpistolen. In Vorwarnung, nicht die Ware und auch nicht die Eltern, nur die Kinder dürfen sich nachspritzen. Jedes Kind bekommt auch noch eine Kugel Eis und wir haben gemeinschaftlich entschieden, dass der Kinderflohmarkt verkürzt wird. Das heißt von 9 bis 11 anstatt von 9 bis 12.
0: Für die jungen Verkäuferinnen und Verkäufer stand aber nicht nur das Geld im Vordergrund. Viele freuten sich auch darüber, dass ihre Spielsachen ein neues Zuhause fanden.
3: Ich finde es einfach so schön, dass alle hier zusammenkommen und dass man auch selber ein bisschen Geld verdienen kann, bei den anderen zuschauen kann und auch mit Geld lernen kann und zu handeln und mit anderen Menschen Kontakt zu haben. Das mag ich sehr.
0: Während des Vormittags wurde gehandelt, gefälscht und verkauft. Einige Stände waren dabei besonders gefragt.
3: Ganz gut. Es war mal groß, es war mal klein. Es waren irgendwie immer so Phasen, wann die Menschen eben kamen. Zu früh war es nicht so, da waren es schon sehr, sehr leer. Aber dann kamen immer mehr Menschen und dann ging es eigentlich wieder in die Höhe mit der Kasse.
0: Und auch für den Erlös gab es bei vielen schon konkrete Pläne.
3: Ich werde es dann wahrscheinlich sparen, weil man weiß nie, wofür man es braucht. Es ist immer, dass man irgendwas parat hat, falls irgendwas passiert.
0: Der Kinderflohmarkt lockte zahlreiche Familien in den Schlosshof und zeigte, dass gebrauchte Spielsachen auch neuen Besitzerinnen und Besitzern noch viel Freude bereiten können.

0: Das größte Musikfest der Welt stand wieder einmal auf dem Plan. Die Rede ist natürlich von der Fête de la Musique. Auch die älteste Stadt Sachsen-Anhalts beteiligte sich einmal mehr an den Feierlichkeiten. Und das mit großem Aufgebot.
1: Heute ist der längste Tag des Jahres, der 21. Juni, und da findet traditionell seit 14 Jahren in Aschersleben die Fête de la Musique statt. Die Fête de la Musique ist in den 80er Jahren in Frankreich entstanden als ein Musikfest, was draußen stattfindet, was kostenlos ist und was einfach die Menschen einlädt zu musizieren und andere Menschen einlädt zuzuhören. Und das machen wir in Aschersleben seit 14 Jahren und das macht sehr viel Spaß. Es ist sehr erfolgreich. Wir sind in diesem Jahr mit 9 Standorten am Start, quer durch die Stadt. Und von 13 Uhr, wir haben einen Auftakt gehabt auf dem Holzmarkt, bis abends, bis spät in die Nacht, ist in Aschersleben was los.
0: Die Fête de la Musique ist für jedermann. Dies spiegelt sich auch in den vielfältigen musikalischen Angebot wider. Von Kindertanz bis zu Heavy Metal ließ sich alles hören. Und das an verschiedensten Standorten in der Stadt.
1: Ja, die Fête de la Musique ist ein Schaufenster für musikalische Darbietungen. Wir haben zum Auftakt gerade die Kindergartengruppe Bumi gesehen mit ihren Tanz und Gesang. Es gibt die Möglichkeit für Chöre aufzutreten. Bands haben die Möglichkeit, sich vor Zuschauern und Zuhörern darzustellen. Und ganz toll ist, dass Land Sachsen-Anhalt und das Institut Français ermöglichen es jedes Jahr, dass französische Bands nach Sachsen-Anhalt

0: Sachsen-Anhalt kommen, die an allen Standorten in Sachsen-Anhalt auftreten. Und wir haben heute Abend am Sonntag um 21 Uhr im Museumshof eine französische Band, Back and Forth, die auftreten werden. Und das zeichnet natürlich die Internationalität dieses Musikfestes aus.
1: Doch die Fete de la Musique wird in Aschersleben auch taktisch genutzt. Und zwar als Auftakt für den Sommerspielplan der Stadt, wo verschiedenste Events stattfinden werden. Im Vordergrund steht hierbei jedoch die Musik.
2: Also mit der Fete de la Musique ist es ja nicht nur der längste Tag des Jahres, den wir feiern. Wir feiern in Aschersleben auch die musikalische Vielfalt. Und das soll für uns heute der Auftakt sein, diese musikalische Vielfalt auch in den Sommer hineinzutragen. Wir werden am 30.07. eine Taylor Swift Open Air Party durchführen auf der Herrenbreite. Dann folgt am 31.07. ein Open-Air-Konzert mit Matthias Reim, was dann am darauffolgenden Tag mit einer musikalischen Party mit Alex Christensen endet. Also wir haben heute den musikalischen Auftakt in den Sommer mit der FED und wir werden dann im Sommer mit Matthias Reim und Alex Christensen diese musikalische Party dann auch weiter fortführen.
1: Mit gut gefüllten Straßen und Bühnen, trotz der Hitze, lässt sich schlussfolgern, dass die Fete de la Musique in Aschersleben auch zum 14. Mal ein Erfolg gewesen war. Nun folgt in Aschersleben der restliche Sommerspielplan. Infos zu diesem sind im Übrigen auf der Seite der Aschersleber Touristeninformation einsehbar. Der Innenhof des Wolfgangstifts in Köthen öffnete einmal mehr seine Tore zum nun schon vierten Hof- und Gemeindefest der evangelischen Kirchengemeinde St. Jakob. Vom 17. bis zum 21. Juni war jedermann eingeladen. Vom Kuchenbazar bis hin zum politischen Diskurs war alles im Angebot. Am Sonntag ließ man die Festlichkeiten abschließend bei Kuchen, Kaffee und Fassbrause ausklingen. Pfarrer Martin Oljenicki mit dem Resümee der letzten Tage.
3: Das Schöne ist, wenn man es etwas zum vierten Mal macht, dann hat man schon gewisse Erfahrungen. Man weiß, wo alles ist, man hat eine Idee, wie man was aufstellt. Und auch schon inzwischen, und das ist das, wofür ich unglaublich dankbar bin, ganz viele helfende Hände. Also ganz viele Ehrenamtliche in der Gemeinde, die mit anfassen, die beim Aufstellen des Zeltes mitgeholfen haben. Und auch die Einrichtungen, die zu uns gehören, die Kita, das Heim und der Hort und die Migrationsberater, die haben alle mit angefasst. Jeder trägt seinen Teil bei und wir hatten ein paar sehr schöne Tage und das Wetter war auch fast ein bisschen zu warm. Aber da wir im letzten Jahr alle gejammert haben, dass es zu kalt war, dürfen wir uns dieses Jahr nicht beschweren. Und so sind wir eigentlich ganz zufrieden mit unserer Hoffestwoche.
1: Neben der allgemein positiven Stimmung, die mit dem Hof- und Gemeindefest einhergeht, waren auch die diesjährigen Besucherzahlen ein positiver Aspekt. Mehr Besucher als im letzten Jahr sollen es gewesen sein.
3: Es war mehr als im letzten Jahr, aber es ist auch mal sehr unterschiedlich und von der jeweiligen Veranstaltung abhängig. Wir haben ein sehr gut besuchtes ökumenisches Grillen gehabt am Mittwoch. Da waren ganz viele, fast die gesamte Führungsebene der katholischen Gemeinde da. Das war unglaublich schön. Das haben wir zusammen gemacht. Am Donnerstag, der Trubel im Internationalen Hof, der ist schon traditionell, der war voll wie immer. Und das war ja gleich in Verbindung mit unserem 20-jährigen Jubiläum für die Migrationsberatung dann besonders schön. Und die Folkwerkstatt war trotz zeitgleich stattfindender Fußball-WM und Deutschlandspiel und verschiedene andere Veranstaltungen in der Stadt gut besucht. Wir hatten tolle Musik gestern Abend und ich glaube, es war eine sehr gute Stimmung insgesamt, ja.
1: So wurde die Festwoche am Sonntag ausgeklungen, bei Kaffee und Kuchen und mit einem positiven Rückblick auf das diesjährige Hof- und Gemeindefest. Doch die Bierfässer mussten noch etwas bearbeitet werden.
3: Ausgetrunken vor allen Dingen. Also ja, genau, wir haben unser Gemeindefest jetzt, haben Kaffee und Kuchen gehabt und genau, heute Abend laden wir nochmal zum Austrinken ein, denn wenn wir den Bierwagen zurückgeben, dann müssen wir die Fässer, die wir nicht ausgetrunken haben, bezahlen wir trotzdem voll und deswegen werden wir heute Abend noch austrinken.
1: Im Großen und Ganzen war das diesjährige Hof- und Gemeindefest also wieder ein Erfolg. Mal schauen, ob die Besucherzahlen nächstes Jahr noch mehr zunehmen. Wir bleiben auf jeden Fall gespannt. Ein Tag, auf den viele lange hingearbeitet haben. Mit einem großen Eröffnungsfest weihte das Seniorenzentrum

0: Firma immer dazu gestanden, immer weitergebaut, sodass wir dann endlich mit einigen Verzögerungen letztes Jahr weitestgehend im September fertig waren, im August dann also angefangen haben hier dann mit den Belegungen und Vermietungen. Und dann, Sie werden es nicht glauben, ein paar Stunden, ein paar Tage nach der Übernahme Wasserschaden, ganzes Erdgeschoss überschwemmt.
1: Ja, wir hatten letztes Jahr im September die ganz große Katastrophe. Wir wollten am 1. Oktober die Neueröffnung feiern. Und Mitte September, ich glaube es war der 22. September, hatten wir einen großen Wassereinbruch. Sodass ungefähr, es war unter Putz, deswegen haben wir das nicht so gesehen. Wir haben es irgendwann gemerkt und haben gedacht, Mensch, was rauscht hier denn? Und 600 Quadratmeter waren unter Wasser. Also unterm Boden war das Wasser und es ging die Wände hoch und ich dachte, um Gottes Willen, also da war der Nervenzusammenbruch wirklich da. Ich saß da und habe geheult, das erste Mal. Ja, aber auch das haben wir gewuppt. Also man wächst mit seinen Aufgaben, das stimmt immer. Und ja, wir sind ja wirklich in den letzten Jahren echt gewachsen. Also das hatte nicht nur mit dem Bau zu tun. Wir mussten Personal finden, wir mussten Bewohner finden. Was das nicht das große Problem ist, Bewohner kommen. Das ist toll, das ist schön. Wir haben Mieter gefunden, da haben wir auch schon eine gute Belegung. Aber das Personal kommt auch, das ist auch sehr gut. Haben wir auch weniger Probleme, aber trotzdem, man muss halt immer reden, reden, reden. Ja. Also diese Vorstellungsgespräche, wir reden jetzt seit 2 Jahren, führen wir Vorstellungsgespräche in allen Bereichen. Jetzt haben wir gerade die Mitarbeiter unseres Bistros eingestellt. Ja, und so ist unser täglicher Ablauf.
2: Trotz einiger Herausforderungen während der Bauzeit, unter anderem durch Wasserschäden, konnte der Erweiterungsbau nun fertiggestellt werden. Das Ergebnis kann sich sehen lassen. 54 barrierefreie Servicewohnungen, eine neue Tagespflege, 63 zusätzliche stationäre Pflegeplätze sowie das öffentliche Bistro zur alten Schule erweitern das Angebot deutlich. Mit dem Ausbau wächst aber nicht nur die Einrichtung. Auch die Zahl der Arbeitsplätze vor Ort soll sich nahezu verdoppeln.
3: Ja, das Besondere ist, dass wir jetzt noch weitere alternative Wohnformen anbieten können hier in Sandersdorf, in Sandersdorf-Brehna. Gerade mit den seniorengerechten Wohnungen, ohne dass es gleich eine Pflege sein muss, sondern ich kann dort wohnen wie in jeder anderen Wohnung auch. Aber wenn ich Hilfe brauche, ist jemand da und ist auf meine Bedürfnisse eingerichtet. Das ist, glaube ich, ein absoluter Mehrwert, den wir jetzt hier haben. Und es passt gut zu uns, sodass wir eigentlich jetzt mittlerweile jedem die passende Wohnform anbieten können.
1: Damals, wo wir uns gesehen haben, waren wir bei 55 Mitarbeitern, jetzt sind wir circa bei 85 Mitarbeitern. Ist halt in allen Bereichen gestiegen, von der Hauswirtschaft, Küche, Pflege natürlich. Ich denke bis zum Schluss, wir haben jetzt noch zwei Wohngruppen, die nicht belegt sind. Und dann werden wir so bei 100 Mitarbeitern ankommen. Also in der Pflege müssen wir nachlegen, wir müssen dann aber natürlich auch wieder in der Hauswirtschaft nachlegen. Die Küche muss wieder höher belegt werden, wir müssen für mehr kochen. Genau. Also wir haben 54 Wohnungen für betreutes Wohnen. Wir haben es in alles Zweiraumwohnungen, bis auf 3 Wohnungen sind Einraumwohnungen. Alle Wohnungen haben eine Dachterrasse oder einen Balkon mit Einbauküchen, Fußbodenheizung und bodentiefen Fenstern. Wir haben die stationäre Pflege, da haben wir dann insgesamt, also mit Altbau, 123 Pflegeplätze. Wir haben die Tagespflege mit 15 Tagesgästen und wir haben ab morgen das Bistro eröffnet. Genau, das, was halt auch für jeden begehbar ist.
2: Das neue Bistro soll künftig mehr sein als nur ein Ort zum Essen. Es versteht sich als Treffpunkt für Bewohner, Angehörige und Nachbarn und soll das Miteinander der Generationen fördern. Genau dieser Gedanke zieht sich durch das gesamte Konzept des Erweiterungsbaus. Besucher konnten sich bei Führung selbst ein Bild von den neuen Räumlichkeiten machen, während für Familien und Kinder ein buntes Rahmenprogramm angeboten wurde.
3: Ja, das finde ich auch noch mal ganz besonders auch schlau, dass hier das Bistro nicht nur für die Bewohner da ist, sondern eben geöffnet wird für alle. Und da wir mit dem Rathaus natürlich gleich nebenan sind, haben wir hier auch noch eine Möglichkeit, natürlich Mittagessen zu gehen, neben den anderen Restaurants, die wir natürlich hier schon haben. Aber da freuen wir uns drauf.
1: Wir machen sowieso, also wir arbeiten generationsübergreifend generell. Wir arbeiten viel mit Kindergärten und den Schulen zusammen. Zum Beispiel die Sekundarschule in Roth schickt ihre Schüler hierher zum sozialen Lernen. Der Kindergarten kommt regelmäßig zu uns zum Singen. Wir machen Spiele Nachmittag oder Vormittag, ist immer Vormittag, Spiele Vormittage, Sportfeste, wir laden mal einen Zirkus ein, wo halt wirklich alt und jung dabei ist. Und so wollen wir das natürlich auch.

0: auch mit dem Bistro machen. Es soll für unsere Besucher sein, für die Angehörigen, für alle Mieter, für alle Bewohner. Soll halt auch so ein Treffpunkt für Alt und Jung werden.
1: Mit der Eröffnung setzt das Seniorenzentrum Gesander ein Zeichen für die Zukunft der Pflege in der Region. Moderne Wohn- und Betreuungskonzepte, neue Arbeitsplätze und ein offenes Haus für die gesamte Nachbarschaft. Der Erweiterungsbau soll weit mehr sein als nur ein zusätzliches Gebäude.
2: Unter blauem Himmel und warmen Temperaturen lud die WSG zu ihrem jährlichen Sommerfest ein. Mit lustigen Aktivitäten und Vorstellungen der neuen Techniken wurde das Fest für Groß und Klein zu einem tollen Erlebnis. Bereits in den letzten Jahren präsentierte sich die Wohnstättengenossenschaft mit einzigartigen und neuen Ideen, den Sommer bunter zu gestalten. Unter anderem ging es 2023 rund ums Meer. Fischbrötchen wurden verkauft, Piraten liefen umher und Seemannslieder wurden gesungen. So wollte die WSG auch nach dem letzten Entfall des Sommerfestes mit dem Motto »Das Fest der Sinne« überzeugen.
3: Es gibt auch in diesem Jahr ein Motto. Wir haben ja im vorigen Jahr ausgesetzt und hatten kein Sommerfest, weil wir uns in der Geschäftsstelle auf andere Dinge konzentrieren mussten. Umso schöner ist es, dass in diesem Jahr alles zusammenpasst, das Wetter, die begeisterten Teilnehmer und auch das Motto, nämlich wir feiern heute das Fest der Sinne. Es geht darum, dass jeder seine Sinne überprüfen kann. Sehen, hören, riechen, schmecken, den Gleichgewichtssinn. Wir haben sogar KI im Einsatz. Da kann man mal testen, was die Zukunft bei der WSG sein wird. Wir wollen unsere Reparaturannahme, nämlich KI-gestützt, managen. Also ein buntes Programm. Dazu hatten wir auch schon einen Zauberer hier an Bord. Der hat nun genau das gemacht, was man auch von einem Zauberer erwarten kann. Er hat den Menschen beigebracht, dass man die Sinne auch täuschen kann. Ja? Also die Sinnestäuschung war heute auch mit dabei.
2: Neben den spaßigen Aktivitäten konnten dann die Gäste die neue KI-Funktion austesten. Einfach nur ein Handy schnappen, Nummer eingeben und warten. Antworten wird dann nicht wie üblich ein Mitarbeiter, sondern die künstliche Intelligenz selbst.
4: Willkommen bei Ihrem persönlichen KI-Assistenten der Wohnstättengenossenschaft. Wie kann ich Ihnen helfen?
2: So soll es nicht nur bei der WSG in der Zukunft aussehen. Auch die Telekom ist mittlerweile mit ihrem sogenannten Magenta AI Call Assistant umgestiegen. Das trägt dazu bei, dass 24/7 Erreichbarkeit besteht, kein Rückrufchaos entsteht und sich Teams einige Zeit durch Standardfragen ersparen. Durch die Arbeitserleichterung kann sich die WSG nun auf andere wichtige Dinge des Alltages fokussieren und vielleicht schon das nächste Sommerfest planen.
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1: Premiere in Bitterfeld-Wolfen. Der Kultur- und Heimatverein Wolfen e.V. veranstaltete am 20. Juni seinen ersten Baby- und Kinderflohmarkt im Hofe des Rathauses. Unterstützt von der Kita Campus Kids, welche Spenden durch den Verkauf von Kaffee und Kuchen sammelte. Die Idee hatte eigene Beweggründe, doch es stellt sich raus, dass solch ein Flohmarkt vom großen Interesse in Bitterfeld-Wolfen ist.
6: Heute findet der erste Baby- und Kinderflohmarkt vom Kultur- und Heimatverein Wolfen statt. Erstmalig. Und jo.
7: Okay. Genau. Und unterstützt wird das Ganze auch von der Kita Campus Kids. Wir sammeln Spenden in Form von Kaffee und Kuchen für die Durchstarter, damit wir dort für die Vorschüler ein bisschen was finanzieren können, zum Beispiel das Zuckertütenfest, und unterstützen das damit?
6: Eigentlich ganz einfach. Ich bin letztes Jahr das erste Mal Mama geworden und bin dann an Mandy herangetreten, weil ich einfach so viel Zeug zu Hause habe und das gar nicht loswerde. Und da habe ich gesagt, Mensch, wollen wir nicht einfach mal einen Kinderflohmarkt hier machen? Ist einfach zu wenig in unserer Region, dass es überhaupt sowas angeboten wird. Ja, und man sieht die Resonanz. Wir haben viele Stände, somit so vielen Anfragen hätten wir gar nicht gerechnet. Und ja.
7: Ungefähr 30 Stände haben wir.
6: Genau. Genau, Kleidung von allen Größen, also eben nach dem, was man zu Hause hat. Spielzeug, Fahrräder, Kinderwagen.
7: Schwangerschaftsmode,
6: eigentlich alles rund um Kind und Baby. Genau.
7: 100 bis 200 Menschen erwarten wir heute.
1: Insgesamt 30 Verkaufsstände waren anwesend. Von Spielzeug bis hin zu Kinderwagen oder Kleidung von Babys bis hin zur Mutti war alles erwerbbar. Nur leider hatte das Wetter einen anderen Plan für den Flohmarkt.
6: Ja, ich denke mal, es werden bestimmt jetzt viele abbauen, aber wir werden als Verein natürlich eine Neuauflage machen, weil man sieht, der Zuspruch ist hoch und es waren halt auch viele Darsteller da gewesen, also die einen Stand gemacht haben. Ja, Wiederholung auf jeden Fall.
1: Trotz des Regens blieben noch ein paar Stände da. Besucher, die sich auf das Wetter vorbereitet haben, stöberten noch ein bisschen durch die Stände. Andere suchten Schutz unter dem Rathaus. Die Resonanz war dennoch mit erwarteten 200 Besuchern da. Und hoffentlich wird die Neuauflage des Baby- und Kinderflohmarktes des Kultur- und Heimatvereins Wolfen e.V. vom schlechten Wetter verschont.
8: Wer derzeit die St. Agnuskirche in Köthen betritt, reibt sich zunächst verwundert die Augen. Wo sonst Gottesdienste gefeiert werden, ragt jetzt ein riesiger Hochseilgarten bis unter das Gewölbe. 5 Meter breit, 8 Meter lang und rund 8 Meter hoch. Aufgebaut mitten im Kirchenschiff. Rund 600 Kinder und Jugendliche aus Schulen der gesamten Region nehmen in diesem Jahr an dem Projekt Getragen Wagen teil. Neben Schulen aus Köthen sind auch Gruppen aus Gröbzig, Zürbig, Bernburg und Dessau dabei.
9: Ja, das Besondere an dem Projekt ist eigentlich, das Augenscheinliche ist und das, was als Größtes hier steht, ist dieser Kletterkubus. Der ist aber nicht das Wichtigste, der ist nur das Größte. Also es geht in dem Projekt darum, dass wir Schülern oder Gruppen allgemein, die zu uns kommen, erklären wollen, was sich in so einem Kirchraum befindet. Wir haben dort verschiedenste Stationen, wo wir mit erlebnispädagogischen Übungen erklären, was ist ein Taufstein, was ist eine Kanzel, was ist ein Altar, was ist eine Orgel. Da gibt's immer eine Station und dort machen wir zum Beispiel am Taufstein machen wir eine Vertrauensübung und erklären, während wir diese Vertrauensübung erklären wir die Taufe, was Taufe ist, was Taufe für uns bedeutet. Die Kanzel, auf der Kanzel steht sonntags der Pfarrer und gibt der Gemeinde Orientierung durch Worte aus der Bibel. Und deswegen machen wir mit den Schülern an der Kanzel eine Orientierungsübung und erklären dann, warum da eine Kanzel steht, warum da der Pfarrer steht und so weiter. Und dann nehmen die ganz viel mit raus und dann dürfen die auch noch klettern.
8: Im Mittelpunkt steht dabei nicht die sportliche Leistung. Viel wichtiger sind gegenseitiges Vertrauen, Teamarbeit und der Mut, sich neuen Herausforderungen zu stellen. Denn jeder Schritt in luftiger Höhe funktioniert nur, wenn sich die Kinder aufeinander verlassen können. Doch das Klettern ist nur ein Teil des Projekts. Zwischen den einzelnen Übungen nehmen sich die Gruppen Zeit, den Kirchenraum näher kennenzulernen. Pfarrer Martin Oljenicki führt die Schülerinnen und Schüler durch die St. Agnuskirche und erklärt die Bedeutung von Altar, Kanzel und Taufbecken. Im Mittelpunkt steht dabei auch die heilige Agnes, nach der die Kirche benannt ist. Sie lebte der Überlieferung nach im 3. Jahrhundert in Rom und gilt als Symbol für Mut, Glauben und Standhaftigkeit. Anschließend zeigt der Pfarrer das Grab der heiligen Agnes in der Kirche und erzählt, welche Bedeutung sie bis heute für die Gemeinde hat. Zum Abschluss könnten die Kinder ihre ganz persönlichen Wünsche, Hoffnungen oder Gedanken auf kleine Zettel schreiben. Diese werden anschließend an einem Geländer im Kirchenraum befestigt. Als sichtbares Zeichen dafür, was die jungen Besucher bewegt und welche Eindrücke sie aus diesem besonderen Tag mitnehmen. So wirkt der Kirchenbesuch nicht wie ein klassischer Unterricht, sondern wird zu einem persönlichen Erlebnis, das den Kletterparcours mit den Werten verbindet, die das Projekt vermitteln möchte. Vertrauen, Gemeinschaft und Mut. Also dient das Klettergerüst dann nur als Lockmittel?
9: Genau, kann man schon echt so sagen, aber das funktioniert auch super gut seit Jahren und die klettern gerne und das Projekt heißt Getragen Wagen. Das Klettern ist natürlich auch ein Wagnis und dadurch, dass die Gruppe

0: die Kletternden selbst trägt, ist das schon auch eine Herausforderung. Und das passt natürlich voll ins Konzept mit rein. Aber es ist tatsächlich wirklich dafür da, um die Schwellenangst zu nehmen, in so eine Kirche einfach auch mal reinzugehen.
1: Das Konzept geht auf. Der Hochseilgarten weckt zunächst die Neugier. Gleichzeitig erleben viele Kinder einen Kirchenraum, den sie vorher kaum oder gar nicht kannten. So verbindet das Projekt Erlebnispädagogik mit der Auseinandersetzung mit Glaube, Geschichte und Gemeinschaft. Bereits zum 11. Mal wird Getragenwagen in einer Kirche der Evangelischen Landeskirche Anhalts aufgebaut. Nach dem erfolgreichen Projekt in Köthen vor 4 Jahren ist die Resonanz erneut groß.
0: Also wir machen ja am Ende, ganz am Ende gibt es eine Feedbackrunde, wo sozusagen jeder auch nochmal sagen kann, wie es ihm ging. Und bisher war durchweg immer nur Begeisterung. Und man muss ja davon ausgehen, die Klasse, die jetzt gerade da ist, die kommen ja, während alle anderen Schüler schon hitzefrei haben. Und die sind trotzdem hier.
1: Sport, Vertrauen und Kirche einmal ganz anders erleben. Genau diese Mischung macht Getragenwagen zu einem besonderen Projekt. Und für viele der jungen Teilnehmer bleibt der Besuch der St. Agnus-Kirche sicher noch lange in Erinnerung.

0: Trotz sommerlicher Hitze lockt das zweite Kunst- und Kulturfestival des Diakonievereins zahlreiche Besucher nach Wolfen. Unter dem Motto »Komm wie du bist, feier Vielfalt« erwartete die Gäste ein buntes Programm mit Musik, Tanz und kreativen Mitmachangeboten. Kostenlose Sonnencreme, schattige Plätze und kleine Abkühlungen sorgten dafür, dass die Temperaturen der guten Stimmung keinen Abbruch taten. Auf der Bühne zeigten dann verschiedene Gruppen ihr Können. Von musikalischen Beiträgen über Tanz bis hin zu einem mitreißenden Auftritt des Chors aus dem Haus Friederike. Beim Gute-Laune-Lied wird nicht nur mitgesungen, sondern auch gemeinsam getanzt. Parallel dazu entstanden an den Kreativständen neue Kunstwerke, Erinnerungsfotos und viele Begegnungen zwischen den Besucherinnen und Besuchern.
1: Die Idee ist letztes Jahr entstanden. Wir haben unsere Zirkusprojektgruppe, die sehen wir da links auf dem Rasen, die starten heute 20.45 Uhr mit ihrem Programm und bieten uns heute eine Feuershow. Sie begleiten uns schon 10 Jahre, führen jedes Jahr so um die Weihnachtszeit einen Auftritt haben die bei uns. Und dieses Jahr oder letztes Jahr entstand die Idee einer Feuershow. Und dann hatten wir überlegt im Sozialdienst, in welchem Rahmen werden wir diese Feuershow präsentieren. Hatten wir mit einem Tag der offenen Tür nachgedacht und ja, viele Ideen gesponnen. Und dann sind wir zu einem Kunst- und Kulturfestival gekommen, um das in einem passenden Rahmen, in den Abendstunden natürlich passend präsentieren zu können. Letztes Jahr sind wir gestartet, waren in einem etwas kleineren Rahmen, etwas kleinere Mitmachstrecke. Aber dieses Jahr haben wir viele Partner eingeladen. Die Hochschule Anhalt ist dabei, Connect People ist dabei. Und unsere Gemeinschaftsschule ist dabei. Also es haben viele Leute in den Stand. Wir bieten viel, vor allem natürlich auch für die Kinder. Und ja, hoffen, dass natürlich jetzt viel Publikum auch noch kommt. Also unser Headliner ist die Band Akustik, die Tanzkapelle aus Wolfen. Und als absolutes Highlight natürlich unsere Feuershow von unserer Zirkusprojektgruppe.
0: Als der Abend langsam kühler wird, übernahm die Musik das Kommando. Bevor eine Feuershow der Zirkusprojektgruppe den Höhepunkt des Festivals bildete. Das Kunst- und Kulturfestival zeigt einmal mehr, wie Menschen durch Kunst, Kultur und gemeinsames Erleben zusammenfinden. Ganz im Sinne des Mottos Vielfalt feiern. Puppen, Bücher, Kuscheltiere oder Brettspiele. Auf den Decken im Schlosshof gab es für die Besucherinnen und Besucher viel zu entdecken. Kinder zwischen 6 und 14 Jahren boten hier ihre Spielsachen zum Verkauf an. Organisiert wurde der Flohmarkt vom Gewerbeverein Wittenberg und der Touristeninformation. Mit Unterstützung der Projektschmiede und der Stadt Wittenberg.
2: Also in diesem Jahr haben wir über 62 Anmeldungen, was toll ist, weil es ist nicht nur Jubiläum, sondern auch noch sehr warm. Und wir hatten ein bisschen Sorge, um ehrlich zu sein, dass sich viele für den Badesee entscheiden und vielleicht auch die gekühlte Wohnung. Aber nein, wir wurden eines Besseren belehrt. Schon im Vorfeld war vielen Eltern klar, sie wollen auf jeden Fall teilnehmen. Und deswegen freuen wir uns, dass heute auch so viele hier erschienen sind. Das ist das eine. Aber auch, dass viele gekommen sind, um zu gucken, was es denn hier zu kaufen gibt. Das gehört ja auch mit dazu, die Bereitschaft von kleinen und großen Käufern. Und das ist hier auf dem Schlosshof besonders schön, weil hier ist nämlich auch ein schönes, schattiges Plätzchen. Und das ist eine neue Kombination. In den ganzen 30 Jahren gab es verschiedene Standorte. Hier ist wohl einer der historischeren Standorte und damit auch sogar noch durch den Schatten ein sehr schöner Ort entstanden für den Kinderflohmarkt.
0: Die hohen Temperaturen stellten die Veranstalter allerdings vor besondere Herausforderungen. Deshalb wurde der Kinderflohmarkt um eine Stunde verkürzt und endete bereits um 11 Uhr. Sonnenschirme, kostenloses Trinkwasser und ein Abkühlungsbereich sorgten dafür, dass die Kinder den Vormittag trotz der Hitze genießen konnten.
2: Also wir haben zum einen nicht nur ein kleines Basen mit ganz tollen Spritzpistolen. In Vorwarnung nicht die Ware und auch nicht die Eltern, nur die Kinder dürfen sich nachspritzen. Jedes Kind bekommt auch noch eine Kugel Eis und wir haben gemeinschaftlich entschieden, dass der Kinderflohmarkt verkürzt wird. Das heißt von 9 bis 11 anstatt von 9 bis 12.
0: Für die jungen Verkäuferinnen und Verkäufer stand aber nicht nur das Geld im Vordergrund. Viele freuten sich auch darüber, dass ihre Spielsachen ein neues Zuhause fanden.
3: Ich finde es einfach so schön, dass alle hier zusammenkommen und dass man auch selber ein bisschen Geld verdienen kann, bei den anderen zuschauen kann und auch mit Geld lernen kann und zu handeln und mit anderen Menschen Kontakt zu haben. Das mag ich sehr.
0: Während des Vormittags wurde gehandelt gefälscht und verkauft. Einige Stände waren dabei besonders gefragt.
3: Ganz gut. Es war mal groß, es war mal klein. Es waren irgendwie immer so Phasen, wann die Menschen eben kamen. Zu früh war es nicht so, da war es schon sehr, sehr leer. Aber dann kamen immer mehr Menschen und dann ging es eigentlich wieder in die Höhe mit der Kasse.
0: Und auch für den Erlös gab es bei vielen schon konkrete Pläne.
3: Ich werde es dann wahrscheinlich sparen, weil man weiß nie, wofür man es braucht. Es ist immer, dass man irgendwas parat hat, falls irgendwas passiert.
0: Der Kinderflohmarkt lockte zahlreiche Familien in den Schlosshof und zeigte, dass gebrauchte Spielsachen auch neuen Besitzerinnen und Besitzern noch viel Freude bereiten können.

0: Das größte Musikfest der Welt stand wieder einmal auf dem Plan. Die Rede ist natürlich von der Fête de la Musique. Auch die älteste Stadt Sachsen-Anhalts beteiligte sich einmal mehr an den Feierlichkeiten. Und das mit großem Aufgebot.
1: Heute ist der längste Tag des Jahres, der 21. Juni. Und da findet traditionell seit 14 Jahren in Aschersleben die Fête de la Musique statt. Die Fête de la Musique ist in den 80er Jahren in Frankreich entstanden als ein Musikfest, was draußen stattfindet, was kostenlos ist und was einfach die Menschen einlädt zu musizieren und andere Menschen einlädt zuzuhören. Und das machen wir in Aschersleben seit 14 Jahren und das macht sehr viel Spaß. Es ist sehr erfolgreich. Wir sind in diesem Jahr mit 9 Standorten am Start, quer durch die Stadt. Und von 13 Uhr, wir haben einen Auftakt gehabt auf dem Holzmarkt, bis abends, bis spät in die Nacht, ist in Aschersleben was los.
0: Die Fête de la Musique ist für jedermann. Dies spiegelt sich auch in den vielfältigen musikalischen Angebot wider. Von Kindertanz bis zu Heavy Metal ließ sich alles hören. Und das an verschiedensten Standorten in der Stadt.
1: Ja, die Fête de la Musique ist ein Schaufenster für musikalische Darbietungen. Wir haben zum Auftakt gerade die Kindergartengruppe Bumi gesehen mit ihren Tanz und Gesang. Es gibt die Möglichkeit für Chöre aufzutreten. Bands haben die Möglichkeit, sich vor Zuschauern und Zuhörern darzustellen. Und ganz toll ist, dass Land Sachsen-Anhalt und das Institut Français ermöglichen es jedes Jahr, dass französische Bands nach Sachsen-Anhalt kommen, die an allen Standorten in Sachsen-Anhalt auftreten. Und wir haben heute Abend am Sonntag um 21 Uhr im Museumshof eine französische Band Back and Forth, die auftreten werden. Und das zeichnet natürlich die Internationalität dieses Musikfestes aus.
0: Doch die Fête de la Musique wird in Aschersleben auch taktisch genutzt. Und zwar als Auftakt für den Sommerspielplan der Stadt. Wo verschiedenste Events stattfinden werden, im Vordergrund steht hierbei jedoch die Musik.
2: Also mit der Fête de la Musique ist es ja nicht nur der längste Tag des Jahres, den wir feiern. Wir feiern in Aschersleben auch die musikalische Vielfalt. Und das soll für uns heute der Auftakt sein, diese musikalische Vielfalt auch in den Sommer hineinzutragen. Wir werden am 30.07. eine Taylor Swift Open Air Party durchführen auf der Herrenbreite. Dann folgt am 31.07. ein Open Air Konzert mit Matthias Reim, was dann am darauffolgenden Tag mit einer musikalischen Party mit Alex Christensen endet. Also wir haben heute den musikalischen Auftakt in den Sommer mit der Fête und wir werden dann im Sommer mit Matthias Reim und Alex Christensen diese musikalische Party dann auch weiter fortführen.
0: Mit gut gefüllten Straßen und Bühnen, trotz der Hitze, lässt sich schlussfolgern, dass die Fête de la Musique in Aschersleben auch zum 14. Mal ein Erfolg gewesen war. Nun folgt in Aschersleben der restliche Sommerspielplan. Infos zu diesem sind im Übrigen auf der Seite der Aschersleber Touristeninformation einsehbar. Der Innenhof des Wolfgangstifts in Köthen öffnete einmal mehr seine Tore zum nun schon 4. Hof- und Gemeindefest der evangelischen Kirchengemeinde St. Jakob. Vom 17. bis zum 21. Juni war jedermann eingeladen. Vom Kuchenbazar bis hin zum politischen Diskurs war alles im Angebot. Am Sonntag ließ man die Festlichkeiten abschließend bei Kuchen, Kaffee und Fassbrause ausklingen. Pfarrer Martin Oljenicki mit dem Resümee der letzten Tage.
3: Das Schöne ist, wenn man etwas zum 4. Mal macht, dann hat man schon gewisse Erfahrungen. Man weiß, wo alles ist. Man hat eine Idee, wie man was aufstellt. Und auch schon inzwischen, und das ist das, wofür ich unglaublich dankbar bin, ganz viele helfende Hände. Also ganz viele Ehrenamtliche in der Gemeinde, die mit anfassen, die beim Aufstellen des Zeltes mitgeholfen haben. Und auch die Einrichtungen, die zu uns gehören, die Kita, das Heim und der Hort und die Migrationsberatung, die haben alle mit angefasst. Jeder trägt seinen Teil bei und wir hatten ein paar sehr schöne Tage und das Wetter war auch fast ein bisschen zu warm. Aber da wir im letzten Jahr alle gejammert haben, dass es zu kalt war, dürfen wir uns dieses Jahr nicht beschweren. Und so sind wir eigentlich ganz zufrieden mit unserer Hoffestwoche.
0: Neben der allgemein positiven Stimmung, die mit dem Hof- und Gemeindefest einhergeht, waren auch die diesjährigen Besucherzahlen ein positiver Aspekt. Mehr Besucher als im letzten Jahr sollen es gewesen sein.
3: Es waren mehr als im letzten Jahr, aber es ist auch mal sehr unterschiedlich und von der jeweiligen Veranstaltung abhängig. Ne? Wir haben ein sehr gut besuchtes ökumenisches Grillen gehabt am Mittwoch. Da waren ganz viele, fast die gesamte Führungsebene der katholischen Gemeinde da. Das war unglaublich schön. Das haben wir zusammen gemacht. Am Donnerstag, der Trubel im Internationalen Hof, der ist schon traditionell, der war voll wie immer. Und das war ja gleich in Verbindung mit unserem 20-jährigen Jubiläum für die Migrationsberatung dann besonders schön. Und genau, und die Volkwerkstatt war trotz zeitgleich stattfindender Fußball-WM und Deutschlandspiel und verschiedene andere Veranstaltungen in der Stadt gut besucht. Wir hatten tolle Musik gestern Abend und ich glaube, es war eine sehr gute Stimmung insgesamt, ja.
0: So wurde die Festwoche am Sonntag ausgeklungen, bei Kaffee und Kuchen und mit einem positiven Rückblick auf das diesjährige Hof- und Gemeindefest. Doch die Bierfässer mussten noch etwas bearbeitet werden.
3: Ausgetrunken vor allen Dingen. Also ja, genau, wir haben unser Gemeindefest jetzt, haben Kaffee und Kuchen gehabt und genau, heute Abend laden wir nochmal zum Austrinken ein, denn wenn wir das den Bierwagen zurückgeben, dann müssen wir die Fässer, die wir nicht ausgetrunken haben, bezahlen wir trotzdem voll und deswegen werden wir heute Abend noch austrinken.
0: Im Großen und Ganzen war das diesjährige Hof- und Gemeindefest also wieder ein Erfolg. Mal schauen, ob die Besucherzahlen nächstes Jahr noch mehr zunehmen. Wir bleiben auf jeden Fall gespannt. Ein Tag, auf den viele lange hingearbeitet haben. Mit einem großen Eröffnungsfest weihte das Seniorenzentrum Gesander in Sandersdorf seinen neuen Erweiterungsbau ein. Rund 26,5 Millionen Euro wurden in das Projekt investiert. Erstanden ist ein modernes Zentrum, das Pflege, Wohnen und Begegnung unter einem Dach vereint und gleichzeitig ein neuer Treffpunkt für die gesamte Gemeinde werden soll.
4: Wir hatten dann einige Verzögerungen, die auch damit zusammenhingen, dass die liquiden Mittel beim Bauherrn plötzlich mal ein bisschen weniger wurden. Aber dennoch hat die Firma Haber als Baufirma

0: immer dazu gestanden, immer weitergebaut, sodass wir dann endlich mit einigen Verzögerungen letztes Jahr weitestgehend im September fertig waren, im August dann also angefangen haben hier dann mit den Belegungen und Vermietungen. Und dann, Sie werden es nicht glauben, ein paar Stunden, ein paar Tage nach der Übernahme Wasserschaden, ganzes Erdgeschoss überschwemmt.
1: Ja, wir hatten letztes Jahr im September die ganz große Katastrophe. Wir wollten am 1. Oktober die Neueröffnung feiern. Und Mitte September, ich glaube es war der 22. September, hatten wir einen großen Wassereinbruch. Sodass ungefähr, es war unter Putz, deswegen haben wir das nicht so gesehen. Wir haben es irgendwann gemerkt und haben gedacht, Mensch, was rauscht hier denn? Und 600 Quadratmeter waren unter Wasser. Also unterm Boden war das Wasser und es ging die Wände hoch und ich dachte, um Gottes Willen, also da war der Nervenzusammenbruch wirklich da. Ich saß da und habe geheult, das erste Mal. Ja, aber auch das haben wir gewuppt. Also man wächst mit seinen Aufgaben, das stimmt immer. Und ja, wir sind hier wirklich in den letzten Jahren echt gewachsen. Also das hatte nicht nur mit dem Bau zu tun, wir mussten Personal finden, wir mussten Bewohner finden. Was das nicht das große Problem ist, Bewohner kommen, das ist toll, das ist schön. Wir haben Mieter gefunden, da haben wir auch schon eine gute Belegung. Aber das Personal kommt auch, das ist auch sehr gut, haben wir auch weniger Probleme. Aber trotzdem, man muss halt immer reden, reden, reden. Ja. Also diese Vorstellungsgespräche, wir reden jetzt seit 2 Jahren, führen wir Vorstellungsgespräche in allen Bereichen. Jetzt haben wir gerade die Mitarbeiter unseres Bistros eingestellt. Ja, und so ist unser täglicher Ablauf.
2: Trotz einiger Herausforderungen während der Bauzeit, unter anderem durch Wasserschäden, konnte der Erweiterungsbau nun fertiggestellt werden. Das Ergebnis kann sich sehen lassen. 54 barrierefreie Servicewohnungen, eine neue Tagespflege, 63 zusätzliche stationäre Pflegeplätze sowie das öffentliche Bistro zur alten Schule erweitern das Angebot deutlich. Mit dem Ausbau wächst aber nicht nur die Einrichtung. Auch die Zahl der Arbeitsplätze vor Ort soll sich nahezu verdoppeln.
3: Ja, das Besondere ist, dass wir jetzt noch weitere alternative Wohnformen anbieten können hier in Sandersdorf, in Sandersdorf-Brehna. Gerade mit den seniorengerechten Wohnungen, ohne dass es gleich eine Pflege sein muss, sondern ich kann dort wohnen wie in jeder anderen Wohnung auch. Aber wenn ich Hilfe brauche, ist jemand da und ist auf meine Bedürfnisse eingerichtet. Das ist, glaube ich, ein absoluter Mehrwert, den wir jetzt hier haben. Und es passt gut zu uns, sodass wir eigentlich jetzt mittlerweile jedem die passende Wohnform anbieten können.
1: Damals, wo wir uns gesehen haben, waren wir bei 55 Mitarbeitern, jetzt sind wir ca. bei 85 Mitarbeitern. Ist halt in allen Bereichen gestiegen, von der Hauswirtschaft, Küche, Pflege natürlich. Ich denke bis zum Schluss, wir haben jetzt noch zwei Wohngruppen, die nicht belegt sind. Und dann werden wir so bei 100 Mitarbeitern ankommen. Also in der Pflege müssen wir nachlegen, wir müssen dann aber natürlich auch wieder in der Hauswirtschaft nachlegen. Die Küche muss wieder höher belegt werden, wir müssen für mehr kochen. Genau. Also wir haben 54 Wohnungen für betreutes Wohnen. Wir haben es in alles Zweiraumwohnungen, bis auf 3 Wohnungen sind Einraumwohnungen. Alle Wohnungen haben eine Dachterrasse oder einen Balkon mit Einbauküchen, Fußbodenheizung und bodentiefen Fenstern. Wir haben die stationäre Pflege, da haben wir dann insgesamt, also mit Altbau, 123 Pflegeplätze. Wir haben die Tagespflege mit 15 Tagesgästen und wir haben ab morgen das Bistro eröffnet. Genau, das, was halt auch für jeden begehbar ist.
2: Das neue Bistro soll künftig mehr sein als nur ein Ort zum Essen. Es versteht sich als Treffpunkt für Bewohner, Angehörige und Nachbarn und soll das Miteinander der Generationen fördern. Genau dieser Gedanke zieht sich durch das gesamte Konzept des Erweiterungsbaus. Besucher konnten sich bei Führung selbst ein Bild von den neuen Räumlichkeiten machen, während für Familien und Kinder ein buntes Rahmenprogramm angeboten wurde.
3: Ja, das finde ich auch noch mal ganz besonders auch schlau, dass hier das Bistro nicht nur für die Bewohner da ist, sondern eben geöffnet wird für alle. Und da wir mit dem Rathaus natürlich gleich nebenan sind, haben wir hier auch noch eine Möglichkeit, natürlich Mittagessen zu gehen, neben den anderen Restaurants, die wir natürlich hier schon haben. Aber da freuen wir uns drauf.
1: Wir machen sowieso, also wir arbeiten generationsübergreifend generell. Wir arbeiten viel mit Kindergärten und den Schulen zusammen. Zum Beispiel die Sekundarschule in Roth schickt ihre Schüler hierher zum sozialen Lernen. Der Kindergarten kommt regelmäßig zu uns zum Singen. Wir machen Spiele Nachmittag oder Vormittag, ist immer Vormittag, Spiele Vormittage, Sportfeste, wir laden mal einen Zirkus ein, wo halt wirklich alt und jung dabei ist. Und so wollen wir das natürlich auch.

0: auch mit dem Bistro machen. Es soll für unsere Besucher sein, für die Angehörigen, für alle Mieter, für alle Bewohner. Soll halt auch so ein Treffpunkt für Alt und Jung werden.
1: Mit der Eröffnung setzt das Seniorenzentrum Gesander ein Zeichen für die Zukunft der Pflege in der Region. Moderne Wohn- und Betreuungskonzepte, neue Arbeitsplätze und ein offenes Haus für die gesamte Nachbarschaft. Der Erweiterungsbau soll weit mehr sein als nur ein zusätzliches Gebäude.
2: Unter blauem Himmel und warmen Temperaturen lud die WSG zu ihrem jährlichen Sommerfest ein. Mit lustigen Aktivitäten und Vorstellungen der neuen Techniken wurde das Fest für Groß und Klein zu einem tollen Erlebnis. Bereits in den letzten Jahren präsentierte sich die Wohnstättengenossenschaft mit einzigartigen und neuen Ideen, den Sommer bunter zu gestalten. Unter anderem ging es 2023 rund ums Meer. Fischbrötchen wurden verkauft, Piraten liefen umher und Seemannslieder wurden gesungen. So wollte die WSG auch nach dem letzten Entfall des Sommerfestes mit dem Motto »Das Fest der Sinne« überzeugen.
3: Es gibt auch in diesem Jahr ein Motto. Wir haben ja im vorigen Jahr ausgesetzt und hatten kein Sommerfest, weil wir uns in der Geschäftsstelle auf andere Dinge konzentrieren mussten. Umso schöner ist es, dass in diesem Jahr alles zusammenpasst, das Wetter, die begeisterten Teilnehmer und auch das Motto, nämlich wir feiern heute das Fest der Sinne. Es geht darum, dass jeder seine Sinne überprüfen kann, sehen, hören, riechen, schmecken, den Gleichgewichtssinn. Wir haben sogar KI im Einsatz. Da kann man mal testen, was die Zukunft bei der WSG sein wird. Wir wollen unsere Reparaturannahme, nämlich KI-gestützt, managen. Also ein buntes Programm. Dazu hatten wir auch schon einen Zauberer hier an Bord. Der hat nun genau das gemacht, was man auch von einem Zauberer erwarten kann. Er hat den Menschen beigebracht, dass man die Sinne auch täuschen kann. Ja? Also die Sinnestäuschung war heute auch mit dabei.
2: Neben den spaßigen Aktivitäten konnten dann die Gäste die neue KI-Funktion austesten. Einfach nur ein Handy schnappen, Nummer eingeben und warten. Antworten wird dann nicht wie üblich ein Mitarbeiter, sondern die künstliche Intelligenz selbst.
4: Willkommen bei Ihrem persönlichen KI-Assistenten der Wohnstättengenossenschaft.
2: So soll es nicht nur bei der WSG in der Zukunft aussehen. Auch die Telekom ist mittlerweile mit ihrem sogenannten Magenta AI Call Assistant umgestiegen. Das trägt dazu bei, dass 24/7 Erreichbarkeit besteht, kein Rückrufchaos entsteht und sich Teams einige Zeit durch Standardfragen ersparen. Durch die Arbeitserleichterung kann sich die WSG nun auf andere wichtige Dinge des Alltages fokussieren und vielleicht schon das nächste Sommerfest planen.
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1: Premiere in Bitterfeld-Wolfen. Der Kultur- und Heimatverein Wolfen e.V. veranstaltete am 20. Juni seinen ersten Baby- und Kinderflohmarkt im Hofe des Rathauses. Unterstützt von der Kita Campus Kids, welche Spenden durch den Verkauf von Kaffee und Kuchen sammelte. Die Idee hatte eigene Beweggründe, doch es stellt sich raus, dass solch ein Flohmarkt vom großen Interesse in Bitterfeld-Wolfen ist.
6: Heute findet der erste Baby- und Kinderflohmarkt vom Kultur- und Heimatverein Wolfen statt. Erstmalig. Und jo.
7: Okay. Genau. Und unterstützt wird das Ganze auch von der Kita Campus Kids. Wir sammeln Spenden in Form von Kaffee und Kuchen für die Durchstarter, damit wir dort für die Vorschüler ein bisschen was finanzieren können, zum Beispiel das Zuckertütenfest, und unterstützen das damit?
6: Eigentlich ganz einfach. Ich bin letztes Jahr das erste Mal Mama geworden und bin dann an Mandy herangetreten, weil ich einfach so viel Zeug zu Hause habe und das gar nicht loswerde. Und da habe ich gesagt, Mensch, wollen wir nicht einfach mal einen Kinderflohmarkt hier machen? Ist einfach zu wenig in unserer Region, dass es überhaupt sowas angeboten wird. Ja, und man sieht die Resonanz. Wir haben viele Stände, somit so vielen Anfragen hätten wir gar nicht gerechnet. Und ja.
7: Ungefähr 30 Stände haben wir.
6: Genau. Genau, Kleidung von allen Größen, also eben nach dem, was man zu Hause hat. Spielzeug, Fahrräder, Kinderwagen.
7: Schwangerschaftsmode,
6: eigentlich alles rund um Kind und Baby. Genau.
7: 100 bis 200 Menschen erwarten wir heute.
1: Insgesamt 30 Verkaufsstände waren anwesend. Von Spielzeug bis hin zu Kinderwagen oder Kleidung von Babys bis hin zur Mutti war alles erwerbbar. Nur leider hatte das Wetter einen anderen Plan für den Flohmarkt.
6: Ja, ich denke mal, es werden bestimmt jetzt viele abbauen, aber wir werden als Verein natürlich eine Neuauflage machen, weil man sieht, der Zuspruch ist hoch und es waren halt auch viele Darsteller da gewesen, also die einen Stand gemacht haben. Ja, Wiederholung auf jeden Fall.
1: Trotz des Regens blieben noch ein paar Stände da. Besucher, die sich auf das Wetter vorbereitet haben, stöberten noch ein bisschen durch die Stände. Andere suchten Schutz unter dem Rathaus. Die Resonanz war dennoch mit erwarteten 200 Besuchern da. Und hoffentlich wird die Neuauflage des Baby- und Kinderflohmarktes des Kultur- und Heimatvereins Wolfen e.V. vom schlechten Wetter verschont.
8: Wer derzeit die St. Agnuskirche in Köthen betritt, reibt sich zunächst verwundert die Augen. Wo sonst Gottesdienste gefeiert werden, ragt jetzt ein riesiger Hochseilgarten bis unter das Gewölbe. 5 Meter breit, 8 Meter lang und rund 8 Meter hoch. Aufgebaut mitten im Kirchenschiff. Rund 600 Kinder und Jugendliche aus Schulen der gesamten Region nehmen in diesem Jahr an dem Projekt Getragen Wagen teil. Neben Schulen aus Köthen sind auch Gruppen aus Gröbzig, Zürbig, Bernburg und Dessau dabei.
9: Na, das Besondere an dem Projekt ist eigentlich, das Augenscheinliche ist und das, was als Größtes hier steht, ist dieser Kletterkubus. Der ist aber nicht das Wichtigste, der ist nur das Größte. Also es geht in dem Projekt darum, dass wir Schülern oder Gruppen allgemein, die zu uns kommen, erklären wollen, was sich in so einem Kirchraum befindet. Wir haben dort verschiedenste Stationen, wo wir mit erlebnispädagogischen Übungen erklären, was ist ein Taufstein, was ist eine Kanzel, was ist ein Altar, was ist eine Orgel. Da gibt es immer eine Station und dort machen wir zum Beispiel am Taufstein machen wir eine Vertrauensübung und erklären, während wir diese Vertrauensübung erklären wir die Taufe, was Taufe ist, was Taufe für uns bedeutet. Die Kanzel, auf der Kanzel steht sonntags der Pfarrer und gibt der Gemeinde Orientierung durch Worte aus der Bibel. Und deswegen machen wir mit den Schülern an der Kanzel eine Orientierungsübung und erklären dann, warum da eine Kanzel steht, warum da der Pfarrer steht und so weiter. Und dann nehmen die ganz viel mit raus und dann dürfen die auch noch klettern.
8: Im Mittelpunkt steht dabei nicht die sportliche Leistung. Viel wichtiger sind gegenseitiges Vertrauen, Teamarbeit und der Mut, sich neuen Herausforderungen zu stellen. Denn jeder Schritt in luftiger Höhe funktioniert nur, wenn sich die Kinder aufeinander verlassen können. Doch das Klettern ist nur ein Teil des Projekts. Zwischen den einzelnen Übungen nehmen sich die Gruppen Zeit, den Kirchenraum näher kennenzulernen. Pfarrer Martin Oljenicki führt die Schülerinnen und Schüler durch die St. Agnuskirche und erklärt die Bedeutung von Altar, Kanzel und Taufbecken. Im Mittelpunkt steht dabei auch die heilige Agnes, nach der die Kirche benannt ist. Sie lebte der Überlieferung nach im 3. Jahrhundert in Rom und gilt als Symbol für Mut, Glauben und Standhaftigkeit. Anschließend zeigt der Pfarrer das Grab der heiligen Agnes in der Kirche und erzählt, welche Bedeutung sie bis heute für die Gemeinde hat. Zum Abschluss könnten die Kinder ihre ganz persönlichen Wünsche, Hoffnungen oder Gedanken auf kleine Zettel schreiben. Diese werden anschließend an einem Geländer im Kirchenraum befestigt. Als sichtbares Zeichen dafür, was die jungen Besucher bewegt und welche Eindrücke sie aus diesem besonderen Tag mitnehmen. So wirkt der Kirchenbesuch nicht wie ein klassischer Unterricht, sondern wird zu einem persönlichen Erlebnis, das den Kletterparcours mit den Werten verbindet, die das Projekt vermitteln möchte. Vertrauen, Gemeinschaft und Mut. Also dient das Klettergerüst dann nur als Lockmittel?
9: Genau, kann man schon echt so sagen, aber das funktioniert auch super gut seit Jahren und die klettern gerne und das Projekt heißt Getragen Wagen. Das Klettern ist natürlich auch ein Wagnis und dadurch, dass die Gruppe die Kletternden selbst trägt, ist das schon auch eine Herausforderung und das passt natürlich voll ins Konzept mit rein. Aber es ist tatsächlich wirklich dafür da, um die Schwellenangst zu nehmen, in so eine Kirche einfach auch mal reinzugehen.
8: Das Konzept geht auf. Der Hochseilgarten weckt zunächst die Neugier. Gleichzeitig erleben viele Kinder einen Kirchenraum, den sie vorher kaum oder gar nicht kannten. So verbindet das Projekt Erlebnispädagogik mit der Auseinandersetzung mit Glaube, Geschichte und Gemeinschaft. Bereits zum 11. Mal wird Getragen Wagen in einer Kirche der Evangelischen Landeskirche Anhalts aufgebaut. Nach dem erfolgreichen Projekt in Köthen vor 4 Jahren ist die Resonanz erneut groß.
9: Also wir machen ja am Ende, ganz am Ende gibt es eine Feedback-Runde, wo sozusagen jeder auch nochmal sagen kann, wie es ihm ging. Und bisher war durchweg immer nur Begeisterung. Und man muss ja davon ausgehen, die Klasse, die jetzt gerade da ist, die kommen ja während alle anderen Schüler schon hitzefrei haben und die sind trotzdem hier.
8: Sport, Vertrauen und Kirche einmal ganz anders erleben. Genau diese Mischung macht Getragen Wagen zu einem besonderen Projekt. Und für viele der jungen Teilnehmer bleibt der Besuch der St. Agnus-Kirche sicher noch lange in Erinnerung.

0: Trotz sommerlicher Hitze lockt das zweite Kunst- und Kulturfestival des Diakonievereins zahlreiche Besucher nach Wolfen. Unter dem Motto »Komm wie du bist, feier Vielfalt« erwartete die Gäste ein buntes Programm mit Musik, Tanz und kreativen Mitmachangeboten. Kostenlose Sonnencreme, schattige Plätze und kleine Abkühlungen sorgten dafür, dass die Temperaturen der guten Stimmung keinen Abbruch taten. Auf der Bühne zeigten dann verschiedene Gruppen ihr Können. Von musikalischen Beiträgen über Tanz bis hin zu einem mitreißenden Auftritt des Chors aus dem Haus Friederike. Beim Gute-Laune-Lied wird nicht nur mitgesungen, sondern auch gemeinsam getanzt. Parallel dazu entstanden an den Kreativständen neue Kunstwerke, Erinnerungsfotos und viele Begegnungen zwischen den Besucherinnen und Besuchern.
1: Die Idee ist letztes Jahr entstanden. Wir haben unsere Zirkusprojektgruppe, die sehen wir da links auf dem Rasen, die starten heute 20.45 Uhr mit ihrem Programm und bieten uns heute eine Feuershow. Sie begleiten uns schon 10 Jahre, führen jedes Jahr so um die Weihnachtszeit einen Auftritt haben die bei uns. Und dieses Jahr oder letztes Jahr entstand die Idee einer Feuershow. Und dann hatten wir überlegt im Sozialdienst, in welchem Rahmen werden wir diese Feuershow präsentieren. Hatten über einen Takt der offenen Tür nachgedacht und ja, viele Ideen gesponnen. Und dann sind wir zu einem Kunst- und Kulturfestival gekommen, um das in einem passenden Rahmen, in den Abendstunden natürlich passend präsentieren zu können. Letztes Jahr sind wir gestartet, waren in einem etwas kleineren Rahmen, etwas kleinere Mitmachstrecke. Aber dieses Jahr haben wir viele Partner eingeladen. Die Hochschule Anhalt ist dabei, Connect People ist dabei. Und unsere Gemeinschaftsschule ist dabei. Also es haben viele Leute einen Stand. Wir bieten viel, vor allem natürlich auch für die Kinder. Und ja, hoffen, dass natürlich jetzt viel Publikum auch noch kommt. Also unser Headliner ist die Band Akustik, die Tanzkapelle aus Wolfen. Und als absolutes Highlight natürlich unsere Feuershow von unserer Zirkusprojektgruppe.
0: Als der Abend langsam kühler wurde, übernahm die Musik das Kommando. Bevor eine Feuershow der Zirkusprojektgruppe den Höhepunkt des Festivals bildete. Das Kunst- und Kulturfestival zeigt einmal mehr, wie Menschen durch Kunst, Kultur und gemeinsames Erleben zusammenfinden. Ganz im Sinne des Mottos Vielfalt feiern. Puppen, Bücher, Kuscheltiere oder Brettspiele. Auf den Decken im Schlosshof gab es für die Besucherinnen und Besucher viel zu entdecken. Kinder zwischen 6 und 14 Jahren boten hier ihre Spielsachen zum Verkauf an. Organisiert wurde der Flohmarkt vom Gewerbeverein Wittenberg und der Touristeninformation. Mit Unterstützung der Projektschmiede und der Stadt Wittenberg.
2: Also in diesem Jahr haben wir über 62 Anmeldungen, was toll ist. Weil es ist nicht nur Jubiläum, sondern auch noch sehr warm. Und wir hatten ein bisschen Sorge, um ehrlich zu sein, dass sich viele für den Badesee entscheiden und vielleicht auch die gekühlte Wohnung. Aber nein, wir wurden eines Besseren belehrt. Schon im Vorfeld war vielen Eltern klar, sie wollen auf jeden Fall teilnehmen. Und deswegen freuen wir uns, dass heute auch so viele hier erschienen sind. Das ist das eine. Aber auch

0: dass viele gekommen sind, um zu gucken, was es denn hier zu kaufen gibt. Das gehört ja auch mit dazu, die Bereitschaft von kleinen und großen Käufern. Und das ist hier auf dem Schlosshof besonders schön, weil hier ist nämlich auch ein schönes, schattiges Plätzchen. Und das ist eine neue Kombination. In den ganzen 30 Jahren gab es verschiedene Standorte. Hier ist wohl einer der historischeren Standorte und damit auch sogar noch durch den Schatten ein sehr schöner Ort entstanden für den Kinderflohmarkt.
1: Die hohen Temperaturen stellten die Veranstalter allerdings vor besondere Herausforderungen. Deshalb wurde der Kinderflohmarkt um eine Stunde verkürzt und endete bereits um 11 Uhr. Sonnenschirme, kostenloses Trinkwasser und ein Abkühlungsbereich sorgten dafür, dass die Kinder den Vormittag trotz der Hitze genießen konnten.
0: Also wir haben zum einen nicht nur ein kleines Basen mit ganz tollen Spritzpistolen. In Vorwarnung, nicht die Ware und auch nicht die Eltern, nur die Kinder dürfen sich nachspritzen. Jedes Kind bekommt auch noch eine Kugel Eis und wir haben gemeinschaftlich entschieden, dass der Kinderflohmarkt verkürzt wird. Das heißt von 9 bis 11 anstatt von 9 bis 12.
1: Für die jungen Verkäuferinnen und Verkäufer stand aber nicht nur das Geld im Vordergrund. Viele freuten sich auch darüber, dass ihre Spielsachen ein neues Zuhause fanden.
2: Ich finde es einfach so schön, dass alle hier zusammenkommen und dass man auch selber ein bisschen Geld verdienen kann, bei den anderen zuschauen kann und auch mit Geld lernen kann und zu handeln und mit anderen Menschen Kontakt zu haben. Das mag ich sehr.
1: Während des Vormittags wurde gehandelt, gefälscht und verkauft. Einige Stände waren dabei besonders gefragt.
2: Ganz gut. Es war mal groß, es war mal klein. Es waren irgendwie immer so Phasen, wann die Menschen eben kamen. Zu früh war es nicht so, da war es schon sehr, sehr leer. Aber dann kamen immer mehr Menschen und dann ging es eigentlich wieder in die Höhe mit der Kasse.
1: Und auch für den Erlös gab es bei vielen schon konkrete Pläne.
2: Ich werde es dann wahrscheinlich sparen, weil man weiß nie, wofür man es braucht. Es ist immer, dass man irgendwas parat hat, falls irgendwas passiert.
1: Der Kinderflohmarkt lockte zahlreiche Familien in den Schlosshof und zeigte, dass gebrauchte Spielsachen auch neuen Besitzerinnen und Besitzern noch viel Freude bereiten können.

0: Das größte Musikfest der Welt stand wieder einmal auf dem Plan. Die Rede ist natürlich von der Fête de la Musique. Auch die älteste Stadt Sachsen-Anhalts beteiligte sich einmal mehr an den Feierlichkeiten. Und das mit großem Aufgebot.
1: Heute ist der längste Tag des Jahres, der 21. Juni. Und da findet traditionell seit 14 Jahren in Aschersleben die Fête de la Musique statt. Die Fête de la Musique ist in den 80er Jahren in Frankreich entstanden als ein Musikfest, was draußen stattfindet, was kostenlos ist und was einfach die Menschen einlädt zu musizieren und andere Menschen einlädt zuzuhören. Und das machen wir in Aschersleben seit 14 Jahren und das macht sehr viel Spaß. Es ist sehr erfolgreich. Wir sind in diesem Jahr mit 9 Standorten am Start, quer durch die Stadt. Und von 13 Uhr, wir haben einen Auftakt gehabt auf dem Holzmarkt, bis abends, bis spät in die Nacht, ist in Aschersleben was los.
0: Die Fête de la Musique ist für jedermann. Dies spiegelt sich auch in den vielfältigen musikalischen Angebot wider. Von Kindertanz bis zu Heavy Metal ließ sich alles hören. Und das an verschiedensten Standorten in der Stadt.
1: Ja, die Fête de la Musique ist ein Schaufenster für musikalische Darbietungen. Wir haben zum Auftakt gerade die Kindergartengruppe Bumi gesehen mit ihrem Tanz und Gesang. Es gibt die Möglichkeit für Chöre aufzutreten. Bands haben die Möglichkeit, sich vor Zuschauern und Zuhörern darzustellen. Und ganz toll ist, dass Land Sachsen-Anhalt und das Institut Français ermöglichen es jedes Jahr, dass französische Bands nach Sachsen-Anhalt kommen, die an allen Standorten in Sachsen-Anhalt auftreten. Und wir haben heute Abend am Sonntag um 21 Uhr im Museumshof eine französische Band, Back and Forth, die auftreten werden. Und das zeichnet natürlich die Internationalität dieses Musikfestes aus.
0: Doch die Fête de la Musique wird in Aschersleben auch taktisch genutzt. Und zwar als Auftakt für den Sommerspielplan der Stadt, wo verschiedenste Events stattfinden werden. Im Vordergrund steht hierbei jedoch die Musik.
2: Also mit der Fête de la Musique ist es ja nicht nur der längste Tag des Jahres, den wir feiern. Wir feiern in Aschersleben auch die musikalische Vielfalt. Und das soll für uns heute der Auftakt sein, diese musikalische Vielfalt auch in den Sommer hineinzutragen. Wir werden am 30.07. eine Taylor Swift Open Air Party durchführen auf der Herrenbreite. Dann folgt am 31.07. ein Open Air Konzert mit Matthias Reim, was dann am darauffolgenden Tag mit einer musikalischen Party mit Alex Christensen endet. Also wir haben heute den musikalischen Auftakt in den Sommer mit der Fête und wir werden dann im Sommer mit Matthias Reim und Alex Christensen diese musikalische Party dann auch weiter fortführen.
0: Mit gut gefüllten Straßen und Bühnen, trotz der Hitze, lässt sich schlussfolgern, dass die Fête de la Musique in Aschersleben auch zum 14. Mal ein Erfolg gewesen war. Nun folgt in Aschersleben der restliche Sommerspielplan. Infos zu diesem sind im Übrigen auf der Seite der Aschersleber Touristeninformation einsehbar. Der Innenhof des Wolfgangstifts in Köthen öffnete einmal mehr seine Tore zum nun schon 4. Hof- und Gemeindefest der evangelischen Kirchengemeinde St. Jakob. Vom 17. bis zum 21. Juni war jedermann eingeladen. Vom Kuchenbazar bis hin zum politischen Diskurs war alles im Angebot. Am Sonntag ließ man die Festlichkeiten abschließend bei Kuchen, Kaffee und Fassbrause ausklingen. Pfarrer Martin Oljenicki mit dem Resümee der letzten Tage.
3: Das Schöne ist, wenn man es etwas zum 4. Mal macht, dann hat man schon gewisse Erfahrungen. Man weiß, wo alles ist. Man hat eine Idee, wie man was aufstellt. Und auch schon inzwischen, und das ist das, wofür ich unglaublich dankbar bin, ganz viele helfende Hände. Also ganz viele Ehrenamtliche in der Gemeinde, die mit anfassen, die beim Aufstellen des Zeltes mitgeholfen haben. Und auch die Einrichtungen, die zu uns gehören, die Kita, das Heim und der Hort und die Migrationsberatung, die haben alle mit angefasst. Jeder trägt seinen Teil bei und wir hatten ein paar sehr schöne Tage und das Wetter war auch fast ein bisschen zu warm. Aber da wir im letzten Jahr alle gejammert haben, dass es zu kalt war, dürfen wir uns dieses Jahr nicht beschweren. Und so sind wir eigentlich ganz zufrieden mit unserer Hoffestwoche.
0: Neben der allgemein positiven Stimmung, die mit dem Hof- und Gemeindefest einhergeht, waren auch die diesjährigen Besucherzahlen ein positiver Aspekt. Mehr Besucher als im letzten Jahr sollen es gewesen sein.
3: Es war mehr als im letzten Jahr, aber es ist auch mal sehr unterschiedlich und von der jeweiligen Veranstaltung abhängig. Ne? Wir haben eine sehr gut besuchte ökumenisches Grillen gehabt am Mittwoch. Da waren ganz viele, fast die gesamte Führungsebene der katholischen Gemeinde da. Das war unglaublich schön. Das haben wir zusammen gemacht. Am Donnerstag, der Trubel im Internationalen Hof, der ist schon traditionell. Der war voll wie immer. Und das war ja gleich in Verbindung mit unserem 20-jährigen Jubiläum für die Migrationsberatung dann besonders schön. Und genau, und die Volkwerkstatt war trotz zeitgleich stattfindender Fußball-WM und Deutschlandspiel und verschiedene andere Veranstaltungen in der Stadt gut besucht. Wir hatten tolle Musik gestern Abend und ich glaube, es war eine sehr gute Stimmung insgesamt, ja.
0: So wurde die Festwoche am Sonntag ausgeklungen. Bei Kaffee und Kuchen und mit einem positiven Rückblick auf das diesjährige Hof- und Gemeindefest. Doch die Bierfässer mussten noch etwas bearbeitet werden.
3: Ausgetrunken vor allen Dingen. Also ja, genau, wir haben unser Gemeindefest jetzt, haben Kaffee und Kuchen gehabt und genau, heute Abend laden wir nochmal zum Austrinken ein, denn wenn wir das den Bierwagen zurückgeben, dann müssen wir die Fässer, die wir nicht ausgetrunken haben, bezahlen wir trotzdem voll und deswegen werden wir heute Abend noch austrinken.
0: Im Großen und Ganzen war das diesjährige Hof- und Gemeindefest also wieder ein Erfolg. Mal schauen, ob die Besucherzahlen nächstes Jahr noch mehr zunehmen. Wir bleiben auf jeden Fall gespannt. Ein Tag, auf den viele lange hingearbeitet haben. Mit einem großen Eröffnungsfest weihte das Seniorenzentrum Gesander in Sandersdorf seinen neuen Erweiterungsbau ein. Rund 26,5 Millionen Euro wurden in das Projekt investiert. Erstanden ist ein modernes Zentrum, das Pflege, Wohnen und Begegnung unter einem Dach vereint und gleichzeitig ein neuer Treffpunkt für die gesamte Gemeinde werden soll.
4: Wir hatten dann einige Verzögerungen, die auch damit zusammenhingen, dass die liquiden Mittel beim Bauherrn plötzlich mal ein bisschen weniger wurden. Aber dennoch hat die Firma Haber als Baufirma

0: hatten wir einen großen Wassereinbruch, sodass ungefähr, es war unter Putz, deswegen haben wir das nicht so gesehen. Wir haben es irgendwann gemerkt und haben gedacht, Mensch, was rauscht hier denn? Und 600 Quadratmeter waren unter Wasser. Also unterm Boden war das Wasser und es ging die Wände hoch und ich dachte, um Gottes Willen, also da war der Nervenzusammenbruch wirklich da. Ich saß da und habe geheult. Das erste Mal. Ja, aber auch das haben wir gewuppt. Also man wächst mit seinen Aufgaben, das stimmt immer. Und ja, wir sind ja wirklich in den letzten Jahren echt gewachsen. Also das hatte nicht nur mit dem Bau zu tun. Wir mussten Personal finden, wir mussten Bewohner finden. Was das nicht das große Problem ist, Bewohner kommen. Das ist toll, das ist schön. Wir haben Mieter gefunden. Da haben wir auch schon eine gute Belegung. Aber das Personal kommt auch, das ist auch sehr gut. Haben wir auch weniger Probleme, aber trotzdem, man muss halt immer reden, reden, reden. Ja, also diese Vorstellungsgespräche, wir reden jetzt seit 2 Jahren, führen wir Vorstellungsgespräche in allen Bereichen. Jetzt haben wir gerade die Mitarbeiter unseres Bistros eingestellt. Ja, und so ist unser täglicher Ablauf.
1: Trotz einiger Herausforderungen während der Bauzeit, unter anderem durch Wasserschäden, konnte der Erweiterungsbau nun fertiggestellt werden. Das Ergebnis kann sich sehen lassen. 54 barrierefreie Servicewohnungen, eine neue Tagespflege, 63 zusätzliche stationäre Pflegeplätze sowie das öffentliche Bistro zur alten Schule erweitern das Angebot deutlich. Mit dem Ausbau wächst aber nicht nur die Einrichtung, auch die Zahl der Arbeitsplätze vor Ort soll sich nahezu verdoppeln.
2: Ja, das Besondere ist, dass wir jetzt noch weitere alternative Wohnformen anbieten können hier in Sandersdorf, in Sandersdorf-Brehna. Gerade mit den seniorengerechten Wohnungen, ohne dass es gleich eine Pflege sein muss, sondern ich kann dort wohnen wie in jeder anderen Wohnung auch. Aber wenn ich Hilfe brauche, ist jemand da und ist auf meine Bedürfnisse eingerichtet. Das ist, glaube ich, ein absoluter Mehrwert, den wir jetzt hier haben. Und es passt gut zu uns, sodass wir eigentlich jetzt mittlerweile jedem die passende Wohnform anbieten können.
0: Damals, wo wir uns gesehen haben, waren wir bei 55 Mitarbeitern, jetzt sind wir circa bei 85 Mitarbeitern. Ist halt in allen Bereichen gestiegen, von der Hauswirtschaft, Küche, Pflege natürlich. Ich denke bis zum Schluss, wir haben jetzt noch zwei Wohngruppen, die nicht belegt sind. Und dann werden wir so bei 100 Mitarbeitern ankommen. Also in der Pflege müssen wir nachlegen, wir müssen dann aber natürlich auch wieder in der Hauswirtschaft nachlegen. Die Küche muss wieder höher belegt werden, wir müssen für mehr kochen. Genau. Also wir haben 54 Wohnungen für betreutes Wohnen. Wir haben es in alles Zweiraumwohnungen, bis auf 3 Wohnungen sind Einraumwohnungen. Alle Wohnungen haben eine Dachterrasse oder einen Balkon mit Einbauküchen, Fußbodenheizung und bodentiefen Fenstern. Wir haben die stationäre Pflege, da haben wir dann insgesamt, also mit Altbau, 123 Pflegeplätze. Wir haben die Tagespflege mit 15 Tagesgästen und wir haben ab morgen das Bistro eröffnet. Genau, das, was halt auch für jeden begehbar ist.
1: Das neue Bistro soll künftig mehr sein als nur ein Ort zum Essen. Es versteht sich als Treffpunkt für Bewohner, Angehörige und Nachbarn und soll das Miteinander der Generationen fördern. Genau dieser Gedanke zieht sich durch das gesamte Konzept des Erweiterungsbaus. Besucher konnten sich bei Führung selbst ein Bild von den neuen Räumlichkeiten machen, während für Familien und Kinder ein buntes Rahmenprogramm angeboten wurde.
2: Ja, das finde ich auch noch mal ganz besonders auch schlau, dass hier das Bistro nicht nur für die Bewohner da ist, sondern eben geöffnet wird für alle. Und da wir mit dem Rathaus natürlich gleich nebenan sind, haben wir hier auch noch eine Möglichkeit, natürlich Mittagessen zu gehen, neben den anderen Restaurants, die wir natürlich hier schon haben. Aber da freuen wir uns drauf.
0: Wir machen sowieso, also wir arbeiten generationsübergreifend generell. Wir arbeiten viel mit Kindergärten und den Schulen zusammen. Hier zum Beispiel die Sekundarschule in Roth schickt ihre Schüler hierher zum sozialen Lernen. Der Kindergarten kommt regelmäßig zu uns zum Singen. Wir machen Spiele Nachmittag oder Vormittag, ist immer Vormittag, Spiele Vormittage, Sportfeste. Wir laden mal einen Zirkus ein, wo halt wirklich alt und jung dabei ist. Und so wollen wir das natürlich auch mit dem Bistro machen. Es soll für unsere Besucher sein, für die Angehörigen, für alle Mieter, für alle Bewohner, soll halt auch so ein Treffpunkt für alt und jung werden.
1: Mit der Eröffnung setzt das Seniorenzentrum Gesander ein Zeichen für die Zukunft der Pflege in der Region. Moderne Wohn- und Betreuungskonzepte, neue Arbeitsplätze und ein offenes Haus für die gesamte Nachbarschaft. Der Erweiterungsbau soll weit mehr sein als nur ein zusätzliches Gebäude.

0: Unter blauem Himmel und warmen Temperaturen lud die WSG zu ihrem jährlichen Sommerfest ein. Mit lustigen Aktivitäten und Vorstellungen der neuen Techniken wurde das Fest für Groß und Klein zu einem tollen Erlebnis. Bereits in den letzten Jahren präsentierte sich die Wohnstättengenossenschaft mit einzigartigen und neuen Ideen, den Sommer bunter zu gestalten. Unter anderem ging es 2023 rund ums Meer. Fischbrötchen wurden verkauft, Piraten liefen umher und Seemannslieder wurden gesungen. So wollte die WSG auch nach dem letzten Entfall des Sommerfestes mit dem Motto »Das Fest der Sinne« überzeugen.
1: Es gibt auch in diesem Jahr ein Motto. Wir haben ja im vorigen Jahr ausgesetzt und hatten kein Sommerfest, weil wir uns in der Geschäftsstelle auf andere Dinge konzentrieren mussten. Umso schöner ist es, dass in diesem Jahr alles zusammenpasst, das Wetter, die begeisterten Teilnehmer und auch das Motto, nämlich wir feiern heute das Fest der Sinne. Es geht darum, dass jeder seine Sinne überprüfen kann. Sehen, hören, riechen, schmecken, den Gleichgewichtssinn. Wir haben sogar KI im Einsatz. Da kann man mal testen, was die Zukunft bei der WSG sein wird. Wir wollen unsere Reparaturannahme, nämlich KI-gestützt, managen. Also ein buntes Programm. Dazu hatten wir auch schon einen Zauberer hier an Bord. Der hat nun genau das gemacht, was man auch von einem Zauberer erwarten kann. Er hat den Menschen beigebracht, dass man die Sinne auch täuschen kann. Ja? Also die Sinnestäuschung war heute auch mit dabei.
0: Neben den spaßigen Aktivitäten konnten dann die Gäste die neue KI-Funktion austesten. Einfach nur ein Handy schnappen, Nummer eingeben und warten. Antworten wird dann nicht wie üblich ein Mitarbeiter, sondern die künstliche Intelligenz selbst.
2: Willkommen bei Ihrem persönlichen KI-Assistenten der Wohnstättengenossenschaft. Wie kann ich Ihnen helfen?
0: So soll es nicht nur bei der WSG in der Zukunft aussehen. Auch die Telekom ist mittlerweile mit ihrem sogenannten Magenta AI Call Assistant umgestiegen. Das trägt dazu bei, dass 24/7 Erreichbarkeit besteht, kein Rückrufchaos entsteht und sich Teams einige Zeit durch Standardfragen ersparen. Durch die Arbeitserleichterung kann sich die WSG nun auf andere wichtige Dinge des Alltages fokussieren und vielleicht schon das nächste Sommerfest planen.
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3: Premiere in Bitterfeld-Wolfen. Der Kultur- und Heimatverein Wolfen e.V. veranstaltete am 20. Juni seinen ersten Baby- und Kinderflohmarkt im Hofe des Rathauses. Unterstützt von der Kita Campus Kids, welche Spenden durch den Verkauf von Kaffee und Kuchen sammelte. Die Idee hatte eigene Beweggründe, doch es stellt sich raus, dass solch ein Flohmarkt vom großen Interesse in Bitterfeld-Wolfen ist.
5: Heute findet der erste Baby- und Kinderflohmarkt vom Kultur- und Heimatverein Wolfen statt, erstmalig. Und jo.
6: Okay. Genau. Und unterstützt wird das Ganze auch von der Kita Campus Kids. Wir sammeln Spenden in Form von Kaffee und Kuchen für die Durchstarter, damit wir dort für die Vorschüler ein bisschen was finanzieren können, zum Beispiel das Zuckertütenfest, und unterstützen das damit.
5: Eigentlich ganz einfach. Ich bin letztes Jahr das erste Mal Mama geworden und bin dann an Mandy herangetreten, weil ich einfach so viel Zeug zu Hause habe und das gar nicht loswerde. Und da habe ich gesagt, Mensch, wollen wir nicht einfach mal einen Kinderflohmarkt hier machen? Ist einfach zu wenig in unserer Region, dass es überhaupt so was angeboten wird. Ja, und man sieht die Resonanz. Wir haben viele Stände, somit so vielen Anfragen hätten wir gar nicht gerechnet. Und ja.
6: Ungefähr 30 Stände haben wir.
5: Genau. Kleidung von allen Größen, also eben nach dem, was man zu Hause hat. Spielzeug, Fahrräder, Kinderwagen.
6: Schwangerschaftsmode,
5: eigentlich alles rund um Kind und Baby. Genau.
6: 100 bis 200 Menschen erwarten wir heute.
3: Insgesamt 30 Verkäufer.

0: Hilfsstände waren anwesend, von Spielzeug bis hin zu Kinderwägen oder Kleidung von Babys bis hin zur Mutti war alles erwerbbar. Nur leider hatte das Wetter einen anderen Plan für den Flohmarkt.
1: Ja, ich denke mal, es werden bestimmt jetzt viele abbauen, aber wir werden als Verein natürlich eine Neuauflage machen, weil man sieht, der Zuspruch ist hoch und es waren halt auch viele Darsteller da gewesen, also die einen Stand gemacht haben. Ja, Wiederholung auf jeden Fall.
0: Trotz des Regens blieben noch ein paar Stände da. Besucher, die sich auf das Wetter vorbereitet haben, stöberten noch ein bisschen durch die Stände. Andere suchten Schutz unter dem Rathaus. Die Resonanz war dennoch mit erwarteten 200 Besuchern da. Und hoffentlich wird die Neuauflage des Baby- und Kinderflohmarktes des Kultur- und Heimatvereins Wolfen e.V. vom schlechten Wetter verschont.
2: Wer derzeit die St. Agnuskirche in Köthen betritt, reibt sich zunächst verwundert die Augen. Wo sonst Gottesdienste gefeiert werden, ragt jetzt ein riesiger Hochseilgarten bis unter das Gewölbe. 5 Meter breit, 8 Meter lang und rund 8 Meter hoch. Aufgebaut mitten im Kirchenschiff. Rund 600 Kinder und Jugendliche aus Schulen der gesamten Region nehmen in diesem Jahr an dem Projekt Getragen Wagen teil. Neben Schulen aus Köthen sind auch Gruppen aus Gröbzig, Zürbig, Bernburg und Dessau dabei.
3: Na, das Besondere an dem Projekt ist eigentlich, das Augenscheinliche ist und das, was als Größtes hier steht, ist dieser Kletterkubus. Der ist aber nicht das Wichtigste, der ist nur das Größte. Also es geht in dem Projekt darum, dass wir Schülern oder Gruppen allgemein, die zu uns kommen, erklären wollen, was sich in so einem Kirchraum befindet. Wir haben dort verschiedenste Stationen, wo wir mit erlebnispädagogischen Übungen erklären, was ist ein Taufstein, was ist eine Kanzel, was ist ein Altar, was ist eine Orgel. Da gibt es immer eine Station und dort machen wir zum Beispiel am Taufstein machen wir eine Vertrauensübung und erklären, während wir diese Vertrauensübung erklären wir die Taufe, was Taufe ist, was Taufe für uns bedeutet. Die Kanzel, auf der Kanzel steht sonntags der Pfarrer und gibt der Gemeinde Orientierung durch Worte aus der Bibel. Und deswegen machen wir mit den Schülern an der Kanzel eine Orientierungsübung und erklären dann, warum da eine Kanzel steht, warum da der Pfarrer steht und so weiter. Und dann nehmen die ganz viel mit raus und dann dürfen die auch noch klettern.
2: Im Mittelpunkt steht dabei nicht die sportliche Leistung. Viel wichtiger sind gegenseitiges Vertrauen, Teamarbeit und der Mut, sich neuen Herausforderungen zu stellen. Denn jeder Schritt in luftiger Höhe funktioniert nur, wenn sich die Kinder aufeinander verlassen können. Doch das Klettern ist nur ein Teil des Projekts. Zwischen den einzelnen Übungen nehmen sich die Gruppen Zeit, den Kirchenraum näher kennenzulernen. Pfarrer Martin Oljenicki führt die Schülerinnen und Schüler durch die St. Agnuskirche und erklärt die Bedeutung von Altar, Kanzel und Taufbecken. Im Mittelpunkt steht dabei auch die heilige Agnes, nach der die Kirche benannt ist. Sie lebte der Überlieferung nach im 3. Jahrhundert in Rom und gilt als Symbol für Mut, Glauben und Standhaftigkeit. Anschließend zeigt der Pfarrer das Grab der heiligen Agnes in der Kirche und erzählt, welche Bedeutung sie bis heute für die Gemeinde hat. Zum Abschluss könnten die Kinder ihre ganz persönlichen Wünsche, Hoffnungen oder Gedanken auf kleine Zettel schreiben. Diese werden anschließend an einem Geländer im Kirchenraum befestigt. Als sichtbares Zeichen dafür, was die jungen Besucher bewegt und welche Eindrücke sie aus diesem besonderen Tag mitnehmen. So wirkt der Kirchenbesuch nicht wie ein klassischer Unterricht, sondern wird zu einem persönlichen Erlebnis, das den Kletterparcours mit den Werten verbindet, die das Projekt vermitteln möchte. Vertrauen, Gemeinschaft und Mut. Also dient das Klettergerüst dann nur als Lockmittel?
3: Genau, kann man schon echt so sagen, aber das funktioniert auch super gut seit Jahren und die klettern gerne und das Projekt heißt Getragen Wagen. Das Klettern ist natürlich auch ein Wagnis und dadurch, dass die Gruppe die Kletternden selbst trägt, ist das schon auch eine Herausforderung und das passt natürlich voll ins Konzept mit rein. Aber es ist tatsächlich wirklich dafür da, um die Schwellenangst zu nehmen, in so eine Kirche einfach auch mal reinzugehen.
2: Das Konzept geht auf. Der Hochseilgarten weckt zunächst die Neugier. Gleichzeitig erleben viele Kinder einen Kirchenraum, den sie vorher kaum oder gar nicht kannten. So verbindet das Projekt Erlebnispädagogik mit der Auseinandersetzung mit Glaube, Geschichte und Gemeinschaft. Bereits zum 11. Mal wird Getragenwagen in einer Kirche der Evangelischen Landeskirche Anhalts aufgebaut. Nach dem erfolgreichen Projekt in Köthen vor 4 Jahren ist die Resonanz erneut groß.
3: Also wir machen ja am Ende, ganz am Ende gibt es eine Feedback-Runde, wo sozusagen jeder auch nochmal sagen kann, wie es ihm ging. Und bisher war durchweg immer nur Begeisterung. Und man muss ja davon ausgehen, die Klasse, die jetzt gerade da ist, die kommen ja während alle anderen Schüler schon hitzefrei haben. Und die sind trotzdem hier.
2: Sport, Vertrauen und Kirche einmal ganz anders erleben. Genau diese Mischung macht Getragen Wagen zu einem besonderen Projekt. Und für viele der jungen Teilnehmer bleibt der Besuch der St. Agnus-Kirche sicher noch lange in Erinnerung.

0: Trotz sommerlicher Hitze lockt das zweite Kunst- und Kulturfestival des Diakonievereins zahlreiche Besucher nach Wolfen. Unter dem Motto »Komm wie du bist, feier Vielfalt« erwartete die Gäste ein buntes Programm mit Musik, Tanz und kreativen Mitmachangeboten. Kostenlose Sonnencreme, schattige Plätze und kleine Abkühlungen sorgten dafür, dass die Temperaturen der guten Stimmung keinen Abbruch taten. Auf der Bühne zeigten dann verschiedene Gruppen ihr Können. Von musikalischen Beiträgen über Tanz bis hin zu einem mitreißenden Auftritt des Chors aus dem Haus Friederike. Beim Gute-Laune-Lied wird nicht nur mitgesungen, sondern auch gemeinsam getanzt. Parallel dazu entstanden an den Kreativständen neue Kunstwerke, Erinnerungsfotos und viele Begegnungen zwischen den Besucherinnen und Besuchern.
1: Die Idee ist letztes Jahr entstanden. Wir haben unsere Zirkusprojektgruppe, die sehen wir da links auf dem Rasen, die starten heute 20.45 Uhr mit ihrem Programm und bieten uns heute eine Feuershow. Sie begleiten uns schon 10 Jahre, führen jedes Jahr so um die Weihnachtszeit einen Auftritt haben die bei uns. Und dieses Jahr oder letztes Jahr entstand die Idee einer Feuershow. Und dann hatten wir überlegt im Sozialdienst, in welchem Rahmen werden wir diese Feuershow präsentieren. Hatten wir über einen Tag der offenen Tür nachgedacht und ja, viele Ideen gesponnen. Und dann sind wir zu einem Kunst- und Kulturfestival gekommen, um das in einem passenden Rahmen, in den Abendstunden natürlich passend präsentieren zu können. Letztes Jahr sind wir gestartet, waren in einem etwas kleineren Rahmen, etwas kleinere Mitmachstrecke. Aber dieses Jahr haben wir viele Partner eingeladen. Die Hochschule Anhalt ist dabei, Connect People ist dabei. Und unsere Gemeinschaftsschule ist dabei. Also es haben viele Leute einen Stand. Wir bieten viel, vor allem natürlich auch für die Kinder. Und ja, hoffen, dass natürlich jetzt viel Publikum auch noch kommt. Also unser Headliner ist die Band Akustik, die Tanzkapelle aus Wolfen. Und als absolutes Highlight natürlich unsere Feuershow von unserer Zirkusprojektgruppe.
0: Als der Abend langsam kühler wurde, übernahm die Musik das Kommando. Bevor eine Feuershow der Zirkusprojektgruppe den Höhepunkt des Festivals bildete. Das Kunst- und Kulturfestival zeigt einmal mehr, wie Menschen durch Kunst, Kultur und gemeinsames Erleben zusammenfinden. Ganz im Sinne des Mottos Vielfalt feiern. Puppen, Bücher, Kuscheltiere oder Brettspiele. Auf den Decken im Schlosshof gab es für die Besucherinnen und Besucher viel zu entdecken. Kinder zwischen 6 und 14 Jahren boten hier ihre Spielsachen zum Verkauf an. Organisiert wurde der Flohmarkt vom Gewerbeverein Wittenberg und der Touristeninformation. Mit Unterstützung der Projektschmiede und der Stadt Wittenberg.
2: Also in diesem Jahr haben wir über 62 Anmeldungen, was toll ist. Weil es ist nicht nur Jubiläum, sondern auch noch sehr warm. Und wir hatten ein bisschen Sorge, um ehrlich zu sein, dass sich viele für den Badesee entscheiden und vielleicht auch die gekühlte Wohnung. Aber nein, wir wurden eines Besseren belehrt. Schon im Vorfeld war vielen Eltern klar, sie wollen auf jeden Fall teilnehmen. Und deswegen freuen wir uns, dass heute auch so viele hier erschienen sind. Das ist das eine. Aber auch, dass viele gekommen sind, um zu gucken, was es denn hier zu kaufen gibt. Das gehört ja auch mit dazu, die Bereitschaft von kleinen und großen Käufern. Und das ist hier auf dem Schlosshof besonders schön, weil hier ist nämlich auch ein schönes, schattiges Plätzchen. Und das ist eine neue Kombination. In den ganzen 30 Jahren gab es verschiedene Standorte. Hier ist wohl einer der historischeren Standorte und damit auch sogar noch durch den Schatten ein sehr schöner Ort entstanden für den Kinderflohmarkt.
0: Die hohen Temperaturen stellten die Veranstalter allerdings vor besondere Herausforderungen. Deshalb wurde der Kinderflohmarkt um eine Stunde verkürzt und endete bereits um 11 Uhr. Sonnenschirme, kostenloses Trinkwasser und ein Abkühlungsbereich sorgten dafür, dass die Kinder den Vormittag trotz der Hitze genießen konnten.
2: Also wir haben zum einen nicht nur ein kleines Basin mit ganz tollen Spritzpistolen. In Vorwarnung nicht die Ware und auch nicht die Eltern, nur die Kinder dürfen sich nachspritzen. Jedes Kind bekommt auch noch eine Kugel Eis und wir haben gemeinschaftlich entschieden, dass der Kinderflohmarkt verkürzt wird. Das heißt von 9 bis 11 anstatt von 9 bis 12.
0: Für die jungen Verkäuferinnen und Verkäufer stand aber nicht nur das Geld im Vordergrund. Viele freuten sich auch darüber, dass ihre Spielsachen ein neues Zuhause fanden.
3: Ich finde es einfach so schön, dass alle hier zusammenkommen und dass man auch selber ein bisschen Geld verdienen kann, bei den anderen zuschauen kann und auch mit Geld lernen kann und zu handeln und mit anderen Menschen Kontakt zu haben. Das mag ich sehr.
0: Während des Vormittags wurde gehandelt, gefälscht und verkauft. Einige Stände waren dabei besonders gefragt.
3: Ganz gut. Es war mal groß, es war mal klein. Es waren irgendwie immer so Phasen, wann die Menschen eben kamen. Zu früh war es nicht so, da war es schon sehr, sehr leer. Aber dann kamen immer mehr Menschen und dann ging es eigentlich wieder in die Höhe mit der Kasse.
0: Und auch für den Erlös gab es bei vielen schon konkrete Pläne.
3: Ich werde es dann wahrscheinlich sparen, weil man weiß nie, wofür man es braucht. Es ist immer, dass man irgendwas parat hat, falls irgendwas passiert.
0: Der Kinderflohmarkt lockte zahlreiche Familien in den Schlosshof und zeigte, dass gebrauchte Spielsachen auch neuen Besitzerinnen und Besitzern noch viel Freude bereiten können.

0: Das größte Musikfest der Welt stand wieder einmal auf dem Plan. Die Rede ist natürlich von der Fête de la Musique. Auch die älteste Stadt Sachsen-Anhalts beteiligte sich einmal mehr an den Feierlichkeiten. Und das mit großem Aufgebot.
1: Heute ist der längste Tag des Jahres, der 21. Juni. Und da findet traditionell seit 14 Jahren in Aschersleben die Fête de la Musique statt. Die Fête de la Musique ist in den 80er Jahren in Frankreich entstanden als ein Musikfest, was draußen stattfindet, was kostenlos ist und was einfach die Menschen einlädt zu musizieren und andere Menschen einlädt zuzuhören. Und das machen wir in Aschersleben seit 14 Jahren und das macht sehr viel Spaß. Es ist sehr erfolgreich. Wir sind in diesem Jahr mit 9 Standorten am Start, quer durch die Stadt. Und von 13 Uhr, wir haben einen Auftakt gehabt auf dem Holzmarkt, bis abends, bis spät in die Nacht, ist in Aschersleben was los.
0: Die Fête de la Musique ist für jedermann. Dies spiegelt sich auch in dem vielfältigen musikalischen Angebot wider. Von Kindertanz bis zu Heavy Metal ließ sich alles hören. Und das an verschiedensten Standorten in der Stadt.
1: Ja, die Fête de la Musique ist ein Schaufenster für musikalische Darbietungen. Wir haben zum Auftakt gerade die Kindergartengruppe Bummi gesehen mit ihrem Tanz und Gesang. Es gibt die Möglichkeit für Chöre aufzutreten. Bands haben die Möglichkeit, sich vor Zuschauern und Zuhörern darzustellen. Und ganz toll ist, dass Land Sachsen-Anhalt und das Institut Français ermöglichen es jedes Jahr, dass französische Bands nach Sachsen-Anhalt kommen, die an allen Standorten in Sachsen-Anhalt auftreten. Und wir haben heute Abend am Sonntag um 21 Uhr im Museumshof eine französische Band Back and Forth, die auftreten werden. Und das zeichnet natürlich die Internationalität dieses Musikfestes aus.
0: Doch die Fête de la Musique wird in Aschersleben auch taktisch genutzt. Und zwar als Auftakt für den Sommerspielplan der Stadt. Wo verschiedenste Events stattfinden werden, im Vordergrund steht hierbei jedoch die Musik.
2: Also mit der Fête de la Musique ist es ja nicht nur der längste Tag des Jahres, den wir feiern. Wir feiern in Aschersleben auch die musikalische Vielfalt. Und das soll für uns heute der Auftakt sein, diese musikalische Vielfalt auch in den Sommer hineinzutragen. Wir werden am 30.07. eine Taylor Swift Open-Air-Party durchführen auf der Herrenbreite. Dann folgt am 31.07. ein Open-Air-Konzert mit Matthias Reim, was dann am darauffolgenden Tag mit einer musikalischen Party mit Alex Christensen endet. Also wir haben heute den musikalischen Auftakt in

0: den Sommer mit der FED und wir werden dann im Sommer mit Matthias Reim und Alex Christensen diese musikalische Party dann auch weiter fortführen.
1: Mit gut gefüllten Straßen und Bühnen, trotz der Hitze, lässt sich schlussfolgern, dass die Fete de la Musique in Aschersleben auch zum 14. Mal ein Erfolg gewesen war. Nun folgt in Aschersleben der restliche Sommerspielplan. Infos zu diesem sind im Übrigen auf der Seite der Aschersleber Touristeninformation einsehbar. Der Innenhof des Wolfgangstifts in Köthen öffnete einmal mehr seine Tore zum nun schon vierten Hof- und Gemeindefest der evangelischen Kirchengemeinde St. Jakob. Vom 17. bis zum 21. Juni war jedermann eingeladen. Vom Kuchenbazar bis hin zum politischen Diskurs war alles im Angebot. Am Sonntag ließ man die Festlichkeiten abschließend bei Kuchen, Kaffee und Fassbrause ausklingen. Pfarrer Martin Oljenicki mit dem Resümee der letzten Tage.
2: Das Schöne ist, wenn man es etwas zum vierten Mal macht, dann hat man schon gewisse Erfahrungen. Man weiß, wo alles ist. Man hat eine Idee, wie man was aufstellt. Und auch schon inzwischen, und das ist das, wofür ich unglaublich dankbar bin, ganz viele helfende Hände. Also ganz viele Ehrenamtliche in der Gemeinde, die mit anfassen, die beim Aufstellen des Zeltes mitgeholfen haben. Und auch die Einrichtungen, die zu uns gehören, die Kita, das Heim und der Hort und die Migrationsberatung, die haben alle mit angefasst. Jeder trägt seinen Teil bei und wir hatten ein paar sehr schöne Tage und das Wetter war auch fast ein bisschen zu warm. Aber da wir im letzten Jahr alle gejammert haben, dass es zu kalt war, dürfen wir uns dieses Jahr nicht beschweren. Und so sind wir eigentlich ganz zufrieden mit unserer Hoffestwoche.
1: Neben der allgemein positiven Stimmung, die mit dem Hof- und Gemeindefest einhergeht, waren auch die diesjährigen Besucherzahlen ein positiver Aspekt. Mehr Besucher als im letzten Jahr sollen es gewesen sein.
2: Es war mehr als im letzten Jahr, aber es ist auch mal sehr unterschiedlich und von der jeweiligen Veranstaltung abhängig. Wir haben ein sehr gut besuchte ökumenisches Grillen gehabt am Mittwoch. Da waren ganz viele, fast die gesamte Führungsebene der katholischen Gemeinde da. Das war unglaublich schön. Das haben wir zusammen gemacht. Am Donnerstag, der Trubel im Internationalen Hof, der ist schon traditionell, der war voll wie immer. Und das war ja gleich in Verbindung mit unserem 20-jährigen Jubiläum für die Migrationsberatung dann besonders schön. Und und die Volkwerkstatt war trotz zeitgleich stattfindender Fußball-WM und Deutschlandspiel und verschiedene andere Veranstaltungen in der Stadt gut besucht. Wir hatten tolle Musik gestern Abend und ich glaube, es war eine sehr gute Stimmung insgesamt, ja.
1: So wurde die Festwoche am Sonntag ausgeklungen, bei Kaffee und Kuchen und mit einem positiven Rückblick auf das diesjährige Hof- und Gemeindefest. Doch die Bierfässer mussten noch etwas bearbeitet werden.
2: Ausgetrunken vor allen Dingen. Also ja, genau, wir haben unser Gemeindefest jetzt, haben Kaffee und Kuchen gehabt und genau, heute Abend laden wir nochmal zum Austrinken ein, denn den Bierwagen zurückgeben, dann müssen wir die Fässer, die wir nicht ausgetrunken haben, bezahlen wir trotzdem voll und deswegen werden wir heute Abend noch austrinken.
1: Im Großen und Ganzen war das diesjährige Hof- und Gemeindefest also wieder ein Erfolg. Mal schauen, ob die Besucherzahlen nächstes Jahr noch mehr zunehmen. Wir bleiben auf jeden Fall gespannt. Ein Tag, auf den viele lange hingearbeitet haben. Mit einem großen Eröffnungsfest weihte das Seniorenzentrum Gesander in Sandersdorf seinen neuen Erweiterungsbau ein. Rund 26,5 Millionen Euro wurden in das Projekt investiert. Erstanden ist ein modernes Zentrum, das Pflege, Wohnen und Begegnung unter einem Dach vereint und gleichzeitig ein neuer Treffpunkt für die gesamte Gemeinde werden soll.
3: Wir hatten dann einige Verzögerungen, die auch damit zusammenhingen, dass die liquiden Mittel beim Bauherrn plötzlich mal ein bisschen weniger wurden. Aber dennoch hat die Firma Haber als Baufirma immer dazu gestanden, immer weiter gebaut, sodass wir dann endlich mit einigen Verzögerungen letztes Jahr weitestgehend im September fertig waren, im August dann also angefangen haben, hier dann mit den Belegungen und Vermietungen. Und dann, Sie werden es nicht glauben, ein paar Stunden, ein paar Tage nach der Übernahme, Wasserschaden, ganzes Erdgeschoss überschwemmt.
4: Ja, wir hatten letztes Jahr im September die ganz große Katastrophe. Wir wollten am 1. Oktober die Neueröffnung feiern. Und Mitte September, ich glaube, es war der 22. September,

0: hatten wir einen großen Wassereinbruch, sodass ungefähr, es war unter Putz, deswegen haben wir das nicht so gesehen. Wir haben es irgendwann gemerkt und haben gedacht, Mensch, was rauscht hier denn? Und 600 Quadratmeter waren unter Wasser. Also unterm Boden war das Wasser und es ging die Wände hoch und ich dachte, um Gottes Willen, also da war der Nervenzusammenbruch wirklich da. Ich saß da und habe geheult. Das erste Mal. Ja, aber auch das haben wir gewuppt. Also man wächst mit seinen Aufgaben, das stimmt immer. Und ja, wir sind ja wirklich in den letzten Jahren echt gewachsen. Also das hatte nicht nur mit dem Bau zu tun, wir mussten Personal finden, wir mussten Bewohner finden. Was das nicht das große Problem ist, Bewohner kommen. Das ist toll, das ist schön. Wir haben Mieter gefunden, da haben wir auch schon eine gute Belegung. Aber das Personal kommt auch, das ist auch sehr gut. Haben wir auch weniger Probleme, aber trotzdem, man muss halt immer reden, reden, reden. Ja, also diese Vorstellungsgespräche, wir reden jetzt seit 2 Jahren, führen wir Vorstellungsgespräche in allen Bereichen. Jetzt haben wir gerade die Mitarbeiter unseres Bistros eingestellt. Ja, und so ist unser täglicher Ablauf.
1: Trotz einiger Herausforderungen während der Bauzeit, unter anderem durch Wasserschäden, konnte der Erweiterungsbau nun fertiggestellt werden. Das Ergebnis kann sich sehen lassen. 54 barrierefreie Servicewohnungen, eine neue Tagespflege, 63 zusätzliche stationäre Pflegeplätze sowie das öffentliche Bistro zur alten Schule erweitern das Angebot deutlich. Mit dem Ausbau wächst aber nicht nur die Einrichtung, auch die Zahl der Arbeitsplätze vor Ort soll sich nahezu verdoppeln.
2: Ja, das Besondere ist, dass wir jetzt noch weitere alternative Wohnformen anbieten können hier in Sandersdorf, in Sandersdorf-Brehna. Gerade mit den seniorengerechten Wohnungen, ohne dass es gleich eine Pflege sein muss, sondern ich kann dort wohnen wie in jeder anderen Wohnung auch. Aber wenn ich Hilfe brauche, ist jemand da und ist auf meine Bedürfnisse eingerichtet. Das ist, glaube ich, ein absoluter Mehrwert, den wir jetzt hier haben. Und es passt gut zu uns, sodass wir eigentlich jetzt mittlerweile jedem die passende Wohnform anbieten können.
0: Damals, wo wir uns gesehen haben, waren wir bei 55 Mitarbeitern, jetzt sind wir circa bei 85 Mitarbeitern. Ist halt in allen Bereichen gestiegen, von der Hauswirtschaft, Küche, Pflege natürlich. Ich denke bis zum Schluss, wir haben jetzt noch zwei Wohngruppen, die nicht belegt sind. Und dann werden wir so bei 100 Mitarbeitern ankommen. Also in der Pflege müssen wir nachlegen, wir müssen dann aber natürlich auch wieder in der Hauswirtschaft nachlegen. Die Küche muss wieder höher belegt werden, wir müssen für mehr kochen. Genau. Also wir haben 54 Wohnungen für betreutes Wohnen. Wir haben es in alles Zweiraumwohnungen, bis auf 3 Wohnungen sind Einraumwohnungen. Alle Wohnungen haben eine Dachterrasse oder einen Balkon mit Einbauküchen, Fußbodenheizung und bodentiefen Fenstern. Wir haben die stationäre Pflege. Da haben wir dann insgesamt, also mit Altbau, 123 Pflegeplätze. Wir haben die Tagespflege mit 15 Tagesgästen. Und wir haben ab morgen das Bistro eröffnet. Genau. Das, was halt auch für jeden begehbar ist.
1: Das neue Bistro soll künftig mehr sein als nur ein Ort zum Essen. Es versteht sich als Treffpunkt für Bewohner, Angehörige und Nachbarn und soll das Miteinander der Generationen fördern. Genau dieser Gedanke zieht sich durch das gesamte Konzept des Erweiterungsbaus. Besucher konnten sich bei Führung selbst ein Bild von den neuen Räumlichkeiten machen, während für Familien und Kinder ein buntes Rahmenprogramm angeboten wurde.
2: Ja, das finde ich auch noch mal ganz besonders auch schlau, dass hier das Bistro nicht nur für die Bewohner da ist, sondern eben geöffnet wird für alle. Und da wir mit dem Rathaus natürlich gleich nebenan sind, haben wir hier auch noch eine Möglichkeit, natürlich Mittagessen zu gehen, neben den anderen Restaurants, die wir natürlich hier schon haben. Aber da freuen wir uns drauf.
0: Wir machen sowieso, also wir arbeiten generationsübergreifend generell. Wir arbeiten viel mit Kindergärten und den Schulen zusammen. Hier zum Beispiel die Sekundarschule in Roth schickt ihre Schüler hierher zum sozialen Lernen. Der Kindergarten kommt regelmäßig zu uns zum Singen. Wir machen Spiele Nachmittag oder Vormittag, ist immer Vormittag, Spiele Vormittage, Sportfeste. Wir laden mal einen Zirkus ein, wo halt wirklich alt und jung dabei ist. Und so wollen wir das natürlich auch mit dem Bistro machen. Es soll für unsere Besucher sein, für die Angehörigen, für alle Mieter, für alle Bewohner. Soll halt auch so ein Treffpunkt für alt und jung werden.
1: Mit der Eröffnung setzt das Seniorenzentrum Gesander ein Zeichen für die Zukunft der Pflege in der Region. Moderne Wohn- und Betreuungskonzepte, neue Arbeitsplätze und ein offenes Haus für die gesamte Nachbarschaft. Der Erweiterungsbau soll weit mehr sein als nur ein zusätzliches Gebäude.

0: Unter blauem Himmel und warmen Temperaturen lud die WSG zu ihrem jährlichen Sommerfest ein. Mit lustigen Aktivitäten und Vorstellungen der neuen Techniken wurde das Fest für Groß und Klein zu einem tollen Erlebnis. Bereits in den letzten Jahren präsentierte sich die Wohnstättengenossenschaft mit einzigartigen und neuen Ideen, den Sommer bunter zu gestalten. Unter anderem ging es 2023 rund ums Meer. Fischbrötchen wurden verkauft, Piraten liefen umher und Seemannslieder wurden gesungen. So wollte die WSG auch nach dem letzten Entfall des Sommerfestes mit dem Motto »Das Fest der Sinne« überzeugen.
1: Es gibt auch in diesem Jahr ein Motto. Wir haben ja im vorigen Jahr ausgesetzt und hatten kein Sommerfest, weil wir uns in der Geschäftsstelle auf andere Dinge konzentrieren mussten. Umso schöner ist es, dass in diesem Jahr alles zusammenpasst, das Wetter, die begeisterten Teilnehmer und auch das Motto, nämlich wir feiern heute das Fest der Sinne. Es geht darum, dass jeder seine Sinne überprüfen kann, sehen, hören, riechen, schmecken, den Gleichgewichtssinn. Wir haben sogar KI im Einsatz. Da kann man mal testen, was die Zukunft bei der WSG sein wird. Wir wollen unsere Reparaturannahme, nämlich KI-gestützt, managen. Also ein buntes Programm. Dazu hatten wir auch schon einen Zauberer hier an Bord. Der hat nun genau das gemacht, was man auch von einem Zauberer erwarten kann. Er hat den Menschen beigebracht, dass man die Sinne auch täuschen kann. Ja? Also die Sinnestäuschung war heute auch mit dabei.
0: Neben den spaßigen Aktivitäten konnten dann die Gäste die neue KI-Funktion austesten. Einfach nur ein Handy schnappen, Nummer eingeben und warten. Antworten wird dann nicht wie üblich ein Mitarbeiter, sondern die künstliche Intelligenz selbst.
2: Willkommen bei Ihrem persönlichen KI-Assistenten der Wohnstättengenossenschaft. Wie kann ich Ihnen helfen?
0: So soll es nicht nur bei der WSG in der Zukunft aussehen. Auch die Telekom ist mittlerweile mit ihrem sogenannten Magenta AI Call Assistant umgestiegen. Das trägt dazu bei, dass 24/7 Erreichbarkeit besteht, kein Rückrufchaos entsteht und sich Teams einige Zeit durch Standardfragen ersparen. Durch die Arbeitserleichterung kann sich die WSG nun auf andere wichtige Dinge des Alltages fokussieren und vielleicht schon das nächste Sommerfest planen.
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3: Premiere in Bitterfeld-Wolfen. Der Kultur- und Heimatverein Wolfen e.V. veranstaltete am 20. Juni seinen ersten Baby- und Kinderflohmarkt im Hofe des Rathauses. Unterstützt von der Kita Campus Kids, welche Spenden durch den Verkauf von Kaffee und Kuchen sammelte. Die Idee hatte eigene Beweggründe, doch es stellt sich raus, dass solch ein Flohmarkt vom großen Interesse in Bitterfeld-Wolfen ist.
5: Heute findet der erste Baby- und Kinderflohmarkt vom Kultur- und Heimatverein Wolfen statt. Erstmalig. Und jo.
6: Okay. Genau. Und unterstützt wird das Ganze auch von der Kita Campus Kids. Wir sammeln Spenden in Form von Kaffee und Kuchen für die Durchstarter, damit wir dort für die Vorschüler ein bisschen was finanzieren können, zum Beispiel das Zuckertütenfest, und unterstützen das damit.
5: Eigentlich ganz einfach. Ich bin letztes Jahr das erste Mal Mama geworden und bin dann an Mandy herangetreten, weil ich einfach so viel Zeug zu Hause habe und das gar nicht loswerde. Und da habe ich gesagt, Mensch, wollen wir nicht einfach mal einen Kinderflohmarkt hier machen? Ist einfach zu wenig in unserer Region, dass es überhaupt sowas angeboten wird. Ja, und man sieht die Resonanz. Wir haben viele Stände, somit so vielen Anfragen hätten wir gar nicht gerechnet. Und ja.
6: Ungefähr 30 Stände haben wir.
5: Genau. Genau, Kleidung von allen Größen, also die eben nach dem, was man zu Hause hat. Spielzeug, Fahrräder, Kinderwagen.
6: Schwangerschaftsmode,
5: eigentlich alles rund um Kind und Baby. Genau.
6: 100 bis 200 Menschen erwarten wir heute.
3: Insgesamt 30 Verkäufe.

0: Hilfsstände waren anwesend, von Spielzeug bis hin zu Kinderwägen oder Kleidung von Babys bis hin zur Mutti war alles erwerbbar. Nur leider hatte das Wetter einen anderen Plan für den Flohmarkt.
1: Ja, ich denke mal, es werden bestimmt jetzt viele abbauen, aber wir werden als Verein natürlich eine Neuauflage machen, weil man sieht, der Zuspruch ist hoch und es waren halt auch viele Darsteller da gewesen, also die einen Stand gemacht haben. Ja, Wiederholung auf jeden Fall.
0: Trotz des Regens blieben noch ein paar Stände da. Besucher, die sich auf das Wetter vorbereitet haben, stöberten noch ein bisschen durch die Stände. Andere suchten Schutz unter dem Rathaus. Die Resonanz war dennoch mit erwarteten 200 Besuchern da. Und hoffentlich wird die Neuauflage des Baby- und Kinderflohmarktes des Kultur- und Heimatvereins Wolfen e.V. vom schlechten Wetter verschont.
2: Wer derzeit die St. Agnuskirche in Köthen betritt, reibt sich zunächst verwundert die Augen. Wo sonst Gottesdienste gefeiert werden, ragt jetzt ein riesiger Hochseilgarten bis unter das Gewölbe. 5 Meter breit, 8 Meter lang und rund 8 Meter hoch. Aufgebaut mitten im Kirchenschiff. Rund 600 Kinder und Jugendliche aus Schulen der gesamten Region nehmen in diesem Jahr an dem Projekt Getragen Wagen teil. Neben Schulen aus Köthen sind auch Gruppen aus Gröbzig, Zürbig, Bernburg und Dessau dabei.
3: Na, das Besondere an dem Projekt ist eigentlich, das Augenscheinliche ist und das, was als Größtes hier steht, ist dieser Kletterkubus. Der ist aber nicht das Wichtigste, der ist nur das Größte. Also es geht in dem Projekt darum, dass wir Schülern oder Gruppen allgemein, die zu uns kommen, erklären wollen, was sich in so einem Kirchraum befindet. Wir haben dort verschiedenste Stationen, wo wir mit erlebnispädagogischen Übungen erklären, was ist ein Taufstein, was ist eine Kanzel, was ist ein Altar. Was ist eine Orgel? Da gibt es immer eine Station und dort machen wir zum Beispiel am Taufstein machen wir eine Vertrauensübung und erklären, während wir diese Vertrauensübung erklären wir die Taufe, was Taufe ist, was Taufe für uns bedeutet. Die Kanzel, auf der Kanzel steht sonntags der Pfarrer und gibt der Gemeinde Orientierung durch Worte aus der Bibel. Und deswegen machen wir mit den Schülern an der Kanzel eine Orientierungsübung. Und erklären dann, warum da eine Kanzel steht, warum da der Pfarrer steht und so weiter. Und dann nehmen die ganz viel mit raus und dann dürfen die auch noch klettern.
2: Im Mittelpunkt steht dabei nicht die sportliche Leistung. Viel wichtiger sind gegenseitiges Vertrauen, Teamarbeit und der Mut, sich neuen Herausforderungen zu stellen. Denn jeder Schritt in luftiger Höhe funktioniert nur, wenn sich die Kinder aufeinander verlassen können. Doch das Klettern ist nur ein Teil des Projekts. Zwischen den einzelnen Übungen nehmen sich die Gruppen Zeit, den Kirchenraum näher kennenzulernen. Pfarrer Martin Oljenicki führt die Schülerinnen und Schüler durch die St. Agnuskirche und erklärt die Bedeutung von Altar, Kanzel und Taufbecken. Im Mittelpunkt steht dabei auch die heilige Agnes, nach der die Kirche benannt ist. Sie lebte der Überlieferung nach im 3. Jahrhundert in Rom und gilt als Symbol für Mut, Glauben und Standhaftigkeit. Anschließend zeigt der Pfarrer das Grab der heiligen Agnes in der Kirche und erzählt, welche Bedeutung sie bis heute für die Gemeinde hat. Zum Abschluss könnten die Kinder ihre ganz persönlichen Wünsche, Hoffnungen oder Gedanken auf kleine Zettel schreiben. Diese werden anschließend an einem Geländer im Kirchenraum befestigt. Als sichtbares Zeichen dafür, was die jungen Besucher bewegt und welche Eindrücke sie aus diesem besonderen Tag mitnehmen. So wirkt der Kirchenbesuch nicht wie ein klassischer Unterricht, sondern wird zu einem persönlichen Erlebnis, das den Kletterparcours mit den Werten verbindet, die das Projekt vermitteln möchte. Vertrauen, Gemeinschaft und Mut. Also dient das Klettergerüst dann nur als Lockmittel?
3: Genau, kann man schon echt so sagen, aber das funktioniert auch super gut seit Jahren und die klettern gerne und das Projekt heißt Getragen Wagen. Das Klettern ist natürlich auch ein Wagnis und dadurch, dass die Gruppe die Kletternden selbst trägt, ist das schon auch eine Herausforderung. Das passt natürlich voll ins Konzept mit rein, aber es ist tatsächlich wirklich dafür da, um die Schwellenangst zu nehmen, in so eine Kirche einfach auch mal reinzugehen.
2: Das Konzept geht auf. Der Hochseilgarten weckt zunächst die Neugier. Gleichzeitig erleben viele Kinder einen Kirchenraum, den sie vorher kaum oder gar nicht kannten. So verbindet das Projekt Erlebnispädagogik mit der Auseinandersetzung mit Glaube, Geschichte und Gemeinschaft. Bereits zum 11. Mal wird Getragen Wagen in einer Kirche der Evangelischen Landeskirche Anhalts aufgebaut. Nach dem erfolgreichen Projekt in Köthen vor 4 Jahren ist die Resonanz erneut groß.
3: Also wir machen ja am Ende, ganz am Ende gibt es eine Feedbackrunde, wo sozusagen jeder auch nochmal sagen kann, wie es ihm ging. Und bisher war durchweg immer nur Begeisterung. Und man muss ja davon ausgehen, die Klasse, die jetzt gerade da ist, die kommen ja während alle anderen Schüler schon hitzefrei haben und die sind trotzdem hier.
2: Sport, Vertrauen und Kirche einmal ganz anders erleben. Genau diese Mischung macht Getragen Wagen zu einem besonderen Projekt. Und für viele der jungen Teilnehmer bleibt der Besuch der St. Agnus-Kirche sicher noch lange in Erinnerung.

0: Trotz sommerlicher Hitze lockt das zweite Kunst- und Kulturfestival des Diakonievereins zahlreiche Besucher nach Wolfen. Unter dem Motto »Komm wie du bist, feier Vielfalt« erwartete die Gäste ein buntes Programm mit Musik, Tanz und kreativen Mitmachangeboten. Kostenlose Sonnencreme, schattige Plätze und kleine Abkühlungen sorgten dafür, dass die Temperaturen der guten Stimmung keinen Abbruch taten. Auf der Bühne zeigten dann verschiedene Gruppen ihr Können. Von musikalischen Beiträgen über Tanz bis hin zu einem mitreißenden Auftritt des Chors aus dem Haus Friederike. Beim Gute-Laune-Lied wird nicht nur mitgesungen, sondern auch gemeinsam getanzt. Parallel dazu entstanden an den Kreativständen neue Kunstwerke, Erinnerungsfotos und viele Begegnungen zwischen den Besucherinnen und Besuchern.
1: Die Idee ist letztes Jahr entstanden. Wir haben unsere Zirkusprojektgruppe, die sehen wir da links auf dem Rasen, die starten heute 20.45 Uhr mit ihrem Programm und bieten uns heute eine Feuershow. Sie begleiten uns schon 10 Jahre, führen jedes Jahr so um die Weihnachtszeit einen Auftritt haben die bei uns. Und dieses Jahr oder letztes Jahr entstand die Idee einer Feuershow. Und dann hatten wir überlegt im Sozialdienst, in welchem Rahmen werden wir diese Feuershow präsentieren. Hatten über einen Tag der offenen Tür nachgedacht und ja, viele Ideen gesponnen. Und dann sind wir zu einem Kunst- und Kulturfestival gekommen, um das in einem passenden Rahmen, in den Abendstunden natürlich passend präsentieren zu können. Letztes Jahr sind wir gestartet, waren in einem etwas kleineren Rahmen, etwas kleinere Mitmachstrecke. Aber dieses Jahr haben wir viele Partner eingeladen. Die Hochschule Anhalt ist dabei, Connect People ist dabei. Und unsere Gemeinschaftsschule ist dabei. Also es haben viele Leute in den Stand. Wir bieten viel, vor allem natürlich auch für die Kinder. Und ja, hoffen, dass natürlich jetzt viel Publikum auch noch kommt. Also unser Headliner ist die Band Akustik, die Tanzkapelle aus Wolfen. Und als absolutes Highlight natürlich unsere Feuershow von unserer Zirkusprojektgruppe.
0: Als der Abend langsam kühler wird, übernahm die Musik das Kommando. Bevor eine Feuershow der Zirkusprojektgruppe den Höhepunkt des Festivals bildete. Das Kunst- und Kulturfestival zeigt einmal mehr, wie Menschen durch Kunst, Kultur und gemeinsames Erleben zusammenfinden. Ganz im Sinne des Mottos Vielfalt feiern. Puppen, Bücher, Kuscheltiere oder Brettspiele. Auf den Decken im Schlosshof gab es für die Besucherinnen und Besucher viel zu entdecken. Kinder zwischen 6 und 14 Jahren boten hier ihre Spielsachen zum Verkauf an. Organisiert wurde der Flohmarkt vom Gewerbeverein Wittenberg und der Touristeninformation. Mit Unterstützung der Projektschmiede und der Stadt Wittenberg.
2: Also in diesem Jahr haben wir über 62 Anmeldungen, was toll ist. Weil es ist nicht nur Jubiläum, sondern auch noch sehr warm. Und wir hatten ein bisschen Sorge, um ehrlich zu sein, dass sich viele für den Badesee entscheiden und vielleicht auch die gekühlte Wohnung. Aber nein, wir wurden eines Besseren belehrt. Schon im Vorfeld war vielen Eltern klar, sie wollen auf jeden Fall teilnehmen. Und deswegen freuen wir uns, dass heute auch so viele hier erschienen sind. Das ist das eine. Aber auch, dass viele gekommen sind, um zu gucken, was es denn hier zu kaufen gibt. Das gehört ja auch mit dazu, die Bereitschaft von kleinen und großen Käufern. Und das ist hier auf dem Schlosshof besonders schön, weil hier ist nämlich auch ein schönes, schattiges Plätzchen. Und das ist eine neue Kombination. In den ganzen 30 Jahren gab es verschiedene Standorte. Hier ist wohl einer der historischeren Standorte und damit auch sogar noch durch den Schatten ein sehr schöner Ort entstanden für den Kinderflohmarkt.
0: Die hohen Temperaturen stellten die Veranstalter allerdings vor besondere Herausforderungen. Deshalb wurde der Kinderflohmarkt um eine Stunde verkürzt und endete bereits um 11 Uhr.

0: Uhr. Sonnenschirme, kostenloses Trinkwasser und ein Abkühlungsbereich sorgten dafür, dass die Kinder den Vormittag trotz der Hitze genießen konnten.
1: Also wir haben zum einen nicht nur ein kleines Basen mit ganz tollen Spritzpistolen. In Vorwarnung nicht die Ware und auch nicht die Eltern, nur die Kinder dürfen sich nachspritzen. Jedes Kind bekommt auch noch eine Kugel Eis und wir haben gemeinschaftlich entschieden, dass der Kinderflohmarkt verkürzt wird. Das heißt von 9 bis 11 anstatt von 9 bis 12.
0: Für die jungen Verkäuferinnen und Verkäufer stand aber nicht nur das Geld im Vordergrund. Viele freuten sich auch darüber, dass ihre Spielsachen ein neues Zuhause fanden.
2: Ich finde es einfach so schön, dass alle hier zusammenkommen und dass man auch selber ein bisschen Geld verdienen kann, bei den anderen zuschauen kann und auch mit Geld lernen kann und zu handeln und mit anderen Menschen Kontakt zu haben. Das mag ich sehr.
0: Während des Vormittags wurde gehandelt, gefälscht und verkauft. Einige Stände waren dabei besonders gefragt.
2: Ganz gut. Es war mal groß, es war mal klein. Es waren irgendwie immer so Phasen, wann die Menschen eben kamen. Zu früh war es nicht so, da war es schon sehr, sehr leer. Aber dann kamen immer mehr Menschen und dann ging es eigentlich wieder in die Höhe mit der Kasse.
0: Und auch für den Erlös gab es bei vielen schon konkrete Pläne.
2: Ich werde es dann wahrscheinlich sparen, weil man weiß nie, wofür man es braucht. Es ist immer, dass man irgendwas parat hat, falls irgendwas passiert.
0: Der Kinderflohmarkt lockte zahlreiche Familien in den Schlosshof und zeigte, dass gebrauchte Spielsachen auch neuen Besitzerinnen und Besitzern noch viel Freude bereiten können.

0: Das größte Musikfest der Welt stand wieder einmal auf dem Plan. Die Rede ist natürlich von der Fête de la Musique. Auch die älteste Stadt Sachsen-Anhalts beteiligte sich einmal mehr an den Feierlichkeiten. Und das mit großem Aufgebot.
1: Heute ist der längste Tag des Jahres, der 21. Juni. Und da findet traditionell seit 14 Jahren in Aschersleben die Fête de la Musique statt. Die Fête de la Musique ist in den 80er Jahren in Frankreich entstanden als ein Musikfest, was draußen stattfindet, was kostenlos ist und was einfach die Menschen einlädt zu musizieren und andere Menschen einlädt zuzuhören. Und das machen wir in Aschersleben seit 14 Jahren und das macht sehr viel Spaß. Es ist sehr erfolgreich. Wir sind in diesem Jahr mit 9 Standorten am Start, quer durch die Stadt. Und von 13 Uhr, wir haben einen Auftakt gehabt auf dem Holzmarkt, bis abends, bis spät in die Nacht, ist in Aschersleben was los.
0: Die Fête de la Musique ist für jedermann. Dies spiegelt sich auch in dem vielfältigen musikalischen Angebot wider. Von Kindertanz bis zu Heavy Metal ließ sich alles hören. Und das an verschiedensten Standorten in der Stadt.
1: Ja, die Fête de la Musique ist ein Schaufenster für musikalische Darbietungen. Wir haben zum Auftakt gerade die Kindergartengruppe Bummi gesehen mit ihrem Tanz und Gesang. Es gibt die Möglichkeit für Chöre aufzutreten. Bands haben die Möglichkeit, sich vor Zuschauern und Zuhörern darzustellen. Und ganz toll ist, dass Land Sachsen-Anhalt und das Institut Français ermöglichen es jedes Jahr, dass französische Bands nach Sachsen-Anhalt kommen, die an allen Standorten in Sachsen-Anhalt auftreten. Und wir haben heute Abend am Sonntag um 21 Uhr im Museumshof eine französische Band Back and Forth, die auftreten werden. Und das zeichnet natürlich die Internationalität dieses Musikfestes aus.
0: Doch die Fête de la Musique wird in Aschersleben auch taktisch genutzt. Und zwar als Auftakt für den Sommerspielplan der Stadt. Wo verschiedenste Events stattfinden werden, im Vordergrund steht hierbei jedoch die Musik.
2: Also mit der Fête de la Musique ist es ja nicht nur der längste Tag des Jahres, den wir feiern. Wir feiern in Aschersleben auch die musikalische Vielfalt. Und das soll für uns heute der Auftakt sein, diese musikalische Vielfalt auch in den Sommer hineinzutragen. Wir werden am 30.07. eine Taylor Swift Open Air Party durchführen auf der Herrenbreite. Dann folgt am 31.07. ein Open Air Konzert mit Matthias Reim, was dann am darauffolgenden Tag mit einer musikalischen Party mit Alex Christensen endet. Also wir haben heute den musikalischen Auftakt in den Sommer mit der Fête. Und wir werden dann im Sommer mit Matthias Reim und Alex Christensen diese musikalische Party dann auch weiter fortführen.
0: Mit gut gefüllten Straßen und Bühnen, trotz der Hitze, lässt sich schlussfolgern, dass die Fête de la Musique in Aschersleben auch zum 14. Mal ein Erfolg gewesen war. Nun folgt in Aschersleben der restliche Sommerspielplan. Infos zu diesem sind im Übrigen auf der Seite der Aschersleber Touristeninformation einsehbar. Der Innenhof des Wolfgangstifts in Köthen öffnete einmal mehr seine Tore zum nun schon 4. Hof- und Gemeindefest der evangelischen Kirchengemeinde St. Jakob. Vom 17. bis zum 21. Juni war jedermann eingeladen. Vom Kuchenbazar bis hin zum politischen Diskurs war alles im Angebot. Am Sonntag ließ man die Festlichkeiten abschließend bei Kuchen, Kaffee und Fassbrause ausklingen. Pfarrer Martin Oljenicki mit dem Resümee der letzten Tage.
3: Das Schöne ist, wenn man es etwas zum 4. Mal macht, dann hat man schon gewisse Erfahrungen. Man weiß, wo alles ist. Man hat eine Idee, wie man was aufstellt. Und auch schon inzwischen, und das ist das, wofür ich unglaublich dankbar bin, ganz viele helfende Hände. Also ganz viele Ehrenamtliche in der Gemeinde, die mit anfassen, die beim Aufstellen des Zeltes mitgeholfen haben. Und auch die Einrichtungen, die zu uns gehören, die Kita, das Heim und der Hort und die Migrationsberatung, die haben alle mit angefasst. Jeder trägt seinen Teil bei. Und wir hatten ein paar sehr schöne Tage und das Wetter war auch fast ein bisschen zu warm. Aber da wir im letzten Jahr alle gejammert haben, dass es zu kalt war, dürfen wir uns dieses Jahr nicht beschweren. Und so sind wir eigentlich ganz zufrieden mit unserer Hoffestwoche.
0: Neben der allgemein positiven Stimmung, die mit dem Hof- und Gemeindefest einhergeht, waren auch die diesjährigen Besucherzahlen ein positiver Aspekt. Mehr Besucher als im letzten Jahr sollen es gewesen sein.
3: Es waren mehr als im letzten Jahr. Aber es ist auch mal sehr unterschiedlich und von der jeweiligen Veranstaltung abhängig. Ne? Wir haben ein sehr gut besuchtes ökumenisches Grillen gehabt am Mittwoch. Da waren ganz viele, fast die gesamte Führungsebene der katholischen Gemeinde da. Das war unglaublich schön. Das haben wir zusammen gemacht. Am Donnerstag, der Trubel im Internationalen Hof, der ist schon traditionell, der war voll wie immer. Und das war ja gleich in Verbindung mit unserem 20-jährigen Jubiläum für die Migrationsberatung dann besonders schön. Und genau, und die Volkwerkstatt war trotz zeitgleich stattfindender Fußball-WM und Deutschlandspiel und verschiedene andere Veranstaltungen in der Stadt gut besucht. Wir hatten tolle Musik gestern Abend und ich glaube, es war eine sehr gute Stimmung insgesamt, ja.
0: So wurde die Festwoche am Sonntag ausgeklungen, bei Kaffee und Kuchen und mit einem positiven Rückblick auf das diesjährige Hof- und Gemeindefest. Doch die Bierfässer mussten noch etwas bearbeitet werden.
3: Ausgetrunken vor allen Dingen. Also ja, genau, wir haben unser Gemeindefest jetzt, haben Kaffee und Kuchen gehabt und genau, heute Abend laden wir nochmal zum Austrinken ein, denn wenn wir das den Bierwagen zurückgeben, dann müssen wir die Fässer, die wir nicht ausgetrunken haben, bezahlen wir trotzdem voll und deswegen werden wir heute Abend noch austrinken.
0: Im Großen und Ganzen war das diesjährige Hof- und Gemeindefest also wieder ein Erfolg. Mal schauen, ob die Besucherzahlen nächstes Jahr noch mehr zunehmen. Wir bleiben auf jeden Fall gespannt. Ein Tag, auf den viele lange hingearbeitet haben. Mit einem großen Eröffnungsfest weihte das Seniorenzentrum Gesander in Sandersdorf seinen neuen Erweiterungsbau ein. Rund 26,5 Millionen Euro wurden in das Projekt investiert. Erstanden ist ein modernes Zentrum, das Pflege, Wohnen und Begegnung unter einem Dach vereint und gleichzeitig ein neuer Treffpunkt für die gesamte Gemeinde werden soll.
4: Wir hatten dann einige Verzögerungen, die auch damit zusammenhingen, dass die liquiden Mittel beim Bauherrn plötzlich mal ein bisschen weniger wurden. Aber dennoch hat die Firma Haber als Baufirma immer dazu gestanden, immer weitergebaut, sodass wir dann endlich mit einigen Verzögerungen letztes Jahr weitestgehend im September fertig waren, im August dann also angefangen haben, hier dann mit den Belegungen und Vermietungen. Und dann, Sie werden es nicht glauben, ein paar Stunden, ein paar Tage nach der Übernahme, Wasserschaden, ganzes Erdgeschoss überschwemmt.
5: Ja, wir hatten letztes Jahr im September die ganz große Katastrophe. Wir wollten am 1. Oktober die Neueröffnung feiern. Und Mitte September, ich glaube, es war der 22. September,

0: Bewohner finden. Was das nicht das große Problem ist, Bewohner kommen. Das ist toll, das ist schön. Wir haben Mieter gefunden, da haben wir auch schon eine gute Belegung. Aber das Personal kommt auch, das ist auch sehr gut. Haben wir auch weniger Probleme, aber trotzdem, man muss halt immer reden, reden, reden. Ja, also diese Vorstellungsgespräche, wir reden jetzt seit 2 Jahren, führen wir Vorstellungsgespräche in allen Bereichen. Jetzt haben wir gerade die Mitarbeiter unseres Bistros eingestellt. Ja, und so ist unser täglicher Ablauf.
1: Trotz einiger Herausforderungen während der Bauzeit, unter anderem durch Wasserschäden, konnte der Erweiterungsbau nun fertiggestellt werden. Das Ergebnis kann sich sehen lassen. 54 barrierefreie Servicewohnungen, eine neue Tagespflege, 63 zusätzliche stationäre Pflegeplätze sowie das öffentliche Bistro zur alten Schule erweitern das Angebot deutlich. Mit dem Ausbau wächst aber nicht nur die Einrichtung. Auch die Zahl der Arbeitsplätze vor Ort soll sich nahezu verdoppeln.
2: Ja, das Besondere ist, dass wir jetzt noch weitere alternative Wohnformen anbieten können hier in Sandersdorf, in Sandersdorf-Brehna. Gerade mit den seniorengerechten Wohnungen, ohne dass es gleich eine Pflege sein muss, sondern ich kann dort wohnen wie in jeder anderen Wohnung auch. Aber wenn ich Hilfe brauche, ist jemand da und ist auf meine Bedürfnisse eingerichtet. Das ist, glaube ich, ein absoluter Mehrwert, den wir jetzt hier haben. Und es passt gut zu uns, sodass wir eigentlich jetzt mittlerweile jedem die passende Wohnform anbieten können.
0: Damals, wo wir uns gesehen haben, waren wir bei 55 Mitarbeitern, jetzt sind wir ca. bei 85 Mitarbeitern. Ist halt in allen Bereichen gestiegen, von der Hauswirtschaft, Küche, Pflege natürlich. Ich denke bis zum Schluss, wir haben jetzt noch zwei Wohngruppen, die nicht belegt sind. Und dann werden wir so bei 100 Mitarbeitern ankommen. Also in der Pflege müssen wir nachlegen, wir müssen dann aber natürlich auch wieder in der Hauswirtschaft nachlegen. Die Küche muss wieder höher belegt werden, wir müssen für mehr kochen. Genau. Also wir haben 54 Wohnungen für betreutes Wohnen. Wir haben es in alles Zweiraumwohnungen, bis auf 3 Wohnungen sind Einraumwohnungen. Alle Wohnungen haben eine Dachterrasse oder einen Balkon mit Einbauküchen, Fußbodenheizung und bodentiefen Fenstern. Wir haben die stationäre Pflege, da haben wir dann insgesamt, also mit Altbau, 123 Pflegeplätze. Wir haben die Tagespflege mit 15 Tagesgästen und wir haben ab morgen das Bistro eröffnet. Genau, das, was halt auch für jeden begehbar ist.
1: Das neue Bistro soll künftig mehr sein als nur ein Ort zum Essen. Es versteht sich als Treffpunkt für Bewohner, Angehörige und Nachbarn und soll das Miteinander der Generationen fördern. Genau dieser Gedanke zieht sich durch das gesamte Konzept des Erweiterungsbaus. Besucher konnten sich bei Führung selbst ein Bild von den neuen Räumlichkeiten machen, während für Familien und Kinder ein buntes Rahmenprogramm angeboten wurde.
2: Ja, das finde ich auch noch mal ganz besonders auch schlau, dass hier das Bistro nicht nur für die Bewohner da ist, sondern eben geöffnet wird für alle. Und da wir mit dem Rathaus natürlich gleich nebenan sind, haben wir hier auch noch eine Möglichkeit, natürlich Mittagessen zu gehen, neben den anderen Restaurants, die wir natürlich hier schon haben. Aber da freuen wir uns drauf.
0: Wir machen sowieso, also wir arbeiten generationsübergreifend generell. Wir arbeiten viel mit Kindergärten und den Schulen zusammen. Zum Beispiel die Sekundarschule in Roth schickt ihre Schüler hierher zum sozialen Lernen. Der Kindergarten kommt regelmäßig zu uns zum Singen. Wir machen Spiele Nachmittag oder Vormittag, ist immer Vormittag, Spiele Vormittage, Sportfeste. Wir laden mal einen Zirkus ein, wo halt wirklich alt und jung dabei ist. Und so wollen wir das natürlich auch mit dem Bistro machen. Es soll für unsere Besucher sein, für die Angehörigen, für alle Mieter, für alle Bewohner. Soll halt auch so ein Treffpunkt für alt und jung werden.
1: Mit der Eröffnung setzt das Seniorenzentrum Gesander ein Zeichen für die Zukunft der Pflege in der Region. Moderne Wohn- und Betreuungskonzepte, neue Arbeitsplätze und ein offenes Haus für die gesamte Nachbarschaft. Der Erweiterungsbau soll weit mehr sein als nur ein zusätzliches Gebäude.
3: Unter blauem Himmel und warmen Temperaturen lud die WSG zu ihrem jährlichen Sommerfest ein. Mit lustigen Aktivitäten und Vorstellungen der neuen Techniken wurde das Fest für Groß und Klein zu einem tollen Erlebnis. Bereits in den letzten Jahren präsentierte sich die Wohnstättengenossenschaft mit einzigartigen und neuen Ideen, den Sommer bunter zu gestalten. Unter anderem ging es 2023 rund ums Meer, Fischbrötchen wurden verkauft, Piraten liefen umher und Seemannslieder wurden gesungen. So wollte die WSG auch nach dem letzten Entfall des Sommerfestes mit dem Motto, das

0: Fest der Sinne, überzeugen.
1: Es gibt auch in diesem Jahr ein Motto. Wir haben ja im vorigen Jahr ausgesetzt und hatten kein Sommerfest, weil wir uns in der Geschäftsstelle auf andere Dinge konzentrieren mussten. Umso schöner ist es, dass in diesem Jahr alles zusammenpasst, das Wetter, die begeisterten Teilnehmer und auch das Motto, nämlich wir feiern heute das Fest der Sinne. Es geht darum, dass jeder seine Sinne überprüfen kann. Sehen, hören, riechen, schmecken, den Gleichgewichtssinn. Wir haben sogar KI im Einsatz. Da kann man mal testen, was die Zukunft bei der WSG sein wird. Wir wollen unsere Reparaturannahme, nämlich KI-gestützt, managen. Also ein buntes Programm. Dazu hatten wir auch schon einen Zauberer hier an Bord. Der hat nun genau das gemacht, was man auch von einem Zauberer erwarten kann. Er hat den Menschen beigebracht, dass man die Sinne auch täuschen kann. Ja? Also die Sinnestäuschung war heute auch mit dabei.
0: Neben den spaßigen Aktivitäten konnten dann die Gäste die neue KI-Funktion austesten. Einfach nur ein Handy schnappen, Nummer eingeben und warten. Antworten wird dann nicht wie üblich ein Mitarbeiter, sondern die künstliche Intelligenz selbst.
2: Willkommen bei Ihrem persönlichen KI-Assistenten der Bootstätten-Genossenschaft. Wie kann ich Ihnen helfen?
0: So soll es nicht nur bei der WSG in der Zukunft aussehen. Auch die Telekom ist mittlerweile mit ihrem sogenannten Magenta AI Call Assistant umgestiegen. Das trägt dazu bei, dass 24/7 Erreichbarkeit besteht, kein Rückrufchaos entsteht und sich Teams einige Zeit durch Standardfragen ersparen. Durch die Arbeitserleichterung kann sich die WSG nun auf andere wichtige Dinge des Alltages fokussieren und vielleicht schon das nächste Sommerfest planen.
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3: Premiere in Bitterfeld-Wolfen. Der Kultur- und Heimatverein Wolfen e.V. veranstaltete am 20. Juni seinen ersten Baby- und Kinderflohmarkt im Hofe des Rathauses. Unterstützt von der Kita Campus Kids, welche Spenden durch den Verkauf von Kaffee und Kuchen sammelte. Die Idee hatte eigene Beweggründe, doch es stellt sich raus, dass solch ein Flohmarkt vom großen Interesse in Bitterfeld-Wolfen ist.
5: Heute findet der erste Baby- und Kinderflohmarkt vom Kultur- und Heimatverein Wolfen statt. Erstmalig. Und jo.
6: Okay. Genau. Und unterstützt wird das Ganze auch von der Kita Campus Kids. Wir sammeln Spenden in Form von Kaffee und Kuchen für die Durchstarter, damit wir dort für die Vorschüler ein bisschen was finanzieren können, zum Beispiel das Zuckertütenfest, und unterstützen das damit.
5: Eigentlich ganz einfach. Ich bin letztes Jahr das erste Mal Mama geworden und bin dann an Mandy herangetreten, weil ich einfach so viel Zeug zu Hause habe und das gar nicht loswerde. Und da habe ich gesagt, Mensch, wollen wir nicht einfach mal einen Kinderflohmarkt hier machen? Ist einfach zu wenig in unserer Region, dass es überhaupt sowas angeboten wird. Ja, und man sieht die Resonanz. Wir haben viele Stände, somit so vielen Anfragen hätten wir gar nicht gerechnet. Und ja.
6: Ungefähr 30 Stände haben wir.
5: Genau. Genau, Kleidung von allen Größen, also eben nach dem, was man zu Hause hat. Spielzeug, Fahrräder, Kinderwagen.
6: Schwangerschaftsmode,
5: eigentlich alles rund um Kind und Baby. Genau.
6: 100 bis 200 Menschen erwarten wir heute.
3: Insgesamt 30 Verkaufsstände waren anwesend. Von Spielzeug bis hin zu Kinderwagen oder Kleidung von Babys bis hin zur Mutti war alles erwerbbar. Nur leider hatte das Wetter einen anderen Plan für den Flohmarkt.
5: Ja, ich denke mal, es werden bestimmt jetzt viele abbauen, aber wir werden als Verein natürlich eine Neuauflage machen, weil man sieht, der Zuspruch ist hoch und es waren halt auch viele Darsteller da gewesen, also die einen Stand gemacht haben. Ja, Wiederholung auf jeden Fall.
3: Trotz des Regens blieben noch ein paar Stände da. Besucher, die sich auf das Wetter vorbereitet haben, stöberten noch ein bisschen durch die Stände. Andere suchten Schutz unter dem Rathaus. Die Resonanz war dennoch mit erwarteten 200 Besuchern da. Und hoffentlich wird die Neuauflage des Baby- und Kinderflohmarktes des Kultur- und Heimatvereins Wolfen e.V. vom schlechten Wetter verschont.
7: Wer derzeit die St. Agnuskirche in Köthen betritt, reibt sich zunächst verwundert die Augen. Wo sonst Gottesdienste gefeiert werden, ragt jetzt ein riesiger Hochseilgarten bis unter das Gewölbe. 5 Meter breit, 8 Meter lang und rund 8 Meter hoch. Aufgebaut mitten im Kirchenschiff. Rund 600 Kinder und Jugendliche aus Schulen der gesamten Region nehmen in diesem Jahr an dem Projekt Getragen Wagen teil. Neben Schulen aus Köthen sind auch Gruppen aus Gröbzig, Zürbig, Bernburg und Dessau dabei.
8: Na, das Besondere an dem Projekt ist eigentlich, das Augenscheinliche ist und das, was als Größtes hier steht, ist dieser Kletterkubus. Der ist aber nicht das Wichtigste, der ist nur das Größte. Also es geht in dem Projekt darum, dass wir Schülern oder Gruppen allgemein, die zu uns kommen, erklären wollen, was sich in so einem Kirchraum befindet. Wir haben dort verschiedenste Stationen, wo wir mit erlebnispädagogischen Übungen erklären, was ist ein Taufstein, was ist eine Kanzel, was ist ein Altar. Was ist eine Orgel? Da gibt es immer eine Station und dort machen wir zum Beispiel am Taufstein machen wir eine Vertrauensübung und erklären, während wir diese Vertrauensübung erklären wir die Taufe, was Taufe ist, was Taufe für uns bedeutet. Die Kanzel, auf der Kanzel steht sonntags der Pfarrer und gibt der Gemeinde Orientierung durch Worte aus der Bibel. Und deswegen machen wir mit den Schülern an der Kanzel eine Orientierungsübung. Und erklären dann, warum da eine Kanzel steht, warum da der Pfarrer steht und so weiter. Und dann nehmen die ganz viel mit raus und dann dürfen die auch noch klettern.
7: Im Mittelpunkt steht dabei nicht die sportliche Leistung. Viel wichtiger sind gegenseitiges Vertrauen, Teamarbeit und der Mut, sich neuen Herausforderungen zu stellen. Denn jeder Schritt in luftiger Höhe funktioniert nur, wenn sich die Kinder aufeinander verlassen können. Doch das Klettern ist nur ein Teil des Projekts. Zwischen den einzelnen Übungen nehmen sich die Gruppen Zeit, den Kirchenraum näher kennenzulernen. Pfarrer Martin Oljenicki führt die Schülerinnen und Schüler durch die St. Agnuskirche und erklärt die Bedeutung von Altar, Kanzel und Taufbecken. Im Mittelpunkt steht dabei auch die heilige Agnes, nach der die Kirche benannt ist. Sie lebte der Überlieferung nach im 3. Jahrhundert in Rom und gilt als Symbol für Mut, Glauben und Standhaftigkeit. Anschließend zeigt der Pfarrer das Grab der heiligen Agnes in der Kirche und erzählt, welche Bedeutung sie bis heute für die Gemeinde hat. Zum Abschluss könnten die Kinder ihre ganz persönlichen Wünsche, Hoffnungen oder Gedanken auf kleine Zettel schreiben. Diese werden anschließend an einem Geländer im Kirchenraum befestigt. Als sichtbares Zeichen dafür, was die jungen Besucher bewegt und welche Eindrücke sie aus diesem besonderen Tag mitnehmen. So wirkt der Kirchenbesuch nicht wie ein klassischer Unterricht, sondern wird zu einem persönlichen Erlebnis, das den Kletterparcours mit den Werten verbindet, die das Projekt vermitteln möchte. Vertrauen, Gemeinschaft und Mut. Also dient das Klettergerüst dann nur als Lockmittel?
8: Genau, kann man schon echt so sagen, aber das funktioniert auch super gut seit Jahren und die klettern gerne und das Projekt heißt Getragen Wagen. Das Klettern ist natürlich auch ein Wagnis und dadurch, dass die Gruppe die Kletternden selbst trägt, ist das schon auch eine Herausforderung und das passt natürlich voll ins Konzept mit rein. Aber es ist tatsächlich wirklich dafür da, um die Schwellenangst zu nehmen, in so eine Kirche einfach auch mal reinzugehen.
7: Das Konzept geht auf. Der Hochseilgarten weckt zunächst die Neugier. Gleichzeitig erleben viele Kinder einen Kirchenraum, den sie vorher kaum oder gar nicht kannten. So verbindet das Projekt Erlebnispädagogik mit der Auseinandersetzung mit Glaube, Geschichte und Gemeinschaft. Bereits zum 11. Mal wird Getragen Wagen in einer Kirche der Evangelischen Landeskirche Anhalts aufgebaut. Nach dem erfolgreichen Projekt in Köthen vor 4 Jahren ist die Resonanz erneut groß.
8: Also wir machen ja ganz am Ende gibt es eine Feedbackrunde, wo sozusagen jeder auch nochmal sagen kann, wie es ihm ging. Und bisher war durchweg immer nur Begeisterung. Und man muss ja davon ausgehen, die Klasse, die jetzt gerade da ist, die kommen ja während alle anderen Schüler schon hitzefrei haben und die sind trotzdem hier.
7: Sport, Vertrauen und Kirche einmal ganz anders erleben. Genau diese Mischung macht Getragen Wagen zu einem besonderen Projekt. Und für viele der jungen Teilnehmer bleibt der Besuch der St. Agnuskirche sicher noch lange in Erinnerung.

0: Trotz sommerlicher Hitze lockt das zweite Kunst- und Kulturfestival des Diakonievereins zahlreiche Besucher nach Wolfen. Unter dem Motto »Komm wie du bist, feier Vielfalt« erwartete die Gäste ein buntes Programm mit Musik, Tanz und kreativen Mitmachangeboten. Kostenlose Sonnencreme, schattige Plätze und kleine Abkühlungen sorgten dafür, dass die Temperaturen der guten Stimmung keinen Abbruch taten. Auf der Bühne zeigten dann verschiedene Gruppen ihr Können. Von musikalischen Beiträgen über Tanz bis hin zu einem mitreißenden Auftritt des Chors aus dem Haus Friederike. Beim Gute-Laune-Lied wird nicht nur mitgesungen, sondern auch gemeinsam getanzt. Parallel dazu entstanden an den Kreativständen neue Kunstwerke, Erinnerungsfotos und viele Begegnungen zwischen den Besucherinnen und Besuchern.
1: Die Idee ist letztes Jahr entstanden. Wir haben unsere Zirkusprojektgruppe, die sehen wir da links auf dem Rasen, die starten heute 20.45 Uhr mit ihrem Programm und bieten uns heute eine Feuershow. Sie begleiten uns schon 10 Jahre, führen jedes Jahr so um die Weihnachtszeit einen Auftritt haben die bei uns. Und dieses Jahr oder letztes Jahr entstand die Idee einer Feuershow. Und dann hatten wir überlegt im Sozialdienst, in welchem Rahmen werden wir diese Feuershow präsentieren. Hatten wir einen Tag der offenen Tür nachgedacht und ja, viele Ideen gesponnen. Und dann sind wir zu einem Kunst- und Kulturfestival gekommen, um das in einem passenden Rahmen, in den Abendstunden natürlich passend präsentieren zu können. Letztes Jahr sind wir gestartet, waren in einem etwas kleineren Rahmen, etwas kleinere Mitmachstrecke. Aber dieses Jahr haben wir viele Partner eingeladen. Die Hochschule Anhalt ist dabei, Connect People ist dabei. Und unsere Gemeinschaftsschule ist dabei. Also es haben viele Leute in den Stand. Wir bieten viel, vor allem natürlich auch für die Kinder. Und ja, hoffen, dass natürlich jetzt viel Publikum auch noch kommt. Also unser Headliner ist die Band Akustik, die Tanzkapelle aus Wolfen. Und als absolutes Highlight natürlich unsere Feuershow von unserer Zirkusprojektgruppe.
0: Als der Abend langsam kühler wird, übernahm die Musik das Kommando. Bevor eine Feuershow der Zirkusprojektgruppe den Höhepunkt des Festivals bildete. Das Kunst- und Kulturfestival zeigt einmal mehr, wie Menschen durch Kunst, Kultur und gemeinsames Erleben zusammenfinden. Ganz im Sinne des Mottos Vielfalt feiern. Puppen. Bücher, Kuscheltiere oder Brettspiele. Auf den Decken im Schlosshof gab es für die Besucherinnen und Besucher viel zu entdecken. Kinder zwischen 6 und 14 Jahren boten hier ihre Spielsachen zum Verkauf an. Organisiert wurde der Flohmarkt vom Gewerbeverein Wittenberg und der Touristeninformation. Mit Unterstützung der Projektschmiede und der Stadt Wittenberg.
2: Also in diesem Jahr haben wir über 62 Anmeldungen, was toll ist. Weil es ist nicht nur Jubiläum, sondern auch noch sehr warm. Und wir hatten ein bisschen Sorge, um ehrlich zu sein, dass sich viele für den Badesee entscheiden und vielleicht auch die gekühlte Wohnung. Aber nein, wir wurden eines Besseren belehrt. Schon im Vorfeld war vielen Eltern klar, sie wollen auf jeden Fall teilnehmen. Und deswegen freuen wir uns, dass heute auch so viele hier erschienen sind. Das ist das eine. Aber auch, dass viele gekommen sind, um zu gucken, was es denn hier zu kaufen gibt. Das gehört ja auch mit dazu, die Bereitschaft von kleinen und großen Käufern. Und das ist hier auf dem Schlosshof besonders schön, weil hier ist nämlich auch ein schönes, schattiges Plätzchen. Und das ist eine neue Kombination. In den ganzen 30 Jahren gab es verschiedene Standorte. Hier ist wohl einer der historischeren Standorte und damit auch sogar noch durch den Schatten ein sehr schöner Ort entstanden für den Kinderflohmarkt.
0: Die hohen Temperaturen stellten die Veranstalter allerdings vor besondere Herausforderungen. Deshalb wurde der Kinderflohmarkt um eine Stunde verkürzt und endete bereits um 11 Uhr. Sonnenschirme, kostenloses Trinkwasser und ein Abkühlungsbereich sorgten dafür, dass die Kinder den Vormittag trotz der Hitze genießen konnten.
2: Also wir haben zum einen nicht nur ein kleines Basin mit ganz tollen Spritzpistolen. In Vorwarnung nicht die Ware und auch nicht die Eltern, nur die Kinder dürfen sich nachspritzen. Jedes Kind bekommt auch noch eine Kugel Eis und wir haben gemeinschaftlich entschieden, dass der Kinderflohmarkt verkürzt wird. Das heißt von 9 bis 11 anstatt von 9 bis 12.
0: Für die jungen Verkäuferinnen und Verkäufer stand aber nicht nur das Geld im Vordergrund. Viele freuten sich auch darüber, dass ihre Spielsachen ein neues Zuhause fanden.
3: Ich finde es einfach so schön, dass alle hier zusammenkommen und dass man auch selber ein bisschen Geld verdienen kann, bei den anderen zuschauen kann und auch mit Geld lernen kann und zu handeln und mit anderen Menschen Kontakt zu haben. Das mag ich sehr.
0: Während des Vormittags wurde gehandelt, gefälscht und verkauft. Einige Stände waren dabei besonders gefragt.
3: Ganz gut. Es war mal groß, es war mal klein. Es waren irgendwie immer so Phasen, wann die Menschen eben kamen. Zu früh war es nicht so, da war es schon sehr, sehr leer. Aber dann kamen immer mehr Menschen und dann ging es eigentlich wieder in die Höhe mit der Kasse.
0: Und auch für den Erlös gab es bei vielen schon konkrete Pläne.
3: Ich werde es dann wahrscheinlich sparen, weil man weiß nie, wofür man es braucht. Es ist immer, dass man irgendwas parat hat, falls irgendwas passiert.
0: Der Kinderflohmarkt lockte zahlreiche Familien in den Schlosshof und zeigte, dass gebrauchte Spielsachen auch neuen Besitzerinnen und Besitzern noch viel Freude bereiten können.

0: Das größte Musikfest der Welt stand wieder einmal auf dem Plan. Die Rede ist natürlich von der Fête de la Musique. Auch die älteste Stadt Sachsen-Anhalts beteiligte sich einmal mehr an den Feierlichkeiten. Und das mit großem Aufgebot.
1: Heute ist der längste Tag des Jahres, der 21. Juni, und da findet traditionell seit 14 Jahren in Aschersleben die Fête de la Musique statt. Die Fête de la Musique ist in den 80er Jahren in Frankreich entstanden als ein Musikfest, was draußen stattfindet, was kostenlos ist und was einfach die Menschen einlädt zu musizieren und andere Menschen einlädt zuzuhören. Und das machen wir in Aschersleben seit 14 Jahren und das macht sehr viel Spaß. Es ist sehr erfolgreich. Wir sind in diesem Jahr mit 9 Standorten am Start, quer durch die Stadt. Und von 13 Uhr, wir haben einen Auftakt gehabt auf dem Holzmarkt, bis abends, bis spät in die Nacht, ist in Aschersleben was los.
0: Die Fête de la Musique ist für jedermann. Dies spiegelt sich auch in dem vielfältigen musikalischen Angebot wider. Von Kindertanz bis zu Heavy Metal ließ sich alles hören. Und das an verschiedensten Standorten in der Stadt.
1: Ja, die Fête de la Musique ist ein Schaufenster für musikalische Darbietungen. Wir haben zum Auftakt gerade die Kindergartengruppe Bumi gesehen mit ihren Tanz und Gesang. Es gibt die Möglichkeit für Chöre aufzutreten. Bands haben die Möglichkeit, sich vor Zuschauern und Zuhörern darzustellen. Und ganz toll ist, dass Land Sachsen-Anhalt und das Institut Français ermöglichen es jedes Jahr, dass französische Bands nach Sachsen-Anhalt kommen, die an allen Standorten in Sachsen-Anhalt auftreten. Und wir haben heute Abend am Sonntag um 21 Uhr im Museumshof eine französische Band Back and Forth, die auftreten werden. Und das zeichnet natürlich die Internationalität dieses Musikfestes aus.
0: Doch die Fête de la Musique wird in Aschersleben auch taktisch genutzt. Und zwar als Auftakt für den Sommerspielplan der Stadt, wo verschiedenste Events stattfinden werden. Im Vordergrund steht hierbei jedoch die Musik.
2: Also mit der Fête de la Musique ist es ja nicht nur der längste Tag des Jahres, den wir feiern. Wir feiern in Aschersleben auch die musikalische Vielfalt. Und das soll für uns heute der Auftakt sein, diese musikalische Vielfalt auch in den Sommer hineinzutragen. Wir werden am 30.07. eine Taylor Swift Open Air Party durchführen auf der Herrenbreite. Dann folgt am 31.07. ein Open Air Konzert mit Matthias Reim, was dann am darauffolgenden Tag mit einer musikalischen Party mit Alex Christensen endet. Also wir haben heute den musikalischen Auftakt in den Sommer mit der Fête und wir werden dann im Sommer mit Matthias Reim und Alex Christensen diese musikalische Party dann auch weiter fortführen.
0: Mit gut gefüllten Straßen und Bühnen, trotz der Hitze, lässt sich schlussfolgern, dass die Fête de la Musique in Aschersleben auch zum 14. Mal ein Erfolg gewesen war. Nun folgt in Aschersleben der restliche Sommerspielplan. Infos zu diesem sind im Übrigen auf der Seite der Aschersleber Touristeninformation einsehbar. Der Innenhof des Wolfgangstifts in Köthen öffnete einmal mehr seine Tore zum nun schon 4. Hof- und Gemeindefest der evangelischen Kirchengemeinde St. Jakob. Vom 17. bis zum 21. Juni war jedermann eingeladen. Vom Kuchenbazar bis hin zum politischen Diskurs war alles im Angebot. Am Sonntag ließ man die Festlichkeiten abschließend bei Kuchen, Kaffee und Fassbrause ausklingen. Pfarrer Martin Oljenicki mit dem Resümee der letzten Tage.
3: Das Schöne ist, wenn man es etwas zum 4. Mal macht, dann hat man schon gewisse Erfahrungen, man weiß, wo alles ist, man hat eine Idee, wie man was aufstellt und auch schon inzwischen, und das ist das, wofür ich unglaublich dankbar bin, ganz viele helfende Hände, also ganz viele Ehrenamtliche in der Gemeinde, die mit anfassen, die beim Aufstellen des Zeltes mitgeholfen haben und auch die Einrichtungen, die zu uns gehören, die Kita, das Heim und der Hort und die Migrationsberater, die haben alle mit angefasst, jeder trägt seinen Teil bei und wir hatten ein paar sehr schöne Tage und das Wetter war auch fast ein bisschen zu warm, aber da wir im letzten Jahr alle gejammert haben, dass es zu kalt war, dürfen wir uns dieses Jahr nicht beschweren. Und so sind wir eigentlich ganz zufrieden mit unserer Hoffestwoche.
0: Neben der allgemein positiven Stimmung, die mit dem Hof- und Gemeindefest einhergeht, waren auch die diesjährigen Besucherzahlen ein positiver Aspekt. Mehr Besucher als im letzten Jahr sollen es gewesen sein.
3: Es waren mehr als im letzten Jahr. Aber es ist auch mal sehr unterschiedlich und von der jeweiligen Veranstaltung abhängig. Wir haben ein sehr gut besuchtes ökumenisches Grillen gehabt am Mittwoch. Da waren ganz viele, fast die gesamte Führungsebene der katholischen Gemeinde da. Das war unglaublich schön. Das haben wir zusammen gemacht. Am Donnerstag, der Trubel im Internationalen Hof, der ist schon traditionell, der war voll wie immer. Und das war ja gleich in Verbindung mit unserem 20-jährigen Jubiläum für die Migrationsberatung dann besonders schön. Und die Folkwerkstatt war trotz zeitgleich stattfindender Fußball-WM und Deutschlandspiel und verschiedene andere Veranstaltungen in der Stadt gut besucht. Wir hatten tolle Musik gestern Abend und ich glaube, es war eine sehr gute Stimmung insgesamt, ja.
0: So wurde die Festwoche am Sonntag ausgeklungen, bei Kaffee und Kuchen und mit einem positiven Rückblick auf das diesjährige Hof- und Gemeindefest. Doch die Bierfässer mussten noch etwas bearbeitet werden.
3: Ausgetrunken vor allen Dingen. Also ja, genau, wir haben unser Gemeindefest jetzt, haben Kaffee und Kuchen gehabt und genau, heute Abend laden wir nochmal zum Austrinken ein, denn wenn wir das den Bierwagen zurückgeben, dann müssen wir die Fässer, die wir nicht ausgetrunken haben, bezahlen wir trotzdem voll und deswegen werden wir heute Abend noch austrinken.
0: Im Großen und Ganzen war das diesjährige Hof- und Gemeindefest also wieder ein Erfolg. Mal schauen, ob die Besucherzahlen nächstes Jahr noch mehr zunehmen. Wir bleiben auf jeden Fall gespannt. Ein Tag, auf den viele lange hingearbeitet haben. Mit einem großen Eröffnungsfest weihte das Seniorenzentrum Gesander in Sandersdorf seinen neuen Erweiterungsbau ein. Rund 26,5 Millionen Euro wurden in das Projekt investiert. Erstanden ist ein modernes Zentrum, das Pflege, Wohnen und Begegnung unter einem Dach vereint und gleichzeitig ein neuer Treffpunkt für die gesamte Gemeinde werden soll.
4: Wir hatten dann einige Verzögerungen, die auch damit zusammenhingen, dass die liquiden Mittel beim Bauherrn plötzlich mal ein bisschen weniger wurden. Aber dennoch hat die Firma Haber als Baufirma immer dazu gestanden, immer weiter gebaut, sodass wir dann endlich mit einigen Verzögerungen letztes Jahr weitestgehend im September fertig waren, im August dann also angefangen haben, hier dann mit den Belegungen und Vermietungen. Und dann, Sie werden es nicht glauben, ein paar Stunden, ein paar Tage nach der Übernahme, Wasserschaden, ganzes Erdgeschoss überschwemmt.
5: Ja, wir hatten letztes Jahr im September die ganz große Katastrophe. Wir wollten am 1. Oktober die Neueröffnung feiern. Und Mitte September, ich glaube es war der 22. September, hatten wir einen großen Wassereinbruch. Sodass ungefähr, es war unter Putz, deswegen haben wir das nicht so gesehen. Wir haben es irgendwann gemerkt und haben gedacht, Mensch, was rauscht hier denn? Und 600 Quadratmeter waren unter Wasser. Also unterm Boden war das Wasser und es ging die Wände hoch und ich dachte, um Gottes Willen. Also da war der Nervenzusammenbruch wirklich da. Ich saß da und habe geheult, das erste Mal. Ja, aber auch das haben wir gewuppt. Also man wächst mit seinen Aufgaben, das stimmt immer. Und ja, wir sind ja wirklich in den letzten Jahren echt gewachsen. Also das hatte nicht nur mit dem Bau zu tun. Wir mussten Personal finden, wir mussten Bewohner finden. Was das nicht das große Problem ist, Bewohner kommen. Das ist toll, das ist schön. Wir haben Mieter gefunden, da haben wir auch schon eine gute Belegung. Aber das Personal kommt auch, das ist auch sehr gut. Haben wir auch weniger Probleme, aber trotzdem, man muss halt immer reden, reden, reden. Ja. Also diese Vorstellungsgespräche, wir reden jetzt seit 2 Jahren, führen wir Vorstellungsgespräche in allen Bereichen. Jetzt haben wir gerade die Mitarbeiter unseres Bistros eingestellt. Ja, und so ist unser täglicher Ablauf.
0: Trotz einiger Herausforderungen während der Bauzeit, unter anderem durch Wasserschäden, konnte der Erweiterungsbau nun fertiggestellt werden. Das Ergebnis kann sich sehen lassen. 54 barrierefreie Servicewohnungen, eine neue Tagespflege, 63 zusätzliche stationäre Pflegeplätze sowie das öffentliche Bistro zur alten Schule erweitern das Angebot deutlich. Mit dem Ausbau wächst aber nicht nur die Einrichtung. Auch die Zahl der Arbeitsplätze vor Ort soll sich nahezu verdoppeln.
6: Ja, das Besondere ist, dass wir jetzt noch weitere alternative Wohnformen anbieten können hier in Sandersdorf, in Sandersdorf-Brehna. Gerade mit den seniorengerechten Wohnungen, ohne dass es gleich eine Pflege sein muss, sondern ich kann dort wohnen wie in jeder anderen Wohnung auch. Aber wenn ich Hilfe brauche, ist jemand da und ist auf meine Bedürfnisse eingerichtet. Das ist, glaube ich, ein absoluter Mehrwert, den wir jetzt hier haben. Und es passt gut zu uns, sodass wir eigentlich jetzt mittlerweile jedem die passende Wohnform anbieten können.
5: Damals, wo wir uns gesehen haben, waren wir bei 55 Mitarbeitern, jetzt sind wir circa bei 85 Mitarbeitern. Ist halt in allen Bereichen gestiegen, von der Hauswirtschaft, Küche, Pflege natürlich. Ich denke bis zum Schluss, wir haben jetzt noch zwei Wohngruppen, die nicht belegt sind. Und dann werden wir so bei 100 Mitarbeitern ankommen. Also in der Pflege müssen wir nachlegen, wir müssen dann aber natürlich auch wieder in der Hauswirtschaft nachlegen. Die Küche muss wieder höher belegt werden, wir müssen für mehr kochen. Genau. Also wir haben 54 Wohnungen für betreutes Wohnen. Wir haben es in alles Zweiraumwohnungen, bis auf drei Wohnungen sind Einraumwohnungen. Alle Wohnungen haben eine Dachterrasse oder einen Balkon mit Einbauküchen, Fußbodenheizung und bodentiefen Fenstern. Wir haben die stationäre Pflege, da haben wir dann insgesamt, also mit Altbau, 123 Pflegeplätze. Wir haben die Tagespflege mit 15 Tagesgästen und wir haben ab morgen das Bistro eröffnet. Genau, das, was halt auch für jeden begehbar ist.
0: Das neue Bistro soll künftig mehr sein als nur ein Ort zum Essen. Es versteht sich als Treffpunkt für Bewohner, Angehörige und Nachbarn und soll das Miteinander der Generationen fördern. Genau dieser Gedanke zieht sich durch das gesamte Konzept des Erweiterungsbaus. Besucher konnten sich bei Führung selbst ein Bild von den neuen Räumlichkeiten machen, während für Familien und Kinder ein buntes Rahmenprogramm angeboten wurde.
6: Ja, das finde ich auch nochmal ganz besonders auch schlau, dass hier das Bistro nicht nur für die Bewohner da ist, sondern eben geöffnet wird für alle. Und da wir mit dem Rathaus natürlich gleich nebenan sind, haben wir hier auch noch eine Möglichkeit, natürlich Mittagessen zu gehen, neben den anderen Restaurants, die wir natürlich hier schon haben. Aber da freuen wir uns drauf.
5: Wir machen sowieso, also wir arbeiten generationsübergreifend generell. Wir arbeiten viel mit Kindergärten und den Schulen zusammen. Zum Beispiel die Sekundarschule in Roth schickt ihre Schüler hierher zum sozialen Lernen. Der Kindergarten kommt regelmäßig zu uns zum Singen. Wir machen Spiele Nachmittag oder Vormittag, ist immer Vormittag, Spiele Vormittage, Sportfeste. Wir laden mal einen Zirkus ein, wo halt wirklich alt und jung dabei ist. Und so wollen wir das natürlich auch mit dem Bistro machen. Es soll für unsere Besucher sein, für die Angehörigen, für alle Mieter, für alle Bewohner. Soll halt auch so ein Treffpunkt für alt und jung werden.
0: Mit der Eröffnung setzt das Seniorenzentrum Gesander ein Zeichen für die Zukunft der Pflege in der Region. Moderne Wohn- und Betreuungskonzepte, neue Arbeitsplätze und ein offenes Haus für die gesamte Nachbarschaft. Der Erweiterungsbau soll weit mehr sein als nur ein zusätzliches Gebäude.
7: Unter blauem Himmel und warmen Temperaturen lud die WSG zu ihrem jährlichen Sommerfest ein. Mit lustigen Aktivitäten und Vorstellungen der neuen Techniken wurde das Fest für Groß und Klein zu einem tollen Erlebnis. Bereits in den letzten Jahren präsentierte sich die Wohnstättengenossenschaft mit einzigartigen und neuen Ideen, den Sommer bunter zu gestalten. Unter anderem ging es 2023 rund ums Meer. Fischbrötchen wurden verkauft, Piraten liefen umher und Seemannslieder wurden gesungen. So wollte die WSG auch nach dem letzten Entfall des Sommerfestes mit dem Motto »Das Fest der Sinne« überzeugen.
8: Es gibt auch in diesem Jahr ein Motto. Wir haben ja im vorigen Jahr ausgesetzt und hatten kein Sommerfest, weil wir uns in der Geschäftsstelle auf andere Dinge konzentrieren mussten. Umso schöner ist es, dass in diesem Jahr alles zusammenpasst, das Wetter, die begeisterten Teilnehmer und auch das Motto, nämlich wir feiern heute das Fest der Sinne. Es geht darum, dass jeder seine Sinne überprüfen kann, sehen, hören, riechen, schmecken, den Gleichgewichtssinn. Wir haben sogar KI im Einsatz, da kann man mal testen, was die Zukunft bei der WSG sein wird. Wir wollen unsere Reparaturannahme, nämlich KI-gestützt, managen. Also ein buntes Programm, dazu hatten wir auch schon einen Zauberer hier an Bord. Der hat nun genau das gemacht, was man auch von einem Zauberer erwarten kann. Er hat den Menschen beigebracht, dass man die Sinne auch täuschen kann. Ja? Also die Sinnestäuschung war heute auch mit dabei.
7: Neben den spaßigen Aktivitäten konnten dann die Gäste die neue KI-Funktion austesten. Einfach nur ein Handy schnappen, Nummer eingeben und warten. Antworten wird dann nicht wie üblich ein Mitarbeiter, sondern die künstliche Intelligenz selbst.
9: Willkommen bei Ihrem persönlichen KI-Assistenten der Wohnstättengenossenschaft.
7: So soll es nicht nur bei der WSG in der Zukunft aussehen. Auch die Telekom ist mittlerweile mit ihrem sogenannten Magenta AI Call Assistant umgestiegen. Das trägt dazu bei, dass 24/7 Erreichbarkeit besteht, kein Rückrufchaos entsteht und sich Teams einige Zeit durch Standardfragen ersparen. Durch die Arbeitserleichterung kann sich die WSG nun auf andere wichtige Dinge des Alltages fokussieren und vielleicht schon das nächste Sommerfest planen.
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0: Premiere in Bitterfeld-Wolfen. Der Kultur- und Heimatverein Wolfen e.V. veranstaltete am 20. Juni seinen ersten Baby- und Kinderflohmarkt im Hofe des Rathauses. Unterstützt von der Kita Campus Kids, welche Spenden durch den Verkauf von Kaffee und Kuchen sammelte. Die Idee hatte eigene Beweggründe, doch es stellt sich raus, dass solch ein Flohmarkt vom großen Interesse in Bitterfeld-Wolfen ist.
11: Heute findet der erste Baby- und Kinderflohmarkt vom Kultur- und Heimatverein Wolfen statt. Erstmalig. Und jo.
12: Okay. Genau. Und unterstützt wird das Ganze auch von der Kita Campus Kids. Wir sammeln Spenden in Form von Kaffee und Kuchen für die Durchstarter, damit wir dort für die Vorschüler ein bisschen was finanzieren können, zum Beispiel das Zuckertütenfest, und unterstützen das damit.
11: Eigentlich ganz einfach. Ich bin letztes Jahr das erste Mal Mama geworden und bin dann an Mandy herangetreten, weil ich einfach so viel Zeug zu Hause habe und das gar nicht loswerde. Und da habe ich gesagt, Mensch, wollen wir nicht einfach mal einen Kinderflohmarkt hier machen? Ist einfach zu wenig in unserer Region, dass es überhaupt sowas angeboten wird. Ja, und man sieht die Resonanz. Wir haben viele Stände, somit so vielen Anfragen hätten wir gar nicht gerechnet. Und ja.
12: Ungefähr 30 Stände haben wir.
11: Genau. Genau, Kleidung von allen Größen, also die eben nach dem, was man zu Hause hat. Spielzeug, Fahrräder, Kinderwagen.
12: Schwangerschaftsmode,
11: eigentlich alles rund um Kind und Baby. Genau.
12: 100 bis 200 Menschen erwarten wir heute.
0: Insgesamt 30 Verkaufsstände waren anwesend. Von Spielzeug bis hin zu Kinderwagen oder Kleidung von Babys bis hin zur Mutti war alles erwerbbar. Nur leider hatte das Wetter einen anderen Plan für den Flohmarkt.
11: Ja, ich denke mal, es werden bestimmt jetzt viele abbauen, aber wir werden als Verein natürlich eine Neuauflage machen, weil man sieht, der Zuspruch ist hoch und es waren halt auch viele Darsteller da gewesen, also die einen Stand gemacht haben. Ja, Wiederholung auf jeden Fall.
0: Trotz des Regens blieben noch ein paar Stände da. Besucher, die sich auf das Wetter vorbereitet haben, stöberten noch ein bisschen durch die Stände. Andere suchten Schutz unter dem Rathaus. Die Resonanz war dennoch mit erwarteten 200 Besuchern da. Und hoffentlich wird die Neuauflage des Baby- und Kinderflohmarktes des Kultur- und Heimatvereins Wolfen e.V. vom schlechten Wetter verschont.
13: Wer derzeit die St. Agnuskirche in Köthen betritt, reibt sich zunächst verwundert die Augen. Wo sonst Gottesdienste gefeiert werden, ragt jetzt ein riesiger Hochseilgarten bis unter das Gewölbe. 5 Meter breit, 8 Meter lang und rund 8 Meter hoch. Aufgebaut mitten im Kirchenschiff. Rund 600 Kinder und Jugendliche aus Schulen der gesamten Region nehmen in diesem Jahr an dem Projekt Getragen Wagen teil. Neben Schulen aus Köthen sind auch Gruppen aus Gröbzig, Zürbig, Bernburg und Dessau dabei.
14: Na, das Besondere an dem Projekt ist eigentlich, das Augenscheinliche ist und das, was als Größtes hier steht, ist dieser Kletterkubus. Der ist aber nicht das Wichtigste, der ist nur das Größte. Also es geht in dem Projekt darum, dass wir Schülern oder Gruppen allgemein, die zu uns kommen, erklären wollen, was sich in so einem Kirchraum befindet. Wir haben dort verschiedenste Stationen, wo wir mit erlebnispädagogischen Übungen erklären, was ist ein Taufstein, was ist eine Kanzel, was ist ein Altar, was ist eine Orgel. Da gibt es immer eine Station und dort machen wir zum Beispiel am Taufstein machen wir eine Vertrauensübung und erklären, während wir diese Vertrauensübung erklären wir die Taufe, was Taufe ist, was Taufe für uns bedeutet. Die Kanzel, auf der Kanzel steht sonntags der Pfarrer und gibt der Gemeinde Orientierung durch Worte aus der Bibel. Und deswegen machen wir mit den Schülern an der Kanzel eine Orientierungsübung und erklären dann, warum da eine Kanzel steht, warum da der Pfarrer steht und so weiter. Und dann nehmen die ganz viel mit raus und dann dürfen die auch noch klettern.
13: Im Mittelpunkt steht dabei nicht die sportliche Leistung. Viel wichtiger sind gegenseitiges Vertrauen, Teamarbeit und der Mut, sich neuen Herausforderungen zu stellen. Denn jeder Schritt in luftiger Höhe funktioniert nur, wenn sich die Kinder aufeinander verlassen können. Doch das Klettern ist nur ein Teil des Projekts. Zwischen den einzelnen Übungen nehmen sich die Gruppen Zeit, den Kirchenraum näher kennenzulernen. Pfarrer Martin Oljenicki führt die Schülerinnen und Schüler durch die St. Agnus-Kirche und erklärt die Bedeutung von Altar, Kanzel und Taufbecken. Im Mittelpunkt steht dabei auch die heilige Agnes, nach der die Kirche benannt ist. Sie lebte der Überlieferung nach im 3. Jahrhundert in Rom und gilt als Symbol für Mut, Glauben und Standhaftigkeit. Anschließend zeigt der Pfarrer das Grab der heiligen Agnes in der Kirche und erzählt, welche Bedeutung sie bis heute für die Gemeinde hat. Zum Abschluss könnten die Kinder ihre ganz persönlichen Wünsche, Hoffnungen oder Gedanken auf kleine Zettel schreiben. Diese werden anschließend an einem Geländer im Kirchenraum befestigt. Als sichtbares Zeichen dafür, was die jungen Besucher bewegt und welche Eindrücke sie aus diesem besonderen Tag mitnehmen. So wirkt der Kirchenbesuch nicht wie ein klassischer Unterricht, sondern wird zu einem persönlichen Erlebnis, das den Kletterparcours mit den Werten verbindet, die das Projekt vermitteln möchte. Vertrauen, Gemeinschaft und Mut. Also dient das Klettergerüst dann nur als Lockmittel?
14: Genau, kann man schon echt so sagen, aber das funktioniert auch super gut seit Jahren und die klettern gerne und das Projekt heißt Getragen Wagen. Das Klettern ist natürlich auch ein Wagnis und dadurch, dass die Gruppe die Kletternden selbst trägt, ist das schon auch eine Herausforderung und das passt natürlich voll ins Konzept mit rein. Aber es ist tatsächlich wirklich dafür da, um die Schwellenangst zu nehmen, in so eine Kirche einfach auch mal reinzugehen.
13: Das Konzept geht auf. Der Hochseilgarten weckt zunächst die Neugier. Gleichzeitig erleben viele Kinder einen Kirchenraum, den sie vorher kaum oder gar nicht kannten. So verbindet das Projekt Erlebnispädagogik mit der Auseinandersetzung mit Glaube, Geschichte und Gemeinschaft. Bereits zum 11. Mal wird Getragen Wagen in einer Kirche der Evangelischen Landeskirche Anhalts aufgebaut. Nach dem erfolgreichen Projekt in Köthen vor 4 Jahren ist die Resonanz erneut groß.
14: Also wir machen ja ganz am Ende gibt es eine Feedbackrunde, wo sozusagen jeder auch nochmal sagen kann, wie es ihm ging. Und bisher war durchweg immer nur Begeisterung. Und man muss ja davon ausgehen, die Klasse, die jetzt gerade da ist, die kommen ja während alle anderen Schüler schon hitzefrei haben und die sind trotzdem hier.
13: Sport, Vertrauen und Kirche einmal ganz anders erleben. Genau diese Mischung macht Getragen Wagen zu einem besonderen Projekt. Und für viele der jungen Teilnehmer bleibt der Besuch der St. Agnus-Kirche sicher noch lange in Erinnerung.

0: Trotz sommerlicher Hitze lockt das zweite Kunst- und Kulturfestival des Diakonievereins zahlreiche Besucher nach Wolfen. Unter dem Motto »Komm wie du bist, feier Vielfalt« erwartete die Gäste ein buntes Programm mit Musik, Tanz und kreativen Mitmachangeboten. Kostenlose Sonnencreme, schattige Plätze und kleine Abkühlungen sorgten dafür, dass die Temperaturen der guten Stimmung keinen Abbruch taten. Auf der Bühne zeigten dann verschiedene Gruppen ihr Können. Von musikalischen Beiträgen über Tanz bis hin zu einem mitreißenden Auftritt des Chors aus dem Haus Friederike. Beim Gute-Laune-Lied wird nicht nur mitgesungen, sondern auch gemeinsam getanzt. Parallel dazu entstanden an den Kreativständen neue Kunstwerke, Erinnerungsfotos und viele Begegnungen zwischen den Besucherinnen und Besuchern.
1: Die Idee ist letztes Jahr entstanden. Wir haben unsere Zirkusprojektgruppe, die sehen wir da links auf dem Rasen. Die starten heute 20.45 Uhr mit ihrem Programm und bieten uns heute eine Feuershow. Sie begleiten uns schon 10 Jahre, führen jedes Jahr so um die Weihnachtszeit einen Auftritt haben die bei uns. Und dieses Jahr oder letztes Jahr entstand die Idee einer Feuershow. Und dann hatten wir überlegt im Sozialdienst, in welchem Rahmen werden wir diese Feuershow präsentieren. Hatten über einen Takt der offenen Tür nachgedacht. Und ja, viele Ideen gesponnen und dann sind wir zu einem Kunst- und Kulturfestival gekommen, um das in einem passenden Rahmen, in den Abendstunden natürlich passend präsentieren zu können. Letztes Jahr sind wir gestartet, waren in einem etwas kleineren Rahmen, etwas kleinere Mitmachstrecke, aber dieses Jahr haben wir viele Partner eingeladen. Die Hochschule Anhalt ist dabei, Connect People ist dabei und unsere Gemeinschaftsschule ist dabei. Also es haben viele Leute in den Stand, wir bieten viel, vor allem natürlich auch für die Kinder und ja, hoffen, dass natürlich jetzt viel Publikum auch noch kommt. Also unser Headliner ist die Band Akustik, die Tanzkapelle aus Wolfen und als absolutes Highlight natürlich unsere Feuershow von unserer Zirkusprojektgruppe.
0: Als der Abend langsam kühler wird, übernahm die Musik das Kommando. Bevor eine Feuershow der Zirkusprojektgruppe den Höhepunkt des Festivals bildete. Das Kunst- und Kulturfestival zeigt einmal mehr, wie Menschen durch Kunst, Kultur und gemeinsames Erleben zusammenfinden. Ganz im Sinne des Mottos Vielfalt feiern. Puppen. Bücher, Kuscheltiere oder Brettspiele. Auf den Decken im Schlosshof gab es für die Besucherinnen und Besucher viel zu entdecken. Kinder zwischen 6 und 14 Jahren boten hier ihre Spielsachen zum Verkauf an. Organisiert wurde der Flohmarkt vom Gewerbeverein Wittenberg und der Touristeninformation. Mit Unterstützung der Projektschmiede und der Stadt Wittenberg.
2: Also in diesem Jahr haben wir über 62 Anmeldungen, was toll ist, weil es ist nicht nur Jubiläum, sondern auch noch sehr warm. Und wir hatten ein bisschen Sorge, um ehrlich zu sein, dass sich viele für den Badesee entscheiden und vielleicht auch die gekühlte Wohnung. Aber nein, wir wurden eines Besseren belehrt. Schon im Vorfeld war vielen Eltern klar, sie wollen auf jeden Fall teilnehmen. Und deswegen freuen wir uns, dass heute auch so viele hier erschienen sind. Das ist das eine. Aber auch, dass viele gekommen sind, um zu gucken, was es denn hier zu kaufen gibt. Das gehört ja auch mit dazu, die Bereitschaft von kleinen und großen Käufern. Und das ist hier auf dem Schlosshof besonders schön, weil hier ist nämlich auch ein schönes, schattiges Plätzchen. Und das ist eine neue Kombination. In den ganzen 30 Jahren gab es verschiedene Standorte. Hier ist wohl einer der historischeren Standorte und damit auch sogar noch durch den Schatten ein sehr schöner Ort entstanden für den Kinderflohmarkt.
0: Die hohen Temperaturen stellten die Veranstalter allerdings vor besondere Herausforderungen. Deshalb wurde der Kinderflohmarkt um eine Stunde verkürzt und endete bereits um 11 Uhr. Sonnenschirme, kostenloses Trinkwasser und ein Abkühlungsbereich sorgten dafür, dass die Kinder den Vormittag trotz der Hitze genießen konnten.
2: Also wir haben zum einen nicht nur ein kleines Basen mit ganz tollen Spritzpistolen. In Vorwarnung nicht die Ware und auch nicht die Eltern, nur die Kinder dürfen sich nachspritzen. Jedes Kind bekommt auch noch eine Kugel Eis und wir haben gemeinschaftlich entschieden, dass der Kinderflohmarkt verkürzt wird. Das heißt von 9 bis 11 anstatt von 9 bis 12.
0: Für die jungen Verkäuferinnen und Verkäufer stand aber nicht nur das Geld im Vordergrund. Viele freuten sich auch darüber, dass ihre Spielsachen ein neues

0: Boys zu Hause fanden.
1: Ich finde es einfach so schön, dass alle hier zusammenkommen und dass man auch selber ein bisschen Geld verdienen kann, bei den anderen zuschauen kann und auch mit Geld lernen kann und zu handeln und mit anderen Menschen Kontakt zu haben. Das mag ich sehr.
0: Während des Vormittags wurde gehandelt, gefälscht und verkauft. Einige Stände waren dabei besonders gefragt.
1: Ganz gut. Es war mal groß, es war mal klein. Es waren irgendwie immer so Phasen, wann die Menschen eben kamen. Zu früh war es nicht so, da war es schon sehr, sehr leer. Aber dann kamen immer mehr Menschen und dann ging es eigentlich wieder in die Höhe mit der Kasse.
0: Und auch für den Erlös gab es bei vielen schon konkrete Pläne.
1: Ich werde es dann wahrscheinlich sparen, weil man weiß nie, wofür man es braucht. Es ist immer, dass man irgendwas parat hat, falls irgendwas passiert.
0: Der Kinderflohmarkt lockte zahlreiche Familien in den Schlosshof und zeigte, dass gebrauchte Spielsachen auch neuen Besitzerinnen und Besitzern noch viel Freude bereiten können.

0: Das größte Musikfest der Welt stand wieder einmal auf dem Plan. Die Rede ist natürlich von der Fête de la Musique. Auch die älteste Stadt Sachsen-Anhalts beteiligte sich einmal mehr an den Feierlichkeiten. Und das mit großem Aufgebot.
1: Heute ist der längste Tag des Jahres, der 21. Juni, und da findet traditionell seit 14 Jahren in Aschersleben die Fête de la Musique statt. Die Fête de la Musique ist in den 80er Jahren in Frankreich entstanden als ein Musikfest, was draußen stattfindet, was kostenlos ist und was einfach die Menschen einlädt zu musizieren und andere Menschen einlädt zuzuhören. Und das machen wir in Aschersleben seit 14 Jahren und das macht sehr viel Spaß. Es ist sehr erfolgreich. Wir sind in diesem Jahr mit 9 Standorten am Start, quer durch die Stadt. Und von 13 Uhr, wir haben einen Auftakt gehabt auf dem Holzmarkt, bis abends, bis spät in die Nacht, ist in Aschersleben was los.
0: Die Fête de la Musique ist für jedermann. Dies spiegelt sich auch in dem vielfältigen musikalischen Angebot wider. Von Kindertanz bis zu Heavy Metal ließ sich alles hören. Und das an verschiedensten Standorten in der Stadt.
1: Ja, die Fête de la Musique ist ein Schaufenster für musikalische Darbietungen. Wir haben zum Auftakt gerade die Kindergartengruppe Bumi gesehen mit ihren Tanz und Gesang. Es gibt die Möglichkeit für Chöre aufzutreten. Bands haben die Möglichkeit, sich vor Zuschauern und Zuhörern darzustellen. Und ganz toll ist, dass Land Sachsen-Anhalt und das Institut Français ermöglichen es jedes Jahr, dass französische Bands nach Sachsen-Anhalt kommen, die an allen Standorten in Sachsen-Anhalt auftreten. Und wir haben heute Abend am Sonntag um 21 Uhr im Museumshof eine französische Band Back and Forth, die auftreten werden. Und das zeichnet natürlich die Internationalität dieses Musikfestes aus.
0: Doch die Fête de la Musique wird in Aschersleben auch taktisch genutzt. Und zwar als Auftakt für den Sommerspielplan der Stadt, wo verschiedenste Events stattfinden werden. Im Vordergrund steht hierbei jedoch die Musik.
2: Also mit der Fête de la Musique ist es ja nicht nur der längste Tag des Jahres, den wir feiern. Wir feiern in Aschersleben auch die musikalische Vielfalt. Und das soll für uns heute der Auftakt sein, diese musikalische Vielfalt auch in den Sommer hineinzutragen. Wir werden am 30.07. eine Taylor Swift Open Air Party durchführen auf der Herrenbreite. Dann folgt am 31.07. ein Open Air Konzert mit Matthias Reim, was dann am darauffolgenden Tag mit einer musikalischen Party mit Alex Christensen endet. Also wir haben heute den musikalischen Auftakt in den Sommer mit der Fête und wir werden dann im Sommer mit Matthias Reim und Alex Christensen diese musikalische Party dann auch weiter fortführen.
0: Mit gut gefüllten Straßen und Bühnen, trotz der Hitze, lässt sich schlussfolgern, dass die Fête de la Musique in Aschersleben auch zum 14. Mal ein Erfolg gewesen war. Nun folgt in Aschersleben der restliche Sommerspielplan. Infos zu diesem sind im Übrigen auf der Seite der Aschersleber Touristeninformation einsehbar. Der Innenhof des Wolfgangstifts in Köthen öffnete einmal mehr seine Tore zum nun schon 4. Hof- und Gemeindefest der evangelischen Kirchengemeinde St. Jakob. Vom 17. bis zum 21. Juni war jedermann eingeladen. Vom Kuchenbazar bis hin zum politischen Diskurs war alles im Angebot. Am Sonntag ließ man die Festlichkeiten abschließend bei Kuchen, Kaffee und Fassbrause ausklingen. Pfarrer Martin Oljenicki mit dem Resümee der letzten Tage.
3: Das Schöne ist, wenn man es etwas zum 4. Mal macht, dann hat man schon gewisse Erfahrungen. Man weiß, wo alles ist. Man hat eine Idee, wie man was aufstellt. Und auch schon inzwischen, und das ist das, wofür ich unglaublich dankbar bin, ganz viele helfende Hände. Also ganz viele Ehrenamtliche in der Gemeinde, die mit anfassen, die beim Aufstellen des Zeltes mitgeholfen haben. Und auch die Einrichtungen, die zu uns gehören, die Kita, das Heim und der Hort und die Migrationsberatung, die haben alle mit angefasst. Jeder trägt seinen Teil bei. Und wir hatten ein paar sehr schöne Tage und das Wetter war auch fast ein bisschen zu warm. Aber da wir im letzten Jahr alle gejammert haben, dass es zu kalt war, dürfen wir uns dieses Jahr nicht beschweren. Und so sind wir eigentlich ganz zufrieden mit unserer Hoffestwoche.
0: Neben der allgemein positiven Stimmung, die mit dem Hof- und Gemeindefest einhergeht, waren auch die diesjährigen Besucherzahlen ein positiver Aspekt. Mehr Besucher als im letzten Jahr sollen es gewesen sein.
3: Es war mehr als im letzten Jahr. Aber es ist auch mal sehr unterschiedlich und von der jeweiligen Veranstaltung abhängig. Ne? Wir haben ein sehr gut besuchtes ökumenisches Grillen gehabt am Mittwoch. Da waren ganz viele, fast die gesamte Führungsebene der katholischen Gemeinde da. Das war unglaublich schön. Das haben wir zusammen gemacht. Am Donnerstag, der Trubel im Internationalen Hof, der ist schon traditionell, der war voll wie immer. Und das war ja gleich in Verbindung mit unserem 20-jährigen Jubiläum für die Migrationsberatung dann besonders schön. Und genau, und die Volkwerkstatt war trotz zeitgleich stattfindender Fußball-WM und Deutschlandspiel und verschiedene andere Veranstaltungen in der Stadt gut besucht. Wir hatten tolle Musik gestern Abend und ich glaube, es war eine sehr gute Stimmung insgesamt, ja.
0: So wurde die Festwoche am Sonntag ausgeklungen, bei Kaffee und Kuchen und mit einem positiven Rückblick auf das diesjährige Hof- und Gemeindefest. Doch die Bierfässer mussten noch etwas bearbeitet werden.
3: Ausgetrunken vor allen Dingen. Also ja, genau, wir haben unser Gemeindefest jetzt, haben Kaffee und Kuchen gehabt und genau, heute Abend laden wir nochmal zum Austrinken ein, denn wenn wir das den Bierwagen zurückgeben, dann müssen wir die Fässer, die wir nicht ausgetrunken haben, bezahlen wir trotzdem voll und deswegen werden wir heute Abend noch austrinken.
0: Im Großen und Ganzen war das diesjährige Hof- und Gemeindefest also wieder ein Erfolg. Mal schauen, ob die Besucherzahlen nächstes Jahr noch mehr zunehmen. Wir bleiben auf jeden Fall gespannt. Ein Tag, auf den viele lange hingearbeitet haben. Mit einem großen Eröffnungsfest weihte das Seniorenzentrum Gesander in Sandersdorf seinen neuen Erweiterungsbau ein. Rund 26,5 Millionen Euro wurden in das Projekt investiert. Erstanden ist ein modernes Zentrum, das Pflege, Wohnen und Begegnung unter einem Dach vereint und gleichzeitig ein neuer Treffpunkt für die gesamte Gemeinde werden soll.
4: Wir hatten dann einige Verzögerungen, die auch damit zusammenhängen, dass die liquiden Mittel beim Bauherrn plötzlich mal ein bisschen weniger wurden. Aber dennoch hat die Firma Haber als Baufirma immer dazu gestanden, immer weiter gebaut, sodass wir dann endlich mit einigen Verzögerungen letztes Jahr weitestgehend im September fertig waren, im August dann also angefangen haben, hier dann mit den Belegungen und Vermietungen. Und dann, Sie werden es nicht glauben, ein paar Stunden, ein paar Tage nach der Übernahme, Wasserschaden, ganzes Erdgeschoss überschwemmt.
5: Ja, wir hatten letztes Jahr im September die ganz große Katastrophe. Wir wollten am 1. Oktober die Neueröffnung feiern. Und Mitte September, ich glaube, es war der 22. September, hatten wir einen großen Wassereinbruch. Sodass ungefähr, es war unter Putz, deswegen haben wir das nicht so gesehen. Wir haben es irgendwann gemerkt und haben gedacht, Mensch, was rauscht hier denn? Und 600 Quadratmeter waren unter Wasser. Also unterm Boden war das Wasser und es ging die Wände hoch und ich dachte, um Gottes Willen. Also da war der Nervenzusammenbruch wirklich da. Ich saß da und habe geheult, das erste Mal. Ja, aber auch das haben wir gewuppt. Also man wächst mit seinen Aufgaben, das stimmt immer. Und ja, wir sind ja wirklich in den letzten Jahren echt gewachsen. Also das hatte nicht nur mit dem Bau zu tun. Wir mussten Personal finden, wir mussten Bewohner.

0: konnte der Erweiterungsbau nun fertiggestellt werden. Das Ergebnis kann sich sehen lassen. 54 barrierefreie Servicewohnungen, eine neue Tagespflege, 63 zusätzliche stationäre Pflegeplätze sowie das öffentliche Bistro zur alten Schule erweitern das Angebot deutlich. Mit dem Ausbau wächst aber nicht nur die Einrichtung. Auch die Zahl der Arbeitsplätze vor Ort soll sich nahezu verdoppeln.
1: Ja, das Besondere ist, dass wir jetzt noch weitere alternative Wohnformen anbieten können hier in Sandersdorf, in Sandersdorf-Brehna. Gerade mit den seniorengerechten Wohnungen, ohne dass es gleich eine Pflege sein muss, sondern ich kann dort wohnen wie in jeder anderen Wohnung auch. Aber wenn ich Hilfe brauche, ist jemand da und ist auf meine Bedürfnisse eingerichtet. Das ist, glaube ich, ein absoluter Mehrwert, den wir jetzt hier haben. Und es passt gut zu uns, sodass wir eigentlich jetzt mittlerweile jedem die passende Wohnform anbieten können.
2: Damals, wo wir uns gesehen haben, waren wir bei 55 Mitarbeitern, jetzt sind wir ca. bei 85 Mitarbeitern. Ist halt in allen Bereichen gestiegen, von der Hauswirtschaft, Küche, Pflege natürlich. Ich denke bis zum Schluss, wir haben jetzt noch zwei Wohngruppen, die nicht belegt sind. Und dann werden wir so bei 100 Mitarbeitern ankommen. Also in der Pflege müssen wir nachlegen, wir müssen dann aber natürlich auch wieder in der Hauswirtschaft nachlegen. Die Küche muss wieder höher belegt werden, wir müssen für mehr kochen. Genau. Also wir haben 54 Wohnungen für betreutes Wohnen. Wir haben es in alles Zweiraumwohnungen, bis auf drei Wohnungen sind Einraumwohnungen. Alle Wohnungen haben eine Dachterrasse oder einen Balkon mit Einbauküchen, Fußbodenheizung und bodentiefen Fenstern. Wir haben die stationäre Pflege, da haben wir dann insgesamt, also mit Altbau, 123 Pflegeplätze. Wir haben die Tagespflege mit 15 Tagesgästen und wir haben ab morgen das Bistro eröffnet. Genau, das, was halt auch für jeden begehbar ist.
0: Das neue Bistro soll künftig mehr sein als nur ein Ort zum Essen. Es versteht sich als Treffpunkt für Bewohner, Angehörige und Nachbarn und soll das Miteinander der Generationen fördern. Genau dieser Gedanke zieht sich durch das gesamte Konzept des Erweiterungsbaus. Besucher konnten sich bei Führung selbst ein Bild von den neuen Räumlichkeiten machen, während für Familien und Kinder ein buntes Rahmenprogramm angeboten wurde.
1: Ja, das finde ich auch noch mal ganz besonders auch schlau, dass hier das Bistro nicht nur für die Bewohner da ist, sondern eben geöffnet wird für alle. Und da wir mit dem Rathaus natürlich gleich nebenan sind, haben wir hier auch noch eine Möglichkeit, natürlich Mittagessen zu gehen, neben den anderen Restaurants, die wir natürlich hier schon haben. Aber da freuen wir uns drauf.
2: Wir machen sowieso, also wir arbeiten generationsübergreifend generell. Wir arbeiten viel mit Kindergärten und den Schulen zusammen. Zum Beispiel die Sekundarschule in Roth schickt ihre Schüler hierher zum sozialen Lernen. Der Kindergarten kommt regelmäßig zu uns zum Singen. Wir machen Spiele Nachmittag oder Vormittag, ist immer Vormittag, Spiele Vormittage, Sportfeste. Wir laden mal einen Zirkus ein, wo halt wirklich alt und jung dabei ist. Und so wollen wir das natürlich auch mit dem Bistro machen. Es soll für unsere Besucher sein, für die Angehörigen, für alle Mieter, für alle Bewohner. Soll halt auch so ein Treffpunkt für alt und jung werden.
0: Mit der Eröffnung setzt das Seniorenzentrum Gesander ein Zeichen für die Zukunft der Pflege in der Region. Moderne Wohn- und Betreuungskonzepte, neue Arbeitsplätze und ein offenes Haus für die gesamte Nachbarschaft. Der Erweiterungsbau soll weit mehr sein als nur ein zusätzliches Gebäude.
3: Unter blauem Himmel und warmen Temperaturen lud die WSG zu ihrem jährlichen Sommerfest ein. Mit lustigen Aktivitäten und Vorstellungen der neuen Techniken wurde das Fest für Groß und Klein zu einem tollen Erlebnis. Bereits in den letzten Jahren präsentierte sich die Wohnstättengenossenschaft mit einzigartigen und neuen Ideen, den Sommer bunter zu gestalten. Unter anderem ging es 2023 rund ums Meer. Fischbrötchen wurden verkauft, Piraten liefen umher und Seemannslieder wurden gesungen. So wollte die WSG auch nach dem letzten Entfall des Sommerfestes mit dem Motto »Das Fest der Sinne« überzeugen.
4: Es gibt auch in diesem Jahr ein Motto. Wir haben ja im vorigen Jahr ausgesetzt und hatten kein Sommerfest, weil wir uns in der Geschäftsstelle auf andere Dinge konzentrieren mussten. Umso schöner ist es, dass in diesem Jahr alles zusammenpasst, das Wetter, die begeisterten Teilnehmer und auch das Motto, nämlich wir feiern heute das Fest der Sinne. Es geht darum, dass jeder seine Sinne überprüfen kann, sehen, hören, riechen, schmecken, den Gleichgewichtssinn. Wir haben sogar KI im Einsatz. Da kann man mal testen, was die Zukunft bei der WSG sein wird. Wir wollen

0: unsere Reparaturannahme, nämlich KI-gestützt managen. Also ein buntes Programm. Dazu hatten wir auch schon einen Zauberer hier an Bord. Der hat nun genau das gemacht, was man auch von einem Zauberer erwarten kann. Er hat den Menschen beigebracht, dass man die Sinne auch täuschen kann. Ja? Also die Sinnestäuschung war heute auch mit dabei.
1: Neben den spaßigen Aktivitäten konnten dann die Gäste die neue KI-Funktion austesten. Einfach nur ein Handy schnappen, Nummer eingeben und warten. Antworten wird dann nicht wie üblich ein Mitarbeiter, sondern die künstliche Intelligenz selbst.
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1: So soll es nicht nur bei der WSG in der Zukunft aussehen. Auch die Telekom ist mittlerweile mit ihrem sogenannten Magenta AI Call Assistant umgestiegen. Das trägt dazu bei, dass 24/7 Erreichbarkeit besteht, kein Rückrufchaos entsteht und sich Teams einige Zeit durch Standardfragen ersparen. Durch die Arbeitserleichterung kann sich die WSG nun auf andere wichtige Dinge des Alltages fokussieren und vielleicht schon das nächste Sommerfest planen.
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3: Premiere in Bitterfeld-Wolfen. Der Kultur- und Heimatverein Wolfen e.V. veranstaltete am 20. Juni seinen ersten Baby- und Kinderflohmarkt im Hofe des Rathauses. Unterstützt von der Kita Campus Kids, welche Spenden durch den Verkauf von Kaffee und Kuchen sammelte. Die Idee hatte eigene Beweggründe, doch es stellt sich raus, dass solch ein Flohmarkt vom großen Interesse in Bitterfeld-Wolfen ist.
5: Heute findet der erste Baby- und Kinderflohmarkt vom Kultur- und Heimatverein Wolfen statt. Erstmalig. Und jo.
6: Okay. Genau. Und unterstützt wird das Ganze auch von der Kita Campus Kids. Wir sammeln Spenden in Form von Kaffee und Kuchen für die Durchstarter, damit wir dort für die Vorschüler ein bisschen was finanzieren können, zum Beispiel das Zuckertütenfest, und unterstützen das damit.
5: Eigentlich ganz einfach. Ich bin letztes Jahr das erste Mal Mama geworden und bin dann an Mandy herangetreten, weil ich einfach so viel Zeug zu Hause habe und das gar nicht loswerde. Und da habe ich gesagt, Mensch, wollen wir nicht einfach mal einen Kinderflohmarkt hier machen? Ist einfach zu wenig in unserer Region, dass es überhaupt sowas angeboten wird. Ja, und man sieht die Resonanz. Wir haben viele Stände, somit so vielen Anfragen hätten wir gar nicht gerechnet. Und ja.
6: Ungefähr 30 Stände haben wir.
5: Genau. Genau, Kleidung von allen Größen, also die eben nach dem, was man zu Hause hat. Spielzeug, Fahrräder, Kinderwagen.
6: Schwangerschaftsmode,
5: eigentlich alles rund um Kind und Baby. Genau.
6: 100 bis 200 Menschen erwarten wir heute.
3: Insgesamt 30 Verkaufsstände waren anwesend. Von Spielzeug bis hin zu Kinderwagen oder Kleidung von Babys bis hin zur Mutti war alles erwerbbar. Nur leider hatte das Wetter einen anderen Plan für den Flohmarkt.
5: Ja, ich denke mal, es werden bestimmt jetzt viele abbauen, aber wir werden als Verein natürlich eine Neuauflage machen, weil man sieht, der Zuspruch ist hoch und es waren halt auch viele Darsteller da gewesen, also die einen Stand gemacht haben. Ja, Wiederholung auf jeden Fall.
3: Trotz des Regens blieben noch ein paar Stände da. Besucher, die sich auf das Wetter vorbereitet haben, stöberten noch ein bisschen durch die Stände. Andere suchten Schutz unter dem Rathaus. Die Resonanz war dennoch mit erwarteten 200 Besuchern da. Und hoffentlich wird die Neuauflage des Baby- und Kinderflohmarktes des Kultur- und Heimatvereins Wolfen e.V. vom schlechten Wetter verschont.
7: Wer derzeit die St. Agnes-Kirche in Köthen betritt, reibt sich zunächst verwundert die Augen. Wo sonst Gottesdienste gefeiert werden, ragt jetzt ein riesiger Hochseilgarten bis unter das Gewölbe. 5 Meter breit, 8 Meter lang und rund 8 Meter hoch. Aufgebaut mitten im Kirchenschiff. Rund 600 Kinder und Jugendliche aus Schulen der gesamten Region nehmen in diesem Jahr an dem Projekt Getragen Wagen teil. Neben Schulen aus Köthen sind auch Gruppen aus Gröbzig, Zürbig, Bernburg und Dessau dabei.
8: Na, das Besondere an dem Projekt ist eigentlich, das Augenscheinliche ist und das, was als Größtes hier steht, ist dieser Kletterkubus. Der ist aber nicht das Wichtigste, der ist nur das Größte. Also es geht in dem Projekt darum, dass wir Schülern oder Gruppen allgemein, die zu uns kommen, erklären wollen, was sich in so einem Kirchraum befindet. Wir haben dort verschiedenste Stationen, wo wir mit erlebnispädagogischen Übungen erklären, was ist ein Taufstein, was ist eine Kanzel, was ist ein Altar, was ist eine Orgel. Da gibt es immer eine Station und dort machen wir zum Beispiel am Taufstein machen wir eine Vertrauensübung und erklären, während wir diese Vertrauensübung erklären wir die Taufe, was Taufe ist, was Taufe für uns bedeutet. Die Kanzel, auf der Kanzel steht sonntags der Pfarrer und gibt der Gemeinde Orientierung durch Worte aus der Bibel. Und deswegen machen wir mit den Schülern an der Kanzel eine Orientierungsübung und erklären dann, warum da eine Kanzel steht, warum da der Pfarrer steht und so weiter. Und dann nehmen die ganz viel mit raus und dann dürfen die auch noch klettern.
7: Im Mittelpunkt steht dabei nicht die sportliche Leistung. Viel wichtiger sind gegenseitiges Vertrauen, Teamarbeit und der Mut, sich neuen Herausforderungen zu stellen. Denn jeder Schritt in luftiger Höhe funktioniert nur, wenn sich die Kinder aufeinander verlassen können. Doch das Klettern ist nur ein Teil des Projekts. Zwischen den einzelnen Übungen nehmen sich die Gruppen Zeit, den Kirchenraum näher kennenzulernen. Pfarrer Martin Oljenicki führt die Schülerinnen und Schüler durch die St. Agnus-Kirche und erklärt die Bedeutung von Altar, Kanzel und Taufbecken. Im Mittelpunkt steht dabei auch die heilige Agnes, nach der die Kirche benannt ist. Sie lebte der Überlieferung nach im 3. Jahrhundert in Rom und gilt als Symbol für Mut, Glauben und Standhaftigkeit. Anschließend zeigt der Pfarrer das Grab der heiligen Agnes in der Kirche und erzählt, welche Bedeutung sie bis heute für die Gemeinde hat. Zum Abschluss könnten die Kinder ihre ganz persönlichen Wünsche, Hoffnungen oder Gedanken auf kleine Zettel schreiben. Diese werden anschließend an einem Geländer im Kirchenraum befestigt. Als sichtbares Zeichen dafür, was die jungen Besucher bewegt und welche Eindrücke sie aus diesem besonderen Tag mitnehmen. So wirkt der Kirchenbesuch nicht wie ein klassischer Unterricht, sondern wird zu einem persönlichen Erlebnis, das den Kletterparcours mit den Werten verbindet, die das Projekt vermitteln möchte. Vertrauen, Gemeinschaft und Mut. Also dient das Klettergerüst dann nur als Lockmittel?
8: Genau, kann man schon echt so sagen, aber das funktioniert auch super gut seit Jahren und die klettern gerne und das Projekt heißt Getragen Wagen. Das Klettern ist natürlich auch ein Wagnis und dadurch, dass die Gruppe die Kletternden selbst trägt, ist das schon auch eine Herausforderung und das passt natürlich voll ins Konzept mit rein. Aber es ist tatsächlich wirklich dafür da, um die Schwellenangst zu nehmen, in so eine Kirche einfach auch mal reinzugehen.
7: Das Konzept geht auf. Der Hochseilgarten weckt zunächst die Neugier. Gleichzeitig erleben viele Kinder einen Kirchenraum, den sie vorher kaum oder gar nicht kannten. So verbindet das Projekt Erlebnispädagogik mit der Auseinandersetzung mit Glaube, Geschichte und Gemeinschaft. Bereits zum 11. Mal wird Getragen Wagen in einer Kirche der Evangelischen Landeskirche Anhalts aufgebaut. Nach dem erfolgreichen Projekt in Köthen vor 4 Jahren ist die Resonanz erneut groß.
8: Also wir machen ja ganz am Ende gibt es eine Feedbackrunde, wo sozusagen jeder auch nochmal sagen kann, wie es ihm ging. Und bisher war durchweg immer nur Begeisterung. Und man muss ja davon ausgehen, die Klasse, die jetzt gerade da ist, die kommen ja während alle anderen Schüler schon hitzefrei haben und die sind trotzdem hier.
7: Sport, Vertrauen und Kirche einmal ganz anders erleben. Genau diese Mischung macht Getragen Wagen zu einem besonderen Projekt. Und für viele der jungen Teilnehmer bleibt der Besuch der St. Agnus-Kirche sicher noch lange in Erinnerung.

0: Trotz sommerlicher Hitze lockt das zweite Kunst- und Kulturfestival des Diakonievereins zahlreiche Besucher nach Wolfen. Unter dem Motto »Komm wie du bist, feier Vielfalt« erwartete die Gäste ein buntes Programm mit Musik, Tanz und kreativen Mitmachangeboten. Kostenlose Sonnencreme, schattige Plätze und kleine Abkühlungen sorgten dafür, dass die Temperaturen der guten Stimmung keinen Abbruch taten. Auf der Bühne zeigten dann verschiedene Gruppen ihr Können. Von musikalischen Beiträgen über Tanz bis hin zu einem mitreißenden Auftritt des Chors aus dem Haus Friederike. Beim Gute-Laune-Lied wird nicht nur mitgesungen, sondern auch gemeinsam getanzt. Parallel dazu entstanden an den Kreativständen neue Kunstwerke, Erinnerungsfotos und viele Begegnungen zwischen den Besucherinnen und Besuchern.
1: Die Idee ist letztes Jahr entstanden. Wir haben unsere Zirkusprojektgruppe, die sehen wir da links auf dem Rasen, die starten heute 20.45 Uhr mit ihrem Programm und bieten uns heute eine Feuershow. Sie begleiten uns schon 10 Jahre, führen jedes Jahr so um die Weihnachtszeit einen Auftritt haben die bei uns. Und dieses Jahr oder letztes Jahr entstand die Idee einer Feuershow. Und dann hatten wir überlegt im Sozialdienst, in welchem Rahmen werden wir diese Feuershow präsentieren, hatten über einen Takt der offenen Tür nachgedacht und ja, viele Ideen gesponnen und dann sind wir zu einem Kunst- und Kulturfestival gekommen, um das in einem passenden Rahmen, in den Abendstunden natürlich passend präsentieren zu können. Letztes Jahr sind wir gestartet, waren in einem etwas kleineren Rahmen, etwas kleinere Mitmachstrecke, aber dieses Jahr haben wir viele Partner eingeladen, die Hochschule Anhalt ist dabei, Connect People ist dabei. Und unsere Gemeinschaftsschule ist dabei. Also es haben viele Leute in den Stand. Wir bieten viel, vor allem natürlich auch für die Kinder. Und ja, hoffen, dass natürlich jetzt viel Publikum auch noch kommt. Also unser Headliner ist die Band Akustik, die Tanzkapelle aus Wolfen. Und als absolutes Highlight natürlich unsere Feuershow von unserer Zirkusprojektgruppe.
0: Als der Abend langsam kühler wird, übernahm die Musik das Kommando. Bevor eine Feuershow der Zirkusprojektgruppe den Höhepunkt des Festivals bildete. Das Kunst- und Kulturfestival zeigt einmal mehr, wie Menschen durch Kunst, Kultur und gemeinsames Erleben zusammenfinden. Ganz im Sinne des Mottos Vielfalt feiern. Puppen, Bücher, Kuscheltiere oder Brettspiele. Auf den Decken im Schlosshof gab es für die Besucherinnen und Besucher viel zu entdecken. Kinder zwischen 6 und 14 Jahren boten hier ihre Spielsachen zum Verkauf an. Organisiert wurde der Flohmarkt vom Gewerbeverein Wittenberg und der Touristeninformation. Mit Unterstützung der Projektschmiede und der Stadt Wittenberg.
2: Also in diesem Jahr haben wir über 62 Anmeldungen, was toll ist, weil es ist nicht nur Jubiläum, sondern auch noch sehr warm. Und wir hatten ein bisschen Sorge, um ehrlich zu sein, dass sich viele für den Badesee entscheiden und vielleicht auch die gekühlte Wohnung. Aber nein, wir wurden eines Besseren belehrt. Schon im Vorfeld war vielen Eltern klar, sie wollen auf jeden Fall teilnehmen. Und deswegen freuen wir uns, dass heute auch so viele hier erschienen sind. Das ist das eine. Aber auch, dass viele gekommen sind, um zu gucken, was es denn hier zu kaufen gibt. Das gehört ja auch mit dazu, die Bereitschaft von kleinen und großen Käufern. Und das ist hier auf dem Schlosshof besonders schön, weil hier ist nämlich auch ein schönes, schattiges Plätzchen. Und das ist eine neue Kombination. In den ganzen 30 Jahren gab es verschiedene Standorte. Hier ist wohl einer der historischeren Standorte und damit auch sogar noch durch den Schatten ein sehr schöner Ort entstanden für den Kinderflohmarkt.
0: Die hohen Temperaturen stellten die Veranstalter allerdings vor besondere Herausforderungen. Deshalb wurde der Kinderflohmarkt um eine Stunde verkürzt und endete bereits um 11 Uhr. Sonnenschirme, kostenloses Trinkwasser und ein Abkühlungsbereich sorgten dafür, dass die Kinder den Vormittag trotz der Hitze genießen konnten.
2: Also wir haben zum einen nicht nur ein kleines Basen mit ganz tollen Spritzpistolen. In Vorwarnung nicht die Ware und auch nicht die Eltern, nur die Kinder dürfen sich nachspritzen. Jedes Kind bekommt auch noch eine Kugel Eis und wir haben gemeinschaftlich entschieden, dass der Kinderflohmarkt verkürzt wird. Das heißt von 9 bis 11 anstatt von 9 bis 12.
0: Für die jungen Verkäuferinnen und Verkäufer stand aber nicht nur das Geld im Vordergrund. Viele freuten sich auch darüber, dass ihre Spielsachen ein neues Zuhause fanden.
3: Ich finde es einfach so schön, dass alle hier zusammenkommen und dass man auch selber ein bisschen Geld verdienen kann, bei den anderen zuschauen kann und auch mit Geld lernen kann und zu handeln und mit anderen Menschen Kontakt zu haben. Das mag ich sehr.
0: Während des Vormittags wurde gehandelt, gefälscht und verkauft. Einige Stände waren dabei besonders gefragt.
3: Ganz gut. Es war mal groß, es war mal klein. Es waren irgendwie immer so Phasen, wann die Menschen eben kamen. Zu früh war es nicht so, da war es schon sehr, sehr leer. Aber dann kamen immer mehr Menschen und dann ging es eigentlich wieder in die Höhe mit der Kasse.
0: Und auch für den Erlös gab es bei vielen schon konkrete Pläne.
3: Ich werde es dann wahrscheinlich sparen, weil man weiß nie, wofür man es braucht. Es ist immer, dass man irgendwas parat hat, falls irgendwas passiert.
0: Der Kinderflohmarkt lockte zahlreiche Familien in den Schlosshof und zeigte, dass gebrauchte Spielsachen auch neuen Besitzerinnen und Besitzern noch viel Freude bereiten können.

0: Das größte Musikfest der Welt stand wieder einmal auf dem Plan. Die Rede ist natürlich von der Fête de la Musique. Auch die älteste Stadt Sachsen-Anhalts beteiligte sich einmal mehr an den Feierlichkeiten. Und das mit großem Aufgebot.
1: Heute ist der längste Tag des Jahres, der 21. Juni, und da findet traditionell seit 14 Jahren in Aschersleben die Fête de la Musique statt. Die Fête de la Musique ist in den 80er Jahren in Frankreich entstanden als ein Musikfest, was draußen stattfindet, was kostenlos ist und was einfach die Menschen einlädt zu musizieren und andere Menschen einlädt zuzuhören. Und das machen wir in Aschersleben seit 14 Jahren und das macht sehr viel Spaß. Es ist sehr erfolgreich. Wir sind in diesem Jahr mit 9 Standorten am Start, quer durch die Stadt. Und von 13 Uhr, wir haben einen Auftakt gehabt auf dem Holzmarkt, bis abends, bis spät in die Nacht, ist in Aschersleben was los.
0: Die Fête de la Musique ist für jedermann. Dies spiegelt sich auch in dem vielfältigen musikalischen Angebot wider. Von Kindertanz bis zu Heavy Metal ließ sich alles hören. Und das an verschiedensten Standorten in der Stadt.
1: Ja, die Fête de la Musique ist ein Schaufenster für musikalische Darbietungen. Wir haben zum Auftakt gerade die Kindergartengruppe Bumi gesehen mit ihren Tanz und Gesang. Es gibt die Möglichkeit für Chöre aufzutreten. Bands haben die Möglichkeit, sich vor Zuschauern und Zuhörern darzustellen. Und ganz toll ist, dass Land Sachsen-Anhalt und das Institut Français ermöglichen es jedes Jahr, dass französische Bands nach Sachsen-Anhalt kommen, die an allen Standorten in Sachsen-Anhalt auftreten. Und wir haben heute Abend am Sonntag um 21 Uhr im Museumshof eine französische Band Back and Forth, die auftreten werden. Und das zeichnet natürlich die Internationalität dieses Musikfestes aus.
0: Doch die Fête de la Musique wird in Aschersleben auch taktisch genutzt. Und zwar als Auftakt für den Sommerspielplan der Stadt, wo verschiedenste Events stattfinden werden. Im Vordergrund steht hierbei jedoch die Musik.
2: Also mit der Fête de la Musique ist es ja nicht nur der längste Tag des Jahres, den wir feiern. Wir feiern in Aschersleben auch die musikalische Vielfalt. Und das soll für uns heute der Auftakt sein, diese musikalische Vielfalt auch in den Sommer hineinzutragen. Wir werden am 30.07. eine Taylor Swift Open Air Party durchführen auf der Herrenbreite. Dann folgt am 31.07. ein Open Air Konzert mit Matthias Reim, was dann am darauffolgenden Tag mit einer musikalischen Party mit Alex Christensen endet. Also wir haben heute den musikalischen Auftakt in den Sommer mit der Fête und wir werden dann im Sommer mit Matthias Reim und Alex Christensen diese musikalische Party dann auch weiter fortführen.
0: Mit gut gefüllten Straßen und Bühnen, trotz der Hitze, lässt sich schlussfolgern, dass die Fête de la Musique in Aschersleben auch zum 14. Mal ein Erfolg gewesen war. Nun folgt in Aschersleben der restliche Sommerspielplan. Infos zu diesem sind im Übrigen auf der Seite der Aschersleber Touristeninformation einsehbar. Der Innenhof des Wolfgangstifts in Köthen öffnete einmal mehr seine Tore zum nun schon 4. Hof- und Gemeindefest der evangelischen Kirchengemeinde St. Jakob. Vom 17. bis zum 21. Juni war jedermann eingeladen. Vom Kuchenbazar bis hin zum politischen Diskurs war alles im Angebot. Am Sonntag ließ man die Festlichkeiten abschließend bei Kuchen, Kaffee und Fassbrause ausklingen. Pfarrer Martin Oljenicki mit dem Resümee der letzten Tage.
3: Das Schöne ist, wenn man es etwas zum 4. Mal macht, dann hat man schon gewisse Erfahrungen, man weiß, wo alles ist, man hat eine Idee, wie man was aufstellt und auch schon inzwischen, und das ist das, wofür ich unglaublich dankbar bin, ganz viele helfende Hände, also ganz viele Ehrenamtliche in der Gemeinde, die mit anfassen, die beim Aufstellen des Zeltes mitgeholfen haben und auch die Einrichtungen, die zu uns gehören, die Kita, das Heim und der Hort und die Migrationsberatung, die haben alle mit angefasst, jeder trägt seinen Teil bei und wir hatten ein paar sehr schöne Tage und das Wetter war auch fast ein bisschen zu warm, aber da wir im letzten Jahr alle gejammert haben, dass es zu kalt war, dürfen wir uns dieses Jahr nicht beschweren. Und so sind wir eigentlich ganz zufrieden mit unserer Hoffestwoche.
0: Neben der allgemein positiven Stimmung, die mit dem Hof- und Gemeindefest einhergeht, waren auch die diesjährigen Besucherzahlen ein positiver Aspekt. Mehr Besucher als im letzten Jahr sollen es gewesen sein.
3: Es waren mehr als im letzten Jahr. Aber es ist auch mal sehr unterschiedlich und von der jeweiligen Veranstaltung abhängig. Wir haben ein sehr gut besuchtes ökumenisches Grillen gehabt am Mittwoch. Da waren ganz viele, fast die gesamte Führungsebene der katholischen Gemeinde da. Das war unglaublich schön. Das haben wir zusammen gemacht. Am Donnerstag, der Trubel im Internationalen Hof, der ist schon traditionell, der war voll wie immer. Und das war ja gleich in Verbindung mit unserem 20-jährigen Jubiläum für die Migrationsberatung dann besonders schön. Und und die Volkwerkstatt war trotz zeitgleich stattfindender Fußball-WM und Deutschlandspiel und verschiedene andere Veranstaltungen in der Stadt gut besucht. Wir hatten tolle Musik gestern Abend und ich glaube, es war eine sehr gute Stimmung insgesamt, ja.
0: So wurde die Festwoche am Sonntag ausgeklungen, bei Kaffee und Kuchen und mit einem positiven Rückblick auf das diesjährige Hof- und Gemeindefest. Doch die Bierfässer mussten noch etwas bearbeitet werden.
3: Ausgetrunken vor allen Dingen. Also ja, genau, wir haben unser Gemeindefest jetzt, haben Kaffee und Kuchen gehabt und genau, heute Abend laden wir nochmal zum Austrinken ein, denn wenn wir das den Bierwagen zurückgeben, dann müssen wir die Fässer, die wir nicht ausgetrunken haben, bezahlen wir trotzdem voll und deswegen werden wir heute Abend noch austrinken.
0: Im Großen und Ganzen war das diesjährige Hof- und Gemeindefest also wieder ein Erfolg. Mal schauen, ob die Besucherzahlen nächstes Jahr noch mehr zunehmen. Wir bleiben auf jeden Fall gespannt. Ein Tag, auf den viele lange hingearbeitet haben. Mit einem großen Eröffnungsfest weihte das Seniorenzentrum Gesander in Sandersdorf seinen neuen Erweiterungsbau ein. Rund 26,5 Millionen Euro wurden in das Projekt investiert. Erstanden ist ein modernes Zentrum, das Pflege, Wohnen und Begegnung unter einem Dach vereint und gleichzeitig ein neuer Treffpunkt für die gesamte Gemeinde werden soll.
4: Wir hatten dann einige Verzögerungen, die auch damit zusammenhingen, dass die liquiden Mittel beim Bauherrn plötzlich mal ein bisschen weniger wurden. Aber dennoch hat die Firma Haber als Baufirma immer dazu gestanden, immer weiter gebaut, sodass wir dann endlich mit einigen Verzögerungen letztes Jahr weitestgehend im September fertig waren, im August dann also angefangen haben, hier dann mit den Belegungen und Vermietungen. Und dann, Sie werden es nicht glauben, ein paar Stunden, ein paar Tage nach der Übernahme, Wasserschaden, ganzes Erdgeschoss überschwemmt.
5: Ja, wir hatten letztes Jahr im September die ganz große Katastrophe. Wir wollten am 1. Oktober die Neueröffnung feiern. Und Mitte September, ich glaube, es war der 22. September, hatten wir einen großen Wassereinbruch. Sodass ungefähr, es war unter Putz, deswegen haben wir das nicht so gesehen. Wir haben es irgendwann gemerkt und haben gedacht, Mensch, was rauscht hier denn? Und 600 Quadratmeter waren unter Wasser. Also unterm Boden war das Wasser und es ging die Wände hoch und ich dachte, um Gottes Willen. Also da war der Nervenzusammenbruch wirklich da. Ich saß da und habe geheult, das erste Mal. Ja, aber auch das haben wir gewuppt. Also man wächst mit seinen Aufgaben, das stimmt immer. Und ja, wir sind ja wirklich in den letzten Jahren echt gewachsen. Also das hatte nicht nur mit dem Bau zu tun. Wir mussten Personal finden, wir mussten Bewohner finden. Was das nicht das große Problem ist, Bewohner kommen. Das ist toll, das ist schön. Wir haben Mieter gefunden, da haben wir auch schon eine gute Belegung. Aber das Personal kommt auch, das ist auch sehr gut. Haben wir auch weniger Probleme, aber trotzdem, man muss halt immer reden, reden, reden. Ja. Also diese Vorstellungsgespräche, wir reden jetzt seit 2 Jahren, führen wir Vorstellungsgespräche in allen Bereichen. Jetzt haben wir gerade die Mitarbeiter unseres Bistros eingestellt. Ja, und so ist unser täglicher Ablauf.
0: Trotz einiger Herausforderungen während der Bauzeit, unter anderem durch Wasserschäden, konnte der Erweiterungsbau nun fertiggestellt werden. Das Ergebnis kann sich sehen lassen. 54 barrierefreie Servicewohnungen, eine neue Tagespflege, 63 zusätzliche stationäre Pflegeplätze sowie das öffentliche Bistro zur alten Schule erweitern das Angebot deutlich. Mit dem Ausbau wächst aber nicht nur die Einrichtung. Auch die Zahl der Arbeitsplätze vor Ort soll sich nahezu verdoppeln.
6: Ja, das Besondere ist, dass wir jetzt noch weitere alternative Wohnformen anbieten können hier in Sandersdorf, in Sandersdorf-Brehna. Gerade mit den seniorengerechten Wohnungen, ohne dass es gleich eine Pflege sein muss, sondern ich kann dort wohnen wie in jeder anderen Wohnung auch. Aber wenn ich Hilfe brauche, ist jemand da und ist auf meine Bedürfnisse eingerichtet. Das ist, glaube ich, ein absoluter Mehrwert, den wir jetzt hier haben. Und es passt gut zu uns, sodass wir eigentlich jetzt mittlerweile jedem die passende Wohnform anbieten können.
5: Damals, wo wir uns gesehen haben, waren wir bei 55 Mitarbeitern, jetzt sind wir circa bei 85 Mitarbeitern. Ist halt in allen Bereichen gestiegen, von der Hauswirtschaft, Küche, Pflege natürlich. Ich denke bis zum Schluss, wir haben jetzt noch zwei Wohngruppen, die nicht belegt sind. Und dann werden wir so bei 100 Mitarbeitern ankommen. Also in der Pflege müssen wir nachlegen, wir müssen dann aber natürlich auch wieder in der Hauswirtschaft nachlegen. Die Küche muss wieder höher belegt werden, wir müssen für mehr kochen. Genau. Also wir haben 54 Wohnungen für betreutes Wohnen. Wir haben es in alles Zweiraumwohnungen, bis auf drei Wohnungen sind Einraumwohnungen. Alle Wohnungen haben eine Dachterrasse oder einen Balkon mit Einbauküchen, Fußbodenheizung und bodentiefen Fenstern. Wir haben die stationäre Pflege, da haben wir dann insgesamt, also mit Altbau, 123 Pflegeplätze. Wir haben die Tagespflege mit 15 Tagesgästen und wir haben ab morgen das Bistro eröffnet. Genau, das, was halt auch für jeden begehbar ist.
0: Das neue Bistro soll künftig mehr sein als nur ein Ort zum Essen. Es versteht sich als Treffpunkt für Bewohner, Angehörige und Nachbarn und soll das Miteinander der Generationen fördern. Genau dieser Gedanke zieht sich durch das gesamte Konzept des Erweiterungsbaus. Besucher konnten sich bei Führung selbst ein Bild von den neuen Räumlichkeiten machen, während für Familien und Kinder ein buntes Rahmenprogramm angeboten wurde.
6: Ja, das finde ich auch nochmal ganz besonders auch schlau, dass hier das Bistro nicht nur für die Bewohner da ist, sondern eben geöffnet wird für alle. Und da wir mit dem Rathaus natürlich gleich nebenan sind, haben wir hier auch noch eine Möglichkeit, natürlich Mittagessen zu gehen, neben den anderen Restaurants, die wir natürlich hier schon haben. Aber da freuen wir uns drauf.
5: Wir machen sowieso, also wir arbeiten generationsübergreifend generell. Wir arbeiten viel mit Kindergärten und den Schulen zusammen. Zum Beispiel die Sekundarschule in Roth schickt ihre Schüler hierher zum sozialen Lernen. Der Kindergarten kommt regelmäßig zu uns zum Singen. Wir machen Spiele Nachmittag oder Vormittag, ist immer Vormittag, Spiele Vormittage, Sportfeste. Wir laden mal einen Zirkus ein, wo halt wirklich alt und jung dabei ist. Und so wollen wir das natürlich auch mit dem Bistro machen. Es soll für unsere Besucher sein, für die Angehörigen, für alle Mieter, für alle Bewohner. Soll halt auch so ein Treffpunkt für alt und jung werden.
0: Mit der Eröffnung setzt das Seniorenzentrum Gesander ein Zeichen für die Zukunft der Pflege in der Region. Moderne Wohn- und Betreuungskonzepte, neue Arbeitsplätze und ein offenes Haus für die gesamte Nachbarschaft. Der Erweiterungsbau soll weit mehr sein als nur ein zusätzliches Gebäude.
7: Unter blauem Himmel und warmen Temperaturen lud die WSG zu ihrem jährlichen Sommerfest ein. Mit lustigen Aktivitäten und Vorstellungen der neuen Techniken wurde das Fest für Groß und Klein zu einem tollen Erlebnis. Bereits in den letzten Jahren präsentierte sich die Wohnstättengenossenschaft mit einzigartigen und neuen Ideen, den Sommer bunter zu gestalten. Unter anderem ging es 2023 rund ums Meer. Fischbrötchen wurden verkauft, Piraten liefen umher und Seemannslieder wurden gesungen. So wollte die WSG auch nach dem letzten Entfall des Sommerfestes mit dem Motto »Das Fest der Sinne« überzeugen.
8: Es gibt auch in diesem Jahr ein Motto. Wir haben ja im vorigen Jahr ausgesetzt und hatten kein Sommerfest, weil wir uns in der Geschäftsstelle auf andere Dinge konzentrieren mussten. Umso schöner ist es, dass in diesem Jahr alles zusammenpasst, das Wetter, die begeisterten Teilnehmer und auch das Motto, nämlich wir feiern heute das Fest der Sinne. Es geht darum, dass jeder seine Sinne überprüfen kann. Sehen, hören, riechen, schmecken, den Gleichgewichtssinn. Wir haben sogar KI im Einsatz. Da kann man mal testen, was die Zukunft bei der WSG sein wird. Wir wollen unsere Reparaturannahme, nämlich KI-gestützt, managen. Also ein buntes Programm. Dazu hatten wir auch schon einen Zauberer hier an Bord. Der hat nun genau das gemacht, was man auch von einem Zauberer erwarten kann. Er hat den Menschen beigebracht, dass man die Sinne auch täuschen kann. Ja? Also die Sinnestäuschung war heute auch mit dabei.
7: Neben den spaßigen Aktivitäten konnten dann die Gäste die neue KI-Funktion austesten. Einfach nur ein Handy schnappen, Nummer eingeben und warten. Antworten wird dann nicht wie üblich ein Mitarbeiter, sondern die künstliche Intelligenz selbst.
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7: So soll es nicht nur bei der WSG in der Zukunft aussehen. Auch die Telekom ist mittlerweile mit ihrem sogenannten Magenta AI Call Assistant umgestiegen. Das trägt dazu bei, dass 24/7 Erreichbarkeit besteht, kein Rückrufchaos entsteht und sich Teams einige Zeit durch Standardfragen ersparen. Durch die Arbeitserleichterung kann sich die WSG nun auf andere wichtige Dinge des Alltages fokussieren und vielleicht schon das nächste Sommerfest planen.
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0: Premiere in Bitterfeld-Wolfen. Der Kultur- und Heimatverein Wolfen e.V. veranstaltete am 20. Juni seinen ersten Baby- und Kinderflohmarkt im Hofe des Rathauses. Unterstützt von der Kita Campus Kids, welche Spenden durch den Verkauf von Kaffee und Kuchen sammelte. Die Idee hatte eigene Beweggründe, doch es stellt sich raus, dass solch ein Flohmarkt vom großen Interesse in Bitterfeld-Wolfen ist.
11: Heute findet der erste Baby- und Kinderflohmarkt vom Kultur- und Heimatverein Wolfen statt, erstmalig. Und jo.
12: Okay. Genau. Und unterstützt wird das Ganze auch von der Kita Campus Kids. Wir sammeln Spenden in Form von Kaffee und Kuchen für die Durchstarter, damit wir dort für die Vorschüler ein bisschen was finanzieren können, zum Beispiel das Zuckertütenfest, und unterstützen das damit.
11: Eigentlich ganz einfach. Ich bin letztes Jahr das erste Mal Mama geworden und bin dann an Mandy herangetreten, weil ich einfach so viel Zeug zu Hause habe und das gar nicht loswerde. Und da habe ich gesagt, Mensch, wollen wir nicht einfach mal einen Kinderflohmarkt hier machen? Ist einfach zu wenig in unserer Region, dass es überhaupt sowas angeboten wird. Ja, und man sieht die Resonanz. Wir haben viele Stände, somit so vielen Anfragen hätten wir gar nicht gerechnet. Und ja.
12: Ungefähr 30 Stände haben wir.
11: Genau. Genau, Kleidung von allen Größen, also eben nach dem, was man zu Hause hat. Spielzeug, Fahrräder, Kinderwagen.
12: Schwangerschaftsmode,
11: eigentlich alles rund um Kind und Baby. Genau.
12: 100 bis 200 Menschen erwarten wir heute.
0: Insgesamt 30 Verkaufsstände waren anwesend. Von Spielzeug bis hin zu Kinderwagen oder Kleidung von Babys bis hin zur Mutti war alles erwerbbar. Nur leider hatte das Wetter einen anderen Plan für den Flohmarkt.
11: Ja, ich denke mal, es werden bestimmt jetzt viele abbauen, aber wir werden als Verein natürlich eine Neuauflage machen, weil man sieht, der Zuspruch ist hoch und es waren halt auch viele Darsteller da gewesen, also die einen Stand gemacht haben. Ja, Wiederholung auf jeden Fall.
0: Trotz des Regens blieben noch ein paar Stände da. Besucher, die sich auf das Wetter vorbereitet haben, stöberten noch ein bisschen durch die Stände. Andere suchten Schutz unter dem Rathaus. Die Resonanz war dennoch mit erwarteten 200 Besuchern da. Und hoffentlich wird die Neuauflage des Baby- und Kinderflohmarktes des Kultur- und Heimatvereins Wolfen e.V. vom schlechten Wetter verschont.
13: Wer derzeit die St. Agnuskirche in Köthen betritt, reibt sich zunächst verwundert die Augen. Wo sonst Gottesdienste gefeiert werden, ragt jetzt

0: ein riesiger Hochseilgarten bis unter das Gewölbe. 5 Meter breit, 8 Meter lang und rund 8 Meter hoch. Aufgebaut mitten im Kirchenschiff. Rund 600 Kinder und Jugendliche aus Schulen der gesamten Region nehmen in diesem Jahr an dem Projekt Getragen Wagen teil. Neben Schulen aus Köthen sind auch Gruppen aus Gröbzig, Zürbig, Bernburg und Dessau dabei.
1: Na, das Besondere an dem Projekt ist eigentlich, das Augenscheinliche ist und das, was als Größtes hier steht, ist dieser Kletterkubus. Der ist aber nicht das Wichtigste, der ist nur das Größte. Also es geht in dem Projekt darum, dass wir Schülern oder Gruppen allgemein, die zu uns kommen, erklären wollen, was sich in so einem Kirchraum befindet. Wir haben dort verschiedenste Stationen, wo wir mit erlebnispädagogischen Übungen erklären, was ist ein Taufstein, was ist eine Kanzel, was ist ein Altar, was ist eine Orgel. Da gibt's immer eine Station und dort machen wir zum Beispiel am Taufstein machen wir eine Vertrauensübung und erklären, während wir diese Vertrauensübung erklären wir die Taufe, was Taufe ist, was Taufe für uns bedeutet. Die Kanzel, auf der Kanzel steht sonntags der Pfarrer und gibt der Gemeinde Orientierung durch Worte aus der Bibel. Und deswegen machen wir mit den Schülern an der Kanzel eine Orientierungsübung und erklären dann, warum da eine Kanzel steht, warum da der Pfarrer steht und so weiter. Und dann nehmen die ganz viel mit raus und dann dürfen die auch noch klettern.
0: Im Mittelpunkt steht dabei nicht die sportliche Leistung. Viel wichtiger sind gegenseitiges Vertrauen, Teamarbeit und der Mut, sich neuen Herausforderungen zu stellen. Denn jeder Schritt in luftiger Höhe funktioniert nur, wenn sich die Kinder aufeinander verlassen können. Doch das Klettern ist nur ein Teil des Projekts. Zwischen den einzelnen Übungen nehmen sich die Gruppen Zeit, den Kirchenraum näher kennenzulernen. Pfarrer Martin Oljenicki führt die Schülerinnen und Schüler durch die St. Agnes-Kirche und erklärt die Bedeutung von Altar, Kanzel und Taufbecken. Im Mittelpunkt steht dabei auch die heilige Agnes, nach der die Kirche benannt ist. Sie lebte der Überlieferung nach im 3. Jahrhundert in Rom und gilt als Symbol für Mut, Glauben und Standhaftigkeit. Anschließend zeigt der Pfarrer das Grab der heiligen Agnes in der Kirche und erzählt, welche Bedeutung sie bis heute für die Gemeinde hat. Zum Abschluss könnten die Kinder ihre ganz persönlichen Wünsche, Hoffnungen oder Gedanken auf kleine Zettel schreiben. Diese werden anschließend an einem Geländer im Kirchenraum befestigt. Als sichtbares Zeichen dafür, was die jungen Besucher bewegt und welche Eindrücke sie aus diesem besonderen Tag mitnehmen. So wirkt der Kirchenbesuch nicht wie ein klassischer Unterricht, sondern wird zu einem persönlichen Erlebnis, das den Kletterparcours mit den Werten verbindet, die das Projekt vermitteln möchte. Vertrauen, Gemeinschaft und Mut. Also dient das Klettergerüst dann nur als Lockmittel?
1: Genau, kann man schon echt so sagen, aber das funktioniert auch super gut seit Jahren und die klettern gerne und das Projekt heißt Getragen Wagen. Das Klettern ist natürlich auch ein Wagnis und dadurch, dass die Gruppe die Kletternden selbst trägt, ist das schon auch eine Herausforderung und das passt natürlich voll ins Konzept mit rein. Aber es ist tatsächlich wirklich dafür da, um die Schwellenangst zu nehmen, in so eine Kirche einfach auch mal reinzugehen.
0: Das Konzept geht auf. Der Hochseilgarten weckt zunächst die Neugier. Gleichzeitig erleben viele Kinder einen Kirchenraum, den sie vorher kaum oder gar nicht kannten. So verbindet das Projekt Erlebnispädagogik mit der Auseinandersetzung mit Glaube, Geschichte und Gemeinschaft. Bereits zum 11. Mal wird Getragen Wagen in einer Kirche der Evangelischen Landeskirche Anhalts aufgebaut. Nach dem erfolgreichen Projekt in Köthen vor 4 Jahren ist die Resonanz erneut groß.
1: Also wir machen ja am Ende, ganz am Ende gibt es eine Feedbackrunde, wo sozusagen jeder auch nochmal sagen kann, wie es ihm ging. Und bisher war durchweg immer nur Begeisterung. Und man muss ja davon ausgehen, die Klasse, die jetzt gerade da ist, die kommen ja während alle anderen Schüler schon hitzefrei haben und die sind trotzdem hier.
0: Sport, Vertrauen und Kirche einmal ganz anders erleben. Genau diese Mischung macht Getragen Wagen zu einem besonderen Projekt. Und für viele der jungen Teilnehmer bleibt der Besuch der St. Agnes-Kirche sicher noch lange in Erinnerung.

Trotz sommerlicher Hitze lockt das zweite Kunst- und Kulturfestival des Diakonievereins zahlreiche Besucher nach Wolfen. Unter dem Motto »Komm wie du bist, feier Vielfalt« erwartete die Gäste ein buntes Programm mit

0: Musik, Tanz und kreativen Mitmachangeboten. Kostenlose Sonnencreme, schattige Plätze und kleine Abkühlungen sorgten dafür, dass die Temperaturen der guten Stimmung keinen Abbruch taten. Auf der Bühne zeigten dann verschiedene Gruppen ihr Können. Von musikalischen Beiträgen über Tanz bis hin zu einem mitreißenden Auftritt des Chors aus dem Haus Friederike. Beim Gute-Laune-Lied wird nicht nur mitgesungen, sondern auch gemeinsam getanzt. Parallel dazu entstanden an den Kreativständen neue Kunstwerke, Erinnerungsfotos und viele Begegnungen zwischen den Besucherinnen und Besuchern.
1: Die Idee ist letztes Jahr entstanden. Wir haben unsere Zirkusprojektgruppe, die sehen wir da links auf dem Rasen, die starten heute 20.45 Uhr mit ihrem Programm und bieten uns heute eine Feuershow. Sie begleiten uns schon 10 Jahre, führen jedes Jahr so um die Weihnachtszeit einen Auftritt haben die bei uns. Und dieses Jahr oder letztes Jahr entstand die Idee einer Feuershow. Und dann hatten wir überlegt im Sozialdienst, in welchem Rahmen werden wir diese Feuershow präsentieren. Hatten über einen Tag der offenen Tür nachgedacht und ja, viele Ideen gesponnen. Und dann sind wir zu einem Kunst- und Kulturfestival gekommen, um das in einem passenden Rahmen, in den Abendstunden natürlich passend präsentieren zu können. Letztes Jahr sind wir gestartet, waren in einem etwas kleineren Rahmen, etwas kleinere Mitmachstrecke. Aber dieses Jahr haben wir viele Partner eingeladen. Die Hochschule Anhalt ist dabei, Connect People ist dabei. Und unsere Gemeinschaftsschule ist dabei. Also es haben viele Leute in den Stand. Wir bieten viel, vor allem natürlich auch für die Kinder. Und ja, hoffen, dass natürlich jetzt viel Publikum auch noch kommt. Also unser Headliner ist die Band Akustik, die Tanzkapelle aus Wolfen. Und als absolutes Highlight natürlich unsere Feuershow von unserer Zirkusprojektgruppe.
0: Als der Abend langsam kühler wurde, übernahm die Musik das Kommando. Bevor eine Feuershow der Zirkusprojektgruppe den Höhepunkt des Festivals bildete. Das Kunst- und Kulturfestival zeigt einmal mehr, wie Menschen durch Kunst, Kultur und gemeinsames Erleben zusammenfinden. Ganz im Sinne des Mottos Vielfalt feiern. Puppen. Bücher, Kuscheltiere oder Brettspiele. Auf den Decken im Schlosshof gab es für die Besucherinnen und Besucher viel zu entdecken. Kinder zwischen 6 und 14 Jahren boten hier ihre Spielsachen zum Verkauf an. Organisiert wurde der Flohmarkt vom Gewerbeverein Wittenberg und der Touristeninformation. Mit Unterstützung der Projektschmiede und der Stadt Wittenberg.
2: Also in diesem Jahr haben wir über 62 Anmeldungen, was toll ist. Weil es ist nicht nur Jubiläum, sondern auch noch sehr warm. Und wir hatten ein bisschen Sorge, um ehrlich zu sein, dass sich viele für den Badesee entscheiden und vielleicht auch die gekühlte Wohnung. Aber nein, wir wurden eines Besseren belehrt. Schon im Vorfeld war vielen Eltern klar, sie wollen auf jeden Fall teilnehmen. Und deswegen freuen wir uns, dass heute auch so viele hier erschienen sind. Das ist das eine. Aber auch, dass viele gekommen sind, um zu gucken, was es denn hier zu kaufen gibt. Das gehört ja auch mit dazu, die Bereitschaft von kleinen und großen Käufern. Und das ist hier auf dem Schlosshof besonders schön, weil hier ist nämlich auch ein schönes, schattiges Plätzchen. Und das ist eine neue Kombination. In den ganzen 30 Jahren gab es verschiedene Standorte. Hier ist wohl einer der historischeren Standorte und damit auch sogar noch durch den Schatten ein sehr schöner Ort entstanden für den Kinderflohmarkt.
0: Die hohen Temperaturen stellten die Veranstalter allerdings vor besondere Herausforderungen. Deshalb wurde der Kinderflohmarkt um eine Stunde verkürzt und endete bereits um 11 Uhr. Sonnenschirme, kostenloses Trinkwasser und ein Abkühlungsbereich sorgten dafür, dass die Kinder den Vormittag trotz der Hitze genießen konnten.
2: Also wir haben zum einen nicht nur ein kleines Basin mit ganz tollen Spritzpistolen. In Vorwarnung, nicht die Ware und auch nicht die Eltern, nur die Kinder dürfen sich nachspritzen. Jedes Kind bekommt auch noch eine Kugel Eis und wir haben gemeinschaftlich entschieden, dass der Kinderflohmarkt verkürzt wird. Das heißt von 9 bis 11 anstatt von 9 bis 12.
0: Für die jungen Verkäuferinnen und Verkäufer stand aber nicht nur das Geld im Vordergrund. Viele freuten sich auch darüber, dass ihre Spielsachen ein neues Zuhause fanden.
3: Ich finde es einfach so schön, dass alle hier zusammenkommen und dass man auch selber ein bisschen Geld verdienen kann, bei den anderen zuschauen kann und auch mit Geld lernen kann und zu handeln und mit anderen Menschen Kontakt zu haben. Das mag ich sehr.
0: Während des Vormittags wurde gehandelt, gefälscht und verkauft. Einige Stände waren dabei besonders gefragt.
3: Ganz gut. Es war mal groß, es war mal klein. Es waren irgendwie immer so Phasen, wann die Menschen eben kamen. Zu früh war es nicht so, da waren es schon sehr, sehr leer. Aber dann kamen immer mehr Menschen.

0: Menschen und dann ging es eigentlich wieder in die Höhe mit der Kasse.
1: Und auch für den Erlös gab es bei vielen schon konkrete Pläne.
0: Ich werde es dann wahrscheinlich sparen, weil man weiß nie, wofür man es braucht. Es ist immer, dass man irgendwas parat hat, falls irgendwas passiert.
1: Der Kinderflohmarkt lockte zahlreiche Familien in den Schlosshof und zeigte, dass gebrauchte Spielsachen auch neuen Besitzerinnen und Besitzern noch viel Freude bereiten können.

0: Das größte Musikfest der Welt stand wieder einmal auf dem Plan. Die Rede ist natürlich von der Fête de la Musique. Auch die älteste Stadt Sachsen-Anhalts beteiligte sich einmal mehr an den Feierlichkeiten. Und das mit großem Aufgebot.
1: Heute ist der längste Tag des Jahres, der 21. Juni, und da findet traditionell seit 14 Jahren in Aschersleben die Fête de la Musique statt. Die Fête de la Musique ist in den 80er Jahren in Frankreich entstanden als ein Musikfest, was draußen stattfindet, was kostenlos ist und was einfach die Menschen einlädt zu musizieren und andere Menschen einlädt zuzuhören. Und das machen wir in Aschersleben seit 14 Jahren und das macht sehr viel Spaß. Es ist sehr erfolgreich. Wir sind in diesem Jahr mit 9 Standorten am Start, quer durch die Stadt. Und von 13 Uhr, wir haben einen Auftakt gehabt auf dem Holzmarkt, bis abends, bis spät in die Nacht, ist in Aschersleben was los.
0: Die Fête de la Musique ist für jedermann. Dies spiegelt sich auch in dem vielfältigen musikalischen Angebot wider. Von Kindertanz bis zu Heavy Metal ließ sich alles hören. Und das an verschiedensten Standorten in der Stadt.
1: Ja, die Fête de la Musique ist ein Schaufenster für musikalische Darbietungen. Wir haben zum Auftakt gerade die Kindergartengruppe Bummi gesehen mit ihren Tanz und Gesang. Es gibt die Möglichkeit für Chöre aufzutreten. Bands haben die Möglichkeit, sich vor Zuschauern und Zuhörern darzustellen. Und ganz toll ist, dass Land Sachsen-Anhalt und das Institut Français ermöglichen es jedes Jahr, dass französische Bands nach Sachsen-Anhalt kommen, die an allen Standorten in Sachsen-Anhalt auftreten. Und wir haben heute Abend am Sonntag um 21 Uhr im Museumshof eine französische Band, Back and Forth, die auftreten werden. Und das zeichnet natürlich die Internationalität dieses Musikfestes aus.
0: Doch die Fête de la Musique wird in Aschersleben auch taktisch genutzt. Und zwar als Auftakt für den Sommerspielplan der Stadt, wo verschiedenste Events stattfinden werden. Im Vordergrund steht hierbei jedoch die Musik.
2: Also mit der Fête de la Musique ist es ja nicht nur der längste Tag des Jahres, den wir feiern. Wir feiern in Aschersleben auch die musikalische Vielfalt. Und das soll für uns heute der Auftakt sein, diese musikalische Vielfalt auch in den Sommer hineinzutragen. Wir werden am 30.07. eine Taylor Swift Open Air Party durchführen auf der Herrenbreite. Dann folgt am 31.07. ein Open Air Konzert mit Matthias Reim, was dann am darauffolgenden Tag mit einer musikalischen Party mit Alex Christensen endet. Also wir haben heute den musikalischen Auftakt in den Sommer mit der Fête und wir werden dann im Sommer mit Matthias Reim und Alex Christensen diese musikalische Party dann auch weiter fortführen.
0: Mit gut gefüllten Straßen und Bühnen, trotz der Hitze, lässt sich schlussfolgern, dass die Fête de la Musique in Aschersleben auch zum 14. Mal ein Erfolg gewesen war. Nun folgt in Aschersleben der restliche Sommerspielplan. Infos zu diesem sind im Übrigen auf der Seite der Aschersleber Touristeninformation einsehbar. Der Innenhof des Wolfgangstifts in Köthen öffnete einmal mehr seine Tore zum nun schon 4. Hof- und Gemeindefest der evangelischen Kirchengemeinde St. Jakob. Vom 17. bis zum 21. Juni war jedermann eingeladen. Vom Kuchenbazar bis hin zum politischen Diskurs war alles im Angebot. Am Sonntag ließ man die Festlichkeiten abschließend bei Kuchen, Kaffee und Fassbrause ausklingen. Pfarrer Martin Oljenicki mit dem Resümee.

0: Mehl der letzten Tage.
1: Das Schöne ist, wenn man es etwas zum vierten Mal macht, dann hat man schon gewisse Erfahrungen. Man weiß, wo alles ist. Man hat eine Idee, wie man was aufstellt. Und auch schon inzwischen, und das ist das, wofür ich unglaublich dankbar bin, ganz viele helfende Hände. Also ganz viele Ehrenamtliche in der Gemeinde, die mit anfassen, die beim Aufstellen des Zeltes mitgeholfen haben. Und auch die Einrichtungen, die zu uns gehören, die Kita, das Heim und der Hort und die Migrationsberatung, die haben alle mit angefasst. Jeder trägt seinen Teil bei. Und wir hatten ein paar sehr schöne Tage und das Wetter war auch fast ein bisschen zu warm. Aber da wir im letzten Jahr alle gejammert haben, dass es zu kalt war, dürfen wir uns dieses Jahr nicht beschweren. Und so sind wir eigentlich ganz zufrieden mit unserer Hoffestwoche.
0: Neben der allgemein positiven Stimmung, die mit dem Hof- und Gemeindefest einhergeht, waren auch die diesjährigen Besucherzahlen ein positiver Aspekt. Mehr Besucher als im letzten Jahr sollen es gewesen sein.
1: Es waren mehr als im letzten Jahr, aber es ist auch mal sehr unterschiedlich und von der jeweiligen Veranstaltung abhängig. Wir haben ein sehr gut besuchtes ökumenisches Grillen gehabt am Mittwoch. Da waren ganz viele, fast die gesamte Führungsebene der katholischen Gemeinde da. Das war unglaublich schön. Das haben wir zusammen gemacht. Am Donnerstag, der Trubel im Internationalen Hof, der ist schon traditionell. Der war voll wie immer. Und das war ja gleich in Verbindung mit unserem 20-jährigen Jubiläum für die Migrationsberatung dann besonders schön. Und und die Volkwerkstatt war trotz zeitgleich stattfindender Fußball-WM und Deutschlandspiel und verschiedene andere Veranstaltungen in der Stadt gut besucht. Wir hatten tolle Musik gestern Abend und ich glaube, es war eine sehr gute Stimmung insgesamt, ja.
0: So wurde die Festwoche am Sonntag ausgeklungen, bei Kaffee und Kuchen und mit einem positiven Rückblick auf das diesjährige Hof- und Gemeindefest. Doch die Bierfässer mussten noch etwas bearbeitet werden.
1: Ausgetrunken vor allen Dingen. Also ja, genau, wir haben unser Gemeindefest jetzt, haben Kaffee und Kuchen gehabt und genau, heute Abend laden wir nochmal zum Austrinken ein, denn wenn wir den Bierwagen zurückgeben, dann müssen wir die Fässer, die wir nicht ausgetrunken haben, bezahlen wir trotzdem voll und deswegen werden wir heute Abend noch austrinken.
0: Im Großen und Ganzen war das diesjährige Hof- und Gemeindefest also wieder ein Erfolg. Mal schauen, ob die Besucherzahlen nächstes Jahr noch mehr zunehmen. Wir bleiben auf jeden Fall gespannt. Ein Tag, auf den viele lange hingearbeitet haben. Mit einem großen Eröffnungsfest weihte das Seniorenzentrum Gesander in Sandersdorf seinen neuen Erweiterungsbau ein. Rund 26,5 Millionen Euro wurden in das Projekt investiert. Erstanden ist ein modernes Zentrum, das Pflege, Wohnen und Begegnung unter einem Dach vereint und gleichzeitig ein neuer Treffpunkt für die gesamte Gemeinde werden soll.
2: Wir hatten dann einige Verzögerungen, die auch damit zusammenhingen, dass die liquiden Mittel beim Bauherrn plötzlich mal ein bisschen weniger wurden. Aber dennoch hat die Firma Haber als Baufirma immer dazu gestanden, immer weiter gebaut, sodass wir dann endlich mit einigen Verzögerungen letztes Jahr weitestgehend im September fertig waren, im August dann also angefangen haben, hier dann mit den Belegungen und Vermietungen. Und dann, Sie werden es nicht glauben, ein paar Stunden, ein paar Tage nach der Übernahme, Wasserschaden, ganzes Erdgeschoss überschwemmt.
3: Ja, wir hatten letztes Jahr im September die ganz große Katastrophe. Wir wollten am 1. Oktober die Neueröffnung feiern. Und Mitte September, ich glaube, es war der 22. September, hatten wir einen großen Wassereinbruch. Sodass ungefähr, es war unter Putz, deswegen haben wir das nicht so gesehen. Wir haben es irgendwann gemerkt und haben gedacht, Mensch, was rauscht hier denn? Und 600 Quadratmeter waren unter Wasser. Also unterm Boden war das Wasser und es gingen die Wände hoch und ich dachte, um Gottes Willen, also da war der Nervenzusammenbruch wirklich da. Ich saß da und habe geheult, das erste Mal. Ja, aber auch das haben wir gewuppt. Also man wächst mit seinen Aufgaben, das stimmt immer. Und ja, wir sind ja wirklich in den letzten Jahren echt gewachsen. Also das hatte nicht nur mit dem Bau zu tun. Wir mussten Personal finden, wir mussten Bewohner finden. Was das nicht das große Problem ist, Bewohner kommen. Das ist toll, das ist schön. Wir haben Mieter gefunden, da haben wir auch schon eine gute Belegung. Aber das Personal kommt auch, das ist auch sehr gut. Haben wir auch weniger Probleme, aber trotzdem, man muss halt immer reden, reden, reden. Ja. Also diese Vorstellungsgespräche, wir reden jetzt seit 2 Jahren, führen wir Vorstellungsgespräche in allen Bereichen. Jetzt haben wir gerade die Mitarbeiter unseres Bistros eingestellt. Ja, und so ist unser täglicher Ablauf.
0: Trotz einiger Herausforderungen während der Bauzeit, unter anderem durch Wasserschäden,

0: mit den seniorengerechten Wohnungen, ohne dass es gleich eine Pflege sein muss, sondern ich kann dort wohnen wie in jeder anderen Wohnung auch. Aber wenn ich Hilfe brauche, ist jemand da und ist auf meine Bedürfnisse eingerichtet. Das ist, glaube ich, ein absoluter Mehrwert, den wir jetzt hier haben. Und es passt gut zu uns, sodass wir eigentlich jetzt mittlerweile jedem die passende Wohnform anbieten können.
1: Damals, wo wir uns gesehen haben, waren wir bei 55 Mitarbeitern, jetzt sind wir ca. bei 85 Mitarbeitern. Ist halt in allen Bereichen gestiegen, von der Hauswirtschaft, Küche, Pflege natürlich. Ich denke bis zum Schluss, wir haben jetzt noch zwei Wohngruppen, die nicht belegt sind. Und dann werden wir so bei 100 Mitarbeitern ankommen. Also in der Pflege müssen wir nachlegen, wir müssen dann aber natürlich auch wieder in der Hauswirtschaft nachlegen. Die Küche muss wieder höher belegt werden, wir müssen für mehr kochen. Genau. Also wir haben 54 Wohnungen für betreutes Wohnen. Wir haben es sind alles Zweiraumwohnungen, bis auf drei Wohnungen sind Einraumwohnungen. Alle Wohnungen haben eine Dachterrasse oder einen Balkon mit Einbauküchen, Fußbodenheizung und bodentiefen Fenstern. Wir haben die stationäre Pflege, da haben wir dann insgesamt, also mit Altbau, 123 Pflegeplätze. Wir haben die Tagespflege mit 15 Tagesgästen und wir haben ab morgen das Bistro eröffnet. Genau, das, was halt auch für jeden begehbar ist.
2: Das neue Bistro soll künftig mehr sein als nur ein Ort zum Essen. Es versteht sich als Treffpunkt für Bewohner, Angehörige und Nachbarn und soll das Miteinander der Generationen fördern. Genau dieser Gedanke zieht sich durch das gesamte Konzept des Erweiterungsbaus. Besucher konnten sich bei Führung selbst ein Bild von den neuen Räumlichkeiten machen, während für Familien und Kinder ein buntes Rahmenprogramm angeboten wurde.
0: Ja, das finde ich auch noch mal ganz besonders auch schlau, dass hier das Bistro nicht nur für die Bewohner da ist, sondern eben geöffnet wird für alle. Und da wir mit dem Rathaus natürlich gleich nebenan sind, haben wir hier auch noch eine Möglichkeit, natürlich Mittagessen zu gehen, neben den anderen Restaurants, die wir natürlich hier schon haben. Aber da freuen wir uns drauf.
1: Wir machen sowieso, also wir arbeiten generationsübergreifend generell. Wir arbeiten viel mit Kindergärten und den Schulen zusammen. Zum Beispiel die Sekundarschule in Roth schickt ihre Schüler hierher zum sozialen Lernen. Der Kindergarten kommt regelmäßig zu uns zum Singen. Wir machen Spiele Nachmittag oder Vormittag, ist immer Vormittag, Spiele Vormittage, Sportfeste. Wir laden mal einen Zirkus ein, wo halt wirklich alt und jung dabei ist. Und so wollen wir das natürlich auch mit dem Bistro machen. Es soll für unsere Besucher sein, für die Angehörigen, für alle Mieter, für alle Bewohner. Soll halt auch so ein Treffpunkt für alt und jung werden.
2: Mit der Eröffnung setzt das Seniorenzentrum Gesander ein Zeichen für die Zukunft der Pflege in der Region. Moderne Wohn- und Betreuungskonzepte, neue Arbeitsplätze und ein offenes Haus für die gesamte Nachbarschaft. Der Erweiterungsbau soll weit mehr sein als nur ein zusätzliches Gebäude.
3: Unter blauem Himmel und warmen Temperaturen lud die WSG zu ihrem jährlichen Sommerfest ein. Mit lustigen Aktivitäten und Vorstellungen der neuen Techniken wurde das Fest für Groß und Klein zu einem tollen Erlebnis. Bereits in den letzten Jahren präsentierte sich die Wohnstättengenossenschaft mit einzigartigen und neuen Ideen, den Sommer bunter zu gestalten. Unter anderem ging es 2023 rund ums Meer. Fischbrötchen wurden verkauft, Piraten liefen umher und Seemannslieder wurden gesungen. So wollte die WSG auch nach dem letzten Entfall des Sommerfestes mit dem Motto »Das Fest der Sinne« überzeugen.
4: Es gibt auch in diesem Jahr ein Motto. Wir haben ja im vorigen Jahr ausgesetzt und hatten kein Sommerfest, weil wir uns in der Geschäftsstelle auf andere Dinge konzentrieren mussten. Umso schöner ist es, dass in diesem Jahr alles zusammenpasst, das Wetter, die begeisterten Teilnehmer und auch das Motto, nämlich wir feiern heute das Fest der Sinne. Es geht darum, dass jeder seine Sinne überprüfen kann. Sehen, hören, riechen, schmecken, den Gleichgewichtssinn. Wir haben sogar KI im Einsatz. Da kann man mal testen, was die Zukunft bei der WSG sein wird. Wir wollen unsere Reparaturannahme, nämlich KI-gestützt, managen. Also ein buntes Programm. Dazu hatten wir auch schon einen Zauberer hier an Bord. Der hat nun genau das gemacht, was man auch von einem Zauberer erwarten kann. Er hat den Menschen beigebracht, dass man die Sinne auch täuschen kann. Ja? Also die Sinnestäuschung war heute auch mit dabei.
3: Neben den spaßigen Aktivitäten konnten dann die Gäste die neue KI-Funktion austesten. Einfach nur ein Handy schnappen, Nummer eingeben und warten. Antworten wird dann nicht wie üblich ein Mitarbeiter, sondern die künstliche Intelligenz selbst.
5: Willkommen bei Ihrem persönlichen KI-Assistenten.

0: der
1: So soll es nicht nur bei der WSG in der Zukunft aussehen. Auch die Telekom ist mittlerweile mit ihrem sogenannten Magenta AI Call Assistant umgestiegen. Das trägt dazu bei, dass 24/7 Erreichbarkeit besteht, kein Rückrufchaos entsteht und sich Teams einige Zeit durch Standardfragen ersparen. Durch die Arbeitserleichterung kann sich die WSG nun auf andere wichtige Dinge des Alltages fokussieren und vielleicht schon das nächste Sommerfest planen.
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2: Premiere in Bitterfeld-Wolfen. Der Kultur- und Heimatverein Wolfen e.V. veranstaltete am 20. Juni seinen ersten Baby- und Kinderflohmarkt im Hofe des Rathauses. Unterstützt von der Kita Campus Kids, welche Spenden durch den Verkauf von Kaffee und Kuchen sammelte. Die Idee hatte eigene Beweggründe, doch es stellt sich raus, dass solch ein Flohmarkt vom großen Interesse in Bitterfeld-Wolfen ist.
4: Heute findet der erste Baby- und Kinderflohmarkt vom Kultur- und Heimatverein Wolfen statt. Erstmalig. Und jo.
5: Okay. Genau. Und unterstützt wird das Ganze auch von der Kita Campus Kids. Wir sammeln Spenden in Form von Kaffee und Kuchen für die Durchstarter, damit wir dort für die Vorschüler ein bisschen was finanzieren können, zum Beispiel das Zuckertütenfest, und unterstützen das damit.
4: Eigentlich ganz einfach. Ich bin letztes Jahr das erste Mal Mama geworden und bin dann an Mandy herangetreten, weil ich einfach so viel Zeug zu Hause habe und das gar nicht loswerde. Und da habe ich gesagt, Mensch, wollen wir nicht einfach mal einen Kinderflohmarkt hier machen? Ist einfach zu wenig in unserer Region, dass es überhaupt sowas angeboten wird. Ja, und man sieht die Resonanz. Wir haben viele Stände, somit so vielen Anfragen hätten wir gar nicht gerechnet. Und ja.
5: Ungefähr 30 Stände haben wir.
4: Genau. Kleidung von allen Größen, also eben nach dem, was man zu Hause hat. Spielzeug, Fahrräder, Kinderwagen.
5: Schwangerschaftsmode,
4: eigentlich alles rund um Kind und Baby. Genau.
5: 100 bis 200 Menschen erwarten wir heute.
2: Insgesamt 30 Verkaufsstände waren anwesend. Von Spielzeug bis hin zu Kinderwagen oder Kleidung von Babys bis hin zur Mutti war alles erwerbbar. Nur leider hatte das Wetter einen anderen Plan für den Flohmarkt.
4: Ja, ich denke mal, es werden bestimmt jetzt viele abbauen, aber wir werden als Verein natürlich eine Neuauflage machen, weil man sieht, der Zuspruch ist hoch und es waren halt auch viele Darsteller da gewesen, also die einen Stand gemacht haben. Ja, Wiederholung auf jeden Fall.
2: Trotz des Regens blieben noch ein paar Stände da. Besucher, die sich auf das Wetter vorbereitet haben, stöberten noch ein bisschen durch die Stände. Andere suchten Schutz unter dem Rathaus. Die Resonanz war dennoch mit erwarteten 200 Besuchern da. Und hoffentlich wird die Neuauflage des Baby- und Kinderflohmarktes des Kultur- und Heimatvereins Wolfen e.V. vom schlechten Wetter verschont.
6: Wer derzeit die St. Agnuskirche in Köthen betritt, reibt sich zunächst verwundert die Augen. Wo sonst Gottesdienste gefeiert werden, ragt jetzt ein riesiger Hochseilgarten bis unter das Gewölbe. 5 Meter breit, 8 Meter lang und rund 8 Meter hoch. Aufgebaut mitten im Kirchenschiff. Rund 600 Kinder und Jugendliche aus Schulen der gesamten Region nehmen in diesem Jahr an dem Projekt Getragen Wagen teil. Neben Schulen aus Köthen sind auch Gruppen aus Gröbzig, Zürbig, Bernburg und Dessau dabei.
0: Na, das Besondere an dem Projekt ist eigentlich das Augenscheinliche ist und das, was als Größtes hier steht, ist dieser Kletterkubus. Der ist aber nicht das Wichtigste, der ist nur das Größte. Also es geht in dem Projekt darum, dass wir Schülern oder Gruppen allgemein, die zu uns kommen, erklären wollen, was sich in so einem Kirchraum befindet. Wir haben dort verschiedenste Stationen, wo wir mit erlebnispädagogischen Übungen erklären, was ist ein Taufstein, was ist eine Kanzel, was ist ein Altar, was ist eine Orgel. Da gibt es immer eine Station und dort machen wir zum Beispiel am Taufstein machen wir eine Vertrauensübung und erklären, während wir diese Vertrauensübung erklären wir die Taufe, was Taufe ist, was Taufe für uns bedeutet. Die Kanzel, auf der Kanzel steht sonntags der Pfarrer und gibt der Gemeinde Orientierung durch Worte aus der Bibel. Und deswegen machen wir mit den Schülern an der Kanzel eine Orientierungsübung und erklären dann, warum da eine Kanzel steht, warum da der Pfarrer steht und so weiter. Und dann nehmen die ganz viel mit raus und dann dürfen die auch noch klettern.
6: Im Mittelpunkt steht dabei nicht die sportliche Leistung. Viel wichtiger sind gegenseitiges Vertrauen, Teamarbeit und der Mut, sich neuen Herausforderungen zu stellen. Denn jeder Schritt in luftiger Höhe funktioniert nur, wenn sich die Kinder aufeinander verlassen können. Doch das Klettern ist nur ein Teil des Projekts. Zwischen den einzelnen Übungen nehmen sich die Gruppen Zeit, den Kirchenraum näher kennenzulernen. Pfarrer Martin Oljenicki führt die Schülerinnen und Schüler durch die St. Agnus-Kirche und erklärt die Bedeutung von Altar, Kanzel und Taufbecken. Im Mittelpunkt steht dabei auch die heilige Agnes, nach der die Kirche benannt ist. Sie lebte der Überlieferung nach im 3. Jahrhundert in Rom und gilt als Symbol für Mut, Glauben und Standhaftigkeit. Anschließend zeigt der Pfarrer das Grab der heiligen Agnes in der Kirche und erzählt, welche Bedeutung sie bis heute für die Gemeinde hat. Zum Abschluss könnten die Kinder ihre ganz persönlichen Wünsche, Hoffnungen oder Gedanken auf kleine Zettel schreiben. Diese werden anschließend an einem Geländer im Kirchenraum befestigt. Als sichtbares Zeichen dafür, was die jungen Besucher bewegt und welche Eindrücke sie aus diesem besonderen Tag mitnehmen. So wirkt der Kirchenbesuch nicht wie ein klassischer Unterricht, sondern wird zu einem persönlichen Erlebnis, das den Kletterparcours mit den Werten verbindet, die das Projekt vermitteln möchte. Vertrauen, Gemeinschaft und Mut. Also dient das Klettergerüst dann nur als Lockmittel?
0: Genau, kann man schon echt so sagen, aber das funktioniert auch super gut seit Jahren und die klettern gerne und das Projekt heißt Getragen Wagen. Das Klettern ist natürlich auch ein Wagnis und dadurch, dass die Gruppe die Kletternden selbst trägt, ist das schon auch eine Herausforderung. Das passt natürlich voll ins Konzept mit rein, aber es ist tatsächlich wirklich dafür da, um die Schwellenangst zu nehmen, in so eine Kirche einfach auch mal reinzugehen.
6: Das Konzept geht auf. Der Hochseilgarten weckt zunächst die Neugier. Gleichzeitig erleben viele Kinder einen Kirchenraum, den sie vorher kaum oder gar nicht kannten. So verbindet das Projekt Erlebnispädagogik mit der Auseinandersetzung mit Glaube, Geschichte und Gemeinschaft. Bereits zum 11. Mal wird Getragen Wagen in einer Kirche der Evangelischen Landeskirche Anhalts aufgebaut. Nach dem erfolgreichen Projekt in Köthen vor 4 Jahren ist die Resonanz erneut groß.
0: Also wir machen ja ganz am Ende gibt es eine Feedbackrunde, wo sozusagen jeder auch nochmal sagen kann, wie es ihm ging. Und bisher war durchweg immer nur Begeisterung. Und man muss ja davon ausgehen, die Klasse, die jetzt gerade da ist, die kommen ja während alle anderen Schüler schon hitzefrei haben und die sind trotzdem hier.
6: Sport, Vertrauen und Kirche einmal ganz anders erleben. Genau diese Mischung macht Getragen Wagen zu einem besonderen Projekt. Und für viele der jungen Teilnehmer bleibt der Besuch der St. Agnus-Kirche sicher noch lange in Erinnerung.

Trotz sommerlicher Hitze lockt das zweite Kunst- und Kulturfestival des Diakonievereins zahlreiche Besucher nach Wolfen. Unter dem Motto »Komm wie du bist, feier Vielfalt« erwartete die Gäste ein buntes Programm mit Musik, Tanz und kreativen Mitmachangeboten. Kostenlose Sonnencreme, schattige Plätze und kleine Abkühlungen sorgten dafür, dass die Temperaturen der guten Stimmung keinen Abbruch taten. Auf der Bühne zeigten dann verschiedene Gruppen ihr Können. Von musikalischen Beiträgen über Tanz bis hin zu einem mitreißenden Auftritt des Chors aus dem Haus Friederike. Beim Gute-Laune-Lied wird nicht nur mitgesungen, sondern auch gemeinsam getanzt. Parallel dazu entstand

0: standen an den Kreativständen neue Kunstwerke, Erinnerungsfotos und viele Begegnungen zwischen den Besucherinnen und Besuchern.
1: Die Idee ist letztes Jahr entstanden. Wir haben unsere Zirkusprojektgruppe, die sehen wir da links auf dem Rasen, die starten heute 20.45 Uhr mit ihrem Programm und bieten uns heute eine Feuershow. Sie begleiten uns schon 10 Jahre, führen jedes Jahr so um die Weihnachtszeit einen Auftritt haben die bei uns. Und dieses Jahr oder letztes Jahr entstand die Idee einer Feuershow. Und dann hatten wir überlegt im Sozialdienst, in welchem Rahmen werden wir diese Feuershow präsentieren. Dann hatten wir mit einem Takt der offenen Tür nachgedacht und ja, viele Ideen gesponnen. Und dann sind wir zu einem Kunst- und Kulturfestival gekommen, um das in einem passenden Rahmen, in den Abendstunden natürlich passend präsentieren zu können. Letztes Jahr sind wir gestartet, waren in einem etwas kleineren Rahmen, etwas kleinere Mitmachstrecke. Aber dieses Jahr haben wir viele Partner eingeladen. Die Hochschule Anhalt ist dabei, Connect People ist dabei. Und unsere Gemeinschaftsschule ist dabei. Also es haben viele Leute in den Stand. Wir bieten viel, vor allem natürlich auch für die Kinder. Und ja, hoffen, dass natürlich jetzt viel Publikum auch noch kommt. Also unser Headliner ist die Band Akustik, die Tanzkapelle aus Wolfen. Und als absolutes Highlight natürlich unsere Feuershow von unserer Zirkusprojektgruppe.
0: Als der Abend langsam kühler wird, übernahm die Musik das Kommando. Bevor eine Feuershow der Zirkusprojektgruppe den Höhepunkt des Festivals bildete. Das Kunst- und Kulturfestival zeigt einmal mehr, wie Menschen durch Kunst, Kultur und gemeinsames Erleben zusammenfinden. Ganz im Sinne des Mottos Vielfalt feiern. Puppen, Bücher, Kuscheltiere oder Brettspiele. Auf den Decken im Schlosshof gab es für die Besucherinnen und Besucher viel zu entdecken. Kinder zwischen 6 und 14 Jahren boten hier ihre Spielsachen zum Verkauf an. Organisiert wurde der Flohmarkt vom Gewerbeverein Wittenberg und der Touristeninformation. Mit Unterstützung der Projektschmiede und der Stadt Wittenberg.
2: Also in diesem Jahr haben wir über 62 Anmeldungen, was toll ist, weil es ist nicht nur Jubiläum, sondern auch noch sehr warm. Und wir hatten ein bisschen Sorge, um ehrlich zu sein, dass sich viele für den Badesee entscheiden und vielleicht auch die gekühlte Wohnung. Aber nein, wir wurden eines Besseren belehrt. Schon im Vorfeld war vielen Eltern klar, sie wollen auf jeden Fall teilnehmen. Und deswegen freuen wir uns, dass heute auch so viele hier erschienen sind. Das ist das eine. Aber auch, dass viele gekommen sind, um zu gucken, was es denn hier zu kaufen gibt. Das gehört ja auch mit dazu, die Bereitschaft von kleinen und großen Käufern. Und das ist hier auf dem Schlosshof besonders schön, weil hier ist nämlich auch ein schönes, schattiges Plätzchen. Und das ist eine neue Kombination. In den ganzen 30 Jahren gab es verschiedene Standorte. Hier ist wohl einer der historischeren Standorte und damit auch sogar noch durch den Schatten ein sehr schöner Ort entstanden für den Kinderflohmarkt.
0: Die hohen Temperaturen stellten die Veranstalter allerdings vor besondere Herausforderungen. Deshalb wurde der Kinderflohmarkt um eine Stunde verkürzt und endete bereits um 11 Uhr. Sonnenschirme, kostenloses Trinkwasser und ein Abkühlungsbereich sorgten dafür, dass die Kinder den Vormittag trotz der Hitze genießen konnten.
2: Also wir haben zum einen nicht nur ein kleines Basen mit ganz tollen Spritzpistolen. In Vorwarnung nicht die Ware und auch nicht die Eltern, nur die Kinder dürfen sich nachspritzen. Jedes Kind bekommt auch noch eine Kugel Eis und wir haben gemeinschaftlich entschieden, dass der Kinderflohmarkt verkürzt wird. Das heißt von 9 bis 11 anstatt von 9 bis 12.
0: Für die jungen Verkäuferinnen und Verkäufer stand aber nicht nur das Geld im Vordergrund. Viele freuten sich auch darüber, dass ihre Spielsachen ein neues Zuhause fanden.
3: Ich finde es einfach so schön, dass alle hier zusammenkommen und dass man auch selber ein bisschen Geld verdienen kann, bei den anderen zuschauen kann und auch mit Geld lernen kann und zu handeln und mit anderen Menschen Kontakt zu haben. Das mag ich sehr.
0: Während des Vormittags wurde gehandelt, gefälscht und verkauft. Einige Stände waren dabei besonders gefragt.
3: Ganz gut. Es war mal groß, es war mal klein. Es waren irgendwie immer so Phasen, wann die Menschen eben kamen. Zu früh war es nicht so, da war es schon sehr, sehr leer. Aber dann kamen immer mehr Menschen und dann ging es eigentlich wieder in die Höhe mit der Kasse.
0: Und auch für den Erlös gab es bei vielen schon konkrete Pläne.
3: Ich werde es dann wahrscheinlich sparen, weil man weiß nie, wofür man das braucht. Es ist immer, dass man irgendwas parat hat, falls irgendwas passiert.
0: Der Kinderflohmarkt lockte zahlreiche Familien in den Schlosshof und zeigte, dass gebrauchte Spielsachen auch neuen Besitzerinnen und Besitzern noch viel Freude bereiten können.

0: Das größte Musikfest der Welt stand wieder einmal auf dem Plan. Die Rede ist natürlich von der Fête de la Musique. Auch die älteste Stadt Sachsen-Anhalts beteiligte sich einmal mehr an den Feierlichkeiten. Und das mit großem Aufgebot.
1: Heute ist der längste Tag des Jahres, der 21. Juni, und da findet traditionell seit 14 Jahren in Aschersleben die Fête de la Musique statt. Die Fête de la Musique ist in den 80er Jahren in Frankreich entstanden als ein Musikfest, was draußen stattfindet, was kostenlos ist und was einfach die Menschen einlädt zu musizieren und andere Menschen einlädt zuzuhören. Und das machen wir in Aschersleben seit 14 Jahren und das macht sehr viel Spaß. Es ist sehr erfolgreich. Wir sind in diesem Jahr mit 9 Standorten am Start, quer durch die Stadt. Und von 13 Uhr, wir haben einen Auftakt gehabt auf dem Holzmarkt, bis abends, bis spät in die Nacht, ist in Aschersleben was los.
0: Die Fête de la Musique ist für jedermann. Dies spiegelt sich auch in dem vielfältigen musikalischen Angebot wider. Von Kindertanz bis zu Heavy Metal ließ sich alles hören. Und das an verschiedensten Standorten in der Stadt.
1: Ja, die Fête de la Musique ist ein Schaufenster für musikalische Darbietungen. Wir haben zum Auftakt gerade die Kindergartengruppe Bumi gesehen mit ihren Tanz und Gesang. Es gibt die Möglichkeit für Chöre aufzutreten. Bands haben die Möglichkeit, sich vor Zuschauern und Zuhörern darzustellen. Und ganz toll ist, dass Land Sachsen-Anhalt und das Institut Français ermöglichen es jedes Jahr, dass französische Bands nach Sachsen-Anhalt kommen, die an allen Standorten in Sachsen-Anhalt auftreten. Und wir haben heute Abend am Sonntag um 21 Uhr im Museumshof eine französische Band Back and Forth, die auftreten werden. Und das zeichnet natürlich die Internationalität dieses Musikfestes aus.
0: Doch die Fête de la Musique wird in Aschersleben auch taktisch genutzt. Und zwar als Auftakt für den Sommerspielplan der Stadt, wo verschiedenste Events stattfinden werden. Im Vordergrund steht hierbei jedoch die Musik.
2: Also mit der Fête de la Musique ist es ja nicht nur der längste Tag des Jahres, den wir feiern. Wir feiern in Aschersleben auch die musikalische Vielfalt. Und das soll für uns heute der Auftakt sein, diese musikalische Vielfalt auch in den Sommer hineinzutragen. Wir werden am 30.07. eine Taylor Swift Open Air Party durchführen auf der Herrenbreite. Dann folgt am 31.07. ein Open Air Konzert mit Matthias Reim, was dann am darauffolgenden Tag mit einer musikalischen Party mit Alex Christensen endet. Also wir haben heute den musikalischen Auftakt in den Sommer mit der Fête und wir werden dann im Sommer mit Matthias Reim und Alex Christensen diese musikalische Party dann auch weiter fortführen.
0: Mit gut gefüllten Straßen und Bühnen, trotz der Hitze, lässt sich schlussfolgern, dass die Fête de la Musique in Aschersleben auch zum 14. Mal ein Erfolg gewesen war. Nun folgt in Aschersleben der restliche Sommerspielplan. Infos zu diesem sind im Übrigen auf der Seite der Aschersleber Touristeninformation einsehbar. Der Innenhof des Wolfgangstifts in Köthen öffnete einmal mehr seine Tore zum nun schon 4. Hof- und Gemeindefest der evangelischen Kirchengemeinde St. Jakob. Vom 17. bis zum 21. Juni war jedermann eingeladen. Vom Kuchenbazar bis hin zum politischen Diskurs war alles im Angebot. Am Sonntag ließ man die Festlichkeiten abschließend bei Kuchen, Kaffee und Fassbrause ausklingen. Pfarrer Martin Oljenicki mit dem Resümee der letzten Tage.
3: Das Schöne ist, wenn man es etwas zum 4. Mal macht, dann hat man schon gewisse Erfahrungen, man weiß, wo alles ist, man hat eine Idee, wie man was aufstellt. Und auch schon inzwischen, und das ist das, wofür ich unglaublich dankbar bin, ganz viele helfende Hände. Also ganz viele Ehrenamtliche in der Gemeinde, die mit anfassen, die beim Aufstellen des Zeltes mitgeholfen haben. Und auch die Einrichtungen, die zu uns gehören, die Kita, das Heim und der Hort und die Migrationsberatung, die haben alle mit angefasst. Jeder trägt seinen Teil bei und wir hatten ein paar sehr schöne Tage und das Wetter war auch fast ein bisschen zu warm. Aber da wir im letzten Jahr alle gejammert haben, dass es zu kalt war, dürfen wir uns dieses Jahr nicht beschweren. Und so

0: sind wir eigentlich ganz zufrieden mit unserer Hoffestwoche.
1: Neben der allgemein positiven Stimmung, die mit dem Hof- und Gemeindefest einhergeht, waren auch die diesjährigen Besucherzahlen ein positiver Aspekt. Mehr Besucher als im letzten Jahr sollen es gewesen sein.
0: Es waren mehr als im letzten Jahr, aber es ist auch mal sehr unterschiedlich und von der jeweiligen Veranstaltung abhängig. Wir haben ein sehr gut besuchtes ökumenisches Grillen gehabt am Mittwoch. Da waren ganz viele, fast die gesamte Führungsebene der katholischen Gemeinde da. Das war unglaublich schön. Das haben wir zusammen gemacht. Am Donnerstag, der Trubel im Internationalen Hof, der ist schon traditionell, der war voll wie immer. Und das war ja gleich in Verbindung mit unserem 20-jährigen Jubiläum für die Migrationsberatung dann besonders schön. Und und die Vorwerkstatt war trotz zeitgleich stattfindender Fußball-WM und Deutschlandspiel und verschiedene andere Veranstaltungen in der Stadt gut besucht. Wir hatten tolle Musik gestern Abend und ich glaube, es war eine sehr gute Stimmung insgesamt, ja.
1: So wurde die Festwoche am Sonntag ausgeklungen, bei Kaffee und Kuchen und mit einem positiven Rückblick auf das diesjährige Hof- und Gemeindefest. Doch die Bierfässer mussten noch etwas bearbeitet werden.
0: Ausgetrunken vor allen Dingen. Also ja, genau, wir haben unser Gemeindefest jetzt, haben Kaffee und Kuchen gehabt und genau, heute Abend laden wir nochmal zum Austrinken ein, denn wenn wir den Bierwagen zurückgeben, dann müssen wir die Fässer, die wir nicht ausgetrunken haben, bezahlen wir trotzdem voll und deswegen werden wir heute Abend noch austrinken.
1: Im Großen und Ganzen war das diesjährige Hof- und Gemeindefest also wieder ein Erfolg. Mal schauen, ob die Besucherzahlen nächstes Jahr noch mehr zunehmen. Wir bleiben auf jeden Fall gespannt. Ein Tag, auf den viele lange hingearbeitet haben. Mit einem großen Eröffnungsfest weihte das Seniorenzentrum Gesander in Sandersdorf seinen neuen Erweiterungsbau ein. Rund 26,5 Millionen Euro wurden in das Projekt investiert. Erstanden ist ein modernes Zentrum, das Pflege, Wohnen und Begegnung unter einem Dach vereint und gleichzeitig ein neuer Treffpunkt für die gesamte Gemeinde werden soll.
2: Wir hatten dann einige Verzögerungen, die auch damit zusammenhingen, dass die liquiden Mittel beim Bauherrn plötzlich mal ein bisschen weniger wurden. Aber dennoch hat die Firma Haber als Baufirma immer dazu gestanden, immer weiter gebaut, sodass wir dann endlich mit einigen Verzögerungen letztes Jahr weitestgehend im September fertig waren, im August dann also angefangen haben, hier dann mit den Belegungen und Vermietungen. Und dann, Sie werden es nicht glauben, ein paar Stunden, ein paar Tage nach der Übernahme, Wasserschaden, ganzes Erdgeschoss überschwemmt.
3: Ja, wir hatten letztes Jahr im September die ganz große Katastrophe. Wir wollten am 1. Oktober die Neueröffnung feiern. Und Mitte September, ich glaube es war der 22. September, hatten wir einen großen Wassereinbruch. Sodass ungefähr, es war unter Putz, deswegen haben wir das nicht so gesehen. Wir haben es irgendwann gemerkt und haben gedacht, Mensch, was rauscht hier denn? Und 600 Quadratmeter waren unter Wasser. Also unterm Boden war das Wasser und es gingen die Wände hoch und ich dachte, um Gottes Willen, also da war der Nervenzusammenbruch wirklich da. Ich saß da und habe geheult, das erste Mal. Ja, aber auch das haben wir gewuppt. Also man wächst mit seinen Aufgaben, das stimmt immer. Und ja, wir sind ja wirklich in den letzten Jahren echt gewachsen. Also das hatte nicht nur mit dem Bau zu tun. Wir mussten Personal finden, wir mussten Bewohner finden. Was das nicht das große Problem ist, Bewohner kommen. Das ist toll, das ist schön. Wir haben Mieter gefunden, da haben wir auch schon eine gute Belegung. Aber das Personal kommt auch, das ist auch sehr gut. Haben wir auch weniger Probleme, aber trotzdem, man muss halt immer reden, reden, reden. Ja. Also diese Vorstellungsgespräche, wir reden jetzt seit 2 Jahren, führen wir Vorstellungsgespräche in allen Bereichen. Jetzt haben wir gerade die Mitarbeiter unseres Bistros eingestellt. Ja, und so ist unser täglicher Ablauf.
1: Trotz einiger Herausforderungen während der Bauzeit, unter anderem durch Wasserschäden, konnte der Erweiterungsbau nun fertiggestellt werden. Das Ergebnis kann sich sehen lassen. 54 barrierefreie Servicewohnungen, eine neue Tagespflege, 63 zusätzliche stationäre Pflegeplätze sowie das öffentliche Bistro zur alten Schule erweitern das Angebot deutlich. Mit dem Ausbau wächst aber nicht nur die Einrichtung. Auch die Zahl der Arbeitsplätze vor Ort soll sich nahezu verdoppeln.
4: Ja, das Besondere ist, dass wir jetzt noch weitere alternative Wohnformen anbieten können hier in Sandersdorf, in Sandersdorf-Brehna. Gerade mit den seniorengerechten Wohnungen, ohne dass es gleich eine Pflege sein muss, sondern ich kann dort wohnen wie in jeder anderen Wohnung auch. Aber wenn ich Hilfe brauche, ist jemand da und ist auf meine Bedürfnisse eingerichtet. Das ist, glaube ich, ein absoluter Mehrwert, den wir jetzt hier haben. Und es passt gut zu uns, sodass wir eigentlich jetzt mittlerweile jedem die passende Wohnform anbieten können.
3: Damals, wo wir uns gesehen haben, waren wir bei 55 Mitarbeitern, jetzt sind wir ca. bei 85 Mitarbeitern. Ist halt in allen Bereichen gestiegen, von der Hauswirtschaft, Küche, Pflege natürlich. Ich denke bis zum Schluss, wir haben jetzt noch zwei Wohngruppen, die nicht belegt sind. Und dann werden wir so bei 100 Mitarbeitern ankommen. Also in der Pflege müssen wir nachlegen, wir müssen dann aber natürlich auch wieder in der Hauswirtschaft nachlegen. Die Küche muss wieder höher belegt werden, wir müssen für mehr kochen. Genau. Also wir haben 54 Wohnungen für betreutes Wohnen. Wir haben es sind alles Zweiraumwohnungen, bis auf drei Wohnungen sind Einraumwohnungen. Alle Wohnungen haben eine Dachterrasse oder einen Balkon mit Einbauküchen, Fußbodenheizung und bodentiefen Fenstern. Wir haben die stationäre Pflege, da haben wir dann insgesamt, also mit Altbau, 123 Pflegeplätze. Wir haben die Tagespflege mit 15 Tagesgästen und wir haben ab morgen das Bistro eröffnet. Genau, das, was halt auch für jeden begehbar ist.
1: Das neue Bistro soll künftig mehr sein als nur ein Ort zum Essen. Es versteht sich als Treffpunkt für Bewohner, Angehörige und Nachbarn und soll das Miteinander der Generationen fördern. Genau dieser Gedanke zieht sich durch das gesamte Konzept des Erweiterungsbaus. Besucher konnten sich bei Führung selbst ein Bild von den neuen Räumlichkeiten machen, während für Familien und Kinder ein buntes Rahmenprogramm angeboten wurde.
4: Ja, das finde ich auch noch mal ganz besonders auch schlau, dass hier das Bistro nicht nur für die Bewohner da ist, sondern eben geöffnet wird für alle. Und da wir mit dem Rathaus natürlich gleich nebenan sind, haben wir hier auch noch eine Möglichkeit, natürlich Mittagessen zu gehen, neben den anderen Restaurants, die wir natürlich hier schon haben. Aber da freuen wir uns drauf.
3: Wir machen sowieso, also wir arbeiten generationsübergreifend generell. Wir arbeiten viel mit Kindergärten und den Schulen zusammen. Zum Beispiel die Sekundarschule in Roth schickt ihre Schüler hierher zum sozialen Lernen. Der Kindergarten kommt regelmäßig zu uns zum Singen. Wir machen Spiele Nachmittag oder Vormittag, ist immer Vormittag, Spiele Vormittage, Sportfeste. Wir laden mal einen Zirkus ein, wo halt wirklich alt und jung dabei ist. Und so wollen wir das natürlich auch mit dem Bistro machen. Es soll für unsere Besucher sein, für die Angehörigen, für alle Mieter, für alle Bewohner. Soll halt auch so ein Treffpunkt für alt und jung werden.
1: Mit der Eröffnung setzt das Seniorenzentrum Gesander ein Zeichen für die Zukunft der Pflege in der Region. Moderne Wohn- und Betreuungskonzepte, neue Arbeitsplätze und ein offenes Haus für die gesamte Nachbarschaft. Der Erweiterungsbau soll weit mehr sein als nur ein zusätzliches Gebäude.
5: Unter blauem Himmel und warmen Temperaturen lud die WSG zu ihrem jährlichen Sommerfest ein. Mit lustigen Aktivitäten und Vorstellungen der neuen Techniken wurde das Fest für Groß und Klein zu einem tollen Erlebnis. Bereits in den letzten Jahren präsentierte sich die Wohnstättengenossenschaft mit einzigartigen und neuen Ideen, den Sommer bunter zu gestalten. Unter anderem ging es 2023 rund ums Meer. Fischbrötchen wurden verkauft, Piraten liefen umher und Seemannslieder wurden gesungen. So wollte die WSG auch nach dem letzten Entfall des Sommerfestes mit dem Motto »Das Fest der Sinne« überzeugen.
6: Es gibt auch in diesem Jahr ein Motto. Wir haben ja im vorigen Jahr ausgesetzt und hatten kein Sommerfest, weil wir uns in der Geschäftsstelle auf andere Dinge konzentrieren mussten. Umso schöner ist es, dass in diesem Jahr alles zusammenpasst, das Wetter, die begeisterten Teilnehmer und auch das Motto, nämlich wir feiern heute das Fest der Sinne. Es geht darum, dass jeder seine Sinne überprüfen kann. Sehen, hören, riechen, schmecken, den Gleichgewichtssinn. Wir haben sogar KI im Einsatz. Da kann man mal testen, was die Zukunft bei der WSG sein wird. Wir wollen unsere Reparaturannahme, nämlich KI-gestützt, managen. Also ein buntes Programm. Dazu hatten wir auch schon einen Zauberer hier an Bord. Der hat nun genau das gemacht, was man auch von einem Zauberer erwarten kann. Er hat den Menschen beigebracht, dass man die Sinne auch täuschen kann. Ja? Also die Sinnestäuschung war heute auch mit dabei.
5: Neben den spaßigen Aktivitäten konnten dann die Gäste die neue KI-Funktion austesten. Einfach nur ein Handy schnappen, Nummer eingeben und warten. Antworten wird dann nicht wie üblich ein Mitarbeiter, sondern die künstliche Intelligenz selbst.
7: Willkommen bei Ihrem persönlichen KI-Assistenten der Bootstätten-Genossenschaft.
5: So soll es nicht nur bei der WSG in der Zukunft aussehen. Auch die Telekom ist mittlerweile mit ihrem sogenannten Magenta AI Call Assistant umgestiegen. Das trägt dazu bei, dass 24/7 Erreichbarkeit besteht, kein Rückrufchaos entsteht und sich Teams einige Zeit durch Standardfragen ersparen. Durch die Arbeitserleichterung kann sich die WSG nun auf andere wichtige Dinge des Alltages fokussieren und vielleicht schon das nächste Sommerfest planen.
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1: Premiere in Bitterfeld-Wolfen. Der Kultur- und Heimatverein Wolfen e.V. veranstaltete am 20. Juni seinen ersten Baby- und Kinderflohmarkt im Hofe des Rathauses. Unterstützt von der Kita Campus Kids, welche Spenden durch den Verkauf von Kaffee und Kuchen sammelte. Die Idee hatte eigene Beweggründe, doch es stellt sich raus, dass solch ein Flohmarkt vom großen Interesse in Bitterfeld-Wolfen ist.
9: Heute findet der erste Baby- und Kinderflohmarkt vom Kultur- und Heimatverein Wolfen statt. Erstmalig. Und jo.
10: Okay. Genau. Und unterstützt wird das Ganze auch von der Kita Campus Kids. Wir sammeln Spenden in Form von Kaffee und Kuchen für die Durchstarter, damit wir dort für die Vorschüler ein bisschen was finanzieren können, zum Beispiel das Zuckertütenfest, und unterstützen das damit.
9: Eigentlich ganz einfach. Ich bin letztes Jahr das erste Mal Mama geworden und bin dann an Mandy herangetreten, weil ich einfach so viel Zeug zu Hause habe und das gar nicht loswerde. Und da habe ich gesagt, Mensch, wollen wir nicht einfach mal einen Kinderflohmarkt hier machen? Ist einfach zu wenig in unserer Region, dass es überhaupt sowas angeboten wird. Ja, und man sieht die Resonanz. Wir haben viele Stände, somit so vielen Anfragen hätten wir gar nicht gerechnet. Und ja.
10: Ungefähr 30 Stände haben wir.
9: Genau. Genau, Kleidung von allen Größen, also eben nach dem, was man zu Hause hat. Spielzeug, Fahrräder, Kinderwagen.
10: Schwangerschaftsmode,
9: eigentlich alles rund um Kind und Baby. Genau.
10: 100 bis 200 Menschen erwarten wir heute.
1: Insgesamt 30 Verkaufsstände waren anwesend. Von Spielzeug bis hin zu Kinderwagen oder Kleidung von Babys bis hin zur Mutti war alles erwerbbar. Nur leider hatte das Wetter einen anderen Plan für den Flohmarkt.
9: Ja, ich denke mal, es werden bestimmt jetzt viele abbauen, aber wir werden als Verein natürlich eine Neuauflage machen, weil man sieht, der Zuspruch ist hoch und es waren halt auch viele Darsteller da gewesen, also die einen Stand gemacht haben. Ja, Wiederholung auf jeden Fall.
1: Trotz des Regens blieben noch ein paar Stände da. Besucher, die sich auf das Wetter vorbereitet haben, stöberten noch ein bisschen durch die Stände. Andere suchten Schutz unter dem Rathaus. Die Resonanz war dennoch mit erwarteten 200 Besuchern da. Und hoffentlich wird die Neuauflage des Baby- und Kinderflohmarktes des Kultur- und Heimatvereins Wolfen e.V. vom schlechten Wetter verschont.
11: Wer derzeit die St. Agnuskirche in Köthen betritt, reibt sich zunächst verwundert die Augen. Wo sonst Gottesdienste gefeiert werden, ragt jetzt ein riesiger Hochseilgarten bis unter das Gewölbe. 5 Meter breit, 8 Meter lang und rund 8 Meter hoch. Aufgebaut mitten im Kirchenschiff. Rund 600 Kinder und Jugendliche aus Schulen der gesamten Region nehmen in diesem Jahr an dem Projekt Getragen Wagen teil. Neben Schulen aus Köthen sind auch Gruppen aus Gröbzig, Zürbig, Bernburg und Dessau dabei.
12: Na, das Besondere an dem Projekt ist eigentlich, das Augenscheinliche ist und das, was als Größtes hier steht, ist dieser Kletterkubus. Der ist aber nicht das Wichtigste, der ist nur das Größte. Also es geht in dem Projekt darum, dass wir Schülern oder Gruppen allgemein, die zu

0: uns kommen, erklären wollen, was sich in so einem Kirchraum befindet. Wir haben dort verschiedenste Stationen, wo wir mit erlebnispädagogischen Übungen erklären, was ist ein Taufstein, was ist eine Kanzel, was ist ein Altar, was ist eine Orgel. Da gibt es immer eine Station und dort machen wir zum Beispiel am Taufstein machen wir eine Vertrauensübung und erklären, während wir diese Vertrauensübung erklären wir die Taufe, was Taufe ist, was Taufe für uns bedeutet. Die Kanzel, auf der Kanzel steht sonntags der Pfarrer und gibt der Gemeinde Orientierung durch Worte aus der Bibel. Und deswegen machen wir mit den Schülern an der Kanzel eine Orientierungsübung und erklären dann, warum da eine Kanzel steht, warum da der Pfarrer steht und so weiter. Und dann nehmen die ganz viel mit raus und dann dürfen die auch noch klettern.
1: Im Mittelpunkt steht dabei nicht die sportliche Leistung. Viel wichtiger sind gegenseitiges Vertrauen, Teamarbeit und der Mut, sich neuen Herausforderungen zu stellen. Denn jeder Schritt in luftiger Höhe funktioniert nur, wenn sich die Kinder aufeinander verlassen können. Doch das Klettern ist nur ein Teil des Projekts. Zwischen den einzelnen Übungen nehmen sich die Gruppen Zeit, den Kirchenraum näher kennenzulernen. Pfarrer Martin Oljenicki führt die Schülerinnen und Schüler durch die St. Agnus-Kirche und erklärt die Bedeutung von Altar, Kanzel und Taufbecken. Im Mittelpunkt steht dabei auch die heilige Agnes, nach der die Kirche benannt ist. Sie lebte der Überlieferung nach im 3. Jahrhundert in Rom und gilt als Symbol für Mut, Glauben und Standhaftigkeit. Anschließend zeigt der Pfarrer das Grab der heiligen Agnes in der Kirche und erzählt, welche Bedeutung sie bis heute für die Gemeinde hat. Zum Abschluss könnten die Kinder ihre ganz persönlichen Wünsche, Hoffnungen oder Gedanken auf kleine Zettel schreiben. Diese werden anschließend an einem Geländer im Kirchenraum befestigt. Als sichtbares Zeichen dafür, was die jungen Besucher bewegt und welche Eindrücke sie aus diesem besonderen Tag mitnehmen. So wirkt der Kirchenbesuch nicht wie ein klassischer Unterricht, sondern wird zu einem persönlichen Erlebnis, das den Kletterparcours mit den Werten verbindet, die das Projekt vermitteln möchte. Vertrauen, Gemeinschaft und Mut. Also dient das Klettergerüst dann nur als Lockmittel?
0: Genau, kann man schon echt so sagen, aber das funktioniert auch super gut seit Jahren und die klettern gerne und das Projekt heißt Getragen Wagen. Das Klettern ist natürlich auch ein Wagnis und dadurch, dass die Gruppe die Kletternden selbst trägt, ist das schon auch eine Herausforderung und das passt natürlich voll ins Konzept mit rein. Aber es ist tatsächlich wirklich dafür da, um die Schwellenangst zu nehmen, in so eine Kirche einfach auch mal reinzugehen.
1: Das Konzept geht auf. Der Hochseilgarten weckt zunächst die Neugier. Gleichzeitig erleben viele Kinder einen Kirchenraum, den sie vorher kaum oder gar nicht kannten. So verbindet das Projekt Erlebnispädagogik mit der Auseinandersetzung mit Glaube, Geschichte und Gemeinschaft. Bereits zum 11. Mal wird Getragen Wagen in einer Kirche der Evangelischen Landeskirche Anhalts aufgebaut. Nach dem erfolgreichen Projekt in Köthen vor 4 Jahren ist die Resonanz erneut groß.
0: Also wir machen ja ganz am Ende gibt es eine Feedbackrunde, wo sozusagen jeder auch nochmal sagen kann, wie es ihm ging. Und bisher war durchweg immer nur Begeisterung. Und man muss ja davon ausgehen, die Klasse, die jetzt gerade da ist, die kommen ja während alle anderen Schüler schon hitzefrei haben und die sind trotzdem hier.
1: Sport, Vertrauen und Kirche einmal ganz anders erleben. Genau diese Mischung macht Getragen Wagen zu einem besonderen Projekt. Und für viele der jungen Teilnehmer bleibt der Besuch der St. Agnus-Kirche sicher noch lange in Erinnerung.

Trotz sommerlicher Hitze lockt das zweite Kunst- und Kulturfestival des Diakonievereins zahlreiche Besucher nach Wolfen. Unter dem Motto »Komm wie du bist, feier Vielfalt« erwartete die Gäste ein buntes Programm mit Musik, Tanz und kreativen Mitmachangeboten. Kostenlose Sonnencreme, schattige Plätze und kleine Abkühlungen sorgten dafür, dass die Temperaturen der guten Stimmung keinen Abbruch taten. Auf der Bühne zeigten dann verschiedene Gruppen ihr Können. Von musikalischen Beiträgen über Tanz bis hin zu einem mitreißenden Auftritt des Chors aus dem Haus Friederike. Beim Gute-Laune-Lied wird nicht nur mitgesungen, sondern auch gemeinsam getanzt. Parallel dazu entstanden

0: entstanden an den Kreativständen neue Kunstwerke, Erinnerungsfotos und viele Begegnungen zwischen den Besucherinnen und Besuchern.
1: Die Idee ist letztes Jahr entstanden. Wir haben unsere Zirkusprojektgruppe, die sehen wir da links auf dem Rasen, die starten heute 20.45 Uhr mit ihrem Programm und bieten uns heute eine Feuershow. Sie begleiten uns schon 10 Jahre, führen jedes Jahr so um die Weihnachtszeit einen Auftritt haben die bei uns. Und dieses Jahr oder letztes Jahr entstand die Idee einer Feuershow. Und dann hatten wir überlegt im Sozialdienst, in welchem Rahmen werden wir diese Feuershow präsentieren. Hatten über einen Takt der offenen Tür nachgedacht und ja, viele Ideen gesponnen. Und dann sind wir zu einem Kunst- und Kulturfestival gekommen, um das in einem passenden Rahmen, in den Abendstunden natürlich passend präsentieren zu können. Letztes Jahr sind wir gestartet, waren in einem etwas kleineren Rahmen, etwas kleinere Mitmachstrecke. Aber dieses Jahr haben wir viele Partner eingeladen. Die Hochschule Anhalt ist dabei, Connect People ist dabei. Und unsere Gemeinschaftsschule ist dabei. Also es haben viele Leute einen Stand. Wir bieten viel, vor allem natürlich auch für die Kinder. Und ja, hoffen, dass natürlich jetzt viel Publikum auch noch kommt. Also unser Headliner ist die Band Akustik, die Tanzkapelle aus Wolfen. Und als absolutes Highlight natürlich unsere Feuershow von unserer Zirkusprojektgruppe.
0: Als der Abend langsam kühler wurde, übernahm die Musik das Kommando. Bevor eine Feuershow der Zirkusprojektgruppe den Höhepunkt des Festivals bildete. Das Kunst- und Kulturfestival zeigt einmal mehr, wie Menschen durch Kunst, Kultur und gemeinsames Erleben zusammenfinden. Ganz im Sinne des Mottos Vielfalt feiern. Puppen, Bücher, Kuscheltiere oder Brettspiele. Auf den Decken im Schlosshof gab es für die Besucherinnen und Besucher viel zu entdecken. Kinder zwischen 6 und 14 Jahren boten hier ihre Spielsachen zum Verkauf an. Organisiert wurde der Flohmarkt vom Gewerbeverein Wittenberg und der Touristeninformation. Mit Unterstützung der Projektschmiede und der Stadt Wittenberg.
2: Also in diesem Jahr haben wir über 62 Anmeldungen, was toll ist, weil es ist nicht nur Jubiläum, sondern auch noch sehr warm. Und wir hatten ein bisschen Sorge, um ehrlich zu sein, dass sich viele für den Badesee entscheiden und vielleicht auch die gekühlte Wohnung. Aber nein, wir wurden eines Besseren belehrt. Schon im Vorfeld war vielen Eltern klar, sie wollen auf jeden Fall teilnehmen. Und deswegen freuen wir uns, dass heute auch so viele hier erschienen sind. Das ist das eine. Aber auch, dass viele gekommen sind, um zu gucken, was es denn hier zu kaufen gibt. Das gehört ja auch mit dazu, die Bereitschaft von kleinen und großen Käufern. Und das ist hier auf dem Schlosshof besonders schön, weil hier ist nämlich auch ein schönes, schattiges Plätzchen. Und das ist eine neue Kombination. In den ganzen 30 Jahren gab es verschiedene Standorte. Hier ist wohl einer der historischeren Standorte und damit auch sogar noch durch den Schatten ein sehr schöner Ort entstanden für den Kinderflohmarkt.
0: Die hohen Temperaturen stellten die Veranstalter allerdings vor besondere Herausforderungen. Deshalb wurde der Kinderflohmarkt um eine Stunde verkürzt und endete bereits um 11 Uhr. Sonnenschirme, kostenloses Trinkwasser und ein Abkühlungsbereich sorgten dafür, dass die Kinder den Vormittag trotz der Hitze genießen konnten.
2: Also wir haben zum einen nicht nur ein kleines Basen mit ganz tollen Spritzpistolen. In Vorwarnung nicht die Ware und auch nicht die Eltern, nur die Kinder dürfen sich nachspritzen. Jedes Kind bekommt auch noch eine Kugel Eis und wir haben gemeinschaftlich entschieden, dass der Kinderflohmarkt verkürzt wird. Das heißt von 9 bis 11 anstatt von 9 bis 12.
0: Für die jungen Verkäuferinnen und Verkäufer stand aber nicht nur das Geld im Vordergrund. Viele freuten sich auch darüber, dass ihre Spielsachen ein neues Zuhause fanden.
3: Ich finde es einfach so schön, dass alle hier zusammenkommen und dass man auch selber ein bisschen Geld verdienen kann, bei den anderen zuschauen kann und auch mit Geld lernen kann und zu handeln und mit anderen Menschen Kontakt zu haben. Das mag ich sehr.
0: Während des Vormittags wurde gehandelt, gefälscht und verkauft. Einige Stände waren dabei besonders gefragt.
3: Ganz gut. Es war mal groß, es war mal klein. Es waren irgendwie immer so Phasen, wann die Menschen eben kamen. Zu früh war es nicht so, da war es schon sehr, sehr leer. Aber dann kamen immer mehr Menschen und dann ging es eigentlich wieder in die Höhe mit der Kasse.
0: Und auch für den Erlös gab es bei vielen schon konkrete Pläne.
3: Ich werde es dann wahrscheinlich sparen, weil man weiß nie, wofür man das braucht. Es ist immer, dass man irgendwas parat hat, falls irgendwas passiert.
0: Der Kinderflohmarkt lockte zahlreiche Familien in den Schlosshof und zeigte, dass gebrauchte Spielsachen auch neuen Besitzerinnen und Besitzern noch viel Freude bereiten können.

0: Das größte Musikfest der Welt stand wieder einmal auf dem Plan. Die Rede ist natürlich von der Fête de la Musique. Auch die älteste Stadt Sachsen-Anhalts beteiligte sich einmal mehr an den Feierlichkeiten. Und das mit großem Aufgebot.
1: Heute ist der längste Tag des Jahres, der 21. Juni, und da findet traditionell seit 14 Jahren in Aschersleben die Fête de la Musique statt. Die Fête de la Musique ist in den 80er Jahren in Frankreich entstanden als ein Musikfest, was draußen stattfindet, was kostenlos ist und was einfach die Menschen einlädt zu musizieren und andere Menschen einlädt zuzuhören. Und das machen wir in Aschersleben seit 14 Jahren und das macht sehr viel Spaß. Es ist sehr erfolgreich. Wir sind in diesem Jahr mit 9 Standorten am Start, quer durch die Stadt. Und von 13 Uhr, wir haben einen Auftakt gehabt auf dem Holzmarkt, bis abends, bis spät in die Nacht, ist in Aschersleben was los.
0: Die Fête de la Musique ist für jedermann. Dies spiegelt sich auch in dem vielfältigen musikalischen Angebot wider. Von Kindertanz bis zu Heavy Metal ließ sich alles hören. Und das an verschiedensten Standorten in der Stadt.
1: Ja, die Fête de la Musique ist ein Schaufenster für musikalische Darbietungen. Wir haben zum Auftakt gerade die Kindergartengruppe Bumi gesehen mit ihren Tanz und Gesang. Es gibt die Möglichkeit für Chöre aufzutreten. Bands haben die Möglichkeit, sich vor Zuschauern und Zuhörern darzustellen. Und ganz toll ist, dass Land Sachsen-Anhalt und das Institut Français ermöglichen es jedes Jahr, dass französische Bands nach Sachsen-Anhalt kommen, die an allen Standorten in Sachsen-Anhalt auftreten. Und wir haben heute Abend am Sonntag um 21 Uhr im Museumshof eine französische Band Back and Forth, die auftreten werden. Und das zeichnet natürlich die Internationalität dieses Musikfestes aus.
0: Doch die Fête de la Musique wird in Aschersleben auch taktisch genutzt. Und zwar als Auftakt für den Sommerspielplan der Stadt, wo verschiedenste Events stattfinden werden. Im Vordergrund steht hierbei jedoch die Musik.
2: Also mit der Fête de la Musique ist es ja nicht nur der längste Tag des Jahres, den wir feiern. Wir feiern in Aschersleben auch die musikalische Vielfalt. Und das soll für uns heute der Auftakt sein, diese musikalische Vielfalt auch in den Sommer hineinzutragen. Wir werden am 30.07. eine Taylor Swift Open Air Party durchführen auf der Herrenbreite. Dann folgt am 31.07. ein Open Air Konzert mit Matthias Reim, was dann am darauffolgenden Tag mit einer musikalischen Party mit Alex Christensen endet. Also wir haben heute den musikalischen Auftakt in den Sommer mit der Fête und wir werden dann im Sommer mit Matthias Reim und Alex Christensen diese musikalische Party dann auch weiter fortführen.
0: Mit gut gefüllten Straßen und Bühnen, trotz der Hitze, lässt sich schlussfolgern, dass die Fête de la Musique in Aschersleben auch zum 14. Mal ein Erfolg gewesen war. Nun folgt in Aschersleben der restliche Sommerspielplan. Infos zu diesem sind im Übrigen auf der Seite der Aschersleber Touristeninformation einsehbar. Der Innenhof des Wolfgangstifts in Köthen öffnete einmal mehr seine Tore zum nun schon 4. Hof- und Gemeindefest der evangelischen Kirchengemeinde St. Jakob. Vom 17. bis zum 21. Juni war jedermann eingeladen. Vom Kuchenbazar bis hin zum politischen Diskurs war alles im Angebot. Am Sonntag ließ man die Festlichkeiten abschließend bei Kuchen, Kaffee und Fassbrause ausklingen. Pfarrer Martin Oljenicki mit dem Resümee der letzten Tage.
3: Das Schöne ist, wenn man es etwas zum 4. Mal macht, dann hat man schon gewisse Erfahrungen. Man weiß, wo alles ist. Man hat eine Idee, wie man was aufstellt. Und auch schon inzwischen, und das ist das, wofür ich unglaublich dankbar bin, ganz viele helfende Hände. Also ganz viele Ehrenamtliche in der Gemeinde, die mit anfassen, die beim Aufstellen des Zeltes mitgeholfen haben. Und auch die Einrichtungen, die zu uns gehören, die Kita, das Heim und der Hort und die Migrationsberater, die haben alle mit angefasst. Jeder trägt seinen Teil bei und wir hatten ein paar sehr schöne Tage und das Wetter war auch fast ein bisschen zu warm. Aber da wir im letzten Jahr alle gejammert haben, dass es zu kalt war, dürfen wir uns dieses Jahr nicht beschweren. Und so sind wir eigentlich ganz zufrieden mit unserer Hoffestwoche.
0: Neben der allgemein positiven Stimmung, die mit dem Hof- und Gemeindefest einhergeht, waren auch die diesjährigen Besucherzahlen ein positiver Aspekt. Mehr Besucher als im letzten Jahr sollen es gewesen sein.
3: Es waren mehr als im letzten Jahr, Aber es ist auch mal sehr unterschiedlich und von der jeweiligen Veranstaltung abhängig. Ne? Wir haben ein sehr gut besuchtes ökumenisches Grillen gehabt am Mittwoch. Da waren ganz viele, fast die gesamte Führungsebene der katholischen Gemeinde da. Das war unglaublich schön. Das haben wir zusammen gemacht. Am Donnerstag, der Trubel im Internationalen Hof, der ist schon traditionell, der war voll wie immer. Und das war ja gleich in Verbindung mit unserem 20-jährigen Jubiläum für die Migrationsberatung dann besonders schön. Und genau, und die Volkwerkstatt war trotz zeitgleich stattfindender Fußball-WM und Deutschlandspiel und verschiedene andere Veranstaltungen in der Stadt gut besucht. Wir hatten tolle Musik gestern Abend und ich glaube, es war eine sehr gute Stimmung insgesamt, ja.
0: So wurde die Festwoche am Sonntag ausgeklungen, bei Kaffee und Kuchen und mit einem positiven Rückblick auf das diesjährige Hof- und Gemeindefest. Doch die Bierfässer mussten noch etwas bearbeitet werden.
3: Ausgetrunken vor allen Dingen. Also ja, genau, wir haben unser Gemeindefest jetzt, haben Kaffee und Kuchen gehabt und genau, heute Abend laden wir nochmal zum Austrinken ein, denn wenn wir das den Bierwagen zurückgeben, dann müssen wir die Fässer, die wir nicht ausgetrunken haben, bezahlen wir trotzdem voll und deswegen werden wir heute Abend noch austrinken.
0: Im Großen und Ganzen war das diesjährige Hof- und Gemeindefest also wieder ein Erfolg. Mal schauen, ob die Besucherzahlen nächstes Jahr noch mehr zunehmen. Wir bleiben auf jeden Fall gespannt. Ein Tag, auf den viele lange hingearbeitet haben. Mit einem großen Eröffnungsfest weihte das Seniorenzentrum Gesander in Sandersdorf seinen neuen Erweiterungsbau ein. Rund 26,5 Millionen Euro wurden in das Projekt investiert. Erstanden ist ein modernes Zentrum, das Pflege, Wohnen und Begegnung unter einem Dach vereint und gleichzeitig ein neuer Treffpunkt für die gesamte Gemeinde werden soll.
4: Wir hatten dann einige Verzögerungen, die auch damit zusammenhingen, dass die liquiden Mittel beim Bauherrn plötzlich mal ein bisschen weniger wurden. Aber dennoch hat die Firma Haber als Baufirma immer dazu gestanden, immer weiter gebaut, sodass wir dann endlich mit einigen Verzögerungen letztes Jahr weitestgehend im September fertig waren, im August dann also angefangen haben, hier dann mit den Belegungen und Vermietungen. Und dann, Sie werden es nicht glauben, ein paar Stunden, ein paar Tage nach der Übernahme, Wasserschaden, ganzes Erdgeschoss überschwemmt.
5: Ja, wir hatten letztes Jahr im September die ganz große Katastrophe. Wir wollten am 1. Oktober die Neueröffnung feiern. Und Mitte September, ich glaube es war der 22. September, hatten wir einen großen Wassereinbruch. Sodass ungefähr, es war unter Putz, deswegen haben wir das nicht so gesehen. Wir haben es irgendwann gemerkt und haben gedacht, Mensch, was rauscht hier denn? Und 600 Quadratmeter waren unter Wasser. Also unterm Boden war das Wasser und es ging die Wände hoch und ich dachte, um Gottes Willen. Also da war der Nervenzusammenbruch wirklich da. Ich saß da und habe geheult, das erste Mal. Ja, aber auch das haben wir gewuppt. Also man wächst mit seinen Aufgaben, das stimmt immer. Und ja, wir sind hier wirklich in den letzten Jahren echt gewachsen. Also das hatte nicht nur mit dem Bau zu tun. Wir mussten Personal finden, wir mussten Bewohner finden. Was das nicht das große Problem ist, Bewohner kommen. Das ist toll, das ist schön. Wir haben Mieter gefunden, da haben wir auch schon eine gute Belegung. Aber das Personal kommt auch, das ist auch sehr gut. Haben wir auch weniger Probleme, aber trotzdem, man muss halt immer reden, reden, reden. Ja. Also diese Vorstellungsgespräche, wir reden jetzt seit 2 Jahren, führen wir Vorstellungsgespräche in allen Bereichen. Jetzt haben wir gerade die Mitarbeiter unseres Bistros eingestellt. Ja, und so ist unser täglicher Ablauf.
0: Trotz einiger Herausforderungen während der Bauzeit, unter anderem durch Wasserschäden, konnte der Erweiterungsbau nun fertiggestellt werden. Das Ergebnis kann sich sehen lassen. 54 barrierefreie Servicewohnungen, eine neue Tagespflege, 63 zusätzliche stationäre Pflegeplätze sowie das öffentliche Bistro zur alten Schule erweitern das Angebot deutlich. Mit dem Ausbau wächst aber nicht nur die Einrichtung. Auch die Zahl der Arbeitsplätze vor Ort soll sich nahezu verdoppeln.
6: Ja, das Besondere ist, dass wir jetzt noch weitere alternative Wohnformen anbieten können hier in Sandersdorf, in Sandersdorf-Brehna. Gerade

0: Und dann werden wir so bei 100 Mitarbeitern ankommen. Also in der Pflege müssen wir nachlegen, wir müssen dann aber natürlich auch wieder in der Hauswirtschaft nachlegen. Die Küche muss wieder höher belegt werden, wir müssen für mehr kochen. Genau. Also wir haben 54 Wohnungen für betreutes Wohnen. Wir haben es alles Zweiraumwohnungen, bis auf drei Wohnungen sind Einraumwohnungen. Alle Wohnungen haben eine Dachterrasse oder einen Balkon mit Einbauküchen, Fußbodenheizung und bodentiefen Fenstern. Wir haben die stationäre Pflege, da haben wir dann insgesamt, also mit Altbau 123 Pflegeplätze. Wir haben die Tagespflege mit 15 Tagesgästen und wir haben ab morgen das Bistro eröffnet. Genau, das, was halt auch für jeden begehbar ist.
1: Das neue Bistro soll künftig mehr sein als nur ein Ort zum Essen. Es versteht sich als Treffpunkt für Bewohner, Angehörige und Nachbarn und soll das Miteinander der Generationen fördern. Genau dieser Gedanke zieht sich durch das gesamte Konzept des Erweiterungsbaus. Besucher konnten sich bei Führung selbst ein Bild von den neuen Räumlichkeiten machen, während für Familien und Kinder ein buntes Rahmenprogramm angeboten wurde.
2: Ja, das finde ich auch nochmal ganz besonders auch schlau, dass hier das Bistro nicht nur für die Bewohner da ist, sondern eben geöffnet wird für alle. Und da wir mit dem Rathaus natürlich gleich nebenan sind, haben wir hier auch noch eine Möglichkeit, natürlich Mittagessen zu gehen, neben den anderen Restaurants, die wir natürlich hier schon haben. Aber da freuen wir uns drauf.
0: Wir machen sowieso, also wir arbeiten generationsübergreifend generell. Wir arbeiten viel mit Kindergärten und den Schulen zusammen. Zum Beispiel die Sekundarschule in Roth schickt ihre Schüler hierher zum sozialen Lernen. Der Kindergarten kommt regelmäßig zu uns zum Singen. Wir machen Spiele Nachmittag oder Vormittag, ist immer Vormittag, Spiele Vormittage, Sportfeste. Wir laden mal einen Zirkus ein, wo halt wirklich alt und jung dabei ist. Und so wollen wir das natürlich auch mit dem Bistro machen. Es soll für unsere Besucher sein, für die Angehörigen, für alle Mieter, für alle Bewohner. Soll halt auch so ein Treffpunkt für alt und jung werden.
1: Mit der Eröffnung setzt das Seniorenzentrum Gesander ein Zeichen für die Zukunft der Pflege in der Region. Moderne Wohn- und Betreuungskonzepte, neue Arbeitsplätze und ein offenes Haus für die gesamte Nachbarschaft. Der Erweiterungsbau soll weit mehr sein als nur ein zusätzliches Gebäude.
3: Unter blauem Himmel und warmen Temperaturen lud die WSG zu ihrem jährlichen Sommerfest ein. Mit lustigen Aktivitäten und Vorstellungen der neuen Techniken wurde das Fest für Groß und Klein zu einem tollen Erlebnis. Bereits in den letzten Jahren präsentierte sich die Wohnstättengenossenschaft mit einzigartigen und neuen Ideen, den Sommer bunter zu gestalten. Unter anderem ging es 2023 rund ums Meer. Fischbrötchen wurden verkauft, Piraten liefen umher und Seemannslieder wurden gesungen. So wollte die WSG auch nach dem letzten Entfall des Sommerfestes mit dem Motto »Das Fest der Sinne« überzeugen.
4: Es gibt auch in diesem Jahr ein Motto. Wir haben ja im vorigen Jahr ausgesetzt und hatten kein Sommerfest, weil wir uns in der Geschäftsstelle auf andere Dinge konzentrieren mussten. Umso schöner ist es, dass in diesem Jahr alles zusammenpasst, das Wetter, die begeisterten Teilnehmer und auch das Motto, nämlich wir feiern heute das Fest der Sinne. Es geht darum, dass jeder seine Sinne überprüfen kann, sehen, hören, riechen, schmecken, den Gleichgewichtssinn. Wir haben sogar KI im Einsatz, da kann man mal testen, was die Zukunft bei der WSG sein wird. Wir wollen unsere Reparaturannahme, nämlich KI-gestützt, managen. Also ein buntes Programm, dazu hatten wir auch schon einen Zauberer hier an Bord. Der hat nun genau das gemacht, was man auch von einem Zauberer erwarten kann. Er hat den Menschen beigebracht, dass man die Sinne auch täuschen kann. Ja? Also die Sinnestäuschung war heute auch mit dabei.
3: Neben den spaßigen Aktivitäten konnten dann die Gäste die neue KI-Funktion austesten. Einfach nur ein Handy schnappen, Nummer eingeben und warten. Antworten wird dann nicht wie üblich ein Mitarbeiter, sondern die künstliche Intelligenz selbst.
5: Willkommen ganz bei einfach, Ihrem persönlichen KI-Assistenten der Wohnstättengenossenschaft. Nee. Wie kann ich Ihnen
3: So soll es nicht nur bei der WSG in der Zukunft aussehen. Auch die Telekom ist mittlerweile mit ihrem sogenannten Magenta AI Call Assistant umgestiegen. Das trägt dazu bei, dass 24/7 Erreichbarkeit besteht, kein Rückrufchaos entsteht und sich Teams einige Zeit durch Standardfragen ersparen. Durch die Arbeitserleichterung kann sich die WSG nun auf andere wichtige Dinge des Alltages fokussieren und vielleicht schon das nächste Sommerfest planen.

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0: Premiere in Bitterfeld-Wolfen. Der Kultur- und Heimatverein Wolfen e.V. veranstaltete am 20. Juni seinen ersten Baby- und Kinderflohmarkt im Hofe des Rathauses. Unterstützt von der Kita Campus Kids, welche Spenden durch den Verkauf von Kaffee und Kuchen sammelte. Die Idee hatte eigene Beweggründe, doch es stellt sich raus, dass solch ein Flohmarkt vom großen Interesse in Bitterfeld-Wolfen ist.
2: Heute findet der erste Baby- und Kinderflohmarkt vom Kultur- und Heimatverein Wolfen statt. Erstmalig. Und jo.
3: Okay. Genau. Und unterstützt wird das Ganze auch von der Kita Campus Kids. Wir sammeln Spenden in Form von Kaffee und Kuchen für die Durchstarter, damit wir dort für die Vorschüler ein bisschen was finanzieren können, zum Beispiel das Zuckertütenfest, und unterstützen das damit.
2: Eigentlich ganz einfach. Ich bin letztes Jahr das erste Mal Mama geworden und bin dann an Mandy herangetreten, weil ich einfach so viel Zeug zu Hause habe und das gar nicht loswerde. Und da habe ich gesagt, Mensch, wollen wir nicht einfach mal einen Kinderflohmarkt hier machen? Ist einfach zu wenig in unserer Region, dass es überhaupt sowas angeboten wird. Ja, und man sieht die Resonanz. Wir haben viele Stände, somit so vielen Anfragen hätten wir gar nicht gerechnet. Und ja.
3: Ungefähr 30 Stände ja. Haben wir.
2: Genau. Genau, Kleidung von allen Größen, also die eben nach dem, was man zu Hause hat. Spielzeug, Fahrräder, Kinderwagen.
3: Schwangerschaftsmode,
2: eigentlich alles rund um Kind und Baby. Genau.
3: 100 bis 200 Menschen erwarten wir heute.
0: Insgesamt 30 Verkaufsstände waren anwesend. Von Spielzeug bis hin zu Kinderwagen oder Kleidung von Babys bis hin zur Mutti war alles erwerbbar. Nur leider hatte das Wetter einen anderen Plan für den Flohmarkt.
2: Ja, ich denke mal, es werden bestimmt jetzt viele abbauen, aber wir werden als Verein natürlich eine Neuauflage machen, weil man sieht, der Zuspruch ist hoch und es waren halt auch viele Darsteller da gewesen, also die einen Stand gemacht haben. Ja, Wiederholung auf jeden Fall.
0: Trotz des Regens blieben noch ein paar Stände da. Besucher, die sich auf das Wetter vorbereitet haben, stöberten noch ein bisschen durch die Stände. Andere suchten Schutz unter dem Rathaus. Die Resonanz war dennoch mit erwarteten 200 Besuchern da. Und hoffentlich wird die Neuauflage des Baby- und Kinderflohmarktes des Kultur- und Heimatvereins Wolfen e.V. vom schlechten Wetter verschont.
4: Wer derzeit die St. Agnuskirche in Köthen betritt, reibt sich zunächst verwundert die Augen. Wo sonst Gottesdienste gefeiert werden, ragt jetzt ein riesiger Hochseilgarten bis unter das Gewölbe. 5 Meter breit, 8 Meter lang und rund 8 Meter hoch. Aufgebaut mitten im Kirchenschiff. Rund 600 Kinder und Jugendliche aus Schulen der gesamten Region nehmen in diesem Jahr an dem Projekt Getragen Wagen teil. Neben Schulen aus Köthen sind auch Gruppen aus Gröbzig, Zürbig, Bernburg und Dessau dabei.
5: Na, das Besondere an dem Projekt ist eigentlich, das Augenscheinliche ist und das, was als Größtes hier steht, ist dieser Kletterkubus. Der ist aber nicht das Wichtigste, der ist nur das Größte. Also es geht in dem Projekt darum, dass wir Schülern oder Gruppen allgemein, die zu uns kommen, erklären wollen, was sich in so einem Kirchraum befindet. Wir haben dort verschiedenste Stationen, wo wir mit erlebnispädagogischen Übungen erklären, was ist ein Taufstein, was ist eine Kanzel, was ist ein Altar, was ist eine Orgel. Da gibt es immer eine Station und dort machen wir zum Beispiel am Taufstein machen wir eine Vertrauensübung und erklären, während wir diese Vertrauensübung erklären wir die Taufe, was Taufe ist, was Taufe für uns bedeutet. Die Kanzel, auf der Kanzel steht sonntags der Pfarrer und gibt der Gemeinde Orientierung durch Worte aus der Bibel. Und deswegen machen wir mit den Schülern an der Kanzel eine Orientierungsübung und erklären dann, warum da eine Kanzel steht, warum da der Pfarrer steht und so weiter. Und dann nehmen die ganz viel mit raus und dann dürfen die auch noch klettern.
4: Im Mittelpunkt steht dabei nicht die sportliche Leistung. Viel wichtiger sind gegenseitiges Vertrauen, Teamarbeit und der Mut, sich neuen Herausforderungen zu stellen. Denn jeder Schritt in luftiger Höhe funktioniert nur, wenn sich die Kinder aufeinander verlassen können. Doch das Klettern ist nur ein Teil des Projekts. Zwischen den einzelnen Übungen nehmen sich die Gruppen Zeit, den Kirchenraum näher kennenzulernen. Pfarrer Martin Oljenicki führt die Schülerinnen und Schüler durch die St. Agnus-Kirche und erklärt die Bedeutung von Altar, Kanzel und Taufbecken. Im Mittelpunkt steht dabei auch die heilige Agnes, nach der die Kirche benannt ist. Sie lebte der Überlieferung nach im 3. Jahrhundert in Rom und gilt als Symbol für Mut, Glauben und Standhaftigkeit. Anschließend zeigt der Pfarrer das Grab der heiligen Agnes in der Kirche und erzählt, welche Bedeutung sie bis heute für die Gemeinde hat. Zum Abschluss könnten die Kinder ihre ganz persönlichen Wünsche, Hoffnungen oder Gedanken auf kleine Zettel schreiben. Diese werden anschließend an einem Geländer im Kirchenraum befestigt. Als sichtbares Zeichen dafür, was die jungen Besucher bewegt und welche Eindrücke sie aus diesem besonderen Tag mitnehmen. So wirkt der Kirchenbesuch nicht wie ein klassischer Unterricht, sondern wird zu einem persönlichen Erlebnis, das den Kletterparcours mit den Werten verbindet, die das Projekt vermitteln möchte. Vertrauen, Gemeinschaft und Mut. Also dient das Klettergerüst dann nur als Lockmittel?
5: Genau, kann man schon echt so sagen, aber das funktioniert auch super gut seit Jahren und die klettern gerne und das Projekt heißt Getragen Wagen. Das Klettern ist natürlich auch ein Wagnis und dadurch, dass die Gruppe die Kletternden selbst trägt, ist das schon auch eine Herausforderung und das passt natürlich voll ins Konzept mit rein. Aber es ist tatsächlich wirklich dafür da, um die Schwellenangst zu nehmen, in so eine Kirche einfach auch mal reinzugehen.
4: Das Konzept geht auf. Der Hochseilgarten weckt zunächst die Neugier. Gleichzeitig erleben viele Kinder einen Kirchenraum, den sie vorher kaum oder gar nicht kannten. So verbindet das Projekt Erlebnispädagogik mit der Auseinandersetzung mit Glaube, Geschichte und Gemeinschaft. Bereits zum 11. Mal wird Getragen Wagen in einer Kirche der Evangelischen Landeskirche Anhalts aufgebaut. Nach dem erfolgreichen Projekt in Köthen vor 4 Jahren ist die Resonanz erneut groß.
5: Also wir machen ja ganz am Ende gibt es eine Feedback-Runde, wo sozusagen jeder auch nochmal sagen kann, wie es ihm ging. Und bisher war durchweg immer nur Begeisterung. Und man muss ja davon ausgehen, die Klasse, die jetzt gerade da ist, die kommen ja während alle anderen Schüler schon hitzefrei haben und die sind trotzdem hier.
4: Sport, Vertrauen und Kirche einmal ganz anders erleben. Genau diese Mischung macht Getragen Wagen zu einem besonderen Projekt. Und für viele der jungen Teilnehmer bleibt der Besuch der St. Agnus-Kirche sicher noch lange in Erinnerung.

0: Trotz sommerlicher Hitze lockt das zweite Kunst- und Kulturfestival des Diakonievereins zahlreiche Besucher nach Wolfen. Unter dem Motto »Komm wie du bist, feier Vielfalt« erwartete die Gäste ein buntes Programm mit Musik, Tanz und kreativen Mitmachangeboten. Kostenlose Sonnencreme, schattige Plätze und kleine Abkühlungen sorgten dafür, dass die Temperaturen der guten Stimmung keinen Abbruch taten. Auf der Bühne zeigten dann verschiedene Gruppen ihr Können. Von musikalischen Beiträgen über Tanz bis hin zu einem mitreißenden Auftritt des Chors aus dem Haus Friederike. Beim Gute-Laune-Lied wird nicht nur mitgesungen, sondern auch gemeinsam getanzt. Parallel dazu entstanden an den Kreativständen neue Kunstwerke, Erinnerungsfotos und viele Begegnungen zwischen den Besucherinnen und Besuchern.
1: Die Idee ist letztes Jahr entstanden. Wir haben unsere Zirkusprojektgruppe, die sehen wir da links auf dem Rasen, die starten heute 20.45 Uhr mit ihrem Programm und bieten uns heute eine Feuershow. Sie begleiten uns schon 10 Jahre, führen jedes Jahr so um die Weihnachtszeit einen Auftritt haben die bei uns. Und letztes Jahr entstand die Idee einer Feuershow. Und dann hatten wir überlegt im Sozialdienst, in welchem Rahmen werden wir diese Feuershow präsentieren. Hatten wir über einen Tag der offenen Tür nachgedacht und ja, viele Ideen gesponnen. Und dann sind wir zu einem Kunst- und Kulturfestival gekommen, um das in einem passenden Rahmen, in den Abendstunden natürlich passend präsentieren zu können. Letztes Jahr sind wir gestartet, waren in einem etwas kleineren Rahmen, etwas kleinere Mitmachstrecke. Aber dieses Jahr haben wir viele Partner eingeladen. Die Hochschule Anhalt ist dabei, Connect People ist dabei. Und unsere Gemeinschaftsschule ist dabei. Also es haben viele Leute in den Stand. Wir bieten viel, vor allem natürlich auch für die Kinder. Und ja, hoffen, dass natürlich jetzt viel Publikum auch noch kommt. Also unser Headliner ist die Band Akustik, die Tanzkapelle aus Wolfen. Und als absolutes Highlight natürlich unsere Feuershow von unserer Zirkusprojektgruppe.
0: Als der Abend langsam kühler wird, übernahm die Musik das Kommando. Bevor eine Feuershow der Zirkusprojektgruppe den Höhepunkt des Festivals bildete. Das Kunst- und Kulturfestival zeigt einmal mehr, wie Menschen durch Kunst, Kultur und gemeinsames Erleben zusammenfinden. Ganz im Sinne des Mottos Vielfalt feiern. Puppen, Bücher, Kuscheltiere oder Brettspiele. Auf den Decken im Schlosshof gab es für die Besucherinnen und Besucher viel zu entdecken. Kinder zwischen 6 und 14 Jahren boten hier ihre Spielsachen zum Verkauf an. Organisiert wurde der Flohmarkt vom Gewerbeverein Wittenberg und der Touristeninformation. Mit Unterstützung der Projektschmiede und der Stadt Wittenberg.
2: Also in diesem Jahr haben wir über 62 Anmeldungen, was toll ist. Weil es ist nicht nur Jubiläum, sondern auch noch sehr warm. Und wir hatten ein bisschen Sorge, um ehrlich zu sein, dass sich viele für den Badesee entscheiden und vielleicht auch die gekühlte Wohnung. Aber nein, wir wurden eines Besseren belehrt. Schon im Vorfeld war vielen Eltern klar, sie wollen auf jeden Fall teilnehmen. Und deswegen freuen wir uns, dass heute auch so viele hier erschienen sind. Das ist das eine. Aber auch, dass viele gekommen sind, um zu gucken, was es denn hier zu kaufen gibt. Das gehört ja auch mit dazu, die Bereitschaft von kleinen und großen Käufern. Und das ist hier auf dem Schlosshof besonders schön, weil hier ist nämlich auch ein schönes, schattiges Plätzchen. Und das ist eine neue Kombination. In den ganzen 30 Jahren gab es verschiedene Standorte. Hier ist wohl einer der historischeren Standorte und damit auch sogar noch durch den Schatten ein sehr schöner Ort entstanden für den Kinderflohmarkt.
0: Die hohen Temperaturen stellten die Veranstalter allerdings vor besondere Herausforderungen. Deshalb wurde der Kinderflohmarkt um eine Stunde verkürzt und endete bereits um 11 Uhr. Sonnenschirme, kostenloses Trinkwasser und ein Abkühlungsbereich sorgten dafür, dass die Kinder den Vormittag trotz der Hitze genießen konnten.
2: Also wir haben zum einen nicht nur ein kleines Basen mit ganz tollen Spritzpistolen. In Vorwarnung nicht die Ware und auch nicht die Eltern, nur die Kinder dürfen sich nachspritzen. Jedes Kind bekommt auch noch eine Kugel Eis und wir haben gemeinschaftlich entschieden, dass der Kinderflohmarkt verkürzt wird. Das heißt von 9 bis 11 anstatt von 9 bis 12.
0: Für die jungen Verkäuferinnen und Verkäufer stand aber nicht nur das Geld im Vordergrund. Viele freuten sich auch darüber, dass ihre Spielsachen ein neues Zuhause fanden.
3: Ich finde es einfach so schön, dass alle hier zusammenkommen und dass man auch selber ein bisschen Geld verdienen kann, bei den anderen zuschauen kann und auch mit Geld lernen kann und zu handeln und mit anderen Menschen Kontakt zu haben. Das mag ich sehr.
0: Während des Vormittags wurde gehandelt, gefälscht und verkauft. Einige Stände waren dabei besonders gefragt.
3: Ganz gut. Es war mal groß, es war mal klein. Es waren irgendwie immer so Phasen, wann die Menschen eben kamen. Zu früh war es nicht so, da war es schon sehr, sehr leer. Aber dann kamen immer mehr Menschen und dann ging es eigentlich wieder in die Höhe mit der Kasse.
0: Und auch für den Erlös gab es bei vielen schon konkrete Pläne.
3: Ich werde es dann wahrscheinlich sparen, weil man weiß nie, wofür man es braucht. Es ist immer, dass man irgendwas parat hat, falls irgendwas passiert.
0: Der Kinderflohmarkt lockte zahlreiche Familien in den Schlosshof und zeigte, dass gebrauchte Spielsachen auch neuen Besitzerinnen und Besitzern noch viel Freude bereiten können.

Das größte Musikfest der Welt stand wieder einmal auf dem Plan. Die Rede ist natürlich von der Fête de la Musique. Auch die älteste Stadt Sachsen-Anhalts beteiligte sich einmal mehr an den

0: Feierlichkeiten. Und das mit großem Aufgebot.
1: Heute ist der längste Tag des Jahres, der 21. Juni, und da findet traditionell seit 14 Jahren in Aschersleben die Fête de la Musique statt. Die Fête de la Musique ist in den 80er Jahren in Frankreich entstanden als ein Musikfest, was draußen stattfindet, was kostenlos ist und was einfach die Menschen einlädt zu musizieren und andere Menschen einlädt zuzuhören. Und das machen wir in Aschersleben seit 14 Jahren und das macht sehr viel Spaß. Es ist sehr erfolgreich. Wir sind in diesem Jahr mit 9 Standorten am Start, quer durch die Stadt. Und von 13 Uhr, wir haben einen Auftakt gehabt auf dem Holzmarkt, bis abends, bis spät in die Nacht, ist in Aschersleben was los.
0: Die Fête de la Musique ist für jedermann. Dies spiegelt sich auch in dem vielfältigen musikalischen Angebot wider. Von Kindertanz bis zu Heavy Metal ließ sich alles hören. Und das an verschiedensten Standorten in der Stadt.
1: Ja, die Fête de la Musique ist ein Schaufenster für musikalische Darbietungen. Wir haben zum Auftakt gerade die Kindergartengruppe Bummi gesehen mit ihrem Tanz und Gesang. Es gibt die Möglichkeit für Chöre aufzutreten. Bands haben die Möglichkeit, sich vor Zuschauern und Zuhörern darzustellen. Und ganz toll ist, dass Land Sachsen-Anhalt und das Institut Français ermöglichen es jedes Jahr, dass französische Bands nach Sachsen-Anhalt kommen, die an allen Standorten in Sachsen-Anhalt auftreten. Und wir haben heute Abend am Sonntag um 21 Uhr im Museumshof eine französische Band, Back and Forth, die auftreten werden. Und das zeichnet natürlich die Internationalität dieses Musikfestes aus.
0: Doch die Fête de la Musique wird in Aschersleben auch taktisch genutzt. Und zwar als Auftakt für den Sommerspielplan der Stadt. Wo verschiedenste Events stattfinden werden, im Vordergrund steht hierbei jedoch die Musik.
2: Also mit der Fête de la Musique ist es ja nicht nur der längste Tag des Jahres, den wir feiern. Wir feiern in Aschersleben auch die musikalische Vielfalt. Und das soll für uns heute der Auftakt sein, diese musikalische Vielfalt auch in den Sommer hineinzutragen. Wir werden am 30.07. eine Taylor Swift Open Air Party durchführen auf der Herrenbreite. Dann folgt am 31.07. ein Open Air Konzert mit Matthias Reim, was dann am darauffolgenden Tag mit einer musikalischen Party mit Alex Christensen endet. Also wir haben heute den musikalischen Auftakt in den Sommer mit der Fête und wir werden dann im Sommer mit Matthias Reim und Alex Christensen diese musikalische Party dann auch weiter fortführen.
0: Mit gut gefüllten Straßen und Bühnen, trotz der Hitze, lässt sich schlussfolgern, dass die Fête de la Musique in Aschersleben auch zum 14. Mal ein Erfolg gewesen war. Nun folgt in Aschersleben der restliche Sommerspielplan. Infos zu diesem sind im Übrigen auf der Seite der Aschersleber Touristeninformation einsehbar. Der Innenhof des Wolfgangstifts in Köthen öffnete einmal mehr seine Tore zum nun schon 4. Hof- und Gemeindefest der evangelischen Kirchengemeinde St. Jakob. Vom 17. bis zum 21. Juni war jedermann eingeladen. Vom Kuchenbazar bis hin zum politischen Diskurs war alles im Angebot. Am Sonntag ließ man die Festlichkeiten abschließend bei Kuchen, Kaffee und Fassbrause ausklingen. Pfarrer Martin Oljenicki mit dem Resümee der letzten Tage.
3: Das Schöne ist, wenn man es etwas zum 4. Mal macht, dann hat man schon gewisse Erfahrungen. Man weiß, wo alles ist. Man hat eine Idee, wie man was aufstellt. Und auch schon inzwischen, und das ist das, wofür ich unglaublich dankbar bin, ganz viele helfende Hände. Also ganz viele Ehrenamtliche in der Gemeinde, die mit anfassen, die beim Aufstellen des Zeltes mitgeholfen haben. Und auch die Einrichtungen, die zu uns gehören, die Kita, das Heim und der Hort und die Migrationsberatung, die haben alle mit angefasst. Jeder trägt seinen Teil bei. Und wir hatten ein paar sehr schöne Tage und das Wetter war auch fast ein bisschen zu warm. Aber da wir im letzten Jahr alle gejammert haben, dass es zu kalt war, dürfen wir uns dieses Jahr nicht beschweren. Und so sind wir eigentlich ganz zufrieden mit unserer Hoffestwoche.
0: Neben der allgemein positiven Stimmung, die mit dem Hof- und Gemeindefest einhergeht, waren auch die diesjährigen Besucherzahlen ein positiver Aspekt. Mehr Besucher als im letzten Jahr sollen es gewesen sein.
3: Es war mehr als im letzten Jahr. Aber es ist auch mal sehr unterschiedlich und von der jeweiligen Veranstaltung abhängig. Wir haben eine sehr gut besuchte ökumenisches Grillen gehabt am Mittwoch. Da waren ganz viele, fast die gesamte Führungsebene der katholischen Gemeinde da. Das war unglaublich schön. Das haben wir zusammen gemacht. Am

0: Donnerstag, der Trubel im Internationalen Hof, der ist schon traditionell, der war voll wie immer. Und das war ja gleich in Verbindung mit unserem 20-jährigen Jubiläum für die Migrationsberatung dann besonders schön. Und genau, unter die Volkwerkstatt war trotz zeitgleich stattfindender Fußball-WM und Deutschlandspiel und verschiedene andere Veranstaltungen in der Stadt gut besucht. Wir hatten tolle Musik gestern Abend und ich glaube, es war eine sehr gute Stimmung insgesamt, ja.
1: So wurde die Festwoche am Sonntag ausgeklungen. Bei Kaffee und Kuchen und mit einem positiven Rückblick auf das diesjährige Hof- und Gemeindefest. Doch die Bierfässer mussten noch etwas bearbeitet werden.
0: Ausgetrunken vor allen Dingen. Also ja, genau, wir haben unser Gemeindefest jetzt, haben Kaffee und Kuchen gehabt. Und genau, heute Abend laden wir nochmal zum Austrinken ein, denn wenn wir das den Bierwagen zurückgeben, dann müssen wir die Fässer, die wir nicht ausgetrunken haben, bezahlen wir trotzdem voll. Und deswegen werden wir heute Abend noch austrinken.
1: Im Großen und Ganzen war das diesjährige Hof- und Gemeindefest also wieder ein Erfolg. Mal schauen, ob die Besucherzahlen nächstes Jahr noch mehr zunehmen. Wir bleiben auf jeden Fall gespannt. Ein Tag, auf den viele lange hingearbeitet haben. Mit einem großen Eröffnungsfest weihte das Seniorenzentrum Gesander in Sandersdorf seinen neuen Erweiterungsbau ein. Rund 26,5 Millionen Euro wurden in das Projekt investiert. Erstanden ist ein modernes Zentrum, das Pflege, Wohnen und Begegnung unter einem Dach vereint und gleichzeitig ein neuer Treffpunkt für die gesamte Gemeinde werden soll.
2: Wir hatten dann einige Verzögerungen, die auch damit zusammenhingen, dass die liquiden Mittel beim Bauherrn plötzlich mal ein bisschen weniger wurden. Aber dennoch hat die Firma Haber als Baufirma immer dazu gestanden, immer weiter gebaut, sodass wir dann endlich mit einigen Verzögerungen letztes Jahr weitestgehend im September fertig waren, im August dann also angefangen haben, hier dann mit den Belegungen und Vermietungen. Und dann, Sie werden es nicht glauben, ein paar Stunden, ein paar Tage nach der Übernahme, Wasserschaden, ganzes Erdgeschoss überschwemmt.
3: Ja, wir hatten letztes Jahr im September die ganz große Katastrophe. Wir wollten am 1. Oktober die Neueröffnung feiern. Und Mitte September, ich glaube es war der 22. September, hatten wir einen großen Wassereinbruch. Sodass ungefähr, es war unter Putz, deswegen haben wir das nicht so gesehen. Wir haben es irgendwann gemerkt und haben gedacht, Mensch, was rauscht hier denn? Und 600 Quadratmeter waren unter Wasser. Also unterm Boden war das Wasser und es ging die Wände hoch und ich dachte, um Gottes Willen, also da war der Nervenzusammenbruch wirklich da. Ich saß da und habe geheult, das erste Mal. Ja, aber auch das haben wir gewuppt. Also man wächst mit seinen Aufgaben, das stimmt immer. Und ja, wir sind ja wirklich in den letzten Jahren echt gewachsen. Also das hatte nicht nur mit dem Bau zu tun. Wir mussten Personal finden, wir mussten Bewohner finden. Was das nicht das große Problem ist, Bewohner kommen. Das ist toll, das ist schön. Wir haben Mieter gefunden, da haben wir auch schon eine gute Belegung. Aber das Personal kommt auch, das ist auch sehr gut. Haben wir auch weniger Probleme, aber trotzdem, man muss halt immer reden, reden, reden. Ja. Also diese Vorstellungsgespräche, wir reden jetzt seit 2 Jahren, führen wir Vorstellungsgespräche in allen Bereichen. Jetzt haben wir gerade die Mitarbeiter unseres Bistros eingestellt. Ja, und so ist unser täglicher Ablauf.
1: Trotz einiger Herausforderungen während der Bauzeit, unter anderem durch Wasserschäden, konnte der Erweiterungsbau nun fertiggestellt werden. Das Ergebnis kann sich sehen lassen. 54 barrierefreie Servicewohnungen, eine neue Tagespflege, 63 zusätzliche stationäre Pflegeplätze sowie das öffentliche Bistro zur alten Schule erweitern das Angebot deutlich. Mit dem Ausbau wächst aber nicht nur die Einrichtung. Auch die Zahl der Arbeitsplätze vor Ort soll sich nahezu verdoppeln.
4: Ja, das Besondere ist, dass wir jetzt noch weitere alternative Wohnformen anbieten können hier in Sandersdorf, in Sandersdorf-Brehna. Gerade mit den seniorengerechten Wohnungen, ohne dass es gleich eine Pflege sein muss, sondern ich kann dort wohnen wie in jeder anderen Wohnung auch. Aber wenn ich Hilfe brauche, ist jemand da und ist auf meine Bedürfnisse eingerichtet. Das ist, glaube ich, ein absoluter Mehrwert, den wir jetzt hier haben. Und es passt gut zu uns, sodass wir eigentlich jetzt mittlerweile jedem die passende Wohnform anbieten können.
3: Damals, wo wir uns gesehen haben, waren wir bei 55 Mitarbeitern, jetzt sind wir ca. bei 85 Mitarbeitern. Ist halt in allen Bereichen gestiegen, von der Hauswirtschaft, Küche, Pflege natürlich. Ich denke bis zum Schluss, wir haben jetzt noch zwei Wohngruppen, die nicht belegt sind.

0: Und dann werden wir so bei 100 Mitarbeitern ankommen. Also in der Pflege müssen wir nachlegen. Wir müssen dann aber natürlich auch wieder in der Hauswirtschaft nachlegen. Die Küche muss wieder höher belegt werden. Wir müssen für mehr kochen. Genau. Also wir haben 54 Wohnungen für betreutes Wohnen. Wir haben es sind alles Zweiraumwohnungen, bis auf drei Wohnungen sind Einraumwohnungen. Alle Wohnungen haben eine Dachterrasse oder einen Balkon mit Einbauküchen, Fußbodenheizung und bodentiefen Fenstern. Wir haben die stationäre Pflege. Da haben wir dann insgesamt, also mit Altbau, 123 Pflegeplätze. Wir haben die Tagespflege mit 15 Tagesgästen und wir haben ab morgen das Bistro eröffnet. Genau, das, was halt auch für jeden begehbar ist.
1: Das neue Bistro soll künftig mehr sein als nur ein Ort zum Essen. Es versteht sich als Treffpunkt für Bewohner, Angehörige und Nachbarn und soll das Miteinander der Generationen fördern. Genau dieser Gedanke zieht sich durch das gesamte Konzept des Erweiterungsbaus. Besucher konnten sich bei Führung selbst ein Bild von den neuen Räumlichkeiten machen, während für Familien und Kinder ein buntes Rahmenprogramm angeboten wurde.
2: Ja, das finde ich auch nochmal ganz besonders auch schlau, dass hier das Bistro nicht nur für die Bewohner da ist, sondern eben geöffnet wird für alle. Und da wir mit dem Rathaus natürlich gleich nebenan sind, haben wir hier auch noch eine Möglichkeit, natürlich Mittagessen zu gehen, neben den anderen Restaurants, die wir natürlich hier schon haben. Aber da freuen wir uns drauf.
0: Wir machen sowieso, also wir arbeiten generationsübergreifend generell. Wir arbeiten viel mit Kindergärten und den Schulen zusammen. Zum Beispiel die Sekundarschule in Roth schickt ihre Schüler hierher zum sozialen Lernen. Der Kindergarten kommt regelmäßig zu uns zum Singen. Wir machen Spiele Nachmittag oder Vormittag, ist immer Vormittag, Spiele Vormittage, Sportfeste. Wir laden mal einen Zirkus ein, wo halt wirklich alt und jung dabei ist. Und so wollen wir das natürlich auch mit dem Bistro machen. Es soll für unsere Besucher sein, für die Angehörigen, für alle Mieter, für alle Bewohner. Soll halt auch so ein Treffpunkt für alt und jung werden.
1: Mit der Eröffnung setzt das Seniorenzentrum Gesander ein Zeichen für die Zukunft der Pflege in der Region. Moderne Wohn- und Betreuungskonzepte, neue Arbeitsplätze und ein offenes Haus für die gesamte Nachbarschaft. Der Erweiterungsbau soll weit mehr sein als nur ein zusätzliches Gebäude.
3: Unter blauem Himmel und warmen Temperaturen lud die WSG zu ihrem jährlichen Sommerfest ein. Mit lustigen Aktivitäten und Vorstellungen der neuen Techniken wurde das Fest für Groß und Klein zu einem tollen Erlebnis. Bereits in den letzten Jahren präsentierte sich die Wohnstättengenossenschaft mit einzigartigen und neuen Ideen, den Sommer bunter zu gestalten. Unter anderem ging es 2023 rund ums Meer. Fischbrötchen wurden verkauft, Piraten liefen umher und Seemannslieder wurden gesungen. So wollte die WSG auch nach dem letzten Entfall des Sommerfestes mit dem Motto »Das Fest der Sinne« überzeugen.
4: Es gibt auch in diesem Jahr ein Motto. Wir haben ja im vorigen Jahr ausgesetzt und hatten kein Sommerfest, weil wir uns in der Geschäftsstelle auf andere Dinge konzentrieren mussten. Umso schöner ist es, dass in diesem Jahr alles zusammenpasst, das Wetter, die begeisterten Teilnehmer und auch das Motto, nämlich wir feiern heute das Fest der Sinne. Es geht darum, dass jeder seine Sinne überprüfen kann. Sehen, hören, riechen, schmecken, den Gleichgewichtssinn. Wir haben sogar KI im Einsatz. Da kann man mal testen, was die Zukunft bei der WSG sein wird. Wir wollen unsere Reparaturannahme, nämlich KI-gestützt, managen. Also ein buntes Programm. Dazu hatten wir auch schon einen Zauberer hier an Bord. Der hat nun genau das gemacht, was man auch von einem Zauberer erwarten kann. Er hat den Menschen beigebracht, dass man die Sinne auch täuschen kann. Ja? Also die Sinnestäuschung war heute auch mit dabei.
3: Neben den spaßigen Aktivitäten konnten dann die Gäste die neue KI-Funktion austesten. Einfach nur ein Handy schnappen, Nummer eingeben und warten. Antworten wird dann nicht wie üblich ein Mitarbeiter, sondern die künstliche Intelligenz selbst.
5: Willkommen ganz bei einfach, Ihrem persönlichen KI-Assistenten der Wohnstättengenossenschaft. Nee. Wie kann ich Ihnen
3: So soll es nicht nur bei der WSG in der Zukunft aussehen. Auch die Telekom ist mittlerweile mit ihrem sogenannten Magenta AI Call Assistant umgestiegen. Das trägt dazu bei, dass 24/7 Erreichbarkeit besteht, kein Rückrufchaos entsteht und sich Teams einige Zeit durch Standardfragen ersparen. Durch die Arbeitserleichterung kann sich die WSG nun auf andere wichtige Dinge des Alltages fokussieren und vielleicht schon das nächste Sommerfest planen.

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0: Premiere in Bitterfeld-Wolfen. Der Kultur- und Heimatverein Wolfen e.V. veranstaltete am 20. Juni seinen ersten Baby- und Kinderflohmarkt im Hofe des Rathauses. Unterstützt von der Kita Campus Kids, welche Spenden durch den Verkauf von Kaffee und Kuchen sammelte. Die Idee hatte eigene Beweggründe, doch es stellt sich raus, dass solch ein Flohmarkt vom großen Interesse in Bitterfeld-Wolfen ist.
2: Heute findet der erste Baby- und Kinderflohmarkt vom Kultur- und Heimatverein Wolfen statt. Erstmalig. Und jo.
3: Okay. Genau. Und unterstützt wird das Ganze auch von der Kita Campus Kids. Wir sammeln Spenden in Form von Kaffee und Kuchen für die Durchstarter, damit wir dort für die Vorschüler ein bisschen was finanzieren können, zum Beispiel das Zuckertütenfest, und unterstützen das damit.
2: Eigentlich ganz einfach. Ich bin letztes Jahr das erste Mal Mama geworden und bin dann an Mandy herangetreten, weil ich einfach so viel Zeug zu Hause habe und das gar nicht loswerde. Und da habe ich gesagt, Mensch, wollen wir nicht einfach mal einen Kinderflohmarkt hier machen? Ist einfach zu wenig in unserer Region, dass es überhaupt sowas angeboten wird. Ja, und man sieht die Resonanz. Wir haben viele Stände, somit so vielen Anfragen hätten wir gar nicht gerechnet. Und ja.
3: Ungefähr 30 Stände haben wir.
2: Genau. Genau, Kleidung von allen Größen, also eben nach dem, was man zu Hause hat. Spielzeug, Fahrräder, Kinderwagen.
3: Schwangerschaftsmode,
2: eigentlich alles rund um Kind und Baby. Genau.
3: 100 bis 200 Menschen erwarten wir heute.
0: Insgesamt 30 Verkaufsstände waren anwesend. Von Spielzeug bis hin zu Kinderwagen oder Kleidung von Babys bis hin zur Mutti war alles erwerbbar. Nur leider hatte das Wetter einen anderen Plan für den Flohmarkt.
2: Ja, ich denke mal, es werden bestimmt jetzt viele abbauen, aber wir werden als Verein natürlich eine Neuauflage machen, weil man sieht, der Zuspruch ist hoch und es waren halt auch viele Darsteller da gewesen, also die einen Stand gemacht haben. Ja, Wiederholung auf jeden Fall.
0: Trotz des Regens blieben noch ein paar Stände da. Besucher, die sich auf das Wetter vorbereitet haben, stöberten noch ein bisschen durch die Stände. Andere suchten Schutz unter dem Rathaus. Die Resonanz war dennoch mit erwarteten 200 Besuchern da. Und hoffentlich wird die Neuauflage des Baby- und Kinderflohmarktes des Kultur- und Heimatvereins Wolfen e.V. vom schlechten Wetter verschont.
4: Wer derzeit die St. Agnuskirche in Köthen betritt, reibt sich zunächst verwundert die Augen. Wo sonst Gottesdienste gefeiert werden, ragt jetzt ein riesiger Hochseilgarten bis unter das Gewölbe. 5 Meter breit, 8 Meter lang und rund 8 Meter hoch. Aufgebaut mitten im Kirchenschiff. Rund 600 Kinder und Jugendliche aus Schulen der gesamten Region nehmen in diesem Jahr an dem Projekt Getragen Wagen teil. Neben Schulen aus Köthen sind auch Gruppen aus Gröbzig, Zürbig, Bernburg und Dessau dabei.
5: Na, das Besondere an dem Projekt ist eigentlich, das Augenscheinliche ist und das, was als Größtes hier steht, ist dieser Kletterkubus. Der ist aber nicht das Wichtigste, der ist nur das Größte. Also es geht in dem Projekt darum, dass wir Schülern oder Gruppen allgemein, die zu uns kommen, erklären wollen, was sich in so einem Kirchraum befindet. Wir haben dort verschiedenste Stationen, wo wir mit erlebnispädagogischen Übungen erklären, was ist ein Taufstein, was ist eine Kanzel, was ist ein Altar, was ist eine Orgel. Da gibt es immer eine Station und dort machen wir zum Beispiel am Taufstein machen wir eine Vertrauensübung und erklären, während wir diese Vertrauensübung erklären wir die Taufe, was Taufe ist, was Taufe für uns bedeutet. Die Kanzel, auf der Kanzel steht sonntags der Pfarrer und gibt der Gemeinde Orientierung durch Worte aus der Bibel.

0: Und deswegen machen wir mit den Schülern an der Kanzel eine Orientierungsübung und erklären dann, warum da eine Kanzel steht, warum da der Pfarrer steht und so weiter. Und dann nehmen die ganz viel mit raus und dann dürfen die auch noch klettern.
1: Im Mittelpunkt steht dabei nicht die sportliche Leistung. Viel wichtiger sind gegenseitiges Vertrauen, Teamarbeit und der Mut, sich neuen Herausforderungen zu stellen. Denn jeder Schritt in luftiger Höhe funktioniert nur, wenn sich die Kinder aufeinander verlassen können. Doch das Klettern ist nur ein Teil des Projekts. Zwischen den einzelnen Übungen nehmen sich die Gruppen Zeit, den Kirchenraum näher kennenzulernen. Pfarrer Martin Oljenicki führt die Schülerinnen und Schüler durch die St. Agnus-Kirche und erklärt die Bedeutung von Altar, Kanzel und Taufbecken. Im Mittelpunkt steht dabei auch die heilige Agnes, nach der die Kirche benannt ist. Sie lebte der Überlieferung nach im 3. Jahrhundert in Rom und gilt als Symbol für Mut, Glauben und Standhaftigkeit. Anschließend zeigt der Pfarrer das Grab der heiligen Agnes in der Kirche und erzählt, welche Bedeutung sie bis heute für die Gemeinde hat. Zum Abschluss könnten die Kinder ihre ganz persönlichen Wünsche, Hoffnungen oder Gedanken auf kleine Zettel schreiben. Diese werden anschließend an einem Geländer im Kirchenraum befestigt. Als sichtbares Zeichen dafür, was die jungen Besucher bewegt und welche Eindrücke sie aus diesem besonderen Tag mitnehmen. So wirkt der Kirchenbesuch nicht wie ein klassischer Unterricht, sondern wird zu einem persönlichen Erlebnis, das den Kletterparcours mit den Werten verbindet, die das Projekt vermitteln möchte. Vertrauen, Gemeinschaft und Mut. Also dient das Klettergerüst dann nur als Lockmittel?
0: Genau, kann man schon echt so sagen, aber das funktioniert auch super gut seit Jahren und die klettern gerne und das Projekt heißt Getragen Wagen. Das Klettern ist natürlich auch ein Wagnis und dadurch, dass die Gruppe die Kletternden selbst trägt, ist das schon auch eine Herausforderung und das passt natürlich voll ins Konzept mit rein. Aber es ist tatsächlich wirklich dafür da, um die Schwellenangst zu nehmen, in so eine Kirche einfach auch mal reinzugehen.
1: Das Konzept geht auf. Der Hochseilgarten weckt zunächst die Neugier. Gleichzeitig erleben viele Kinder einen Kirchenraum, den sie vorher kaum oder gar nicht kannten. So verbindet das Projekt Erlebnispädagogik mit der Auseinandersetzung mit Glaube, Geschichte und Gemeinschaft. Bereits zum 11. Mal wird Getragen Wagen in einer Kirche der Evangelischen Landeskirche Anhalts aufgebaut. Nach dem erfolgreichen Projekt in Köthen vor 4 Jahren ist die Resonanz erneut groß.
0: Also wir machen ja ganz am Ende gibt es eine Feedbackrunde, wo sozusagen jeder auch nochmal sagen kann, wie es ihm ging. Und bisher war durchweg immer nur Begeisterung. Und man muss ja davon ausgehen, die Klasse, die jetzt gerade da ist, die kommen ja während alle anderen Schüler schon hitzefrei haben und die sind trotzdem hier.
1: Sport, Vertrauen und Kirche einmal ganz anders erleben. Genau diese Mischung macht Getragen Wagen zu einem besonderen Projekt. Und für viele der jungen Teilnehmer bleibt der Besuch der St. Agnus-Kirche sicher noch lange in Erinnerung.

0: Trotz sommerlicher Hitze lockt das zweite Kunst- und Kulturfestival des Diakonievereins zahlreiche Besucher nach Wolfen. Unter dem Motto »Komm wie du bist, feier Vielfalt« erwartete die Gäste ein buntes Programm mit Musik, Tanz und kreativen Mitmachangeboten. Kostenlose Sonnencreme, schattige Plätze und kleine Abkühlungen sorgten dafür, dass die Temperaturen der guten Stimmung keinen Abbruch taten. Auf der Bühne zeigten dann verschiedene Gruppen ihr Können. Von musikalischen Beiträgen über Tanz bis hin zu einem mitreißenden Auftritt des Chors aus dem Haus Friederike. Beim Gute-Laune-Lied wird nicht nur mitgesungen, sondern auch gemeinsam getanzt. Parallel dazu entstanden an den Kreativständen neue Kunstwerke, Erinnerungsfotos und viele Begegnungen zwischen den Besucherinnen und Besuchern.
1: Die Idee ist letztes Jahr entstanden. Wir haben unsere Zirkusprojektgruppe, die sehen wir da links auf dem Rasen, die starten heute 20.45 Uhr mit ihrem Programm und bieten uns heute eine Feuershow. Sie begleiten uns schon 10 Jahre, führen jedes Jahr so um die Weihnachtszeit einen Auftritt haben die bei uns. Und dieses Jahr oder letztes Jahr entstand die Idee einer Feuershow. Und dann hatten wir überlegt im Sozialdienst, in welchem Rahmen werden wir diese Feuershow präsentieren. Hatten über einen Takt der offenen Tür nachgedacht und ja, viele Ideen gesponnen. Und dann sind wir zu einem Kunst- und Kulturfestival gekommen, um das in einem passenden Rahmen, in den Abendstunden natürlich passend präsentieren zu können. Letztes Jahr sind wir gestartet, waren in einem etwas kleineren Rahmen, etwas kleinere Mitmachstrecke. Aber dieses Jahr haben wir viele Partner eingeladen. Die Hochschule Anhalt ist dabei, Connect People ist dabei. Und unsere Gemeinschaftsschule ist dabei. Also es haben viele Leute in den Stand. Wir bieten viel, vor allem natürlich auch für die Kinder. Und ja, hoffen, dass natürlich jetzt viel Publikum auch noch kommt. Also unser Headliner ist die Band Akustik, die Tanzkapelle aus Wolfen. Und als absolutes Highlight natürlich unsere Feuershow von unserer Zirkusprojektgruppe.
0: Als der Abend langsam kühler wird, übernahm die Musik das Kommando. Bevor eine Feuershow der Zirkusprojektgruppe den Höhepunkt des Festivals bildete. Das Kunst- und Kulturfestival zeigt einmal mehr, wie Menschen durch Kunst, Kultur und gemeinsames Erleben zusammenfinden. Ganz im Sinne des Mottos Vielfalt feiern. Puppen. Bücher, Kuscheltiere oder Brettspiele. Auf den Decken im Schlosshof gab es für die Besucherinnen und Besucher viel zu entdecken. Kinder zwischen 6 und 14 Jahren boten hier ihre Spielsachen zum Verkauf an. Organisiert wurde der Flohmarkt vom Gewerbeverein Wittenberg und der Touristeninformation. Mit Unterstützung der Projektschmiede und der Stadt Wittenberg.
2: Also in diesem Jahr haben wir über 62 Anmeldungen, was toll ist, weil es ist nicht nur Jubiläum, sondern auch noch sehr warm. Und wir hatten ein bisschen Sorge, um ehrlich zu sein, dass sich viele für den Badesee entscheiden und vielleicht auch die gekühlte Wohnung. Aber nein, wir wurden eines Besseren belehrt. Schon im Vorfeld war vielen Eltern klar, sie wollen auf jeden Fall teilnehmen. Und deswegen freuen wir uns, dass heute auch so viele hier erschienen sind. Das ist das eine. Aber auch, dass viele gekommen sind, um zu gucken, was es denn hier zu kaufen gibt. Das gehört ja auch mit dazu, die Bereitschaft von kleinen und großen Käufern. Und das ist hier auf dem Schlosshof besonders schön, weil hier ist nämlich auch ein schönes, schattiges Plätzchen. Und das ist eine neue Kombination. In den ganzen 30 Jahren gab es verschiedene Standorte. Hier ist wohl einer der historischeren Standorte und damit auch sogar noch durch den Schatten ein sehr schöner Ort entstanden für den Kinderflohmarkt.
0: Die hohen Temperaturen stellten die Veranstalter allerdings vor besondere Herausforderungen. Deshalb wurde der Kinderflohmarkt um eine Stunde verkürzt und endete bereits um 11 Uhr. Sonnenschirme, kostenloses Trinkwasser und ein Abkühlungsbereich sorgten dafür, dass die Kinder den Vormittag trotz der Hitze genießen konnten.
2: Also wir haben zum einen nicht nur ein kleines Basen mit ganz tollen Spritzpistolen. In Vorwarnung nicht die Ware und auch nicht die Eltern, nur die Kinder dürfen sich nachspritzen. Jedes Kind bekommt auch noch eine Kugel Eis und wir haben gemeinschaftlich entschieden, dass der Kinderflohmarkt verkürzt wird. Das heißt von 9 bis 11 anstatt von 9 bis 12.
0: Für die jungen Verkäuferinnen und Verkäufer stand aber nicht nur das Geld im Vordergrund. Viele freuten sich auch darüber, dass ihre Spielsachen ein neues Zuhause fanden.
3: Ich finde es einfach so schön, dass alle hier zusammenkommen und dass man auch selber ein bisschen Geld verdienen kann, bei den anderen zuschauen kann und auch mit Geld lernen kann und zu handeln und mit anderen Menschen Kontakt zu haben. Das mag ich sehr.
0: Während des Vormittags wurde gehandelt, gefälscht und verkauft. Einige Stände waren dabei besonders gefragt.
3: Ganz gut. Es war mal groß, es war mal klein. Es waren irgendwie immer so Phasen, wann die Menschen eben kamen. Zu früh war es nicht so, da war es schon sehr, sehr leer. Aber dann kamen immer mehr Menschen und dann ging es eigentlich wieder in die Höhe mit der Kasse.
0: Und auch für den Erlös gab es bei vielen schon konkrete Pläne.
3: Ich werde es dann wahrscheinlich sparen, weil man weiß nie, wofür man es braucht. Es ist immer, dass man irgendwas parat hat, falls irgendwas passiert.
0: Der Kinderflohmarkt lockte zahlreiche Familien in den Schlosshof und zeigte, dass gebrauchte Spielsachen auch neuen Besitzerinnen und Besitzern noch viel Freude bereiten können.

Das größte Musikfest der Welt stand wieder einmal auf dem Plan. Die Rede ist natürlich von der Fête de la Musique. Auch die älteste Stadt Sachsen-Anhalts beteiligte sich einmal mehr an den

0: Feierlichkeiten und das mit großem Aufgebot.
1: Heute ist der längste Tag des Jahres, der 21. Juni, und da findet traditionell seit 14 Jahren in Aschersleben die Fête de la Musique statt. Die Fête de la Musique ist in den 80er Jahren in Frankreich entstanden als ein Musikfest, was draußen stattfindet, was kostenlos ist und was einfach die Menschen einlädt zu musizieren und andere Menschen einlädt zuzuhören. Und das machen wir in Aschersleben seit 14 Jahren und das macht sehr viel Spaß. Es ist sehr erfolgreich. Wir sind in diesem Jahr mit 9 Standorten am Start, quer durch die Stadt. Und von 13 Uhr, wir haben einen Auftakt gehabt auf dem Holzmarkt, bis abends, bis spät in die Nacht, ist in Aschersleben was los.
0: Die Fête de la Musique ist für jedermann. Dies spiegelt sich auch in dem vielfältigen musikalischen Angebot wider. Von Kindertanz bis zu Heavy Metal ließ sich alles hören. Und das an verschiedensten Standorten in der Stadt.
1: Ja, die Fête de la Musique ist ein Schaufenster für musikalische Darbietungen. Wir haben zum Auftakt gerade die Kindergartengruppe Bumi gesehen mit ihrem Tanz und Gesang. Es gibt die Möglichkeit für Chöre aufzutreten. Bands haben die Möglichkeit, sich vor Zuschauern und Zuhörern darzustellen. Und ganz toll ist, dass Land Sachsen-Anhalt und das Institut Français ermöglichen es jedes Jahr, dass französische Bands nach Sachsen-Anhalt kommen, die an allen Standorten in Sachsen-Anhalt auftreten. Und wir haben heute Abend am Sonntag um 21 Uhr im Museumshof eine französische Band Back and Forth, die auftreten werden. Und das zeichnet natürlich die Internationalität dieses Musikfestes aus.
0: Doch die Fête de la Musique wird in Aschersleben auch taktisch genutzt. Und zwar als Auftakt für den Sommerspielplan der Stadt, wo verschiedenste Events stattfinden werden. Im Vordergrund steht hierbei jedoch die Musik.
2: Also mit der Fête de la Musique ist es ja nicht nur der längste Tag des Jahres, den wir feiern. Wir feiern in Aschersleben auch die musikalische Vielfalt. Und das soll für uns heute der Auftakt sein, diese musikalische Vielfalt auch in den Sommer hineinzutragen. Wir werden am 30.07. eine Taylor Swift Open Air Party durchführen auf der Herrenbreite. Dann folgt am 31.07. ein Open Air Konzert mit Matthias Reim, was dann am darauffolgenden Tag mit einer musikalischen Party mit Alex Christensen endet. Also wir haben heute den musikalischen Auftakt in den Sommer mit der Fête und wir werden dann im Sommer mit Matthias Reim und Alex Christensen diese musikalische Party dann auch weiter fortführen.
0: Mit gut gefüllten Straßen und Bühnen, trotz der Hitze, lässt sich schlussfolgern, dass die Fête de la Musique in Aschersleben auch zum 14. Mal ein Erfolg gewesen war. Nun folgt in Aschersleben der restliche Sommerspielplan. Infos zu diesem sind im Übrigen auf der Seite der Aschersleber Touristeninformation einsehbar. Der Innenhof des Wolfgangstifts in Köthen öffnete einmal mehr seine Tore zum nun schon 4. Hof- und Gemeindefest der evangelischen Kirchengemeinde St. Jakob. Vom 17. bis zum 21. Juni war jedermann eingeladen. Vom Kuchenbazar bis hin zum politischen Diskurs war alles im Angebot. Am Sonntag ließ man die Festlichkeiten abschließend bei Kuchen, Kaffee und Fassbrause ausklingen. Pfarrer Martin Oljenicki mit dem Resümee der letzten Tage.
3: Das Schöne ist, wenn man es etwas zum 4. Mal macht, dann hat man schon gewisse Erfahrungen, man weiß, wo alles ist, man hat eine Idee, wie man was aufstellt. Und auch schon inzwischen, und das ist das, wofür ich unglaublich dankbar bin, ganz viele helfende Hände. Also ganz viele Ehrenamtliche in der Gemeinde, die mit anfassen, die beim Aufstellen des Zeltes mitgeholfen haben. Und auch die Einrichtungen, die zu uns gehören, die Kita, das Heim und der Hort und die Migrationsberater, die haben alle mit angefasst. Jeder trägt seinen Teil bei und wir hatten ein paar sehr schöne Tage und das Wetter war auch fast ein bisschen zu warm. Aber da wir im letzten Jahr alle gejammert haben, dass es zu kalt war, dürfen wir uns dieses Jahr nicht beschweren. Und so sind wir eigentlich ganz zufrieden mit unserer Hoffestwoche.
0: Neben der allgemein positiven Stimmung, die mit dem Hof- und Gemeindefest einhergeht, waren auch die diesjährigen Besucherzahlen ein positiver Aspekt. Mehr Besucher als im letzten Jahr sollen es gewesen sein.
3: Es war mehr als im letzten Jahr, aber es ist auch mal sehr unterschiedlich und von der jeweiligen Veranstaltung abhängig. Wir haben ein sehr gut besuchtes ökumenisches Grillen gehabt am Mittwoch. Da waren ganz viele, fast die gesamte Führungsebene der katholischen Gemeinde da. Das war unglaublich schön. Das haben wir zusammen gemacht am Donnerstag.

0: Donnerstag, der Trubel im Internationalen Hof, der ist schon traditionell, der war voll wie immer. Und das war ja gleich in Verbindung mit unserem 20-jährigen Jubiläum für die Migrationsberatung dann besonders schön. Und genau, und die Vorwerkstatt war trotz zeitgleich stattfindender Fußball-WM und Deutschlandspiel und verschiedene andere Veranstaltungen in der Stadt gut besucht. Wir hatten tolle Musik gestern Abend und ich glaube, es war eine sehr gute Stimmung insgesamt, ja.
1: So wurde die Festwoche am Sonntag ausgeklungen. Bei Kaffee und Kuchen und mit einem positiven Rückblick auf das diesjährige Hof- und Gemeindefest. Doch die Bierfässer mussten noch etwas bearbeitet werden.
0: Ausgetrunken vor allen Dingen. Also ja, genau, wir haben unser Gemeindefest jetzt, haben Kaffee und Kuchen gehabt. Und genau, heute Abend laden wir nochmal zum Austrinken ein, denn wenn wir den Bierwagen zurückgeben, dann müssen wir die Fässer, die wir nicht ausgetrunken haben, bezahlen wir trotzdem voll. Und deswegen werden wir heute Abend noch austrinken.
1: Im Großen und Ganzen war das diesjährige Hof- und Gemeindefest also wieder ein Erfolg. Mal schauen, ob die Besucherzahlen nächstes Jahr noch mehr zunehmen. Wir bleiben auf jeden Fall gespannt. Ein Tag, auf den viele lange hingearbeitet haben. Mit einem großen Eröffnungsfest weihte das Seniorenzentrum Gesander in Sandersdorf seinen neuen Erweiterungsbau ein. Rund 26,5 Millionen Euro wurden in das Projekt investiert. Erstanden ist ein modernes Zentrum, das Pflege, Wohnen und Begegnung unter einem Dach vereint und gleichzeitig ein neuer Treffpunkt für die gesamte Gemeinde werden soll.
2: Wir hatten dann einige Verzögerungen, die auch damit zusammenhingen, dass die liquiden Mittel beim Bauherrn plötzlich mal ein bisschen weniger wurden. Aber dennoch hat die Firma Haber als Baufirma immer dazu gestanden, immer weiter gebaut, sodass wir dann endlich mit einigen Verzögerungen letztes Jahr weitestgehend im September fertig waren, im August dann also angefangen haben, hier dann mit den Belegungen und Vermietungen. Und dann, Sie werden es nicht glauben, ein paar Stunden, ein paar Tage nach der Übernahme, Wasserschaden, ganzes Erdgeschoss überschwemmt.
3: Ja, wir hatten letztes Jahr im September die ganz große Katastrophe. Wir wollten am 1. Oktober die Neueröffnung feiern. Und Mitte September, ich glaube es war der 22. September, hatten wir einen großen Wassereinbruch, sodass ungefähr, es war unter Putz. Deswegen haben wir das nicht so gesehen. Wir haben es irgendwann gemerkt und haben gedacht, Mensch, was rauscht hier denn? Und 600 Quadratmeter waren unter Wasser. Also unterm Boden war das Wasser und es ging die Wände hoch und ich dachte, um Gottes Willen, also da war der Nervenzusammenbruch wirklich da. Ich saß da und habe geheult, das erste Mal. Ja, aber auch das haben wir gewuppt. Also man wächst mit seinen Aufgaben, das stimmt immer. Und ja, wir sind ja wirklich in den letzten Jahren echt gewachsen. Also das hatte nicht nur mit dem Bau zu tun, wir mussten Personal finden, wir mussten Bewohner finden. Was das nicht das große Problem ist, Bewohner kommen. Das ist toll, das ist schön, wir haben Mieter gefunden, da haben wir auch schon eine gute Belegung. Aber das Personal kommt auch, das ist auch sehr gut, haben wir auch weniger Probleme, aber trotzdem, man muss halt immer reden, reden, reden. Ja, also diese Vorstellungsgespräche, wir reden jetzt seit 2 Jahren, führen wir Vorstellungsgespräche in allen Bereichen. Jetzt haben wir gerade die Mitarbeiter unseres Bistros eingestellt. Ja, und so ist unser täglicher Ablauf.
1: Trotz einiger Herausforderungen während der Bauzeit, unter anderem durch Wasserschäden, konnte der Erweiterungsbau nun fertiggestellt werden. Das Ergebnis kann sich sehen lassen. 54 barrierefreie Servicewohnungen, eine neue Tagespflege, 63 zusätzliche stationäre Pflegeplätze sowie das öffentliche Bistro zur alten Schule erweitern das Angebot deutlich. Mit dem Ausbau wächst aber nicht nur die Einrichtung, auch die Zahl der Arbeitsplätze vor Ort soll sich nahezu verdoppeln.
4: Ja, das Besondere ist, dass wir jetzt noch weitere alternative Wohnformen anbieten können hier in Sandersdorf, in Sandersdorf-Brehna. Gerade mit den seniorengerechten Wohnungen, ohne dass es gleich eine Pflege sein muss, sondern ich kann dort wohnen wie in jeder anderen Wohnung auch. Aber wenn ich Hilfe brauche, ist jemand da und ist auf meine Bedürfnisse eingerichtet. Das ist, glaube ich, ein absoluter Mehrwert, den wir jetzt hier haben. Und es passt gut zu uns, sodass wir eigentlich jetzt mittlerweile jedem die passende Wohnform anbieten können.
3: Damals, wo wir uns gesehen haben, waren wir bei 55 Mitarbeitern, jetzt sind wir ca. bei 85 Mitarbeitern. Ist halt in allen Bereichen gestiegen, von der Hauswirtschaft, Küche, Pflege natürlich. Ich denke bis zum Schluss, wir haben jetzt noch zwei Wohngruppen, die nicht belegt sind.

0: Wir haben ab morgen das Bistro eröffnet. Genau. Das, was halt auch für jeden begehbar ist.
1: Das neue Bistro soll künftig mehr sein als nur ein Ort zum Essen. Es versteht sich als Treffpunkt für Bewohner, Angehörige und Nachbarn und soll das Miteinander der Generationen fördern. Genau dieser Gedanke zieht sich durch das gesamte Konzept des Erweiterungsbaus. Besucher konnten sich bei Führung selbst ein Bild von den neuen Räumlichkeiten machen, während für Familien und Kinder ein buntes Rahmenprogramm angeboten wurde.
2: Ja, das finde ich auch noch mal ganz besonders auch schlau, dass hier das Bistro nicht nur für die Bewohner da ist, sondern eben geöffnet wird für alle. Und da wir mit dem Rathaus natürlich gleich nebenan sind, haben wir hier auch noch eine Möglichkeit, natürlich Mittagessen zu gehen, neben den anderen Restaurants, die wir natürlich hier schon haben. Aber da freuen wir uns drauf.
0: Wir machen sowieso, also wir arbeiten generationsübergreifend generell. Wir arbeiten viel mit Kindergärten und den Schulen zusammen. Hier zum Beispiel die Sekundarschule in Roth schickt ihre Schüler hierher zum sozialen Lernen. Der Kindergarten kommt regelmäßig zu uns zum Singen. Wir machen Spiele Nachmittag oder Vormittag, ist immer Vormittag, Spiele Vormittage, Sportfeste. Wir laden mal einen Zirkus ein, wo halt wirklich alt und jung dabei ist. Und so wollen wir das natürlich auch mit dem Bistro machen. Es soll für unsere Besucher sein, für die Angehörigen, für alle Mieter, für alle Bewohner. Soll halt auch so ein Treffpunkt für alt und jung werden.
1: Mit der Eröffnung setzt das Seniorenzentrum Gesander ein Zeichen für die Zukunft der Pflege in der Region. Moderne Wohn- und Betreuungskonzepte, neue Arbeitsplätze und ein offenes Haus für die gesamte Nachbarschaft. Der Erweiterungsbau soll weit mehr sein als nur ein zusätzliches Gebäude.
3: Unter blauem Himmel und warmen Temperaturen lud die WSG zu ihrem jährlichen Sommerfest ein. Mit lustigen Aktivitäten und Vorstellungen der neuen Techniken wurde das Fest für Groß und Klein zu einem tollen Erlebnis. Bereits in den letzten Jahren präsentierte sich die Wohnstättengenossenschaft mit einzigartigen und neuen Ideen, den Sommer bunter zu gestalten. Unter anderem ging es 2023 rund ums Meer. Fischbrötchen wurden verkauft, Piraten liefen umher und Seemannslieder wurden gesungen. So wollte die WSG auch nach dem letzten Entfall des Sommerfestes mit dem Motto »Das Fest der Sinne« überzeugen.
4: Es gibt auch in diesem Jahr ein Motto. Wir haben ja im vorigen Jahr ausgesetzt und hatten kein Sommerfest, weil wir uns in der Geschäftsstelle auf andere Dinge konzentrieren mussten. Umso schöner ist es, dass in diesem Jahr alles zusammenpasst, das Wetter, die begeisterten Teilnehmer und auch das Motto, nämlich wir feiern heute das Fest der Sinne. Es geht darum, dass jeder seine Sinne überprüfen kann. Sehen, hören, riechen, schmecken, den Gleichgewichtssinn. Wir haben sogar KI im Einsatz. Da kann man mal testen, was die Zukunft bei der WSG sein wird. Wir wollen unsere Reparaturannahme, nämlich KI-gestützt, managen. Also ein buntes Programm. Dazu hatten wir auch schon einen Zauberer hier an Bord. Der hat nun genau das gemacht, was man auch von einem Zauberer erwarten kann. Er hat den Menschen beigebracht, dass man die Sinne auch täuschen kann. Ja? Also die Sinnestäuschung war heute auch mit dabei.
3: Neben den spaßigen Aktivitäten konnten dann die Gäste die neue KI-Funktion austesten. Einfach nur ein Handy schnappen, Nummer eingeben und warten. Antworten wird dann nicht wie üblich ein Mitarbeiter, sondern die künstliche Intelligenz selbst.
5: Willkommen bei Ihrem persönlichen KI-Assistenten der Wohnstättengenossenschaft. Wie kann ich Ihnen helfen?
3: So soll es nicht nur bei der WSG in der Zukunft aussehen. Auch die Telekom ist mittlerweile mit ihrem sogenannten Magenta AI Call Assistant umgestiegen. Das trägt dazu bei, dass 24/7 Erreichbarkeit besteht, kein Rückrufchaos entsteht und sich Teams einige Zeit durch Standardfragen ersparen. Durch die Arbeitserleichterung kann sich die WSG nun auf andere wichtige Dinge des Alltages fokussieren und vielleicht schon das nächste Sommerfest planen.
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1: Premiere in Bitterfeld-Wolfen. Der Kultur- und Heimatverein Wolfen e.V. veranstaltete am 20. Juni seinen ersten Baby- und Kinderflohmarkt im Hofe des Rathauses. Unterstützt von der Kita Campus Kids, welche Spenden durch den Verkauf von Kaffee und Kuchen sammelte. Die Idee hatte eigene Beweggründe, doch es stellt sich raus, dass solch ein Flohmarkt vom großen Interesse in Bitterfeld-Wolfen ist.
2: Heute findet der erste Baby- und Kinderflohmarkt vom Kultur- und Heimatverein Wolfen statt, erstmalig. Und jo.
3: Okay. Genau. Und unterstützt wird das Ganze auch von der Kita Campus Kids. Wir sammeln Spenden in Form von Kaffee und Kuchen für die Durchstarter, damit wir dort für die Vorschüler ein bisschen was finanzieren können, zum Beispiel das Zuckertütenfest, und unterstützen das damit.
2: Eigentlich ganz einfach. Ich bin letztes Jahr das erste Mal Mama geworden und bin dann an Mandy herangetreten, weil ich einfach so viel Zeug zu Hause habe und das gar nicht loswerde. Und da habe ich gesagt, Mensch, wollen wir nicht einfach mal einen Kinderflohmarkt hier machen? Ist einfach zu wenig in unserer Region, dass es überhaupt sowas angeboten wird. Ja, und man sieht die Resonanz. Wir haben viele Stände, somit so vielen Anfragen hätten wir gar nicht gerechnet. Und ja.
3: Ungefähr 30 Stände haben wir.
2: Genau. Genau, Kleidung von allen Größen, also eben nach dem, was man zu Hause hat. Spielzeug, Fahrräder, Kinderwagen.
3: Schwangerschaftsmode,
2: eigentlich alles rund um Kind und Baby. Genau.
3: 100 bis 200 Menschen erwarten wir heute.
1: Insgesamt 30 Verkaufsstände waren anwesend. Von Spielzeug bis hin zu Kinderwagen oder Kleidung von Babys bis hin zur Mutti war alles erwerbbar. Nur leider hatte das Wetter einen anderen Plan für den Flohmarkt.
2: Ja, ich denke mal, es werden bestimmt jetzt viele abbauen, aber wir werden als Verein natürlich eine Neuauflage machen, weil man sieht, der Zuspruch ist hoch und es waren halt auch viele Darsteller da gewesen, also die einen Stand gemacht haben. Ja, Wiederholung auf jeden Fall.
1: Trotz des Regens blieben noch ein paar Stände da. Besucher, die sich auf das Wetter vorbereitet haben, stöberten noch ein bisschen durch die Stände. Andere suchten Schutz unter dem Rathaus. Die Resonanz war dennoch mit erwarteten 200 Besuchern da. Und hoffentlich wird die Neuauflage des Baby- und Kinderflohmarktes des Kultur- und Heimatvereins Wolfen e.V. vom schlechten Wetter verschont.
4: Wer derzeit die St. Agnuskirche in Köthen betritt, reibt sich zunächst verwundert die Augen. Wo sonst Gottesdienste gefeiert werden, ragt jetzt ein riesiger Hochseilgarten bis unter das Gewölbe. 5 Meter breit, 8 Meter lang und rund 8 Meter hoch. Aufgebaut mitten im Kirchenschiff. Rund 600 Kinder und Jugendliche aus Schulen der gesamten Region nehmen in diesem Jahr an dem Projekt Getragen Wagen teil. Neben Schulen aus Köthen sind auch Gruppen aus Gröbzig, Zürbig, Bernburg und Dessau dabei.
5: Na, das Besondere an dem Projekt ist eigentlich, das Augenscheinliche ist und das, was als Größtes hier steht, ist dieser Kletterkubus. Der ist aber nicht das Wichtigste, der ist nur das Größte. Also es geht in dem Projekt darum, dass wir Schülern oder Gruppen allgemein, die zu uns kommen, erklären wollen, was sich in so einem Kirchraum befindet. Wir haben dort verschiedenste Stationen, wo wir mit erlebnispädagogischen Übungen erklären, was ist ein Taufstein, was ist eine Kanzel, was ist ein Altar, was ist eine Orgel. Da gibt es immer eine Station und dort machen wir zum Beispiel am Taufstein machen wir eine Vertrauensübung und erklären, während wir diese Vertrauensübung erklären wir die Taufe, was Taufe ist, was Taufe für uns bedeutet. Die Kanzel, auf der Kanzel steht sonntags der Pfarrer und gibt der Gemeinde Orientierung durch Worte aus der Bibel. Und deswegen machen wir mit den Schülern an der Kanzel eine Orientierungsübung und erklären dann, warum da eine Kanzel steht, warum da der Pfarrer steht und so weiter. Und dann nehmen die ganz viel mit raus und dann dürfen die auch noch klettern.
4: Im Mittelpunkt steht dabei nicht die sportliche Leistung. Viel wichtiger sind gegenseitiges Vertrauen, Teamarbeit und der Mut, sich neuen Herausforderungen zu stellen. Denn jeder Schritt in luftiger Höhe funktioniert nur, wenn sich die Kinder aufeinander verlassen können. Doch das Klettern ist nur ein Teil des Projekts. Zwischen den einzelnen Übungen nehmen sich die Gruppen Zeit, den Kirchenraum näher kennenzulernen.

0: Pfarrer Martin Oljenicki führt die Schülerinnen und Schüler durch die St. Agnes-Kirche und erklärt die Bedeutung von Altar, Kanzel und Taufbecken. Im Mittelpunkt steht dabei auch die heilige Agnes, nach der die Kirche benannt ist. Sie lebte der Überlieferung nach im 3. Jahrhundert in Rom und gilt als Symbol für Mut, Glauben und Standhaftigkeit. Anschließend zeigt der Pfarrer das Grab der heiligen Agnes in der Kirche und erzählt, welche Bedeutung sie bis heute für die Gemeinde hat. Zum Abschluss könnten die Kinder ihre ganz persönlichen Wünsche, Hoffnungen oder Gedanken auf kleine Zettel schreiben. Diese werden anschließend an einem Geländer im Kirchenraum befestigt. Als sichtbares Zeichen dafür, was die jungen Besucher bewegt und welche Eindrücke sie aus diesem besonderen Tag mitnehmen. So wirkt der Kirchenbesuch nicht wie ein klassischer Unterricht, sondern wird zu einem persönlichen Erlebnis, das den Kletterparcours mit den Werten verbindet, die das Projekt vermitteln möchte. Vertrauen, Gemeinschaft und Mut. Also dient das Klettergerüst dann nur als Lockmittel?
1: Genau, kann man schon echt so sagen, aber das funktioniert auch super gut seit Jahren und die klettern gerne und das Projekt heißt Getragen Wagen. Das Klettern ist natürlich auch ein Wagnis und dadurch, dass die Gruppe die Kletternden selbst trägt, ist das schon auch eine Herausforderung und das passt natürlich voll ins Konzept mit rein. Aber es ist tatsächlich wirklich dafür da, um die Schwellenangst zu nehmen, in so eine Kirche einfach auch mal reinzugehen.
0: Das Konzept geht auf. Der Hochseilgarten weckt zunächst die Neugier. Gleichzeitig erleben viele Kinder einen Kirchenraum, den sie vorher kaum oder gar nicht kannten. So verbindet das Projekt Erlebnispädagogik mit der Auseinandersetzung mit Glaube, Geschichte und Gemeinschaft. Bereits zum 11. Mal wird Getragen Wagen in einer Kirche der Evangelischen Landeskirche Anhalts aufgebaut. Nach dem erfolgreichen Projekt in Köthen vor 4 Jahren ist die Resonanz erneut groß.
1: Also wir machen ja ganz am Ende gibt es eine Feedbackrunde, wo sozusagen jeder auch nochmal sagen kann, wie es ihm ging. Und bisher war durchweg immer nur Begeisterung. Und man muss ja davon ausgehen, die Klasse, die jetzt gerade da ist, die kommen ja während alle anderen Schüler schon hitzefrei haben und die sind trotzdem hier.
0: Sport, Vertrauen und Kirche einmal ganz anders erleben. Genau diese Mischung macht Getragen Wagen zu einem besonderen Projekt. Und für viele der jungen Teilnehmer bleibt der Besuch der St. Agnes-Kirche sicher noch lange in Erinnerung.

0: Trotz sommerlicher Hitze lockt das zweite Kunst- und Kulturfestival des Diakonievereins zahlreiche Besucher nach Wolfen. Unter dem Motto »Komm wie du bist, feier Vielfalt« erwartete die Gäste ein buntes Programm mit Musik, Tanz und kreativen Mitmachangeboten. Kostenlose Sonnencreme, schattige Plätze und kleine Abkühlungen sorgten dafür, dass die Temperaturen der guten Stimmung keinen Abbruch taten. Auf der Bühne zeigten dann verschiedene Gruppen ihr Können. Von musikalischen Beiträgen über Tanz bis hin zu einem mitreißenden Auftritt des Chors aus dem Haus Friederike. Beim Gute-Laune-Lied wird nicht nur mitgesungen, sondern auch gemeinsam getanzt. Parallel dazu entstanden an den Kreativständen neue Kunstwerke, Erinnerungsfotos und viele Begegnungen zwischen den Besucherinnen und Besuchern.
1: Die Idee ist letztes Jahr entstanden. Wir haben unsere Zirkusprojektgruppe, die sehen wir da links auf dem Rasen, die starten heute 20.45 Uhr mit ihrem Programm und bieten uns heute eine Feuershow. Sie begleiten uns schon 10 Jahre, führen jedes Jahr so um die Weihnachtszeit einen Auftritt haben die bei uns. Und dieses Jahr oder letztes Jahr entstand die Idee einer Feuershow. Und dann hatten wir überlegt im Sozialdienst, in welchem Rahmen werden wir diese Feuershow präsentieren. Dann hatten wir mit einem Tag der offenen Tür nachgedacht und ja, viele Ideen gesponnen. Und dann sind wir zu einem Kunst- und Kulturfestival gekommen, um das in einem passenden Rahmen, in den Abendstunden natürlich passend präsentieren zu können. Letztes Jahr sind wir gestartet, waren in einem etwas kleineren Rahmen, etwas kleinere Mitmachstrecke. Aber dieses Jahr haben wir viele Partner eingeladen. Die Hochschule Anhalt ist dabei, Connect People ist dabei. Und unsere Gemeinschaftsschule ist dabei. Also es haben viele Leute in den Stand. Wir bieten viel, vor allem natürlich auch für die Kinder. Und ja, hoffen, dass natürlich jetzt viel Publikum auch noch kommt. Also unser Headliner ist die Band Akustik, die Tanzkapelle aus Wolfen. Und als absolutes Highlight natürlich unsere Feuershow von unserer Zirkusprojektgruppe.
0: Als der Abend langsam kühler wurde, übernahm die Musik das Kommando. Bevor eine Feuershow der Zirkusprojektgruppe den Höhepunkt des Festivals bildete. Das Kunst- und Kulturfestival zeigt einmal mehr, wie Menschen durch Kunst, Kultur und gemeinsames Erleben zusammenfinden. Ganz im Sinne des Mottos Vielfalt feiern. Puppen, Bücher, Kuscheltiere oder Brettspiele. Auf den Decken im Schlosshof gab es für die Besucherinnen und Besucher viel zu entdecken. Kinder zwischen 6 und 14 Jahren boten hier ihre Spielsachen zum Verkauf an. Organisiert wurde der Flohmarkt vom Gewerbeverein Wittenberg und der Touristeninformation. Mit Unterstützung der Projektschmiede und der Stadt Wittenberg.
2: Also in diesem Jahr haben wir über 62 Anmeldungen, was toll ist, weil es ist nicht nur Jubiläum, sondern auch noch sehr warm. Und wir hatten ein bisschen Sorge, um ehrlich zu sein, dass sich viele für den Badesee entscheiden und vielleicht auch die gekühlte Wohnung. Aber nein, wir wurden eines Besseren belehrt. Schon im Vorfeld war vielen Eltern klar, sie wollen auf jeden Fall teilnehmen. Und deswegen freuen wir uns, dass heute auch so viele hier erschienen sind. Das ist das eine. Aber auch, dass viele gekommen sind, um zu gucken, was es denn hier zu kaufen gibt. Das gehört ja auch mit dazu, die Bereitschaft von kleinen und großen Käufern. Und das ist hier auf dem Schlosshof besonders schön, weil hier ist nämlich auch ein schönes, schattiges Plätzchen. Und das ist eine neue Kombination. In den ganzen 30 Jahren gab es verschiedene Standorte. Hier ist wohl einer der historischeren Standorte und damit auch sogar noch durch den Schatten ein sehr schöner Ort entstanden für den Kinderflohmarkt.
0: Die hohen Temperaturen stellten die Veranstalter allerdings vor besondere Herausforderungen. Deshalb wurde der Kinderflohmarkt um eine Stunde verkürzt und endete bereits um 11 Uhr. Sonnenschirme, kostenloses Trinkwasser und ein Abkühlungsbereich sorgten dafür, dass die Kinder den Vormittag trotz der Hitze genießen konnten.
2: Also wir haben zum einen nicht nur ein kleines Basin mit ganz tollen Spritzpistolen. In Vorwarnung, nicht die Ware und auch nicht die Eltern, nur die Kinder dürfen sich nachspritzen. Jedes Kind bekommt auch noch eine Kugel Eis und wir haben gemeinschaftlich entschieden, dass der Kinderflohmarkt verkürzt wird. Das heißt von 9 bis 11 anstatt von 9 bis 12.
0: Für die jungen Verkäuferinnen und Verkäufer stand aber nicht nur das Geld im Vordergrund. Viele freuten sich auch darüber, dass ihre Spielsachen ein neues Zuhause fanden.
3: Ich finde es einfach so schön, dass alle hier zusammenkommen und dass man auch selber ein bisschen Geld verdienen kann, bei den anderen zuschauen kann und auch mit Geld lernen kann und zu handeln und mit anderen Menschen Kontakt zu haben. Das mag ich sehr.
0: Während des Vormittags wurde gehandelt, gefälscht und verkauft. Einige Stände waren dabei besonders gefragt.
3: Ganz gut. Es war mal groß, es war mal klein. Es waren irgendwie immer so Phasen, wann die Menschen eben kamen. Zu früh war es nicht so, da waren es schon sehr, sehr leer. Aber dann kamen immer mehr Menschen und dann ging es eigentlich wieder in die Höhe mit der Kasse.
0: Und auch für den Erlös gab es bei vielen schon konkrete Pläne.
3: Ich werde es dann wahrscheinlich sparen, weil man weiß nie, wofür man es braucht. Es ist immer, dass man irgendwas parat hat, falls irgendwas passiert.
0: Der Kinderflohmarkt lockte zahlreiche Familien in den Schlosshof und zeigte, dass gebrauchte Spielsachen auch neuen Besitzerinnen und Besitzern noch viel Freude bereiten können.

0: Das größte Musikfest der Welt stand wieder einmal auf dem Plan. Die Rede ist natürlich von der Fête de la Musique. Auch die älteste Stadt Sachsen-Anhalts beteiligte sich einmal mehr an den Feierlichkeiten. Und das mit großem Aufgebot.
1: Heute ist der längste Tag des Jahres, der 21. Juni, und da findet traditionell seit 14 Jahren in Aschersleben die Fête de la Musique statt. Die Fête de la Musique ist in den 80er Jahren in Frankreich entstanden als ein Musikfest, was draußen stattfindet, was kostenlos ist und was einfach die Menschen einlädt zu musizieren und andere Menschen einlädt zuzuhören. Und das machen wir in Aschersleben seit 14 Jahren und das macht sehr viel Spaß. Es ist sehr erfolgreich. Wir sind in diesem Jahr mit 9 Standorten am Start, quer durch die Stadt. Und von 13 Uhr, wir haben einen Auftakt gehabt auf dem Holzmarkt, bis abends, bis spät in die Nacht, ist in Aschersleben was los.
0: Die Fête de la Musique ist für jedermann. Dies spiegelt sich auch in den vielfältigen musikalischen Angebot wider. Von Kindertanz bis zu Heavy Metal ließ sich alles hören. Und das an verschiedensten Standorten in der Stadt.
1: Ja, die Fête de la Musique ist ein Schaufenster für musikalische Darbietungen. Wir haben zum Auftakt gerade die Kindergartengruppe Bummi gesehen mit ihrem Tanz und Gesang. Es gibt die Möglichkeit für Chöre aufzutreten. Bands haben die Möglichkeit, sich vor Zuschauern und Zuhörern darzustellen. Und ganz toll ist, dass Land Sachsen-Anhalt und das Institut Français ermöglichen es jedes Jahr, dass französische Bands nach Sachsen-Anhalt kommen, die an allen Standorten in Sachsen-Anhalt auftreten. Und wir haben heute Abend am Sonntag um 21 Uhr im Museumshof eine französische Band, Back and Forth, die auftreten werden. Und das zeichnet natürlich die Internationalität dieses Musikfestes aus.
0: Doch die Fête de la Musique wird in Aschersleben auch taktisch genutzt. Und zwar als Auftakt für den Sommerspielplan der Stadt, wo verschiedenste Events stattfinden werden. Im Vordergrund steht hierbei jedoch die Musik.
2: Also mit der Fête de la Musique ist es ja nicht nur der längste Tag des Jahres, den wir feiern. Wir feiern in Aschersleben auch die musikalische Vielfalt. Und das soll für uns heute der Auftakt sein, diese musikalische Vielfalt auch in den Sommer hineinzutragen. Wir werden am 30.07. eine Taylor Swift Open Air Party durchführen auf der Herrenbreite. Dann folgt am 31.07. ein Open Air Konzert mit Matthias Reim, was dann am darauffolgenden Tag mit einer musikalischen Party mit Alex Christensen endet. Also wir haben heute den musikalischen Auftakt in den Sommer mit der Fête und wir werden dann im Sommer mit Matthias Reim und Alex Christensen diese musikalische Party dann auch weiter fortführen.
0: Mit gut gefüllten Straßen und Bühnen, trotz der Hitze, lässt sich schlussfolgern, dass die Fête de la Musique in Aschersleben auch zum 14. Mal ein Erfolg gewesen war. Nun folgt in Aschersleben der restliche Sommerspielplan. Infos zu diesem sind im Übrigen auf der Seite der Aschersleber Touristeninformation einsehbar. Der Innenhof des Wolfgangstifts in Köthen öffnete einmal mehr seine Tore zum nun schon 4. Hof- und Gemeindefest der evangelischen Kirchengemeinde St. Jakob. Vom 17. bis zum 21. Juni war jedermann eingeladen. Vom Kuchenbazar bis hin zum politischen Diskurs war alles im Angebot. Am Sonntag ließ man die Festlichkeiten abschließend bei Kuchen, Kaffee und Fassbrause ausklingen. Pfarrer Martin Oljenicki mit dem Resümee der letzten Tage.
3: Das Schöne ist, wenn man es etwas zum 4. Mal macht, dann hat man schon gewisse Erfahrungen. Man weiß, wo alles ist. Man hat eine Idee, wie man was aufstellt. Und auch schon inzwischen, und das ist das, wofür ich unglaublich dankbar bin, ganz viele helfende Hände. Also ganz viele Ehrenamtliche in der Gemeinde, die mit anfassen, die beim Aufstellen des Zeltes mitgeholfen haben. Und auch die Einrichtungen, die zu uns gehören, die Kita, das Heim und der Hort und die Migrationsberatung, die haben alle mit angefasst. Jeder trägt seinen Teil bei. Und wir hatten ein paar sehr schöne Tage und das Wetter war auch fast ein bisschen zu warm. Aber da wir im letzten Jahr alle gejammert haben, dass es zu kalt war, dürfen wir uns dieses Jahr nicht beschweren. Und so sind wir eigentlich ganz zufrieden mit unserer Hoffestwoche.
0: Neben der allgemein positiven Stimmung, die mit dem Hof- und Gemeindefest einhergeht, waren auch die diesjährigen Besucherzahlen ein positiver Aspekt. Mehr Besucher als im letzten Jahr sollen es gewesen sein.
3: Es waren mehr als im letzten Jahr. aber es ist auch mal sehr unterschiedlich und von der jeweiligen Veranstaltung abhängig. Ne? Wir haben eine sehr gut besuchte ökumenisches Grillen gehabt am Mittwoch. Da waren ganz viele, fast die gesamte Führungsebene der katholischen Gemeinde da. Das war unglaublich schön. Das haben wir zusammen gemacht. Am Donnerstag, der Trubel im Internationalen Hof, der ist schon traditionell, der war voll wie immer. Und das war ja gleich in Verbindung mit unserem 20-jährigen Jubiläum für die Migrationsberatung dann besonders schön. Und genau, und die Volkwerkstatt war trotz zeitgleich stattfindender Fußball-WM und Deutschlandspiel und verschiedene andere Veranstaltungen in der Stadt gut besucht. Wir hatten tolle Musik gestern Abend und ich glaube, es war eine sehr gute Stimmung insgesamt, ja.
0: So wurde die Festwoche am Sonntag ausgeklungen. Bei Kaffee und Kuchen und mit einem positiven Rückblick auf das diesjährige Hof- und Gemeindefest.

0: Doch die Bierfässer mussten noch etwas bearbeitet werden.
1: Ausgetrunken vor allem. Also ja, genau, wir haben unser Gemeindefest jetzt, haben Kaffee und Kuchen gehabt. Und genau, heute Abend laden wir nochmal zum Austrinken ein, denn wenn wir den Bierwagen zurückgeben, dann müssen wir die Fässer, die wir nicht ausgetrunken haben, bezahlen wir trotzdem voll. Und deswegen werden wir heute Abend noch austrinken.
0: Im Großen und Ganzen war das diesjährige Hof- und Gemeindefest also wieder ein Erfolg. Mal schauen, ob die Besucherzahlen nächstes Jahr noch mehr zunehmen. Wir bleiben auf jeden Fall gespannt. Ein Tag, auf den viele lange hingearbeitet haben. Mit einem großen Eröffnungsfest weihte das Seniorenzentrum Gesander in Sandersdorf seinen neuen Erweiterungsbau ein. Rund 26,5 Millionen Euro wurden in das Projekt investiert. Erstanden ist ein modernes Zentrum, das Pflege, Wohnen und Begegnung unter einem Dach vereint und gleichzeitig ein neuer Treffpunkt für die gesamte Gemeinde werden soll.
2: Wir hatten dann einige Verzögerungen, die auch damit zusammenhingen, dass die liquiden Mittel beim Bauherrn plötzlich mal ein bisschen weniger wurden. Aber dennoch hat die Firma Haber als Baufirma immer dazu gestanden, immer weiter gebaut, sodass wir dann endlich mit einigen Verzögerungen letztes Jahr weitestgehend im September fertig waren, im August dann also angefangen haben, hier dann mit den Belegungen und Vermietungen. Und dann, Sie werden es nicht glauben, ein paar Stunden, ein paar Tage nach der Übernahme, Wasserschaden, ganzes Erdgeschoss überschwemmt.
3: Ja, wir hatten letztes Jahr im September die ganz große Katastrophe. Wir wollten am 1. Oktober die Neueröffnung feiern. Und Mitte September, ich glaube es war der 22. September, hatten wir einen großen Wassereinbruch. Sodass ungefähr, es war unter Putz, deswegen haben wir das nicht so gesehen. Wir haben es irgendwann gemerkt und haben gedacht, Mensch, was rauscht hier denn? Und 600 Quadratmeter waren unter Wasser. Also unterm Boden war das Wasser und es ging die Wände hoch und ich dachte, um Gottes Willen, also da war der Nervenzusammenbruch wirklich da. Ich saß da und habe geheult, das erste Mal. Ja, aber auch das haben wir gewuppt. Also man wächst mit seinen Aufgaben, das stimmt immer. Und ja, wir sind ja wirklich in den letzten Jahren echt gewachsen. Also das hatte nicht nur mit dem Bau zu tun. Wir mussten Personal finden, wir mussten Bewohner finden. Was das nicht das große Problem ist, Bewohner kommen. Das ist toll, das ist schön. Wir haben Mieter gefunden, da haben wir auch schon eine gute Belegung. Aber das Personal kommt auch, das ist auch sehr gut. Haben wir auch weniger Probleme, aber trotzdem, man muss halt immer reden, reden, reden. Ja. Also diese Vorstellungsgespräche, wir reden jetzt seit 2 Jahren, führen wir Vorstellungsgespräche in allen Bereichen. Jetzt haben wir gerade die Mitarbeiter unseres Bistros eingestellt. Ja, und so ist unser täglicher Ablauf.
0: Trotz einiger Herausforderungen während der Bauzeit, unter anderem durch Wasserschäden, konnte der Erweiterungsbau nun fertiggestellt werden. Das Ergebnis kann sich sehen lassen. 54 barrierefreie Servicewohnungen, eine neue Tagespflege, 63 zusätzliche stationäre Pflegeplätze sowie das öffentliche Bistro zur alten Schule erweitern das Angebot deutlich. Mit dem Ausbau wächst aber nicht nur die Einrichtung. Auch die Zahl der Arbeitsplätze vor Ort soll sich nahezu verdoppeln.
4: Ja, das Besondere ist, dass wir jetzt noch weitere alternative Wohnformen anbieten können hier in Sandersdorf-Brena. Gerade mit den seniorengerechten Wohnungen, ohne dass es gleich eine Pflege sein muss, sondern ich kann dort wohnen wie in jeder anderen Wohnung auch. Aber wenn ich Hilfe brauche, ist jemand da und ist auf meine Bedürfnisse eingerichtet. Das ist, glaube ich, ein absoluter Mehrwert, den wir jetzt hier haben. Und es passt gut zu uns, sodass wir eigentlich jetzt mittlerweile jedem die passende Wohnform anbieten können.
3: Damals, wo wir uns gesehen haben, waren wir bei 55 Mitarbeitern. Jetzt sind wir circa bei 85 Mitarbeitern. Ist halt in allen Bereichen gestiegen, von der Hauswirtschaft, Küche, Pflege natürlich. Ich denke bis zum Schluss, wir haben jetzt noch zwei Wohngruppen, die nicht belegt sind. Und dann werden wir so bei 100 Mitarbeitern ankommen. Also in der Pflege müssen wir nachlegen, wir müssen dann aber natürlich auch wieder in der Hauswirtschaft nachlegen. Die Küche muss wieder höher belegt werden, wir müssen für mehr kochen. Genau. Also wir haben 54 Wohnungen für betreutes Wohnen. Wir haben es in alles Zweiraumwohnungen, bis auf 3 Wohnungen sind Einraumwohnungen. Alle Wohnungen haben eine Dachterrasse oder einen Balkon mit Einbauküchen, Fußbodenheizung und bodentiefen Fenstern. Wir haben die stationäre Pflege, da haben wir dann insgesamt, also mit Altbau, 123 Pflegeplätze. Wir haben die Tagespflege mit 15 Tagesgästen und wir

0: haben ab morgen das Bistro eröffnet. Genau. Das, was halt auch für jeden begehbar ist.
1: Das neue Bistro soll künftig mehr sein als nur ein Ort zum Essen. Es versteht sich als Treffpunkt für Bewohner, Angehörige und Nachbarn und soll das Miteinander der Generationen fördern. Genau dieser Gedanke zieht sich durch das gesamte Konzept des Erweiterungsbaus. Besucher konnten sich bei Führung selbst ein Bild von den neuen Räumlichkeiten machen, während für Familien und Kinder ein buntes Rahmenprogramm angeboten wurde.
2: Ja, das finde ich auch noch mal ganz besonders auch schlau, dass hier das Bistro nicht nur für die Bewohner da ist, sondern eben geöffnet wird für alle. Und da wir mit dem Rathaus natürlich gleich nebenan sind, haben wir hier auch noch eine Möglichkeit, natürlich Mittagessen zu gehen, neben den anderen Restaurants, die wir natürlich hier schon haben. Aber da freuen wir uns drauf.
0: Wir machen sowieso, also wir arbeiten generationsübergreifend generell. Wir arbeiten viel mit Kindergärten und den Schulen zusammen. Hier zum Beispiel die Sekundarschule in Roth schickt ihre Schüler hierher zum sozialen Lernen. Der Kindergarten kommt regelmäßig zu uns zum Singen. Wir machen Spiele Nachmittag oder Vormittag, ist immer Vormittag, Spiele Vormittage, Sportfeste. Wir laden mal einen Zirkus ein, wo halt wirklich alt und jung dabei ist. Und so wollen wir das natürlich auch mit dem Bistro machen. Es soll für unsere Besucher sein, für die Angehörigen, für alle Mieter, für alle Bewohner. Soll halt auch so ein Treffpunkt für alt und jung werden.
1: Mit der Eröffnung setzt das Seniorenzentrum Gesander ein Zeichen für die Zukunft der Pflege in der Region. Moderne Wohn- und Betreuungskonzepte, neue Arbeitsplätze und ein offenes Haus für die gesamte Nachbarschaft. Der Erweiterungsbau soll weit mehr sein als nur ein zusätzliches Gebäude.
3: Unter blauem Himmel und warmen Temperaturen lud die WSG zu ihrem jährlichen Sommerfest ein. Mit lustigen Aktivitäten und Vorstellungen der neuen Techniken wurde das Fest für Groß und Klein zu einem tollen Erlebnis. Bereits in den letzten Jahren präsentierte sich die Wohnstättengenossenschaft mit einzigartigen und neuen Ideen, den Sommer bunter zu gestalten. Unter anderem ging es 2023 rund ums Meer. Fischbrötchen wurden verkauft, Piraten liefen umher und Seemannslieder wurden gesungen. So wollte die WSG auch nach dem letzten Entfall des Sommerfestes mit dem Motto »Das Fest der Sinne« überzeugen.
4: Es gibt auch in diesem Jahr ein Motto. Wir haben ja im vorigen Jahr ausgesetzt und hatten kein Sommerfest, weil wir uns in der Geschäftsstelle auf andere Dinge konzentrieren mussten. Umso schöner ist es, dass in diesem Jahr alles zusammenpasst, das Wetter, die begeisterten Teilnehmer und auch das Motto, nämlich wir feiern heute das Fest der Sinne. Es geht darum, dass jeder seine Sinne überprüfen kann. Sehen, hören, riechen, schmecken, den Gleichgewichtssinn. Wir haben sogar KI im Einsatz. Da kann man mal testen, was die Zukunft bei der WSG sein wird. Wir wollen unsere Reparaturannahme, nämlich KI-gestützt, managen. Also ein buntes Programm. Dazu hatten wir auch schon einen Zauberer hier an Bord. Der hat nun genau das gemacht, was man auch von einem Zauberer erwarten kann. Er hat den Menschen beigebracht, dass man die Sinne auch täuschen kann. Ja? Also die Sinnestäuschung war heute auch mit dabei.
3: Neben den spaßigen Aktivitäten konnten dann die Gäste die neue KI-Funktion austesten. Einfach nur ein Handy schnappen, Nummer eingeben und warten. Antworten wird dann nicht wie üblich ein Mitarbeiter, sondern die künstliche Intelligenz selbst.
5: Willkommen ganz bei einfach, Ihrem persönlichen KI-Assistenten der Wohnstättengenossenschaft. Nee. Wie kann ich
3: So soll es nicht nur bei der WSG in der Zukunft aussehen. Auch die Telekom ist mittlerweile mit ihrem sogenannten Magenta AI Call Assistant umgestiegen. Das trägt dazu bei, dass 24/7 Erreichbarkeit besteht, kein Rückrufchaos entsteht und sich Teams einige Zeit durch Standardfragen ersparen. Durch die Arbeitserleichterung kann sich die WSG nun auf andere wichtige Dinge des Alltages fokussieren und vielleicht schon das nächste Sommerfest planen.
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1: Premiere in Bitterfeld-Wolfen. Der Kultur- und Heimatverein Wolfen e.V. veranstaltete am 20. Juni seinen ersten Baby- und Kinderflohmarkt im Hofe des Rathauses. Unterstützt von der Kita Campus Kids, welche Spenden durch den Verkauf von Kaffee und Kuchen sammelte. Die Idee hatte eigene Beweggründe, doch es stellt sich raus, dass solch ein Flohmarkt vom großen Interesse in Bitterfeld-Wolfen ist.
2: Heute findet der erste Baby- und Kinderflohmarkt vom Kultur- und Heimatverein Wolfen statt. Erstmalig. Und jo.
3: Okay. Genau. Und unterstützt wird das Ganze auch von der Kita Campus Kids. Wir sammeln Spenden in Form von Kaffee und Kuchen für die Durchstarter, damit wir dort für die Vorschüler ein bisschen was finanzieren können, zum Beispiel das Zuckertütenfest, und unterstützen das damit.
2: Eigentlich ganz einfach. Ich bin letztes Jahr das erste Mal Mama geworden und bin dann an Mandy herangetreten, weil ich einfach so viel Zeug zu Hause habe und das gar nicht loswerde. Und da habe ich gesagt, Mensch, wollen wir nicht einfach mal einen Kinderflohmarkt hier machen? Ist einfach zu wenig in unserer Region, dass es überhaupt so was angeboten wird. Ja, und man sieht die Resonanz. Wir haben viele Stände, somit so vielen Anfragen hätten wir gar nicht gerechnet. Und ja.
3: Ungefähr 30 Stände haben wir.
2: Genau. Kleidung von allen Größen, also eben nach dem, was man zu Hause hat. Spielzeug, Fahrräder, Kinderwagen.
3: Schwangerschaftsmode,
2: eigentlich alles rund um Kind und Baby. Genau.
3: 100 bis 200 Menschen erwarten wir heute.
1: Insgesamt 30 Verkaufsstände waren anwesend. Von Spielzeug bis hin zu Kinderwagen oder Kleidung von Babys bis hin zur Mutti war alles erwerbbar. Nur leider hatte das Wetter einen anderen Plan für den Flohmarkt.
2: Ja, ich denke mal, es werden bestimmt jetzt viele abbauen, aber wir werden als Verein natürlich eine Neuauflage machen, weil man sieht, der Zuspruch ist hoch und es waren halt auch viele Darsteller da gewesen, also die einen Stand gemacht haben. Ja, Wiederholung auf jeden Fall.
1: Trotz des Regens blieben noch ein paar Stände da. Besucher, die sich auf das Wetter vorbereitet haben, stöberten noch ein bisschen durch die Stände. Andere suchten Schutz unter dem Rathaus. Die Resonanz war dennoch mit erwarteten 200 Besuchern da. Und hoffentlich wird die Neuauflage des Baby- und Kinderflohmarktes des Kultur- und Heimatvereins Wolfen e.V. vom schlechten Wetter verschont.
4: Wer derzeit die St. Agnuskirche in Köthen betritt, reibt sich zunächst verwundert die Augen. Wo sonst Gottesdienste gefeiert werden, ragt jetzt ein riesiger Hochseilgarten bis unter das Gewölbe. 5 Meter breit, 8 Meter lang und rund 8 Meter hoch. Aufgebaut mitten im Kirchenschiff. Rund 600 Kinder und Jugendliche aus Schulen der gesamten Region nehmen in diesem Jahr an dem Projekt Getragen Wagen teil. Neben Schulen aus Köthen sind auch Gruppen aus Gröbzig, Zürbig, Bernburg und Dessau dabei.
5: Na, das Besondere an dem Projekt ist eigentlich, das Augenscheinliche ist und das, was als Größtes hier steht, ist dieser Kletterkubus. Der ist aber nicht das Wichtigste, der ist nur das Größte. Also es geht in dem Projekt darum, dass wir Schülern oder Gruppen allgemein, die zu uns kommen, erklären wollen, was sich in so einem Kirchraum befindet. Wir haben dort verschiedenste Stationen, wo wir mit erlebnispädagogischen Übungen erklären, was ist ein Taufstein, was ist eine Kanzel, was ist ein Altar, was ist eine Orgel. Da gibt es immer eine Station und dort machen wir zum Beispiel am Taufstein machen wir eine Vertrauensübung und erklären, während wir diese Vertrauensübung erklären wir die Taufe, was Taufe ist, was Taufe für uns bedeutet. Die Kanzel, auf der Kanzel steht sonntags der Pfarrer und gibt der Gemeinde Orientierung durch Worte aus der Bibel. Und deswegen machen wir mit den Schülern an der Kanzel eine Orientierungsübung und erklären dann, warum da eine Kanzel steht, warum da der Pfarrer steht und so weiter. Und dann nehmen die ganz viel mit raus und dann dürfen die auch noch klettern.
4: Im Mittelpunkt steht dabei nicht die sportliche Leistung. Viel wichtiger sind gegenseitiges Vertrauen, Teamarbeit und der Mut, sich neuen Herausforderungen zu stellen. Denn jeder Schritt in luftiger Höhe funktioniert nur, wenn sich die Kinder aufeinander verlassen können. Doch das Klettern ist nur ein Teil des Projekts. Zwischen den einzelnen Übungen nehmen sich die Gruppen Zeit, den Kirchenraum näher kennenzulernen.

0: Pfarrer Martin Oljenicki führt die Schülerinnen und Schüler durch die St. Agnes-Kirche und erklärt die Bedeutung von Altar, Kanzel und Taufbecken. Im Mittelpunkt steht dabei auch die heilige Agnes, nach der die Kirche benannt ist. Sie lebte der Überlieferung nach im 3. Jahrhundert in Rom und gilt als Symbol für Mut, Glauben und Standhaftigkeit. Anschließend zeigt der Pfarrer das Grab der heiligen Agnes in der Kirche und erzählt, welche Bedeutung sie bis heute für die Gemeinde hat. Zum Abschluss könnten die Kinder ihre ganz persönlichen Wünsche, Hoffnungen oder Gedanken auf kleine Zettel schreiben. Diese werden anschließend an einem Geländer im Kirchenraum befestigt. Als sichtbares Zeichen dafür, was die jungen Besucher bewegt und welche Eindrücke sie aus diesem besonderen Tag mitnehmen. So wirkt der Kirchenbesuch nicht wie ein klassischer Unterricht, sondern wird zu einem persönlichen Erlebnis, das den Kletterparcours mit den Werten verbindet, die das Projekt vermitteln möchte. Vertrauen, Gemeinschaft und Mut. Also dient das Klettergerüst dann nur als Lockmittel?
1: Genau, kann man schon echt so sagen, aber das funktioniert auch super gut seit Jahren und die klettern gerne und das Projekt heißt Getragen Wagen. Das Klettern ist natürlich auch ein Wagnis und dadurch, dass die Gruppe die Kletternden selbst trägt, ist das schon auch eine Herausforderung und das passt natürlich voll ins Konzept mit rein. Aber es ist tatsächlich wirklich dafür da, um die Schwellenangst zu nehmen, in so eine Kirche einfach auch mal reinzugehen.
0: Das Konzept geht auf. Der Hochseilgarten weckt zunächst die Neugier. Gleichzeitig erleben viele Kinder einen Kirchenraum, den sie vorher kaum oder gar nicht kannten. So verbindet das Projekt Erlebnispädagogik mit der Auseinandersetzung mit Glaube, Geschichte und Gemeinschaft. Bereits zum 11. Mal wird Getragen Wagen in einer Kirche der Evangelischen Landeskirche Anhalts aufgebaut. Nach dem erfolgreichen Projekt in Köthen vor 4 Jahren ist die Resonanz erneut groß.
1: Also wir machen ja ganz am Ende gibt es eine Feedbackrunde, wo sozusagen jeder auch nochmal sagen kann, wie es ihm ging. Und bisher war durchweg immer nur Begeisterung. Und man muss ja davon ausgehen, die Klasse, die jetzt gerade da ist, die kommen ja während alle anderen Schüler schon hitzefrei haben und die sind trotzdem hier.
0: Sport, Vertrauen und Kirche einmal ganz anders erleben. Genau diese Mischung macht Getragen Wagen zu einem besonderen Projekt. Und für viele der jungen Teilnehmer bleibt der Besuch der St. Agnes-Kirche sicher noch lange in Erinnerung.

0: Trotz sommerlicher Hitze lockt das zweite Kunst- und Kulturfestival des Diakonievereins zahlreiche Besucher nach Wolfen. Unter dem Motto »Komm wie du bist, feier Vielfalt« erwartete die Gäste ein buntes Programm mit Musik, Tanz und kreativen Mitmachangeboten. Kostenlose Sonnencreme, schattige Plätze und kleine Abkühlungen sorgten dafür, dass die Temperaturen der guten Stimmung keinen Abbruch taten. Auf der Bühne zeigten dann verschiedene Gruppen ihr Können. Von musikalischen Beiträgen über Tanz bis hin zu einem mitreißenden Auftritt des Chors aus dem Haus Friederike. Beim Gute-Laune-Lied wird nicht nur mitgesungen, sondern auch gemeinsam getanzt. Parallel dazu entstanden an den Kreativständen neue Kunstwerke, Erinnerungsfotos und viele Begegnungen zwischen den Besucherinnen und Besuchern.
1: Die Idee ist letztes Jahr entstanden. Wir haben unsere Zirkusprojektgruppe, die sehen wir da links auf dem Rasen, die starten heute 20.45 Uhr mit ihrem Programm und bieten uns heute eine Feuershow. Sie begleiten uns schon 10 Jahre, führen jedes Jahr so um die Weihnachtszeit einen Auftritt haben die bei uns. Und dieses Jahr oder letztes Jahr entstand die Idee einer Feuershow. Und dann hatten wir überlegt im Sozialdienst, in welchem Rahmen werden wir diese Feuershow präsentieren. Hatten wir über einen Tag der offenen Tür nachgedacht und ja, viele Ideen gesponnen. Und dann sind wir zu einem Kunst- und Kulturfestival gekommen, um das in einem passenden Rahmen, in den Abendstunden natürlich passend präsentieren zu können. Letztes Jahr sind wir gestartet, waren in einem etwas kleineren Rahmen, etwas kleinere Mitmachstrecke. Aber dieses Jahr haben wir viele Partner eingeladen. Die Hochschule Anhalt ist dabei, Connect People ist dabei. Und unsere Gemeinschaftsschule ist dabei. Also es haben viele Leute in den Stand. Wir bieten viel, vor allem natürlich auch für die Kinder. Und ja, hoffen, dass natürlich jetzt viel Publikum auch noch kommt. Also unser Headliner ist die Band Akustik, die Tanzkapelle aus Wolfen. Und als absolutes Highlight natürlich unsere Feuershow von unserer Zirkusprojektgruppe.
0: Als der Abend langsam kühler wird, übernahm die Musik das Kommando. Bevor eine Feuershow der Zirkusprojektgruppe den Höhepunkt des Festivals bildete. Das Kunst- und Kulturfestival zeigt einmal mehr, wie Menschen durch Kunst, Kultur und gemeinsames Erleben zusammenfinden. Ganz im Sinne des Mottos Vielfalt feiern. Puppen, Bücher, Kuscheltiere oder Brettspiele. Auf den Decken im Schlosshof gab es für die Besucherinnen und Besucher viel zu entdecken. Kinder zwischen 6 und 14 Jahren boten hier ihre Spielsachen zum Verkauf an. Organisiert wurde der Flohmarkt vom Gewerbeverein Wittenberg und der Touristeninformation. Mit Unterstützung der Projektschmiede und der Stadt Wittenberg.
2: Also in diesem Jahr haben wir über 62 Anmeldungen, was toll ist, weil es ist nicht nur Jubiläum, sondern auch noch sehr warm. Und wir hatten ein bisschen Sorge, um ehrlich zu sein, dass sich viele für den Badesee entscheiden und vielleicht auch die gekühlte Wohnung. Aber nein, wir wurden eines Besseren belehrt. Schon im Vorfeld war vielen Eltern klar, sie wollen auf jeden Fall teilnehmen. Und deswegen freuen wir uns, dass heute auch so viele hier erschienen sind. Das ist das eine. Aber auch, dass viele gekommen sind, um zu gucken, was es denn hier zu kaufen gibt. Das gehört ja auch mit dazu, die Bereitschaft von kleinen und großen Käufern. Und das ist hier auf dem Schlosshof besonders schön, weil hier ist nämlich auch ein schönes, schattiges Plätzchen. Und das ist eine neue Kombination. In den ganzen 30 Jahren gab es verschiedene Standorte. Hier ist wohl einer der historischeren Standorte und damit auch sogar noch durch den Schatten ein sehr schöner Ort entstanden für den Kinderflohmarkt.
0: Die hohen Temperaturen stellten die Veranstalter allerdings vor besondere Herausforderungen. Deshalb wurde der Kinderflohmarkt um eine Stunde verkürzt und endete bereits um 11 Uhr. Sonnenschirme, kostenloses Trinkwasser und ein Abkühlungsbereich sorgten dafür, dass die Kinder den Vormittag trotz der Hitze genießen konnten.
2: Also wir haben zum einen nicht nur ein kleines Basin mit ganz tollen Spritzpistolen. In Vorwarnung nicht die Ware und auch nicht die Eltern, nur die Kinder dürfen sich nachspritzen. Jedes Kind bekommt auch noch eine Kugel Eis und wir haben gemeinschaftlich entschieden, dass der Kinderflohmarkt verkürzt wird. Das heißt von 9 bis 11 anstatt von 9 bis 12.
0: Für die jungen Verkäuferinnen und Verkäufer stand aber nicht nur das Geld im Vordergrund. Viele freuten sich auch darüber, dass ihre Spielsachen ein neues Zuhause fanden.
3: Ich finde es einfach so schön, dass alle hier zusammenkommen und dass man auch selber ein bisschen Geld verdienen kann, bei den anderen zuschauen kann und auch mit Geld lernen kann und zu handeln und mit anderen Menschen in Kontakt zu haben. Das mag ich sehr.
0: Während des Vormittags wurde gehandelt, gefälscht und verkauft. Einige Stände waren dabei besonders gefragt.
3: Ganz gut. Es war mal groß, es war mal klein. Es waren irgendwie immer so Phasen, wann die Menschen eben kamen. Zu früh war es nicht so, da war es schon sehr, sehr leer. Aber dann kamen immer mehr Menschen und dann ging es eigentlich wieder in die Höhe mit der Kasse.
0: Und auch für den Erlös gab es bei vielen schon konkrete Pläne.
3: Ich werde es dann wahrscheinlich sparen, weil man weiß nie, wofür man es braucht. Es ist immer, dass man irgendwas parat hat, falls irgendwas passiert.
0: Der Kinderflohmarkt lockte zahlreiche Familien in den Schlosshof und zeigte, dass gebrauchte Spielsachen auch neuen Besitzerinnen und Besitzern noch viel Freude bereiten können.

0: Das größte Musikfest der Welt stand wieder einmal auf dem Plan. Die Rede ist natürlich von der Fête de la Musique. Auch die älteste Stadt Sachsen-Anhalts beteiligte sich einmal mehr an den Feierlichkeiten. Und das mit großem Aufgebot.
1: Heute ist der längste Tag des Jahres, der 21. Juni. Und da findet traditionell seit 14 Jahren in Aschersleben die Fête de la Musique statt. Die Fête de la Musique ist in den 80er Jahren in Frankreich entstanden als ein Musikfest, was draußen stattfindet, was kostenlos ist und was einfach die Menschen einlädt zu musizieren und andere Menschen einlädt zuzuhören. Und das machen wir in Aschersleben seit 14 Jahren und das macht sehr viel Spaß. Es ist sehr erfolgreich. Wir sind in diesem Jahr mit 9 Standorten am Start, quer durch die Stadt. Und von 13 Uhr, wir haben einen Auftakt gehabt auf dem Holzmarkt, bis abends, bis spät in die Nacht, ist in Aschersleben was los.
0: Die Fête de la Musique ist für jedermann. Dies spiegelt sich auch in dem vielfältigen musikalischen Angebot wider. Von Kindertanz bis zu Heavy Metal ließ sich alles hören. Und das an verschiedensten Standorten in der Stadt.
1: Ja, die Fête de la Musique ist ein Schaufenster für musikalische Darbietungen. Wir haben zum Auftakt gerade die Kindergartengruppe Bumi gesehen mit ihren Tanz und Gesang. Es gibt die Möglichkeit für Chöre aufzutreten. Bands haben die Möglichkeit, sich vor Zuschauern und Zuhörern darzustellen. Und ganz toll ist, dass Land Sachsen-Anhalt und das Institut Français ermöglichen es jedes Jahr, dass französische Bands nach Sachsen-Anhalt kommen, die an allen Standorten in Sachsen-Anhalt auftreten. Und wir haben heute Abend am Sonntag um 21 Uhr im Museumshof eine französische Band Back and Forth, die auftreten werden. Und das zeichnet natürlich die Internationalität dieses Musikfestes aus.
0: Doch die Fête de la Musique wird in Aschersleben auch taktisch genutzt. Und zwar als Auftakt für den Sommerspielplan der Stadt. Wo verschiedenste Events stattfinden werden, im Vordergrund steht hierbei jedoch die Musik.
2: Also mit der Fête de la Musique ist es ja nicht nur der längste Tag des Jahres, den wir feiern. Wir feiern in Aschersleben auch die musikalische Vielfalt. Und das soll für uns heute der Auftakt sein, diese musikalische Vielfalt auch in den Sommer hineinzutragen. Wir werden am 30.07. eine Taylor Swift Open Air Party durchführen auf der Herrenbreite. Dann folgt am 31.07. ein Open Air Konzert mit Matthias Reim, was dann am darauffolgenden Tag mit einer musikalischen Party mit Alex Christensen endet. Also wir haben heute den musikalischen Auftakt in den Sommer mit der Fête und wir werden dann im Sommer mit Matthias Reim und Alex Christensen diese musikalische Party dann auch weiter fortführen.
0: Mit gut gefüllten Straßen und Bühnen, trotz der Hitze, lässt sich schlussfolgern, dass die Fête de la Musique in Aschersleben auch zum 14. Mal ein Erfolg gewesen war. Nun folgt in Aschersleben der restliche Sommerspielplan. Infos zu diesem sind im Übrigen auf der Seite der Aschersleber Touristeninformation einsehbar. Der Innenhof des Wolfgangstifts in Köthen öffnete einmal mehr seine Tore zum nun schon 4. Hof- und Gemeindefest der evangelischen Kirchengemeinde St. Jakob. Vom 17. bis zum 21. Juni war jedermann eingeladen. Vom Kuchenbazar bis hin zum politischen Diskurs war alles im Angebot. Am Sonntag ließ man die Festlichkeiten abschließend bei Kuchen, Kaffee und Fassbrause ausklingen. Pfarrer Martin Oljenicki mit dem Resümee der letzten Tage.
3: Das Schöne ist, wenn man es etwas zum 4. Mal macht, dann hat man schon gewisse Erfahrungen, man weiß, wo alles ist, man hat eine Idee, wie man was aufstellt und auch schon inzwischen, und das ist das, wofür ich unglaublich dankbar bin, ganz viele helfende Hände, also ganz viele Ehrenamtliche in der Gemeinde, die mit anfassen, die beim Aufstellen des Zeltes mitgeholfen haben und auch die Einrichtungen, die zu uns gehören, die Kita, das Heim und der Hort und die Migrationsberatung, die haben alle mit angefasst, jeder trägt seinen Teil bei und wir hatten ein paar sehr schöne Tage und das Wetter war auch fast ein bisschen zu warm, aber da wir im letzten Jahr alle gejammert haben, dass es zu kalt war, dürfen wir uns dieses Jahr nicht beschweren. Und so sind wir eigentlich ganz zufrieden mit unserer Hoffestwoche.
0: Neben der allgemein positiven Stimmung, die mit dem Hof- und Gemeindefest einhergeht, waren auch die diesjährigen Besucherzahlen ein positiver Aspekt. Mehr Besucher als im letzten Jahr sollen es gewesen sein.
3: Es waren mehr als im letzten Jahr. aber es ist auch mal sehr unterschiedlich und von der jeweiligen Veranstaltung abhängig. Ne? Wir haben ein sehr gut besuchtes ökumenisches Grillen gehabt am Mittwoch. Da waren ganz viele, fast die gesamte Führungsebene der katholischen Gemeinde da. Das war unglaublich schön. Das haben wir zusammen gemacht. Am Donnerstag, der Trubel im Internationalen Hof, der ist schon traditionell, der war voll wie immer. Und das war ja gleich in Verbindung mit unserem 20-jährigen Jubiläum für die Migrationsberatung dann besonders schön. Und genau, und die Volkwerkstatt war trotz zeitgleich stattfindender Fußball-WM und Deutschlandspiel und verschiedene andere Veranstaltungen in der Stadt gut besucht. Wir hatten tolle Musik gestern Abend und ich glaube, es war eine sehr gute Stimmung insgesamt, ja.
0: So wurde die Festwoche am Sonntag ausgeklungen, bei Kaffee und Kuchen und mit einem positiven Rückblick auf das diesjährige Hof- und Gemeindefest.

0: Doch die Bierfässer mussten noch etwas bearbeitet werden.
1: Ausgetrunken vor allen Dingen. Also ja, genau, wir haben unser Gemeindefest jetzt, haben Kaffee und Kuchen gehabt. Und genau, heute Abend laden wir nochmal zum Austrinken ein, denn wenn wir das den Bierwagen zurückgeben, dann müssen wir die Fässer, die wir nicht ausgetrunken haben, bezahlen wir trotzdem voll. Und deswegen werden wir heute Abend noch austrinken.
0: Im Großen und Ganzen war das diesjährige Hof- und Gemeindefest also wieder ein Erfolg. Mal schauen, ob die Besucherzahlen nächstes Jahr noch mehr zunehmen. Wir bleiben auf jeden Fall gespannt. Ein Tag, auf den viele lange hingearbeitet haben. Mit einem großen Eröffnungsfest weihte das Seniorenzentrum Gesander in Sandersdorf seinen neuen Erweiterungsbau ein. Rund 26,5 Millionen Euro wurden in das Projekt investiert. Erstanden ist ein modernes Zentrum, das Pflege, Wohnen und Begegnung unter einem Dach vereint und gleichzeitig ein neuer Treffpunkt für die gesamte Gemeinde werden soll.
2: Wir hatten dann einige Verzögerungen, die auch damit zusammenhingen, dass die liquiden Mittel beim Bauherrn plötzlich mal ein bisschen weniger wurden. Aber dennoch hat die Firma Haber als Baufirma immer dazu gestanden, immer weiter gebaut, sodass wir dann endlich mit einigen Verzögerungen letztes Jahr weitestgehend im September fertig waren, im August dann also angefangen haben, hier dann mit den Belegungen und Vermietungen. Und dann, Sie werden es nicht glauben, ein paar Stunden, ein paar Tage nach der Übernahme, Wasserschaden, ganzes Erdgeschoss überschwemmt.
3: Ja, wir hatten letztes Jahr im September die ganz große Katastrophe. Wir wollten am 1. Oktober die Neueröffnung feiern. Und Mitte September, ich glaube es war der 22. September, hatten wir einen großen Wassereinbruch. Sodass ungefähr, es war unter Putz, deswegen haben wir das nicht so gesehen. Wir haben es irgendwann gemerkt und haben gedacht, Mensch, was rauscht hier denn? Und 600 Quadratmeter waren unter Wasser. Also unterm Boden war das Wasser und es ging die Wände hoch und ich dachte, um Gottes Willen, also da war der Nervenzusammenbruch wirklich da. Ich saß da und habe geheult, das erste Mal. Ja, aber auch das haben wir gewuppt. Also man wächst mit seinen Aufgaben, das stimmt immer. Und ja, wir sind ja wirklich in den letzten Jahren echt gewachsen. Also das hatte nicht nur mit dem Bau zu tun. Wir mussten Personal finden, wir mussten Bewohner finden. Was das nicht das große Problem ist, Bewohner kommen. Das ist toll, das ist schön. Wir haben Mieter gefunden, da haben wir auch schon eine gute Belegung. Aber das Personal kommt auch, das ist auch sehr gut. Haben wir auch weniger Probleme, aber trotzdem, man muss halt immer reden, reden, reden. Ja. Also diese Vorstellungsgespräche, wir reden jetzt seit 2 Jahren, führen wir Vorstellungsgespräche in allen Bereichen. Jetzt haben wir gerade die Mitarbeiter unseres Bistros eingestellt. Ja, und so ist unser täglicher Ablauf.
0: Trotz einiger Herausforderungen während der Bauzeit, unter anderem durch Wasserschäden, konnte der Erweiterungsbau nun fertiggestellt werden. Das Ergebnis kann sich sehen lassen. 54 barrierefreie Servicewohnungen, eine neue Tagespflege, 63 zusätzliche stationäre Pflegeplätze sowie das öffentliche Bistro zur alten Schule erweitern das Angebot deutlich. Mit dem Ausbau wächst aber nicht nur die Einrichtung. Auch die Zahl der Arbeitsplätze vor Ort soll sich nahezu verdoppeln.
4: Ja, das Besondere ist, dass wir jetzt noch weitere alternative Wohnformen anbieten können hier in Sandersdorf, in Sandersdorf-Brehna. Gerade mit den seniorengerechten Wohnungen, ohne dass es gleich eine Pflege sein muss, sondern ich kann dort wohnen wie in jeder anderen Wohnung auch. Aber wenn ich Hilfe brauche, ist jemand da und ist auf meine Bedürfnisse eingerichtet. Das ist, glaube ich, ein absoluter Mehrwert, den wir jetzt hier haben. Und es passt gut zu uns, sodass wir eigentlich jetzt mittlerweile jedem die passende Wohnform anbieten können.
3: Damals, wo wir uns gesehen haben, waren wir bei 55 Mitarbeitern. Jetzt sind wir ca. bei 85 Mitarbeitern. Ist halt in allen Bereichen gestiegen, von der Hauswirtschaft, Küche, Pflege natürlich. Ich denke bis zum Schluss, wir haben jetzt noch zwei Wohngruppen, die nicht belegt sind. Und dann werden wir so bei 100 Mitarbeitern ankommen. Also in der Pflege müssen wir nachlegen, wir müssen dann aber natürlich auch wieder in der Hauswirtschaft nachlegen. Die Küche muss wieder höher belegt werden, wir müssen für mehr kochen. Genau. Also wir haben 54 Wohnungen für betreutes Wohnen. Wir haben es in alles Zweiraumwohnungen, bis auf 3 Wohnungen sind Einraumwohnungen. Alle Wohnungen haben eine Dachterrasse oder einen Balkon mit Einbauküchen, Fußbodenheizung und bodentiefen Fenstern. Wir haben die stationäre Pflege, da haben wir dann insgesamt, also mit Altbau, 123 Pflegeplätze. Wir haben die Tagespflege mit 15 Tagesgästen und wir

0: während für Familien und Kinder ein buntes Rahmenprogramm angeboten wurde.
1: Ja, das finde ich auch nochmal ganz besonders auch schlau, dass hier das Bistro nicht nur für die Bewohner da ist, sondern eben geöffnet wird für alle. Und da wir mit dem Rathaus natürlich gleich nebenan sind, haben wir hier auch noch eine Möglichkeit, natürlich Mittagessen zu gehen, neben den anderen Restaurants, die wir natürlich hier schon haben. Aber da freuen wir uns drauf.
2: Wir machen sowieso, also wir arbeiten generationsübergreifend generell. Wir arbeiten viel mit Kindergärten und den Schulen zusammen. Hier zum Beispiel die Sekundarschule in Roth schickt ihre Schüler hierher zum sozialen Lernen. Der Kindergarten kommt regelmäßig zu uns zum Singen. Wir machen Spiele Nachmittag oder Vormittag, ist immer Vormittag, Spiele Vormittage, Sportfeste. Wir laden mal einen Zirkus ein, wo halt wirklich alt und jung dabei ist. Und so wollen wir das natürlich auch mit dem Bistro machen. Es soll für unsere Besucher sein, für die Angehörigen, für alle Mieter, für alle Bewohner. Soll halt auch so ein Treffpunkt für alt und jung werden.
0: Mit der Eröffnung setzt das Seniorenzentrum Gesander ein Zeichen für die Zukunft der Pflege in der Region. Moderne Wohn- und Betreuungskonzepte, neue Arbeitsplätze und ein offenes Haus für die gesamte Nachbarschaft. Der Erweiterungsbau soll weit mehr sein als nur ein zusätzliches Gebäude.
3: Unter blauem Himmel und warmen Temperaturen lud die WSG zu ihrem jährlichen Sommerfest ein. Mit lustigen Aktivitäten und Vorstellungen der neuen Techniken wurde das Fest für Groß und Klein zu einem tollen Erlebnis. Bereits in den letzten Jahren präsentierte sich die Wohnstättengenossenschaft mit einzigartigen und neuen Ideen, den Sommer bunter zu gestalten. Unter anderem ging es 2023 rund ums Meer. Fischbrötchen wurden verkauft, Piraten liefen umher und Seemannslieder wurden gesungen. So wollte die WSG auch nach dem letzten Entfall des Sommerfestes mit dem Motto »Das Fest der Sinne« überzeugen.
4: Es gibt auch in diesem Jahr ein Motto. Wir haben ja im vorigen Jahr ausgesetzt und hatten kein Sommerfest, weil wir uns in der Geschäftsstelle auf andere Dinge konzentrieren mussten. Umso schöner ist es, dass in diesem Jahr alles zusammenpasst, das Wetter, die begeisterten Teilnehmer und auch das Motto, nämlich wir feiern heute das Fest der Sinne. Es geht darum, dass jeder seine Sinne überprüfen kann. Sehen, hören, riechen, schmecken, den Gleichgewichtssinn. Wir haben sogar KI im Einsatz. Da kann man mal testen, was die Zukunft bei der WSG sein wird. Wir wollen unsere Reparaturannahme, nämlich KI-gestützt, managen. Also ein buntes Programm. Dazu hatten wir auch schon einen Zauberer hier an Bord. Der hat nun genau das gemacht, was man auch von einem Zauberer erwarten kann. Er hat den Menschen beigebracht, dass man die Sinne auch täuschen kann. Ja? Also die Sinnestäuschung war heute auch mit dabei.
3: Neben den spaßigen Aktivitäten konnten dann die Gäste die neue KI-Funktion austesten. Einfach nur ein Handy schnappen, Nummer eingeben und warten. Antworten wird dann nicht wie üblich ein Mitarbeiter, sondern die künstliche Intelligenz selbst.
5: Willkommen bei Ihrem persönlichen KI-Assistenten der Wohnstättengenossenschaft. Wie kannst du dich helfen?
3: So soll es nicht nur bei der WSG in der Zukunft aussehen. Auch die Telekom ist mittlerweile mit ihrem sogenannten Magenta AI Call Assistant umgestiegen. Das trägt dazu bei, dass 24/7 Erreichbarkeit besteht, kein Rückrufchaos entsteht und sich Teams einige Zeit durch Standardfragen ersparen. Durch die Arbeitserleichterung kann sich die WSG nun auf andere wichtige Dinge des Alltages fokussieren und vielleicht schon das nächste Sommerfest planen.
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0: Premiere in Bitterfeld-Wolfen. Der Kultur- und Heimatverein Wolfen e.V. veranstaltete am 20. Juni seinen ersten Baby- und Kinderflohmarkt im Hofe des Rathauses.

0: Hauses. Unterstützt von der Kita Campus Kids, welche Spenden durch den Verkauf von Kaffee und Kuchen sammelte. Die Idee hatte eigene Beweggründe, doch es stellt sich raus, dass solch ein Flohmarkt vom großen Interesse in Bitterfeld-Wolfen ist.
1: Heute findet der erste Baby- und Kinderflohmarkt vom Kultur- und Heimatverein Wolfen statt, erstmalig. Und jo.
2: Okay. Genau, und unterstützt wird das Ganze auch von der Kita Campus Kids. Wir sammeln Spenden in Form von Kaffee und Kuchen für die Durchstarter, damit wir dort für die Vorschüler ein bisschen was finanzieren können, zum Beispiel das Zuckertütenfest, und unterstützen das damit.
1: Eigentlich ganz einfach. Ich bin letztes Jahr das erste Mal Mama geworden und bin dann an Mandy herangetreten, weil ich einfach so viel Zeug zu Hause habe und das gar nicht loswerde. Und da habe ich gesagt, Mensch, wollen wir nicht einfach mal einen Kinderflohmarkt hier machen? Ist einfach zu wenig in unserer Region, dass es überhaupt sowas angeboten wird. Ja, und man sieht die Resonanz. Wir haben viele Stände, somit so vielen Anfragen hätten wir gar nicht gerechnet. Und ja.
2: Ungefähr 30 Stände haben wir.
1: Genau, Kleidung von allen Größen, also eben nach dem, was man zu Hause hat. Spielzeug, Fahrräder, Kinderwagen.
2: Schwangerschaftsmode,
1: eigentlich alles rund um Kind und Baby. Genau.
2: 100 bis 200 Menschen erwarten wir heute.
0: Insgesamt 30 Verkaufsstände waren anwesend. Von Spielzeug bis hin zu Kinderwagen oder Kleidung von Babys bis hin zur Mutti war alles erwerbbar. Nur leider hatte das Wetter einen anderen Plan für den Flohmarkt.
1: Ja, ich denke mal, es werden bestimmt jetzt viele abbauen, aber wir werden als Verein natürlich eine Neuauflage machen, weil man sieht, der Zuspruch ist hoch und es waren halt auch viele Darsteller da gewesen, also die einen Stand gemacht haben. Ja, Wiederholung auf jeden Fall.
0: Trotz des Regens blieben noch ein paar Stände da. Besucher, die sich auf das Wetter vorbereitet haben, stöberten noch ein bisschen durch die Stände. Andere suchten Schutz unter dem Rathaus. Die Resonanz war dennoch mit erwarteten 200 Besuchern da. Und hoffentlich wird die Neuauflage des Baby- und Kinderflohmarktes des Kultur- und Heimatvereins Wolfen e.V. vom schlechten Wetter verschont.
3: Wer derzeit die St. Agnuskirche in Köthen betritt, reibt sich zunächst verwundert die Augen. Wo sonst Gottesdienste gefeiert werden, ragt jetzt ein riesiger Hochseilgarten bis unter das Gewölbe. 5 Meter breit, 8 Meter lang und rund 8 Meter hoch. Aufgebaut mitten im Kirchenschiff. Rund 600 Kinder und Jugendliche aus Schulen der gesamten Region nehmen in diesem Jahr an dem Projekt Getragen Wagen teil. Neben Schulen aus Köthen sind auch Gruppen aus Gröbzig, Zürbig, Bernburg und Dessau dabei.
4: Ja, das Besondere an dem Projekt ist eigentlich, das Augenscheinliche ist und das, was als Größtes hier steht, ist dieser Kletterkubus. Der ist aber nicht das Wichtigste, der ist nur das Größte. Also es geht in dem Projekt darum, dass wir Schülern oder Gruppen allgemein, die zu uns kommen, erklären wollen, was sich in so einem Kirchraum befindet. Wir haben dort verschiedenste Stationen, wo wir mit erlebnispädagogischen Übungen erklären, was ist ein Taufstein, was ist eine Kanzel, was ist ein Altar, was ist eine Orgel. Da gibt es immer eine Station und dort machen wir zum Beispiel am Taufstein machen wir eine Vertrauensübung und erklären, während wir diese Vertrauensübung erklären wir die Taufe, was Taufe ist, was Taufe für uns bedeutet. Die Kanzel, auf der Kanzel steht sonntags der Pfarrer und gibt der Gemeinde Orientierung durch Worte aus der Bibel. Und deswegen machen wir mit den Schülern an der Kanzel eine Orientierungsübung und erklären dann, warum da eine Kanzel steht, warum da der Pfarrer steht und so weiter. Und dann nehmen die ganz viel mit raus und dann dürfen die auch noch klettern.
3: Im Mittelpunkt steht dabei nicht die sportliche Leistung. Viel wichtiger sind gegenseitiges Vertrauen, Teamarbeit und der Mut, sich neuen Herausforderungen zu stellen. Denn jeder Schritt in luftiger Höhe funktioniert nur, wenn sich die Kinder aufeinander verlassen können. Doch das Klettern ist nur ein Teil des Projekts. Zwischen den einzelnen Übungen nehmen sich die Gruppen Zeit, den Kirchenraum näher kennenzulernen. Pfarrer Martin Oljenicki führt die Schülerinnen und Schüler durch die St. Agnuskirche und erklärt die Bedeutung von Altar, Kanzel und Taufbecken. Im Mittelpunkt steht dabei auch die heilige Agnes, nach der die Kirche benannt ist. Sie lebte der Überlieferung nach im 3. Jahrhundert in Rom und gilt als Symbol für Mut, Glauben und Standhaftigkeit. Anschließend zeigt der Pfarrer das Grab der heiligen Agnes in der Kirche und erzählt, welche Bedeutung sie bis heute für die Gemeinde hat. Zum Abschluss könnten die Kinder ihre ganz persönlichen Wünsche, Hoffnungen oder Gedanken auf kleine Zettel schreiben. Diese werden anschließend an einem Geländer im Kirchenraum befestigt. Als sichtbares Zeichen dafür, was die jungen Besucher bewegt und welche Eindrücke sie aus diesem besonderen Tag mitnehmen. So wirkt der Kirchenbesuch nicht wie ein klassischer Unterricht, sondern wird zu einem persönlichen Erlebnis, das den Kletterparcours mit den Werten verbindet, die das Projekt vermitteln möchte. Vertrauen, Gemeinschaft und Mut. Also dient das Klettergerüst dann nur als Lockmittel?
4: Genau, kann man schon echt so sagen, aber das funktioniert auch super gut seit Jahren und die klettern gerne und das Projekt heißt Getragen Wagen. Das Klettern ist natürlich auch ein Wagnis und dadurch, dass die Gruppe die Kletternden selbst trägt, ist das schon auch eine Herausforderung und das passt natürlich voll ins Konzept mit rein. Aber es ist tatsächlich wirklich dafür da, um die Schwellenangst zu nehmen, in so eine Kirche einfach auch mal reinzugehen.
3: Das Konzept geht auf. Der Hochseilgarten weckt zunächst die Neugier. Gleichzeitig erleben viele Kinder einen Kirchenraum, den sie vorher kaum oder gar nicht kannten. So verbindet das Projekt Erlebnispädagogik mit der Auseinandersetzung mit Glaube, Geschichte und Gemeinschaft. Bereits zum 11. Mal wird Getragen Wagen in einer Kirche der Evangelischen Landeskirche Anhalts aufgebaut. Nach dem erfolgreichen Projekt in Köthen vor 4 Jahren ist die Resonanz erneut groß.
4: Also wir machen ja am Ende, ganz am Ende gibt es eine Feedback-Runde, wo sozusagen jeder auch nochmal sagen kann, wie es ihm ging. Und bisher war durchweg immer nur Begeisterung. Und man muss ja davon ausgehen, die Klasse, die jetzt gerade da ist, die kommen ja während alle anderen Schüler schon hitzefrei haben und die sind trotzdem hier.
3: Sport, Vertrauen und Kirche einmal ganz anders erleben. Genau diese Mischung macht Getragen Wagen zu einem besonderen Projekt. Und für viele der jungen Teilnehmer bleibt der Besuch der St. Agnus-Kirche sicher noch lange in Erinnerung.

0: Trotz sommerlicher Hitze lockt das zweite Kunst- und Kulturfestival des Diakonievereins zahlreiche Besucher nach Wolfen. Unter dem Motto »Komm wie du bist, feier Vielfalt« erwartete die Gäste ein buntes Programm mit Musik, Tanz und kreativen Mitmachangeboten. Kostenlose Sonnencreme, schattige Plätze und kleine Abkühlungen sorgten dafür, dass die Temperaturen der guten Stimmung keinen Abbruch taten. Auf der Bühne zeigten dann verschiedene Gruppen ihr Können. Von musikalischen Beiträgen über Tanz bis hin zu einem mitreißenden Auftritt des Chors aus dem Haus Friederike. Beim Gute-Laune-Lied wird nicht nur mitgesungen, sondern auch gemeinsam getanzt. Parallel dazu entstanden an den Kreativständen neue Kunstwerke, Erinnerungsfotos und viele Begegnungen zwischen den Besucherinnen und Besuchern.
1: Die Idee ist letztes Jahr entstanden. Wir haben unsere Zirkusprojektgruppe, die sehen wir da links auf dem Rasen, die starten heute 20.45 Uhr mit ihrem Programm und bieten uns heute eine Feuershow. Sie begleiten uns schon 10 Jahre, führen jedes Jahr so um die Weihnachtszeit einen Auftritt haben die bei uns. Und dieses Jahr oder letztes Jahr entstand die Idee einer Feuershow. Und dann hatten wir überlegt im Sozialdienst, in welchem Rahmen werden wir diese Feuershow präsentieren. Hatten über einen Takt der offenen Tür nachgedacht und ja, viele Ideen gesponnen. Und dann sind wir zu einem Kunst- und Kulturfestival gekommen, um das in einem passenden Rahmen, in den Abendstunden natürlich passend präsentieren zu können. Letztes Jahr sind wir gestartet, waren in einem etwas kleineren Rahmen, etwas kleinere Mitmachstrecke. Aber dieses Jahr haben wir viele Partner eingeladen. Die Hochschule Anhalt ist dabei, Connect People ist dabei. Und unsere Gemeinschaftsschule ist dabei. Also es haben viele Leute in den Stand. Wir bieten viel, vor allem natürlich auch für die Kinder. Und ja, hoffen, dass natürlich jetzt viel Publikum auch noch kommt. Also unser Headliner ist die Band Akustik, die Tanzkapelle aus Wolfen. Und als absolutes Highlight natürlich unsere Feuershow von unserer Zirkusprojektgruppe.
0: Als der Abend langsam kühler wird, übernahm die Musik das Kommando. Bevor eine Feuershow der Zirkusprojektgruppe den Höhepunkt des Festivals bildete. Das Kunst- und Kulturfestival zeigt einmal mehr, wie Menschen durch Kunst, Kultur und gemeinsames Erleben zusammenfinden. Ganz im Sinne des Mottos Vielfalt feiern. Puppen. Bücher, Kuscheltiere oder Brettspiele. Auf den Decken im Schlosshof gab es für die Besucherinnen und Besucher viel zu entdecken. Kinder zwischen 6 und 14 Jahren boten hier ihre Spielsachen zum Verkauf an. Organisiert wurde der Flohmarkt vom Gewerbeverein Wittenberg und der Touristeninformation. Mit Unterstützung der Projektschmiede und der Stadt Wittenberg.
2: Also in diesem Jahr haben wir über 62 Anmeldungen, was toll ist. Weil es ist nicht nur Jubiläum, sondern auch noch sehr warm. Und wir hatten ein bisschen Sorge, um ehrlich zu sein, dass sich viele für den Badesee entscheiden und vielleicht auch die gekühlte Wohnung. Aber nein, wir wurden eines Besseren belehrt. Schon im Vorfeld war vielen Eltern klar, sie wollen auf jeden Fall teilnehmen. Und deswegen freuen wir uns, dass heute auch so viele hier erschienen sind. Das ist das eine. Aber auch, dass viele gekommen sind, um zu gucken, was es denn hier zu kaufen gibt. Das gehört ja auch mit dazu, die Bereitschaft von kleinen und großen Käufern. Und das ist hier auf dem Schlosshof besonders schön, weil hier ist nämlich auch ein schönes, schattiges Plätzchen. Und das ist eine neue Kombination. In den ganzen 30 Jahren gab es verschiedene Standorte. Hier ist wohl einer der historischeren Standorte und damit auch sogar noch durch den Schatten ein sehr schöner Ort entstanden für den Kinderflohmarkt.
0: Die hohen Temperaturen stellten die Veranstalter allerdings vor besondere Herausforderungen. Deshalb wurde der Kinderflohmarkt um eine Stunde verkürzt und endete bereits um 11 Uhr. Sonnenschirme, kostenloses Trinkwasser und ein Abkühlungsbereich sorgten dafür, dass die Kinder den Vormittag trotz der Hitze genießen konnten.
2: Also wir haben zum einen nicht nur ein kleines Basin mit ganz tollen Spritzpistolen. In Vorwarnung, nicht die Ware und auch nicht die Eltern, nur die Kinder dürfen sich nachspritzen. Jedes Kind bekommt auch noch eine Kugel Eis und wir haben gemeinschaftlich entschieden, dass der Kinderflohmarkt verkürzt wird. Das heißt von 9 bis 11 anstatt von 9 bis 12.
0: Für die jungen Verkäuferinnen und Verkäufer stand aber nicht nur das Geld im Vordergrund. Viele freuten sich auch darüber, dass ihre Spielsachen ein neues Zuhause fanden.
3: Ich finde es einfach so schön, dass alle hier zusammenkommen und dass man auch selber ein bisschen Geld verdienen kann, bei den anderen zuschauen kann und auch mit Geld lernen kann und zu handeln und mit anderen Menschen Kontakt zu haben. Das mag ich sehr.
0: Während des Vormittags wurde gehandelt, gefälscht und verkauft. Einige Stände waren dabei besonders gefragt.
3: Ganz gut. Es war mal groß, es war mal klein. Es waren irgendwie immer so Phasen, wann die Menschen eben kamen. Zu früh war es nicht so, da waren es schon sehr, sehr leer. Aber dann kamen immer mehr Menschen und dann ging es eigentlich wieder in die Höhe mit der Kasse.
0: Und auch für den Erlös gab es bei vielen schon konkrete Pläne.
3: Ich werde es dann wahrscheinlich sparen, weil man weiß nie, wofür man es braucht. Es ist immer, dass man irgendwas parat hat, falls irgendwas passiert.
0: Der Kinderflohmarkt lockte zahlreiche Familien in den Schlosshof und zeigte, dass gebrauchte Spielsachen auch neuen Besitzerinnen und Besitzern noch viel Freude bereiten können.

0: Das größte Musikfest der Welt stand wieder einmal auf dem Plan. Die Rede ist natürlich von der Fête de la Musique. Auch die älteste Stadt Sachsen-Anhalts beteiligte sich einmal mehr an den Feierlichkeiten. Und das mit großem Aufgebot.
1: Heute ist der längste Tag des Jahres, der 21. Juni, und da findet traditionell seit 14 Jahren in Aschersleben die Fête de la Musique statt. Die Fête de la Musique ist in den 80er Jahren in Frankreich entstanden als ein Musikfest, was draußen stattfindet, was kostenlos ist und was einfach die Menschen einlädt zu musizieren und andere Menschen einlädt zuzuhören. Und das machen wir in Aschersleben seit 14 Jahren und das macht sehr viel Spaß. Es ist sehr erfolgreich. Wir sind in diesem Jahr mit 9 Standorten am Start, quer durch die Stadt. Und von 13 Uhr, wir haben einen Auftakt gehabt auf dem Holzmarkt, bis abends, bis spät in die Nacht, ist in Aschersleben was los.
0: Die Fête de la Musique ist für jedermann. Dies spiegelt sich auch in dem vielfältigen musikalischen Angebot wider. Von Kindertanz bis zu Heavy Metal ließ sich alles hören. Und das an verschiedensten Standorten in der Stadt.
1: Ja, die Fête de la Musique ist ein Schaufenster für musikalische Darbietungen. Wir haben zum Auftakt gerade die Kindergartengruppe Bumi gesehen mit ihren Tanz und Gesang. Es gibt die Möglichkeit für Chöre aufzutreten. Bands haben die Möglichkeit, sich vor Zuschauern und Zuhörern darzustellen. Und ganz toll ist, dass Land Sachsen-Anhalt und das Institut Français ermöglichen es jedes Jahr, dass französische Bands nach Sachsen-Anhalt kommen, die an allen Standorten in Sachsen-Anhalt auftreten. Und wir haben heute Abend am Sonntag um 21 Uhr im Museumshof eine französische Band Back and Forth, die auftreten werden. Und das zeichnet natürlich die Internationalität dieses Musikfestes aus.
0: Doch die Fête de la Musique wird in Aschersleben auch taktisch genutzt. Und zwar als Auftakt für den Sommerspielplan der Stadt. Wo verschiedenste Events stattfinden werden, im Vordergrund steht hierbei jedoch die Musik.
2: Also mit der Fête de la Musique ist es ja nicht nur der längste Tag des Jahres, den wir feiern. Wir feiern in Aschersleben auch die musikalische Vielfalt. Und das soll für uns heute der Auftakt sein, diese musikalische Vielfalt auch in den Sommer hineinzutragen. Wir werden am 30.07. eine Taylor Swift Open Air Party durchführen auf der Herrenbreite. Dann folgt am 31.07. ein Open Air Konzert mit Matthias Reim, was dann am darauffolgenden Tag mit einer musikalischen Party mit Alex Christensen endet. Also wir haben heute den musikalischen Auftakt in den Sommer mit der Fête und wir werden dann im Sommer mit Matthias Reim und Alex Christensen diese musikalische Party dann auch weiter fortführen.
0: Mit gut gefüllten Straßen und Bühnen, trotz der Hitze, lässt sich schlussfolgern, dass die Fête de la Musique in Aschersleben auch zum 14. Mal ein Erfolg gewesen war. Nun folgt in Aschersleben der restliche Sommerspielplan. Infos zu diesem sind im Übrigen auf der Seite der Aschersleber Touristeninformation einsehbar. Der Innenhof des Wolfgangstifts in Köthen öffnete einmal mehr seine Tore zum nun schon 4. Hof- und Gemeindefest der evangelischen Kirchengemeinde St. Jakob. Vom 17. bis zum 21. Juni war jedermann eingeladen. Vom Kuchenbazar bis hin zum politischen Diskurs war alles im Angebot. Am Sonntag ließ man die Festlichkeiten abschließend bei Kuchen, Kaffee und Fassbrause ausklingen. Pfarrer Martin Oljenicki mit dem Resümee der letzten Tage.
3: Das Schöne ist, wenn man es etwas zum 4. Mal macht, dann hat man schon gewisse Erfahrungen, man weiß, wo alles ist, man hat eine Idee, wie man was aufstellt und auch schon inzwischen, und das ist das, wofür ich unglaublich dankbar bin, ganz viele helfende Hände, also ganz viele Ehrenamtliche in der Gemeinde, die mit anfassen, die beim Aufstellen des Zeltes mitgeholfen haben und auch die Einrichtungen, die zu uns gehören, die Kita, das Heim und der Hort und die Migrationsberatung, die haben alle mit angefasst, jeder trägt seinen Teil bei und wir hatten ein paar sehr schöne Tage und das Wetter war auch fast ein bisschen zu warm, aber da wir im letzten Jahr alle gejammert haben, dass es zu kalt war, dürfen wir uns dieses Jahr nicht beschweren. Und so sind wir eigentlich ganz zufrieden mit unserer Hoffestwoche.
0: Neben der allgemein positiven Stimmung, die mit dem Hof- und Gemeindefest einhergeht, waren auch die diesjährigen Besucherzahlen ein positiver Aspekt. Mehr Besucher als im letzten Jahr sollen es gewesen sein.
3: Es waren mehr als im letzten Jahr. Aber es ist auch mal sehr unterschiedlich und von der jeweiligen Veranstaltung abhängig. Ne? Wir haben ein sehr gut besuchtes ökumenisches Grillen gehabt am Mittwoch. Da waren ganz viele, fast die gesamte Führungsebene der katholischen Gemeinde da. Das war unglaublich schön. Das haben wir zusammen gemacht. Am Donnerstag, der Trubel im Internationalen Hof, der ist schon traditionell, der war voll wie immer. Und das war ja gleich in Verbindung mit unserem 20-jährigen Jubiläum für die Migrationsberatung dann besonders schön. Und genau, und die Folkwerkstatt war trotz zeitgleich stattfindender Fußball-WM und Deutschlandspiel und verschiedene andere Veranstaltungen in der Stadt gut besucht. Wir hatten tolle Musik gestern Abend und ich glaube, es war eine sehr gute Stimmung insgesamt, ja.
0: So wurde die Festwoche am Sonntag ausgeklungen, bei Kaffee und Kuchen und mit einem positiven Rückblick auf das diesjährige Hof- und Gemeindefest. Doch die Bierfässer mussten noch etwas bearbeitet werden.
3: Ausgetrunken vor allen Dingen. Also ja, genau, wir haben unser Gemeindefest jetzt, haben Kaffee und Kuchen gehabt und genau, heute Abend laden wir nochmal zum Austrinken ein, denn wenn wir das den Bierwagen zurückgeben, dann müssen wir die Fässer, die wir nicht ausgetrunken haben, bezahlen wir trotzdem voll und deswegen werden wir heute Abend noch austrinken.
0: Im Großen und Ganzen war das diesjährige Hof- und Gemeindefest also wieder ein Erfolg. Mal schauen, ob die Besucherzahlen nächstes Jahr noch mehr zunehmen. Wir bleiben auf jeden Fall gespannt. Ein Tag, auf den viele lange hingearbeitet haben. Mit einem großen Eröffnungsfest weihte das Seniorenzentrum Gesander in Sandersdorf seinen neuen Erweiterungsbau ein. Rund 26,5 Millionen Euro wurden in das Projekt investiert. Erstanden ist ein modernes Zentrum, das Pflege, Wohnen und Begegnung unter einem Dach vereint und gleichzeitig ein neuer Treffpunkt für die gesamte Gemeinde werden soll.
4: Wir hatten dann einige Verzögerungen, die auch damit zusammenhingen, dass die liquiden Mittel beim Bauherrn plötzlich mal ein bisschen weniger wurden. Aber dennoch hat die Firma Haber als Baufirma immer dazu gestanden, immer weiter gebaut, sodass wir dann endlich mit einigen Verzögerungen letztes Jahr weitestgehend im September fertig waren, im August dann also angefangen haben, hier dann mit den Belegungen und Vermietungen. Und dann, Sie werden es nicht glauben, ein paar Stunden, ein paar Tage nach der Übernahme, Wasserschaden, ganzes Erdgeschoss überschwemmt.
5: Ja, wir hatten letztes Jahr im September die ganz große Katastrophe. Wir wollten am 1. Oktober die Neueröffnung feiern. Und Mitte September, ich glaube es war der 22. September, hatten wir einen großen Wassereinbruch. Sodass ungefähr, es war unter Putz, deswegen haben wir das nicht so gesehen. Wir haben es irgendwann gemerkt und haben gedacht, Mensch, was rauscht hier denn? Und 600 Quadratmeter waren unter Wasser. Also unterm Boden war das Wasser und es ging die Wände hoch und ich dachte, um Gottes Willen. Also da war der Nervenzusammenbruch wirklich da. Ich saß da und habe geheult, das erste Mal. Ja, aber auch das haben wir gewuppt. Also man wächst mit seinen Aufgaben, das stimmt immer. Und ja, wir sind ja wirklich in den letzten Jahren echt gewachsen. Also das hatte nicht nur mit dem Bau zu tun. Wir mussten Personal finden, wir mussten Bewohner finden. Was das nicht das große Problem ist, Bewohner kommen. Das ist toll, das ist schön. Wir haben Mieter gefunden, da haben wir auch schon eine gute Belegung. Aber das Personal kommt auch, das ist auch sehr gut. Haben wir auch weniger Probleme, aber trotzdem, man muss halt immer reden, reden, reden. Ja. Also diese Vorstellungsgespräche, wir reden jetzt seit 2 Jahren, führen wir Vorstellungsgespräche in allen Bereichen. Jetzt haben wir gerade die Mitarbeiter unseres Bistros eingestellt. Ja, und so ist unser täglicher Ablauf.
0: Trotz einiger Herausforderungen während der Bauzeit, unter anderem durch Wasserschäden, konnte der Erweiterungsbau nun fertiggestellt werden. Das Ergebnis kann sich sehen lassen. 54 barrierefreie Servicewohnungen, eine neue Tagespflege, 63 zusätzliche stationäre Pflegeplätze sowie das öffentliche Bistro zur alten Schule erweitern das Angebot deutlich. Mit dem Ausbau wächst aber nicht nur die Einrichtung. Auch die Zahl der Arbeitsplätze vor Ort soll sich nahezu verdoppeln.
6: Ja, das Besondere ist, dass wir jetzt noch weitere alternative Wohnformen anbieten können hier in Sandersdorf, in Sandersdorf-Brehna. Gerade mit den seniorengerechten Wohnungen, ohne dass es gleich eine Pflege sein muss, sondern ich kann dort wohnen wie in jeder anderen Wohnung auch. Aber wenn ich Hilfe brauche, ist jemand da und ist auf meine Bedürfnisse eingerichtet. Das ist, glaube ich, ein absoluter Mehrwert, den wir jetzt hier haben. Und es passt gut zu uns, sodass wir eigentlich jetzt mittlerweile jedem die passende Wohnform anbieten können.
5: Damals, wo wir uns gesehen haben, waren wir bei 55 Mitarbeitern, jetzt sind wir ca. bei 85 Mitarbeitern. Ist halt in allen Bereichen gestiegen, von der Hauswirtschaft, Küche, Pflege natürlich. Ich denke bis zum Schluss, wir haben jetzt noch zwei Wohngruppen, die nicht belegt sind. Und dann werden wir so bei 100 Mitarbeitern ankommen. Also in der Pflege müssen wir nachlegen, wir müssen dann aber natürlich auch wieder in der Hauswirtschaft nachlegen. Die Küche muss wieder höher belegt werden, wir müssen für mehr kochen. Genau. Also wir haben 54 Wohnungen für betreutes Wohnen. Wir haben es in alles Zweiraumwohnungen, bis auf drei Wohnungen sind Einraumwohnungen. Alle Wohnungen haben eine Dachterrasse oder einen Balkon mit Einbauküchen, Fußbodenheizung und bodentiefen Fenstern. Wir haben die stationäre Pflege, da haben wir dann insgesamt, also mit Altbau, 123 Pflegeplätze. Wir haben die Tagespflege mit 15 Tagesgästen und wir haben ab morgen das Bistro eröffnet. Genau, das, was halt auch für jeden begehbar ist.
0: Das neue Bistro soll künftig mehr sein als nur ein Ort zum Essen. Es versteht sich als Treffpunkt für Bewohner, Angehörige und Nachbarn und soll das Miteinander der Generationen fördern. Genau dieser Gedanke zieht sich durch das gesamte Konzept des Erweiterungsbaus. Besucher konnten sich bei Führung selbst ein Bild von den neuen Räumlichkeiten machen.

0: während für Familien und Kinder ein buntes Rahmenprogramm angeboten wurde.
1: Ja, das finde ich auch nochmal ganz besonders auch schlau, dass hier das Bistro nicht nur für die Bewohner da ist, sondern eben geöffnet wird für alle. Und da wir mit dem Rathaus natürlich gleich nebenan sind, haben wir hier auch noch eine Möglichkeit, natürlich Mittagessen zu gehen, neben den anderen Restaurants, die wir natürlich hier schon haben. Aber da freuen wir uns drauf.
2: Wir machen sowieso, also wir arbeiten generationsübergreifend generell. Wir arbeiten viel mit Kindergärten und den Schulen zusammen. Zum Beispiel die Sekundarschule in Roth schickt ihre Schüler hierher zum sozialen Lernen. Der Kindergarten kommt regelmäßig zu uns zum Singen. Wir machen Spiele Nachmittag oder Vormittag, ist immer Vormittag, Spiele Vormittage, Sportfeste. Wir laden mal einen Zirkus ein, wo halt wirklich alt und jung dabei ist. Und so wollen wir das natürlich auch mit dem Bistro machen. Es soll für unsere Besucher sein, für die Angehörigen, für alle Mieter, für alle Bewohner. Soll halt auch so ein Treffpunkt für alt und jung werden.
0: Mit der Eröffnung setzt das Seniorenzentrum Gesander ein Zeichen für die Zukunft der Pflege in der Region. Moderne Wohn- und Betreuungskonzepte, neue Arbeitsplätze und ein offenes Haus für die gesamte Nachbarschaft. Der Erweiterungsbau soll weit mehr sein als nur ein zusätzliches Gebäude.
3: Unter blauem Himmel und warmen Temperaturen lud die WSG zu ihrem jährlichen Sommerfest ein. Mit lustigen Aktivitäten und Vorstellungen der neuen Techniken wurde das Fest für Groß und Klein zu einem tollen Erlebnis. Bereits in den letzten Jahren präsentierte sich die Wohnstättengenossenschaft mit einzigartigen und neuen Ideen, den Sommer bunter zu gestalten. Unter anderem ging es 2023 rund ums Meer. Fischbrötchen wurden verkauft, Piraten liefen umher und Seemannslieder wurden gesungen. So wollte die WSG auch nach dem letzten Entfall des Sommerfestes mit dem Motto »Das Fest der Sinne« überzeugen.
4: Es gibt auch in diesem Jahr ein Motto. Wir haben ja im vorigen Jahr ausgesetzt und hatten kein Sommerfest, weil wir uns in der Geschäftsstelle auf andere Dinge konzentrieren mussten. Umso schöner ist es, dass in diesem Jahr alles zusammenpasst, das Wetter, die begeisterten Teilnehmer und auch das Motto, nämlich wir feiern heute das Fest der Sinne. Es geht darum, dass jeder seine Sinne überprüfen kann, sehen, hören, riechen, schmecken, den Gleichgewichtssinn. Wir haben sogar KI im Einsatz. Da kann man mal testen, was die Zukunft bei der WSG sein wird. Wir wollen unsere Reparaturannahmen, nämlich KI-gestützt, managen. Also ein buntes Programm. Dazu hatten wir auch schon einen Zauberer hier an Bord. Der hat nun genau das gemacht, was man auch von einem Zauberer erwarten kann. Er hat den Menschen beigebracht, dass man die Sinne auch täuschen kann. Ja? Also die Sinnestäuschung war heute auch mit dabei.
3: Neben den spaßigen Aktivitäten konnten dann die Gäste die neue KI-Funktion austesten. Einfach nur ein Handy schnappen, Nummer eingeben und warten. Antworten wird dann nicht wie üblich ein Mitarbeiter, sondern die künstliche Intelligenz selbst.
5: Willkommen bei Ihrem persönlichen KI-Assistenten der Wohnstättengenossenschaft. Wie kann ich Ihnen helfen?
3: So soll es nicht nur bei der WSG in der Zukunft aussehen. Auch die Telekom ist mittlerweile mit ihrem sogenannten Magenta AI Call Assistant umgestiegen. Das trägt dazu bei, dass 24/7 Erreichbarkeit besteht, kein Rückrufchaos entsteht und sich Teams einige Zeit durch Standardfragen ersparen. Durch die Arbeitserleichterung kann sich die WSG nun auf andere wichtige Dinge des Alltages fokussieren und vielleicht schon das nächste Sommerfest planen.
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0: Premiere in Bitterfeld-Wolfen. Der Kultur- und Heimatverein Wolfen e.V. veranstaltete am 20. Juni seinen ersten Baby- und Kinderflohmarkt im Hofe des Rathauses.

0: unterstützt von der Kita Campus Kids, welche Spenden durch den Verkauf von Kaffee und Kuchen sammelte. Die Idee hatte eigene Beweggründe, doch es stellt sich raus, dass solch ein Flohmarkt vom großen Interesse in Bitterfeld-Wolfen ist.
1: Heute findet der erste Baby- und Kinderflohmarkt vom Kultur- und Heimatverein Wolfen statt, erstmalig. Und jo.
2: Okay. Genau, und unterstützt wird das Ganze auch von der Kita Campus Kids. Wir sammeln Spenden in Form von Kaffee und Kuchen für die Durchstarter, damit wir dort für die Vorschüler ein bisschen was finanzieren können, zum Beispiel das Zuckertütenfest, und unterstützen das damit.
1: Eigentlich ganz einfach. Ich bin letztes Jahr das erste Mal Mama geworden und bin dann an Mandy herangetreten, weil ich einfach so viel Zeug zu Hause habe und das gar nicht loswerde. Und da habe ich gesagt, Mensch, wollen wir nicht einfach mal einen Kinderflohmarkt hier machen? Ist einfach zu wenig in unserer Region, dass es überhaupt sowas angeboten wird. Ja, und man sieht die Resonanz. Wir haben viele Stände, somit so vielen Anfragen hätten wir gar nicht gerechnet. Und ja.
2: Ungefähr 30 Stände haben wir.
1: Genau. Genau, Kleidung von allen Größen, also die eben nach dem, was man zu Hause hat. Spielzeug, Fahrräder, Kinderwagen.
2: Schwangerschaftsmode,
1: eigentlich alles rund um Kind und Baby. Genau.
2: 100 bis 200 Menschen erwarten wir heute.
0: Insgesamt 30 Verkaufsstände waren anwesend. Von Spielzeug bis hin zu Kinderwagen oder Kleidung von Babys bis hin zur Mutti war alles erwerbbar. Nur leider hatte das Wetter einen anderen Plan für den Flohmarkt.
1: Ja, ich denke mal, es werden bestimmt jetzt viele abbauen, aber wir werden als Verein natürlich eine Neuauflage machen, weil man sieht, der Zuspruch ist hoch und es waren halt auch viele Darsteller da gewesen, also die einen Stand gemacht haben. Ja, Wiederholung auf jeden Fall.
0: Trotz des Regens blieben noch ein paar Stände da. Besucher, die sich auf das Wetter vorbereitet haben, stöberten noch ein bisschen durch die Stände. Andere suchten Schutz unter dem Rathaus. Die Resonanz war dennoch mit erwarteten 200 Besuchern da. Und hoffentlich wird die Neuauflage des Baby- und Kinderflohmarktes des Kultur- und Heimatvereins Wolfen e.V. vom schlechten Wetter verschont.
3: Wer derzeit die St. Agnuskirche in Köthen betritt, reibt sich zunächst verwundert die Augen. Wo sonst Gottesdienste gefeiert werden, ragt jetzt ein riesiger Hochseilgarten bis unter das Gewölbe. 5 Meter breit, 8 Meter lang und rund 8 Meter hoch. Aufgebaut mitten im Kirchenschiff. Rund 600 Kinder und Jugendliche aus Schulen der gesamten Region nehmen in diesem Jahr an dem Projekt Getragen Wagen teil. Neben Schulen aus Köthen sind auch Gruppen aus Gröbzig, Zürbig, Bernburg und Dessau dabei.
4: Na, das Besondere an dem Projekt ist eigentlich, das Augenscheinliche ist und das, was als Größtes hier steht, ist dieser Kletterkubus. Der ist aber nicht das Wichtigste, der ist nur das Größte. Also es geht in dem Projekt darum, dass wir Schülern oder Gruppen allgemein, die zu uns kommen, erklären wollen, was sich in so einem Kirchraum befindet. Wir haben dort verschiedenste Stationen, wo wir mit erlebnispädagogischen Übungen erklären, was ist ein Taufstein, was ist eine Kanzel, was ist ein Altar, was ist eine Orgel. Da gibt es immer eine Station und dort machen wir zum Beispiel am Taufstein machen wir eine Vertrauensübung und erklären, während wir diese Vertrauensübung erklären wir die Taufe, was Taufe ist, was Taufe für uns bedeutet. Die Kanzel, auf der Kanzel steht sonntags der Pfarrer und gibt der Gemeinde Orientierung durch Worte aus der Bibel. Und deswegen machen wir mit den Schülern an der Kanzel eine Orientierungsübung und erklären dann, warum da eine Kanzel steht, warum da der Pfarrer steht und so weiter. Und dann nehmen die ganz viel mit raus und dann dürfen die auch noch klettern.
3: Im Mittelpunkt steht dabei nicht die sportliche Leistung. Viel wichtiger sind gegenseitiges Vertrauen, Teamarbeit und der Mut, sich neuen Herausforderungen zu stellen. Denn jeder Schritt in luftiger Höhe funktioniert nur, wenn sich die Kinder aufeinander verlassen können. Doch das Klettern ist nur ein Teil des Projekts. Zwischen den einzelnen Übungen nehmen sich die Gruppen Zeit, den Kirchenraum näher kennenzulernen. Pfarrer Martin Oljenicki führt die Schülerinnen und Schüler durch die St. Agnuskirche und erklärt die Bedeutung von Altar, Kanzel und Taufbecken. Im Mittelpunkt steht dabei auch die heilige Agnes, nach der die Kirche benannt ist. Sie lebte der Überlieferung nach im 3. Jahrhundert in Rom und gilt als Symbol für Mut, Glauben und Standhaftigkeit. Anschließend zeigt der Pfarrer das Grab der heiligen Agnes in der Kirche und erzählt, welche Bedeutung sie bis heute für die Gemeinde hat. Zum Abschluss

0: Schluss könnten die Kinder ihre ganz persönlichen Wünsche, Hoffnungen oder Gedanken auf kleine Zettel schreiben. Diese werden anschließend an einem Geländer im Kirchenraum befestigt. Als sichtbares Zeichen dafür, was die jungen Besucher bewegt und welche Eindrücke sie aus diesem besonderen Tag mitnehmen. So wirkt der Kirchenbesuch nicht wie ein klassischer Unterricht, sondern wird zu einem persönlichen Erlebnis, das den Kletterparcours mit den Werten verbindet, die das Projekt vermitteln möchte. Vertrauen, Gemeinschaft und Mut. Also dient das Klettergerüst dann nur als Lockmittel?
1: Genau, kann man schon echt so sagen, aber das funktioniert auch super gut seit Jahren und die klettern gerne und das Projekt heißt Getragen Wagen. Das Klettern ist natürlich auch ein Wagnis und dadurch, dass die Gruppe die Kletternden selbst trägt, ist das schon auch eine Herausforderung und das passt natürlich voll ins Konzept mit rein. Aber es ist tatsächlich wirklich dafür da, um die Schwellenangst zu nehmen, in so eine Kirche einfach auch mal reinzugehen.
0: Das Konzept geht auf. Der Hochseilgarten weckt zunächst die Neugier. Gleichzeitig erleben viele Kinder einen Kirchenraum, den sie vorher kaum oder gar nicht kannten. So verbindet das Projekt Erlebnispädagogik mit der Auseinandersetzung mit Glaube, Geschichte und Gemeinschaft. Bereits zum 11. Mal wird Getragenwagen in einer Kirche der Evangelischen Landeskirche Anhalts aufgebaut. Nach dem erfolgreichen Projekt in Köthen vor 4 Jahren ist die Resonanz erneut groß.
1: Also wir machen ja ganz am Ende gibt es eine Feedbackrunde, wo sozusagen jeder auch nochmal sagen kann, wie es ihm ging. Und bisher war durchweg immer nur Begeisterung. Und man muss ja davon ausgehen, die Klasse, die jetzt gerade da ist, die kommen ja während alle anderen Schüler schon hitzefrei haben und die sind trotzdem hier.
0: Sport, Vertrauen und Kirche einmal ganz anders erleben. Genau diese Mischung macht Getragenwagen zu einem besonderen Projekt. Und für viele der jungen Teilnehmer bleibt der Besuch der St. Agnus-Kirche sicher noch lange in Erinnerung.

0: Trotz sommerlicher Hitze lockt das zweite Kunst- und Kulturfestival des Diakonievereins zahlreiche Besucher nach Wolfen. Unter dem Motto »Komm wie du bist, feier Vielfalt« erwartete die Gäste ein buntes Programm mit Musik, Tanz und kreativen Mitmachangeboten. Kostenlose Sonnencreme, schattige Plätze und kleine Abkühlungen sorgten dafür, dass die Temperaturen der guten Stimmung keinen Abbruch taten. Auf der Bühne zeigten dann verschiedene Gruppen ihr Können. Von musikalischen Beiträgen über Tanz bis hin zu einem mitreißenden Auftritt des Chors aus dem Haus Friederike. Beim Gute-Laune-Lied wird nicht nur mitgesungen, sondern auch gemeinsam getanzt. Parallel dazu entstanden an den Kreativständen neue Kunstwerke, Erinnerungsfotos und viele Begegnungen zwischen den Besucherinnen und Besuchern.
1: Die Idee ist letztes Jahr entstanden. Wir haben unsere Zirkusprojektgruppe, die sehen wir da links auf dem Rasen, die starten heute 20.45 Uhr mit ihrem Programm und bieten uns heute eine Feuershow. Sie begleiten uns schon 10 Jahre, führen jedes Jahr so um die Weihnachtszeit einen Auftritt haben die bei uns. Und dieses Jahr oder letztes Jahr entstand die Idee einer Feuershow. Und dann hatten wir überlegt im Sozialdienst, in welchem Rahmen werden wir diese Feuershow präsentieren. Hatten über einen Tag der offenen Tür nachgedacht und ja, viele Ideen gesponnen. Und dann sind wir zu einem Kunst- und Kulturfestival gekommen, um das in einem passenden Rahmen, in den Abendstunden natürlich passend präsentieren zu können. Letztes Jahr sind wir gestartet, waren in einem etwas kleineren Rahmen, etwas kleinere Mitmachstrecke. Aber dieses Jahr haben wir viele Partner eingeladen. Die Hochschule Anhalt ist dabei, Connect People ist dabei. Und unsere Gemeinschaftsschule ist dabei. Also es haben viele Leute in den Stand. Wir bieten viel, vor allem natürlich auch für die Kinder. Und ja, hoffen, dass natürlich jetzt viel Publikum auch noch kommt. Also unser Headliner ist die Band Akustik, die Tanzkapelle aus Wolfen. Und als absolutes Highlight natürlich unsere Feuershow von unserer Zirkusprojektgruppe.
0: Als der Abend langsam kühler wird, übernahm die Musik das Kommando. Bevor eine Feuershow der Zirkusprojektgruppe den Höhepunkt des Festivals bildete. Das Kunst- und Kulturfestival zeigt einmal mehr, wie Menschen durch Kunst, Kultur und gemeinsames Erleben zusammenfinden. Ganz im Sinne des Mottos Vielfalt feiern.

0: Puppen, Bücher, Kuscheltiere oder Brettspiele. Auf den Decken im Schlosshof gab es für die Besucherinnen und Besucher viel zu entdecken. Kinder zwischen 6 und 14 Jahren boten hier ihre Spielsachen zum Verkauf an. Organisiert wurde der Flohmarkt vom Gewerbeverein Wittenberg und der Touristeninformation. Mit Unterstützung der Projektschmiede und der Stadt Wittenberg.
1: Also in diesem Jahr haben wir über 62 Anmeldungen, was toll ist, weil es ist nicht nur Jubiläum, sondern auch noch sehr warm. Und wir hatten ein bisschen Sorge, um ehrlich zu sein, dass sich viele für den Badesee entscheiden und vielleicht auch die gekühlte Wohnung. Aber nein, wir wurden eines Besseren belehrt. Schon im Vorfeld war vielen Eltern klar, sie wollen auf jeden Fall teilnehmen. Und deswegen freuen wir uns, dass heute auch so viele hier erschienen sind. Das ist das eine. Aber auch, dass viele gekommen sind, um zu gucken, was es denn hier zu kaufen gibt. Das gehört ja auch mit dazu, die Bereitschaft von kleinen und großen Käufern. Und das ist hier auf dem Schlosshof besonders schön, weil hier ist nämlich auch ein schönes, schattiges Plätzchen. Und das ist eine neue Kombination. In den ganzen 30 Jahren gab es verschiedene Standorte. Hier ist wohl einer der historischeren Standorte und damit auch sogar noch durch den Schatten ein sehr schöner Ort entstanden für den Kinderflohmarkt.
0: Die hohen Temperaturen stellten die Veranstalter allerdings vor besondere Herausforderungen. Deshalb wurde der Kinderflohmarkt um eine Stunde verkürzt und endete bereits um 11 Uhr. Sonnenschirme, kostenloses Trinkwasser und ein Abkühlungsbereich sorgten dafür, dass die Kinder den Vormittag trotz der Hitze genießen konnten.
1: Also wir haben zum einen nicht nur ein kleines Basen mit ganz tollen Spritzpistolen. In Vorwarnung nicht die Ware und auch nicht die Eltern, nur die Kinder dürfen sich nachspritzen. Jedes Kind bekommt auch noch eine Kugel Eis und wir haben gemeinschaftlich entschieden, dass der Kinderflohmarkt verkürzt wird. Das heißt von 9 bis 11 anstatt von 9 bis 12.
0: Für die jungen Verkäuferinnen und Verkäufer stand aber nicht nur das Geld im Vordergrund. Viele freuten sich auch darüber, dass ihre Spielsachen ein neues Zuhause fanden.
2: Ich finde es einfach so schön, dass alle hier zusammenkommen und dass man auch selber ein bisschen Geld verdienen kann, bei den anderen zuschauen kann und auch mit Geld lernen kann und zu handeln und mit anderen Menschen in Kontakt zu haben. Das mag ich sehr.
0: Während des Vormittags wurde gehandelt, gefälscht und verkauft. Einige Stände waren dabei besonders gefragt.
2: Ganz gut. Es war mal groß, es war mal klein. Es waren irgendwie immer so Phasen, wann die Menschen eben kamen. Zu früh war es nicht so, da war es schon sehr, sehr leer. Aber dann kamen immer mehr Menschen und dann ging es eigentlich wieder in die Höhe mit der Kasse.
0: Und auch für den Erlös gab es bei vielen schon konkrete Pläne.
2: Ich werde es dann wahrscheinlich sparen, weil man weiß nie, wofür man es braucht. Es ist immer, dass man irgendwas parat hat, falls irgendwas passiert.
0: Der Kinderflohmarkt lockte zahlreiche Familien in den Schlosshof und zeigte, dass gebrauchte Spielsachen auch neuen Besitzerinnen und Besitzern noch viel Freude bereiten können.

0: Das größte Musikfest der Welt stand wieder einmal auf dem Plan. Die Rede ist natürlich von der Fête de la Musique. Auch die älteste Stadt Sachsen-Anhalts beteiligte sich einmal mehr an den Feierlichkeiten. Und das mit großem Aufgebot.
1: Heute ist der längste Tag des Jahres, der 21. Juni, und da findet traditionell seit 14 Jahren in Aschersleben die Fête de la Musique statt. Die Fête de la Musique ist in den 80er Jahren in Frankreich entstanden als ein Musikfest, was draußen stattfindet, was kostenlos ist und was einfach die Menschen einlädt zu musizieren und andere Menschen einlädt zuzuhören. Und das machen wir in Aschersleben seit 14 Jahren und das macht sehr viel Spaß. Es ist sehr erfolgreich. Wir sind in diesem Jahr mit 9 Standorten am Start, quer durch die Stadt. Und von 13 Uhr, wir haben einen Auftakt gehabt auf dem Holzmarkt, bis abends, bis spät in die Nacht, ist in Aschersleben was los.
0: Die Fête de la Musique ist für jedermann. Dies spiegelt sich auch in dem vielfältigen musikalischen Angebot wider. Von Kindertanz bis zu Heavy Metal ließ sich alles hören. Und das an verschiedensten Standorten in der Stadt.
1: Ja, die Fête de la Musique ist ein Schaufenster für musikalische Darbietungen. Wir haben zum Auftakt gerade die Kindergartengruppe Bummi gesehen.

0: mit ihrem Tanz und Gesang. Es gibt die Möglichkeit, für Chöre aufzutreten. Bands haben die Möglichkeit, sich vor Zuschauern und Zuhörern darzustellen. Und ganz toll ist, dass Land Sachsen-Anhalt und das Institut Français ermöglichen es jedes Jahr, dass französische Bands nach Sachsen-Anhalt kommen, die an allen Standorten in Sachsen-Anhalt auftreten. Und wir haben heute Abend am Sonntag um 21 Uhr im Museumshof eine französische Band Back and Forth, die auftreten werden. Und das zeichnet natürlich die Internationalität dieses Musikfestes aus.
1: Doch die Fête de la Musique wird in Aschersleben auch taktisch genutzt. Und zwar als Auftakt für den Sommerspielplan der Stadt, wo verschiedenste Events stattfinden werden. Im Vordergrund steht hierbei jedoch die Musik.
2: Also mit der Fête de la Musique ist es ja nicht nur der längste Tag des Jahres, den wir feiern. Wir feiern in Aschersleben auch die musikalische Vielfalt. Und das soll für uns heute der Auftakt sein, diese musikalische Vielfalt auch in den Sommer hineinzutragen. Wir werden am 30.07. eine Taylor Swift Open Air Party durchführen auf der Herrenbreite. Dann folgt am 31.07. ein Open Air Konzert mit Matthias Reim, was dann am darauffolgenden Tag mit einer musikalischen Party mit Alex Christensen endet. Also wir haben heute den musikalischen Auftakt in den Sommer mit der Fete und wir werden dann im Sommer mit Matthias Reim und Alex Christensen diese musikalische Party dann auch weiter fortführen.
1: Mit gut gefüllten Straßen und Bühnen, trotz der Hitze, lässt sich schlussfolgern, dass die Fête de la Musique in Aschersleben auch zum 14. Mal ein Erfolg gewesen war. Nun folgt in Aschersleben der restliche Sommerspielplan. Infos zu diesem sind im Übrigen auf der Seite der Aschersleber Touristeninformation einsehbar. Der Innenhof des Wolfgangstifts in Köthen öffnete einmal mehr seine Tore zum nun schon vierten Hof- und Gemeindefest der evangelischen Kirchengemeinde St. Jakob. Vom 17. bis zum 21. Juni war jedermann eingeladen. Vom Kuchenbazar bis hin zum politischen Diskurs war alles im Angebot. Am Sonntag ließ man die Festlichkeiten abschließend bei Kuchen, Kaffee und Fassbrause ausklingen. Pfarrer Martin Oljenicki mit dem Resümee der letzten Tage.
3: Das Schöne ist, wenn man es etwas zum vierten Mal macht, dann hat man schon gewisse Erfahrungen. Man weiß, wo alles ist. Man hat eine Idee, wie man was aufstellt. Und auch schon inzwischen, und das ist das, wofür ich unglaublich dankbar bin, ganz viele helfende Hände. Also ganz viele Ehrenamtliche in der Gemeinde, die mit anfassen, die beim Aufstellen des Zeltes mitgeholfen haben. Und auch die Einrichtungen, die zu uns gehören, die Kita, das Heim und der Hort und die Migrationsberatung, die haben alle mit angefasst. Jeder trägt seinen Teil bei. Und wir hatten ein paar sehr schöne Tage und das Wetter war auch fast ein bisschen zu warm. Aber da wir im letzten Jahr alle gejammert haben, dass es zu kalt war, dürfen wir uns dieses Jahr nicht beschweren. Und so sind wir eigentlich ganz zufrieden mit unserer Hoffestwoche.
1: Neben der allgemein positiven Stimmung, die mit dem Hof- und Gemeindefest einhergeht, waren auch die diesjährigen Besucherzahlen ein positiver Aspekt. Mehr Besucher als im letzten Jahr sollen es gewesen sein.
3: Es waren mehr als im letzten Jahr. Aber es ist auch mal sehr unterschiedlich und von der jeweiligen Veranstaltung abhängig. Wir haben ein sehr gut besuchtes ökumenisches Grillen gehabt am Mittwoch. Da waren ganz viele, fast die gesamte Führungsebene der katholischen Gemeinde da. Das war unglaublich schön. Das haben wir zusammen gemacht. Am Donnerstag, der Trubel im Internationalen Hof, der ist schon traditionell, der war voll wie immer. Und das war ja gleich in Verbindung mit unserem 20-jährigen Jubiläum für die Migrationsberatung dann besonders schön. Und und die Volkwerkstatt war trotz zeitgleich stattfindender Fußball-WM und Deutschlandspiel und verschiedene andere Veranstaltungen in der Stadt gut besucht. Wir hatten tolle Musik gestern Abend und ich glaube, es war eine sehr gute Stimmung insgesamt, ja.
1: So wurde die Festwoche am Sonntag ausgeklungen, bei Kaffee und Kuchen und mit einem positiven Rückblick auf das diesjährige Hof- und Gemeindefest. Doch die Bierfässer mussten noch etwas bearbeitet werden.
3: Ausgetrunken vor allen Dingen. Also ja, genau, wir haben unser Gemeindefest jetzt, haben Kaffee und Kuchen gehabt und genau, heute Abend laden wir nochmal zum Austrinken ein, denn wenn wir den Bierwagen zurückgeben, dann müssen wir die Fässer, die wir nicht ausgetrunken haben, bezahlen wir trotzdem voll und deswegen werden wir heute Abend noch austrinken.
1: Im Großen und Ganzen war das diesjährige Hof- und Gemeindefest also wieder ein Erfolg. Mal schauen, ob die Besucherzahlen nächstes Jahr noch mehr zunehmen. Wir bleiben auf jeden Fall gespannt.

0: Band. Ein Tag, auf den viele lange hingearbeitet haben. Mit einem großen Eröffnungsfest weihte das Seniorenzentrum Gesander in Sandersdorf seinen neuen Erweiterungsbau ein. Rund 26,5 Millionen Euro wurden in das Projekt investiert. Erstanden ist ein modernes Zentrum, das Pflege, Wohnen und Begegnung unter einem Dach vereint und gleichzeitig ein neuer Treffpunkt für die gesamte Gemeinde werden soll.
1: Wir hatten dann einige Verzögerungen, die auch damit zusammenhängen, dass die liquiden Mittel beim Bauherrn plötzlich mal ein bisschen weniger wurden. Aber dennoch hat die Firma Haber als Baufirma immer dazu gestanden, immer weiter gebaut, sodass wir dann endlich mit einigen Verzögerungen letztes Jahr weitestgehend im September fertig waren, im August dann also angefangen haben, hier dann mit den Belegungen und Vermietungen. Und dann, Sie werden es nicht glauben, ein paar Stunden, ein paar Tage nach der Übernahme, Wasserschaden, ganzes Erdgeschoss überschwemmt.
2: Ja, wir hatten letztes Jahr im September die ganz große Katastrophe. Wir wollten am 1. Oktober die Neueröffnung feiern. Und Mitte September, ich glaube, es war der 22. September, hatten wir einen großen Wassereinbruch. Sodass ungefähr, es war unter Putz, deswegen haben wir das nicht so gesehen. Wir haben es irgendwann gemerkt und haben gedacht, Mensch, was rauscht hier denn? Und 600 Quadratmeter waren unter Wasser. Also unterm Boden war das Wasser und es ging die Wände hoch und ich dachte, um Gottes Willen, also da war der Nervenzusammenbruch wirklich da. Ich saß da und habe geheult, das erste Mal. Ja, aber auch das haben wir gewuppt. Also man wächst mit seinen Aufgaben, das stimmt immer. Und ja, wir sind ja wirklich in den letzten Jahren echt gewachsen. Also das hatte nicht nur mit dem Bau zu tun. Wir mussten Personal finden, wir mussten Bewohner finden. Was das nicht das große Problem ist, Bewohner kommen. Das ist toll, das ist schön. Wir haben Mieter gefunden, da haben wir auch schon eine gute Belegung. Aber das Personal kommt auch, das ist auch sehr gut. Haben wir auch weniger Probleme, aber trotzdem, man muss halt immer reden, reden, reden. Ja. Also diese Vorstellungsgespräche, wir reden jetzt seit 2 Jahren, führen wir Vorstellungsgespräche in allen Bereichen. Jetzt haben wir gerade die Mitarbeiter unseres Bistros eingestellt. Ja, und so ist unser täglicher Ablauf.
0: Trotz einiger Herausforderungen während der Bauzeit, unter anderem durch Wasserschäden, konnte der Erweiterungsbau nun fertiggestellt werden. Das Ergebnis kann sich sehen lassen. 54 barrierefreie Servicewohnungen, eine neue Tagespflege, 63 zusätzliche stationäre Pflegeplätze sowie das öffentliche Bistro zur alten Schule erweitern das Angebot deutlich. Mit dem Ausbau wächst aber nicht nur die Einrichtung. Auch die Zahl der Arbeitsplätze vor Ort soll sich nahezu verdoppeln.
3: Ja, das Besondere ist, dass wir jetzt noch weitere alternative Wohnformen anbieten können hier in Sandersdorf, in Sandersdorf-Brehna. Gerade mit den seniorengerechten Wohnungen, ohne dass es gleich eine Pflege sein muss, sondern ich kann dort wohnen wie in jeder anderen Wohnung auch. Aber wenn ich Hilfe brauche, ist jemand da und ist auf meine Bedürfnisse eingerichtet. Das ist, glaube ich, ein absoluter Mehrwert, den wir jetzt hier haben. Und es passt gut zu uns, sodass wir eigentlich jetzt mittlerweile jedem die passende Wohnform anbieten können.
2: Damals, wo wir uns gesehen haben, waren wir bei 55 Mitarbeitern. Jetzt sind wir circa bei 85 Mitarbeitern. Ist halt in allen Bereichen gestiegen, von der Hauswirtschaft, Küche, Pflege natürlich. Ich denke bis zum Schluss, wir haben jetzt noch zwei Wohngruppen, die nicht belegt sind. Und dann werden wir so bei 100 Mitarbeitern ankommen. Also in der Pflege müssen wir nachlegen, wir müssen dann aber natürlich auch wieder in der Hauswirtschaft nachlegen. Die Küche muss wieder höher belegt werden, wir müssen für mehr kochen. Genau. Also wir haben 54 Wohnungen für betreutes Wohnen. Wir haben es in alles Zweiraumwohnungen, bis auf 3 Wohnungen sind Einraumwohnungen. Alle Wohnungen haben eine Dachterrasse oder einen Balkon mit Einbauküchen, Fußbodenheizung und bodentiefen Fenstern. Wir haben die stationäre Pflege, da haben wir dann insgesamt, also mit Altbau, 123 Pflegeplätze. Wir haben die Tagespflege mit 15 Tagesgästen und wir haben ab morgen das Bistro eröffnet. Genau, das, was halt auch für jeden begehbar ist.
0: Das neue Bistro soll künftig mehr sein als nur ein Ort zum Essen. Es versteht sich als Treffpunkt für Bewohner, Angehörige und Nachbarn und soll das Miteinander der Generationen fördern. Genau dieser Gedanke zieht sich durch das gesamte Konzept des Erweiterungsbaus. Besucher konnten sich bei Führung selbst ein Bild von den neuen Räumlichkeiten machen.

0: zum Singen. Wir machen Spiele Nachmittag oder Vormittag, es ist immer Vormittag, Spiele Vormittage, Sportfeste. Wir laden mal einen Zirkus ein, wo halt wirklich alt und jung dabei ist. Und so wollen wir das natürlich auch mit dem Bistro machen. Es soll für unsere Besucher sein, für die Angehörigen, für alle Mieter, für alle Bewohner. Soll halt auch so ein Treffpunkt für alt und jung werden.
1: Mit der Eröffnung setzt das Seniorenzentrum Gesander ein Zeichen für die Zukunft der Pflege in der Region. Moderne Wohn- und Betreuungskonzepte, neue Arbeitsplätze und ein offenes Haus für die gesamte Nachbarschaft. Der Erweiterungsbau soll weit mehr sein als nur ein zusätzliches Gebäude.
2: Unter blauem Himmel und warmen Temperaturen lud die WSG zu ihrem jährlichen Sommerfest ein. Mit lustigen Aktivitäten und Vorstellungen der neuen Techniken wurde das Fest für Groß und Klein zu einem tollen Erlebnis. Bereits in den letzten Jahren präsentierte sich die Wohnstättengenossenschaft mit einzigartigen und neuen Ideen, den Sommer bunter zu gestalten. Unter anderem ging es 2023 rund ums Meer. Fischbrötchen wurden verkauft, Piraten liefen umher und Seemannslieder wurden gesungen. So wollte die WSG auch nach dem letzten Entfall des Sommerfestes mit dem Motto »Das Fest der Sinne« überzeugen.
3: Es gibt auch in diesem Jahr ein Motto. Wir haben ja im vorigen Jahr ausgesetzt und hatten kein Sommerfest, weil wir uns in der Geschäftsstelle auf andere Dinge konzentrieren mussten. Umso schöner ist es, dass in diesem Jahr alles zusammenpasst, das Wetter, die begeisterten Teilnehmer und auch das Motto, nämlich wir feiern heute das Fest der Sinne. Es geht darum, dass jeder seine Sinne überprüfen kann. Sehen, hören, riechen, schmecken, den Gleichgewichtssinn. Wir haben sogar KI im Einsatz. Da kann man mal testen, was die Zukunft bei der WSG sein wird. Wir wollen unsere Reparaturannahme, nämlich KI-gestützt, managen. Also ein buntes Programm. Dazu hatten wir auch schon einen Zauberer hier an Bord. Der hat nun genau das gemacht, was man auch von einem Zauberer erwarten kann. Er hat den Menschen beigebracht, dass man die Sinne auch täuschen kann. Ja? Also die Sinnestäuschung war heute auch mit dabei.
2: Neben den spaßigen Aktivitäten konnten dann die Gäste die neue KI-Funktion austesten. Einfach nur ein Handy schnappen, Nummer eingeben und warten. Antworten wird dann nicht wie üblich ein Mitarbeiter, sondern die künstliche Intelligenz selbst.
4: Willkommen ganz bei einfach, Ihrem persönlichen KI-Assistenten der Wohnstättengenossenschaft. Nee. Wie kann ich Ihnen helfen?
2: So soll es nicht nur bei der WSG in der Zukunft aussehen. Auch die Telekom ist mittlerweile mit ihrem sogenannten Magenta AI Call Assistant umgestiegen. Das trägt dazu bei, dass 24/7 Erreichbarkeit besteht, kein Rückrufchaos entsteht und sich Teams einige Zeit durch Standardfragen ersparen. Durch die Arbeitserleichterung kann sich die WSG nun auf andere wichtige Dinge des Alltages fokussieren und vielleicht schon das nächste Sommerfest planen.
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1: Premiere in Bitterfeld-Wolfen. Der Kultur- und Heimatverein Wolfen e.V. veranstaltete am 20. Juni seinen ersten Baby- und Kinderflohmarkt im Hofe des Rathauses. Unterstützt von der Kita Campus Kids, welche Spenden durch den Verkauf von Kaffee und Kuchen sammelte. Die Idee hatte eigene Beweggründe, doch es stellt sich raus, dass solch ein Flohmarkt vom großen Interesse in Bitterfeld-Wolfen ist.
6: Heute findet der erste Baby- und Kinderflohmarkt vom Kultur- und Heimatverein Wolfen statt. Erstmalig. Und jo.
7: Okay. Genau. Und unterstützt wird das Ganze auch von der Kita Campus Kids. Wir sammeln Spenden in Form von Kaffee und Kuchen für die Durchstarter, damit wir dort für die Vorschüler ein bisschen was finanzieren können, zum Beispiel das Zuckertütenfest und

0: Beeinflusst damit?
1: Eigentlich ganz einfach. Ich bin letztes Jahr das erste Mal Mama geworden und bin dann an Mandy herangetreten, weil ich einfach so viel Zeug zu Hause habe und das gar nicht loswerde. Und da habe ich gesagt, Mensch, wollen wir nicht einfach mal einen Kinderflohmarkt hier machen? Ist einfach zu wenig in unserer Region, dass es überhaupt sowas angeboten wird. Ja, und man sieht die Resonanz. Wir haben viele Stände, somit so vielen Anfragen hätten wir gar nicht gerechnet. Und ja.
0: Ungefähr 30 Stände haben wir.
1: Genau, Kleidung von allen Größen, also eben nach dem, was man zu Hause hat. Spielzeug, Fahrräder, Kinderwagen.
0: Schwangerschaftsmode,
1: eigentlich alles rund um Kind und Baby. Genau.
0: 100 bis 200 Menschen erwarten wir heute.
2: Insgesamt 30 Verkaufsstände waren anwesend. Von Spielzeug bis hin zu Kinderwagen oder Kleidung von Babys bis hin zur Mutti war alles erwerbbar. Nur leider hatte das Wetter einen anderen Plan für den Flohmarkt.
1: Ja, ich denke mal, es werden bestimmt jetzt viele abbauen, aber wir werden als Verein natürlich eine Neuauflage machen, weil man sieht, der Zuspruch ist hoch und es waren halt auch viele Darsteller da gewesen, also die einen Stand gemacht haben. Ja, Wiederholung auf jeden Fall.
2: Trotz des Regens blieben noch ein paar Stände da. Besucher, die sich auf das Wetter vorbereitet haben, stöberten noch ein bisschen durch die Stände. Andere suchten Schutz unter dem Rathaus. Die Resonanz war dennoch mit erwarteten 200 Besuchern da. Und hoffentlich wird die Neuauflage des Baby- und Kinderflohmarktes des Kultur- und Heimatvereins Wolfen e.V. vom schlechten Wetter verschont.
3: Wer derzeit die St. Agnuskirche in Köthen betritt, reibt sich zunächst verwundert die Augen. Wo sonst Gottesdienste gefeiert werden, ragt jetzt ein riesiger Hochseilgarten bis unter das Gewölbe. 5 Meter breit, 8 Meter lang und rund 8 Meter hoch. Aufgebaut mitten im Kirchenschiff. Rund 600 Kinder und Jugendliche aus Schulen der gesamten Region nehmen in diesem Jahr an dem Projekt Getragen Wagen teil. Neben Schulen aus Köthen sind auch Gruppen aus Gröbzig, Zürbig, Bernburg und Dessau dabei.
4: Na, das Besondere an dem Projekt ist eigentlich, das Augenscheinliche ist und das, was als Größtes hier steht, ist dieser Kletterkubus. Der ist aber nicht das Wichtigste, der ist nur das Größte. Also es geht in dem Projekt darum, dass wir Schülern oder Gruppen allgemein, die zu uns kommen, erklären wollen, was sich in so einem Kirchraum befindet. Wir haben dort verschiedenste Stationen, wo wir mit erlebnispädagogischen Übungen erklären, was ist ein Taufstein, was ist eine Kanzel, was ist ein Altar, was ist eine Orgel. Da gibt es immer eine Station und dort machen wir zum Beispiel am Taufstein machen wir eine Vertrauensübung und erklären, während wir diese Vertrauensübung erklären wir die Taufe, was Taufe ist, was Taufe für uns bedeutet. Die Kanzel, auf der Kanzel steht sonntags der Pfarrer und gibt der Gemeinde Orientierung durch Worte aus der Bibel. Und deswegen machen wir mit den Schülern an der Kanzel eine Orientierungsübung und erklären dann, warum da eine Kanzel steht, warum da der Pfarrer steht und so weiter. Und dann nehmen die ganz viel mit raus und dann dürfen die auch noch klettern.
3: Im Mittelpunkt steht dabei nicht die sportliche Leistung. Viel wichtiger sind gegenseitiges Vertrauen, Teamarbeit und der Mut, sich neuen Herausforderungen zu stellen. Denn jeder Schritt in luftiger Höhe funktioniert nur, wenn sich die Kinder aufeinander verlassen können. Doch das Klettern ist nur ein Teil des Projekts. Zwischen den einzelnen Übungen nehmen sich die Gruppen Zeit, den Kirchenraum näher kennenzulernen. Pfarrer Martin Oljenicki führt die Schülerinnen und Schüler durch die St. Agnuskirche und erklärt die Bedeutung von Altar, Kanzel und Taufbecken. Im Mittelpunkt steht dabei auch die heilige Agnes, nach der die Kirche benannt ist. Sie lebte der Überlieferung nach im 3. Jahrhundert in Rom und gilt als Symbol für Mut, Glauben und Standhaftigkeit. Anschließend zeigt der Pfarrer das Grab der heiligen Agnes in der Kirche und erzählt, welche Bedeutung sie bis heute für die Gemeinde hat. Zum Abschluss könnten die Kinder ihre ganz persönlichen Wünsche, Hoffnungen oder Gedanken auf kleine Zettel schreiben. Diese werden anschließend an einem Geländer im Kirchenraum befestigt. Als sichtbares Zeichen dafür, was die jungen Besucher bewegt und welche Eindrücke sie aus diesem besonderen Tag mitnehmen. So wirkt der Kirchenbesuch nicht wie ein klassischer Unterricht, sondern wird zu einem persönlichen Erlebnis, das den Kletterparcours mit den Werten verbindet, die das Projekt vermitteln möchte. Vertrauen, Gemeinschaft und Mut. Also dient das Klettergerüst dann nur als Lockmittel?

0: Genau. Kann man schon echt so sagen, aber das funktioniert auch super gut seit Jahren und die klettern gerne und das Projekt heißt Getragen Wagen. Das Klettern ist natürlich auch ein Wagnis und dadurch, dass die Gruppe die Kletternden selbst trägt, ist das schon auch eine Herausforderung und das passt natürlich voll ins Konzept mit rein. Aber es ist tatsächlich wirklich dafür da, um die Schwellenangst zu nehmen, in so eine Kirche einfach auch mal reinzugehen.
1: Das Konzept geht auf. Der Hochseilgarten weckt zunächst die Neugier. Gleichzeitig erleben viele Kinder einen Kirchenraum, den sie vorher kaum oder gar nicht kannten. So verbindet das Projekt Erlebnispädagogik mit der Auseinandersetzung mit Glaube, Geschichte und Gemeinschaft. Bereits zum 11. Mal wird Getragen Wagen in einer Kirche der Evangelischen Landeskirche Anhalts aufgebaut. Nach dem erfolgreichen Projekt in Köthen vor 4 Jahren ist die Resonanz erneut groß.
0: Also wir machen ja ganz am Ende gibt es eine Feedbackrunde, wo sozusagen jeder auch nochmal sagen kann, wie es ihm ging. Und bisher war durchweg immer nur Begeisterung. Und man muss ja davon ausgehen, die Klasse, die jetzt gerade da ist, die kommen ja während alle anderen Schüler schon hitzefrei haben und die sind trotzdem hier.
1: Sport, Vertrauen und Kirche einmal ganz anders erleben. Genau diese Mischung macht Getragen Wagen zu einem besonderen Projekt. Und für viele der jungen Teilnehmer bleibt der Besuch der St. Agnus-Kirche sicher noch lange in Erinnerung.

0: Trotz sommerlicher Hitze lockt das zweite Kunst- und Kulturfestival des Diakonievereins zahlreiche Besucher nach Wolfen. Unter dem Motto »Komm wie du bist, feier Vielfalt« erwartete die Gäste ein buntes Programm mit Musik, Tanz und kreativen Mitmachangeboten. Kostenlose Sonnencreme, schattige Plätze und kleine Abkühlungen sorgten dafür, dass die Temperaturen der guten Stimmung keinen Abbruch taten. Auf der Bühne zeigten dann verschiedene Gruppen ihr Können. Von musikalischen Beiträgen über Tanz bis hin zu einem mitreißenden Auftritt des Chors aus dem Haus Friederike. Beim Gute-Laune-Lied wird nicht nur mitgesungen, sondern auch gemeinsam getanzt. Parallel dazu entstanden an den Kreativständen neue Kunstwerke, Erinnerungsfotos und viele Begegnungen zwischen den Besucherinnen und Besuchern.
1: Die Idee ist letztes Jahr entstanden. Wir haben unsere Zirkusprojektgruppe, die sehen wir da links auf dem Rasen, die starten heute 20.45 Uhr mit ihrem Programm und bieten uns heute eine Feuershow. Sie begleiten uns schon 10 Jahre, führen jedes Jahr so um die Weihnachtszeit einen Auftritt haben die bei uns. Und dieses Jahr oder letztes Jahr entstand die Idee einer Feuershow. Und dann hatten wir überlegt im Sozialdienst, in welchem Rahmen werden wir diese Feuershow präsentieren. Hatten wir einen Tag der offenen Tür nachgedacht und ja, viele Ideen gesponnen. Und dann sind wir zu einem Kunst- und Kulturfestival gekommen, um das in einem passenden Rahmen, in den Abendstunden natürlich passend präsentieren zu können. Letztes Jahr sind wir gestartet, waren in einem etwas kleineren Rahmen, etwas kleinere Mitmachstrecke. Aber dieses Jahr haben wir viele Partner eingeladen. Die Hochschule Anhalt ist dabei, Connect People ist dabei. Und unsere Gemeinschaftsschule ist dabei. Also es haben viele Leute in den Stand. Wir bieten viel, vor allem natürlich auch für die Kinder. Und ja, hoffen, dass natürlich jetzt viel Publikum auch noch kommt. Also unser Headliner ist die Band Akustik, die Tanzkapelle aus Wolfen. Und als absolutes Highlight natürlich unsere Feuershow von unserer Zirkusprojektgruppe.
0: Als der Abend langsam kühler wird, übernahm die Musik das Kommando. Bevor eine Feuershow der Zirkusprojektgruppe den Höhepunkt des Festivals bildete. Das Kunst- und Kulturfestival zeigt einmal mehr, wie Menschen durch Kunst, Kultur und gemeinsames Erleben zusammenfinden. Ganz im Sinne des Mottos Vielfalt feiern. Puppen, Bücher, Kuscheltiere oder Brettspiele. Auf den Decken im Schlosshof gab es für die Besucherinnen und Besucher viel zu entdecken. Kinder zwischen 6 und 14 Jahren boten hier ihre Spielsachen zum Verkauf an. Organisiert wurde der Flohmarkt vom Gewerbeverein Wittenberg und der Touristeninformation. Mit Unterstützung der Projektschmiede und der Stadt Wittenberg.
2: Also in diesem Jahr haben wir über 62 Anmeldungen, was toll ist. Weil es ist nicht nur Jubiläum, sondern auch noch sehr warm. Und wir hatten ein bisschen Sorge, um ehrlich zu sein.

0: sein, dass sich viele für den Badesee entscheiden und vielleicht auch die gekühlte Wohnung. Aber nein, wir wurden eines Besseren belehrt. Schon im Vorfeld war vielen Eltern klar, sie wollen auf jeden Fall teilnehmen. Und deswegen freuen wir uns, dass heute auch so viele hier erschienen sind. Das ist das eine. Aber auch, dass viele gekommen sind, um zu gucken, was es denn hier zu kaufen gibt. Das gehört ja auch mit dazu, die Bereitschaft von kleinen und großen Käufern. Und das ist hier auf dem Schlosshof besonders schön, weil hier ist nämlich auch ein schönes, schattiges Plätzchen. Und das ist eine neue Kombination. In den ganzen 30 Jahren gab es verschiedene Standorte. Hier ist wohl einer der historischeren Standorte und damit auch sogar noch durch den Schatten ein sehr schöner Ort entstanden für den Kinderflohmarkt.
1: Die hohen Temperaturen stellten die Veranstalter allerdings vor besondere Herausforderungen. Deshalb wurde der Kinderflohmarkt um eine Stunde verkürzt und endete bereits um 11 Uhr. Sonnenschirme, kostenloses Trinkwasser und ein Abkühlungsbereich sorgten dafür, dass die Kinder den Vormittag trotz der Hitze genießen konnten.
0: Also wir haben zum einen nicht nur ein kleines Basen mit ganz tollen Spritzpistolen. In Vorwarnung, nicht die Ware und auch nicht die Eltern, nur die Kinder dürfen sich nachspritzen. Jedes Kind bekommt auch noch eine Kugel Eis und wir haben gemeinschaftlich entschieden, dass der Kinderflohmarkt verkürzt wird. Das heißt von 9 bis 11 anstatt von 9 bis 12.
1: Für die jungen Verkäuferinnen und Verkäufer stand aber nicht nur das Geld im Vordergrund. Viele freuten sich auch darüber, dass ihre Spielsachen ein neues Zuhause fanden.
2: Ich finde es einfach so schön, dass alle hier zusammenkommen und dass man auch selber ein bisschen Geld verdienen kann, bei den anderen zuschauen kann und auch mit Geld lernen kann und zu handeln und mit anderen Menschen Kontakt zu haben. Das mag ich sehr.
1: Während des Vormittags wurde gehandelt, gefälscht und verkauft. Einige Stände waren dabei besonders gefragt.
2: Ganz gut. Es war mal groß, es war mal klein. Es waren irgendwie immer so Phasen, wann die Menschen eben kamen. Zu früh war es nicht so, da war es schon sehr, sehr leer. Aber dann kamen immer mehr Menschen und dann ging es eigentlich wieder in die Höhe mit der Kasse.
1: Und auch für den Erlös gab es bei vielen schon konkrete Pläne.
2: Ich werde es dann wahrscheinlich sparen, weil man weiß nie, wofür man das braucht. Es ist immer, dass man irgendwas parat hat, falls irgendwas passiert.
1: Der Kinderflohmarkt lockte zahlreiche Familien in den Schlosshof und zeigte, dass gebrauchte Spielsachen auch neuen Besitzerinnen und Besitzern noch viel Freude bereiten können.

0: Herzlich willkommen, liebe Zuschauer, zu einer neuen Woche mit den RBW Aktuellnachrichten. Das Splash-Festival blickt auf eine erfolgreiche 28. Ausgabe zurück. Mit 28.000 täglichen Besuchern, weit über 50 Konzerten nationaler und internationaler Rap-Acts sowie zahlreichen DJ- und Crew-Shows schrieb Deutschlands größtes und wichtigstes Hip-Hop-Event erneut Geschichte. Bei wechselhaftem Wetter feierte die Hip-Hop-Community 3 Tage lang die relevantesten Rap-Acts. Das Splash war 2026 so schnell ausverkauft wie nie zuvor. Dank eines neuen Festival-Areals konnten die Kapazitäten auf 28.000 Gäste vergrößert werden. Das nächste Splash auf Ferropolis findet dann am 8. bis 10. Juli 2027 statt. Wie kann Hochschullehre für alle zugänglich und chancengerecht gestaltet werden? Mit dieser Frage hat sich der diesjährige Tag der Lehre an der Hochschule Anhalt beschäftigt. Unter dem Motto »Kleine Schritte, große Wirkung« standen im Kloster Bernburg Vielfalt, Barrierefreiheit und Inklusion im Fokus.
1: Vielfalt, Chancengleichheit und Barrierefreiheit. Diese Themen standen beim diesjährigen Tag der Lehre der Hochschule Anhalt im Mittelpunkt. Unter dem Motto »Kleine Schritte, große Wirkung« kamen Lehrende und Studierende im Kloster Bernburg zusammen, um gemeinsam neue Ideen für eine inklusive Hochschullehre zu entwickeln. Den Auftakt bildete ein Fachvortrag zum Thema Diversity Competence. Anschließend beschäftigten sich die Teilnehmenden in Workshops mit Fragen rund um barrierefreie Lehre, unbewusste Vorurteile und die Gestaltung inklusiver Lehrräume.
2: Ja, wir sind in unserem Kloster in Bernburg, eine ganz tolle Location, und wir begehen heute den Tag der Lehre an der Hochschule Anhalt. Und dieser Tag der Lehre, der dient dazu, das Thema Lehrkonzeption und Qualität in der Lehre in den Fokus zu rücken. Ja, wir haben das unter das Thema Diversität gestellt, und dieses Thema Diversität hat zunehmende Bedeutung im Hochschulkontext. Wir wollen Lehre diversitätssensibel gestalten und insgesamt dafür sorgen, dass mehr Gleichberechtigung, mehr Inklusion passiert, dass Menschen ihren Fähigkeiten entsprechend ausgebildet werden. Und das muss sich eben auch in der Lehre niederschlagen.
1: Im Mittelpunkt stand dabei der gemeinsame Austausch. In kleinen Gruppen entwickelten die Teilnehmenden praxisnahe Konzepte, die den Hochschulalltag für alle zugänglicher machen sollten. Die Ideen entstanden direkt während der Veranstaltung, ko-kreativ und mit Blick auf die praktische Umsetzung.
3: Mein Name ist Peter Kiep und ich bin wissenschaftlicher Mitarbeiter. Eine Aufgabe, der ich nachkomme, ist die Auseinandersetzung mit dem Thema Diversity und der Frage, wie können Studierende Chancengerechtigkeit erfahren, da im Studium eine Vielzahl von Diskriminierungen zum Alltag der Studierenden gehören. In dem Vortrag ging es erstmal grundsätzlich darum, aufzuzeigen, wie positionieren sich deutsche Hochschulen, wie sind die Entwicklungen an deutschen Hochschulen, unter welchen Voraussetzungen studieren eigentlich, genau, und was können Lehrende tun, um auf verschiedene Bedarfe einzugehen, wie beispielsweise, wie kann ich Studierende, die eine Behinderung haben, die eine gesundheitliche Beeinträchtigung haben, die diskriminiert werden, beispielsweise aufgrund des Geschlechts oder die Rassismuserfahrungen haben. Wie kann ich diese Studierenden sehen und ihnen methodisch, didaktisch gerecht werden?
1: Diversität betrifft viele Bereiche des Hochschullebens. Ziel ist es, Barrieren abzubauen und allen Studierenden gleiche Chancen auf erfolgreiche Teilhabe zu ermöglichen. Dabei geht es aber nicht nur um bauliche Barrierefreiheit, sondern auch um einen respektvollen und offenen Umgang miteinander.
3: Also eine Möglichkeit ist es natürlich, dass sich Studierende gemeinsam diesem Thema annehmen. Das heißt, ein Weg ist immer der Beschwerdeweg, darauf aufmerksam zu machen, das Gespräch zu suchen. Das sind die Möglichkeiten, die die Studierenden haben, ja. Also es gibt verschiedene Versuche, um auch diejenigen zu erreichen, die weniger Interesse an dem Thema haben. Und es gibt auch Menschen, die dann während des Workshops oder während einer Weiterbildung merken, hey, das ist ein Thema, das ist wirklich wichtig, damit sollte ich mich mal auseinandersetzen. Das heißt, es kann immer auch dazu führen, eine Weiterbildung dafür eine gewisse Sensibilität zu erreichen. Aber es gibt auch Menschen, bei denen ganz klar gesagt werden muss, da ist der Weg, der gegangen wird, völlig egal. Wenn jemand kein Interesse an der Thematik hat, wird die Person auch keine Weiterbildung besuchen und sich für diese Themen nicht interessieren.
1: Zum Abschluss präsentierten die Arbeitsgruppen ihre Konzepte in kurzen Elevator-Pitches. Das Publikum entscheidete anschließend, welche Ideen mit dem Lehrpreis der Hochschule Anhalt und einem Preisgeld zur Umsetzung ausgezeichnet werden. Außerdem wurde erstmals der Gleichstellungspreis verliehen.
3: Ein Punkt, den ich sehr, sehr wichtig finde, ist, dass die Professionalisierung von Dozierenden den Aspekt Diversity-Bewusstsein mitdenkt. Das im Idealfall verpflichtend, weil ich denke, dass es gerade mit dem Blick auf Studierende, anders als beispielsweise in der Lehramtsausbildung, wo man 5 Jahre studiert und nochmal anschließend 1,5 Jahre das Staatsexamen macht, es ist gerade in der Arbeit mit Studierenden so, dass Aspekte wie die Auseinandersetzung mit der Lerngruppe, was hat sie für Bedarfe, nicht so ausgebildet wird, wie es an Schulen der Fall ist, weshalb ich mir schon wünschen würde, dass dieses Thema verpflichtender Bestandteil wird der Professionalisierung von Lehrenden.
1: Die Entwicklungen der letzten Jahre zeigen, dass Diversität zu den Top-Themen in deutschen Hochschulen zählt, sagte uns Dr. Peter Kiep. Der Tag der Lehre zeigt also klar und deutlich: Die Hochschule Anhalt setzt ein Zeichen für eine vielfältige und inklusive Hochschulkultur. Oft sind es schon kleine Veränderungen, die eine große Wirkung entfalten können. Mit neuen Ideen und dem gemeinsamen Engagement von Lehrenden und Studierenden.
0: Auch in diesem Jahr findet auf der Internetseite www.seen.de/Lieblingssee das große Voting Dein Lieblingssee statt. Bis zum 31. August kann man über seinen persönlichen Lieblingssee abstimmen und ihn zum beliebtesten See in ganz Deutschland machen. Wer die Region unterstützen möchte, kann auf der Internetseite einfach auf Gotsche klicken. Ein Voting ist einmal am Tag möglich. Die ursprünglich für Juni vorgesehene Vollsperrung der B100 in Mühlbeck wird verschoben. Darüber informierte Mulde-Stausee-Bürgermeister Ferit Giebler. Hintergrund ist die von der Landesstraßenbaubehörde bestätigte spätere Vollsperrung der alten Brücke über den Einlauf des Mulde-Stausees in Poch. Diese soll nun erst Mitte September beginnen und voraussichtlich bis zum Jahr 2028 andauern. Durch die Terminverschiebung entsteht nach Angaben des Bürgermeisters ein zeitlicher Spielraum für die Arbeiten in Mühlbeck. Die Sanierung der Ortsdurchfahrt kann dadurch in den Sommerferien erfolgen. Giebler begrüßte die Entscheidung der Landesstraßenbaubehörde und dankte den Verantwortlichen für ihre Flexibilität. Vielen Dank allen Beteiligten, da damit auch die Problematik des Schülerverkehrs gelöst wird, erklärte der Bürgermeister. Nach aktuellem Stand wird die Ortsdurchfahrt Mühlbeck im Auftrag der Landesstraßenbaubehörde Ost in der Zeit vom 7. bis zum 31. Juli umfassend saniert. Für die Dauer der Bauarbeiten ist eine Vollsperrung erforderlich. Die Landesstraßenbaubehörde betont die Dringlichkeit der Maßnahme. Die Fahrbahndecke sei inzwischen stark verschlissen und müsse aus Gründen der Verkehrssicherheit vollständig erneuert werden. Eine Durchführung der Arbeiten sei aufgrund des Umfangs nur unter Vollsperrung der Ortsdurchfahrt möglich. Der Kirchplatz in Kemberg stand am 27. Juni ganz im Zeichen des Mittelalters. Mit Musik, Schaukämpfen, Handwerkständen und zahlreichen Mitmachangeboten lockte das traditionelle Marktspektakel wieder viele Besucher an. Hinter der Veranstaltung steht der Kemberger Lebenszeiten e.V. und dessen Engagement hat das Fest längst zu einer festen Größe in der Region gemacht.
1: Wenn sich der Platz rund um den Kemberger Kirchturm in einen mittelalterlichen Markt verwandelt, ist das für viele Besucher längst zu einer festen Tradition geworden. Organisiert wird das Spektakel vom Kemberger Lebzeiten e.V., der auch in diesem Jahr wieder ein abwechslungsreiches Programm für die ganze Familie auf die Beine stellt. Doch wie ist die Idee zu diesem Fest überhaupt entstanden? Und mit wie vielen Gästen wird denn inzwischen gerechnet?
4: Ja, wir sind einfach dazu gekommen. Unser Verein gibt es jetzt ca. 25 Jahre, ich glaube 26 Jahre, genau weiß ich jetzt gar nicht. Und wir haben immer beim Lutherfest teilgenommen. Und dann ist so in dem kleinen Kreis entstanden, haben gesagt, ach, das können wir auch. natürlich nicht ganz so groß wie Luthers Hochzeit, aber im Kleinrahmen für Kemberg die Möglichkeit. Und da haben wir damit angefangen. Das ist das 23. Fest, was wir machen. Und es wird sehr gut angenommen. Das ist immer so ein bisschen schwierig. Es kommt immer aufs Wetter drauf an. Mal gucken, wie es dieses Jahr wird, weil die Sonne uns ja doch Freude bereitet, aber eben doch auch quält mit der Hitze, die wir haben. Es bewegt sich immer so um die 500 Gäste. Manchmal sind es auch mehr, manchmal weniger. Das ist immer unterschiedlich, weil eben auch viele Teilnehmer da sind, also von anderen Vereinen, die keinen Eintritt zahlen. Und da können wir es natürlich schlecht kalkulieren. Also kann ich schlecht ausrechnen, wie viele Teilnehmer waren. Aber so Zahlende sind immer so um die 500, vielleicht mal mehr, mal weniger.
1: Am Samstag erwartete die Besucher ein bunter Mix aus mittelalterlicher Unterhaltung, Musik und Mitmachangeboten. Nach der traditionellen Eröffnung mit dem Kranz hochziehen, laden Händler und Handwerker zum Bummeln ein. Schwertkämpfer zeigen Schaukämpfe und beziehen auch das Publikum mit ein. Während am Abend eine spektakuläre Feuershow den Markttag abrundete. Ein besonderes Highlight in diesem Jahr, der Auftritt des Duos Confilius. Mit mittelalterlichen Klängen, Einflüssen aus Skandinavien und den Balken sowie Jonglage und Feuerartistik versprachen die Künstler ein außergewöhnliches Erlebnis. Daneben sorgten Kinderschminken, Torwandschießen und weitere Mitmachaktionen dafür, dass auch die jüngsten Gäste auf ihre Kosten kommen. Musikalisch wird es außerdem beim Paulus-Oratorium der Kemberger und Rother Kantorei. Für das leibliche Wohl wurde während des gesamten Tages gesorgt. Am Abend übernahm schließlich DJ Silvio und lud zum gemeinsamen Feiern auf dem Kirchplatz ein. Den Abschluss des Festwochenendes bildete am Sonntag ein Gottesdienst unter freiem Himmel. Im Anschluss waren die Besucher zum Frühshoppen mit Speckkuchen und musikalischen Begleitungen eingeladen.
0: Ein 45-jähriger Bernburger kann sich über einen persönlichen Gewinn in

0: Höhe von 100.000 Euro freuen. Sein Megalos wurde bei der aktuellen Prämienziehung der Deutschen Fernsehlotterie, Deutschlands traditionsreichster Soziallotterie, gezogen. Insgesamt konnten sich bei dieser Ziehung 11.191 Gewinner über Geld- und Sachpreise freuen. Die Bernburger Oberbürgermeisterin Dr. Silvia Risto freut sich mit. Zu diesem außergewöhnlichen Gewinn gratuliere ich ganz herzlich. Ich wünsche dem Gewinner, dass ihm die 100.000 Euro viel Freude bereiten, viele Wünsche erfüllen und das Leben leichter machen. Ganz nach dem Motto, Geld kann vieles verändern, den Charakter sollte es aber nicht, sagte die Oberbürgermeisterin. Damit sind wir am Ende der heutigen Ausgabe der RBB Aktuellnachrichten, schauen jetzt noch auf das Wetter und auf die Meldungen aus Dessau-Roßlau. Am Dienstag ab 18 Uhr melden wir uns dann aus der Redaktion wieder. Bis dahin, auf Wiedersehen. 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
2: Morgen erwartet uns mit Höchstwerten von 25 Grad angenehm warmes Wetter. Im Vergleich zum Vortag wird es rund 4 Grad wärmer. Allerdings kommt es vor allem in den Abendstunden vereinzelt zu leichtem Regen. Der Himmel bleibt durchgehend bewölkt mit starken Windböen aus Westen. In der restlichen Woche bleibt das Wetter ähnlich, wobei sich ab Freitag wieder die Sonne zeigt.

Für 3 Tage war in der Innenstadt Party angesagt und ganz Dessau-Roßlau feierte miteinander. Wie hier beim Auftritt von Dvefzger, die mit ihrer Guggenmusik für beste Stimmung sorgten. Vom 3. bis zum 5. Juli begeisterte die diesjährige Auflage des Dessauer Stadtfests unzählige Besucher. Die Stadt, die Stadtwerke sowie die Stadtmarketinggesellschaft arbeiteten wieder Hand in Hand, um ein tolles Programm auf die Beine zu stellen. Los ging es schon am Freitag ab 17 Uhr. Die Foodmeile in der Zerbster Straße öffnete und lud zum Schlemmen und Genießen ein. In der Stadtwerke Arena auf dem Marktplatz gab es gegen 18 Uhr den ersten musikalischen Act. Rockpirat begeisterten mit Power-Party-Musik und heizten den Besuchern schon einmal ein, bevor es dann zur offiziellen Eröffnung kam.

0: Karl Anton Vielhauer spielte den Dessauer Marsch auf seiner Trompete und sorgte für Gänsehaut auf dem Marktplatz. Oberbürgermeister Dr. Robert Reck, Stadtwerke-Geschäftsführer Dino Höll und der Geschäftsführer der Stadtmarketinggesellschaft Thorsten C. Klarek gaben dann gemeinsam mit dem Roßlauer Wassermann den offiziellen Startschuss für das Stadtfest 2026. Auf dem Marktplatz gab es dann am Freitagabend noch House und Tech House Beats zu hören. Haus Kasper brachte die Menge zum Beben und sorgte bis Mitternacht für grandiose Stimmung. Wer es etwas ruhiger angehen lassen wollte, konnte gleich nebenan die Octapharma-Bühne im großen Rathaus-Innenhof besuchen. Hier gab es Live-Musik von Vientos del Caribe, die mit Salsa-Klängen zum Tanzen einluden. Und natürlich wurde auch für alle, die einen Adrenalinschub suchten, einiges auf dem großen Rummel auf der Mühleninsel geboten. Riesenrad, Autoscooter und viele weitere Fahrgeschäfte waren an allen drei Tagen geöffnet und immer gut besucht. Nach einem erfolgreichen ersten Tag des Stadtfests konnte schon am Samstag ein positives Zwischenfazit gezogen werden.
1: Ja, wir sind gestern Abend gestartet, war eine ganz tolle Veranstaltung. Am Abend war der Marktplatz voll. Wir haben dann schön unsere Stadtwerkebälle, wurde von den Massen getragen. Es war ein ganz toller Abend. Heute haben wir ein bisschen durchwachsenes Wetter, aber bis zum frühen Nachmittag war es äußerst stabil. Jetzt hat es ein bisschen gespritzt, aber wir haben es ja gerade gesehen, der Marktplatz ist wieder voll. Die Leute sind aktiv, viele Kinder, viele Vereine. Das ist mir immer ganz persönlich wichtig, die hier tätig werden. Also ganz tolle Veranstaltung, es geht ja weiter. Der Haupteck kommt ja heute Abend noch, Mia und Ben, und dann morgen noch das typische Sonntagsprogramm, auch ganz tolle Veranstaltung.
2: Ja, mein Eindruck ist, dass die ganze Stadt wieder dabei ist, dass alle, die das Stadtfest besuchen, viel Spaß und Freude haben, die sich einbringen, die sich engagieren, ob auf der Bühne oder vor der Bühne als Publikum. Also es ist sehr schön zu sehen, dass unsere Stadt wieder so ausgelassen feiert, ganz toll. Also für mich ist ja immer das gesamte Stadtfest das Highlight, weil eben an ganz unterschiedlichen Stellen so schöne Beiträge erfolgen. Ob hier auf der Zerbster Straße mit der tollen großen Bühne, aber auch die gastronomischen Angebote, die dabei sind, die Vereine, die sich einbringen, die Menschen, die da sind, die einfach Spaß haben. Es ist wunderbar anzusehen, und das gesamte Miteinander, das Zusammenwirken, das ist alles sehr, sehr schön, und ich freue mich, dass eben diese Ausgeglichenheit und das Miteinander so wunderbar gefeiert werden.
0: Obwohl es am Samstag teilweise regnete, war die Innenstadt sehr gut besucht. Traditionell gab es eine Menge zu entdecken und zu erleben. In der Zerbster Straße präsentierten sich die Polizei und das Technische Hilfswerk. In der Ratsgasse gab es die Sportmeile. Der Stadtsportbund zeigte hier die sportliche Vielfalt Dessau-Roßlaus. Zahlreiche Vereine waren mit an Bord und luden natürlich auch zum selber aktiv werden ein. Wer Lust hatte, konnte an der Familienolympiade teilnehmen und Punkte sammeln. Für die drei besten Familien gab es dann später auf der Stadtwerkebühne einige tolle Preise. In der Ratsgasse waren zudem auch noch einige Firmen mit Ständen vertreten. So unter anderem auch die Stadtsparkasse Dessau.
3: Wir haben eine Fotostation, da kann man sich fotografieren lassen in Familie oder auch einzeln. Dann haben wir natürlich unseren Popcornstand, was immer sehr gerne genommen wird, gerade von den Kindern, aber auch von den Erwachsenen. Und unser Touchtable, da können immer zwei gegeneinander spielen. Wer gewinnt, kriegt natürlich auch einen Preis. Und heute Vormittag hatten wir auch Kinderschminken, können wir heute Nachmittag leider nicht mehr anbieten. Es ist ziemlich viel los, ja, da bin ich froh. Ich bin auch froh, dass es nicht so warm ist wie in der vorigen Woche. Das wäre schlecht gewesen.
0: Direkt nebenan zeigte sich die AOK Sachsen-Anhalt mit einem großen Stand und war auch vom Stadtfest durchaus begeistert.
4: Also ich merke, dass die Stimmung richtig gut ist. Die Leute haben viel Spaß. Unser Stand wird super besucht. Die Leute drehen am Glücksrad, gewinnen viele coole Preise und haben echt Spaß. Ist gut. Ja, wir informieren natürlich heute auch zur AOK Sachsen-Anhalt, zu unseren Vorteilen, die wir gegenüber anderen Versicherungen haben. Das kommt auch sehr gut an, und ja, die Leute sind positiv drauf.
0: Auf dem Marktplatz konnte man weitere Firmen sehen. So auch die Volkssolidarität 92, die sich einiges ausgedacht hatte und vielfältig ins Stadtfest mit eingebunden war.
5: Ja, es ist wie immer ein tolles Stadtfest, macht ganz viel Spaß. Meine Kollegen haben ganz viel Spaß hier am Stand, aber wir sind ja nicht nur am Stand, sondern wir sind ja überall unterwegs. Ich war selbst schon gestern und heute unterwegs. Es ist wieder ein tolles Stadtfest, sehr gelungen. An alle, die hier beteiligt sind, ein großes Kompliment. Und es macht, wie gesagt, jedes Jahr wieder Spaß. Und wir kommen auch gerne, gerne wieder her. Und wir freuen uns auch jetzt schon auf morgen, wenn die Senioren ja auch nochmal zum Schlagergarten einen schönen Nachmittag und einen schönen Vormittag haben werden. Ja, heute haben wir am Stand uns mal ein bisschen was anderes einfallen lassen. Wir haben heute ein Smoothie-Bike, wir haben Kinderschminken, wir haben tatsächlich ein Care-Table, der direkt aus Dessau kommt mit, den wir auch für unsere Senioren einsetzen. Den kann man aber auch für Kinder, die können hier spielen, Memory, Mensch, ärgere dich nicht. Aber das Highlight ist heute tatsächlich das Smoothie-Bike, wo ich mit meiner eigenen Kraft mir meinen Smoothie erstrampeln kann. Und es wird rege genutzt von Kindern, von Großen, von Kleinen, also super. Und natürlich obligatorisch unser Glücksrad, ein bisschen Kaffee und Kuchen. Also einfach zueinander finden, genau.
0: Im Rathaus Innenhof gab es auch am zweiten Festtag ein umfangreiches Programm. So zeigte sich unter anderem die Line-Dance-Gruppe Crazy Boots und am Abend gab es Live-Musik von der Golden Mary Band. Die Stadtwerkebühne bot am Samstag natürlich auch wieder eine Menge. So konnten sich verschiedene Vereine vorstellen, wie zum Beispiel der Eraso Taekwondo Germany e.V. oder die Tanzgruppe Showtime. Das musikalische Hauptprogramm am Abend hatte es dann in sich. Roslauer Urgestein Hardy legte los und hatte gleich mehrere Gäste an Bord. Zusammen mit DRHV-Maskottchen Bobby Bieber sang er die Handballhymne Helden wie wir. Mit der Voice Kids-Teilnehmerin Nele sang er dann Wozu sind Kriege da von Udo Lindenberg.

0: Nachdem Party-Admiral mit den größten Hits aus den 90ern für Stimmung sorgte, kam gegen 22 Uhr der Hauptact des Abends auf die Bühne. Die Elektropop-Gruppe Mia ist nicht unbekannt in der Bauhausstadt und konnte auch in diesem Jahr wieder überzeugen. Trotz vereinzeltem Regen war die Laune beim Publikum bestens und es wurde den ganzen Abend getanzt, gefeiert und mitgesungen. Der Sonntag stand dann im Zeichen des großen DVV-Schlagergartens. Das Schlagerduo Spielberg legte ab 11 Uhr los und brachte zudem viele weitere Schlagerstars mit. In gemütlicher Atmosphäre konnte so der Vor- und Nachmittag auf dem Marktplatz verbracht werden. Höhepunkt des Tages und gleichzeitig auch schon der Abschluss des Stadtfestes war dann der Auftritt von Ella Endlich. Die Pop- und Schlagersängerin lockte noch einmal zahlreiche Besucher in die Innenstadt und sorgte für ein krönendes Finale. Die Stadtmarketinggesellschaft als Mitorganisator konnte zufrieden sein und auf drei tolle Tage zurückblicken.
1: Also ich bin erstmal sehr stolz auf die Dessau und Dessau, dass sie unserer Einladung so erfolgreich und in der Masse gefolgt sind. Trotz des gestrigen Wetters, wo man durch die instabilen Verhältnisse nicht genau wusste, traut man sich raus, haben wir doch viele Besucherinnen und Besucher zählen können. Also wir sind da wirklich sehr stolz. Also offensichtlich ist unser Programm gut aufgegangen, sodass also für jeden was dabei war und man sich hier unterhalten, aufhalten, was konsumieren konnte. Das hat offensichtlich alles geglückt und darüber sind wir sehr froh. Und da bin ich auch stolz auf meine Mannschaft, die das möglich gemacht haben, weil die ja dieses Vordenken, dieses Fühlen, was wir so möchten, mitgenommen, aufgegriffen haben und haben es eben transportiert in die Angebote. Also das macht mich schon sehr stolz.
0: Ganz wichtig für das Gelingen des Stadtfests ist die Zusammenarbeit der drei großen Partner. Die Stadt, die Stadtwerke und die Stadtmarketinggesellschaft haben wieder dafür gesorgt, dass ein vielfältiges Programm für jedermann geboten wurde.
1: Auch das ist ja eine ganz wichtige Sache, weil auch da sind verschiedenste Interessen da, weil es auch völlig normal ist. Also nicht nur, was wir am Angebot und an Darbietung haben, sondern eben tatsächlich auch, wer fühlt sich für was verantwortlich. Auch dieses Zusammentun hat aus meiner Sicht hervorragend geklappt. Natürlich gibt es immer mal Dinge, wo man sagt, okay, könnte der andere dort mal zugreifen und machen. Das ist völlig normal und das ist ja alles live. Also auch das ist für uns sehr interessant. Es ist uns wieder geglückt, gemeinsam was auf die Beine zu stellen, was dann tatsächlich so eine Wirkung entfaltet hat.
0: Das Stadtfest 2026 hat wieder gezeigt, was möglich ist, wenn zahlreiche Engagierte aus der Stadt gemeinsam anpacken, um etwas Großes auf die Beine zu stellen. Der Blick der Organisatoren richtet sich nun schon auf das nächste Jahr.
1: Wir müssen dort schon vorgreifen, weil wir bestimmte Künstler, die wir heute zum Beispiel gebunden haben, haben Vorlaufzeiten von einem Jahr und die wollen natürlich eine Verbindlichkeit. Das heißt, diese Themen müssen wir rechtzeitig anspielen. Viele Dinge gehen alles erst kurz vor

0: vor dem Beginn. Aber viele Sachen, was die Planmäßigkeit betrifft, die müssen wir schon weitreichend jetzt beginnen. Das heißt, immer nach dem Fest ist vor dem Fest. Also das heißt, wir sind schon mittendrin wieder in der nächsten Planung für das 27er. Und das ist insofern auch gut, weil wir vertraglich uns ja mit der Stadt gemeinsam in unserer Kooperation ja schon erklärt haben, also fürs nächste Jahr auch dort wiederum zusammenzuarbeiten.
1: Zwei große Jubiläen wurden im Rahmen des Stadtfests ebenfalls zelebriert. Die Dessauer Stadtwerke feierten ihren 35. Geburtstag und der alte Dessauer seinen 350. Über beides wird es noch einen Beitrag in einer unserer nächsten Sendungen geben.

0: Herzlich willkommen, liebe Zuschauer, zu einer neuen Woche mit den RBW Aktuellen Nachrichten. Das Splash-Festival blickt auf eine erfolgreiche 28. Ausgabe zurück. Mit 28.000 täglichen Besuchern, weit über 50 Konzerten nationaler und internationaler Rap-Acts sowie zahlreichen DJ- und Crew-Shows schrieb Deutschlands größtes und wichtigstes Hip-Hop-Event erneut Geschichte. Bei wechselhaftem Wetter feierte die Hip-Hop-Community 3 Tage lang die relevantesten Rap-Acts. Das Splash war 2026 so schnell ausverkauft wie nie zuvor. Dank eines neuen Festival-Areals konnten die Kapazitäten auf 28.000 Gäste vergrößert werden. Das nächste Splash auf Ferropolis findet dann am 8. bis 10. Juli 2027 statt. Wie kann Hochschullehre für alle zugänglich und chancengerecht gestaltet werden? Mit dieser Frage hat sich der diesjährige Tag der Lehre an der Hochschule Anhalt beschäftigt. Unter dem Motto »Kleine Schritte, große Wirkung« standen im Kloster Bernburg Vielfalt, Barrierefreiheit und Inklusion im Fokus.
1: Vielfalt, Chancengleichheit und Barrierefreiheit. Diese Themen standen beim diesjährigen Tag der Lehre der Hochschule Anhalt im Mittelpunkt. Unter dem Motto »Kleine Schritte, große Wirkung« kamen Lehrende und Studierende im Kloster Bernburg zusammen, um gemeinsam neue Ideen für eine inklusive Hochschullehre zu entwickeln. Den Auftakt bildete ein Fachvortrag zum Thema Diversity Competence. Anschließend beschäftigten sich die Teilnehmenden in Workshops mit Fragen rund um barrierefreie Lehre, unbewusste Vorurteile und die Gestaltung inklusiver Lehrräume.
2: Ja, wir sind in unserem Kloster in Bernburg, eine ganz tolle Location, und wir begehen heute den Tag der Lehre an der Hochschule Anhalt. Und dieser Tag der Lehre, der dient dazu, das Thema Lehrkonzeption und Qualität in der Lehre in den Fokus zu rücken. Ja, wir haben das unter das Thema Diversität gestellt, und dieses Thema Diversität hat zunehmende Bedeutung im Hochschulkontext. Wir wollen Lehre diversitätssensibel gestalten und insgesamt dafür sorgen, dass mehr Gleichberechtigung, mehr Inklusion passiert, dass Menschen ihren Fähigkeiten entsprechend ausgebildet werden. Und das muss sich eben auch in der Lehre niederschlagen.
1: Im Mittelpunkt stand dabei der gemeinsame Austausch. In kleinen Gruppen entwickelten die Teilnehmenden praxisnahe Konzepte, die den Hochschulalltag für alle zugänglicher machen sollten. Die Ideen entstanden direkt während der Veranstaltung, ko-kreativ und mit Blick auf die praktische Umsetzung.
3: Mein Name ist Peter Kiep und ich bin wissenschaftlicher Mitarbeiter. Eine Aufgabe, der ich nachkomme, ist die Auseinandersetzung mit dem Thema Diversity und der Frage, wie können Studierende Chancengerechtigkeit erfahren, da im Studium eine Vielzahl von Diskriminierungen zum Alltag der Studierenden gehören. In dem Vortrag ging es erstmal grundsätzlich darum, aufzuzeigen, wie positionieren sich deutsche Hochschulen, wie sind die Entwicklungen an deutschen Hochschulen, unter welchen Voraussetzungen studieren eigentlich, genau, und was können Lehrende tun, um auf verschiedene Bedarfe einzugehen, wie beispielsweise, wie kann ich Studierende, die eine Behinderung haben, die eine gesundheitliche Beeinträchtigung haben, die diskriminiert werden, beispielsweise aufgrund des Geschlechts oder die Rassismuserfahrungen haben. Wie kann ich diese Studierenden sehen und ihnen methodisch, didaktisch gerecht werden?
1: Diversität betrifft viele Bereiche des Hochschullebens. Ziel ist es, Barrieren abzubauen und allen Studierenden gleiche Chancen auf erfolgreiche Teilhabe zu ermöglichen. Dabei geht es aber nicht nur um bauliche Barrierefreiheit, sondern auch um einen respektvollen und offenen Umgang miteinander.
3: Also eine Möglichkeit ist es natürlich, dass sich Studierende gemeinsam diesem Thema annehmen. Das heißt, ein Weg ist immer der Beschwerdeweg, darauf aufmerksam zu machen, das Gespräch zu suchen. Das sind die Möglichkeiten, die die Studierenden haben, ja. Also es gibt verschiedene Versuche, um auch diejenigen zu erreichen, die weniger Interesse an dem Thema haben. Und es gibt auch Menschen, die dann während des Workshops oder während einer Weiterbildung merken, hey, das ist ein Thema, das ist wirklich wichtig, damit sollte ich mich mal auseinandersetzen. Das heißt, es kann immer auch dazu führen, eine Weiterbildung dafür eine gewisse Sensibilität zu erreichen. Aber es gibt auch Menschen, bei denen ganz klar gesagt werden muss, da ist der Weg, der gegangen wird, völlig egal. Wenn jemand kein Interesse an der Thematik hat, wird die Person auch keine Weiterbildung besuchen und sich für diese Themen nicht interessieren.
1: Zum Abschluss präsentierten die Arbeitsgruppen ihre Konzepte in kurzen Elevator-Pitches. Das Publikum entscheidete anschließend, welche Ideen mit dem Lehrpreis der Hochschule Anhalt und einem Preisgeld zur Umsetzung ausgezeichnet werden. Außerdem wurde erstmals der Gleichstellungspreis verliehen.
3: Ein Punkt, den ich sehr, sehr wichtig finde, ist, dass die Professionalisierung von Dozierenden den Aspekt Diversity-Bewusstsein mitdenkt. Das im Idealfall verpflichtend, weil ich denke, dass es gerade mit dem Blick auf Studierende, anders als beispielsweise in der Lehramtsausbildung, wo man 5 Jahre studiert und nochmal anschließend 1,5 Jahre das Staatsexamen macht, ist es gerade in der Arbeit mit Studierenden so, dass Aspekte wie die Auseinandersetzung mit der Lerngruppe, was hat sie für Bedarfe, nicht so ausgebildet wird, wie es an Schulen der Fall ist, weshalb ich mir schon wünschen würde, dass dieses Thema verpflichtender Bestandteil wird der Professionalisierung von Lehrenden.
1: Die Entwicklungen der letzten Jahre zeigen, dass Diversität zu den Top-Themen in deutschen Hochschulen zählt, sagte uns Dr. Peter Kiep. Der Tag der Lehre zeigt also klar und deutlich: Die Hochschule Anhalt setzt ein Zeichen für eine vielfältige und inklusive Hochschulkultur. Oft sind es schon kleine Veränderungen, die eine große Wirkung entfalten können. Mit neuen Ideen und dem gemeinsamen Engagement von Lehrenden und Studierenden.
0: Auch in diesem Jahr findet auf der Internetseite www.seen.de/Lieblingssee das große Voting Dein Lieblingssee statt. Bis zum 31. August kann man über seinen persönlichen Lieblingssee abstimmen und ihn zum beliebtesten See in ganz Deutschland machen. Wer die Region unterstützen möchte, kann auf der Internetseite einfach auf Gotsche klicken. Ein Voting ist einmal am Tag möglich. Die ursprünglich für Juni vorgesehen

0: Eine Vollsperrung der B100 in Mühlbeck, Entschuldigung, wird verschoben. Darüber informierte Mulde-Stausee-Bürgermeister Ferit Giebler. Hintergrund ist die von der Landesstraßenbaubehörde bestätigte spätere Vollsperrung der alten Brücke über den Einlauf des Mulde-Stausees in Poch. Diese soll nun erst Mitte September beginnen und voraussichtlich bis zum Jahr 2028 andauern. Durch die Terminverschiebung entsteht nach Angaben des Bürgermeisters ein zeitlicher Spielraum für die Arbeiten in Mühlbeck. Die Sanierung der Ortsdurchfahrt kann dadurch in den Sommerferien erfolgen. Giebler begrüßte die Entscheidung der Landesstraßenbaubehörde und dankte den Verantwortlichen für ihre Flexibilität. Vielen Dank allen Beteiligten, da damit auch die Problematik des Schülerverkehrs gelöst wird, erklärte der Bürgermeister. Nach aktuellem Stand wird die Ortsdurchfahrt Mühlbeck im Auftrag der Landesstraßenbaubehörde Ost in der Zeit vom 7. bis zum 31. Juli umfassend saniert. Für die Dauer der Bauarbeiten ist eine Vollsperrung erforderlich. Die Landesstraßenbaubehörde betont die Dringlichkeit der Maßnahme. Die Fahrbahndecke sei inzwischen stark verschlissen und müsse aus Gründen der Verkehrssicherheit vollständig erneuert werden. Eine Durchführung der Arbeiten sei aufgrund des Umfangs nur unter Vollsperrung der Ortsdurchfahrt möglich. Der Kirchplatz in Kemberg stand am 27. Juni ganz im Zeichen des Mittelalters mit Musik. Schaukämpfen, Handwerkständen und zahlreichen Mitmachangeboten lockte das traditionelle Marktspektakel wieder viele Besucher an. Hinter der Veranstaltung steht der Kemberger Lebenszeiten e.V. und dessen Engagement hat das Fest längst zu einer festen Größe in der Region gemacht.
1: Wenn sich der Platz rund um den Kemberger Kirchturm in einen mittelalterlichen Markt verwandelt, ist das für viele Besucher längst zu einer festen Tradition geworden. Organisiert wird das Spektakel vom Kemberger Lebzeiten e.V., der auch in diesem Jahr wieder ein abwechslungsreiches Programm für die ganze Familie auf die Beine stellt. Doch wie ist die Idee zu diesem Fest überhaupt entstanden? Und mit wie vielen Gästen wird denn inzwischen gerechnet?
2: Ja, wir sind einfach dazu gekommen. Unser Verein gibt es jetzt ca. 25 Jahre, ich glaube 26 Jahre, genau weiß ich jetzt gar nicht. Und wir haben immer beim Lutherfest teilgenommen. Und dann ist so in dem kleinen Kreis entstanden, haben wir gesagt, ach, das können wir auch. Natürlich nicht ganz so groß wie Luthers Hochzeit, aber im kleinen Rahmen für Kemberg die Möglichkeit. Und da haben wir damit angefangen. Das ist das 23. Fest, was wir machen. Und es wird sehr gut angenommen. Das ist immer so ein bisschen schwierig, es kommt immer aufs Wetter drauf an. Mal gucken, wie es dieses Jahr wird, weil die Sonne uns ja doch Freude bereitet, aber eben doch auch quält mit der Hitze, die wir haben. Es bewegt sich immer so um die 500 Gäste, manchmal sind es auch mehr, manchmal weniger. Das ist immer unterschiedlich, weil eben auch viele Teilnehmer da sind, also von anderen Vereinen, die keinen Eintritt zahlen. Und da können wir es natürlich schlecht kalkulieren, also kann ich es schlecht ausrechnen, wie viele Teilnehmer waren, aber so Zahlende sind immer so um die 500, vielleicht mal mehr, mal weniger.
1: Am Samstag erwartete die Besucher ein bunter Mix aus mittelalterlicher Unterhaltung, Musik und Mitmachangeboten. Nach der traditionellen Eröffnung mit dem Kranz hochziehen, laden Händler und Handwerker zum Bummeln ein. Schwertkämpfer zeigen Schaukämpfe und beziehen auch das Publikum mit ein. Während am Abend eine spektakuläre Feuershow den Markttag abrundete. Ein besonderes Highlight in diesem Jahr, der Auftritt des Duos Confilius. Mit mittelalterlichen Klängen, Einflüssen aus Skandinavien und den Balken sowie Jonglage und Feuerartistik versprachen die Künstler ein außergewöhnliches Erlebnis. Daneben sorgten Kinderschminken, Torwandschießen und weitere Mitmachaktionen dafür, dass auch die jüngsten Gäste auf ihre Kosten kommen. Musikalisch wird es außerdem beim Paulus-Oratorium der Kemberger und Rother-Kantorei. Für das leibliche Wohl wurde während des gesamten Tages gesorgt. Am Abend übernahm schließlich DJ Silvio und lud zum gemeinsamen Feiern auf dem Kirchplatz ein. Den Abschluss des Festwochenendes bildete am Sonntag ein Gottesdienst unter freiem Himmel. Im Anschluss waren die Besucher zum Frühshoppen mit Speckkuchen und musikalischen Begleitungen eingeladen.
0: Ein 45-jähriger Bernburger kann sich über einen persönlichen Gewinn in

0: Zeiten viele Wünsche erfüllen und das Leben leichter machen. Ganz nach dem Motto, Geld kann vieles verändern, den Charakter sollte es aber nicht, sagte die Oberbürgermeisterin. Damit sind wir am Ende der heutigen Ausgabe der RBB Aktuellnachrichten, schauen jetzt noch auf das Wetter und auf die Meldungen aus Dessau-Roßlau. Am Dienstag ab 18 Uhr melden wir uns dann aus der Redaktion wieder. Bis dahin, auf Wiedersehen. 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
2: Morgen erwartet uns mit Höchstwerten von 25 Grad angenehm warmes Wetter. Im Vergleich zum Vortag wird es rund 4 Grad wärmer. Allerdings kommt es vor allem in den Abendstunden vereinzelt zu leichtem Regen. Der Himmel bleibt durchgehend bewölkt mit starken Windböen aus Westen. In der restlichen Woche bleibt das Wetter ähnlich, wobei sich ab Freitag wieder die Sonne zeigt.

Für 3 Tage war in der Innenstadt Party angesagt und ganz Dessau-Roßlau feierte miteinander. Wie hier beim Auftritt von Dvefzka, die mit ihrer Guggenmusik für beste Stimmung sorgten. Vom 3. bis zum 5. Juli begeisterte die diesjährige Auflage des Dessauer Stadtfests unzählige Besucher. Die Stadt, die Stadtwerke sowie die Stadtmarketinggesellschaft arbeiteten wieder Hand in Hand, um ein tolles Programm auf die Beine zu stellen. Los ging es schon am Freitag ab 17 Uhr. Die Foodmeile in der Zerbster Straße öffnete und lud zum Schlemmen und Genießen ein. In der Stadtwerke Arena auf dem Marktplatz gab es gegen 18 Uhr den ersten musikalischen Act. Rockpirat begeisterten mit Power-Party-Musik und heizten den Besuchern schon einmal ein, bevor es dann zur offiziellen Eröffnung kam.

Karl Anton Vielhauer spielte den Dessauer Marsch auf seiner Trompete und sorgte für Gänsehaut auf dem Marktplatz. Oberbürgermeister Dr. Robert Reck, Stadtwerke-Geschäftsführer Dino Höll und der Geschäftsführer der Stadtmarketinggesellschaft Thorsten C. Klarek gaben dann gemeinsam mit dem Roßlauer Wassermann den offiziellen Startschuss für das Stadtfest 2026. Auf dem Marktplatz gab es dann am Freitagabend noch House und Tech House Beats zu hören. Haus Kasper brachte die Menge zum Beben und sorgte bis Mitternacht für grandiose Stimmung. Wer es etwas ruhiger angehen lassen wollte, konnte gleich nebenan die Octapharma-Bühne im großen Rathaus-Innenhof besuchen. Hier gab es Live-Musik von Vientos del Caribe, die mit Salsa-Klängen zum Tanzen einluden. Und natürlich wurde auch für alle, die einen

0: Adrenalinschub suchten einiges auf dem großen Rummel auf der Mühleninsel geboten. Riesenrad, Autoscooter und viele weitere Fahrgeschäfte waren an allen drei Tagen geöffnet und immer gut besucht. Nach einem erfolgreichen ersten Tag des Stadtfests konnte schon am Samstag ein positives Zwischenfazit gezogen werden.
1: Ja, wir sind gestern Abend gestartet, war eine ganz tolle Veranstaltung. Am Abend war der Marktplatz voll. Wir haben dann schön unsere Stadtwerkebälle, wurde von den Massen getragen. Es war ein ganz toller Abend. Heute haben wir ein bisschen durchwachsenes Wetter, aber bis zum frühen Nachmittag war es äußerst stabil. Jetzt hat es ein bisschen gespritzt, aber wir haben es ja gerade gesehen, der Marktplatz ist wieder voll. Die Leute sind aktiv, viele Kinder, viele Vereine. Das ist mir immer ganz persönlich wichtig, die hier tätig werden. Also ganz tolle Veranstaltung. Es geht ja weiter. Der Haupteck kommt ja heute Abend noch, Mia und Ben, und dann morgen noch das typische Sonntagsprogramm, auch ganz tolle Veranstaltung.
2: Ja, mein Eindruck ist, dass die ganze Stadt wieder dabei ist, dass alle, die das Stadtfest besuchen, viel Spaß und Freude haben, die sich einbringen, die sich engagieren, ob auf der Bühne oder vor der Bühne als Publikum. Also es ist sehr schön zu sehen, dass unsere Stadt wieder so ausgelassen feiert, ganz toll. Also für mich ist ja immer das gesamte Stadtfest das Highlight, weil eben an ganz unterschiedlichen Stellen so schöne Beiträge erfolgen. Ob hier auf der Zerbster Straße mit der tollen großen Bühne, aber auch die gastronomischen Angebote, die dabei sind, die Vereine, die sich einbringen, die Menschen, die da sind, die einfach Spaß haben. Es ist wunderbar anzusehen, und das gesamte Miteinander, das Zusammenwirken, das ist alles sehr, sehr schön. Und ich freue mich, dass eben diese Ausgeglichenheit und das Miteinander so wunderbar gefeiert werden.
0: Obwohl es am Samstag teilweise regnete, war die Innenstadt sehr gut besucht. Traditionell gab es eine Menge zu entdecken und zu erleben. In der Zerbster Straße präsentierten sich die Polizei und das Technische Hilfswerk. In der Ratsgasse gab es die Sportmeile. Der Stadtsportbund zeigte hier die sportliche Vielfalt Dessau-Roßlaus. Zahlreiche Vereine waren mit an Bord und luden natürlich auch zum selber aktiv werden ein. Wer Lust hatte, konnte an der Familienolympiade teilnehmen und Punkte sammeln. Für die drei besten Familien gab es dann später auf der Stadtwerkebühne einige tolle Preise. In der Ratsgasse waren zudem auch noch einige Firmen mit Ständen vertreten. So unter anderem auch die Stadtsparkasse Dessau.
3: Wir haben eine Fotostation, da kann man sich fotografieren lassen in Familie oder auch einzeln. Dann haben wir natürlich unseren Popcornstand, was immer sehr gerne genommen wird, gerade von den Kindern, aber auch von den Erwachsenen. Und unser Touchtable, da können immer zwei gegeneinander spielen. Wer gewinnt, kriegt natürlich auch einen Preis. Und heute Vormittag hatten wir auch Kinderschminken, können wir heute Nachmittag leider nicht mehr anbieten. Es ist ziemlich viel los, ja, da bin ich froh. Ich bin auch froh, dass es nicht so warm ist wie in der vorigen Woche. Das wäre schlecht gewesen.
0: Direkt nebenan zeigte sich die AOK Sachsen-Anhalt mit einem großen Stand und war auch vom Stadtfest durchaus begeistert.
4: Also ich merke, dass die Stimmung richtig gut ist. Die Leute haben viel Spaß. Unser Stand wird super besucht. Die Leute drehen am Glücksrad, gewinnen viele coole Preise und haben echt Spaß. Ist gut. Ja, wir informieren natürlich heute auch zur AOK Sachsen-Anhalt zu unseren Vorteilen, die wir gegenüber anderen Versicherungen haben. Das kommt auch sehr gut an und die Leute sind positiv drauf.
0: Auf dem Marktplatz konnte man weitere Firmen sehen. So auch die Volkssolidarität 92, die sich einiges ausgedacht hatte und vielfältig ins Stadtfest mit eingebunden war.
5: Ja, es ist wie immer ein tolles Stadtfest, macht ganz viel Spaß. Meine Kollegen haben ganz viel Spaß hier am Stand. Aber wir sind ja nicht nur am Stand, sondern wir sind ja überall unterwegs. Ich war selbst schon gestern und heute unterwegs. Es ist wieder ein tolles Stadtfest, sehr gelungen. An alle, die hier beteiligt sind, ein großes Kompliment. Und es macht, wie gesagt, jedes Jahr wieder Spaß. Und wir kommen auch gerne wieder her. Und wir freuen uns auch jetzt schon auf morgen, wenn die Senioren ja auch nochmal zum Schlagergarten einen schönen Nachmittag und einen schönen Vormittag haben werden. Ja, heute haben wir am Stand uns mal ein bisschen was anderes einfallen lassen. Wir haben heute ein Smoothie-Bike, wir haben Kinderschminken, wir haben tatsächlich ein Care-Table, der direkt aus Dessau kommt mit, den wir auch für unsere Senioren einsetzen. Den kann man aber auch für Kinder, die können hier spielen, Memory, Mensch, ärgere dich nicht. Aber das Highlight ist heute tatsächlich das Smoothie-Bike, wo ich mit meiner eigenen Kraft mir mein Smoothie erstrampeln kann. Und das wird rege genutzt von Kindern, von Großen, von Kleinen, also super. Und natürlich obligatorisch unser Glücksrad, ein bisschen Kaffee und Kuchen. Also einfach zueinander finden, genau.
0: Im Rathaus Innenhof gab es auch am zweiten Festtag ein umfangreiches Programm. So zeigte sich unter anderem die Line-Dance-Gruppe Crazy Boots und am Abend gab es Live-Musik von der Golden Mary Band. Die Stadtwerkebühne bot am Samstag natürlich auch wieder eine Menge. So konnten sich verschiedene Vereine vorstellen, wie zum Beispiel der Eraso Taekwondo Germany e.V. oder die Tanzgruppe Showtime. Das musikalische Hauptprogramm am Abend hatte es dann in sich. Roßlauer Urgestein Hardy legte los und hatte gleich mehrere Gäste an Bord. Zusammen mit DRHV-Maskottchen Bobby Bieber sang er die Handballhymne Helden wie wir. Mit der Voice-Kids-Teilnehmerin Nele sang er dann Wozu sind Kriege da? Von Udo Lindenberg.

0: Nachdem Party Admiral mit den größten Hits aus den 90ern für Stimmung sorgte, kam gegen 22 Uhr der Hauptact des Abends auf die Bühne. Die Elektropop-Gruppe Mia ist nicht unbekannt in der Bauhausstadt und konnte auch in diesem Jahr wieder überzeugen. Trotz vereinzeltem Regen war die Laune beim Publikum bestens und es wurde den ganzen Abend getanzt, gefeiert und mitgesungen. Der Sonntag stand dann im Zeichen des großen DVV-Schlagergartens. Das Schlagerduo Spielberg legte ab 11 Uhr los und brachte zudem viele weitere Schlagerstars mit. In gemütlicher Atmosphäre konnte so der Vor- und Nachmittag auf dem Marktplatz verbracht werden. Höhepunkt des Tages und gleichzeitig auch schon der Abschluss des Stadtfestes war dann der Auftritt von Ella Endlich. Die Pop- und Schlagersängerin lockte noch einmal zahlreiche Besucher in die Innenstadt und sorgte für ein krönendes Finale. Die Stadtmarketinggesellschaft als Mitorganisator konnte zufrieden sein und auf drei tolle Tage zurückblicken.
1: Also ich bin erstmal sehr stolz auf die Dessau und Dessau, dass sie unserer Einladung so erfolgreich und in der Masse gefolgt sind. Trotz des gestrigen Wetters, wo man durch die instabilen Verhältnisse nicht genau wusste, traut man sich raus, haben wir doch viele Besucherinnen und Besucher zählen können. Also wir sind da wirklich sehr stolz. Also offensichtlich ist unser Programm gut aufgegangen, sodass also für jeden was dabei war und man sich hier unterhalten, aufhalten, was konsumieren konnte. Das hat offensichtlich alles geglückt und darüber sind wir sehr froh. Und da bin ich auch stolz auf meine Mannschaft, die das möglich gemacht haben, weil die ja dieses Vordenken, dieses Fühlen, was wir so möchten, mitgenommen, aufgegriffen haben und haben es eben transportiert in die Angebote. Also das macht mich schon sehr stolz.
0: Ganz wichtig für das Gelingen des Stadtfests ist die Zusammenarbeit der drei großen Partner. Die Stadt, die Stadtwerke und die Stadtmarketinggesellschaft haben wieder dafür gesorgt, dass ein vielfältiges Programm für jedermann geboten wurde.
1: Auch das ist ja eine ganz wichtige Sache, weil auch da sind verschiedenste Interessenlagen, weil es auch völlig normal ist. Also nicht nur, was wir am Angebot und an Darbietung haben, sondern eben tatsächlich auch, wer fühlt sich für was verantwortlich. Auch dieses Zusammentun hat aus meiner Sicht hervorragend geklappt. Natürlich gibt es immer mal Dinge, wo man sagt, okay, könnte der andere dort mal zugreifen und machen. Das ist völlig normal und ist ja alles live. Also auch das ist für uns sehr interessant. Es ist uns wieder geglückt, gemeinsam was auf die Beine zu stellen, was dann tatsächlich so eine Wirkung entfaltet hat.
0: Das Stadtfest 2026 hat wieder gezeigt, was möglich ist, wenn zahlreiche Engagierte aus der Stadt gemeinsam anpacken, um etwas Großes auf die Beine zu stellen. Der Blick der Organisatoren richtet sich nun schon auf das nächste Jahr.
1: Wir müssen dort schon vorgreifen, weil wir bestimmte Künstler, die wir heute zum Beispiel gebunden haben, haben Vorlaufzeiten von einem Jahr und die wollen natürlich eine Verbindlichkeit. Das heißt, diese Themen müssen wir rechtzeitig anspielen. Viele Dinge gehen alles erst kurz vor dem Beginn, aber viele Sachen, was die Planmäßigkeit betrifft, die müssen wir schon weitreichend jetzt beginnen. Das heißt, immer nach dem Fest ist vor dem Fest. Also das heißt, wir sind schon mittendrin wieder in der nächsten Planung für das 27er. Und das ist insofern auch gut, weil wir vertraglich uns ja mit der Stadt gemeinsam in unserer Kooperation ja schon erklärt haben, also fürs nächste Jahr auch dort wiederum zusammenzuarbeiten.
0: Zwei große Jubiläen wurden im Rahmen des Stadtfests

ebenfalls zelebriert. Die Dessauer Stadtwerke feierten ihren 35. Geburtstag und der alte Dessauer seinen 350. Über beides wird es noch einen Beitrag in einer unserer nächsten Sendungen geben.

0: Herzlich willkommen, liebe Zuschauer, zu einer neuen Woche mit den RBB Aktuellnachrichten. Das Splash-Festival blickt auf eine erfolgreiche 28. Ausgabe zurück. Mit 28.000 täglichen Besuchern, weit über 50 Konzerten nationaler und internationaler Rap-Acts sowie zahlreichen DJ- und Crew-Shows schrieb Deutschlands größtes und wichtigstes Hip-Hop-Event erneut Geschichte. Bei wechselhaftem Wetter feierte die Hip-Hop-Community 3 Tage lang die relevantesten Rap-Acts. Das Splash war 2026 so schnell ausverkauft wie nie zuvor. Dank eines neuen Festival-Areals konnten die Kapazitäten auf 28.000 Gäste vergrößert werden. Das nächste Splash auf Ferropolis findet dann am 8. bis 10. Juli 2027 statt. Wie kann Hochschullehre für alle zugänglich und chancengerecht gestaltet werden? Mit dieser Frage hat sich der diesjährige Tag der Lehre an der Hochschule Anhalt beschäftigt. Unter dem Motto »Kleine Schritte, große Wirkung« standen im Kloster Bernburg Vielfalt, Barrierefreiheit und Inklusion im Fokus.
1: Vielfalt, Chancengleichheit und Barrierefreiheit. Diese Themen standen beim diesjährigen Tag der Lehre der Hochschule Anhalt im Mittelpunkt. Unter dem Motto »Kleine Schritte, große Wirkung« kamen Lehrende und Studierende im Kloster Bernburg zusammen, um gemeinsam neue Ideen für eine inklusive Hochschullehre zu entwickeln. Den Auftakt bildete ein Fachvortrag zum Thema Diversity Competence. Anschließend beschäftigten sich die Teilnehmenden in Workshops mit Fragen rund um barrierefreie Lehre, unbewusste Vorurteile und die Gestaltung inklusiver Lehrräume.
2: Ja, wir sind in unserem Kloster in Bernburg, eine ganz tolle Location, und wir begehen heute den Tag der Lehre an der Hochschule Anhalt. Und dieser Tag der Lehre, der dient dazu, das Thema Lehrkonzeption und Qualität in der Lehre in den Fokus zu rücken. Ja, wir haben das unter das Thema Diversität gestellt, und dieses Thema Diversität hat zunehmende Bedeutung im Hochschulkontext. Wir wollen Lehre diversitätssensibel gestalten und insgesamt dafür sorgen, dass mehr Gleichberechtigung, mehr Inklusion passiert, dass Menschen ihren Fähigkeiten entsprechend ausgebildet werden, und das muss sich eben auch in der Lehre niederschlagen.
1: Im Mittelpunkt stand dabei der gemeinsame Austausch. In kleinen Gruppen entwickelten die Teilnehmenden praxisnahe Konzepte, die den Hochschulalltag für alle zugänglicher machen sollten. Die Ideen entstanden direkt während der Veranstaltung, ko-kreativ und mit Blick auf die praktische Umsetzung.
3: Mein Name ist Peter Kiep und ich bin wissenschaftlicher Mitarbeiter. Eine Aufgabe, der ich nachkomme, ist die Auseinandersetzung mit dem Thema Diversity und der Frage, wie können Studierende Chancengerechtigkeit erfahren, da im Studium eine Vielzahl von Diskriminierungen zum Alltag der Studierenden gehören. In dem Vortrag ging es erstmal grundsätzlich darum, aufzuzeigen, wie positionieren sich deutsche Hochschulen, wie sind die Entwicklungen an deutschen Hochschulen, unter welchen Voraussetzungen studieren eigentlich. Genau. Und was können Lehrende tun, um auf verschiedene Bedarfe einzugehen, wie beispielsweise, wie kann ich Studierende, die eine Behinderung haben, die eine gesundheitliche Beeinträchtigung haben, die diskriminiert werden, beispielsweise aufgrund des Geschlechts oder die Rassismuserfahrungen haben, wie kann ich diese Studierenden sehen und ihnen methodisch, didaktisch gerecht werden?
1: Diversität betrifft viele Bereiche des Hochschullebens. Ziel ist es, Barrieren abzubauen und allen Studierenden gleiche Chancen auf erfolgreiche Teilhabe zu ermöglichen. Dabei geht es aber nicht nur um bauliche Barrierefreiheit, sondern auch um einen respektvollen und offenen Umgang miteinander.
3: Also eine Möglichkeit ist es natürlich, dass sich Studierende gemeinsam diesem Thema annehmen. Das heißt, ein Weg ist immer der Beschwerdeweg, darauf aufmerksam zu machen, das Gespräch zu suchen. Das sind die Möglichkeiten, die die Studierenden haben, ja. Also es gibt verschiedene Versuche, um auch diejenigen zu erreichen, die weniger Interesse an dem Thema haben. Und es gibt auch Menschen, die dann während des Workshops oder während einer Weiterbildung merken, hey, das ist ein Thema, das ist wirklich wichtig, damit sollte ich mich mal auseinandersetzen. Das heißt, es kann immer auch dazu führen, eine Weiterbildung dafür eine gewisse Sensibilität zu erreichen. Aber es gibt auch Menschen, bei denen ganz klar gesagt werden muss, da ist der Weg, der gegangen wird, völlig egal. Wenn jemand kein Interesse an der Thematik hat, wird die Person auch keine Weiterbildung besuchen und sich für diese Themen nicht interessieren.
1: Zum Abschluss präsentierten die Arbeitsgruppen ihre Konzepte in kurzen Elevator-Pitches. Das Publikum entscheidete anschließend, welche Ideen mit dem Lehrpreis der Hochschule Anhalt und einem Preisgeld zur Umsetzung ausgezeichnet werden. Außerdem wurde erstmals der Gleichstellungspreis verliehen.
3: Ein Punkt, den ich sehr, sehr wichtig finde, ist, dass die Professionalisierung von Dozierenden den Aspekt Diversity-Bewusstsein mitdenkt. Das im Idealfall verpflichtend, weil ich denke, dass es gerade mit dem Blick auf Studierende, anders als beispielsweise in der Lehramtsausbildung, wo man 5 Jahre studiert und nochmal anschließend 1,5 Jahre das Staatsexamen macht, ist es gerade in der Arbeit mit Studierenden so, dass Aspekte wie die Auseinandersetzung mit der Lerngruppe, was hat sie für Bedarfe, nicht so ausgebildet wird, wie es an Schulen der Fall ist, weshalb ich mir schon wünschen würde, dass dieses Thema verpflichtender Bestandteil wird der Professionalisierung von Lehrenden.
1: Die Entwicklungen der letzten Jahre zeigen, dass Diversität zu den Top-Themen in deutschen Hochschulen zählt, sagte uns Dr. Peter Kiep. Der Tag der Lehre zeigt also klar und deutlich: Die Hochschule Anhalt setzt ein Zeichen für eine vielfältige und inklusive Hochschulkultur. Oft sind es schon kleine Veränderungen, die eine große Wirkung entfalten können. Mit neuen Ideen und dem gemeinsamen Engagement von Lehrenden und Studierenden.
0: Auch in diesem Jahr findet auf der Internetseite www.seen.de/Lieblingssee das große Voting Dein Lieblingssee statt. Bis zum 31. August kann man über seinen persönlichen Lieblingssee abstimmen und ihn zum beliebtesten See in ganz Deutschland machen. Wer die Region unterstützen möchte, kann auf der Internetseite einfach auf Gotsche klicken. Ein Voting ist einmal am Tag möglich. Die ursprünglich für Juni vorgesehene Vollsperrung der B100 in Mühlbeck wird verschoben. Darüber informierte Mulde-Stausee-Bürgermeister Ferit Giebler. Hintergrund ist die von der Landesstraßenbaubehörde bestätigte spätere Vollsperrung der alten Brücke über den Einlauf des Mulde-Stausees in Poch. Diese soll nun erst Mitte September beginnen und voraussichtlich bis zum Jahr 2028 andauern. Durch die Terminverschiebung entsteht nach Angaben des Bürgermeisters ein zeitlicher Spielraum für die Arbeiten in Mühlbeck. Die Sanierung der Ortsdurchfahrt kann dadurch in den Sommerferien erfolgen. Giebler begrüßte die Entscheidung der Landesstraßenbaubehörde und dankte den Verantwortlichen für ihre Flexibilität. Vielen Dank allen Beteiligten, da damit auch die Problematik des Schülerverkehrs gelöst wird, erklärte der Bürgermeister. Nach aktuellem Stand wird die Ortsdurchfahrt Mühlbeck im Auftrag der Landesstraßenbaubehörde Ost in der Zeit vom 7. bis zum 31. Juli umfassend saniert. Für die Dauer der Bauarbeiten ist eine Vollsperrung erforderlich. Die Landesstraßenbaubehörde betont die Dringlichkeit der Maßnahme. Die Fahrbahndecke sei inzwischen stark verschlissen und müsse aus Gründen der Verkehrssicherheit vollständig erneuert werden. Eine Durchführung der Arbeiten sei aufgrund des Umfangs nur unter Vollsperrung der Ortsdurchfahrt möglich. Der Kirchplatz in Kemberg stand am 27. Juni ganz im Zeichen des Mittelalters. Mit Musik, Schaukämpfen, Handwerkständen und zahlreichen Mitmachangeboten lockte das traditionelle Marktspektakel wieder viele Besucher an. Hinter der Veranstaltung steht der Kemberger Lebenszeiten e.V. und dessen Engagement hat das Fest längst zu einer festen Größe in der Region gemacht.
1: Wenn sich der Platz rund um den Kemberger Kirchturm in einen mittelalterlichen Markt verwandelt, ist das für viele Besucher längst zu einer festen Tradition geworden. Organisiert wird das Spektakel vom Kemberger Lebzeiten e.V., der auch in diesem Jahr wieder ein abwechslungsreiches Programm für die ganze Familie auf die Beine stellt. Doch wie ist die Idee zu diesem Fest überhaupt entstanden? Und mit wie vielen Gästen wird denn inzwischen gerechnet?
4: Ja, wir sind einfach dazu gekommen. Unser Verein gibt es jetzt ca. 25 Jahre, ich glaube 26 Jahre, genau weiß ich jetzt gar nicht. Und wir haben immer beim Lutherfest teilgenommen. Und dann ist so in dem kleinen Kreis entstanden, haben wir gesagt, ach, das können wir auch. natürlich nicht ganz so groß wie Luthers Hochzeit, aber im Kleinrahmen für Kemberg die Möglichkeit. Und da haben wir damit angefangen. Das ist das 23. Fest, was wir machen. Und es wird sehr gut angenommen. Das ist immer so ein bisschen schwierig. Es kommt immer aufs Wetter drauf an. Mal gucken, wie es dieses Jahr wird, weil die Sonne uns ja doch Freude bereitet, aber eben doch auch quält mit der Hitze, die wir haben. Es bewegt sich immer so um die 500 Gäste. Manchmal sind es auch mehr, manchmal weniger. Das ist immer unterschiedlich, weil eben auch viele Teilnehmer da sind, also von anderen Vereinen, die keinen Eintritt zahlen. Und da können wir es natürlich schlecht kalkulieren, also kann ich schlecht ausrechnen, wie viele Teilnehmer waren. Aber so Zahlende sind immer so um die 500, vielleicht mal mehr, mal weniger.
1: Am Samstag erwartete die Besucher ein bunter Mix aus mittelalterlicher Unterhaltung, Musik und Mitmachangeboten. Nach der traditionellen Eröffnung mit dem Kranz hochziehen, laden Händler und Handwerker zum Bummeln ein. Schwertkämpfer zeigen Schaukämpfe und beziehen auch das Publikum mit ein. Während am Abend eine spektakuläre Feuershow den Markttag abrundete. Ein besonderes Highlight in diesem Jahr, der Auftritt des Duos Confilius. Mit mittelalterlichen Klängen, Einflüssen aus Skandinavien und den Balken sowie Jonglage und Feuerartistik versprachen die Künstler ein außergewöhnliches Erlebnis. Daneben sorgten Kinderschminken, Torwandschießen und weitere Mitmachaktionen dafür, dass auch die jüngsten Gäste auf ihre Kosten kommen. Musikalisch wird es außerdem beim Paulus-Oratorium der Kemberger und Rother Kantorei. Für das leibliche Wohl wurde während des gesamten Tages gesorgt. Am Abend übernahm schließlich DJ Silvio und lud zum gemeinsamen Feiern auf dem Kirchplatz ein. Den Abschluss des Festwochenendes bildete am Sonntag ein Gottesdienst unter freiem Himmel. Im Anschluss waren die Besucher zum Frühshoppen mit Speckkuchen und musikalischen Begleitungen eingeladen.
0: Ein 45-jähriger Bernburger kann sich über einen persönlichen Gewinn in Höhe von 100.000 Euro freuen. Sein Megalos wurde bei der aktuellen Prämienziehung der Deutschen Fernsehlotterie, Deutschlands traditionsreichster Soziallotterie, gezogen. Insgesamt konnten sich bei dieser Ziehung 11.191 Gewinner über Geld und Sachpreise freuen. Die Bernburger Oberbürgermeisterin Dr. Silvia Risto freut sich mit. Zu diesem außergewöhnlichen Gewinn gratuliere ich ganz herzlich. Ich wünsche dem Gewinner, dass ihm die 100.000 Euro viel Freude bereiten, viele Wünsche erfüllen und das Leben leichter machen. Ganz nach dem Motto, Geld kann vieles verändern, den Charakter sollte es aber nicht, sagte die Oberbürgermeisterin. Damit sind wir am Ende der heutigen Ausgabe der RBB Aktuellnachrichten. Schauen jetzt noch auf das Wetter und auf die Meldungen aus Dessau-Roßlau. Am Dienstag ab 18 Uhr melden wir uns dann aus der Redaktion wieder. Bis dahin, auf Wiedersehen. 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
6: Morgen erwartet uns mit Höchstwerten von 25 Grad angenehm warmes Wetter. Im Vergleich zum Vortag wird es rund 4 Grad wärmer. Allerdings kommt es vor allem in den Abendstunden vereinzelt zu leichtem Regen. Der Himmel bleibt durchgehend bewölkt mit starken Windböen aus Westen. In der restlichen Woche bleibt das Wetter ähnlich, wobei sich ab Freitag wieder die Sonne zeigt.

Für 3 Tage war in der Innenstadt Party angesagt und ganz Dessau-Roßlau feierte miteinander. Wie hier beim Auftritt von Dvefzka, die mit ihrer Guggenmusik für beste Stimmung sorgten. Vom 3. bis zum 5. Juli begeisterte die diesjährige Auflage des Dessauer Stadtfests unzählige Besucher. Die Stadt, die Stadtwerke sowie die Stadtmarketinggesellschaft arbeiteten wieder Hand in Hand, um ein tolles Programm auf die Beine zu stellen. Los ging es schon am Freitag ab 17 Uhr. Die Foodmeile in der Zerbster Straße öffnete und lud zum Schlemmen und Genießen ein. In der Stadtwerke Arena auf dem Marktplatz gab es gegen 18 Uhr den ersten musikalischen Act. Rockpirat begeisterten mit Power-Party-Musik und heizten den Besuchern schon einmal ein, bevor es dann zur offiziellen Eröffnung kam.

Karl Anton Vielhauer spielte den Dessauer Marsch auf seiner Trompete und sorgte für Gänsehaut auf dem Marktplatz. Oberbürgermeister Dr. Robert Reck, Stadtwerke-Geschäftsführer Dino Höll und der Geschäftsführer der Stadtmarketinggesellschaft Thorsten C. Klarek gaben dann gemeinsam mit dem Roßlauer Wassermann den offiziellen Startschuss für das Stadtfest 2026. Auf dem Marktplatz gab es dann am Freitagabend noch House und Tech House Beats zu hören. Haus Kasper brachte die Menge zum Beben und sorgte bis Mitternacht für grandiose Stimmung. Wer es etwas ruhiger angehen lassen wollte, konnte gleich nebenan die Octapharma-Bühne im großen Rathaus Innenhof besuchen. Hier gab es Live-Musik von Vientos del Caribe, die mit Salsa-Klängen zum Tanzen einluden. Und natürlich wurde auch für alle, die einen Adrenalin

0: Adrenalinschub suchten einiges auf dem großen Rummel auf der Mühleninsel geboten. Riesenrad, Autoscooter und viele weitere Fahrgeschäfte waren an allen drei Tagen geöffnet und immer gut besucht. Nach einem erfolgreichen ersten Tag des Stadtfests konnte schon am Samstag ein positives Zwischenfazit gezogen werden.
1: Ja, wir sind gestern Abend gestartet, war eine ganz tolle Veranstaltung. Am Abend war der Marktplatz voll. Wir haben dann schön unsere Stadtwerkebälle, wurde von den Massen getragen. Es war ein ganz toller Abend. Heute haben wir ein bisschen durchwachsenes Wetter, aber bis zum frühen Nachmittag war es äußerst stabil. Jetzt hat es ein bisschen gespritzt, aber wir haben es ja gerade gesehen, der Marktplatz ist wieder voll. Die Leute sind aktiv, viele Kinder, viele Vereine. Das ist mir immer ganz persönlich wichtig, die hier tätig werden. Also ganz tolle Veranstaltung, es geht ja weiter. Der Haupteck kommt ja heute Abend noch, Mia und Bend, und dann morgen noch das typische Sonntagsprogramm, auch ganz tolle Veranstaltung.
2: Ja, mein Eindruck ist, dass die ganze Stadt wieder dabei ist, dass alle, die das Stadtfest besuchen, viel Spaß und Freude haben, die sich einbringen, die sich engagieren, ob auf der Bühne oder vor der Bühne als Publikum. Also es ist sehr schön zu sehen, dass unsere Stadt wieder so ausgelassen feiert, ganz toll. Also für mich ist ja immer das gesamte Stadtfest das Highlight, weil eben an ganz unterschiedlichen Stellen so schöne Beiträge erfolgen. Ob hier auf der Zerbster Straße mit der tollen großen Bühne, aber auch die gastronomischen Angebote, die dabei sind, die Vereine, die sich einbringen, die Menschen, die da sind, die einfach Spaß haben. Es ist wunderbar anzusehen, und das gesamte Miteinander, das Zusammenwirken, das ist alles sehr, sehr schön, und ich freue mich, dass eben diese Ausgeglichenheit und das Miteinander so wunderbar gefeiert werden.
0: Obwohl es am Samstag teilweise regnete, war die Innenstadt sehr gut besucht. Traditionell gab es eine Menge zu entdecken und zu erleben. In der Zerbster Straße präsentierten sich die Polizei und das Technische Hilfswerk. In der Ratsgasse gab es die Sportmeile. Der Stadtsportbund zeigte hier die sportliche Vielfalt Dessau-Roßlaus. Zahlreiche Vereine waren mit an Bord und luden natürlich auch zum selber aktiv werden ein. Wer Lust hatte, konnte an der Familienolympiade teilnehmen und Punkte sammeln. Für die drei besten Familien gab es dann später auf der Stadtwerkebühne einige tolle Preise. In der Ratsgasse waren zudem auch noch einige Firmen mit Ständen vertreten. So unter anderem auch die Stadtsparkasse Dessau.
3: Wir haben eine Fotostation, da kann man sich fotografieren lassen in Familie oder auch einzeln. Dann haben wir natürlich unseren Popcornstand, was immer sehr gerne genommen wird, gerade von den Kindern, aber auch von den Erwachsenen. Und unser Touchtable, da können immer zwei gegeneinander spielen. Wer gewinnt, kriegt natürlich auch einen Preis. Und heute Vormittag hatten wir auch Kinderschminken, können wir heute Nachmittag leider nicht mehr anbieten. Es ist ziemlich viel los, ja, da bin ich froh. Ich bin auch froh, dass es nicht so warm ist wie in der vorigen Woche. Das wäre schlecht gewesen.
0: Direkt nebenan zeigte sich die AOK Sachsen-Anhalt mit einem großen Stand und war auch vom Stadtfest durchaus begeistert.
4: Also ich merke, dass die Stimmung richtig gut ist. Die Leute haben viel Spaß, unser Stand wird super besucht. Die Leute drehen am Glücksrad, gewinnen viele coole Preise und haben echt Spaß. Ist gut. Ja, wir informieren natürlich heute auch zur AOK Sachsen-Anhalt, zu unseren Vorteilen, die wir gegenüber anderen Versicherungen haben. Das kommt auch sehr gut an, und ja, die Leute sind positiv drauf.
0: Auf dem Marktplatz konnte man weitere Firmen sehen. So auch die Volkssolidarität 92, die sich einiges ausgedacht hatte und vielfältig ins Stadtfest mit eingebunden war.
5: Ja, es ist wie immer ein tolles Stadtfest, macht ganz viel Spaß. Meine Kollegen haben ganz viel Spaß hier am Stand, aber wir sind ja nicht nur am Stand, sondern wir sind ja überall unterwegs. Ich war selbst schon gestern und heute unterwegs. Es ist wieder ein tolles Stadtfest, sehr gelungen. An alle, die hier beteiligt sind, ein großes Kompliment. Und es macht, wie gesagt, jedes Jahr wieder Spaß. Und wir kommen auch gerne, gerne wieder her. Und wir freuen uns auch jetzt schon auf morgen, wenn die Senioren ja auch nochmal zum Schlagergarten einen schönen Nachmittag und einen schönen Vormittag haben werden. Ja, heute haben wir am Stand uns mal ein bisschen was anderes einfallen lassen. Wir haben heute ein Smoothie-Bike, wir haben Kinderschminken, wir haben tatsächlich ein Care-Table, der direkt aus Dessau kommt mit, den wir auch für unsere Senioren einsetzen. Den kann man aber auch für Kinder, die können hier spielen, Memory, Mensch, ärgere dich nicht. Aber das Highlight ist heute tatsächlich das Smoothie-Bike, wo ich mit meiner eigenen Kraft mir meinen Smoothie erstrampeln kann. Und es wird rege genutzt von Kindern, von Großen, von Kleinen, also super. Und natürlich obligatorisch unser Glücksrad, ein bisschen Kaffee und Kuchen. Also einfach zueinander finden, genau.
0: Im Rathaus Innenhof gab es auch am zweiten Festtag ein umfangreiches Programm. So zeigte sich unter anderem die Line-Dance-Gruppe Crazy Boots

Am Abend gab es Live-Musik von der Golden Mary Band. Die Stadtwerkebühne bot am Samstag natürlich auch wieder eine Menge. So konnten sich verschiedene Vereine vorstellen, wie zum Beispiel der Eraso Taekwondo Germany e.V. oder die Tanzgruppe Showtime. Das musikalische Hauptprogramm am Abend hatte es dann in sich. Roßlauer Urgestein Hardy legte los und hatte gleich mehrere Gäste an Bord. Zusammen mit DRHV-Maskottchen Bobby Bieber sang er die Handballhymne Helden wie wir. Mit der Voice-Kids-Teilnehmerin Nele sang er dann Wozu sind Kriege da? Von Udo Lindenberg.

0: Nachdem Partyadmiral mit den größten Hits aus den 90ern für Stimmung sorgte, kam gegen 22 Uhr der Hauptact des Abends auf die Bühne. Die Elektropop-Gruppe Mia ist nicht unbekannt in der Bauhausstadt und konnte auch in diesem Jahr wieder überzeugen. Trotz vereinzeltem Regen war die Laune beim Publikum bestens und es wurde den ganzen Abend getanzt, gefeiert und mitgesungen. Der Sonntag stand dann im Zeichen des großen DVV-Schlagergartens. Das Schlagerduo Spielberg legte ab 11 Uhr los und brachte zudem viele weitere Schlagerstars mit. In gemütlicher Atmosphäre konnte so der Vor- und Nachmittag auf dem Marktplatz verbracht werden. Höhepunkt des Tages und gleichzeitig auch schon der Abschluss des Stadtfestes war dann der Auftritt von Ella Endlich. Die Pop- und Schlagersängerin lockte noch einmal zahlreiche Besucher in die Innenstadt und sorgte für ein krönendes Finale. Die Stadtmarketinggesellschaft als Mitorganisator konnte zufrieden sein und auf drei tolle Tage zurückblicken.
1: Also ich bin erstmal sehr stolz auf die Dessau und Dessau, dass sie unserer Einladung so erfolgreich und in der Masse gefolgt sind. Trotz des gestrigen Wetters, wo man durch die instabilen Verhältnisse nicht genau wusste, traut man sich raus, haben wir doch viele Besucherinnen und Besucher zählen können. Also wir sind da wirklich sehr stolz. Also offensichtlich ist unser Programm gut aufgegangen, sodass also für jeden was dabei war und man sich hier unterhalten, aufhalten, was konsumieren konnte. Das hat offensichtlich alles geglückt und darüber sind wir sehr froh. Und da bin ich auch stolz auf meine Mannschaft, die das möglich gemacht haben, weil die ja dieses Vordenken, dieses Fühlen, was wir so möchten, mitgenommen, aufgegriffen haben und haben es eben transportiert in die Angebote. Also das macht mich schon sehr stolz.
0: Ganz wichtig für das Gelingen des Stadtfests ist die Zusammenarbeit der drei großen Partner. Die Stadt, die Stadtwerke und die Stadtmarketinggesellschaft haben wieder dafür gesorgt, dass ein vielfältiges Programm für jedermann geboten wurde.
1: Auch das ist ja eine ganz wichtige Sache, weil auch da sind verschiedenste Interessenlagen, weil es auch völlig normal ist. Also nicht nur, was wir am Angebot und an Darbietung haben, sondern eben tatsächlich auch, wer fühlt sich für was verantwortlich. Auch dieses Zusammentun hat aus meiner Sicht hervorragend geklappt. Natürlich gibt es immer mal Dinge, wo man sagt, okay, könnte der andere dort mal zugreifen und machen. Das ist völlig normal und ist ja alles live. Also auch das ist für uns sehr interessant. Es ist uns wieder geglückt, gemeinsam was auf die Beine zu stellen, was dann tatsächlich so eine Wirkung entfaltet hat.
0: Das Stadtfest 2026 hat wieder gezeigt, was möglich ist, wenn zahlreiche Engagierte aus der Stadt gemeinsam anpacken, um etwas Großes auf die Beine zu stellen. Der Blick der Organisatoren richtet sich nun schon auf das nächste Jahr.
1: Wir müssen dort schon vorgreifen, weil wir bestimmte Künstler, die wir heute zum Beispiel gebunden haben, haben Vorlaufzeiten von einem Jahr und die wollen natürlich eine Verbindlichkeit. Das heißt, diese Themen müssen wir rechtzeitig anspielen. Viele Dinge gehen alles erst kurz vor dem Beginn, aber viele Sachen, was die Planmäßigkeit betrifft, die müssen wir schon weitreichend jetzt beginnen. Das heißt, immer nach dem Fest ist vor dem Fest. Also das heißt, wir sind schon mittendrin wieder in der nächsten Planung für das 27er. Und das ist insofern auch gut, weil wir vertraglich uns ja mit der Stadt gemeinsam in unserer Kooperation ja schon erklärt haben, also fürs nächste Jahr auch dort wiederum zusammenzuarbeiten.
0: Zwei große Jubiläen wurden im Rahmen des Stadtfests ebenfalls zelebriert. Die Dessauer Stadtwerke feierten ihren 35. Geburtstag und der alte Dessauer seinen 350. Über beides wird es noch einen Beitrag in einer unserer nächsten Sendungen geben.

0: Herzlich willkommen, liebe Zuschauer, zu einer neuen Woche mit den RBW Aktuellnachrichten. Das Splash-Festival blickt auf eine erfolgreiche 28. Ausgabe zurück. Mit 28.000 täglichen Besuchern, weit über 50 Konzerten nationaler und internationaler Rap-Acts sowie zahlreichen DJ- und Crew-Shows schrieb Deutschlands größtes und wichtigstes Hip-Hop-Event erneut Geschichte. Bei wechselhaftem Wetter feierte die Hip-Hop-Community 3 Tage lang die relevantesten Rap-Acts. Das Splash war 2026 so schnell ausverkauft wie nie zuvor. Dank eines neuen Festival-Areals konnten die Kapazitäten auf 28.000 Gäste vergrößert werden. Das nächste Splash auf Ferropolis findet dann am 8. bis 10. Juli 2027 statt. Wie kann Hochschullehre für alle zugänglich und chancengerecht gestaltet werden? Mit dieser Frage hat sich der diesjährige Tag der Lehre an der Hochschule Anhalt beschäftigt. Unter dem Motto »Kleine Schritte, große Wirkung« standen im Kloster Bernburg Vielfalt, Barrierefreiheit und Inklusion im Fokus.
1: Vielfalt, Chancengleichheit und Barrierefreiheit. Diese Themen standen beim diesjährigen Tag der Lehre der Hochschule Anhalt im Mittelpunkt. Unter dem Motto »Kleine Schritte, große Wirkung« kamen Lehrende und Studierende im Kloster Bernburg zusammen, um gemeinsam neue Ideen für eine inklusive Hochschullehre zu entwickeln. Den Auftakt bildete ein Fachvortrag zum Thema Diversity Competence. Anschließend beschäftigten sich die Teilnehmenden in Workshops mit Fragen rund um barrierefreie Lehre, unbewusste Vorurteile und die Gestaltung inklusiver Lehrräume.
2: Ja, wir sind in unserem Kloster in Bernburg, eine ganz tolle Location, und wir begehen heute den Tag der Lehre an der Hochschule Anhalt. Und dieser Tag der Lehre, der dient dazu, das Thema Lehrkonzeption und Qualität in der Lehre in den Fokus zu rücken. Ja, wir haben das unter das Thema Diversität gestellt, und dieses Thema Diversität hat zunehmende Bedeutung im Hochschulkontext. Wir wollen Lehre diversitätssensibel gestalten und insgesamt dafür sorgen, dass mehr Gleichberechtigung, mehr Inklusion passiert, dass Menschen ihren Fähigkeiten entsprechend ausgebildet werden, und das muss sich eben auch in der Lehre niederschlagen.
1: Im Mittelpunkt stand dabei der gemeinsame Austausch. In kleinen Gruppen entwickelten die Teilnehmenden praxisnahe Konzepte, die den Hochschulalltag für alle zugänglicher machen sollten. Die Ideen entstanden direkt während der Veranstaltung, ko-kreativ und mit Blick auf die praktische Umsetzung.
3: Mein Name ist Peter Kiep und ich bin wissenschaftlicher Mitarbeiter. Eine Aufgabe, der ich nachkomme, ist die Auseinandersetzung mit dem Thema Diversity und der Frage, wie können Studierende Chancengerechtigkeit erfahren, da im Studium eine Vielzahl von Diskriminierungen zum Alltag der Studierenden gehören. In dem Vortrag ging es erstmal grundsätzlich darum, aufzuzeigen, wie positionieren sich deutsche Hochschulen, wie sind die Entwicklungen an deutschen Hochschulen, unter welchen Voraussetzungen studieren Studierende eigentlich, genau, und was können Lehrende tun, um auf verschiedene Bedarfe einzugehen, wie beispielsweise, wie kann ich Studierende, die eine Behinderung haben, die eine gesundheitliche Beeinträchtigung haben, die diskriminiert werden, beispielsweise aufgrund des Geschlechts oder die Rassismuserfahrungen haben. Wie kann ich diese Studierenden sehen und ihnen methodisch, didaktisch gerecht werden?
1: Diversität betrifft viele Bereiche des Hochschullebens. Ziel ist es, Barrieren abzubauen und allen Studierenden gleiche Chancen auf erfolgreiche Teilhabe zu ermöglichen. Dabei geht es aber nicht nur um bauliche Barrierefreiheit, sondern auch um einen respektvollen und offenen Umgang miteinander.
3: Also eine Möglichkeit ist es natürlich, dass sich Studierende gemeinsam diesem Thema annehmen. Das heißt, ein Weg ist immer der Beschwerdeweg, darauf aufmerksam zu machen, das Gespräch zu suchen. Das sind die Möglichkeiten, die die Studierenden haben, ja. Also es gibt verschiedene Versuche, um auch diejenigen zu erreichen, die weniger Interesse an dem Thema haben. Und es gibt auch Menschen, die dann während des Workshops oder während einer Weiterbildung merken, hey, das ist ein Thema, das ist wirklich wichtig, damit sollte ich mich mal auseinandersetzen. Das heißt, es kann immer auch dazu führen, eine Weiterbildung dafür eine gewisse Sensibilität zu erreichen. Aber es gibt auch Menschen, bei denen ganz klar gesagt werden muss, da ist der Weg, der gegangen wird, völlig egal. Wenn jemand kein Interesse an der Thematik hat, wird die Person auch keine Weiterbildung besuchen und sich für diese Themen nicht interessieren.
1: Zum Abschluss präsentierten die Arbeitsgruppen ihre Konzepte in kurzen Elevator-Pitches. Das Publikum entscheidete anschließend, welche Ideen mit dem Lehrpreis der Hochschule Anhalt und einem Preisgeld zur Umsetzung ausgezeichnet werden. Außerdem wurde erstmals der Gleichstellungspreis verliehen.
3: Ein Punkt, den ich sehr, sehr wichtig finde, ist, dass die Professionalisierung von Dozierenden den Aspekt Diversity-Bewusstsein mitdenkt. Das im Idealfall verpflichtend, weil ich denke, dass es gerade mit dem Blick auf Studierende, anders als beispielsweise in der Lehramtsausbildung, wo man 5 Jahre studiert und nochmal anschließend 1,5 Jahre das Staatsexamen macht, es ist gerade in der Arbeit mit Studierenden so, dass Aspekte wie die Auseinandersetzung mit der Lerngruppe, was hat sie für Bedarfe, nicht so ausgebildet wird, wie es an Schulen der Fall ist, weshalb ich mir schon wünschen würde, dass dieses Thema verpflichtender Bestandteil wird der Professionalisierung von Lehrenden.
1: Die Entwicklungen der letzten Jahre zeigen, dass Diversität zu den Top-Themen in deutschen Hochschulen zählt, sagte uns Dr. Peter Kiep. Der Tag der Lehre zeigt also klar und deutlich: Die Hochschule Anhalt setzt ein Zeichen für eine vielfältige und inklusive Hochschulkultur. Oft sind es schon kleine Veränderungen, die eine große Wirkung entfalten können, mit neuen Ideen und dem gemeinsamen Engagement von Lehrenden und Studierenden.
0: Auch in diesem Jahr findet auf der Internetseite www.seen.de/Lieblingssee das große Voting Dein Lieblingssee statt. Bis zum 31. August kann man über seinen persönlichen Lieblingssee abstimmen und ihn zum beliebtesten See in ganz Deutschland machen. Wer die Region unterstützen möchte, kann auf der Internetseite einfach auf Gotsche klicken. Ein Voting ist einmal am Tag möglich. Die ursprünglich für Juni vorgesehene Vollsperrung der B100 in Mühlbeck wird verschoben. Darüber informierte Mulde-Stausee-Bürgermeister Ferit Giebler. Hintergrund ist die von der Landesstraßenbaubehörde bestätigte spätere Vollsperrung der alten Brücke über den Einlauf des Mulde-Stausees in Poch. Diese soll nun erst Mitte September beginnen und voraussichtlich bis zum Jahr 2028 andauern. Durch die Terminverschiebung entsteht nach Angaben des Bürgermeisters ein zeitlicher Spiel.

0: Spielraum für die Arbeiten in Mühlbeck. Die Sanierung der Ortsdurchfahrt kann dadurch in den Sommerferien erfolgen. Giebler begrüßte die Entscheidung der Landesstraßenbaubehörde und dankte den Verantwortlichen für ihre Flexibilität. Vielen Dank allen Beteiligten, da damit auch die Problematik des Schülerverkehrs gelöst wird, erklärte der Bürgermeister. Nach aktuellem Stand wird die Ortsdurchfahrt Mühlbeck im Auftrag der Landesstraßenbaubehörde Ost in der Zeit vom 7. bis zum 31. Juli umfassend saniert. Für die Dauer der Bauarbeiten ist eine Vollsperrung erforderlich. Die Landesstraßenbaubehörde betont die Dringlichkeit der Maßnahme. Die Fahrbahndecke sei inzwischen stark verschlissen und müsse aus Gründen der Verkehrssicherheit vollständig erneuert werden. Eine Durchführung der Arbeiten sei aufgrund des Umfangs nur unter Vollsperrung der Ortsdurchfahrt möglich. Der Kirchplatz in Kemberg stand am 27. Juni ganz im Zeichen des Mittelalters mit Musik. Schaukämpfen, Handwerkständen und zahlreichen Mitmachangeboten lockte das traditionelle Marktspektakel wieder viele Besucher an. Hinter der Veranstaltung steht der Kemberger Lebenszeiten e.V. und dessen Engagement hat das Fest längst zu einer festen Größe in der Region gemacht.
1: Wenn sich der Platz rund um den Kemberger Kirchturm in einen mittelalterlichen Markt verwandelt, ist das für viele Besucher längst zu einer festen Tradition geworden. Organisiert wird das Spektakel vom Kemberger Lebzeiten e.V., der auch in diesem Jahr wieder ein abwechslungsreiches Programm für die ganze Familie auf die Beine stellt. Doch wie ist die Idee zu diesem Fest überhaupt entstanden? Und mit wie vielen Gästen wird denn inzwischen gerechnet?
2: Ja, wir sind einfach dazu gekommen. Unser Verein gibt es jetzt ca. 25 Jahre, ich glaube 26 Jahre, genau weiß ich jetzt gar nicht. Und wir haben immer beim Lutherfest teilgenommen. Und dann ist so in dem kleinen Kreis entstanden, haben wir gesagt, ach, das können wir auch. Natürlich nicht ganz so groß wie Luthers Hochzeit, aber im kleinen Rahmen für Kemberg die Möglichkeit. Und da haben wir damit angefangen. Das ist das 23. Fest, was wir machen. Und es wird sehr gut angenommen. Das ist immer so ein bisschen schwierig. Es kommt immer aufs Wetter drauf an. Mal gucken, wie es dieses Jahr wird, weil die Sonne uns ja doch Freude bereitet, aber eben doch auch quält mit der Hitze, die wir haben. Es bewegt sich immer so um die 500 Gäste. Manchmal sind es auch mehr, manchmal weniger. Das ist immer unterschiedlich, weil eben auch viele Teilnehmer da sind, also von anderen Vereinen, die keinen Eintritt zahlen. Und da können wir es natürlich schlecht kalkulieren, also kann ich es schlecht ausrechnen, wie viele Teilnehmer waren, aber so Zahlende sind immer so um die 500, vielleicht mal mehr, mal weniger.
1: Am Samstag erwartete die Besucher ein bunter Mix aus mittelalterlicher Unterhaltung, Musik und Mitmachangeboten. Nach der traditionellen Eröffnung mit dem Kranz hochziehen, laden Händler und Handwerker zum Bummeln ein. Schwertkämpfer zeigen Schaukämpfe und beziehen auch das Publikum mit ein. Während am Abend eine spektakuläre Feuershow den Markttag abrundete. Ein besonderes Highlight in diesem Jahr, der Auftritt des Duos Confilius. Mit mittelalterlichen Klängen, Einflüssen aus Skandinavien und den Balken sowie Jonglage und Feuerartistik versprachen die Künstler ein außergewöhnliches Erlebnis. Daneben sorgten Kinderschminken, Torwandschießen und weitere Mitmachaktionen dafür, dass auch die jüngsten Gäste auf ihre Kosten kommen. Musikalisch wird es außerdem beim Paulus-Oratorium der Kemberger und Rother-Kantorei. Für das leibliche Wohl wurde während des gesamten Tages gesorgt. Am Abend übernahm schließlich DJ Silvio und lud zum gemeinsamen Feiern auf dem Kirchplatz ein. Den Abschluss des Festwochenendes bildete am Sonntag ein Gottesdienst unter freiem Himmel. Im Anschluss waren die Besucher zum Frühshoppen mit Speckkuchen und musikalischen Begleitungen eingeladen.
0: Ein 45-jähriger Bernburger kann sich über einen persönlichen Gewinn in Höhe von 100.000 Euro freuen. Sein Megalos wurde bei der aktuellen Prämienziehung der Deutschen Fernsehlotterie, Deutschlands traditionsreichster Soziallotterie, gezogen. Insgesamt konnten sich bei dieser Ziehung 11.191 Gewinner über Geld und Sachpreise freuen. Die Bernburger Oberbürgermeisterin Dr. Silvia Risto freut sich mit. Zu diesem außergewöhnlichen Gewinn gratuliere ich ganz herzlich. Ich wünsche dem Gewinner, dass ihm die 100.000 Euro viel Freude bereiten.

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2: Morgen erwartet uns mit Höchstwerten von 25 Grad angenehm warmes Wetter. Im Vergleich zum Vortag wird es rund 4 Grad wärmer. Allerdings kommt es vor allem in den Abendstunden vereinzelt zu leichten Regen. Der Himmel bleibt durchgehend bewölkt mit starken Windböen aus Westen. In der restlichen Woche bleibt das Wetter ähnlich, wobei sich ab Freitag wieder die Sonne zeigt.

Für 3 Tage war in der Innenstadt Party angesagt und ganz Dessau-Roßlau feierte miteinander. Wie hier beim Auftritt von Dvefzger, die mit ihrer Guggenmusik für beste Stimmung sorgten. Vom 3. bis zum 5. Juli begeisterte die diesjährige Auflage des Dessauer Stadtfests unzählige Besucher. Die Stadt, die Stadtwerke sowie die Stadtmarketinggesellschaft arbeiteten wieder Hand in Hand, um ein tolles Programm auf die Beine zu stellen. Los ging es schon am Freitag ab 17 Uhr. Die Foodmeile in der Zerbster Straße öffnete und lud zum Schlemmen und Genießen ein. In der Stadtwerke Arena auf dem Marktplatz gab es gegen 18 Uhr den ersten musikalischen Act. Rockpirat begeisterten mit Power-Party-Musik und heizten den Besuchern schon einmal ein, bevor es dann zur offiziellen Eröffnung kam.

0: Karl Anton Vielhauer spielte den Dessauer Marsch auf seiner Trompete und sorgte für Gänsehaut auf dem Marktplatz. Oberbürgermeister Dr. Robert Reck, Stadtwerke-Geschäftsführer Dino Höll und der Geschäftsführer der Stadtmarketinggesellschaft Thorsten C. Klarek gaben dann gemeinsam mit dem Roßlauer Wassermann den offiziellen Startschuss für das Stadtfest 2026. Auf dem Marktplatz gab es dann am Freitagabend noch House und Tech House Beats zu hören. Haus Kasper brachte die Menge zum Beben und sorgte bis Mitternacht für grandiose Stimmung. Wer es etwas ruhiger angehen lassen wollte, konnte gleich nebenan die Octapharma-Bühne im großen Rathaus-Innenhof besuchen. Hier gab es Live-Musik von Vientos del Caribe, die mit Salsa-Klängen zum Tanzen einluden. Und natürlich wurde auch für alle, die einen Adrenalinschub suchten, einiges auf dem großen Rummel auf der Mühleninsel geboten. Riesenrad, Autoscooter und viele weitere Fahrgeschäfte waren an allen drei Tagen geöffnet und immer gut besucht. Nach einem erfolgreichen ersten Tag des Stadtfests konnte schon am Samstag ein positives Zwischenfazit gezogen werden.
1: Ja, wir sind gestern Abend gestartet, war eine ganz tolle Veranstaltung. Am Abend war der Marktplatz voll. Wir haben dann schön unsere Stadtwerkebälle, wurde von den Massen getragen. Es war ein ganz toller Abend. Heute haben wir ein bisschen durchwachsenes Wetter, aber bis zum frühen Nachmittag war es äußerst stabil. Jetzt hat

0: Ein bisschen gespritzt, aber wir haben es ja gerade gesehen, der Marktplatz ist wieder voll, die Leute sind aktiv, viele Kinder, viele Vereine, das ist mir immer ganz persönlich wichtig, die hier tätig werden. Also ganz tolle Veranstaltung, es geht ja weiter, der Haupteck kommt ja heute Abend noch, Mia und Bend und dann morgen noch das typische Sonntagsprogramm, auch ganz tolle Veranstaltung.
1: Ja, mein Eindruck ist, dass die ganze Stadt wieder dabei ist, dass alle, die das Stadtfest besuchen, viel Spaß und Freude haben, die sich einbringen, die sich engagieren, ob auf der Bühne oder vor der Bühne als Publikum. Also es ist sehr schön zu sehen, dass unsere Stadt wieder so ausgelassen feiert. Ganz toll. Also für mich ist ja immer das gesamte Stadtfest das Highlight, weil eben an ganz unterschiedlichen Stellen so schöne Beiträge erfolgen. Ob hier auf der Zerbster Straße mit der tollen großen Bühne, aber auch die gastronomischen Angebote, die dabei sind, die Vereine, die sich einbringen, die Menschen, die da sind, die einfach Spaß haben. Es ist wunderbar anzusehen und das gesamte Miteinander, das Zusammenwirken, das ist alles sehr, sehr schön und ich freue mich, dass eben diese Ausgeglichenheit und das Miteinander so wunderbar gefeiert werden.
2: Obwohl es am Samstag teilweise regnete, war die Innenstadt sehr gut besucht. Traditionell gab es eine Menge zu entdecken und zu erleben. In der Zerbster Straße präsentierten sich die Polizei und das Technische Hilfswerk. In der Ratsgasse gab es die Sportmeile. Der Stadtsportbund zeigte hier die sportliche Vielfalt Dessau-Roßlaus. Zahlreiche Vereine waren mit an Bord und luden natürlich auch zum selber aktiv werden ein. Wer Lust hatte, konnte an der Familienolympiade teilnehmen und Punkte sammeln. Für die drei besten Familien gab es dann später auf der Stadtwerkebühne einige tolle Preise. In der Ratsgasse waren zudem auch noch einige Firmen mit Ständen vertreten. So unter anderem auch die Stadtsparkasse Dessau.
3: Wir haben eine Fotostation, da kann man sich fotografieren lassen in Familie oder auch einzeln. Dann haben wir natürlich unseren Popcornstand, was immer sehr gerne genommen wird, gerade von den Kindern, aber auch von den Erwachsenen. Und unser Touchtable, da können immer zwei gegeneinander spielen. Wer gewinnt, kriegt natürlich auch einen Preis. Und heute Vormittag hatten wir auch Kinderschminken, können wir heute Nachmittag leider nicht mehr anbieten. Es ist ziemlich viel los, ja, da bin ich froh. Ich bin auch froh, dass es nicht so warm ist wie in der vorigen Woche. Das wäre schlecht gewesen.
2: Direkt nebenan zeigte sich die AOK Sachsen-Anhalt mit einem großen Stand und war auch vom Stadtfest durchaus begeistert.
4: Also ich merke, dass die Stimmung richtig gut ist. Die Leute haben viel Spaß, unser Stand wird super besucht. Die Leute drehen am Glücksrad, gewinnen viele coole Preise und haben echt Spaß. Ist gut. Ja, wir informieren natürlich heute auch zur AOK Sachsen-Anhalt zu unseren Vorteilen, die wir gegenüber anderen Versicherungen haben. Das kommt auch sehr gut an und die Leute sind positiv drauf.
2: Auf dem Marktplatz konnte man weitere Firmen sehen. So auch die Volkssolidarität 92, die sich einiges ausgedacht hatte und vielfältig ins Stadtfest mit eingebunden war.
5: Ja, es ist wie immer ein tolles Stadtfest, macht ganz viel Spaß. Meine Kollegen haben ganz viel Spaß hier am Stand, aber wir sind ja nicht nur am Stand, sondern wir sind ja überall unterwegs. Ich war selbst schon gestern und heute unterwegs. Es ist wieder ein tolles Stadtfest, sehr gelungen. An alle, die hier beteiligt sind, ein großes Kompliment und es macht, wie gesagt, jedes Jahr wieder Spaß und wir kommen auch gerne wieder her. Und wir freuen uns auch jetzt schon auf morgen, wenn die Senioren ja auch nochmal zum Schlagergarten einen schönen Nachmittag und einen schönen Vormittag haben werden. Ja, heute haben wir am Stand uns mal ein bisschen was anderes einfallen lassen. Wir haben heute ein Smoothie-Bike, wir haben Kinderschminken, wir haben tatsächlich ein Care-Table, der direkt aus Dessau kommt mit, den wir auch für unsere Senioren einsetzen. Den kann man aber auch für Kinder, die können hier spielen, Memory, Mensch, ärgere dich nicht. Aber das Highlight ist heute tatsächlich das Smoothie-Bike, wo ich mit meiner eigenen Kraft mir meinen Smoothie erstrampeln kann. Und das wird rege genutzt von Kindern, von Großen, von Kleinen, also super. Und natürlich obligatorisch unser Glücksrad, ein bisschen Kaffee und Kuchen. Also einfach zueinander finden, genau.
2: Im Rathaus Innenhof gab es auch am zweiten Festtag ein umfangreiches Programm. So zeigte sich unter anderem die Line-Dance-Gruppe Crazy Boots und am Abend gab es Live-Musik von der Golden Mary Band. Die Stadtwerkebühne bot am Samstag natürlich auch wieder eine Menge. So konnten sich verschiedene Vereine vorstellen, wie zum Beispiel der Eraso Taekwondo Germany e.V. oder die Tanzgruppe Showtime. Das musikalische Hauptprogramm am Abend hatte es dann in sich. Roßlauer Urgestein Hardy legte los und hatte gleich mehrere Gäste an Bord. Zusammen mit DRHV-Maskottchen Bobby Bieber sang er die Handballhymne Helden wie wir. Mit der Voice Kids Teilnehmerin Nele sang er dann Wozu sind Kriege da von Udo Lindenberg.

0: Nachdem Partyadmiral mit den größten Hits aus den 90ern für Stimmung sorgte, kam gegen 22 Uhr der Hauptact des Abends auf die Bühne. Die Elektropop-Gruppe Mia ist nicht unbekannt in der Bauhausstadt und konnte auch in diesem Jahr wieder überzeugen. Trotz vereinzeltem Regen war die Laune beim Publikum bestens und es wurde den ganzen Abend getanzt, gefeiert und mitgesungen. Der Sonntag stand dann im Zeichen des großen DVV-Schlagergartens. Das Schlagerduo Spielberg legte ab 11 Uhr los und brachte zudem viele weitere Schlagerstars mit. In gemütlicher Atmosphäre konnte so der Vor- und Nachmittag auf dem Marktplatz verbracht werden. Höhepunkt des Tages und gleichzeitig auch schon der Abschluss des Stadtfestes war dann der Auftritt von Ella Endlich. Die Pop- und Schlagersängerin lockte noch einmal zahlreiche Besucher in die Innenstadt und sorgte für ein krönendes Finale. Die Stadtmarketinggesellschaft als Mitorganisator konnte zufrieden sein und auf drei tolle Tage zurückblicken.
1: Also ich bin erstmal sehr stolz auf die Dessau und Dessauer, dass sie unserer Einladung so erfolgreich und in der Masse gefolgt sind. Trotz des gestrigen Wetters, wo man durch die instabilen Verhältnisse nicht genau wusste, traut man sich raus, haben wir doch viele Besucherinnen und Besucher zählen können. Also wir sind da wirklich sehr stolz. Also offensichtlich ist unser Programm gut aufgegangen, sodass also für jeden was dabei war und man sich hier unterhalten, aufhalten, was konsumieren konnte. Das hat offensichtlich alles geglückt und darüber sind wir sehr froh. Und da bin ich auch stolz auf meine Mannschaft, die das möglich gemacht haben, weil die ja dieses Vordenken, dieses Fühlen, was wir so möchten, mitgenommen, aufgegriffen haben und haben es eben transportiert in die Angebote. Also das macht mich schon sehr stolz.
0: Ganz wichtig für das Gelingen des Stadtfests ist die Zusammenarbeit der drei großen Partner. Die Stadt, die Stadtwerke und die Stadtmarketinggesellschaft haben wieder dafür gesorgt, dass ein vielfältiges Programm für jedermann geboten wurde.
1: Auch das ist ja eine ganz wichtige Sache, weil auch da sind verschiedenste Interessenlagen, weil es auch völlig normal ist. Also nicht nur, was wir am Angebot und an Darbietung haben, sondern eben tatsächlich auch, wer fühlt sich für was verantwortlich. Auch dieses Zusammentun hat aus meiner Sicht hervorragend geklappt. Natürlich gibt es immer mal Dinge, wo man sagt, okay, könnte der andere dort mal zugreifen und machen. Das ist völlig normal und ist ja alles live. Also auch das ist für uns sehr interessant. Ist es uns wieder geglückt, gemeinsam was auf die Beine zu stellen, was dann tatsächlich so eine Wirkung entfaltet hat.
0: Das Stadtfest 2026 hat wieder gezeigt, was möglich ist, wenn zahlreiche Engagierte aus der Stadt gemeinsam anpacken, um etwas Großes auf die Beine zu stellen. Der Blick der Organisatoren richtet sich nun schon auf das nächste Jahr.
1: Wir müssen dort schon vorgreifen, weil wir bestimmte Künstler, die wir heute zum Beispiel gebunden haben, haben Vorlaufzeiten von einem Jahr und die wollen natürlich eine Verbindlichkeit. Das heißt, diese Themen müssen wir rechtzeitig anspielen. Viele Dinge gehen alles erst kurz vor dem Beginn, aber viele Sachen, was die Planmäßigkeit betrifft, die müssen wir schon weitreichend jetzt beginnen. Das heißt, immer nach dem Fest ist vor dem Fest. Also das heißt, wir sind schon mittendrin wieder in der nächsten Planung für das 27er. Und das ist insofern auch gut, weil wir vertraglich uns ja mit der Stadt gemeinsam in unserer Kooperation ja schon erklärt haben, also fürs nächste Jahr auch dort wiederum zusammenzuarbeiten.
0: Zwei große Jubiläen wurden im Rahmen des Stadtfests ebenfalls zelebriert. Die Dessauer Stadtwerke feierten ihren 35. Geburtstag und der alte Dessauer seinen 350. Über beides wird es noch einen Beitrag in einer unserer nächsten Sendungen geben.

0: Herzlich willkommen, liebe Zuschauer, zu einer neuen Woche mit den RBB Aktuellnachrichten. Das Splash-Festival blickt auf eine erfolgreiche 28. Ausgabe zurück. Mit 28.000 täglichen Besuchern, weit über 50 Konzerten nationaler und internationaler Rap-Acts sowie zahlreichen DJ- und Crew-Shows schrieb Deutschlands größtes und wichtigstes Hip-Hop-Event erneut Geschichte. Bei wechselhaftem Wetter feierte die Hip-Hop-Community drei Tage lang die relevantesten Rap-Acts. Das Splash war 2026 so schnell ausverkauft wie nie zuvor. Dank eines neuen Festival-Areals konnten die Kapazitäten auf 28.000 Gäste vergrößert werden. Das nächste Splash auf Ferropolis findet dann am 8. bis 10. Juli 2027 statt. Wie kann Hochschullehre für alle zugänglich und chancengerecht gestaltet werden? Mit dieser Frage hat sich der diesjährige Tag der Lehre an der Hochschule Anhalt beschäftigt. Unter dem Motto »Kleine Schritte, große Wirkung« standen im Kloster Bernburg Vielfalt, Barrierefreiheit und Inklusion im Fokus.
1: Vielfalt, Chancengleichheit und Barrierefreiheit. Diese Themen standen beim diesjährigen Tag der Lehre der Hochschule Anhalt im Mittelpunkt. Unter dem Motto »Kleine Schritte, große Wirkung« kamen Lehrende und Studierende im Kloster Bernburg zusammen, um gemeinsam neue Ideen für eine inklusive Hochschullehre zu entwickeln. Den Auftakt bildete ein Fachvortrag zum Thema Diversity Competence. Anschließend beschäftigten sich die Teilnehmenden in Workshops mit Fragen rund um barrierefreie Lehre, unbewusste Vorurteile und die Gestaltung inklusiver Lehrräume.
2: Ja, wir sind in unserem Kloster in Bernburg, eine ganz tolle Location, und wir begehen heute den Tag der Lehre an der Hochschule Anhalt. Und dieser Tag der Lehre, der dient dazu, das Thema Lehrkonzeption und Qualität in der Lehre in den Fokus zu rücken. Ja, wir haben das unter das Thema Diversität gestellt, und dieses Thema Diversität hat zunehmende Bedeutung im Hochschulkontext. Wir wollen Lehre diversitätssensibel gestalten und insgesamt dafür sorgen, dass mehr Gleichberechtigung, mehr Inklusion passiert, dass Menschen ihren Fähigkeiten entsprechend ausgebildet werden. Und das muss sich eben auch in der Lehre niederschlagen.
1: Im Mittelpunkt stand dabei der gemeinsame Austausch. In kleinen Gruppen entwickelten die Teilnehmenden praxisnahe Konzepte, die den Hochschulalltag für alle zugänglicher machen sollten. Die Ideen entstanden direkt während der Veranstaltung, co-kreativ und mit Blick auf die praktische Umsetzung.
3: Mein Name ist Peter Kiep und ich bin wissenschaftlicher Mitarbeiter. Eine Aufgabe, der ich nachkomme, ist die Auseinandersetzung mit dem Thema Diversity und der Frage, wie können Studierende Chancengerechtigkeit erfahren, da im Studium eine Vielzahl von Diskriminierungen zum Alltag der Studierenden gehören. In dem Vortrag ging es erstmal grundsätzlich darum, aufzuzeigen, wie positionieren sich deutsche Hochschulen, wie sind die Entwicklungen an deutschen Hochschulen, unter welchen Voraussetzungen studieren Studierende eigentlich, genau. Und was können Lehrende tun, um auf verschiedene Bedarfe einzugehen, wie beispielsweise, wie kann ich Studierende, die eine Behinderung haben, die eine gesundheitliche Beeinträchtigung haben, die diskriminiert werden, beispielsweise aufgrund des Geschlechts oder die Rassismuserfahrungen haben, wie kann ich diese Studierenden sehen und ihnen methodisch, didaktisch gerecht werden?
1: Diversität betrifft viele Bereiche des Hochschullebens. Ziel ist es, Barrieren abzubauen und allen Studierenden gleiche Chancen auf erfolgreiche Teilhabe zu ermöglichen. Dabei geht es aber nicht nur um bauliche Barrierefreiheit, sondern auch um einen respektvollen und offenen Umgang miteinander.
3: Also eine Möglichkeit ist es natürlich, dass sich Studierende gemeinsam diesem Thema annehmen. Das heißt, ein Weg ist immer der Beschwerdeweg. Darauf aufmerksam zu machen, das Gespräch zu suchen. Das sind die Möglichkeiten, die die Studierenden haben, ja. Also es gibt verschiedene Versuche, um auch diejenigen zu erreichen, die weniger Interesse an dem Thema haben. Und es gibt auch Menschen, die dann während des Workshops oder während einer Weiterbildung merken, hey, das ist ein Thema, das ist wirklich wichtig, damit sollte ich mich mal auseinandersetzen. Das heißt, es kann immer auch dazu führen, eine Weiterbildung dafür eine gewisse Sensibilität zu erreichen. Aber es gibt auch Menschen, bei denen ganz klar gesagt werden muss, da ist der Weg, der gegangen wird, völlig egal. Wenn jemand kein Interesse an der Thematik hat, wird die Person auch keine Weiterbildung besuchen und sich für diese Themen nicht interessieren.
1: Zum Abschluss präsentierten die Arbeitsgruppen ihre Konzepte in kurzen Elevator-Pitches. Das Publikum entscheidete anschließend, welche Ideen mit dem Lehrpreis der Hochschule Anhalt und einem Preisgeld zur Umsetzung ausgezeichnet werden. Außerdem wurde erstmals der Gleichstellungspreis verliehen.
3: Ein Punkt, den ich sehr, sehr wichtig finde, ist, dass die Professionalisierung von Dozierenden den Aspekt Diversity-Bewusstsein mitdenkt. Das im Idealfall verpflichtend, weil ich denke, dass es gerade mit dem Blick auf Studierende, anders als beispielsweise in der Lehramtsausbildung, wo man 5 Jahre studiert und nochmal anschließend 1,5 Jahre das Staatsexamen macht, es ist gerade in der Arbeit mit Studierenden so, dass Aspekte wie die Auseinandersetzung mit der Lerngruppe, was hat sie für Bedarfe, nicht so ausgebildet wird, wie es an Schulen der Fall ist, weshalb ich mir schon wünschen würde, dass dieses Thema verpflichtender Bestandteil wird der Professionalisierung von Lehrenden.
1: Die Entwicklungen der letzten Jahre zeigen, dass Diversität zu den Top-Themen in deutschen Hochschulen zählt, sagte uns Dr. Peter Kiep. Der Tag der Lehre zeigt also klar und deutlich: Die Hochschule Anhalt setzt ein Zeichen für eine vielfältige und inklusive Hochschulkultur. Oft sind es schon kleine Veränderungen, die eine große Wirkung entfalten können. Mit neuen Ideen und dem gemeinsamen Engagement von Lehrenden und Studierenden.
0: Auch in diesem Jahr findet auf der Internetseite www.seen.de/Lieblingssee das große Voting Dein Lieblingssee statt. Bis zum 31. August kann man über seinen persönlichen Lieblingssee abstimmen und ihn zum beliebtesten See in ganz Deutschland machen. Wer die Region unterstützen möchte, kann auf der Internetseite einfach auf Gotsche klicken. Ein Voting ist einmal am Tag möglich. Die ursprünglich für Juni vorgesehene Vollsperrung der B100 in Mühlbeck wird verschoben. Darüber informierte Mulde-Stausee-Bürgermeister Ferit Giebler. Hintergrund ist die von der Landesstraßenbaubehörde bestätigte spätere Vollsperrung der alten Brücke über den Einlauf des Mulde-Stausees in Poch. Diese soll nun erst Mitte September beginnen und voraussichtlich bis zum Jahr 2028 andauern. Durch die Terminverschiebung entsteht nach Angaben des Bürgermeisters ein zeitlicher Spielraum für die Arbeiten in Mühlbeck. Die Sanierung der Ortsdurchfahrt kann dadurch in den Sommerferien erfolgen. Giebler begrüßte die Entscheidung der Landesstraßenbaubehörde und dankte den Verantwortlichen für ihre Flexibilität. Vielen Dank allen Beteiligten, da damit auch die Problematik des Schülerverkehrs gelöst wird, erklärte der Bürgermeister. Nach aktuellem Stand wird die Ortsdurchfahrt Mühlbeck im Auftrag der Landesstraßenbaubehörde Ost in der Zeit vom 7. bis zum 31. Juli umfassend saniert. Für die Dauer der Bauarbeiten ist eine Vollsperrung erforderlich.

0: Die Landesstraßenbaubehörde betont die Dringlichkeit der Maßnahme. Die Fahrbahndecke sei inzwischen stark verschlissen und müsse aus Gründen der Verkehrssicherheit vollständig erneuert werden. Eine Durchführung der Arbeiten sei aufgrund des Umfangs nur unter Vollsperrung der Ortsdurchfahrt möglich. Der Kirchplatz in Kemberg stand am 27. Juni ganz im Zeichen des Mittelalters. Mit Musik, Schaukämpfen, Handwerkständen und zahlreichen Mitmachangeboten lockte das traditionelle Marktspektakel wieder viele Besucher an. Hinter der Veranstaltung steht der Kemberger Lebenszeiten e.V. und dessen Engagement hat das Fest längst zu einer festen Größe in der Region gemacht.
1: Wenn sich der Platz rund um den Kemberger Kirchturm in einen mittelalterlichen Markt verwandelt, ist das für viele Besucher längst zu einer festen Tradition geworden. Organisiert wird das Spektakel vom Kemberger Lebzeiten e.V., der auch in diesem Jahr wieder ein abwechslungsreiches Programm für die ganze Familie auf die Beine stellt. Doch wie ist die Idee zu diesem Fest überhaupt entstanden? Und mit wie vielen Gästen wird denn inzwischen gerechnet?
2: Ja, wir sind einfach dazu gekommen. Unser Verein gibt es jetzt ca. 25 Jahre, ich glaube 26 Jahre, genau weiß ich jetzt gar nicht. Und wir haben immer beim Lutherfest teilgenommen. Und dann ist so in dem kleinen Kreis entstanden, haben wir gesagt, ach, das können wir auch. Natürlich nicht ganz so groß wie Luthers Hochzeit, aber im kleinen Rahmen für Kemberg die Möglichkeit. Und da haben wir damit angefangen. Das ist das 23. Fest, was wir machen. Und es wird sehr gut angenommen. Das ist immer so ein bisschen schwierig. Es kommt immer aufs Wetter drauf an. Mal gucken, wie es dieses Jahr wird, weil die Sonne uns ja doch Freude bereitet, aber eben doch auch quält mit der Hitze, die wir haben. Es bewegt sich immer so um die 500 Gäste. Manchmal sind es auch mehr, manchmal weniger. Das ist immer unterschiedlich, weil eben auch viele Teilnehmer da sind, also von anderen Vereinen, die keinen Eintritt zahlen. Und da können wir es natürlich schlecht kalkulieren, also kann ich es schlecht ausrechnen, wie viele Teilnehmer waren, aber so Zahlende sind immer so um die 500, vielleicht mal mehr, mal weniger.
1: Am Samstag erwartete die Besucher ein bunter Mix aus mittelalterlicher Unterhaltung, Musik und Mitmachangeboten. Nach der traditionellen Eröffnung mit dem Kranz hochziehen, laden Händler und Handwerker zum Bummeln ein. Schwertkämpfer zeigen Schaukämpfe und beziehen auch das Publikum mit ein. Während am Abend eine spektakuläre Feuershow den Markttag abrundete. Ein besonderes Highlight in diesem Jahr, der Auftritt des Duos Confilius. Mit mittelalterlichen Klängen, Einflüssen aus Skandinavien und den Balken sowie Jonglage und Feuerartistik versprachen die Künstler ein außergewöhnliches Erlebnis. Daneben sorgten Kinderschminken, Torwandschießen und weitere Mitmachaktionen dafür, dass auch die jüngsten Gäste auf ihre Kosten kommen. Musikalisch wird es außerdem beim Paulus-Oratorium der Kemberger und Rother-Kantorei. Für das leibliche Wohl wurde während des gesamten Tages gesorgt. Am Abend übernahm schließlich DJ Silvio und lud zum gemeinsamen Feiern auf dem Kirchplatz ein. Den Abschluss des Festwochenendes bildete am Sonntag ein Gottesdienst unter freiem Himmel. Im Anschluss waren die Besucher zum Frühshoppen mit Speckkuchen und musikalischen Begleitungen eingeladen.
0: Ein 45-jähriger Bernburger kann sich über einen persönlichen Gewinn in Höhe von 100.000 Euro freuen. Sein Megalos wurde bei der aktuellen Prämienziehung der Deutschen Fernsehlotterie, Deutschlands traditionsreichster Soziallotterie, gezogen. Insgesamt konnten sich bei dieser Ziehung 11.191 Gewinner über Geld- und Sachpreise freuen. Die Bernburger Oberbürgermeisterin Dr. Silvia Risto freut sich mit. Zu diesem außergewöhnlichen Gewinn gratuliere ich ganz herzlich. Ich wünsche dem Gewinner, dass ihm die 100.000 Euro viel Freude bereiten, viele Wünsche erfüllen und das Leben leichter machen. Ganz nach dem Motto, Geld kann vieles verändern, den Charakter sollte es aber nicht, sagte die Oberbürgermeisterin. Damit sind wir am Ende der heutigen Ausgabe der RBB Aktuell Nachrichten. Schauen jetzt noch auf das Wetter und auf die Meldungen aus Dessau-Roßlau. Am Dienstag ab 18 Uhr melden wir uns dann aus der Redaktion wieder. Bis dahin, auf Wiedersehen.
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5: Morgen erwartet uns mit Höchstwerten von 25 Grad angenehm warmes Wetter. Im Vergleich zum Vortag wird es rund 4 Grad wärmer. Allerdings kommt es vor allem in den Abendstunden vereinzelt zu leichten Regen. Der Himmel bleibt durchgehend bewölkt mit starken Windböen aus Westen. In der restlichen Woche bleibt das Wetter ähnlich, wobei sich ab Freitag wieder die Sonne zeigt.

Für 3 Tage war in der Innenstadt Party angesagt und ganz Dessau-Roßlau feierte miteinander. Wie hier beim Auftritt von Dvefzke, die mit ihrer Guggenmusik für beste Stimmung sorgten. Vom 3. bis zum 5. Juli begeisterte die diesjährige Auflage des Dessauer Stadtfests unzählige Besucher. Die Stadt, die Stadtwerke sowie die Stadtmarketinggesellschaft arbeiteten wieder Hand in Hand, um ein tolles Programm auf die Beine zu stellen. Los ging es schon am Freitag ab 17 Uhr. Die Foodmeile in der Zerbster Straße öffnete und lud zum Schlemmen und Genießen ein. In der Stadtwerke Arena auf dem Marktplatz gab es gegen 18 Uhr den ersten musikalischen Act. Rockpirat begeisterten mit Power-Party-Musik und heizten den Besuchern schon einmal ein, bevor es dann zur offiziellen Eröffnung kam.

0: Karl Anton Vielhauer spielte den Dessauer Marsch auf seiner Trompete und sorgte für Gänsehaut auf dem Marktplatz. Oberbürgermeister Dr. Robert Reck, Stadtwerke-Geschäftsführer Dino Höll und der Geschäftsführer der Stadtmarketinggesellschaft Thorsten C. Klarek gaben dann gemeinsam mit dem Roßlauer Wassermann den offiziellen Startschuss für das Stadtfest 2026. Auf dem Marktplatz gab es dann am Freitagabend noch House und Tech House Beats zu hören. Haus Kasper brachte die Menge zum Beben und sorgte bis Mitternacht für grandiose Stimmung. Wer es etwas ruhiger angehen lassen wollte, konnte gleich nebenan die Octapharma-Bühne im großen Rathaus-Innenhof besuchen. Hier gab es Live-Musik von Vientos del Caribe, die mit Salsa-Klängen zum Tanzen einluden. Und natürlich wurde auch für alle, die einen Adrenalinschub suchten, einiges auf dem großen Rummel auf der Mühleninsel geboten. Riesenrad, Autoscooter und viele weitere Fahrgeschäfte waren an allen drei Tagen geöffnet und immer gut besucht. Nach einem erfolgreichen ersten Tag des Stadtfests konnte schon am Samstag ein positives Zwischenfazit gezogen werden.
1: Ja, wir sind gestern Abend gestartet, war eine ganz tolle Veranstaltung. Am Abend war der Marktplatz voll. Wir haben dann schön unsere Stadtwerkebälle, wurde von den Massen getragen. Es war ein ganz toller Abend. Heute haben wir ein bisschen durchwachsenes Wetter, aber bis zum frühen Nachmittag war es äußerst stabil. Jetzt hat

0: Ein bisschen gespritzt, aber wir haben es ja gerade gesehen, der Marktplatz ist wieder voll, die Leute sind aktiv, viele Kinder, viele Vereine, das ist mir immer ganz persönlich wichtig, die hier tätig werden. Also ganz tolle Veranstaltung, es geht ja weiter, der Haupteck kommt ja heute Abend noch, Mia und Bend und dann morgen noch das typische Sonntagsprogramm, auch ganz tolle Veranstaltung.
1: Ja, mein Eindruck ist, dass die ganze Stadt wieder dabei ist, dass alle, die das Stadtfest besuchen, viel Spaß und Freude haben, die sich einbringen, die sich engagieren, ob auf der Bühne oder vor der Bühne als Publikum. Also es ist sehr schön zu sehen, dass unsere Stadt wieder so ausgelassen feiert. Ganz toll. Also für mich ist ja immer das gesamte Stadtfest das Highlight, weil eben an ganz unterschiedlichen Stellen so schöne Beiträge erfolgen. Ob hier auf der Zerbster Straße mit der tollen großen Bühne, aber auch die gastronomischen Angebote, die dabei sind, die Vereine, die sich einbringen, die Menschen, die da sind, die einfach Spaß haben. Es ist wunderbar anzusehen und das gesamte Miteinander, das Zusammenwirken, das ist alles sehr, sehr schön und ich freue mich, dass eben diese Ausgeglichenheit und das Miteinander so wunderbar gefeiert werden.
2: Obwohl es am Samstag teilweise regnete, war die Innenstadt sehr gut besucht. Traditionell gab es eine Menge zu entdecken und zu erleben. In der Zerbster Straße präsentierten sich die Polizei und das Technische Hilfswerk. In der Ratsgasse gab es die Sportmeile. Der Stadtsportbund zeigte hier die sportliche Vielfalt Dessau-Roßlaus. Zahlreiche Vereine waren mit an Bord und luden natürlich auch zum selber aktiv werden ein. Wer Lust hatte, konnte an der Familienolympiade teilnehmen und Punkte sammeln. Für die drei besten Familien gab es dann später auf der Stadtwerkebühne einige tolle Preise. In der Ratsgasse waren zudem auch noch einige Firmen mit Ständen vertreten. So unter anderem auch die Stadtsparkasse Dessau.
3: Wir haben eine Fotostation, da kann man sich fotografieren lassen in Familie oder auch einzeln. Dann haben wir natürlich unseren Popcornstand, was immer sehr gerne genommen wird, gerade von den Kindern, aber auch von den Erwachsenen. Und unser Touch-Table. Da können immer zwei gegeneinander spielen. Wer gewinnt, kriegt natürlich auch einen Preis. Und heute Vormittag hatten wir auch Kinderschminken. Können wir heute Nachmittag leider nicht mehr anbieten. Es ist ziemlich viel los, ja, da bin ich froh. Ich bin auch froh, dass es nicht so warm ist wie in der vorigen Woche. Das wäre schlecht gewesen.
2: Direkt nebenan zeigte sich die AOK Sachsen-Anhalt mit einem großen Stand und war auch vom Stadtfest durchaus begeistert.
4: Also ich merke, dass die Stimmung richtig gut ist. Die Leute haben viel Spaß, unser Stand wird super besucht. Die Leute drehen am Glücksrad, gewinnen viele coole Preise und haben echt Spaß. Ist gut. Na, wir informieren natürlich heute auch zur AOK Sachsen-Anhalt zu unseren Vorteilen, die wir gegenüber anderen Versicherungen haben. Das kommt auch sehr gut an und die Leute sind positiv drauf.
2: Auf dem Marktplatz konnte man weitere Firmen sehen. So auch die Volkssolidarität 92, die sich einiges ausgedacht hatte und vielfältig ins Stadtfest mit eingebunden war.
5: Ja, es ist wie immer ein tolles Stadtfest, macht ganz viel Spaß. Meine Kollegen haben ganz viel Spaß hier am Stand, aber wir sind ja nicht nur am Stand, sondern wir sind ja überall unterwegs. Ich war selbst schon gestern und heute unterwegs. Es ist wieder ein tolles Stadtfest, sehr gelungen. An alle, die hier beteiligt sind, ein großes Kompliment. Und es macht, wie gesagt, jedes Jahr wieder Spaß und wir kommen auch gerne wieder her. Und wir freuen uns auch jetzt schon auf morgen, wenn die Senioren ja auch nochmal zum Schlagergarten einen schönen Nachmittag und einen schönen Vormittag haben werden. Ja, heute haben wir am Stand uns mal ein bisschen was anderes einfallen lassen. Wir haben heute ein Smoothie-Bike, wir haben Kinderschminken, wir haben tatsächlich ein Care-Table, der direkt aus Dessau kommt mit, den wir auch für unsere Senioren einsetzen. Den kann man aber auch für Kinder, die können hier spielen, Memory, Mensch, ärgere dich nicht. Aber das Highlight ist heute tatsächlich das Smoothie-Bike, wo ich mit meiner eigenen Kraft mir meinen Smoothie erstrampeln kann. Und das wird rege genutzt von Kindern, von Großen, von Kleinen, also super. Und natürlich obligatorisch unser Glücksrad, ein bisschen Kaffee und Kuchen. Also einfach zueinander finden, genau.
2: Im Rathaus Innenhof gab es auch am zweiten Festtag ein umfangreiches Programm. So zeigte sich unter anderem die Line-Dance-Gruppe Crazy Boots und am Abend gab es Live-Musik von der Golden Mary Band. Die Stadtwerkebühne bot am Samstag natürlich auch wieder eine Menge. So konnten sich verschiedene Vereine vorstellen, wie zum Beispiel der Eraso Taekwondo Germany e.V. oder die Tanzgruppe Showtime. Das musikalische Hauptprogramm am Abend hatte es dann in sich. Roßlauer Urgestein Hardy legte los und hatte gleich mehrere Gäste an Bord. Zusammen mit DRHV-Maskottchen Bobby Bieber sang er die Handballhymne Helden wie wir. Mit der Voice Kids-Teilnehmerin Nele sang er dann Wozu sind Kriege da von Udo Lindenberg.

0: Nachdem Party Admiral mit den größten Hits aus den 90ern für Stimmung sorgte, kam gegen 22 Uhr der Hauptakt des Abends auf die Bühne. Die Elektropop-Gruppe Mia ist nicht unbekannt in der Bauhausstadt und konnte auch in diesem Jahr wieder überzeugen. Trotz vereinzeltem Regen war die Laune beim Publikum bestens und es wurde den ganzen Abend getanzt, gefeiert und mitgesungen. Der Sonntag stand dann im Zeichen des großen DVV-Schlagergartens. Das Schlagerduo Spielberg legte ab 11 Uhr los und brachte zudem viele weitere Schlagerstars mit. In gemütlicher Atmosphäre konnte so der Vor- und Nachmittag auf dem Marktplatz verbracht werden. Höhepunkt des Tages und gleichzeitig auch schon der Abschluss des Stadtfestes war dann der Auftritt von Ella Endlich. Die Pop- und Schlagersängerin lockte noch einmal zahlreiche Besucher in die Innenstadt und sorgte für ein krönendes Finale. Die Stadtmarketinggesellschaft als Mitorganisator konnte zufrieden sein und auf drei tolle Tage zurückblicken.
1: Also ich bin erstmal sehr stolz auf die Dessauer und Dessauer, dass sie unserer Einladung so erfolgreich und in der Masse gefolgt sind. Trotz des gestrigen Wetters, wo man durch die instabilen Verhältnisse nicht genau wusste, traut man sich raus, haben wir doch viele Besucherinnen und Besucher zählen können. Also wir sind da wirklich sehr stolz. Also offensichtlich ist unser Programm gut aufgegangen, sodass also für jeden was dabei war und man sich hier unterhalten, aufhalten, was konsumieren konnte. Das hat offensichtlich alles geglückt und darüber sind wir sehr froh. Und da bin ich auch stolz auf meine Mannschaft, die das möglich gemacht haben, weil die ja dieses Vordenken, dieses Fühlen, was wir so möchten, mitgenommen, aufgegriffen haben und haben es eben transportiert in die Angebote. Also das macht mich schon sehr stolz.
0: Ganz wichtig für das Gelingen des Stadtfests ist die Zusammenarbeit der drei großen Partner. Die Stadt, die Stadtwerke und die Stadtmarketinggesellschaft haben wieder dafür gesorgt, dass ein vielfältiges Programm für jedermann geboten wurde.
1: Auch das ist ja eine ganz wichtige Sache, weil auch da sind verschiedenste Interessen da, weil es auch völlig normal ist. Also nicht nur, was wir am Angebot und an Darbietung haben, sondern eben tatsächlich auch, wer fühlt sich für was verantwortlich. Auch dieses Zusammentun hat aus meiner Sicht hervorragend geklappt. Natürlich gibt es immer mal Dinge, wo man sagt, okay, könnte der andere dort mal zugreifen und machen. Das ist völlig normal und ist ja alles live. Also auch das ist für uns sehr interessant. Es ist uns wieder geglückt, gemeinsam was auf die Beine zu stellen, was dann tatsächlich so eine Wirkung entfaltet hat.
0: Das Stadtfest 2026 hat wieder gezeigt, was möglich ist, wenn zahlreiche Engagierte aus der Stadt gemeinsam anpacken, um etwas Großes auf die Beine zu stellen. Der Blick der Organisatoren richtet sich nun schon auf das nächste Jahr.
1: Wir müssen dort schon vorgreifen, weil wir bestimmte Künstler, die wir heute zum Beispiel gebunden haben, haben Vorlaufzeiten von einem Jahr und die wollen natürlich eine Verbindlichkeit. Das heißt, diese Themen müssen wir rechtzeitig anspielen. Viele Dinge gehen alles erst kurz vor dem Beginn, aber viele Sachen, was die Planmäßigkeit betrifft, die müssen wir schon weitreichend jetzt beginnen. Das heißt, immer nach dem Fest ist vor dem Fest. Also das heißt, wir sind schon mittendrin wieder in der nächsten Planung für das 27er. Und das ist insofern auch gut, weil wir vertraglich uns ja mit der Stadt gemeinsam in unserer Kooperation ja schon erklärt haben, also fürs nächste Jahr auch dort wiederum zusammenzuarbeiten.
0: Zwei große Jubiläen wurden im Rahmen des Stadtfests ebenfalls zelebriert. Die Dessauer Stadtwerke feierten ihren 35. Geburtstag und der alte Dessauer seinen 350. Über beides wird es noch einen Beitrag in einer unserer nächsten Sendungen geben.

0: Herzlich willkommen, liebe Zuschauer, zu einer neuen Woche mit den RBW Aktuellnachrichten. Das Splash-Festival blickt auf eine erfolgreiche 28. Ausgabe zurück. Mit 28.000 täglichen Besuchern, weit über 50 Konzerten nationaler und internationaler Rap-Acts sowie zahlreichen DJ- und Crew-Shows schrieb Deutschlands größtes und wichtigstes Hip-Hop-Event erneut Geschichte. Bei wechselhaftem Wetter feierte die Hip-Hop-Community 3 Tage lang die relevantesten Rap-Acts. Das Splash war 2026 so schnell ausverkauft wie nie zuvor. Dank eines neuen Festival-Areals konnten die Kapazitäten auf 28.000 Gäste vergrößert werden. Das nächste Splash auf Ferropolis findet dann am 8. bis 10. Juli 2027 statt. Wie kann Hochschullehre für alle zugänglich und chancengerecht gestaltet werden? Mit dieser Frage hat sich der diesjährige Tag der Lehre an der Hochschule Anhalt beschäftigt. Unter dem Motto »Kleine Schritte, große Wirkung« standen im Kloster Bernburg Vielfalt, Barrierefreiheit und Inklusion im Fokus.
1: Vielfalt, Chancengleichheit und Barrierefreiheit. Diese Themen standen beim diesjährigen Tag der Lehre der Hochschule Anhalt im Mittelpunkt. Unter dem Motto »Kleine Schritte, große Wirkung« kamen Lehrende und Studierende im Kloster Bernburg zusammen, um gemeinsam neue Ideen für eine inklusive Hochschullehre zu entwickeln. Den Auftakt bildete ein Fachvortrag zum Thema Diversity Competence. Anschließend beschäftigten sich die Teilnehmenden in Workshops mit Fragen rund um barrierefreie Lehre, unbewusste Vorurteile und die Gestaltung inklusiver Lehrräume.
2: Ja, wir sind in unserem Kloster in Bernburg, eine ganz tolle Location, und wir begehen heute den Tag der Lehre an der Hochschule Anhalt. Und dieser Tag der Lehre, der dient dazu, das Thema Lehrkonzeption und Qualität in der Lehre in den Fokus zu rücken. Ja, wir haben das unter das Thema Diversität gestellt, und dieses Thema Diversität hat zunehmende Bedeutung im Hochschulkontext. Wir wollen Lehre diversitätssensibel gestalten und insgesamt dafür sorgen, dass mehr Gleichberechtigung, mehr Inklusion passiert, dass Menschen ihren Fähigkeiten entsprechend ausgebildet werden, und das muss sich eben auch in der Lehre niederschlagen.
1: Im Mittelpunkt stand dabei der gemeinsame Austausch. In kleinen Gruppen entwickelten die Teilnehmenden praxisnahe Konzepte, die den Hochschulalltag für alle zugänglicher machen sollten. Die Ideen entstanden direkt während der Veranstaltung, ko-kreativ und mit Blick auf die praktische Umsetzung.
3: Mein Name ist Peter Kiep und ich bin wissenschaftlicher Mitarbeiter. Eine Aufgabe, der ich nachkomme, ist die Auseinandersetzung mit dem Thema Diversity und der Frage, wie können Studierende Chancengerechtigkeit erfahren, da im Studium eine Vielzahl von Diskriminierungen zum Alltag der Studierenden gehört.

0: In dem Vortrag ging es erstmal grundsätzlich darum, aufzuzeigen, wie positionieren sich deutsche Hochschulen, wie sind die Entwicklungen an deutschen Hochschulen, unter welchen Voraussetzungen studieren Studierende eigentlich, genau, und was können Lehrende tun, um auf verschiedene Bedarfe einzugehen, wie beispielsweise, wie kann ich Studierende, die eine Behinderung haben, die eine gesundheitliche Beeinträchtigung haben, die diskriminiert werden, beispielsweise aufgrund des Geschlechts oder die Rassismuserfahrungen haben. Wie kann ich diese Studierenden sehen und ihnen methodisch, didaktisch gerecht werden?
1: Diversität betrifft viele Bereiche des Hochschullebens. Ziel ist es, Barrieren abzubauen und allen Studierenden gleiche Chancen auf erfolgreiche Teilhabe zu ermöglichen. Dabei geht es aber nicht nur um bauliche Barrierefreiheit, sondern auch um einen respektvollen und offenen Umgang miteinander.
0: Also eine Möglichkeit ist es natürlich, dass sich Studierende gemeinsam diesem Thema annehmen. Das heißt, ein Weg ist immer der Beschwerdeweg, darauf aufmerksam zu machen, das Gespräch zu suchen. Das sind die Möglichkeiten, die die Studierenden haben, ja. Also es gibt verschiedene Versuche, um auch diejenigen zu erreichen, die weniger Interesse an dem Thema haben. Und es gibt auch Menschen, die dann während des Workshops oder während einer Weiterbildung merken, hey, das ist ein Thema, das ist wirklich wichtig, damit sollte ich mich mal auseinandersetzen. Das heißt, es kann immer auch dazu führen, eine Weiterbildung dafür eine gewisse Sensibilität zu erreichen. Aber es gibt auch Menschen, bei denen ganz klar gesagt werden muss, da ist der Weg, der gegangen wird, völlig egal. Wenn jemand kein Interesse an der Thematik hat, wird die Person auch keine Weiterbildung besuchen und sich für diese Themen nicht interessieren.
1: Zum Abschluss präsentierten die Arbeitsgruppen ihre Konzepte in kurzen Elevator-Pitches. Das Publikum entscheidete anschließend, welche Ideen mit dem Lehrpreis der Hochschule Anhalt und einem Preisgeld zur Umsetzung ausgezeichnet werden. Außerdem wurde erstmals der Gleichstellungspreis verliehen.
0: Ein Punkt, den ich sehr, sehr wichtig finde, ist, dass die Professionalisierung von Dozierenden den Aspekt Diversity-Bewusstsein mitdenkt. Das im Idealfall verpflichtend, weil ich denke, dass es gerade mit dem Blick auf Studierende, anders als beispielsweise in der Lehramtsausbildung, wo man 5 Jahre studiert und nochmal anschließend 1,5 Jahre das Staatsexamen macht, ist es gerade in der Arbeit mit Studierenden so, dass Aspekte wie die Auseinandersetzung mit der Lerngruppe, was hat sie für Bedarfe, nicht so ausgebildet wird, wie es an Schulen der Fall ist, weshalb ich mir schon wünschen würde, dass dieses Thema verpflichtender Bestandteil wird der Professionalisierung von Lehrenden.
1: Die Entwicklungen der letzten Jahre zeigen, dass Diversität zu den Top-Themen in deutschen Hochschulen zählt, sagte uns Dr. Peter Kiep. Der Tag der Lehre zeigt also klar und deutlich: Die Hochschule Anhalt setzt ein Zeichen für eine vielfältige und inklusive Hochschulkultur. Oft sind es schon kleine Veränderungen, die eine große Wirkung entfalten können. Mit neuen Ideen und dem gemeinsamen Engagement von Lehrenden und Studierenden.
2: Auch in diesem Jahr findet auf der Internetseite www.seen.de/Lieblingssee das große Voting Dein Lieblingssee statt. Bis zum 31. August kann man über seinen persönlichen Lieblingssee abstimmen und ihn zum beliebtesten See in ganz Deutschland machen. Wer die Region unterstützen möchte, kann auf der Internetseite einfach auf Gotsche klicken. Ein Voting ist einmal am Tag möglich. Die ursprünglich für Juni vorgesehene Vollsperrung der B100 in Mühlbeck, wird verschoben. Darüber informierte Mulde-Stausee-Bürgermeister Ferit Giebler. Hintergrund ist die von der Landesstraßenbaubehörde bestätigte spätere Vollsperrung der alten Brücke über den Einlauf des Mulde-Stausees in Poch. Diese soll nun erst Mitte September beginnen und voraussichtlich bis zum Jahr 2028 andauern. Durch die Terminverschiebung entsteht nach Angaben des Bürgermeisters ein zeitlicher Spielraum für die Arbeiten in Mühlbeck. Die Sanierung der Ortsdurchfahrt kann dadurch in den Sommerferien erfolgen. Giebler begrüßte die Entscheidung der Landesstraßenbaubehörde und dankte den Verantwortlichen für ihre Flexibilität. Vielen Dank allen Beteiligten, da damit auch die Problematik des Schülerverkehrs gelöst wird, erklärte der Bürgermeister. Nach aktuellem Stand wird die Ortsdurchfahrt Mühlbeck im Auftrag der Landesstraßenbaubehörde Ost in der Zeit vom 7. bis zum 31. Juli umfassend saniert. Für die Dauer der Bauarbeiten ist eine Vollsperrung erforderlich. Die Landesstraßenbaubehörde betont die Dringlichkeit der Maßnahme. Die Fahrbahndecke sei inzwischen stark verschlissen und müsse aus Gründen der Verkehrssicherheit vollständig erneuert werden. Eine Durchführung der Arbeiten sei aufgrund des Umfangs nur unter Vollsperrung der Ortsdurchfahrt möglich. Der Kirchplatz in Kemberg stand am 27. Juni ganz im Zeichen des Mittelalters mit Musik. Schaukämpfen, Handwerkständen und zahlreichen Mitmachangeboten lockte das traditionelle Marktspektakel wieder viele Besucher an. Hinter der Veranstaltung steht der Kemberger Lebenszeiten e.V. und dessen Engagement hat das Fest längst zu einer festen Größe in der Region gemacht.
1: Wenn sich der Platz rund um den Kemberger Kirchturm in einen mittelalterlichen Markt verwandelt, ist das für viele Besucher längst zu einer festen Tradition geworden. Organisiert wird das Spektakel vom Kemberger Lebzeiten e.V., der auch in diesem Jahr wieder ein abwechslungsreiches Programm für die ganze Familie auf die Beine stellt. Doch wie ist die Idee zu diesem Fest überhaupt entstanden? Und mit wie vielen Gästen wird denn inzwischen gerechnet?
3: Ja, wir sind einfach dazu gekommen. Unser Verein gibt es jetzt ca. 25 Jahre, ich glaube 26 Jahre, genau weiß ich jetzt gar nicht. Und wir haben immer beim Lutherfest teilgenommen. Und dann ist so in dem kleinen Kreis entstanden, haben wir gesagt, ach, das können wir auch. Natürlich nicht ganz so groß wie Luthers Hochzeit, aber im kleinen Rahmen für Kemberg die Möglichkeit. Und da haben wir damit angefangen. Das ist das 23. Fest, was wir machen. Und es wird sehr gut angenommen. Das ist immer so ein bisschen schwierig. Es kommt immer aufs Wetter drauf an. Mal gucken, wie es dieses Jahr wird, weil die Sonne uns ja doch Freude bereitet, aber eben doch auch quält mit der Hitze, die wir haben. Es bewegt sich immer so um die 500 Gäste. Manchmal sind es auch mehr, manchmal weniger. Das ist immer unterschiedlich, weil eben auch viele Teilnehmer da sind, also von anderen Vereinen, die keinen Eintritt zahlen. Und da können wir es natürlich schlecht kalkulieren, also kann ich es schlecht ausrechnen, wie viele Teilnehmer waren, aber so Zahlende sind immer so um die 500, vielleicht mal mehr, mal weniger.
1: Am Samstag erwartete die Besucher ein bunter Mix aus mittelalterlicher Unterhaltung, Musik und Mitmachangeboten. Nach der traditionellen Eröffnung mit dem Kranz hochziehen, laden Händler und Handwerker zum Bummeln ein. Schwertkämpfer zeigen Schaukämpfe und beziehen auch das Publikum mit ein. Während am Abend eine spektakuläre Feuershow den Markttag abrundete. Ein besonderes Highlight in diesem Jahr, der Auftritt des Duos Confilius. Mit mittelalterlichen Klängen, Einflüssen aus Skandinavien und den Balken sowie Jonglage und Feuerartistik versprachen die Künstler ein außergewöhnliches Erlebnis. Daneben sorgten Kinderschminken, Torwandschießen und weitere Mitmachaktionen dafür, dass auch die jüngsten Gäste auf ihre Kosten kommen. Musikalisch wird es außerdem beim Paulus-Oratorium der Kemberger und Rother-Kantorei. Für das leibliche Wohl wurde während des gesamten Tages gesorgt. Am Abend übernahm schließlich DJ Silvio und lud zum gemeinsamen Feiern auf dem Kirchplatz ein. Den Abschluss des Festwochenendes bildete am Sonntag ein Gottesdienst unter freiem Himmel. Im Anschluss waren die Besucher zum Frühshoppen mit Speckkuchen und musikalischen Begleitungen eingeladen.
2: Ein 45-jähriger Bernburger kann sich über einen persönlichen Gewinn in Höhe von 100.000 Euro freuen. Sein Megalos wurde bei der aktuellen Prämienziehung der Deutschen Fernsehlotterie, Deutschlands traditionsreichster Soziallotterie, gezogen. Insgesamt konnten sich bei dieser Ziehung 11.191 Gewinner über Geld und Sachpreise freuen. Die Bernburger Oberbürgermeisterin Dr. Silvia Risto freut sich mit. Zu diesem außergewöhnlichen Gewinn gratuliere ich ganz herzlich. Ich wünsche dem Gewinner, dass ihm die 100.000 Euro viel Freude bereiten, viele Wünsche erfüllen und das Leben leichter machen. Ganz nach dem Motto, Geld kann vieles verändern, den Charakter sollte es aber nicht, sagte die Oberbürgermeisterin. Damit sind wir am Ende der heutigen Ausgabe der RBB Aktuell Nachrichten. Schauen jetzt noch auf das Wetter und auf die Meldungen aus Dessau-Roßlau. Am Dienstag ab 18 Uhr melden wir uns dann aus der Redaktion wieder. Bis dahin, auf Wiedersehen. 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
1: Morgen erwartet uns mit Höchstwerten von 25 Grad angenehm warmes Wetter. Im Vergleich zum Vortag wird es rund 4 Grad wärmer. Allerdings kommt es vor allem in den Abendstunden vereinzelt zu leichten Regen. Der Himmel bleibt durchgehend bewölkt mit starken Windböen aus Westen. In der restlichen Woche bleibt das Wetter ähnlich, wobei sich ab Freitag wieder die Sonne zeigt.

Für 3 Tage war in der Innenstadt Party angesagt und ganz Dessau-Roßlau feierte miteinander. Wie hier beim Auftritt von Dwefzke, die mit ihrer Guggenmusik für beste Stimmung sorgten. Vom 3. bis zum 5. Juli begeisterte die diesjährige Auflage des Dessauer Stadtfests unzählige Besucher. Die Stadt, die Stadtwerke sowie die Stadtmarketinggesellschaft arbeiteten wieder Hand in Hand, um ein tolles Programm auf die Beine zu stellen. Los ging es schon am Freitag ab 17 Uhr. Die Foodmeile in der Zerbster Straße öffnete und lud zum Schlemmen und Genießen ein. In der Stadtwerke Arena auf dem Marktplatz gab es gegen 18 Uhr den ersten musikalischen Act. Rockpirat begeisterten mit Power-Party-Musik und heizten den Besuchern schon einmal ein, bevor es dann zur offiziellen Eröffnung kam.

0: Karl Anton Vielhauer spielte den Dessauer Marsch auf seiner Trompete und sorgte für Gänsehaut auf dem Marktplatz. Oberbürgermeister Dr. Robert Reck, Stadtwerke-Geschäftsführer Dino Höll und der Geschäftsführer der Stadtmarketinggesellschaft Thorsten C. Klarek gaben dann gemeinsam mit dem Roßlauer Wassermann den offiziellen Startschuss für das Stadtfest 2026. Auf dem Marktplatz gab es dann am Freitagabend noch House und Tech House Beats zu hören. Haus Kasper brachte die Menge zum Beben und sorgte bis Mitternacht für grandiose Stimmung. Wer es etwas ruhiger angehen lassen wollte, konnte gleich nebenan die Octapharma-Bühne im großen Rathaus-Innenhof besuchen. Hier gab es Live-Musik von Vientos del Caribe, die mit Salsa-Klängen zum Tanzen einluden. Und natürlich wurde auch für alle, die einen Adrenalinschub suchten, einiges auf dem großen Rummel auf der Mühleninsel geboten. Riesenrad, Autoscooter und viele weitere Fahrgeschäfte waren an allen drei Tagen geöffnet und immer gut besucht. Nach einem erfolgreichen ersten Tag des Stadtfests konnte schon am Samstag ein positives Zwischenfazit gezogen werden.
1: Ja, wir sind gestern Abend gestartet, war eine ganz tolle Veranstaltung. Am Abend war der Marktplatz voll. Wir haben dann schön unsere Stadtwerkebälle, wurde von den Massen getragen. Es war ein ganz toller Abend. Heute haben wir ein bisschen durchwachsenes Wetter, aber bis zum frühen Nachmittag war es äußerst stabil. Jetzt hat es ein bisschen gespritzt, aber wir haben es ja gerade gesehen, der Marktplatz ist wieder voll. Die Leute sind aktiv, viele Kinder, viele Vereine. Das ist mir immer ganz persönlich wichtig, die hier tätig werden. Also ganz tolle Veranstaltung. Es geht ja weiter. Der Haupteck kommt ja heute Abend noch, Mia und Ben, und dann morgen noch das typische Sonntagsprogramm, auch ganz tolle Veranstaltung.
2: Ja, mein Eindruck ist, dass die ganze Stadt wieder dabei ist, dass alle, die das Stadtfest besuchen, viel Spaß und Freude haben, die sich einbringen, die sich engagieren, ob auf der Bühne oder vor der Bühne als Publikum. Also es ist sehr schön zu sehen, dass unsere Stadt

0: Stadt wieder so ausgelassen feiert. Ganz toll. Also für mich ist ja immer das gesamte Stadtfest das Highlight, weil eben an ganz unterschiedlichen Stellen so schöne Beiträge erfolgen. Ob hier auf der Zerbster Straße mit der tollen großen Bühne, aber auch die gastronomischen Angebote, die dabei sind, die Vereine, die sich einbringen, die Menschen, die da sind, die einfach Spaß haben. Es ist wunderbar anzusehen und das gesamte Miteinander, das Zusammenwirken, das ist alles sehr, sehr schön und ich freue mich, dass eben diese Ausgeglichenheit und das Miteinander so wunderbar gefeiert werden.
1: Obwohl es am Samstag teilweise regnete, war die Innenstadt sehr gut besucht. Traditionell gab es eine Menge zu entdecken und zu erleben. In der Zerbster Straße präsentierten sich die Polizei und das Technische Hilfswerk. In der Ratsgasse gab es die Sportmeile. Der Stadtsportbund zeigte hier die sportliche Vielfalt Dessau-Roßlaus. Zahlreiche Vereine waren mit an Bord und luden natürlich auch zum selber aktiv werden ein. Wer Lust hatte, konnte an der Familienolympiade teilnehmen und Punkte sammeln. Für die drei besten Familien gab es dann später auf der Stadtwerkebühne einige tolle Preise. In der Ratsgasse waren zudem auch noch einige Firmen mit Ständen vertreten. So unter anderem auch die Stadtsparkasse Dessau.
2: Wir haben eine Fotostation, da kann man sich fotografieren lassen in Familie oder auch einzeln. Dann haben wir natürlich unseren Popcornstand, was immer sehr gerne genommen wird, gerade von den Kindern, aber auch von den Erwachsenen. Und unser Touchtable, da können immer zwei gegeneinander spielen. Wer gewinnt, kriegt natürlich auch einen Preis. Und heute Vormittag hatten wir auch Kinderschminken, können wir heute Nachmittag leider nicht mehr anbieten. Es ist ziemlich viel los, ja, da bin ich froh. Ich bin auch froh, dass es nicht so warm ist wie in der vorigen Woche. Das wäre schlecht gewesen.
1: Direkt nebenan zeigte sich die AOK Sachsen-Anhalt mit einem großen Stand und war auch vom Stadtfest durchaus begeistert.
3: Also ich merke, dass die Stimmung richtig gut ist. Die Leute haben viel Spaß, unser Stand wird super besucht. Die Leute drehen am Glücksrad, gewinnen viele coole Preise und haben echt Spaß, ist gut. Na, wir informieren natürlich heute auch zur AOK Sachsen-Anhalt zu unseren Vorteilen, die wir gegenüber anderen Versicherungen haben. Das kommt auch sehr gut an und die Leute sind positiv drauf.
1: Auf dem Marktplatz konnte man weitere Firmen sehen. So auch die Volkssolidarität 92, die sich einiges ausgedacht hatte und vielfältig ins Stadtfest mit eingebunden war.
4: Ja, es ist wie immer ein tolles Stadtfest, macht ganz viel Spaß. Meine Kollegen haben ganz viel Spaß hier am Stand. Aber wir sind ja nicht nur am Stand, sondern wir sind ja überall unterwegs. Ich war selbst schon gestern und heute unterwegs. Es ist wieder ein tolles Stadtfest, sehr gelungen. An alle, die hier beteiligt sind, ein großes Kompliment. Und es macht, wie gesagt, jedes Jahr wieder Spaß. Und wir kommen auch gerne wieder her. Und wir freuen uns auch jetzt schon auf morgen, wenn die Senioren ja auch nochmal zum Schlagergarten einen schönen Nachmittag und einen schönen Vormittag haben werden. Ja, heute haben wir am Stand uns mal ein bisschen was anderes einfallen lassen. Wir haben heute ein Smoothie-Bike, wir haben Kinderschminken, wir haben tatsächlich ein Care-Table, der direkt aus Dessau kommt mit, den wir auch für unsere Senioren einsetzen. Den kann man aber auch für Kinder, die können hier spielen, Memory, Mensch, ärgere dich nicht. Aber das Highlight ist heute tatsächlich das Smoothie-Bike, wo ich mit meiner eigenen Kraft mir meinen Smoothie erstrampeln kann. Und es wird rege genutzt von Kindern, von Großen, von Kleinen. Also super. Und natürlich obligatorisch unser Glücksrad, ein bisschen Kaffee und Kuchen. Also einfach zueinander finden. Genau.
1: Im Rathaus Innenhof gab es auch am zweiten Festtag ein umfangreiches Programm. So zeigte sich unter anderem die Line-Dance-Gruppe Crazy Boots. Und am Abend gab es Live-Musik von der Golden Mary Band. Die Stadtwerkebühne bot am Samstag natürlich auch wieder eine Menge. So konnten sich verschiedene Vereine vorstellen, wie zum Beispiel der Eraso Taekwondo Germany e.V. oder die Tanzgruppe Showtime. Das musikalische Hauptprogramm am Abend hatte es dann in sich. Roßlauer Urgestein Hardy legte los und hatte gleich mehrere Gäste an Bord. Zusammen mit DRHV-Maskottchen Bobby Bieber sang er die Handballhymne Helden wie wir. Mit der Voice Kids-Teilnehmerin Nele sang er dann Wozu sind Kriege da von Udo Lindenberg.

0: der Haupteck des Abends auf die Bühne. Die Elektropop-Gruppe Mia ist nicht unbekannt in der Bauhausstadt und konnte auch in diesem Jahr wieder überzeugen. Trotz vereinzeltem Regen war die Laune beim Publikum bestens und es wurde den ganzen Abend getanzt, gefeiert und mitgesungen. Der Sonntag stand dann im Zeichen des großen DVV-Schlagergartens. Das Schlagerduo Spielberg legte ab 11 Uhr los und brachte zudem viele weitere Schlagerstars mit. In gemütlicher Atmosphäre konnte so der Vor- und Nachmittag auf dem Marktplatz verbracht werden. Höhepunkt des Tages und gleichzeitig auch schon der Abschluss des Stadtfestes war dann der Auftritt von Ella Endlich. Die Pop- und Schlagersängerin lockte noch einmal zahlreiche Besucher in die Innenstadt und sorgte für ein krönendes Finale. Die Stadtmarketinggesellschaft als Mitorganisator konnte zufrieden sein und auf 3 tolle Tage zurückblicken.
1: Also ich bin erstmal sehr stolz auf die Dessau und Dessau, dass sie unserer Einladung so erfolgreich und in der Masse gefolgt sind. Trotz des gestrigen Wetters, wo man durch die instabilen Verhältnisse nicht genau wusste, traut man sich raus, haben wir doch viele Besucherinnen und Besucher zählen können. Also wir sind da wirklich sehr stolz. Also offensichtlich ist unser Programm gut aufgegangen, sodass also für jeden was dabei war und man sich hier unterhalten, aufhalten, was konsumieren konnte. Das hat offensichtlich alles geglückt und darüber sind wir sehr froh. Und da bin ich auch stolz auf meine Mannschaft, die das möglich gemacht haben, weil die ja dieses Vordenken, dieses Fühlen, was wir so möchten, mitgenommen, aufgegriffen haben und haben es eben transportiert in die Angebote. Also das macht mich schon sehr stolz.
0: Ganz wichtig für das Gelingen des Stadtfests ist die Zusammenarbeit der 3 großen Partner. Die Stadt, die Stadtwerke und die Stadtmarketinggesellschaft haben wieder dafür gesorgt, dass ein vielfältiges Programm für jedermann geboten wurde.
1: Auch das ist ja eine ganz wichtige Sache, weil auch da sind verschiedenste Interessenlagen, weil es auch völlig normal ist. Also nicht nur, was wir am Angebot und an Darbietung haben, sondern eben tatsächlich auch, wer fühlt sich für was verantwortlich. Auch dieses Zusammentun hat aus meiner Sicht hervorragend geklappt. Natürlich gibt es immer mal Dinge, wo man sagt, okay, könnte der andere dort mal zugreifen und machen. Das ist völlig normal und ist ja alles live. Also auch das ist für uns sehr interessant. Es ist uns wieder geglückt, gemeinsam was auf die Beine zu stellen, was dann tatsächlich so eine Wirkung entfaltet hat.
0: Das Stadtfest 2026 hat wieder gezeigt, was möglich ist, wenn zahlreiche Engagierte aus der Stadt gemeinsam anpacken, um etwas Großes auf die Beine zu stellen. Der Blick der Organisatoren richtet sich nun schon auf das nächste Jahr.
1: Wir müssen dort schon vorgreifen, weil wir bestimmte Künstler, die wir heute zum Beispiel gebunden haben, haben Vorlaufzeiten von einem Jahr und die wollen natürlich eine Verbindlichkeit. Das heißt, diese Themen müssen wir rechtzeitig anspielen. Viele Dinge gehen alles erst kurz vor dem Beginn, aber viele Sachen, was die Planmäßigkeit betrifft, die müssen wir schon weitreichend jetzt beginnen. Das heißt, immer nach dem Fest ist vor dem Fest. Also das heißt, wir sind schon mittendrin wieder in der nächsten Planung für das 27er. Und das ist insofern auch gut, weil wir vertraglich uns ja mit der Stadt gemeinsam in unserer Kooperation ja schon erklärt haben, also fürs nächste Jahr auch dort wiederum zusammenzuarbeiten.
0: 2 große Jubiläen wurden im Rahmen des Stadtfests ebenfalls zelebriert. Die Dessauer Stadtwerke feierten ihren 35. Geburtstag und der alte Dessauer seinen 350. Über beides wird es noch einen Beitrag in einer unserer nächsten Sendungen geben.

0: Herzlich willkommen, liebe Zuschauer, zu einer neuen Woche mit den RBB Aktuellnachrichten. Das Splash-Festival blickt auf eine erfolgreiche 28. Ausgabe zurück. Mit 28.000 täglichen Besuchern, weit über 50 Konzerten nationaler und internationaler Rap-Acts sowie zahlreichen DJ- und Crew-Shows schrieb Deutschlands größtes und wichtigstes Hip-Hop-Event erneut Geschichte. Bei wechselhaftem Wetter feierte die Hip-Hop-Community 3 Tage lang die relevantesten Rap-Acts. Das Splash war 2026 so schnell ausverkauft wie nie zuvor. Dank eines neuen Festival-Areals konnten die Kapazitäten auf 28.000 Gäste vergrößert werden. Das nächste Splash auf Ferropolis findet dann am 8. bis 10. Juli 2027 statt. Wie kann Hochschullehre für alle zugänglich und chancengerecht gestaltet werden? Mit dieser Frage hat sich der diesjährige Tag der Lehre an der Hochschule Anhalt beschäftigt. Unter dem Motto »Kleine Schritte, große Wirkung« standen im Kloster Bernburg Vielfalt, Barrierefreiheit und Inklusion im Fokus.
1: Vielfalt, Chancengleichheit und Barrierefreiheit. Diese Themen standen beim diesjährigen Tag der Lehre der Hochschule Anhalt im Mittelpunkt. Unter dem Motto »Kleine Schritte, große Wirkung« kamen Lehrende und Studierende im Kloster Bernburg zusammen, um gemeinsam neue Ideen für eine inklusive Hochschullehre zu entwickeln. Den Auftakt bildete ein Fachvortrag zum Thema Diversity Competence. Anschließend beschäftigten sich die Teilnehmenden in Workshops mit Fragen rund um barrierefreie Lehre, unbewusste Vorurteile und die Gestaltung inklusiver Lehrräume.
2: Ja, wir sind in unserem Kloster in Bernburg, eine ganz tolle Location, und wir begehen heute den Tag der Lehre an der Hochschule Anhalt. Und dieser Tag der Lehre, der dient dazu, das Thema Lehrkonzeption und Qualität in der Lehre in den Fokus zu rücken. Ja, wir haben das unter das Thema Diversität gestellt, und dieses Thema Diversität hat zunehmende Bedeutung im Hochschulkontext. Wir wollen Lehre diversitätssensibel gestalten und insgesamt dafür sorgen, dass mehr Gleichberechtigung, mehr Inklusion passiert, dass Menschen ihren Fähigkeiten entsprechend ausgebildet werden. Und das muss sich eben auch in der Lehre niederschlagen.
1: Im Mittelpunkt stand dabei der gemeinsame Austausch. In kleinen Gruppen entwickelten die Teilnehmenden praxisnahe Konzepte, die den Hochschulalltag für alle zugänglicher machen sollten. Die Ideen entstanden direkt während der Veranstaltung, ko-kreativ und mit Blick auf die praktische Umsetzung.
3: Mein Name ist Peter Kiep und ich bin wissenschaftlicher Mitarbeiter. Eine Aufgabe, der ich nachkomme, ist die Auseinandersetzung mit dem Thema Diversity und der Frage, wie können Studierende Chancengerechtigkeit erfahren, da im Studium eine Vielzahl von Diskriminierungen zum Alltag der Studierenden gehören. In dem Vortrag ging es erstmal grundsätzlich darum, aufzuzeigen, wie positionieren sich deutsche Hochschulen, wie sind die Entwicklungen an deutschen Hochschulen, unter welchen Voraussetzungen studieren Studierende eigentlich, genau, und was können Lehrende tun, um auf verschiedene Bedarfe einzugehen, wie beispielsweise, wie kann ich Studierende, die eine Behinderung haben, die eine gesundheitliche Beeinträchtigung haben, die diskriminiert werden, beispielsweise aufgrund des Geschlechts oder die Rassismuserfahrungen haben. Wie kann ich diese Studierenden sehen und ihnen methodisch, didaktisch

0: werden.
1: Diversität betrifft viele Bereiche des Hochschullebens. Ziel ist es, Barrieren abzubauen und allen Studierenden gleiche Chancen auf erfolgreiche Teilhabe zu ermöglichen. Dabei geht es aber nicht nur um bauliche Barrierefreiheit, sondern auch um einen respektvollen und offenen Umgang miteinander.
0: Also eine Möglichkeit ist es natürlich, dass sich Studierende gemeinsam diesem Thema annehmen. Das heißt, ein Weg ist immer der Beschwerdeweg, darauf aufmerksam zu machen, das Gespräch zu suchen. Das sind die Möglichkeiten, die die Studierenden haben, ja. Also es gibt verschiedene Versuche, um auch diejenigen zu erreichen, die weniger Interesse an dem Thema haben. Und es gibt auch Menschen, die dann während des Workshops oder während einer Weiterbildung merken, hey, das ist ein Thema, das ist wirklich wichtig, damit sollte ich mich mal auseinandersetzen. Das heißt, es kann immer auch dazu führen, eine Weiterbildung dafür eine gewisse Sensibilität zu erreichen. Aber es gibt auch Menschen, bei denen ganz klar gesagt werden muss, da ist der Weg, der gegangen wird, völlig egal. Wenn jemand kein Interesse an der Thematik hat, wird die Person auch keine Weiterbildung besuchen und sich für diese Themen nicht interessieren.
1: Zum Abschluss präsentierten die Arbeitsgruppen ihre Konzepte in kurzen Elevator-Pitches. Das Publikum entscheidete anschließend, welche Ideen mit dem Lehrpreis der Hochschule Anhalt und einem Preisgeld zur Umsetzung ausgezeichnet werden. Außerdem wurde erstmals der Gleichstellungspreis verliehen.
0: Ein Punkt, den ich sehr, sehr wichtig finde, ist, dass die Professionalisierung von Dozierenden den Aspekt Diversity-Bewusstsein mitdenkt. Das im Idealfall verpflichtend, weil ich denke, dass es gerade mit dem Blick auf Studierende, anders als beispielsweise in der Lehramtsausbildung, wo man 5 Jahre studiert und nochmal anschließend 1,5 Jahre das Staatsexamen macht, es ist gerade in der Arbeit mit Studierenden so, dass Aspekte wie die Auseinandersetzung mit der Lerngruppe, was hat sie für Bedarfe, nicht so ausgebildet wird, wie es an Schulen der Fall ist, weshalb ich mir schon wünschen würde, dass dieses Thema verpflichtender Bestandteil wird der Professionalisierung von Lehrenden.
1: Die Entwicklungen der letzten Jahre zeigen, dass Diversität zu den Top-Themen in deutschen Hochschulen zählt, sagte uns Dr. Peter Kiep. Der Tag der Lehre zeigt also klar und deutlich, die Hochschule Anhalt setzt ein Zeichen für eine vielfältige und inklusive Hochschulkultur. Oft sind es schon kleine Veränderungen, die eine große Wirkung entfalten können. Mit neuen Ideen und dem gemeinsamen Engagement von Lehrenden und Studierenden.
2: Auch in diesem Jahr findet auf der Internetseite www.seen.de/Lieblingssee das große Voting Dein Lieblingssee statt. Bis zum 31. August kann man über seinen persönlichen Lieblingssee abstimmen und ihn zum beliebtesten See in ganz Deutschland machen. Wer die Region unterstützen möchte, kann auf der Internetseite einfach auf Gotsche klicken. Ein Voting ist einmal am Tag möglich. Die ursprünglich für Juni vorgesehene Vollsperrung der B100 in Mühlbeck wird verschoben. Darüber informierte Mulde-Stausee-Bürgermeister Ferit Giebler. Hintergrund ist die von der Landesstraßenbaubehörde bestätigte spätere Vollsperrung der alten Brücke über den Einlauf des Mulde-Stausees in Poch. Diese soll nun erst Mitte September beginnen und voraussichtlich bis zum Jahr 2028 andauern. Durch die Terminverschiebung entsteht nach Angaben des Bürgermeisters ein zeitlicher Spielraum für die Arbeiten in Mühlbeck. Die Sanierung der Ortsdurchfahrt kann dadurch in den Sommerferien erfolgen. Giebler begrüßte die Entscheidung der Landesstraßenbaubehörde und dankte den Verantwortlichen für ihre Flexibilität. Vielen Dank allen Beteiligten, da damit auch die Problematik des Schülerverkehrs gelöst wird, erklärte der Bürgermeister. Nach aktuellem Stand wird die Ortsdurchfahrt Mühlbeck im Auftrag der Landesstraßenbaubehörde Ost in der Zeit vom 7. bis zum 31. Juli umfassend saniert. Für die Dauer der Bauarbeiten ist eine Vollsperrung erforderlich. Die Landesstraßenbaubehörde betont die Dringlichkeit der Maßnahme. Die Fahrbahndecke sei inzwischen stark verschlissen und müsse aus Gründen der Verkehrssicherheit vollständig erneuert werden. Eine Durchführung der Arbeiten sei aufgrund des Umfangs nur unter Vollsperrung der Ortsdurchfahrt möglich. Der Kirchplatz in Kemberg stand am 27. Juni ganz im Zeichen des Mittelalters mit Musik. Schaukämpfen, Handwerkständen und zahlreichen Mitmachangeboten lockte das traditionelle Marktspektakel wieder viele Besucher an. Hinter der Veranstaltung steht der Kemberger Lebenszeiten e.V. und dessen Engagement hat das Fest längst zu einer festen Größe in der Region gemacht.
1: Wenn sich der Platz rund um den Kemberger Kirchturm in einen mittelalterlichen Markt verwandelt, ist das für viele Besucher längst zu einer festen Tradition geworden. Organisiert wird das Spektakel vom Kemberger Lebzeiten e.V., der auch in diesem Jahr wieder ein abwechslungsreiches Programm für die ganze Familie auf die Beine stellt. Doch wie ist die Idee zu diesem Fest überhaupt entstanden? Und mit wie vielen Gästen wird denn inzwischen gerechnet?
3: Ja, wir sind einfach dazu gekommen. Unser Verein gibt es jetzt ca. 25 Jahre, ich glaube 26 Jahre, genau weiß ich jetzt gar nicht. Und wir haben immer beim Lutherfest teilgenommen. Und dann ist so in dem kleinen Kreis entstanden, haben wir gesagt, ach, das können wir auch. Natürlich nicht ganz so groß wie Luthers Hochzeit, aber im kleinen Rahmen für Kemberg die Möglichkeit. Und da haben wir damit angefangen. Das ist das 23. Fest, was wir machen. Und es wird sehr gut angenommen. Das ist immer so ein bisschen schwierig. Es kommt immer aufs Wetter drauf an. Mal gucken, wie es dieses Jahr wird, weil die Sonne uns ja doch Freude bereitet, aber eben doch auch quält mit der Hitze, die wir haben. Es bewegt sich immer so um die 500 Gäste. Manchmal sind es auch mehr, manchmal weniger. Das ist immer unterschiedlich, weil eben auch viele Teilnehmer da sind, also von anderen Vereinen, die keinen Eintritt zahlen. Und da können wir es natürlich schlecht kalkulieren, also kann ich es schlecht ausrechnen, wie viele Teilnehmer waren, aber so Zahlende sind immer so um die 500, vielleicht mal mehr, mal weniger.
1: Am Samstag erwartete die Besucher ein bunter Mix aus mittelalterlicher Unterhaltung, Musik und Mitmachangeboten. Nach der traditionellen Eröffnung mit dem Kranz hochziehen, laden Händler und Handwerker zum Bummeln ein. Schwertkämpfer zeigen Schaukämpfe und beziehen auch das Publikum mit ein. Während am Abend eine spektakuläre Feuershow den Markttag abrundete. Ein besonderes Highlight in diesem Jahr, der Auftritt des Duos Confilius. Mit mittelalterlichen Klängen, Einflüssen aus Skandinavien und den Balken sowie Jonglage und Feuerartistik versprachen die Künstler ein außergewöhnliches Erlebnis. Daneben sorgten Kinderschminken, Torwandschießen und weitere Mitmachaktionen dafür, dass auch die jüngsten Gäste auf ihre Kosten kommen. Musikalisch wird es außerdem beim Paulus-Oratorium der Kemberger und Rother-Kantorei. Für das leibliche Wohl wurde während des gesamten Tages gesorgt. Am Abend übernahm schließlich DJ Silvio und lud zum gemeinsamen Feiern auf dem Kirchplatz ein. Den Abschluss des Festwochenendes bildete am Sonntag ein Gottesdienst unter freiem Himmel. Im Anschluss waren die Besucher zum Frühshoppen mit Speckkuchen und musikalischen Begleitungen eingeladen.
2: Ein 45-jähriger Bernburger kann sich über einen persönlichen Gewinn in Höhe von 100.000 Euro freuen. Sein Megalos wurde bei der aktuellen Prämienziehung der Deutschen Fernsehlotterie, Deutschlands traditionsreichster Soziallotterie, gezogen. Insgesamt konnten sich bei dieser Ziehung 11.191 Gewinner über Geld- und Sachpreise freuen. Die Bernburger Oberbürgermeisterin Dr. Silvia Risto freut sich mit. Zu diesem außergewöhnlichen Gewinn gratuliere ich ganz herzlich. Ich wünsche dem Gewinner, dass ihm die 100.000 Euro viel Freude bereiten, viele Wünsche erfüllen und das Leben leichter machen. Ganz nach dem Motto, Geld kann vieles verändern, den Charakter sollte es aber nicht, sagte die Oberbürgermeisterin. Damit sind wir am Ende der heutigen Ausgabe der RBB Aktuell Nachrichten. Schauen jetzt noch auf das Wetter und auf die Meldungen aus Dessau-Roßlau. Am Dienstag ab 18 Uhr melden wir uns dann aus der Redaktion wieder. Bis dahin, auf Wiedersehen. 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
1: Morgen erwartet uns mit Höchstwerten von 25 Grad angenehm warmes Wetter. Im Vergleich zum Vortag wird es rund 4 Grad wärmer. Allerdings kommt es vor allem in den Abendstunden vereinzelt zu leichtem Regen. Der Himmel bleibt durchgehend bewölkt mit starken Windböen aus Westen. In der restlichen Woche bleibt das Wetter ähnlich, wobei sich ab Freitag wieder die Sonne zeigt.

Für 3 Tage war in der Innenstadt Party angesagt und ganz Dessau-Roßlau feierte miteinander. Wie hier beim Auftritt von Dvefzger, die mit ihrer Guggenmusik für beste Stimmung sorgten. Vom 3. bis zum 5. Juli begeisterte die diesjährige Auflage des Dessauer Stadtfests unzählige Besucher. Die Stadtwerke sowie die Stadtmarketinggesellschaft arbeiteten wieder Hand in Hand, um ein tolles Programm auf die Beine zu stellen. Los ging es schon am Freitag ab 17 Uhr. Die Foodmeile in der Zerbster Straße öffnete und lud zum Schlemmen und Genießen ein. In der Stadtwerke Arena auf dem Marktplatz gab es gegen 18 Uhr den ersten musikalischen Act. Rockpirat begeisterten mit Power-Party-Musik und heizten den Besuchern schon einmal ein, bevor es dann zur offiziellen Eröffnung kam.

0: Karl Anton Vielhauer spielte den Dessauer Marsch auf seiner Trompete und sorgte für Gänsehaut auf dem Marktplatz. Oberbürgermeister Dr. Robert Reck, Stadtwerke-Geschäftsführer Dino Höll und der Geschäftsführer der Stadtmarketinggesellschaft Thorsten C. Klarek gaben dann gemeinsam mit dem Roßlauer Wassermann den offiziellen Startschuss für das Stadtfest 2026. Auf dem Marktplatz gab es dann am Freitagabend noch House und Tech House Beats zu hören. Haus Kasper brachte die Menge zum Beben und sorgte bis Mitternacht für grandiose Stimmung. Wer es etwas ruhiger angehen lassen wollte, konnte gleich nebenan die Octapharma Bühne im großen Rathaus Innenhof besuchen. Hier gab es Live-Musik von Vientos del Caribe, die mit Salsa-Klängen zum Tanzen einluden. Und natürlich wurde auch für alle, die einen Adrenalinschub suchten, einiges auf dem großen Rummel auf der Mühleninsel geboten. Riesenrad, Autoscooter und viele weitere Fahrgeschäfte waren an allen drei Tagen geöffnet und immer gut besucht. Nach einem erfolgreichen ersten Tag des Stadtfests konnte schon am Samstag ein positives Zwischenfazit gezogen werden.
1: Ja, wir sind gestern Abend gestartet, war eine ganz tolle Veranstaltung. Am Abend war der Marktplatz voll. Wir haben dann schön unsere Stadtwerkebälle, wurde von den Massen getragen. Es war ein ganz toller Abend. Heute haben wir ein bisschen durchwachsenes Wetter, aber bis zum frühen Nachmittag war es äußerst stabil. Jetzt hat es ein bisschen gespritzt, aber wir haben es ja gerade gesehen, der Marktplatz ist wieder voll. Die Leute sind aktiv, viele Kinder, viele Vereine. Das ist mir immer ganz persönlich wichtig, die hier tätig werden. Also ganz tolle Veranstaltung. Es geht ja weiter. Der Haupteck kommt ja heute Abend noch, Mia und Ben, und dann morgen noch das typische Sonntagsprogramm, auch ganz tolle Veranstaltung.
2: Ja, mein Eindruck ist, dass die ganze Stadt wieder dabei ist, dass alle, die das Stadtfest besuchen, viel Spaß und Freude haben, die sich einbringen, die sich engagieren, ob auf der Bühne oder vor der Bühne als Publikum. Also es ist sehr schön zu sehen, dass unsere Stadt

0: Stadt wieder so ausgelassen feiert. Ganz toll. Also für mich ist ja immer das gesamte Stadtfest das Highlight, weil eben an ganz unterschiedlichen Stellen so schöne Beiträge erfolgen. Ob hier auf der Zerbster Straße mit der tollen großen Bühne, aber auch die gastronomischen Angebote, die dabei sind, die Vereine, die sich einbringen, die Menschen, die da sind, die einfach Spaß haben. Es ist wunderbar anzusehen und das gesamte Miteinander, das Zusammenwirken, das ist alles sehr, sehr schön und ich freue mich, dass eben diese Ausgeglichenheit und das Miteinander so wunderbar gefeiert werden.
1: Obwohl es am Samstag teilweise regnete, war die Innenstadt sehr gut besucht. Traditionell gab es eine Menge zu entdecken und zu erleben. In der Zerbster Straße präsentierten sich die Polizei und das Technische Hilfswerk. In der Ratsgasse gab es die Sportmeile. Der Stadtsportbund zeigte hier die sportliche Vielfalt Dessau-Roßlaus. Zahlreiche Vereine waren mit an Bord und luden natürlich auch zum selber aktiv werden ein. Wer Lust hatte, konnte an der Familienolympiade teilnehmen und Punkte sammeln. Für die drei besten Familien gab es dann später auf der Stadtwerkebühne einige tolle Preise. In der Ratsgasse waren zudem auch noch einige Firmen mit Ständen vertreten. So unter anderem auch die Stadtsparkasse Dessau.
2: Wir haben eine Fotostation, da kann man sich fotografieren lassen in Familie oder auch einzeln. Dann haben wir natürlich unseren Popcornstand, was immer sehr gerne genommen wird, gerade von den Kindern, aber auch von den Erwachsenen. Und unser Touchtable, da können immer zwei gegeneinander spielen. Wer gewinnt, kriegt natürlich auch einen Preis. Und heute Vormittag hatten wir auch Kinderschminken, können wir heute Nachmittag leider nicht mehr anbieten. Es ist ziemlich viel los, ja, da bin ich froh. Ich bin auch froh, dass es nicht so warm ist wie in der vorigen Woche. Das wäre schlecht gewesen.
1: Direkt nebenan zeigte sich die AOK Sachsen-Anhalt mit einem großen Stand und war auch vom Stadtfest durchaus begeistert.
3: Also ich merke, dass die Stimmung richtig gut ist. Die Leute haben viel Spaß, unser Stand wird super besucht. Die Leute drehen am Glücksrad, gewinnen viele coole Preise und haben echt Spaß. Ist gut. Ja, wir informieren natürlich heute auch zur AOK Sachsen-Anhalt zu unseren Vorteilen, die wir gegenüber anderen Versicherungen haben. Das kommt auch sehr gut an und die Leute sind positiv drauf.
1: Auf dem Marktplatz konnte man weitere Firmen sehen. So auch die Volkssolidarität 92, die sich einiges ausgedacht hatte und vielfältig ins Stadtfest mit eingebunden war.
4: Ja, es ist wie immer ein tolles Stadtfest, macht ganz viel Spaß. Meine Kollegen haben ganz viel Spaß hier am Stand, aber wir sind ja nicht nur am Stand, sondern wir sind ja überall unterwegs. Ich war selbst schon gestern und heute unterwegs. Es ist wieder ein tolles Stadtfest, sehr gelungen. An alle, die hier beteiligt sind, ein großes Kompliment und es macht, wie gesagt, jedes Jahr wieder Spaß und wir kommen auch gerne wieder her. Und wir freuen uns auch jetzt schon auf morgen, wenn die Senioren ja auch nochmal zum Schlagergarten einen schönen Nachmittag und einen schönen Vormittag haben werden. Ja, heute haben wir am Stand uns mal ein bisschen was anderes einfallen lassen. Wir haben heute ein Smoothie-Bike, wir haben Kinderschminken, wir haben tatsächlich ein Care-Table, der direkt aus Dessau kommt mit, den wir auch für unsere Senioren einsetzen. Den kann man aber auch für Kinder, die können hier spielen, Memory, Mensch ärgere dich nicht. Aber das Highlight ist heute tatsächlich das Smoothie-Bike, wo ich mit meiner eigenen Kraft mir meinen Smoothie erstrampeln kann. Und das wird rege genutzt von Kindern, von Großen, von Kleinen, also super. Und natürlich obligatorisch unser Glücksrad, ein bisschen Kaffee und Kuchen. Also einfach zueinander finden, genau.
1: Im Rathaus Innenhof gab es auch am zweiten Festtag ein umfangreiches Programm. So zeigte sich unter anderem die Line-Dance-Gruppe Crazy Boots und am Abend gab es Live-Musik von der Golden Mary Band. Die Stadtwerkebühne bot am Samstag natürlich auch wieder eine Menge. So konnten sich verschiedene Vereine vorstellen, wie zum Beispiel der Eraso Taekwondo Germany e.V. oder die Tanzgruppe Showtime. Das musikalische Hauptprogramm am Abend hatte es dann in sich. Roßlauer Urgestein Hardy legte los und hatte gleich mehrere Gäste an Bord. Zusammen mit DRHV-Maskottchen Bobby Bieber sang er die Handballhymne Helden wie wir. Mit der Voice-Kids-Teilnehmerin Nele sang er dann Wozu sind Kriege da? Von Udo Lindenberg.

0: der Haupteck des Abends auf die Bühne. Die Elektropop-Gruppe Mia ist nicht unbekannt in der Bauhausstadt und konnte auch in diesem Jahr wieder überzeugen. Trotz vereinzeltem Regen war die Laune beim Publikum bestens und es wurde den ganzen Abend getanzt, gefeiert und mitgesungen. Der Sonntag stand dann im Zeichen des großen DVV-Schlagergartens. Das Schlagerduo Spielberg legte ab 11 Uhr los und brachte zudem viele weitere Schlagerstars mit. In gemütlicher Atmosphäre konnte so der Vor- und Nachmittag auf dem Marktplatz verbracht werden. Höhepunkt des Tages und gleichzeitig auch schon der Abschluss des Stadtfestes war dann der Auftritt von Ella Endlich. Die Pop- und Schlagersängerin lockte noch einmal zahlreiche Besucher in die Innenstadt und sorgte für ein krönendes Finale. Die Stadtmarketinggesellschaft als Mitorganisator konnte zufrieden sein und auf drei tolle Tage zurückblicken.
1: Also ich bin erstmal sehr stolz auf die Dessauer und Dessauer, dass sie unserer Einladung so erfolgreich und in der Masse gefolgt sind. Trotz des gestrigen Wetters, wo man durch die instabilen Verhältnisse nicht genau wusste, traut man sich raus, haben wir doch viele Besucherinnen und Besucher zählen können. Also wir sind da wirklich sehr stolz. Also offensichtlich ist unser Programm gut aufgegangen, sodass also für jeden was dabei war und man sich hier unterhalten, aufhalten, was konsumieren konnte. Das hat offensichtlich alles geglückt und darüber sind wir sehr froh. Und da bin ich auch stolz auf meine Mannschaft, die das möglich gemacht haben, weil die ja dieses Vordenken, dieses Fühlen, was wir so möchten, mitgenommen, aufgegriffen haben und haben es eben transportiert in die Angebote. Also das macht mich schon sehr stolz.
0: Ganz wichtig für das Gelingen des Stadtfests ist die Zusammenarbeit der drei großen Partner. Die Stadt, die Stadtwerke und die Stadtmarketinggesellschaft haben wieder dafür gesorgt, dass ein vielfältiges Programm für jedermann geboten wurde.
1: Auch das ist ja eine ganz wichtige Sache, weil auch da sind verschiedenste Interessen da, weil es auch völlig normal ist. Also nicht nur, was wir am Angebot und an Darbietung haben, sondern eben tatsächlich auch, wer fühlt sich für was verantwortlich. Auch dieses Zusammentun hat aus meiner Sicht hervorragend geklappt. Natürlich gibt es immer mal Dinge, wo man sagt, okay, könnte der andere dort mal zugreifen und machen. Das ist völlig normal und ist ja alles live. Also auch das ist für uns sehr interessant. Ist es uns wieder geglückt, gemeinsam was auf die Beine zu stellen, was dann tatsächlich so eine Wirkung entfaltet hat.
0: Das Stadtfest 2026 hat wieder gezeigt, was möglich ist, wenn zahlreiche Engagierte aus der Stadt gemeinsam anpacken, um etwas Großes auf die Beine zu stellen. Der Blick der Organisatoren richtet sich nun schon auf das nächste Jahr.
1: Wir müssen dort schon vorgreifen, weil wir bestimmte Künstler, die wir heute zum Beispiel gebunden haben, haben Vorlaufzeiten von einem Jahr und die wollen natürlich eine Verbindlichkeit. Das heißt, diese Themen müssen wir rechtzeitig anspielen. Viele Dinge gehen alles erst kurz vor dem Beginn, aber viele Sachen, was die Planmäßigkeit betrifft, die müssen wir schon weitreichend jetzt beginnen. Das heißt, immer nach dem Fest ist vor dem Fest. Also das heißt, wir sind schon mittendrin wieder in der nächsten Planung für das 27er. Und das ist insofern auch gut, weil wir vertraglich uns ja mit der Stadt gemeinsam in unserer Kooperation ja schon erklärt haben, also fürs nächste Jahr auch dort wiederum zusammenzuarbeiten.
0: Zwei große Jubiläen wurden im Rahmen des Stadtfests ebenfalls zelebriert. Die Dessauer Stadtwerke feierten ihren 35. Geburtstag und der alte Dessauer seinen 350. Über beides wird es noch einen Beitrag in einer unserer nächsten Sendungen geben.

0: Herzlich willkommen, liebe Zuschauer, zu einer neuen Woche mit den RBW Aktuellnachrichten. Das Splash-Festival blickt auf eine erfolgreiche 28. Ausgabe zurück. Mit 28.000 täglichen Besuchern, weit über 50 Konzerten nationaler und internationaler Rap-Acts sowie zahlreichen DJ- und Crew-Shows schrieb Deutschlands größtes und wichtigstes Hip-Hop-Event erneut Geschichte. Bei wechselhaftem Wetter feierte die Hip-Hop-Community 3 Tage lang die relevantesten Rap-Acts. Das Splash war 2026 so schnell ausverkauft wie nie zuvor. Dank eines neuen Festival-Areals konnten die Kapazitäten auf 28.000 Gäste vergrößert werden. Das nächste Splash auf Ferropolis findet dann am 8. bis 10. Juli 2027 statt. Wie kann Hochschullehre für alle zugänglich und chancengerecht gestaltet werden? Mit dieser Frage hat sich der diesjährige Tag der Lehre an der Hochschule Anhalt beschäftigt. Unter dem Motto »Kleine Schritte, große Wirkung« standen im Kloster Bernburg Vielfalt, Barrierefreiheit und Inklusion im Fokus.
1: Vielfalt, Chancengleichheit und Barrierefreiheit. Diese Themen standen beim diesjährigen Tag der Lehre der Hochschule Anhalt im Mittelpunkt. Unter dem Motto »Kleine Schritte, große Wirkung« kamen Lehrende und Studierende im Kloster Bernburg zusammen, um gemeinsam neue Ideen für eine inklusive Hochschullehre zu entwickeln. Den Auftakt bildete ein Fachvortrag zum Thema Diversity Competence. Anschließend beschäftigten sich die Teilnehmenden in Workshops mit Fragen rund um barrierefreie Lehre, unbewusste Vorurteile und die Gestaltung inklusiver Lehrräume.
2: Ja, wir sind in unserem Kloster in Bernburg, eine ganz tolle Location, und wir begehen heute den Tag der Lehre an der Hochschule Anhalt. Und dieser Tag der Lehre, der dient dazu, das Thema Lehrkonzeption und Qualität in der Lehre in den Fokus zu rücken. Ja, wir haben das unter das Thema Diversität gestellt, und dieses Thema Diversität hat zunehmende Bedeutung im Hochschulkontext. Wir wollen Lehre diversitätssensibel gestalten und insgesamt dafür sorgen, dass mehr Gleichberechtigung, mehr Inklusion passiert, dass Menschen ihren Fähigkeiten entsprechend ausgebildet werden, und das muss sich eben auch in der Lehre niederschlagen.
1: Im Mittelpunkt stand dabei der gemeinsame Austausch. In kleinen Gruppen entwickelten die Teilnehmenden praxisnahe Konzepte, die den Hochschulalltag für alle zugänglicher machen sollten. Die Ideen entstanden direkt während der Veranstaltung, ko-kreativ und mit Blick auf die praktische Umsetzung.
3: Mein Name ist Peter Kiep und ich bin wissenschaftlicher Mitarbeiter. Eine Aufgabe, der ich nachkomme, ist die Auseinandersetzung mit dem Thema Diversity und der Frage, wie können Studierende Chancengerechtigkeit erfahren, da im Studium eine Vielzahl von Diskriminierungen zum Alltag der Studierenden gehören. In dem Vortrag ging es erstmal grundsätzlich darum, aufzuzeigen, wie positionieren sich deutsche Hochschulen, wie sind die Entwicklungen an deutschen Hochschulen, unter welchen Voraussetzungen studieren eigentlich, genau, und was können Lehrende tun, um auf verschiedene Bedarfe einzugehen, wie beispielsweise, wie kann ich Studierende, die eine Behinderung haben, die eine gesundheitliche Beeinträchtigung haben, die diskriminiert werden, beispielsweise aufgrund des Geschlechts oder die Rassismuserfahrungen haben. Wie kann ich diese Studierenden sehen und ihnen methodisch, didaktisch

0: werden.
1: Diversität betrifft viele Bereiche des Hochschullebens. Ziel ist es, Barrieren abzubauen und allen Studierenden gleiche Chancen auf erfolgreiche Teilhabe zu ermöglichen. Dabei geht es aber nicht nur um bauliche Barrierefreiheit, sondern auch um einen respektvollen und offenen Umgang miteinander.
2: Also eine Möglichkeit ist es natürlich, dass sich Studierende gemeinsam diesem Thema annehmen. Das heißt, ein Weg ist immer der Beschwerdeweg, darauf aufmerksam zu machen, das Gespräch zu suchen. Das sind die Möglichkeiten, die die Studierenden haben, ja. Also es gibt verschiedene Versuche, um auch diejenigen zu erreichen, die weniger Interesse an dem Thema haben. Und es gibt auch Menschen, die dann während des Workshops oder während einer Weiterbildung merken, hey, das ist ein Thema, das ist wirklich wichtig, damit sollte ich mich mal auseinandersetzen. Das heißt, es kann immer auch dazu führen, eine Weiterbildung dafür eine gewisse Sensibilität zu erreichen. Aber es gibt auch Menschen, bei denen ganz klar gesagt werden muss, da ist der Weg, der gegangen wird, völlig egal. Wenn jemand kein Interesse an der Thematik hat, wird die Person auch keine Weiterbildung besuchen und sich für diese Themen nicht interessieren.
1: Zum Abschluss präsentierten die Arbeitsgruppen ihre Konzepte in kurzen Elevator-Pitches. Das Publikum entscheidete anschließend, welche Ideen mit dem Lehrpreis der Hochschule Anhalt und einem Preisgeld zur Umsetzung ausgezeichnet werden. Außerdem wurde erstmals der Gleichstellungspreis verliehen.
2: Ein Punkt, den ich sehr, sehr wichtig finde, ist, dass die Professionalisierung von Dozierenden den Aspekt Diversity-Bewusstsein mitdenkt. Das im Idealfall verpflichtend, weil ich denke, dass es gerade mit dem Blick auf Studierende, anders als beispielsweise in der Lehramtsausbildung, wo man 5 Jahre studiert und nochmal anschließend 1,5 Jahre das Staatsexamen macht, es ist gerade in der Arbeit mit Studierenden so, dass Aspekte wie die Auseinandersetzung mit der Lerngruppe, was hat sie für Bedarfe, nicht so ausgebildet wird, wie es an Schulen der Fall ist, weshalb ich mir schon wünschen würde, dass dieses Thema verpflichtender Bestandteil wird der Professionalisierung von Lehrenden.
1: Die Entwicklungen der letzten Jahre zeigen, dass Diversität zu den Top-Themen in deutschen Hochschulen zählt, sagte uns Dr. Peter Kiep. Der Tag der Lehre zeigt also klar und deutlich, die Hochschule Anhalt setzt ein Zeichen für eine vielfältige und inklusive Hochschulkultur. Oft sind es schon kleine Veränderungen, die eine große Wirkung entfalten können. Mit neuen Ideen und dem gemeinsamen Engagement von Lehrenden und Studierenden.
3: Auch in diesem Jahr findet auf der Internetseite www.seen.de/Lieblingssee das große Voting Dein Lieblingssee statt. Bis zum 31. August kann man über seinen persönlichen Lieblingssee abstimmen und ihn zum beliebtesten See in ganz Deutschland machen. Wer die Region unterstützen möchte, kann auf der Internetseite einfach auf Gotsche klicken. Ein Voting ist einmal am Tag möglich. Die ursprünglich für Juni vorgesehene Vollsperrung der B100 in Mühlbeck wird verschoben. Darüber informierte Mulde-Stausee-Bürgermeister Ferit Giebler. Hintergrund ist die von der Landesstraßenbaubehörde bestätigte spätere Vollsperrung der alten Brücke über den Einlauf des Mulde-Stausees in Poch. Diese soll nun erst Mitte September beginnen und voraussichtlich bis zum Jahr 2028 andauern. Durch die Terminverschiebung entsteht nach Angaben des Bürgermeisters ein zeitlicher Spielraum für die Arbeiten in Mühlbeck. Die Sanierung der Ortsdurchfahrt kann dadurch in den Sommerferien erfolgen. Giebler begrüßte die Entscheidung der Landesstraßenbaubehörde und dankte den Verantwortlichen für ihre Flexibilität. Vielen Dank allen Beteiligten, da damit auch die Problematik des Schülerverkehrs gelöst wird, erklärte der Bürgermeister. Nach aktuellem Stand wird die Ortsdurchfahrt Mühlbeck im Auftrag der Landesstraßenbaubehörde Ost in der Zeit vom 7. bis zum 31. Juli umfassend saniert. Für die Dauer der Bauarbeiten ist eine Vollsperrung erforderlich. Die Landesstraßenbaubehörde betont die Dringlichkeit der Maßnahme. Die Fahrbahndecke sei inzwischen stark verschlissen und müsse aus Gründen der Verkehrssicherheit vollständig erneuert werden. Eine Durchführung der Arbeiten sei aufgrund des Umfangs nur unter Vollsperrung der Ortsdurchfahrt möglich. Der Kirchplatz in Kemberg stand am 27. Juni ganz im Zeichen des Mittelalters. Mit Musik, Schaukämpfen, Handwerkständen und zahlreichen Mitmachangeboten lockte das traditionelle Marktspektakel wieder.

0: viele Besucher an. Hinter der Veranstaltung steht der Kemberger Lebenszeiten e.V. und dessen Engagement hat das Fest längst zu einer festen Größe in der Region gemacht.
1: Wenn sich der Platz rund um den Kemberger Kirchturm in einen mittelalterlichen Markt verwandelt, ist das für viele Besucher längst zu einer festen Tradition geworden. Organisiert wird das Spektakel vom Kemberger Lebzeiten e.V., der auch in diesem Jahr wieder ein abwechslungsreiches Programm für die ganze Familie auf die Beine stellt. Doch wie ist die Idee zu diesem Fest überhaupt entstanden? Und mit wie vielen Gästen wird denn inzwischen gerechnet?
2: Ja, wir sind einfach dazu gekommen. Unser Verein gibt es jetzt ca. 25 Jahre, ich glaube 26 Jahre, genau weiß ich jetzt gar nicht. Und wir haben immer beim Lutherfest teilgenommen. Und dann ist so in dem kleinen Kreis entstanden, haben wir gesagt, ach, das können wir auch. Natürlich nicht ganz so groß wie Luthers Hochzeit, aber im kleinen Rahmen für Kemberg die Möglichkeit. Und da haben wir damit angefangen. Das ist das 23. Fest, was wir machen. Und es wird sehr gut angenommen. Das ist immer so ein bisschen schwierig. Es kommt immer aufs Wetter drauf an. Mal gucken, wie es dieses Jahr wird, weil die Sonne uns ja doch Freude bereitet, aber eben doch auch quält mit der Hitze, die wir haben. Es bewegt sich immer so um die 500 Gäste. Manchmal sind es auch mehr, manchmal weniger. Das ist immer unterschiedlich, weil eben auch viele Teilnehmer da sind, also von anderen Vereinen, die keinen Eintritt zahlen. Und da können wir es natürlich schlecht kalkulieren, also kann ich es schlecht ausrechnen, wie viele Teilnehmer waren. Aber so Zahlende sind immer so um die 500, vielleicht mal mehr, mal weniger.
1: Am Samstag erwartete die Besucher ein bunter Mix aus mittelalterlicher Unterhaltung, Musik und Mitmachangeboten. Nach der traditionellen Eröffnung mit dem Kranz hochziehen, laden Händler und Handwerker zum Bummeln ein. Schwertkämpfer zeigen Schaukämpfe und beziehen auch das Publikum mit ein. Während am Abend eine spektakuläre Feuershow den Markttag abrundete. Ein besonderes Highlight in diesem Jahr, der Auftritt des Duos Confilius. Mit mittelalterlichen Klängen, Einflüssen aus Skandinavien und den Balken sowie Jonglage und Feuerartistik versprachen die Künstler ein außergewöhnliches Erlebnis. Daneben sorgten Kinderschminken, Torwandschießen und weitere Mitmachaktionen dafür, dass auch die jüngsten Gäste auf ihre Kosten kommen. Musikalisch wird es außerdem beim Paulus-Oratorium der Kemberger und Rother Kantorei. Für das leibliche Wohl wurde während des gesamten Tages gesorgt. Am Abend übernahm schließlich DJ Silvio und lud zum gemeinsamen Feiern auf dem Kirchplatz ein. Den Abschluss des Festwochenendes bildete am Sonntag ein Gottesdienst unter freiem Himmel. Im Anschluss waren die Besucher zum Frühshoppen mit Speckkuchen und musikalischen Begleitungen eingeladen.
0: Ein 45-jähriger Bernburger kann sich über einen persönlichen Gewinn in Höhe von 100.000 Euro freuen. Sein Megalos wurde bei der aktuellen Prämienziehung der Deutschen Fernsehlotterie, Deutschlands traditionsreichster Soziallotterie, gezogen. Insgesamt konnten sich bei dieser Ziehung 11.191 Gewinner über Geld und Sachpreise freuen. Die Bernburger Oberbürgermeisterin Dr. Silvia Risto freut sich mit. Zu diesem außergewöhnlichen Gewinn gratuliere ich ganz herzlich. Ich wünsche dem Gewinner, dass ihm die 100.000 Euro viel Freude bereiten, viele Wünsche erfüllen und das Leben leichter machen. Ganz nach dem Motto, Geld kann vieles verändern, den Charakter sollte es aber nicht, sagte die Oberbürgermeisterin. Damit sind wir am Ende der heutigen Ausgabe der RBB Aktuell Nachrichten. Schauen jetzt noch auf das Wetter und auf die Meldungen aus Dessau-Roßlau. Am Dienstag ab 18 Uhr melden wir uns dann aus der Redaktion wieder. Bis dahin, auf Wiedersehen. 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

Am Vortag wird es rund 4 Grad wärmer. Allerdings kommt es vor allem in den Abendstunden vereinzelt zu leichten Regen. Der Himmel bleibt durchgehend bewölkt mit starken Windböen aus Westen. In der restlichen Woche bleibt das Wetter ähnlich, wobei sich ab Freitag wieder die Sonne zeigt.

Für 3 Tage war in der Innenstadt Party angesagt und ganz Dessau-Roßlau feierte miteinander. Wie hier beim Auftritt von Dvefzger, die mit ihrer Guggenmusik für beste Stimmung sorgten. Vom 3. bis zum 5. Juli begeisterte die diesjährige Auflage des Dessauer Stadtfests unzählige Besucher. Die Stadt, die Stadtwerke sowie die Stadtmarketinggesellschaft arbeiteten wieder Hand in Hand, um ein tolles Programm auf die Beine zu stellen. Los ging es schon am Freitag ab 17 Uhr. Die Foodmeile in der Zerbster Straße öffnete und lud zum Schlemmen und Genießen ein. In der Stadtwerke Arena auf dem Marktplatz gab es gegen 18 Uhr den ersten musikalischen Act. Rockpirat begeisterten mit Power-Party-Musik und heizten den Besuchern schon einmal ein, bevor es dann zur offiziellen Eröffnung kam.

0: Karl Anton Vielhauer spielte den Dessauer Marsch auf seiner Trompete und sorgte für Gänsehaut auf dem Marktplatz. Oberbürgermeister Dr. Robert Reck, Stadtwerke-Geschäftsführer Dino Höll und der Geschäftsführer der Stadtmarketinggesellschaft Thorsten C. Klarek gaben dann gemeinsam mit dem Roßlauer Wassermann den offiziellen Startschuss für das Stadtfest 2026. Auf dem Marktplatz gab es dann am Freitagabend noch House und Tech House Beats zu hören. House Kasper brachte die Menge zum Beben und sorgte bis Mitternacht für grandiose Stimmung. Wer es etwas ruhiger angehen lassen wollte, konnte gleich nebenan die Octapharma-Bühne im großen Rathaus-Innenhof besuchen. Hier gab es Live-Musik von Vientos del Caribe, die mit Salsa-Klängen zum Tanzen einluden. Und natürlich wurde auch für alle, die einen Adrenalinschub suchten, einiges auf dem großen Rummel auf der Mühleninsel geboten. Riesenrad, Autoscooter und viele weitere Fahrgeschäfte waren an allen drei Tagen geöffnet und immer gut besucht. Nach einem erfolgreichen ersten Tag des Stadtfests konnte schon am Samstag ein positives Zwischenfazit gezogen werden.
1: Ja, wir sind gestern Abend gestartet, war eine ganz tolle Veranstaltung. Am Abend war der Marktplatz voll. Wir haben dann schön unsere Stadtwerkebälle, wurde von den Massen getragen. Es war ein ganz toller Abend. Heute haben wir ein bisschen durchwachsenes Wetter, aber bis zum frühen Nachmittag war es äußerst stabil. Jetzt hat es ein bisschen gespritzt, aber wir haben es ja gerade gesehen, der Marktplatz ist wieder voll. Die Leute sind aktiv, viele Kinder, viele Vereine. Das ist mir immer ganz persönlich wichtig, die hier tätig werden. Also ganz tolle Veranstaltung. Es geht ja weiter. Der Haupteck kommt ja heute Abend noch, Mia und Ben, und dann morgen noch das typische Sonntagsprogramm, auch ganz tolle Veranstaltung.
2: Ja, mein Eindruck ist, dass die ganze Stadt wieder dabei ist, dass alle, die das Stadtfest besuchen, viel Spaß und Freude haben, die sich einbringen, die sich engagieren, ob auf der Bühne oder vor der Bühne als Publikum. Also es ist sehr schön zu sehen, dass unsere Stadt wieder so ausgelassen feiert, ganz toll. Also für mich ist ja immer das gesamte Stadtfest das Highlight, weil eben an ganz unterschiedlichen Stellen so schöne Beiträge erfolgen. Ob hier auf der Zerbster Straße mit der tollen großen Bühne, aber auch die gastronomischen Angebote, die dabei sind, die Vereine, die sich einbringen, die Menschen, die da sind, die einfach Spaß haben. Es ist wunderbar anzusehen, und das gesamte Miteinander, das Zusammenwirken, das ist alles sehr, sehr schön. Und ich freue mich, dass eben diese Ausgeglichenheit und das Miteinander so wunderbar gefeiert werden.

0: Obwohl es am Samstag teilweise regnete, war die Innenstadt sehr gut besucht. Traditionell gab es eine Menge zu entdecken und zu erleben. In der Zerbster Straße präsentierten sich die Polizei und das Technische Hilfswerk. In der Ratsgasse gab es die Sportmeile. Der Stadtsportbund zeigte hier die sportliche Vielfalt Dessau-Roßlaus. Zahlreiche Vereine waren mit an Bord und luden natürlich auch zum selber aktiv werden ein. Wer Lust hatte, konnte an der Familienolympiade teilnehmen und Punkte sammeln. Für die drei besten Familien gab es dann später auf der Stadtwerkebühne einige tolle Preise. In der Ratsgasse waren zudem auch noch einige Firmen mit Ständen vertreten. So unter anderem auch die Stadtsparkasse Dessau.
1: Wir haben eine Fotostation, da kann man sich fotografieren lassen, in Familie oder auch einzeln. Dann haben wir natürlich unseren Popcornstand, was immer sehr gerne genommen wird, gerade von den Kindern, aber auch von den Erwachsenen. Und unser Touchtable, da können immer zwei gegeneinander spielen. Wer gewinnt, kriegt natürlich auch einen Preis. Und heute Vormittag hatten wir auch Kinderschminken, können wir heute Nachmittag leider nicht mehr anbieten. Es ist ziemlich viel los, ja, da bin ich froh. Ich bin auch froh, dass es nicht so warm ist wie in der vorigen Woche. Das wäre schlecht gewesen.
0: Direkt nebenan zeigte sich die AOK Sachsen-Anhalt mit einem großen Stand und war auch vom Stadtfest durchaus begeistert.
2: Also ich merke, dass die Stimmung richtig gut ist. Die Leute haben viel Spaß, unser Stand wird super besucht. Die Leute drehen am Glücksrad, gewinnen viele coole Preise und haben echt Spaß. Ist gut. Ja, wir informieren natürlich heute auch zur AOK Sachsen-Anhalt zu unseren Vorteilen, die wir gegenüber anderen Versicherungen haben. Das kommt auch sehr gut an und die Leute sind positiv drauf.
0: Auf dem Marktplatz konnte man weitere Firmen sehen. So auch die Volkssolidarität 92, die sich einiges ausgedacht hatte und vielfältig ins Stadtfest mit eingebunden war.
3: Ja, es ist wie immer ein tolles Stadtfest, macht ganz viel Spaß. Meine Kollegen haben ganz viel Spaß hier am Stand, aber wir sind ja nicht nur am Stand, sondern wir sind ja überall unterwegs. Ich war selbst schon gestern und heute unterwegs. Es ist wieder ein tolles Stadtfest, sehr gelungen. An alle, die hier beteiligt sind, ein großes Kompliment und es macht, wie gesagt, jedes Jahr wieder Spaß und wir kommen auch gerne wieder her. Und wir freuen uns auch jetzt schon auf morgen, wenn die Senioren ja auch nochmal zum Schlagergarten einen schönen Nachmittag und einen schönen Vormittag haben werden. Ja, heute haben wir am Stand uns mal ein bisschen was anderes einfallen lassen. Wir haben heute ein Smoothie-Bike, wir haben Kinderschminken, wir haben tatsächlich ein Care-Table, der direkt aus Dessau kommt mit, den wir auch für unsere Senioren einsetzen. Den kann man aber auch für Kinder, die können hier spielen, Memory, Mensch ärgere dich nicht. Aber das Highlight ist heute tatsächlich das Smoothie-Bike, wo ich mit meiner eigenen Kraft mir meinen Smoothie erstrampeln kann. Und das wird rege genutzt von Kindern, von Großen, von Kleinen, also super. Und natürlich obligatorisch unser Glücksrad, ein bisschen Kaffee und Kuchen. Also einfach zueinander finden, genau.
0: Im Rathaus Innenhof gab es auch am zweiten Festtag ein umfangreiches Programm. So zeigte sich unter anderem die Line-Dance-Gruppe Crazy Boots und am Abend gab es Live-Musik von der Golden Mary Band. Die Stadtwerkebühne bot am Samstag natürlich auch wieder eine Menge. So konnten sich verschiedene Vereine vorstellen, wie zum Beispiel der Eraso Taekwondo Germany e.V. oder die Tanzgruppe Showtime. Das musikalische Hauptprogramm am Abend hatte es dann in sich. Roßlauer Urgestein Hardy legte los und hatte gleich mehrere Gäste an Bord. Zusammen mit DRHV-Maskottchen Bobby Bieber sang er die Handballhymne Helden wie wir. Mit der Voice-Kids-Teilnehmerin Nele sang er dann Wozu sind Kriege da von Udo Lindenberg.

Nachdem Party-Admiral mit den größten Hits aus den 90ern für Stimmung sorgte, kam gegen 22 Uhr der Hauptakt des Abends auf die Bühne. Die Elektropop-Gruppe Mia ist nicht unbekannt in der Bauhausstadt und konnte auch in diesem Jahr wieder überzeugen. Trotz vereinzeltem Regen war die Laune beim Publikum bestens und es wurde den ganzen Abend getanzt, gefeiert und mitgesungen. Der Sonntag stand dann im Zeichen des großen DVV-Schlagergartens. Das Schlagerduo Spielberg legte ab 11 Uhr los und brachte zudem viele weitere Schlagerstars mit. In gemütlicher Atmosphäre konnte so der Vor- und Nachmittag auf dem Markt

0: Platz verbracht werden. Höhepunkt des Tages und gleichzeitig auch schon der Abschluss des Stadtfestes war dann der Auftritt von Ella Endlich. Die Pop- und Schlagersängerin lockte noch einmal zahlreiche Besucher in die Innenstadt und sorgte für ein krönendes Finale. Die Stadtmarketinggesellschaft als Mitorganisator konnte zufrieden sein und auf drei tolle Tage zurückblicken.
1: Also ich bin erstmal sehr stolz auf die Dessauer und Dessauer, dass sie unserer Einladung so erfolgreich und in der Masse gefolgt sind. Trotz des gestrigen Wetters, wo man durch die instabilen Verhältnisse nicht genau wusste, traut man sich raus, haben wir doch viele Besucherinnen und Besucher zählen können. Also wir sind da wirklich sehr stolz. Also offensichtlich ist unser Programm gut aufgegangen, sodass also für jeden was dabei war und man sich hier unterhalten, aufhalten, was konsumieren konnte. Das hat offensichtlich alles geglückt und darüber sind wir sehr froh. Und da bin ich auch stolz auf meine Mannschaft, die das möglich gemacht haben, weil die ja dieses Vordenken, dieses Fühlen, was wir so möchten, mitgenommen, aufgegriffen haben und haben es eben transportiert in die Angebote. Also das macht mich schon sehr stolz.
0: Ganz wichtig für das Gelingen des Stadtfests ist die Zusammenarbeit der drei großen Partner. Die Stadt, die Stadtwerke und die Stadtmarketinggesellschaft haben wieder dafür gesorgt, dass ein vielfältiges Programm für jedermann geboten wurde.
1: Auch das ist ja eine ganz wichtige Sache, weil auch da sind verschiedenste Interessenlagen, weil es auch völlig normal ist. Also nicht nur, was wir am Angebot und an Darbietung haben, sondern eben tatsächlich auch, wer fühlt sich für was verantwortlich. Auch dieses Zusammentun hat aus meiner Sicht hervorragend geklappt. Natürlich gibt es immer mal Dinge, wo man sagt, okay, könnte der andere dort mal zugreifen und machen. Das ist völlig normal und ist ja alles live. Also auch das ist für uns sehr interessant. Es ist uns wieder geglückt, gemeinsam was auf die Beine zu stellen, was dann tatsächlich so eine Wirkung entfaltet hat.
0: Das Stadtfest 2026 hat wieder gezeigt, was möglich ist, wenn zahlreiche Engagierte aus der Stadt gemeinsam anpacken, um etwas Großes auf die Beine zu stellen. Der Blick der Organisatoren richtet sich nun schon auf das nächste Jahr.
1: Wir müssen dort schon vorgreifen, weil wir bestimmte Künstler, die wir heute zum Beispiel gebunden haben, haben Vorlaufzeiten von einem Jahr und die wollen natürlich eine Verbindlichkeit. Das heißt, diese Themen müssen wir rechtzeitig anspielen. Viele Dinge gehen alles erst kurz vor dem Beginn, aber viele Sachen, was die Planmäßigkeit betrifft, die müssen wir schon weitreichend jetzt beginnen. Das heißt, immer nach dem Fest ist vor dem Fest. Also das heißt, wir sind schon mittendrin wieder in der nächsten Planung für das 27er. Und das ist insofern auch gut, weil wir vertraglich uns ja mit der Stadt gemeinsam in unserer Kooperation ja schon erklärt haben, also fürs nächste Jahr auch dort wiederum zusammenzuarbeiten.
0: Zwei große Jubiläen wurden im Rahmen des Stadtfests ebenfalls zelebriert. Die Dessauer Stadtwerke feierten ihren 35. Geburtstag und der alte Dessauer seinen 350. Über beides wird es noch einen Beitrag in einer unserer nächsten Sendungen geben.

0: Herzlich willkommen, liebe Zuschauer, zu einer neuen Woche mit den RBW Aktuellnachrichten. Das Splash-Festival blickt auf eine erfolgreiche 28. Ausgabe zurück. Mit 28.000 täglichen Besuchern, weit über 50 Konzerten nationaler und internationaler Rap-Acts sowie zahlreichen DJ- und Crew-Shows schrieb Deutschlands größtes und wichtigstes Hip-Hop-Event erneut Geschichte. Bei wechselhaftem Wetter feierte die Hip-Hop-Community 3 Tage lang die relevantesten Rap-Acts. Das Splash war 2026 so schnell ausverkauft wie nie zuvor. Dank eines neuen Festival-Areals konnten die Kapazitäten auf 28.000 Gäste vergrößert werden. Das nächste Splash auf Ferropolis findet dann am 8. bis 10. Juli 2027 statt. Wie kann Hochschullehre für alle zugänglich und chancengerecht gestaltet werden? Mit dieser Frage hat sich der diesjährige Tag der Lehre an der Hochschule Anhalt beschäftigt. Unter dem Motto »Kleine Schritte, große Wirkung« standen im Kloster Bernburg Vielfalt, Barrierefreiheit und Inklusion im Fokus.
1: Vielfalt, Chancengleichheit und Barrierefreiheit. Diese Themen standen beim diesjährigen Tag der Lehre der Hochschule Anhalt im Mittelpunkt. Unter dem Motto »Kleine Schritte, große Wirkung« kamen Lehrende und Studierende im Kloster Bernburg zusammen, um gemeinsam neue Ideen für eine inklusive Hochschullehre zu entwickeln. Den Auftakt bildete ein Fachvortrag zum Thema Diversity Competence. Anschließend beschäftigten sich die Teilnehmenden in Workshops mit Fragen rund um barrierefreie Lehre, unbewusste Vorurteile und die Gestaltung inklusiver Lehrräume.
2: Ja, wir sind in unserem Kloster in Bernburg, eine ganz tolle Location, und wir begehen heute den Tag der Lehre an der Hochschule Anhalt. Und dieser Tag der Lehre, der dient dazu, das Thema Lehrkonzeption und Qualität in der Lehre in den Fokus zu rücken. Ja, wir haben das unter das Thema Diversität gestellt, und dieses Thema Diversität hat zunehmende Bedeutung im Hochschulkontext. Wir wollen Lehre diversitätssensibel gestalten und insgesamt dafür sorgen, dass mehr Gleichberechtigung, mehr Inklusion passiert, dass Menschen ihren Fähigkeiten entsprechend ausgebildet werden, und das muss sich eben auch in der Lehre niederschlagen.
1: Im Mittelpunkt stand dabei der gemeinsame Austausch. In kleinen Gruppen entwickelten die Teilnehmenden praxisnahe Konzepte, die den Hochschulalltag für alle zugänglicher machen sollten. Die Ideen entstanden direkt während der Veranstaltung, ko-kreativ und mit Blick auf die praktische Umsetzung.
3: Mein Name ist Peter Kiep und ich bin wissenschaftlicher Mitarbeiter. Eine Aufgabe, der ich nachkomme, ist die Auseinandersetzung mit dem Thema Diversity und der Frage, wie können Studierende Chancengerechtigkeit erfahren, da im Studium eine Vielzahl von Diskriminierungen zum Alltag der Studierenden gehören. In dem Vortrag ging es erstmal grundsätzlich darum, aufzuzeigen, wie positionieren sich deutsche Hochschulen, wie sind die Entwicklungen an deutschen Hochschulen, unter welchen Voraussetzungen studieren Studierende eigentlich, genau, und was können Lehrende tun, um auf verschiedene Bedarfe einzugehen, wie beispielsweise, wie kann ich Studierende, die eine Behinderung haben, die eine gesundheitliche Beeinträchtigung haben, die diskriminiert werden, beispielsweise aufgrund des Geschlechts oder die Rassismuserfahrungen haben. Wie kann ich diese Studierenden sehen und ihnen methodisch, didaktisch gerecht werden?
1: Diversität betrifft viele Bereiche des Hochschullebens. Ziel ist es, Barrieren abzubauen und allen Studierenden gleiche Chancen auf erfolgreiche Teilhabe zu ermöglichen. Dabei geht es aber nicht nur um bauliche Barrierefreiheit, sondern auch um einen respektvollen und offenen Umgang miteinander.
3: Also eine Möglichkeit ist es natürlich, dass sich Studierende gemeinsam diesem Thema annehmen. Das heißt, ein Weg ist immer der Beschwerdeweg, darauf aufmerksam zu machen, das Gespräch zu suchen. Das sind die Möglichkeiten, die die Studierenden haben, ja. Also es gibt verschiedene Versuche, um auch diejenigen zu erreichen, die weniger Interesse an dem Thema haben. Und es gibt auch Menschen, die dann während des Workshops oder während einer Weiterbildung merken, hey, das ist ein Thema, das ist wirklich wichtig, damit sollte ich mich mal auseinandersetzen. Das heißt, es kann immer auch dazu führen, eine Weiterbildung dafür eine gewisse Sensibilität zu erreichen. Aber es gibt auch Menschen, bei denen ganz klar gesagt werden muss, da ist der Weg, der gegangen wird, völlig egal. Wenn jemand kein Interesse an der Thematik hat, wird die Person auch keine Weiterbildung besuchen und sich für diese Themen nicht interessieren.
1: Zum Abschluss präsentierten die Arbeitsgruppen ihre Konzepte in kurzen Elevator-Pitches. Das Publikum entscheidete anschließend, welche Ideen mit dem Lehrpreis der Hochschule Anhalt und einem Preisgeld zur Umsetzung ausgezeichnet werden. Außerdem wurde erstmals der Gleichstellungspreis verliehen.
3: Ein Punkt, den ich sehr, sehr wichtig finde, ist, dass die Professionalisierung von Dozierenden den Aspekt Diversity-Bewusstsein mitdenkt. Das im Idealfall verpflichtend, weil ich denke, dass es gerade mit dem Blick auf Studierende, anders als beispielsweise in der Lehramtsausbildung, wo man 5 Jahre studiert und nochmal anschließend 1,5 Jahre das Staatsexamen macht, es ist gerade in der Arbeit mit Studierenden so, dass Aspekte wie die Auseinandersetzung mit der Lerngruppe, was hat sie für Bedarfe, nicht so ausgebildet wird, wie es an Schulen der Fall ist, weshalb ich mir schon wünschen würde, dass dieses Thema verpflichtender Bestandteil wird der Professionalisierung von Lehrenden.
1: Die Entwicklungen der letzten Jahre zeigen, dass Diversität zu den Top-Themen in deutschen Hochschulen zählt, sagte uns Dr. Peter Kiep. Der Tag der Lehre zeigt also klar und deutlich: Die Hochschule Anhalt setzt ein Zeichen für eine vielfältige und inklusive Hochschulkultur. Oft sind es schon kleine Veränderungen, die eine große Wirkung entfalten können. Mit neuen Ideen und dem gemeinsamen Engagement von Lehrenden und Studierenden.
0: Auch in diesem Jahr findet auf der Internetseite www.seen.de/Lieblingssee das große Voting Dein Lieblingssee statt. Bis zum 31. August kann man über seinen persönlichen Lieblingssee abstimmen und ihn zum beliebtesten See in ganz Deutschland machen. Wer die Region unterstützen möchte, kann auf der Internetseite einfach auf Gotsche klicken. Ein Voting ist einmal am Tag möglich. Die ursprünglich für Juni vorgesehene Vollsperrung der B100 in Mühlbeck wird verschoben. Darüber informierte Mulde-Stausee-Bürgermeister Ferit Giebler. Hintergrund ist die von der Landesstraßenbaubehörde bestätigte spätere Vollsperrung der alten Brücke über den Einlauf des Mulde-Stausees in Poch. Diese soll nun erst Mitte September beginnen und voraussichtlich bis zum Jahr 2028 andauern. Durch die Terminverschiebung entsteht nach Angaben des Bürgermeisters ein zeitlicher Spielraum für die Arbeiten in Mühlbeck. Die Sanierung der Ortsdurchfahrt kann dadurch in den Sommerferien erfolgen. Giebler begrüßte die Entscheidung der Landesstraßenbaubehörde und dankte den Verantwortlichen für ihre Flexibilität. Vielen Dank allen Beteiligten, da damit auch die Problematik des Schülerverkehrs gelöst wird, erklärte der Bürgermeister. Nach aktuellem Stand wird die Ortsdurchfahrt Mühlbeck im Auftrag der Landesstraßenbaubehörde Ost in der Zeit vom 7. bis zum 31. Juli umfassend saniert. Für die Dauer der Bauarbeiten ist eine Vollsperrung erforderlich. Die Landesstraßenbaubehörde betont die Dringlichkeit der Maßnahme. Die Fahrbahndecke sei inzwischen stark verschlissen und müsse aus Gründen der Verkehrssicherheit vollständig erneuert werden. Eine Durchführung der Arbeiten sei aufgrund des Umfangs nur unter Vollsperrung der Ortsdurchfahrt möglich. Der Kirchplatz in Kemberg stand am 27. Juni ganz im Zeichen des Mittelalters. Mit Musik, Schaukämpfen, Handwerkständen und zahlreichen Mitmachangeboten lockte das traditionelle Marktspektakel wieder viele Besucher an. Hinter der Veranstaltung steht der Kemberger Lebenszeiten e.V. und dessen Engagement hat das Fest längst zu einer festen Größe in der Region gemacht.
1: Wenn sich der Platz rund um den Kemberger Kirchturm in einen mittelalterlichen Markt verwandelt, ist das für viele Besucher längst zu einer festen Tradition geworden. Organisiert wird das Spektakel vom Kemberger Lebzeiten e.V., der auch in diesem Jahr wieder ein abwechslungsreiches Programm für die ganze Familie

0: auf die Beine stellt. Doch wie ist die Idee zu diesem Fest überhaupt entstanden? Und mit wie vielen Gästen wird denn inzwischen gerechnet?
1: Ja, wir sind einfach dazu gekommen. Unser Verein gibt es jetzt ca. 25 Jahre, ich glaube 26 Jahre, genau weiß ich jetzt gar nicht. Und wir haben immer beim Lutherfest teilgenommen. Und dann ist so in dem kleinen Kreis entstanden, haben wir gesagt, ach, das können wir auch. Natürlich nicht ganz so groß wie Luthers Hochzeit, aber im kleinen Rahmen für Kemberg die Möglichkeit. Und da haben wir damit angefangen. Das ist das 23. Fest, was wir machen. Und es wird sehr gut angenommen. Das ist immer so ein bisschen schwierig. Es kommt immer aufs Wetter drauf an. Mal gucken, wie es dieses Jahr wird, weil die Sonne uns ja doch Freude bereitet, aber eben doch auch quält mit der Hitze, die wir haben. Es bewegt sich immer so um die 500 Gäste. Manchmal sind es auch mehr, manchmal weniger. Das ist immer unterschiedlich, weil eben auch viele Teilnehmer da sind, also von anderen Vereinen, die keinen Eintritt zahlen. Und da können wir es natürlich schlecht kalkulieren, also kann ich es schlecht ausrechnen, wie viele Teilnehmer waren. Aber so Zahlende sind immer so um die 500, vielleicht mal mehr, mal weniger.
0: Am Samstag erwartete die Besucher ein bunter Mix aus mittelalterlicher Unterhaltung, Musik und Mitmachangeboten. Nach der traditionellen Eröffnung mit dem Kranz hochziehen, laden Händler und Handwerker zum Bummeln ein. Schwertkämpfer zeigen Schaukämpfe und beziehen auch das Publikum mit ein. Während am Abend eine spektakuläre Feuershow den Markttag abrundete. Ein besonderes Highlight in diesem Jahr, der Auftritt des Duos Confilius. Mit mittelalterlichen Klängen, Einflüssen aus Skandinavien und den Balken sowie Jonglage und Feuerartistik versprachen die Künstler ein außergewöhnliches Erlebnis. Daneben sorgten Kinderschminken, Torwandschießen und weitere Mitmachaktionen dafür, dass auch die jüngsten Gäste auf ihre Kosten kommen. Musikalisch wird es außerdem beim Paulus-Oratorium der Kemberger und Rother Kantorei. Für das leibliche Wohl wurde während des gesamten Tages gesorgt. Am Abend übernahm schließlich DJ Silvio und lud zum gemeinsamen Feiern auf dem Kirchplatz ein. Den Abschluss des Festwochenendes bildete am Sonntag ein Gottesdienst unter freiem Himmel. Im Anschluss waren die Besucher zum Frühshoppen mit Speckkuchen und musikalischen Begleitungen eingeladen.
2: Ein 45-jähriger Bernburger kann sich über einen persönlichen Gewinn in Höhe von 100.000 Euro freuen. Sein Megalos wurde bei der aktuellen Prämienziehung der Deutschen Fernsehlotterie, Deutschlands traditionsreichster Soziallotterie, gezogen. Insgesamt konnten sich bei dieser Ziehung 11.191 Gewinner über Geld- und Sachpreise freuen. Die Bernburger Oberbürgermeisterin Dr. Silvia Risto freut sich mit. Zu diesem außergewöhnlichen Gewinn gratuliere ich ganz herzlich. Ich wünsche dem Gewinner, dass ihm die 100.000 Euro viel Freude bereiten, viele Wünsche erfüllen und das Leben leichter machen. Ganz nach dem Motto, Geld kann vieles verändern, den Charakter sollte es aber nicht, sagte die Oberbürgermeisterin. Damit sind wir am Ende der heutigen Ausgabe der RBB Aktuellnachrichten. Schauen jetzt noch auf das Wetter und auf die Meldungen aus Dessau-Roßlau. Am Dienstag ab 18 Uhr melden wir uns dann aus der Redaktion wieder. Bis dahin, auf Wiedersehen. 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
4: Morgen erwartet uns mit Höchstwerten von 25 Grad angenehm warmes Wetter. Im Vergleich zum Vortag wird es rund 4 Grad wärmer. Allerdings kommt es vor allem in den Abendstunden vereinzelt zu leichten Regen. Der Himmel bleibt durchgehend bewölkt mit starken Windböen aus Westen. In der restlichen Woche bleibt das Wetter ähnlich, wobei sich ab Freitag wieder die Sonne zeigt.

Für 3 Tage war in der Innenstadt Party angesagt und ganz Dessau-Roßlau feierte miteinander. Wie hier beim Auftritt von Dvefzke, die mit ihrer Guggenmusik für beste Stimmung sorgten. Vom 3. bis zum 5. Juli begeisterte die diesjährige Auflage des Dessauer Stadtfests unzählige Besucher. Die Stadt, die Stadtwerke sowie die Stadtmarketinggesellschaft arbeiteten wieder Hand in Hand, um ein tolles Programm auf die Beine zu stellen. Los ging es schon am Freitag ab 17 Uhr. Die Foodmeile in der Zerbster Straße öffnete und lud zum Schlemmen und Genießen ein. In der Stadtwerke Arena auf dem Marktplatz gab es gegen 18 Uhr den ersten musikalischen Act. Rockpirat begeisterten mit Power-Party-Musik und heizten den Besuchern schon einmal ein, bevor es dann zur offiziellen Eröffnung kam.

0: Karl Anton Vielhauer spielte den Dessauer Marsch auf seiner Trompete und sorgte für Gänsehaut auf dem Marktplatz. Oberbürgermeister Dr. Robert Reck, Stadtwerke-Geschäftsführer Dino Höll und der Geschäftsführer der Stadtmarketinggesellschaft Thorsten Ceklarek gaben dann gemeinsam mit dem Roßlauer Wassermann den offiziellen Startschuss für das Stadtfest 2026. Auf dem Marktplatz gab es dann am Freitagabend noch House und Tech House Beats zu hören. Haus Kasper brachte die Menge zum Beben und sorgte bis Mitternacht für grandiose Stimmung. Wer es etwas ruhiger angehen lassen wollte, konnte gleich nebenan die Octapharma-Bühne im großen Rathaus-Innenhof besuchen. Hier gab es Live-Musik von Vientos del Caribe, die mit Salsa-Klängen zum Tanzen einluden. Und natürlich wurde auch für alle, die einen Adrenalinschub suchten, einiges auf dem großen Rummel auf der Mühleninsel geboten. Riesenrad, Autoscooter und viele weitere Fahrgeschäfte waren an allen drei Tagen geöffnet und immer gut besucht. Nach einem erfolgreichen ersten Tag des Stadtfests konnte schon am Samstag ein positives Zwischenfazit gezogen werden.
1: Ja, wir sind gestern Abend gestartet, war eine ganz tolle Veranstaltung. Am Abend war der Marktplatz voll. Wir haben dann schön unsere Stadtwerkebälle, wurde von den Massen getragen. Es war ein ganz toller Abend. Heute haben wir ein bisschen durchwachsenes Wetter, aber bis zum frühen Nachmittag war es äußerst stabil. Jetzt hat es ein bisschen gespritzt, aber wir haben es ja gerade gesehen, der Marktplatz ist wieder voll. Die Leute sind aktiv, viele Kinder, viele Vereine. Das ist mir immer ganz persönlich wichtig, die hier tätig werden. Also ganz tolle Veranstaltung, es geht ja weiter. Der Haupteck kommt ja heute Abend noch, Mia und Ben, und dann morgen noch das typische Sonntagsprogramm, auch ganz tolle Veranstaltung.
2: Ja, mein Eindruck ist, dass die ganze Stadt wieder dabei ist, dass alle, die das Stadtfest besuchen, viel Spaß und Freude haben, die sich einbringen, die sich engagieren, ob auf der Bühne oder vor der Bühne als Publikum. Also es ist sehr schön zu sehen, dass unsere Stadt wieder so ausgelassen feiert, ganz toll. Also für mich ist ja immer das gesamte Stadtfest das Highlight, weil eben an ganz unterschiedlichen Stellen so schöne Beiträge erfolgen. Ob hier auf der Zerbster Straße mit der tollen großen Bühne, aber auch die gastronomischen Angebote, die dabei sind, die Vereine, die sich einbringen, die Menschen, die da sind, die einfach Spaß haben. Es ist wunderbar anzusehen und das gesamte Miteinander, das Zusammenwirken, das ist alles sehr, sehr schön und ich freue mich, dass eben diese Ausgeglichenheit und das Miteinander so wunderbar gefeiert werden.

0: Obwohl es am Samstag teilweise regnete, war die Innenstadt sehr gut besucht. Traditionell gab es eine Menge zu entdecken und zu erleben. In der Zerbster Straße präsentierten sich die Polizei und das Technische Hilfswerk. In der Ratsgasse gab es die Sportmeile. Der Stadtsportbund zeigte hier die sportliche Vielfalt Dessau-Roßlaus. Zahlreiche Vereine waren mit an Bord und luden natürlich auch zum selber aktiv werden ein. Wer Lust hatte, konnte an der Familienolympiade teilnehmen und Punkte sammeln. Für die drei besten Familien gab es dann später auf der Stadtwerkebühne einige tolle Preise. In der Ratsgasse waren zudem auch noch einige Firmen mit Ständen vertreten. So unter anderem auch die Stadtsparkasse Dessau.
1: Wir haben eine Fotostation, da kann man sich fotografieren lassen in Familie oder auch einzeln. Dann haben wir natürlich unseren Popcornstand, was immer sehr gerne genommen wird, gerade von den Kindern, aber auch von den Erwachsenen. Und unser Touchtable, da können immer zwei gegeneinander spielen. Wer gewinnt, kriegt natürlich auch einen Preis. Und heute Vormittag hatten wir auch Kinderschminken, können wir heute Nachmittag leider nicht mehr anbieten. Es ist ziemlich viel los, ja, da bin ich froh. Ich bin auch froh, dass es nicht so warm ist wie in der vorigen Woche. Das wäre schlecht gewesen.
0: Direkt nebenan zeigte sich die AOK Sachsen-Anhalt mit einem großen Stand und war auch vom Stadtfest durchaus begeistert.
2: Also ich merke, dass die Stimmung richtig gut ist. Die Leute haben viel Spaß, unser Stand wird super besucht. Die Leute drehen am Glücksrad, gewinnen viele coole Preise und haben echt Spaß. Ist gut. Ja, wir informieren natürlich heute auch zur AOK Sachsen-Anhalt zu unseren Vorteilen, die wir gegenüber anderen Versicherungen haben. Das kommt auch sehr gut an und die Leute sind positiv drauf.
0: Auf dem Marktplatz konnte man weitere Firmen sehen. So auch die Volkssolidarität 92, die sich einiges ausgedacht hatte und vielfältig ins Stadtfest mit eingebunden war.
3: Ja, es ist wie immer ein tolles Stadtfest, macht ganz viel Spaß. Meine Kollegen haben ganz viel Spaß hier am Stand, aber wir sind ja nicht nur am Stand, sondern wir sind ja überall unterwegs. Ich war selbst schon gestern und heute unterwegs. Es ist wieder ein tolles Stadtfest, sehr gelungen. An alle, die hier beteiligt sind, ein großes Kompliment. Und es macht, wie gesagt, jedes Jahr wieder Spaß. Und wir kommen auch gerne wieder her. Und wir freuen uns auch jetzt schon auf morgen, wenn die Senioren ja auch nochmal zum Schlagergarten einen schönen Nachmittag und einen schönen Vormittag haben werden. Ja, heute haben wir am Stand uns mal ein bisschen was anderes einfallen lassen. Wir haben heute ein Smoothie-Bike, wir haben Kinderschminken, wir haben tatsächlich ein Care-Table, der direkt aus Dessau kommt mit, den wir auch für unsere Senioren einsetzen. Den kann man aber auch für Kinder, die können hier spielen, Memory, Mensch, ärgere dich nicht. Aber das Highlight ist heute tatsächlich das Smoothie-Bike, wo ich mit meiner eigenen Kraft mir meinen Smoothie erstrampeln kann. Und es wird rege genutzt von Kindern, von Großen, von Kleinen, also super. Und natürlich obligatorisch unser Glücksrad, ein bisschen Kaffee und Kuchen. Also einfach zueinander finden, genau.
0: Im Rathaus Innenhof gab es auch am zweiten Festtag ein umfangreiches Programm. So zeigte sich unter anderem die Line-Dance-Gruppe Crazy Boots und am Abend gab es Live-Musik von der Golden Mary Band. Die Stadtwerkebühne bot am Samstag natürlich auch wieder eine Menge. So konnten sich verschiedene Vereine vorstellen, wie zum Beispiel der Eraso Taekwondo Germany e.V. oder die Tanzgruppe Showtime. Das musikalische Hauptprogramm am Abend hatte es dann in sich. Roßlauer Urgestein Hardy legte los und hatte gleich mehrere Gäste an Bord. Zusammen mit DRHV-Maskottchen Bobby Bieber sang er die Handballhymne Helden wie wir. Mit der Voice Kids-Teilnehmerin Nele sang er dann Wozu sind Kriege da von Udo Lindenberg.

0: Nachdem Partyadmiral mit den größten Hits aus den 90ern für Stimmung sorgte, kam gegen 22 Uhr der Hauptact des Abends auf die Bühne. Die Elektropop-Gruppe Mia ist nicht unbekannt in der Bauhausstadt und konnte auch in diesem Jahr wieder überzeugen. Trotz vereinzeltem Regen war die Laune beim Publikum bestens und es wurde den ganzen Abend getanzt, gefeiert und mitgesungen. Der Sonntag stand dann im Zeichen des großen DVV-Schlagergartens. Das Schlagerduo Spielberg legte ab 11 Uhr los und brachte zudem viele weitere Schlagerstars mit. In gemütlicher Atmosphäre konnte so der Vor- und Nachmittag auf dem Marktplatz verbracht werden. Höhepunkt des Tages und gleichzeitig auch schon der Abschluss des Stadtfestes war dann der Auftritt von Ella Endlich. Die Pop- und Schlagersängerin lockte noch einmal zahlreiche Besucher in die Innenstadt und sorgte für ein krönendes Finale. Die Stadtmarketinggesellschaft als Mitorganisator konnte zufrieden sein und auf drei tolle Tage zurückblicken.
1: Also ich bin erstmal sehr stolz auf die Dessau und Dessau, dass sie unserer Einladung so erfolgreich und in der Masse gefolgt sind. Trotz des gestrigen Wetters, wo man durch die instabilen Verhältnisse nicht genau wusste, traut man sich raus, haben wir doch viele Besucherinnen und Besucher zählen können. Also wir sind da wirklich sehr stolz. Also offensichtlich ist unser Programm gut aufgegangen, sodass also für jeden was dabei war und man sich hier unterhalten, aufhalten, was konsumieren konnte. Das hat offensichtlich alles geglückt und darüber sind wir sehr froh. Und da bin ich auch stolz auf meine Mannschaft, die das möglich gemacht haben, weil die ja dieses Vordenken, dieses Fühlen, was wir so möchten, mitgenommen, aufgegriffen haben und haben es eben transportiert in die Angebote. Also das macht mich schon sehr stolz.
0: Ganz wichtig für das Gelingen des Stadtfests ist die Zusammenarbeit der drei großen Partner. Die Stadt, die Stadtwerke und die Stadtmarketinggesellschaft haben wieder dafür gesorgt, dass ein vielfältiges Programm für jedermann geboten wurde.
1: Auch das ist ja eine ganz wichtige Sache, weil auch da sind verschiedenste Interessenlagen, weil es auch völlig normal ist. Also nicht nur, was wir am Angebot und an Darbietung haben, sondern eben tatsächlich auch, wer fühlt sich für was verantwortlich. Auch dieses Zusammentun hat aus meiner Sicht hervorragend geklappt. Natürlich gibt es immer mal Dinge, wo man sagt, okay, könnte der andere dort mal zugreifen und machen. Das ist völlig normal und das ist ja alles live. Also auch das ist für uns sehr interessant. Es ist uns wieder geglückt, gemeinsam was auf die Beine zu stellen, was dann tatsächlich so eine Wirkung entfaltet hat.
0: Das Stadtfest 2026 hat wieder gezeigt, was möglich ist, wenn zahlreiche Engagierte aus der Stadt gemeinsam anpacken, um etwas Großes auf die Beine zu stellen. Der Blick der Organisatoren richtet sich nun schon auf das nächste Jahr.
1: Wir müssen dort schon vorgreifen, weil wir bestimmte Künstler, die wir heute zum Beispiel gebunden haben, haben Vorlaufzeiten von einem Jahr und die wollen natürlich eine Verbindlichkeit. Das heißt, diese Themen müssen wir rechtzeitig anspielen. Viele Dinge gehen alles erst kurz vor dem Beginn, aber viele Sachen, was die Planmäßigkeit betrifft, die müssen wir schon weitreichend jetzt beginnen. Das heißt, immer nach dem Fest ist vor dem Fest. Also das heißt, wir sind schon mittendrin wieder in der nächsten Planung für das 27er. Und das ist insofern auch gut, weil wir vertraglich uns ja mit der Stadt gemeinsam in unserer Kooperation ja schon erklärt haben, also fürs nächste Jahr auch dort wiederum zusammenzuarbeiten.
0: Zwei große Jubiläen wurden im Rahmen des Stadtfests ebenfalls zelebriert. Die Dessauer Stadtwerke feierten ihren 35. Geburtstag und der alte Dessauer seinen 350. Über beides wird es noch einen Beitrag in einer unserer nächsten Sendungen geben.

0: Herzlich willkommen, liebe Zuschauer, zu einer neuen Woche mit den RBW Aktuellnachrichten. Das Splash-Festival blickt auf eine erfolgreiche 28. Ausgabe zurück. Mit 28.000 täglichen Besuchern, weit über 50 Konzerten nationaler und internationaler Rap-Acts sowie zahlreichen DJ- und Crew-Shows schrieb Deutschlands größtes und wichtigstes Hip-Hop-Event erneut Geschichte. Bei wechselhaftem Wetter feierte die Hip-Hop-Community 3 Tage lang die relevantesten Rap-Acts. Das Splash war 2026 so schnell ausverkauft wie nie zuvor. Dank eines neuen Festival-Areals konnten die Kapazitäten auf 28.000 Gäste vergrößert werden. Das nächste Splash auf Ferropolis findet dann am 8. bis 10. Juli 2027 statt. Wie kann Hochschullehre für alle zugänglich und chancengerecht gestaltet werden? Mit dieser Frage hat sich der diesjährige Tag der Lehre an der Hochschule Anhalt beschäftigt. Unter dem Motto »Kleine Schritte, große Wirkung« standen im Kloster Bernburg Vielfalt, Barrierefreiheit und Inklusion im Fokus.
1: Vielfalt, Chancengleichheit und Barrierefreiheit. Diese Themen standen beim diesjährigen Tag der Lehre der Hochschule Anhalt im Mittelpunkt. Unter dem Motto »Kleine Schritte, große Wirkung« kamen Lehrende und Studierende im Kloster Bernburg zusammen, um gemeinsam neue Ideen für eine inklusive Hochschullehre zu entwickeln. Den Auftakt bildete ein Fachvortrag zum Thema Diversity Competence. Anschließend beschäftigten sich die Teilnehmenden in Workshops mit Fragen rund um barrierefreie Lehre, unbewusste Vorurteile und die Gestaltung inklusiver Lehrräume.
2: Ja, wir sind in unserem Kloster in Bernburg, eine ganz tolle Location, und wir begehen heute den Tag der Lehre an der Hochschule Anhalt. Und dieser Tag der Lehre, der dient dazu, das Thema Lehrkonzeption und Qualität in der Lehre in den Fokus zu rücken. Ja, wir haben das unter das Thema Diversität gestellt, und dieses Thema Diversität hat zunehmende Bedeutung im Hochschulkontext. Wir wollen Lehre diversitätssensibel gestalten und insgesamt dafür sorgen, dass mehr Gleichberechtigung, mehr Inklusion passiert, dass Menschen ihren Fähigkeiten entsprechend ausgebildet werden, und das muss sich eben auch in der Lehre niederschlagen.
1: Im Mittelpunkt stand dabei der gemeinsame Austausch. In kleinen Gruppen entwickelten die Teilnehmenden praxisnahe Konzepte, die den Hochschulalltag für alle zugänglicher machen sollten. Die Ideen entstanden direkt während der Veranstaltung, ko-kreativ und mit Blick auf die praktische Umsetzung.
3: Mein Name ist Peter Kiep und ich bin wissenschaftlicher Mitarbeiter. Eine Aufgabe, der ich nachkomme, ist die Auseinandersetzung mit dem Thema Diversity und der Frage, wie können Studierende Chancengerechtigkeit erfahren, da im Studium eine Vielzahl von Diskriminierungen zum Alltag der Studierenden gehören. In dem Vortrag ging es erstmal grundsätzlich darum, aufzuzeigen, wie positionieren sich deutsche Hochschulen, wie sind die Entwicklungen an deutschen Hochschulen, unter welchen Voraussetzungen studieren Studierende eigentlich, genau, und was können Lehrende tun, um auf verschiedene Bedarfe einzugehen, wie beispielsweise, wie kann ich Studierende, die eine Behinderung haben, die eine gesundheitliche Beeinträchtigung haben, die diskriminiert werden, beispielsweise aufgrund des Geschlechts oder die Rassismuserfahrungen haben, wie kann ich diese Studierenden sehen und ihnen methodisch, didaktisch gerecht werden?
1: Diversität betrifft viele Bereiche des Hochschullebens. Ziel ist es, Barrieren abzubauen und allen Studierenden gleiche Chancen auf erfolgreiche Teilhabe zu ermöglichen. Dabei geht es aber nicht nur um bauliche Barrierefreiheit, sondern auch um einen respektvollen und offenen Umgang miteinander.
3: Also eine Möglichkeit ist es natürlich, dass sich Studierende gemeinsam diesem Thema annehmen. Das heißt, ein Weg ist immer der Beschwerdeweg, darauf aufmerksam zu machen, das Gespräch zu suchen. Das sind die Möglichkeiten, die die

0: Studierenden haben, ja. Also es gibt verschiedene Versuche, um auch diejenigen zu erreichen, die weniger Interesse an dem Thema haben. Und es gibt auch Menschen, die dann während des Workshops oder während einer Weiterbildung merken, hey, das ist ein Thema, das ist wirklich wichtig, damit sollte ich mich mal auseinandersetzen. Das heißt, es kann immer auch dazu führen, eine Weiterbildung dafür eine gewisse Sensibilität zu erreichen. Aber es gibt auch Menschen, bei denen ganz klar gesagt werden muss, da ist der Weg, der gegangen wird, völlig egal. Wenn jemand kein Interesse an der Thematik hat, wird die Person auch keine Weiterbildung besuchen und sich für diese Themen nicht interessieren.
1: Zum Abschluss präsentierten die Arbeitsgruppen ihre Konzepte in kurzen Elevator-Pitches. Das Publikum entscheidete anschließend, welche Ideen mit dem Lehrpreis der Hochschule Anhalt und einem Preisgeld zur Umsetzung ausgezeichnet werden. Außerdem wurde erstmals der Gleichstellungspreis verliehen.
0: Ein Punkt, den ich sehr, sehr wichtig finde, ist, dass die Professionalisierung von Dozierenden den Aspekt Diversity-Bewusstsein mitdenkt. Das im Idealfall verpflichtend, weil ich denke, dass es gerade mit dem Blick auf Studierende, anders als beispielsweise in der Lehramtsausbildung, wo man 5 Jahre studiert und nochmal anschließend 1,5 Jahre das Staatsexamen macht, es ist gerade in der Arbeit mit Studierenden so, dass Aspekte wie die Auseinandersetzung mit der Lerngruppe, was hat sie für Bedarfe, nicht so ausgebildet wird, wie es an Schulen der Fall ist, weshalb ich mir schon wünschen würde, dass dieses Thema verpflichtender Bestandteil wird der Professionalisierung von Lehrenden.
1: Die Entwicklungen der letzten Jahre zeigen, dass Diversität zu den Top-Themen in deutschen Hochschulen zählt, sagte uns Dr. Peter Kiep. Der Tag der Lehre zeigt also klar und deutlich: Die Hochschule Anhalt setzt ein Zeichen für eine vielfältige und inklusive Hochschulkultur. Oft sind es schon kleine Veränderungen, die eine große Wirkung entfalten können. Mit neuen Ideen und dem gemeinsamen Engagement von Lehrenden und Studierenden.
2: Auch in diesem Jahr findet auf der Internetseite www.seen.de/Lieblingssee das große Voting Dein Lieblingssee statt. Bis zum 31. August kann man über seinen persönlichen Lieblingssee abstimmen und ihn zum beliebtesten See in ganz Deutschland machen. Wer die Region unterstützen möchte, kann auf der Internetseite einfach auf Gotsche klicken. Ein Voting ist einmal am Tag möglich. Die ursprünglich für Juni vorgesehene Vollsperrung der B100 in Mühlbeck wird verschoben. Darüber informierte Mulde-Stausee-Bürgermeister Ferit Giebler. Hintergrund ist die von der Landesstraßenbaubehörde bestätigte spätere Vollsperrung der alten Brücke über den Einlauf des Mulde-Stausees in Poch. Diese soll nun erst Mitte September beginnen und voraussichtlich bis zum Jahr 2028 andauern. Durch die Terminverschiebung entsteht nach Angaben des Bürgermeisters ein zeitlicher Spielraum für die Arbeiten in Mühlbeck. Die Sanierung der Ortsdurchfahrt kann dadurch in den Sommerferien erfolgen. Giebler begrüßte die Entscheidung der Landesstraßenbaubehörde und dankte den Verantwortlichen für ihre Flexibilität. Vielen Dank allen Beteiligten, da damit auch die Problematik des Schülerverkehrs gelöst wird, erklärte der Bürgermeister. Nach aktuellem Stand wird die Ortsdurchfahrt Mühlbeck im Auftrag der Landesstraßenbaubehörde Ost in der Zeit vom 7. bis zum 31. Juli umfassend saniert. Für die Dauer der Bauarbeiten ist eine Vollsperrung erforderlich. Die Landesstraßenbaubehörde betont die Dringlichkeit der Maßnahme. Die Fahrbahndecke sei inzwischen stark verschlissen und müsse aus Gründen der Verkehrssicherheit vollständig erneuert werden. Eine Durchführung der Arbeiten sei aufgrund des Umfangs nur unter Vollsperrung der Ortsdurchfahrt möglich. Der Kirchplatz in Kemberg stand am 27. Juni ganz im Zeichen des Mittelalters. Mit Musik, Schaukämpfen, Handwerkständen und zahlreichen Mitmachangeboten lockte das traditionelle Marktspektakel wieder viele Besucher an. Hinter der Veranstaltung steht der Kemberger Lebenszeiten e.V. und dessen Engagement hat das Fest längst zu einer festen Größe in der Region gemacht.
1: Wenn sich der Platz rund um den Kemberger Kirchturm in einen mittelalterlichen Markt verwandelt, ist das für viele Besucher längst zu einer festen Tradition geworden. Organisiert wird das Spektakel vom Kemberger Lebzeiten e.V., der auch in diesem Jahr wieder ein abwechslungsreiches Programm für die ganze Familie

0: auf die Beine stellt. Doch wie ist die Idee zu diesem Fest überhaupt entstanden? Und mit wie vielen Gästen wird denn inzwischen gerechnet?
1: Ja, wir sind einfach dazu gekommen. Unser Verein gibt es jetzt ca. 25 Jahre, ich glaube 26 Jahre, genau weiß ich jetzt gar nicht. Und wir haben immer beim Lutherfest teilgenommen. Und dann ist so in dem kleinen Kreis entstanden, haben wir gesagt, ach, das können wir auch. Natürlich nicht ganz so groß wie Luthers Hochzeit, aber im kleinen Rahmen für Kemberg die Möglichkeit. Und da haben wir damit angefangen. Das ist das 23. Fest, was wir machen. Und es wird sehr gut angenommen. Das ist immer so ein bisschen schwierig. Es kommt immer aufs Wetter drauf an. Mal gucken, wie es dieses Jahr wird, weil die Sonne uns ja doch Freude bereitet, aber eben doch auch quält mit der Hitze, die wir haben. Es bewegt sich immer so um die 500 Gäste. Manchmal sind es auch mehr, manchmal weniger. Das ist immer unterschiedlich, weil eben auch viele Teilnehmer da sind, also von anderen Vereinen, die keinen Eintritt zahlen. Und da können wir es natürlich schlecht kalkulieren. Also kann ich schlecht ausrechnen, wie viele Teilnehmer waren. Aber so Zahlende sind immer so um die 500, vielleicht mal mehr, mal weniger.
0: Am Samstag erwartete die Besucher ein bunter Mix aus mittelalterlicher Unterhaltung, Musik und Mitmachangeboten. Nach der traditionellen Eröffnung mit dem Kranz hochziehen, laden Händler und Handwerker zum Bummeln ein. Schwertkämpfer zeigen Schaukämpfe und beziehen auch das Publikum mit ein. Während am Abend eine spektakuläre Feuershow den Markttag abrundete. Ein besonderes Highlight in diesem Jahr, der Auftritt des Duos Confilius. Mit mittelalterlichen Klängen, Einflüssen aus Skandinavien und den Balken sowie Jonglage und Feuerartistik versprachen die Künstler ein außergewöhnliches Erlebnis. Daneben sorgten Kinderschminken, Torwandschießen und weitere Mitmachaktionen dafür, dass auch die jüngsten Gäste auf ihre Kosten kommen. Musikalisch wird es außerdem beim Paulus-Oratorium der Kemberger und Rother Kantorei. Für das leibliche Wohl wurde während des gesamten Tages gesorgt. Am Abend übernahm schließlich DJ Silvio und lud zum gemeinsamen Feiern auf dem Kirchplatz ein. Den Abschluss des Festwochenendes bildete am Sonntag ein Gottesdienst unter freiem Himmel. Im Anschluss waren die Besucher zum Frühshoppen mit Speckkuchen und musikalischen Begleitungen eingeladen.
2: Ein 45-jähriger Bernburger kann sich über einen persönlichen Gewinn in Höhe von 100.000 Euro freuen. Sein Megalos wurde bei der aktuellen Prämienziehung der Deutschen Fernsehlotterie, Deutschlands traditionsreichster Soziallotterie, gezogen. Insgesamt konnten sich bei dieser Ziehung 11.191 Gewinner über Geld- und Sachpreise freuen. Die Bernburger Oberbürgermeisterin Dr. Silvia Risto freut sich mit. Zu diesem außergewöhnlichen Gewinn gratuliere ich ganz herzlich. Ich wünsche dem Gewinner, dass ihm die 100.000 Euro viel Freude bereiten, viele Wünsche erfüllen und das Leben leichter machen. Ganz nach dem Motto, Geld kann vieles verändern, den Charakter sollte es aber nicht, sagte die Oberbürgermeisterin. Damit sind wir am Ende der heutigen Ausgabe der RBB Aktuell Nachrichten. Schauen jetzt noch auf das Wetter und auf die Meldungen aus Dessau-Roßlau. Am Dienstag ab 18 Uhr melden wir uns dann aus der Redaktion wieder. Bis dahin, auf Wiedersehen. 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
4: Morgen erwartet uns mit Höchstwerten von 25 Grad angenehm warmes Wetter. Im Vergleich zum

Für 3 Tage war in der Innenstadt Party angesagt und ganz Dessau-Roßlau feierte miteinander. Wie hier beim Auftritt von Dvefzger, die mit ihrer Guggenmusik für beste Stimmung sorgten. Vom 3. bis zum 5. Juli begeisterte die diesjährige Auflage des Dessauer Stadtfests unzählige Besucher. Die Stadt, die Stadtwerke sowie die Stadtmarketinggesellschaft arbeiteten wieder Hand in Hand, um ein tolles Programm auf die Beine zu stellen. Los ging es schon am Freitag ab 17 Uhr. Die Foodmeile in der Zerbster Straße öffnete und lud zum Schlemmen und Genießen ein. In der Stadtwerke Arena auf dem Marktplatz gab es gegen 18 Uhr den ersten musikalischen Act. Rockpirat begeisterten mit Power-Party-Musik und heizten den Besuchern schon einmal ein, bevor es dann zur offiziellen Eröffnung kam.

0: Karl Anton Vielhauer spielte den Dessauer Marsch auf seiner Trompete und sorgte für Gänsehaut auf dem Marktplatz. Oberbürgermeister Dr. Robert Reck, Stadtwerke-Geschäftsführer Dino Höll und der Geschäftsführer der Stadtmarketinggesellschaft Thorsten C. Klarek gaben dann gemeinsam mit dem Roßlauer Wassermann den offiziellen Startschuss für das Stadtfest 2026. Auf dem Marktplatz gab es dann am Freitagabend noch House und Tech House Beats zu hören. Haus Kasper brachte die Menge zum Beben und sorgte bis Mitternacht für grandiose Stimmung. Wer es etwas ruhiger angehen lassen wollte, konnte gleich nebenan die Octapharma-Bühne im großen Rathaus-Innenhof besuchen. Hier gab es Live-Musik von Vientos del Caribe, die mit Salsa-Klängen zum Tanzen einluden. Und natürlich wurde auch für alle, die einen Adrenalinschub suchten, einiges auf dem großen Rummel auf der Mühleninsel geboten. Riesenrad, Autoscooter und viele weitere Fahrgeschäfte waren an allen drei Tagen geöffnet und immer gut besucht. Nach einem erfolgreichen ersten Tag des Stadtfests konnte schon am Samstag ein positives Zwischenfazit gezogen werden.
1: Ja, wir sind gestern Abend gestartet, war eine ganz tolle Veranstaltung. Am Abend war der Marktplatz voll. Wir haben dann schön unsere Stadtwerkebälle, wurde von den Massen getragen. Es war ein ganz toller Abend. Heute haben wir ein bisschen durchwachsenes Wetter, aber bis zum frühen Nachmittag war es äußerst stabil. Jetzt hat es ein bisschen gespritzt, aber wir haben es ja gerade gesehen, der Marktplatz ist wieder voll. Die Leute sind aktiv, viele Kinder, viele Vereine. Das ist mir immer ganz persönlich wichtig, die hier tätig werden. Also ganz tolle Veranstaltung, es geht ja weiter. Der Haupteck kommt ja heute Abend noch, Mia und Ben, und dann morgen noch das typische Sonntagsprogramm, auch ganz tolle Veranstaltung.
2: Ja, mein Eindruck ist, dass die ganze Stadt wieder dabei ist, dass alle, die das Stadtfest besuchen, viel Spaß und Freude haben, die sich einbringen, die sich engagieren, ob auf der Bühne oder vor der Bühne als Publikum. Also es ist sehr schön zu sehen, dass unsere Stadt wieder so ausgelassen feiert, ganz toll. Also für mich ist ja immer das gesamte Stadtfest das Highlight, weil eben an ganz unterschiedlichen Stellen so schöne Beiträge erfolgen. Ob hier auf der Zerbster Straße mit der tollen großen Bühne, aber auch die gastronomischen Angebote, die dabei sind, die Vereine, die sich einbringen, die Menschen, die da sind, die einfach Spaß haben. Es ist wunderbar anzusehen, und das gesamte Miteinander, das Zusammenwirken, das ist alles sehr, sehr schön, und ich freue mich, dass eben diese Ausgeglichenheit und das Miteinander so wunderbar gefeiert werden.
0: Obwohl es am Samstag teilweise regnete, war die Innenstadt sehr gut besucht. Traditionell gab es eine Menge zu entdecken und zu erleben. In der Zerbster Straße präsentierten sich die Polizei und das Technische Hilfswerk. In der Ratsgasse gab es die Sportmeile. Der Stadtsportbund zeigte hier die sportliche Vielfalt Dessau-Roßlaus. Zahlreiche Vereine waren mit an Bord und luden natürlich auch zum selber aktiv werden ein. Wer Lust hatte, konnte an der Familienolympiade teilnehmen und Punkte sammeln. Für die drei besten Familien gab es dann später auf der Stadt

0: Stadtwerke Bühne einige tolle Preise. In der Ratsgasse waren zudem auch noch einige Firmen mit Ständen vertreten. So unter anderem auch die Stadtsparkasse Dessau.
1: Wir haben eine Fotostation, da kann man sich fotografieren lassen in Familie oder auch einzeln. Dann haben wir natürlich unseren Popcornstand, was immer sehr gerne genommen wird, gerade von den Kindern, aber auch von den Erwachsenen. Und unser Touchtable, da können immer zwei gegeneinander spielen. Wer gewinnt, kriegt natürlich auch einen Preis. Und heute Vormittag hatten wir auch Kinderschminken, können wir heute Nachmittag leider nicht mehr anbieten. Es ist ziemlich viel los, ja, da bin ich froh. Ich bin auch froh, dass es nicht so warm ist wie in der vorigen Woche. Das wäre schlecht gewesen.
0: Direkt nebenan zeigte sich die AOK Sachsen-Anhalt mit einem großen Stand und war auch vom Stadtfest durchaus begeistert.
2: Also ich merke, dass die Stimmung richtig gut ist. Die Leute haben viel Spaß, unser Stand wird super besucht. Die Leute drehen am Glücksrad, gewinnen viele coole Preise und haben echt Spaß. Ist gut. Na, wir informieren natürlich heute auch zur AOK Sachsen-Anhalt zu unseren Vorteilen, die wir gegenüber anderen Versicherungen haben. Das kommt auch sehr gut an und die Leute sind positiv drauf.
0: Auf dem Marktplatz konnte man weitere Firmen sehen. So auch die Volkssolidarität 92, die sich einiges ausgedacht hatte und vielfältig ins Stadtfest mit eingebunden war.
3: Ja, es ist wie immer ein tolles Stadtfest, macht ganz viel Spaß. Meine Kollegen haben ganz viel Spaß hier am Stand, aber wir sind ja nicht nur am Stand, sondern wir sind ja überall unterwegs. Ich war selbst schon gestern und heute unterwegs. Es ist wieder ein tolles Stadtfest, sehr gelungen. An alle, die hier beteiligt sind, ein großes Kompliment und es macht, wie gesagt, jedes Jahr wieder Spaß und wir kommen auch gerne wieder her. Und wir freuen uns auch jetzt schon auf morgen, wenn die Senioren ja auch nochmal zum Schlagergarten einen schönen Nachmittag und einen schönen Vormittag haben werden. Ja, heute haben wir am Stand uns mal ein bisschen was anderes einfallen lassen. Wir haben heute ein Smoothie-Bike, wir haben Kinderschminken, wir haben tatsächlich ein Care-Table, der direkt aus Dessau kommt mit, den wir auch für unsere Senioren einsetzen. Den kann man aber auch für Kinder, die können hier spielen, Memory, Mensch ärgere dich nicht. Aber das Highlight ist heute tatsächlich das Smoothie-Bike, wo ich mit meiner eigenen Kraft mir meinen Smoothie erstrampeln kann. Und das wird rege genutzt von Kindern, von Großen, von Kleinen, also super. Und natürlich obligatorisch unser Glücksrad, ein bisschen Kaffee und Kuchen. Also einfach zueinander finden, genau.
0: Im Rathaus Innenhof gab es auch am zweiten Festtag ein umfangreiches Programm. So zeigte sich unter anderem die Line-Dance-Gruppe Crazy Boots und am Abend gab es Live-Musik von der Golden Mary Band. Die Stadtwerkebühne bot am Samstag natürlich auch wieder eine Menge. So konnten sich verschiedene Vereine vorstellen, wie zum Beispiel der Eraso Taekwondo Germany e.V. oder die Tanzgruppe Showtime. Das musikalische Hauptprogramm am Abend hatte es dann in sich. Roslauer Urgestein Hardy legte los und hatte gleich mehrere Gäste an Bord. Zusammen mit DRHV-Maskottchen Bobby Bieber sang er die Handballhymne Helden wie wir. Mit der Voice-Kids-Teilnehmerin Nele sang er dann Wozu sind Kriege da? Von Udo Lindenberg.

0: Nachdem Party-Admiral mit den größten Hits aus den 90ern für Stimmung sorgte, kam gegen 22 Uhr der Hauptact des Abends auf die Bühne. Die Elektropop-Gruppe Mia ist nicht unbekannt in der Bauhausstadt und konnte auch in diesem Jahr wieder überzeugen. Trotz vereinzeltem Regen war die Laune beim Publikum bestens und es wurde den ganzen Abend getanzt, gefeiert und mitgesungen. Der Sonntag stand dann im Zeichen des großen DVV-Schlagergartens. Das Schlagerduo Spielberg legte ab 11 Uhr los und brachte zudem viele weitere Schlagerstars mit. In gemütlicher Atmosphäre konnte so der Vor- und Nachmittag auf dem Marktplatz verbracht werden. Höhepunkt des Tages und gleichzeitig auch schon der Abschluss des Stadtfestes war dann der Auftritt von Ella Endlich. Die Pop- und Schlagersängerin lockte noch einmal zahlreiche Besucher in die Innenstadt und sorgte für ein krönendes Finale. Die Stadtmarketinggesellschaft als Mitorganisator konnte zufrieden sein und auf drei tolle Tage zurückblicken.
1: Also ich bin erstmal sehr stolz auf die Dessauer und Dessauer, dass sie unserer Einladung so erfolgreich und in der Masse gefolgt sind. Trotz des gestrigen Wetters, wo man

0: durch die instabilen Verhältnisse nicht genau wusste, traut man sich raus, traut man sich, haben wir doch viele Besucherinnen und Besucher zählen können. Also wir sind da wirklich sehr stolz. Also offensichtlich ist unser Programm gut aufgegangen, sodass also für jeden was dabei war und man sich hier unterhalten, aufhalten, was konsumieren konnte. Das hat offensichtlich alles geglückt und darüber sind wir sehr froh. Und da bin ich auch stolz auf meine Mannschaft, die das möglich gemacht haben, weil die ja dieses Vordenken, dieses Fühlen, was wir so möchten, mitgenommen, aufgegriffen haben und haben es eben transportiert in die Angebote. Also das macht mich schon sehr stolz.
1: Ganz wichtig für das Gelingen des Stadtfests ist die Zusammenarbeit der drei großen Partner. Die Stadt, die Stadtwerke und die Stadtmarketinggesellschaft haben wieder dafür gesorgt, dass ein vielfältiges Programm für jedermann geboten wurde.
0: Auch das ist ja eine ganz wichtige Sache, weil auch da sind verschiedenste Interessenlagen, weil es auch völlig normal ist. Also nicht nur, was wir am Angebot und an Darbietung haben, sondern eben tatsächlich auch, wer fühlt sich für was verantwortlich. Auch dieses Zusammentun hat aus meiner Sicht hervorragend geklappt. Natürlich gibt es immer mal Dinge, wo man sagt, okay, könnte der andere dort mal zugreifen und machen. Das ist völlig normal und ist ja alles live. Also auch das ist für uns sehr interessant. Es ist uns wieder geglückt, gemeinsam was auf die Beine zu stellen, was dann tatsächlich so eine Wirkung entfaltet hat.
1: Das Stadtfest 2026 hat wieder gezeigt, was möglich ist, wenn zahlreiche Engagierte aus der Stadt gemeinsam anpacken, um etwas Großes auf die Beine zu stellen. Der Blick der Organisatoren richtet sich nun schon auf das nächste Jahr.
0: Wir müssen dort schon vorgreifen, weil wir bestimmte Künstler, die wir heute zum Beispiel gebunden haben, haben Vorlaufzeiten von einem Jahr und die wollen natürlich eine Verbindlichkeit. Das heißt, diese Themen müssen wir rechtzeitig anspielen. Viele Dinge gehen alles erst kurz vor dem Beginn, aber viele Sachen, was die Planmäßigkeit betrifft, die müssen wir schon weitreichend jetzt beginnen. Das heißt, immer nach dem Fest ist vor dem Fest. Also das heißt, wir sind schon mittendrin wieder in der nächsten Planung für das 27er. Und das ist insofern auch gut, weil wir vertraglich uns ja mit der Stadt gemeinsam in unserer Kooperation ja schon erklärt haben, also fürs nächste Jahr auch dort wiederum zusammenzuarbeiten.
1: Zwei große Jubiläen wurden im Rahmen des Stadtfests ebenfalls zelebriert. Die Dessauer Stadtwerke feierten ihren 35. Geburtstag und der alte Dessauer seinen 350. Über beides wird es noch einen Beitrag in einer unserer nächsten Sendungen geben.

0: Herzlich willkommen, liebe Zuschauer, zu einer neuen Woche mit den RBB Aktuellnachrichten. Das Splash-Festival blickt auf eine erfolgreiche 28. Ausgabe zurück. Mit 28.000 täglichen Besuchern, weit über 50 Konzerten nationaler und internationaler Rap-Acts sowie zahlreichen DJ- und Crew-Shows schrieb Deutschlands größtes und wichtigstes Hip-Hop-Event erneut Geschichte. Bei wechselhaftem Wetter feierte die Hip-Hop-Community 3 Tage lang die relevantesten Rap-Acts. Das Splash war 2026 so schnell ausverkauft wie nie zuvor. Dank eines neuen Festival-Areals konnten die Kapazitäten auf 28.000 Gäste vergrößert werden. Das nächste Splash auf Ferropolis findet dann am 8. bis 10. Juli 2027 statt. Wie kann Hochschullehre für alle zugänglich und chancengerecht gestaltet werden? Mit dieser Frage hat sich der diesjährige Tag der Lehre an der Hochschule Anhalt beschäftigt. Unter dem Motto »Kleine Schritte, große Wirkung« standen im Kloster Bernburg Vielfalt, Barrierefreiheit und Inklusion im Fokus.
1: Vielfalt, Chancengleichheit und Barrierefreiheit. Diese Themen standen beim diesjährigen Tag der Lehre der Hochschule Anhalt im Mittelpunkt. Unter dem Motto »Kleine Schritte, große Wirkung« kamen Lehrende und Studierende im Kloster Bernburg zusammen, um gemeinsam neue Ideen für eine inklusive Hochschullehre zu entwickeln. Den Auftakt bildete ein Fachvortrag zum Thema Diversity Competence. Anschließend beschäftigten sich die Teilnehmenden in Workshops mit Fragen rund um barrierefreie Lehre, unbewusste Vorurteile und die Gestaltung inklusiver Lehrräume.
2: Ja, wir sind in unserem Kloster in Bernburg, eine ganz tolle Location, und wir begehen heute den Tag der Lehre an der Hochschule Anhalt. Und dieser Tag der Lehre, der dient dazu, das Thema Lehrkonzeption und Qualität in der Lehre in den Fokus zu rücken. Ja, wir haben das unter das Thema Diversität gestellt, und dieses Thema Diversität hat zunehmende Bedeutung im Hochschulkontext. Wir wollen Lehre diversitätssensibel gestalten und insgesamt dafür sorgen, dass mehr Gleichberechtigung, mehr Inklusion passiert, dass Menschen ihren Fähigkeiten entsprechend ausgebildet werden. Und das muss sich eben auch in der Lehre niederschlagen.
1: Im Mittelpunkt stand dabei der gemeinsame Austausch. In kleinen Gruppen entwickelten die Teilnehmenden praxisnahe Konzepte, die den Hochschulalltag für alle zugänglicher machen sollten. Die Ideen entstanden direkt während der Veranstaltung, co-kreativ und mit Blick auf die praktische Umsetzung.
3: Mein Name ist Peter Kiep und ich bin wissenschaftlicher Mitarbeiter. Eine Aufgabe, der ich nachkomme, ist die Auseinandersetzung mit dem Thema Diversity und der Frage, wie können Studierende Chancengerechtigkeit erfahren, da im Studium eine Vielzahl von Diskriminierungen zum Alltag der Studierenden gehören. In dem Vortrag ging es erstmal grundsätzlich darum, aufzuzeigen, wie positionieren sich deutsche Hochschulen, wie sind die Entwicklungen an deutschen Hochschulen, unter welchen Voraussetzungen studieren eigentlich. Genau. Und was können Lehrende tun, um auf verschiedene Bedarfe einzugehen, wie beispielsweise, wie kann ich Studierende, die eine Behinderung haben, die eine gesundheitliche Beeinträchtigung haben, die diskriminiert werden, beispielsweise aufgrund des Geschlechts oder die Rassismuserfahrungen haben, wie kann ich diese Studierenden sehen und ihnen methodisch, didaktisch gerecht werden?
1: Diversität betrifft viele Bereiche des Hochschullebens. Ziel ist es, Barrieren abzubauen und allen Studierenden gleiche Chancen auf erfolgreiche Teilhabe zu ermöglichen. Dabei geht es aber nicht nur um bauliche Barrierefreiheit, sondern auch um einen respektvollen und offenen Umgang miteinander.
3: Also eine Möglichkeit ist es natürlich, dass sich Studierende gemeinsam diesem Thema annehmen. Das heißt, ein Weg ist immer der Beschwerdeweg, darauf aufmerksam zu machen, das Gespräch zu suchen. Das sind die Möglichkeiten, die die Studierenden haben, ja. Also es gibt verschiedene Versuche, um auch diejenigen zu erreichen, die weniger Interesse an dem Thema haben. Und es gibt auch Menschen, die dann während des Workshops oder während einer Weiterbildung merken, hey, das ist ein Thema, das ist wirklich wichtig, damit sollte ich mich mal auseinandersetzen. Das heißt, es kann immer auch dazu führen, eine Weiterbildung dafür eine gewisse Sensibilität zu erreichen. Aber es gibt auch Menschen, bei denen ganz klar gesagt werden muss, da ist der Weg, der gegangen wird, völlig egal. Wenn jemand kein Interesse an der Thematik hat, wird die Person auch keine Weiterbildung besuchen und sich für diese Themen nicht interessieren.
1: Zum Abschluss präsentierten die Arbeitsgruppen ihre Konzepte in kurzen Elevator-Pitches. Das Publikum entscheidete anschließend, welche Ideen mit dem Lehrpreis der Hochschule Anhalt und einem Preisgeld zur Umsetzung ausgezeichnet werden. Außerdem wurde erstmals der Gleichstellungspreis verliehen.
3: Ein Punkt, den ich sehr, sehr wichtig finde, ist, dass die Professionalisierung von Dozierenden den Aspekt Diversity-Bewusstsein mitdenkt. Das im Idealfall verpflichtend, weil ich denke, dass es gerade mit dem Blick auf Studierende, anders als beispielsweise in der Lehramtsausbildung, wo man 5 Jahre studiert und nochmal anschließend 1,5 Jahre das Staatsexamen macht, ist es gerade in der Arbeit mit Studierenden so, dass Aspekte wie die Auseinandersetzung mit der Lerngruppe, was hat sie für Bedarfe, nicht so ausgebildet wird, wie es an Schulen der Fall ist, weshalb ich mir schon wünschen würde, dass dieses Thema verpflichtender Bestandteil wird der Professionalisierung von Lehrenden.
1: Die Entwicklungen der letzten Jahre zeigen, dass Diversität zu den Top-Themen in deutschen Hochschulen zählt, sagte uns Dr. Peter Kiep. Der Tag der Lehre zeigt also klar und deutlich: Die Hochschule Anhalt setzt ein Zeichen für eine vielfältige und inklusive Hochschulkultur. Oft sind es schon kleine Veränderungen, die eine große Wirkung entfalten können. Mit neuen Ideen und dem gemeinsamen Engagement von Lehrenden und Studierenden.
0: Auch in diesem Jahr findet auf der Internetseite www.seen.de/Lieblingssee das große Voting Dein Lieblingssee statt. Bis zum 31. August kann man über seinen persönlichen Lieblingssee abstimmen und ihn zum beliebtesten See in ganz Deutschland machen. Wer die Region unterstützen möchte, kann auf der Internetseite einfach auf Gotsche klicken. Ein Voting ist einmal am Tag möglich. Die ursprünglich für Juni vorgesehene Vollsperrung der B100 in Mühlbeck wird verschoben. Darüber informierte Mulde-Stausee-Bürgermeister Ferit Giebler. Hintergrund ist die von der Landesstraßenbaubehörde bestätigte spätere Vollsperrung der alten Brücke über den Einlauf des Mulde-Stausees in Poch. Diese soll nun erst Mitte September beginnen und voraussichtlich bis zum Jahr 2028 andauern. Durch die Terminverschiebung entsteht nach Angaben des Bürgermeisters ein zeitlicher Spielraum für die Arbeiten in Mühlbeck. Die Sanierung der Ortsdurchfahrt kann dadurch in den Sommerferien erfolgen. Giebler begrüßte die Entscheidung der Landesstraßenbaubehörde und dankte den Verantwortlichen für ihre Flexibilität. Vielen Dank allen Beteiligten, da damit auch die Problematik des Schülerverkehrs gelöst wird, erklärte der Bürgermeister. Nach aktuellem Stand wird die Ortsdurchfahrt Mühlbeck im Auftrag der Landesstraßenbaubehörde Ost in der Zeit vom 7. bis zum 31. Juli umfassend saniert. Für die Dauer der Bauarbeiten ist eine Vollsperrung erforderlich. Die Landesstraßenbaubehörde betont die Dringlichkeit der Maßnahme. Die Fahrbahndecke sei inzwischen stark verschlissen und müsse aus Gründen der Verkehrssicherheit vollständig erneuert werden. Eine Durchführung der Arbeiten sei aufgrund des Umfangs nur unter Vollsperrung der Ortsdurchfahrt möglich. Der Kirchplatz in Kemberg stand am 27. Juni ganz im Zeichen des Mittelalters. Mit Musik, Schaukämpfen, Handwerkständen und zahlreichen Mitmachangeboten lockte das traditionelle Marktspektakel wieder viele Besucher an. Hinter der Veranstaltung steht der Kemberger Lebenszeiten e.V. und dessen Engagement hat das Fest längst zu einer festen Größe in der Region gemacht.
1: Wenn sich der Platz rund um den Kemberger Kirchturm in einen mittelalterlichen Markt verwandelt, ist das für viele Besucher längst zu einer festen Tradition geworden. Organisiert wird das Spektakel vom Kemberger Lebzeiten e.V., der auch in diesem Jahr wieder ein abwechslungsreiches Programm für die ganze Familie auf die Beine stellt. Doch wie ist die Idee zu diesem Fest überhaupt entstanden? Und mit wie vielen Gästen wird denn inzwischen gerechnet?
4: Ja, wir sind einfach dazu gekommen. Unser Verein gibt es jetzt ca. 25 Jahre, ich glaube 26 Jahre, genau weiß ich jetzt gar nicht. Und wir haben immer beim Lutherfest teilgenommen. Und dann ist so in dem kleinen Kreis entstanden, haben wir gesagt, ach, das können wir auch. natürlich nicht ganz so groß wie Luthers Hochzeit, aber im Kleinrahmen für Kemberg die Möglichkeit. Und da haben wir damit angefangen. Das ist das 23. Fest, was wir machen. Und es wird sehr gut angenommen. Das ist immer so ein bisschen schwierig. Es kommt immer aufs Wetter drauf an. Mal gucken, wie es dieses Jahr wird, weil die Sonne uns ja doch Freude bereitet, aber eben doch auch quält mit der Hitze, die wir haben. Es bewegt sich immer so um die 500 Gäste. Manchmal sind es auch mehr, manchmal weniger. Das ist immer unterschiedlich, weil eben auch viele Teilnehmer da sind, also von anderen Vereinen, die keinen Eintritt zahlen. Und da können wir es natürlich schlecht kalkulieren. Also kann ich schlecht ausrechnen, wie viele Teilnehmer waren. Aber so Zahlende sind immer so um die 500, vielleicht mal mehr, mal weniger.
1: Am Samstag erwartete die Besucher ein bunter Mix aus mittelalterlicher Unterhaltung, Musik und Mitmachangeboten. Nach der traditionellen Eröffnung mit dem Kranz hochziehen, laden Händler und Handwerker zum Bummeln ein. Schwertkämpfer zeigen Schaukämpfe und beziehen auch das Publikum mit ein. Während am Abend eine spektakuläre Feuershow den Markttag abrundete. Ein besonderes Highlight in diesem Jahr, der Auftritt des Duos Confilius. Mit mittelalterlichen Klängen, Einflüssen aus Skandinavien und den Balken sowie Jonglage und Feuerartistik versprachen die Künstler ein außergewöhnliches Erlebnis. Daneben sorgten Kinderschminken, Torwandschießen und weitere Mitmachaktionen dafür, dass auch die jüngsten Gäste auf ihre Kosten kommen. Musikalisch wird es außerdem beim Paulus-Oratorium der Kemberger und Rother Kantorei. Für das leibliche Wohl wurde während des gesamten Tages gesorgt. Am Abend übernahm schließlich DJ Silvio und lud zum gemeinsamen Feiern auf dem Kirchplatz ein. Den Abschluss des Festwochenendes bildete am Sonntag ein Gottesdienst unter freiem Himmel. Im Anschluss waren die Besucher zum Frühshoppen mit Speckkuchen und musikalischen Begleitungen eingeladen.
0: Ein 45-jähriger Bernburger kann sich über einen persönlichen Gewinn in Höhe von 100.000 Euro freuen. Sein Megalos wurde bei der aktuellen Prämienziehung der Deutschen Fernsehlotterie, Deutschlands traditionsreichster Soziallotterie, gezogen. Insgesamt konnten sich bei dieser Ziehung 11.191 Gewinner über Geld und Sachpreise freuen. Die Bernburger Oberbürgermeisterin Dr. Silvia Risto freut sich mit. Zu diesem außergewöhnlichen Gewinn gratuliere ich ganz herzlich. Ich wünsche dem Gewinner, dass ihm die 100.000 Euro viel Freude bereiten, viele Wünsche erfüllen und das Leben leichter machen. Ganz nach dem Motto, Geld kann vieles verändern, den Charakter sollte es aber nicht, sagte die Oberbürgermeisterin. Damit sind wir am Ende der heutigen Ausgabe der RBB Aktuellnachrichten, schauen jetzt noch auf das Wetter und auf die Meldungen aus Dessau-Roßlau. Am Dienstag ab 18 Uhr melden wir uns dann aus der Redaktion wieder. Bis dahin, auf Wiedersehen. 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
6: Morgen erwartet uns mit Höchstwerten von 25 Grad angenehm warmes Wetter. Im Vergleich zum Vortag wird es rund 4 Grad wärmer. Allerdings kommt es vor allem in den Abendstunden vereinzelt zu leichtem Regen. Der Himmel bleibt durchgehend bewölkt mit starken Windböen aus Westen. In der restlichen Woche bleibt das Wetter ähnlich, wobei sich ab Freitag wieder die Sonne zeigt.

Für 3 Tage war in der Innenstadt Party angesagt und ganz Dessau-Roßlau feierte miteinander. Wie hier beim Auftritt von Dwefzke, die mit ihrer Guggenmusik für beste Stimmung sorgten. Vom 3. bis zum 5. Juli begeisterte die diesjährige Auflage des Dessauer Stadtfests unzählige Besucher. Die Stadt, die Stadtwerke sowie die Stadtmarketinggesellschaft arbeiteten wieder Hand in Hand, um ein tolles Programm auf die Beine zu stellen. Los ging es schon am Freitag ab 17 Uhr. Die Foodmeile in der Zerbster Straße öffnete und lud zum Schlemmen und Genießen ein. In der Stadtwerke Arena auf dem Marktplatz gab es gegen 18 Uhr den ersten musikalischen Act. Rockpirat begeisterten mit Power-Party-Musik und heizten den Besuchern schon einmal ein, bevor es dann zur offiziellen Eröffnung kam.

0: Karl Anton Vielhauer spielte den Dessauer Marsch auf seiner Trompete und sorgte für Gänsehaut auf dem Marktplatz. Oberbürgermeister Dr. Robert Reck, Stadtwerke-Geschäftsführer Dino Höll und der Geschäftsführer der Stadtmarketinggesellschaft Thorsten C. Klarek gaben dann gemeinsam mit dem Roßlauer Wassermann den offiziellen Startschuss für das Stadtfest 2026. Auf dem Marktplatz gab es dann am Freitagabend noch House und Tech House Beats zu hören. Haus Kasper brachte die Menge zum Beben und sorgte bis Mitternacht für grandiose Stimmung. Wer es etwas ruhiger angehen lassen wollte, konnte gleich nebenan die Octapharma-Bühne im großen Rathaus Innenhof besuchen. Hier gab es Live-Musik von Vientos del Caribe, die mit Salsa-Klängen zum Tanzen einluden. Und natürlich wurde auch für alle, die einen Adrenalinschub suchten, einiges auf dem großen Rummel auf der Mühleninsel geboten. Riesenrad, Autoscooter und viele weitere Fahrgeschäfte waren an allen drei Tagen geöffnet und immer gut besucht. Nach einem erfolgreichen ersten Tag des Stadtfests konnte schon am Samstag ein positives Zwischenfazit gezogen werden.
1: Ja, wir sind gestern Abend gestartet, war eine ganz tolle Veranstaltung. Am Abend war der Marktplatz voll. Wir haben dann schön unsere Stadtwerkebälle, wurde von den Massen getragen. Es war ein ganz toller Abend. Heute haben wir ein bisschen durchwachsenes Wetter, aber bis zum frühen Nachmittag war es äußerst stabil. Jetzt hat es ein bisschen gespritzt, aber wir haben es ja gerade gesehen, der Marktplatz ist wieder voll. Die Leute sind aktiv, viele Kinder, viele Vereine. Das ist mir immer ganz persönlich wichtig, die hier tätig werden. Also ganz tolle Veranstaltung. Es geht ja weiter. Der Haupteck kommt ja heute Abend noch, Mia und Ben, und dann morgen noch das typische Sonntagsprogramm, auch ganz tolle Veranstaltung.
2: Ja, mein Eindruck ist, dass die ganze Stadt wieder dabei ist, dass alle, die das Stadtfest besuchen, viel Spaß und Freude haben, die sich einbringen, die sich engagieren, ob auf der Bühne oder vor der Bühne als Publikum. Also es ist sehr schön zu sehen, dass unsere Stadt wieder so ausgelassen feiert, ganz toll. Also für mich ist ja immer das gesamte Stadtfest das Highlight, weil eben an ganz unterschiedlichen Stellen so schöne Beiträge erfolgen. Ob hier auf der Zerbster Straße mit der tollen großen Bühne, aber auch die gastronomischen Angebote, die dabei sind, die Vereine, die sich einbringen, die Menschen, die da sind, die einfach Spaß haben. Es ist wunderbar anzusehen, und das gesamte Miteinander, das Zusammenwirken, das ist alles sehr, sehr schön. Und ich freue mich, dass eben diese Ausgeglichenheit und das Miteinander so wunderbar gefeiert werden.
0: Obwohl es am Samstag teilweise regnete, war die Innenstadt sehr gut besucht. Traditionell gab es eine Menge zu entdecken und zu erleben. In der Zerbster Straße präsentierten sich die Polizei und das Technische Hilfswerk. In der Ratsgasse gab es die Sportmeile. Der Stadtsportbund zeigte hier die sportliche Vielfalt Dessau-Roßlaus. Zahlreiche Vereine waren mit an Bord und luden natürlich auch zum selber aktiv werden ein. Wer Lust hatte, konnte an der Familienolympiade teilnehmen und Punkte sammeln. Für die drei besten Familien gab es dann später auf der Stadtwerkebühne einige tolle Preise. In der Ratsgasse waren zudem auch noch einige Firmen mit Ständen vertreten. So unter anderem auch die Stadtsparkasse Dessau.
3: Wir haben eine Fotostation, da kann man sich fotografieren lassen in Familie oder auch einzeln. Dann haben wir natürlich unseren Popcornstand, was immer sehr gerne genommen wird, gerade von den Kindern, aber auch von den Erwachsenen. Und unser Touchtable, da können immer zwei gegeneinander spielen. Wer gewinnt, kriegt natürlich auch einen Preis. Und heute Vormittag hatten wir auch Kinderschminken, können wir heute Nachmittag leider nicht mehr anbieten. Es ist ziemlich viel los, ja, da bin ich froh. Ich bin auch froh, dass es nicht so warm ist wie in der vorigen Woche. Das wäre schlecht gewesen.
0: Direkt nebenan zeigte sich die AOK Sachsen-Anhalt mit einem großen Stand und war auch vom Stadtfest durchaus begeistert.
4: Also ich merke, dass die Stimmung richtig gut ist. Die Leute haben viel Spaß, unser Stand wird super besucht. Die Leute drehen am Glücksrad, gewinnen viele coole Preise und haben echt Spaß. Ist gut. Ja, wir informieren natürlich heute auch zur AOK Sachsen-Anhalt zu unseren Vorteilen, die wir gegenüber anderen Versicherungen haben. Das kommt auch sehr gut an und die Leute sind positiv drauf.
0: Auf dem Marktplatz konnte man weitere Firmen sehen. So auch die Volkssolidarität 92, die sich einiges ausgedacht hatte und vielfältig ins Stadtfest mit eingebunden war.
5: Ja, es ist wie immer ein tolles Stadtfest, macht ganz viel Spaß. Meine Kollegen haben ganz viel Spaß hier am Stand, aber wir sind ja nicht nur am Stand, sondern wir sind ja überall unterwegs. Ich war selbst schon gestern und heute unterwegs. Es ist wieder ein tolles Stadtfest, sehr gelungen. An alle, die hier beteiligt sind, ein großes Kompliment. Und es macht, wie gesagt, jedes Jahr wieder Spaß. Und wir kommen auch gerne, gerne wieder her. Und wir freuen uns auch jetzt schon auf morgen, wenn die Senioren hier auch nochmal zum Schlagergarten einen schönen Nachmittag und einen schönen Vormittag haben werden. Ja, heute haben wir am Stand uns mal ein bisschen was anderes einfallen lassen. Wir haben heute ein Smoothie-Bike, wir haben Kinderschminken, wir haben tatsächlich ein Care-Table, der direkt aus Dessau kommt mit, den wir auch für unsere Senioren einsetzen. Den kann man aber auch für Kinder, die können hier spielen, Memory, Mensch, ärgere dich nicht. Aber das Highlight ist heute tatsächlich das Smoothie-Bike, wo ich mit meiner eigenen Kraft mir meinen Smoothie erstrampeln kann. Und es wird rege genutzt von Kindern, von Großen, von Kleinen, also super. Und natürlich obligatorisch unser Glücksrad, ein bisschen Kaffee und Kuchen. Also einfach zueinander finden, genau.
0: Im Rathaus Innenhof gab es auch am zweiten Festtag ein umfangreiches Programm. So zeigte sich unter anderem die Line-Dance-Gruppe Crazy Boots und am Abend gab es Live-Musik von der Golden Mary Band. Die Stadtwerkebühne bot am Samstag natürlich auch wieder eine Menge. So konnten sich verschiedene Vereine vorstellen, wie zum Beispiel der Eraso Taekwondo Germany e.V. oder die Tanzgruppe Showtime. Das musikalische Hauptprogramm am Abend hatte es dann in sich. Roslauer Urgestein Hardy legte los und hatte gleich mehrere Gäste an Bord. Zusammen mit DRHV-Maskottchen Bobby Bieber sang er die Handballhymne Helden wie wir. Mit der Voice-Kids-Teilnehmerin Nele sang er dann Wozu sind Kriege da? Von Udo Lindenberg.

0: Nachdem Party Admiral mit den größten Hits aus den 90ern für Stimmung sorgte, kam gegen 22 Uhr der Hauptakt des Abends auf die Bühne. Die Elektropop-Gruppe Mia ist nicht unbekannt in der Bauhausstadt und konnte auch in diesem Jahr wieder überzeugen. Trotz vereinzeltem Regen war die Laune beim Publikum bestens und es wurde den ganzen Abend getanzt, gefeiert und mitgesungen. Der Sonntag stand dann im Zeichen des großen DVV-Schlagergartens. Das Schlagerduo Spielberg legte ab 11 Uhr los und brachte zudem viele weitere Schlagerstars mit. In gemütlicher Atmosphäre konnte so der Vor- und Nachmittag auf dem Marktplatz verbracht werden. Höhepunkt des Tages und gleichzeitig auch schon der Abschluss des Stadtfestes war dann der Auftritt von Ella Endlich. Die Pop- und Schlagersängerin lockte noch einmal zahlreiche Besucher in die Innenstadt und sorgte für ein krönendes Finale. Die Stadtmarketinggesellschaft als Mitorganisator konnte zufrieden sein und auf drei tolle Tage zurückblicken.
1: Also ich bin erstmal sehr stolz auf die Dessau und Dessau, dass sie unserer Einladung so erfolgreich und in der Masse gefolgt sind. Trotz des gestrigen Wetters, wo man durch die instabilen Verhältnisse nicht genau wusste, traut man sich raus, haben wir doch viele Besucherinnen und Besucher zählen können. Also wir sind da wirklich sehr stolz. Also offensichtlich ist unser Programm gut aufgegangen, sodass also für jeden was dabei war und man sich hier unterhalten, aufhalten, was konsumieren konnte. Das hat offensichtlich alles geglückt und darüber sind wir sehr froh. Und da bin ich auch stolz auf meine Mannschaft, die das möglich gemacht haben, weil die ja dieses Vordenken, dieses Fühlen, was wir so möchten, mitgenommen, aufgegriffen haben und haben es eben transportiert in die Angebote. Also das macht mich schon sehr stolz.
0: Ganz wichtig für das Gelingen des Stadtfests ist die Zusammenarbeit der drei großen Partner. Die Stadt, die Stadtwerke und die Stadtmarketinggesellschaft haben wieder dafür gesorgt, dass ein vielfältiges Programm für jedermann geboten wurde.
1: Auch das ist ja eine ganz wichtige Sache, weil auch da sind verschiedenste Interessen da, weil es auch völlig normal ist. Also nicht nur, was wir am Angebot und an Darbietung haben, sondern eben tatsächlich auch, wer fühlt sich für was verantwortlich. Auch dieses Zusammentun hat aus meiner Sicht hervorragend geklappt. Natürlich gibt es immer mal Dinge, wo man sagt, okay, könnte der andere dort mal zugreifen und machen. Das ist völlig normal und ist ja alles live. Also auch das ist für uns sehr interessant. Es ist uns wieder geglückt, gemeinsam was auf die Beine zu stellen, was dann tatsächlich so eine Wirkung entfaltet hat.
0: Das Stadtfest 2026 hat wieder gezeigt, was möglich ist, wenn zahlreiche Engagierte aus der Stadt gemeinsam anpacken, um etwas Großes auf die Beine zu stellen. Der Blick der Organisatoren richtet sich nun schon auf das nächste Jahr.
1: Wir müssen dort schon vorgreifen, weil wir bestimmte Künstler, die wir heute zum Beispiel gebunden haben, haben Vorlaufzeiten von einem Jahr und die wollen natürlich eine Verbindlichkeit. Das heißt, diese Themen müssen wir rechtzeitig anspielen. Viele Dinge gehen alles erst kurz vor dem Beginn, aber viele Sachen, was die Planmäßigkeit betrifft, die müssen wir schon weitreichend jetzt beginnen. Das heißt, immer nach dem Fest ist vor dem Fest. Also das heißt, wir sind schon mittendrin wieder in der nächsten Planung für das 27er. Und das ist insofern auch gut, weil wir vertraglich uns ja mit der Stadt gemeinsam in unserer Kooperation ja schon erklärt haben, also fürs nächste Jahr auch dort wiederum zusammenzuarbeiten.
0: Zwei große Jubiläen wurden im Rahmen des Stadtfests ebenfalls zelebriert. Die Dessauer Stadtwerke feierten ihren 35. Geburtstag und der alte Dessauer seinen 350. Über beides wird es noch einen Beitrag in einer unserer nächsten Sendungen geben.

0: Herzlich willkommen, liebe Zuschauer, zu einer neuen Woche mit den rbw-Aktuellnachrichten. Das Splash-Festival blickt auf eine erfolgreiche 28. Ausgabe zurück. Mit 28.000 täglichen Besuchern, weit über 50 Konzerten nationaler und internationaler Rap-Acts sowie zahlreichen DJ- und Crew-Shows schrieb Deutschlands größtes und wichtigstes Hip-Hop-Event erneut Geschichte. Bei wechselhaftem Wetter feierte die Hip-Hop-Community 3 Tage lang die relevantesten Rap-Acts. Das Splash war 2026 so schnell ausverkauft wie nie zuvor. Dank eines neuen Festival-Areals konnten die Kapazitäten auf 28.000 Gäste vergrößert werden. Das nächste Splash auf Ferropolis findet dann am 8. bis 10. Juli 2027 statt. Wie kann Hochschullehre für alle zugänglich und chancengerecht gestaltet werden? Mit dieser Frage hat sich der diesjährige Tag der Lehre an der Hochschule Anhalt beschäftigt. Unter dem Motto »Kleine Schritte, große Wirkung« standen im Kloster Bernburg Vielfalt, Barrierefreiheit und Inklusion im Fokus.
1: Vielfalt, Chancengleichheit und Barrierefreiheit. Diese Themen standen beim diesjährigen Tag der Lehre der Hochschule Anhalt im Mittelpunkt. Unter dem Motto »Kleine Schritte, große Wirkung« kamen Lehrende und Studierende im Kloster Bernburg zusammen, um gemeinsam neue Ideen für eine inklusive Hochschullehre zu entwickeln. Den Auftakt bildete ein Fachvortrag zum Thema Diversity Competence. Anschließend beschäftigten sich die Teilnehmenden in Workshops mit Fragen rund um barrierefreie Lehre, unbewusste Vorurteile und die Gestaltung inklusiver Lehrräume.
2: Ja, wir sind in unserem Kloster in Bernburg, eine ganz tolle Location, und wir begehen heute den Tag der Lehre an der Hochschule Anhalt. Und dieser Tag der Lehre, der dient dazu, das Thema Lehrkonzeption und Qualität in der Lehre in den Fokus zu rücken. Ja, wir haben das unter das Thema Diversität gestellt, und dieses Thema Diversität hat zunehmende Bedeutung im Hochschulkontext. Wir wollen Lehre diversitätssensibel gestalten und insgesamt dafür sorgen, dass mehr Gleichberechtigung, mehr Inklusion passiert, dass Menschen ihren Fähigkeiten entsprechend ausgebildet werden, und das muss sich eben auch in der Lehre niederschlagen.
1: Im Mittelpunkt stand dabei der gemeinsame Austausch. In kleinen Gruppen entwickelten die Teilnehmenden praxisnahe Konzepte, die den Hochschulalltag für alle zugänglicher machen sollten. Die Ideen entstanden direkt während der Veranstaltung, ko-kreativ und mit Blick auf die praktische Umsetzung.
3: Mein Name ist Peter Kiep und ich bin wissenschaftlicher Mitarbeiter. Eine Aufgabe, der ich nachkomme, ist die Auseinandersetzung mit dem Thema Diversity und der Frage, wie können Studierende Chancengerechtigkeit erfahren, da im Studium eine Vielzahl von Diskriminierungen zum Alltag der Studierenden gehören. In dem Vortrag ging es erstmal grundsätzlich darum, aufzuzeigen, wie positionieren sich deutsche Hochschulen, wie sind die Entwicklungen an deutschen Hochschulen, unter welchen Voraussetzungen studieren Studierende eigentlich, genau, und was können Lehrende tun, um auf verschiedene Bedarfe einzugehen, wie beispielsweise, wie kann ich Studierende, die eine Behinderung haben, die eine gesundheitliche Beeinträchtigung haben, die diskriminiert werden, beispielsweise aufgrund des Geschlechts oder die Rassismuserfahrungen haben. Wie kann ich diese Studierenden sehen und ihnen methodisch, didaktisch gerecht werden?
1: Diversität betrifft viele Bereiche des Hochschullebens. Ziel ist es, Barrieren abzubauen und allen Studierenden gleiche Chancen auf erfolgreiche Teilhabe zu ermöglichen. Dabei geht es aber nicht nur um bauliche Barrierefreiheit, sondern auch um einen respektvollen und offenen Umgang miteinander.
3: Also eine Möglichkeit ist es natürlich, dass sich Studierende gemeinsam diesem Thema annehmen. Das heißt, ein Weg ist immer der Beschwerdeweg, darauf aufmerksam zu machen, das Gespräch zu suchen. Das sind die Möglichkeiten, die die Studierenden haben, ja. Also es gibt verschiedene Versuche, um auch diejenigen zu erreichen, die weniger Interesse an dem Thema haben. Und es gibt auch Menschen, die dann während des Workshops oder während einer Weiterbildung merken, hey, das ist ein Thema, das ist wirklich wichtig, damit sollte ich mich mal auseinandersetzen. Das heißt, es kann immer auch dazu führen, eine Weiterbildung dafür eine gewisse Sensibilität zu erreichen. Aber es gibt auch Menschen, bei denen ganz klar gesagt werden muss, da ist der Weg, der gegangen wird, völlig egal. Wenn jemand kein Interesse an der Thematik hat, wird die Person auch keine Weiterbildung.

0: Weiterbildung besuchen und sich für diese Themen nicht interessieren.
1: Zum Abschluss präsentierten die Arbeitsgruppen ihre Konzepte in kurzen Elevator-Pitches. Das Publikum entscheidete anschließend, welche Ideen mit dem Lehrpreis der Hochschule Anhalt und einem Preisgeld zur Umsetzung ausgezeichnet werden. Außerdem wurde erstmals der Gleichstellungspreis verliehen.
0: Ein Punkt, den ich sehr, sehr wichtig finde, ist, dass die Professionalisierung von Dozierenden den Aspekt Diversity-Bewusstsein mitdenkt. Das im Idealfall verpflichtend, weil ich denke, dass es gerade mit dem Blick auf Studierende, anders als beispielsweise in der Lehramtsausbildung, wo man 5 Jahre studiert und nochmal anschließend 1,5 Jahre das Staatsexamen macht, ist es gerade in der Arbeit mit Studierenden so, dass Aspekte wie die Auseinandersetzung mit der Lerngruppe, was hat sie für Bedarfe, nicht so ausgebildet wird, wie es an Schulen der Fall ist, weshalb ich mir schon wünschen würde, dass dieses Thema verpflichtender Bestandteil wird der Professionalisierung von Lehrenden.
1: Die Entwicklungen der letzten Jahre zeigen, dass Diversität zu den Top-Themen in deutschen Hochschulen zählt, sagte uns Dr. Peter Kiep. Der Tag der Lehre zeigt also klar und deutlich: Die Hochschule Anhalt setzt ein Zeichen für eine vielfältige und inklusive Hochschulkultur. Oft sind es schon kleine Veränderungen, die eine große Wirkung entfalten können. Mit neuen Ideen und dem gemeinsamen Engagement von Lehrenden und Studierenden.
2: Auch in diesem Jahr findet auf der Internetseite www.seen.de/Lieblingssee das große Voting Dein Lieblingssee statt. Bis zum 31. August kann man über seinen persönlichen Lieblingssee abstimmen und ihn zum beliebtesten See in ganz Deutschland machen. Wer die Region unterstützen möchte, kann auf der Internetseite einfach auf Gotsche klicken. Ein Voting ist einmal am Tag möglich. Die ursprünglich für Juni vorgesehene Vollsperrung der B100 in Mühlbeck wird verschoben. Darüber informierte Mulde-Stausee-Bürgermeister Ferit Giebler. Hintergrund ist die von der Landesstraßenbaubehörde bestätigte spätere Vollsperrung der alten Brücke über den Einlauf des Mulde-Stausees in Poch. Diese soll nun erst Mitte September beginnen und voraussichtlich bis zum Jahr 2028 andauern. Durch die Terminverschiebung entsteht nach Angaben des Bürgermeisters ein zeitlicher Spielraum für die Arbeiten in Mühlbeck. Die Sanierung der Ortsdurchfahrt kann dadurch in den Sommerferien erfolgen. Giebler begrüßte die Entscheidung der Landesstraßenbaubehörde und dankte den Verantwortlichen für ihre Flexibilität. Vielen Dank allen Beteiligten, da damit auch die Problematik des Schülerverkehrs gelöst wird, erklärte der Bürgermeister. Nach aktuellem Stand wird die Ortsdurchfahrt Mühlbeck im Auftrag der Landesstraßenbaubehörde Ost in der Zeit vom 7. bis zum 31. Juli umfassend saniert. Für die Dauer der Bauarbeiten ist eine Vollsperrung erforderlich. Die Landesstraßenbaubehörde betont die Dringlichkeit der Maßnahme. Die Fahrbahndecke sei inzwischen stark verschlissen und müsse aus Gründen der Verkehrssicherheit vollständig erneuert werden. Eine Durchführung der Arbeiten sei aufgrund des Umfangs nur unter Vollsperrung der Ortsdurchfahrt möglich. Der Kirchplatz in Kemberg stand am 27. Juni ganz im Zeichen des Mittelalters. Mit Musik, Schaukämpfen, Handwerkständen und zahlreichen Mitmachangeboten lockte das traditionelle Marktspektakel wieder viele Besucher an. Hinter der Veranstaltung steht der Kemberger Lebenszeiten e.V. und dessen Engagement hat das Fest längst zu einer festen Größe in der Region gemacht.
1: Wenn sich der Platz rund um den Kemberger Kirchturm in einen mittelalterlichen Markt verwandelt, ist das für viele Besucher längst zu einer festen Tradition geworden. Organisiert wird das Spektakel vom Kemberger Lebzeiten e.V., der auch in diesem Jahr wieder ein abwechslungsreiches Programm für die ganze Familie auf die Beine stellt. Doch wie ist die Idee zu diesem Fest überhaupt entstanden? Und mit wie vielen Gästen wird denn inzwischen gerechnet?
3: Ja, wir sind einfach dazu gekommen. Unser Verein gibt es jetzt ca. 25 Jahre, ich glaube 26 Jahre, genau weiß ich jetzt gar nicht. Und wir haben immer beim Lutherfest teilgenommen. Und dann ist so in dem kleinen Kreis entstanden, haben wir gesagt, ach, das können wir auch. Natürlich nicht ganz so groß wie Luthers Hochzeit, aber im kleinen Rahmen für Kemberg die Möglichkeit. Und da haben wir damit angefangen. Das ist das 23. Fest, was wir machen. Und es wird sehr gut angenommen. Das ist immer so ein bisschen schwierig. Es kommt immer aufs Wetter drauf an. Mal gucken, wie es dieses Jahr wird, weil die Sonne uns ja doch Freude bereitet, aber eben doch auch quält mit der Hitze, die wir haben. Es bewegt sich immer so um die 500 Gäste. Manchmal sind es auch mehr, manchmal weniger. Das ist immer unterschiedlich, weil eben auch viele Teilnehmer da sind, also von anderen Vereinen, die keinen Eintritt zahlen. Und da können wir es natürlich schlecht kalkulieren. Also kann ich schlecht ausrechnen, wie viele Teilnehmer waren. Aber so Zahlende sind immer so um die 500, vielleicht mal mehr, mal weniger.
1: Am Samstag erwartete die Besucher ein bunter Mix aus mittelalterlicher Unterhaltung, Musik und Mitmachangeboten. Nach der traditionellen Eröffnung mit dem Kranz hochziehen laden Händler und Handwerker zum Bummeln ein. Schwertkämpfer zeigen Schaukämpfe und beziehen auch das Publikum mit ein. Während am Abend eine spektakuläre Feuershow den Markttag abrundete. Ein besonderes Highlight in diesem Jahr, der Auftritt des Duos Confilius. Mit mittelalterlichen Klängen, Einflüssen aus Skandinavien und den Balken sowie Jonglage und Feuerartistik versprachen die Künstler ein außergewöhnliches Erlebnis. Daneben sorgten Kinderschminken, Torwandschießen und weitere Mitmachaktionen dafür, dass auch die jüngsten Gäste auf ihre Kosten kommen. Musikalisch wird es außerdem beim Paulus-Oratorium der Kemberger und Rother Kantorei. Für das leibliche Wohl wurde während des gesamten Tages gesorgt. Am Abend übernahm schließlich DJ Silvio und lud zum gemeinsamen Feiern auf dem Kirchplatz ein. Den Abschluss des Festwochenendes bildete am Sonntag ein Gottesdienst unter freiem Himmel. Im Anschluss waren die Besucher zum Frühshoppen mit Speckkuchen und musikalischen Begleitungen eingeladen.
2: Ein 45-jähriger Bernburger kann sich über einen persönlichen Gewinn in Höhe von 100.000 Euro freuen. Sein Megalos wurde bei der aktuellen Prämienziehung der Deutschen Fernsehlotterie, Deutschlands traditionsreichster Soziallotterie, gezogen. Insgesamt konnten sich bei dieser Ziehung 11.191 Gewinner über Geld- und Sachpreise freuen. Die Bernburger Oberbürgermeisterin Dr. Silvia Risto freut sich mit. Zu diesem außergewöhnlichen Gewinn gratuliere ich ganz herzlich. Ich wünsche dem Gewinner, dass ihm die 100.000 Euro viel Freude bereiten, viele Wünsche erfüllen und das Leben leichter machen. Ganz nach dem Motto, Geld kann vieles verändern, den Charakter sollte es aber nicht, sagte die Oberbürgermeisterin. Damit sind wir am Ende der heutigen Ausgabe der RBB Aktuellnachrichten. Schauen jetzt noch auf das Wetter und auf die Meldungen aus Dessau-Roßlau. Am Dienstag ab 18 Uhr melden wir uns dann aus der Redaktion wieder. Bis dahin, auf Wiedersehen. 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
5: Morgen erwartet uns mit Höchstwerten von 25 Grad angenehm warmes Wetter. Im Vergleich zum Vortag wird es rund 4 Grad wärmer. Allerdings kommt es vor allem in den Abendstunden vereinzelt zu leichtem Regen. Der Himmel bleibt durchgehend bewölkt mit starken Windböen aus Westen. In der restlichen Woche bleibt das Wetter ähnlich, wobei sich ab Freitag wieder die Sonne zeigt.

Lefzger, die mit ihrer Guggenmusik für beste Stimmung sorgten. Vom 3. bis zum 5. Juli begeisterte die diesjährige Auflage des Dessauer Stadtfests unzählige Besucher. Die Stadt, die Stadtwerke sowie die Stadtmarketinggesellschaft arbeiteten wieder Hand in Hand, um ein tolles Programm auf die Beine zu stellen. Los ging es schon am Freitag ab 17 Uhr. Die Foodmeile in der Zerbster Straße öffnete und lud zum Schlemmen und Genießen ein. In der Stadtwerke-Arena auf dem Marktplatz gab es gegen 18 Uhr den ersten musikalischen Act. Rockpirat begeisterten mit Power-Party-Musik und heizten den Besuchern schon einmal ein, bevor es dann zur offiziellen Eröffnung kam. Ja.

0: Karl Anton Vielhauer spielte den Dessauer Marsch auf seiner Trompete und sorgte für Gänsehaut auf dem Marktplatz. Oberbürgermeister Dr. Robert Reck, Stadtwerke-Geschäftsführer Dino Höll und der Geschäftsführer der Stadtmarketinggesellschaft Thorsten C. Klarek gaben dann gemeinsam mit dem Roßlauer Wassermann den offiziellen Startschuss für das Stadtfest 2026. Auf dem Marktplatz gab es dann am Freitagabend noch House und Tech House Beats zu hören. Haus Kasper brachte die Menge zum Beben und sorgte bis Mitternacht für grandiose Stimmung. Wer es etwas ruhiger angehen lassen wollte, konnte gleich nebenan die Octapharma-Bühne im großen Rathaus-Innenhof besuchen. Hier gab es Live-Musik von Vientos del Caribe, die mit Salsa-Klängen zum Tanzen einluden. Und natürlich wurde auch für alle, die einen Adrenalinschub suchten, einiges auf dem großen Rummel auf der Mühleninsel geboten. Riesenrad, Autoscooter und viele weitere Fahrgeschäfte waren an allen drei Tagen geöffnet und immer gut besucht. Nach einem erfolgreichen ersten Tag des Stadtfests konnte schon am Samstag ein positives Zwischenfazit gezogen werden.
1: Ja, wir sind gestern Abend gestartet, war eine ganz tolle Veranstaltung. Am Abend war der Marktplatz voll. Wir haben dann schön unsere Stadtwerkebälle, wurde von den Massen getragen. Es war ein ganz toller Abend. Heute haben wir ein bisschen durchwachsenes Wetter, aber bis zum frühen Nachmittag war es äußerst stabil. Jetzt hat es ein bisschen gespritzt, aber wir haben es ja gerade gesehen, der Marktplatz ist wieder voll, die Leute sind aktiv. Viele Kinder, viele Vereine, das ist mir immer ganz persönlich wichtig, die hier tätig werden. Also ganz tolle Veranstaltung, es geht ja weiter. Der Haupteck kommt ja heute Abend noch, Mia und Ben, und dann morgen noch das typische Sonntagsprogramm, auch ganz tolle Veranstaltung.
2: Ja, mein Eindruck ist, dass die ganze Stadt wieder dabei ist, dass alle, die das Stadtfest besuchen, viel Spaß und Freude haben, die sich einbringen, die sich engagieren, ob auf der Bühne oder vor der Bühne als Publikum. Also es ist sehr schön zu sehen, dass unsere Stadt wieder so ausgelassen feiert, ganz toll. Also für mich ist ja immer das gesamte Stadtfest das Highlight, weil eben an ganz unterschiedlichen Stellen so schöne Beiträge erfolgen. Ob hier auf der Zerbster Straße mit der tollen großen Bühne, aber auch die gastronomischen Angebote, die dabei sind, die Vereine, die sich einbringen, die Menschen, die da sind, die einfach Spaß haben. Es ist wunderbar anzusehen, und das gesamte Miteinander, das Zusammenwirken, das ist alles sehr, sehr schön, und ich freue mich, dass eben diese Ausgeglichenheit und das Miteinander so wunderbar gefeiert werden.
0: Obwohl es am Samstag teilweise regnete, war die Innenstadt sehr gut besucht. Traditionell gab es eine Menge zu entdecken und zu erleben. In der Zerbster Straße präsentierten sich die Polizei und das Technische Hilfswerk. In der Ratsgasse gab es die Sportmeile. Der Stadtsportbund zeigte hier die sportliche Vielfalt Dessau-Roßlaus. Zahlreiche Vereine waren mit an Bord und luden natürlich auch zum selber aktiv werden ein. Wer Lust hatte, konnte an der Familienolympiade teilnehmen und Punkte sammeln. Für die drei besten Familien gab es dann später auf der Stadtwerkebühne einige tolle Preise. In der Ratsgasse waren zudem auch noch einige Firmen mit Ständen vertreten. So unter anderem auch die Stadtsparkasse Dessau.
3: Wir haben eine Fotostation, da kann man sich fotografieren lassen in Familie oder auch einzeln. Dann haben wir natürlich unseren Popcornstand, was immer sehr gerne genommen wird, gerade von den Kindern, aber auch von den Erwachsenen. Und unser Touchtable, da können immer zwei gegeneinander spielen. Wer gewinnt, kriegt natürlich auch einen Preis. Und heute Vormittag hat

0: Wir auch Kinder schminken, können wir heute Nachmittag leider nicht mehr anbieten. Es ist ziemlich viel los, ja, da bin ich froh. Ich bin auch froh, dass es nicht so warm ist wie in der vorigen Woche. Das wäre schlecht gewesen.
1: Direkt nebenan zeigte sich die AOK Sachsen-Anhalt mit einem großen Stand und war auch vom Stadtfest durchaus begeistert.
2: Also ich merke, dass die Stimmung richtig gut ist. Die Leute haben viel Spaß. Unser Stand wird super besucht. Die Leute drehen am Glücksrad, gewinnen viele coole Preise und haben echt Spaß. Ist gut. Ja, wir informieren natürlich heute auch zur AOK Sachsen-Anhalt zu unseren Vorteilen, die wir gegenüber anderen Versicherungen haben. Das kommt auch sehr gut an und ja, die Leute sind positiv drauf.
1: Auf dem Marktplatz konnte man weitere Firmen sehen. So auch die Volkssolidarität 92, die sich einiges ausgedacht hatte und vielfältig ins Stadtfest mit eingebunden war.
3: Ja, es ist wie immer ein tolles Stadtfest, macht ganz viel Spaß. Meine Kollegen haben ganz viel Spaß hier am Stand, aber wir sind ja nicht nur am Stand, sondern wir sind ja überall unterwegs. Ich war selbst schon gestern und heute unterwegs. Es ist wieder ein tolles Stadtfest, sehr gelungen. An alle, die hier beteiligt sind, ein großes Kompliment. Und es macht, wie gesagt, jedes Jahr wieder Spaß. Und wir kommen auch gerne wieder her. Und wir freuen uns auch jetzt schon auf morgen, wenn die Senioren ja auch nochmal zum Schlagergarten einen schönen Nachmittag und einen schönen Vormittag haben werden. Ja, heute haben wir am Stand uns mal ein bisschen was anderes einfallen lassen. Wir haben heute ein Smoothie-Bike, wir haben Kinderschminken, wir haben tatsächlich ein Care-Table, der direkt aus Dessau kommt mit, den wir auch für unsere Senioren einsetzen. Den kann man aber auch für Kinder, die können hier spielen, Memory, Mensch, ärgere dich nicht. Aber das Highlight ist heute tatsächlich das Smoothie-Bike, wo ich mit meiner eigenen Kraft mir meinen Smoothie erstrampeln kann. Und es wird rege genutzt von Kindern, von Großen, von Kleinen, also super. Und natürlich obligatorisch unser Glücksrad, ein bisschen Kaffee und Kuchen. Also einfach zueinander finden, genau.
1: Im Rathaus Innenhof gab es auch am zweiten Festtag ein umfangreiches Programm. So zeigte sich unter anderem die Line-Dance-Gruppe Crazy Boots und am Abend gab es Live-Musik von der Golden Mary Band. Die Stadtwerkebühne bot am Samstag natürlich auch wieder eine Menge. So konnten sich verschiedene Vereine vorstellen, wie zum Beispiel der Eraso Taekwondo Germany e.V. oder die Tanzgruppe Showtime. Das musikalische Hauptprogramm am Abend hatte es dann in sich. Roslauer Urgestein Hardy legte los und hatte gleich mehrere Gäste an Bord. Zusammen mit DRHV-Maskottchen Bobby Bieber sang er die Handballhymne Helden wie wir. Mit der Voice Kids-Teilnehmerin Nele sang er dann Wozu sind Kriege da von Udo Lindenberg.

0: Nachdem Party Admiral mit den größten Hits aus den 90ern für Stimmung sorgte, kam gegen 22 Uhr der Hauptact des Abends auf die Bühne. Die Elektropop-Gruppe Mia ist nicht unbekannt in der Bauhausstadt und konnte auch in diesem Jahr wieder überzeugen. Trotz vereinzeltem Regen war die Laune beim Publikum bestens und es wurde den ganzen Abend getanzt, gefeiert und mitgesungen. Der Sonntag stand dann im Zeichen des großen DVV-Schlagergartens. Das Schlagerduo Spielberg legte ab 11 Uhr los und brachte zudem viele weitere Schlagerstars mit. In gemütlicher Atmosphäre konnte so der Vor- und Nachmittag auf dem Marktplatz verbracht werden. Höhepunkt des Tages und gleichzeitig auch schon der Abschluss des Stadtfestes war dann der Auftritt von Ella Endlich. Die Pop- und Schlagersängerin lockte noch einmal zahlreiche Besucher in die Innenstadt und sorgte für ein krönendes Finale. Die Stadtmarketinggesellschaft als Mitorganisator konnte zufrieden sein und auf drei tolle Tage zurückblicken.
1: Also ich bin erstmal sehr stolz auf die Dessau und Dessau, dass sie unserer Einladung so erfolgreich und in der Masse gefolgt sind. Trotz des gestrigen Wetters, wo man durch die instabilen Verhältnisse nicht genau wusste, traut man sich raus, haben wir doch viele Besucherinnen und Besucher zählen können. Also wir sind da wirklich sehr stolz. Also offensichtlich ist unser Programm gut aufgegangen, sodass also für jeden was dabei war und man sich hier unterhalten, aufhalten, was konsumieren konnte. Das hat offensichtlich alles geglückt und darüber sind wir sehr froh. Und da bin ich auch stolz auf meine Mannschaft, die das möglich gemacht haben, weil die ja dieses Vordenken, dieses Fühlen, was wir so möchten, mitgenommen, aufgegriffen haben und haben es eben transportiert in die Angebote. Also das macht mich schon sehr stolz.
0: Ganz wichtig für das Gelingen des Stadtfests ist die Zusammenarbeit der drei großen Partner. Die Stadt, die Stadtwerke und die Stadtmarketinggesellschaft haben wieder dafür gesorgt, dass ein vielfältiges Programm für jedermann geboten wurde.
1: Auch das ist ja eine ganz wichtige Sache, weil auch da sind verschiedenste Interessenlagen, weil es auch völlig normal ist. Also nicht nur, was wir am Angebot und an Darbietung haben, sondern eben tatsächlich auch, wer fühlt sich für was verantwortlich. Auch dieses Zusammentun hat aus meiner Sicht hervorragend geklappt. Natürlich gibt es immer mal Dinge, wo man sagt, okay, könnte der andere dort mal zugreifen und machen. Das ist völlig normal und ist ja alles live. Also auch das ist für uns sehr interessant. Es ist uns wieder geglückt, gemeinsam was auf die Beine zu stellen, was dann tatsächlich so eine Wirkung entfaltet hat.
0: Das Stadtfest 2026 hat wieder gezeigt, was möglich ist, wenn zahlreiche Engagierte aus der Stadt gemeinsam anpacken, um etwas Großes auf die Beine zu stellen. Der Blick der Organisatoren richtet sich nun schon auf das nächste Jahr.
1: Wir müssen dort schon vorgreifen, weil wir bestimmte Künstler, die wir heute zum Beispiel gebunden haben, haben Vorlaufzeiten von einem Jahr und die wollen natürlich eine Verbindlichkeit. Das heißt, diese Themen müssen wir rechtzeitig anspielen. Viele Dinge gehen alles erst kurz vor dem Beginn, aber viele Sachen, was die Planmäßigkeit betrifft, die müssen wir schon weitreichend jetzt beginnen. Das heißt, immer nach dem Fest ist vor dem Fest. Also das heißt, wir sind schon mittendrin wieder in der nächsten Planung für das 27er. Und das ist insofern auch gut, weil wir vertraglich uns ja mit der Stadt gemeinsam in unserer Kooperation ja schon erklärt haben, also fürs nächste Jahr auch dort wiederum zusammenzuarbeiten.
0: Zwei große Jubiläen wurden im Rahmen des Stadtfests ebenfalls zelebriert. Die Dessauer Stadtwerke feierten ihren 35. Geburtstag und der alte Dessauer seinen 350. Über beides wird es noch einen Beitrag in einer unserer nächsten Sendungen geben.

0: Herzlich willkommen, liebe Zuschauer, zu einer neuen Woche mit den RBW Aktuellnachrichten. Das Splash-Festival blickt auf eine erfolgreiche 28. Ausgabe zurück. Mit 28.000 täglichen Besuchern, weit über 50 Konzerten nationaler und internationaler Rap-Acts sowie zahlreichen DJ- und Crew-Shows schrieb Deutschlands größtes und wichtigstes Hip-Hop-Event erneut Geschichte. Bei wechselhaftem Wetter feierte die Hip-Hop-Community 3 Tage lang die relevantesten Rap-Acts. Das Splash war 2026 so schnell ausverkauft wie nie zuvor. Dank eines neuen Festival-Areals konnten die Kapazitäten auf 28.000 Gäste vergrößert werden. Das nächste Splash auf Ferropolis findet dann am 8. bis 10. Juli 2027 statt. Wie kann Hochschullehre für alle zugänglich und chancengerecht gestaltet werden? Mit dieser Frage hat sich der diesjährige Tag der Lehre an der Hochschule Anhalt beschäftigt. Unter dem Motto »Kleine Schritte, große Wirkung« standen im Kloster Bernburg Vielfalt, Barrierefreiheit und Inklusion im Fokus.
1: Vielfalt, Chancengleichheit und Barrierefreiheit. Diese Themen standen beim diesjährigen Tag der Lehre der Hochschule Anhalt im Mittelpunkt. Unter dem Motto »Kleine Schritte, große Wirkung« kamen Lehrende und Studierende im Kloster Bernburg zusammen, um gemeinsam neue Ideen für eine inklusive Hochschullehre zu entwickeln. Den Auftakt bildete ein Fachvortrag zum Thema Diversity Competence. Anschließend beschäftigten sich die Teilnehmenden in Workshops mit Fragen rund um barrierefreie Lehre, unbewusste Vorurteile und die Gestaltung inklusiver Lehrräume.
2: Ja, wir sind in unserem Kloster in Bernburg, eine ganz tolle Location, und wir begehen heute den Tag der Lehre an der Hochschule Anhalt. Und dieser Tag der Lehre, der dient dazu, das Thema Lehrkonzeption und Qualität in der Lehre in den Fokus zu rücken. Ja, wir haben das unter das Thema Diversität gestellt, und dieses Thema Diversität hat zunehmende Bedeutung im Hochschulkontext. Wir wollen Lehre diversitätssensibel gestalten und insgesamt dafür sorgen, dass mehr Gleichberechtigung, mehr Inklusion passiert, dass Menschen ihren Fähigkeiten entsprechend ausgebildet werden. Und das muss sich eben auch in der Lehre niederschlagen.
1: Im Mittelpunkt stand dabei der gemeinsame Austausch. In kleinen Gruppen entwickelten die Teilnehmenden praxisnahe Konzepte, die den Hochschulalltag für alle zugänglicher machen sollten. Die Ideen entstanden direkt während der Veranstaltung, ko-kreativ und mit Blick auf die praktische Umsetzung.
3: Mein Name ist Peter Kiep und ich bin wissenschaftlicher Mitarbeiter. Eine Aufgabe, der ich nachkomme, ist die Auseinandersetzung mit dem Thema Diversity und der Frage, wie können Studierende Chancengerechtigkeit erfahren, da im Studium eine Vielzahl von Diskriminierungen zum Alltag der Studierenden gehören. In dem Vortrag ging es erstmal grundsätzlich darum, aufzuzeigen, wie positionieren sich deutsche Hochschulen, wie sind die Entwicklungen an deutschen Hochschulen, unter welchen Voraussetzungen studieren eigentlich, genau, und was können Lehrende tun, um auf verschiedene Bedarfe einzugehen, wie beispielsweise, wie kann ich Studierende, die eine Behinderung haben, die eine gesundheitliche Beeinträchtigung haben, die diskriminiert werden, beispielsweise aufgrund des Geschlechts oder die Rassismuserfahrungen haben. Wie kann ich diese Studierenden sehen und ihnen methodisch, didaktisch gerecht werden?
1: Diversität betrifft viele Bereiche des Hochschullebens. Ziel ist es, Barrieren abzubauen und allen Studierenden gleiche Chancen auf erfolgreiche Teilhabe zu ermöglichen. Dabei geht es aber nicht nur um bauliche Barrierefreiheit, sondern auch um einen respektvollen und offenen Umgang miteinander.
3: Also eine Möglichkeit ist es natürlich, dass sich Studierende gemeinsam diesem Thema annehmen. Das heißt, ein Weg ist immer der Beschwerdeweg, darauf aufmerksam zu machen, das Gespräch zu suchen. Das sind die Möglichkeiten, die die Studierenden haben, ja. Also es gibt verschiedene Versuche, um auch diejenigen zu erreichen, die weniger Interesse an dem Thema haben. Und es gibt auch Menschen, die dann während des Workshops oder während einer Weiterbildung merken, hey, das ist ein Thema, das ist wirklich wichtig, damit sollte ich mich mal auseinandersetzen. Das heißt, es kann immer auch dazu führen, eine Weiterbildung dafür eine gewisse Sensibilität zu erreichen. Aber es gibt auch Menschen, bei denen ganz klar gesagt werden muss, da ist der Weg, der gegangen wird, völlig egal. Wenn jemand kein Interesse an der Thematik hat, wird die Person auch keine Weiterbildung besuchen und sich für diese Themen nicht interessieren.
1: Zum Abschluss präsentierten die Arbeitsgruppen ihre Konzepte in kurzen Elevator-Pitches. Das Publikum entscheidete anschließend, welche Ideen mit dem Lehrpreis der Hochschule Anhalt und einem Preisgeld zur Umsetzung ausgezeichnet werden. Außerdem wurde erstmals der Gleichstellungspreis verliehen.
3: Ein Punkt, den ich sehr, sehr wichtig finde, ist, dass die Professionalisierung von Dozierenden den Aspekt Diversity-Bewusstsein mitdenkt. Das im Idealfall verpflichtend, weil ich denke, dass es gerade mit dem Blick auf Studierende, anders als beispielsweise in der Lehramtsausbildung, wo man 5 Jahre studiert und nochmal anschließend 1,5 Jahre das Staatsexamen macht, ist es gerade in der Arbeit mit Studierenden so, dass Aspekte wie die Auseinandersetzung mit der Lerngruppe, was hat sie für Bedarfe, nicht so ausgebildet wird, wie es an Schulen der Fall ist, weshalb ich mir schon wünschen würde, dass dieses Thema verpflichtender Bestandteil wird der Professionalisierung von Lehrenden.
1: Die Entwicklungen der letzten Jahre zeigen, dass Diversität zu den Top-Themen in deutschen Hochschulen zählt, sagte uns Dr. Peter Kiep. Der Tag der Lehre zeigt also klar und deutlich: Die Hochschule Anhalt setzt ein Zeichen für eine vielfältige und inklusive Hochschulkultur. Oft sind es schon kleine Veränderungen, die eine große Wirkung entfalten können. Mit neuen Ideen und dem gemeinsamen Engagement von Lehrenden und Studierenden.
0: Auch in diesem Jahr findet auf der Internetseite www.seen.de/Lieblingssee das große Voting Dein Lieblingssee statt. Bis zum 31. August kann man über seinen persönlichen Lieblingssee abstimmen und ihn zum beliebtesten See in ganz Deutschland machen. Wer die Region unterstützen möchte, kann auf der Internetseite einfach auf Gotsche klicken. Ein Voting ist einmal am Tag möglich. Die ursprünglich für Juni vorgesehene Vollsperrung der B100 in Mühlbeck wird verschoben. Darüber informierte Mulde-Stausee-Bürgermeister Ferit Giebler. Hintergrund ist die von der Landesstraßenbaubehörde bestätigte spätere Vollsperrung der alten Brücke über den Einlauf des Mulde-Stausees in Poch. Diese soll nun erst Mitte September beginnen und voraussichtlich bis zum Jahr 2028 andauern. Durch die Terminverschiebung entsteht nach Angaben des Bürgermeisters ein zeitlicher Spielraum für die Arbeiten in Mühlbeck. Die Sanierung der Ortsdurchfahrt kann dadurch in den Sommerferien erfolgen. Giebler begrüßte die Entscheidung der Landesstraßenbaubehörde und dankte den Verantwortlichen für ihre Flexibilität. Vielen Dank allen Beteiligten, da damit auch die Problematik des Schülerverkehrs gelöst wird, erklärte der Bürgermeister. Nach aktuellem Stand wird die Ortsdurchfahrt Mühlbeck im Auftrag der Landesstraßenbaubehörde Ost in der Zeit vom 7. bis zum 31. Juli umfassend saniert. Für die Dauer der Bauarbeiten ist eine Vollsperrung erforderlich. Die Landesstraßenbaubehörde betont die Dringlichkeit der Maßnahme. Die Fahrbahndecke sei inzwischen stark verschlissen und müsse aus Gründen der Verkehrssicherheit vollständig erneuert werden. Eine Durchführung der Arbeiten sei aufgrund des Umfangs nur unter Vollsperrung der Ortsdurchfahrt möglich. Der Kirchplatz in Kemberg stand am 27. Juni ganz im Zeichen des Mittelalters. Mit Musik, Schaukämpfen, Handwerkständen und zahlreichen Mitmachangeboten lockte das traditionelle Marktspektakel wieder viele Besucher an. Hinter der Veranstaltung steht der Kemberger Lebenszeiten e.V. und dessen Engagement hat das Fest längst zu einer festen Größe in der Region gemacht.
1: Wenn sich der Platz rund um den Kemberger Kirchturm in einen mittelalterlichen Markt verwandelt, ist das für viele Besucher längst zu einer festen Tradition geworden. Organisiert wird das Spektakel vom Kemberger Lebzeiten e.V., der auch in diesem Jahr wieder ein abwechslungsreiches Programm für die ganze Familie auf die Beine stellt. Doch wie ist die Idee zu diesem Fest überhaupt entstanden? Und mit wie vielen Gästen wird denn inzwischen gerechnet?
4: Ja, wir sind einfach dazu gekommen. Unser Verein gibt es jetzt ca. 25 Jahre, ich glaube 26 Jahre, genau weiß ich jetzt gar nicht. Und wir haben immer beim Lutherfest teilgenommen. Und dann ist so in dem kleinen Kreis entstanden, haben wir gesagt, ach, das können wir auch. natürlich nicht ganz so groß wie Luthers Hochzeit, aber im Kleinrahmen für Kemberg die Möglichkeit. Und da haben wir damit angefangen. Das ist das 23. Fest, was wir machen. Und es wird sehr gut angenommen. Das ist immer so ein bisschen schwierig. Es kommt immer aufs Wetter drauf an. Mal gucken, wie es dieses Jahr wird, weil die Sonne uns ja doch Freude bereitet, aber eben doch auch quält mit der Hitze, die wir haben. Es bewegt sich immer so um die 500 Gäste. Manchmal sind es auch mehr, manchmal weniger. Das ist immer unterschiedlich, weil eben auch viele Teilnehmer da sind, also von anderen Vereinen, die keinen Eintritt zahlen. Und da können wir es natürlich schlecht kalkulieren, also kann ich schlecht ausrechnen, wie viele Teilnehmer waren. Aber so Zahlende sind immer so um die 500, vielleicht mal mehr, mal weniger.

0: Am Samstag erwartete die Besucher ein bunter Mix aus mittelalterlicher Unterhaltung, Musik und Mitmachangeboten. Nach der traditionellen Eröffnung mit dem Kranz hochziehen, laden Händler und Handwerker zum Bummeln ein. Schwertkämpfer zeigen Schaukämpfe und beziehen auch das Publikum mit ein. Während am Abend eine spektakuläre Feuershow den Markttag abrundete. Ein besonderes Highlight in diesem Jahr, der Auftritt des Duos Confilius. Mit mittelalterlichen Klängen, Einflüssen aus Skandinavien und den Balken sowie Jonglage und Feuerartistik versprachen die Künstler ein außergewöhnliches Erlebnis. Daneben sorgten Kinderschminken, Torwandschießen und weitere Mitmachaktionen dafür, dass auch die jüngsten Gäste auf ihre Kosten kommen. Musikalisch wird es außerdem beim Paulus-Oratorium der Kemberger und Rother Kantorei. Für das leibliche Wohl wurde während des gesamten Tages gesorgt. Am Abend übernahm schließlich DJ Silvio und lud zum gemeinsamen Feiern auf dem Kirchplatz ein. Den Abschluss des Festwochenendes bildete am Sonntag ein Gottesdienst unter freiem Himmel. Im Anschluss waren die Besucher zum Frühshoppen mit Speckkuchen und musikalischen Begleitungen eingeladen.
1: Ein 45-jähriger Bernburger kann sich über einen persönlichen Gewinn in Höhe von 100.000 Euro freuen. Sein Megalos wurde bei der aktuellen Prämienziehung der Deutschen Fernsehlotterie, Deutschlands traditionsreichster Soziallotterie, gezogen. Insgesamt konnten sich bei dieser Ziehung 11.191 Gewinner über Geld- und Sachpreise freuen. Die Bernburger Oberbürgermeisterin Dr. Silvia Risto freut sich mit. Zu diesem außergewöhnlichen Gewinn gratuliere ich ganz herzlich. Ich wünsche dem Gewinner, dass ihm die 100.000 Euro viel Freude bereiten, viele Wünsche erfüllen und das Leben leichter machen. Ganz nach dem Motto, Geld kann vieles verändern, den Charakter sollte es aber nicht, sagte die Oberbürgermeisterin. Damit sind wir am Ende der heutigen Ausgabe der RBB Aktuellnachrichten. Schauen jetzt noch auf das Wetter und auf die Meldungen aus Dessau-Roßlau. Am Dienstag ab 18 Uhr melden wir uns dann aus der Redaktion wieder. Bis dahin, auf Wiedersehen. 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
3: Morgen erwartet uns mit Höchstwerten von 25 Grad angenehm warmes Wetter. Im Vergleich zum Vortag wird es rund 4 Grad wärmer. Allerdings kommt es vor allem in den Abendstunden vereinzelt zu leichtem Regen. Der Himmel bleibt durchgehend bewölkt mit starken Windböen aus Westen. In der restlichen Woche bleibt das Wetter ähnlich, wobei sich ab Freitag wieder die Sonne zeigt.

Für 3 Tage war in der Innenstadt Party angesagt und ganz Dessau-Roßlau feierte miteinander. Wie hier beim Auftritt von The Web.

Metzger, die mit ihrer Guggenmusik für beste Stimmung sorgten. Vom 3. bis zum 5. Juli begeisterte die diesjährige Auflage des Dessauer Stadtfests unzählige Besucher. Die Stadt, die Stadtwerke sowie die Stadtmarketinggesellschaft arbeiteten wieder Hand in Hand, um ein tolles Programm auf die Beine zu stellen. Los ging es schon am Freitag ab 17 Uhr. Die Foodmeile in der Zerbster Straße öffnete und lud zum Schlemmen und Genießen ein. In der Stadtwerke Arena auf dem Marktplatz gab es gegen 18 Uhr den ersten musikalischen Act. Rockpirat begeisterten mit Power-Party-Musik und heizten den Besuchern schon einmal ein, bevor es dann zur offiziellen Eröffnung kam.

0: Karl Anton Vielhauer spielte den Dessauer Marsch auf seiner Trompete und sorgte für Gänsehaut auf dem Marktplatz. Oberbürgermeister Dr. Robert Reck, Stadtwerke-Geschäftsführer Dino Höll und der Geschäftsführer der Stadtmarketinggesellschaft Thorsten C. Klarek gaben dann gemeinsam mit dem Roßlauer Wassermann den offiziellen Startschuss für das Stadtfest 2026. Auf dem Marktplatz gab es dann am Freitagabend noch House und Tech House Beats zu hören. House Kasper brachte die Menge zum Beben und sorgte bis Mitternacht für grandiose Stimmung. Wer es etwas ruhiger angehen lassen wollte, konnte gleich nebenan die Octapharma-Bühne im großen Rathaus-Innenhof besuchen. Hier gab es Live-Musik von Vientos del Caribe, die mit Salsa-Klängen zum Tanzen einluden. Und natürlich wurde auch für alle, die einen Adrenalinschub suchten, einiges auf dem großen Rummel auf der Mühleninsel geboten. Riesenrad, Autoscooter und viele weitere Fahrgeschäfte waren an allen drei Tagen geöffnet und immer gut besucht. Nach einem erfolgreichen ersten Tag des Stadtfests konnte schon am Samstag ein positives Zwischenfazit gezogen werden.
1: Ja, wir sind gestern Abend gestartet, war eine ganz tolle Veranstaltung. Am Abend war der Marktplatz voll. Wir haben dann schön unsere Stadtwerkebälle, wurde von den Massen getragen. Es war ein ganz toller Abend. Heute haben wir ein bisschen durchwachsenes Wetter, aber bis zum frühen Nachmittag war es äußerst stabil. Jetzt hat es ein bisschen gespritzt, aber wir haben es ja gerade gesehen, der Marktplatz ist wieder voll. Die Leute sind aktiv, viele Kinder, viele Vereine. Das ist mir immer ganz persönlich wichtig, die hier tätig werden. Also ganz tolle Veranstaltung, es geht ja weiter. Der Haupteck kommt ja heute Abend noch, Mia und Ben, und dann morgen noch das typische Sonntagsprogramm, auch ganz tolle Veranstaltung.
2: Ja, mein Eindruck ist, dass die ganze Stadt wieder dabei ist, dass alle, die das Stadtfest besuchen, viel Spaß und Freude haben, die sich einbringen, die sich engagieren, ob auf der Bühne oder vor der Bühne als Publikum. Also es ist sehr schön zu sehen, dass unsere Stadt wieder so ausgelassen feiert, ganz toll. Also für mich ist ja immer das gesamte Stadtfest das Highlight, weil eben an ganz unterschiedlichen Stellen so schöne Beiträge erfolgen. Ob hier auf der Zerbster Straße mit der tollen großen Bühne, aber auch die gastronomischen Angebote, die dabei sind, die Vereine, die sich einbringen, die Menschen, die da sind, die einfach Spaß haben. Es ist wunderbar anzusehen, und das gesamte Miteinander, das Zusammenwirken, das ist alles sehr, sehr schön. Und ich freue mich, dass eben diese Ausgeglichenheit und das Miteinander so wunderbar gefeiert werden.
0: Obwohl es am Samstag teilweise regnete, war die Innenstadt sehr gut besucht. Traditionell gab es eine Menge zu entdecken und zu erleben. In der Zerbster Straße präsentierten sich die Polizei und das technische Hilfswerk. In der Ratsgasse gab es die Sportmeile. Der Stadtsportbund zeigte hier die sportliche Vielfalt Dessau-Roßlaus. Zahlreiche Vereine waren mit an Bord und luden natürlich auch zum selber aktiv werden ein. Wer Lust hatte, konnte an der Familienolympiade teilnehmen und Punkte sammeln. Für die drei besten Familien gab es dann später auf der Stadtwerkebühne einige tolle Preise. In der Ratsgasse waren zudem auch noch einige Firmen mit Ständen vertreten. So unter anderem auch die Stadtsparkasse Dessau.
3: Wir haben eine Fotostation, da kann man sich fotografieren lassen in Familie oder auch einzeln. Dann haben wir natürlich unseren Popcornstand, was immer sehr gerne genommen wird, gerade von den Kindern, aber auch von den Erwachsenen. Und unser Touchtable, da können immer zwei gegeneinander spielen. Wer gewinnt, kriegt natürlich auch einen Preis. Und heute Vormittag hatten wir auch Kinderschminken, können wir heute Nachmittag leider nicht mehr anbieten. Es ist ziemlich viel los, ja, da bin ich froh. Ich bin auch froh, dass es nicht so warm ist wie in der vorigen Woche. Das wäre schlecht gewesen.
0: Direkt nebenan zeigte sich die AOK Sachsen-Anhalt mit einem großen Stand und war auch vom Stadtfest durchaus begeistert.
4: Also ich merke, dass die Stimmung richtig gut ist. Die Leute haben viel Spaß, unser Stand wird super besucht. Die Leute drehen am Glücksrad, gewinnen viele coole Preise und haben echt Spaß. Ist gut. Ja, wir informieren natürlich heute auch zur AOK Sachsen-Anhalt zu unseren Vorteilen, die wir gegenüber anderen Versicherungen haben. Das kommt auch sehr gut an und die Leute sind positiv drauf.
0: Auf dem Marktplatz konnte man weitere Firmen sehen. So auch die Volkssolidarität 92, die sich einiges ausgedacht hatte und vielfältig ins Stadtfest mit eingebunden war.
5: Ja, es ist wie immer ein tolles Stadtfest, macht ganz viel Spaß. Meine Kollegen haben ganz viel Spaß hier am Stand, aber wir sind ja nicht nur am Stand, sondern wir sind ja überall unterwegs. Ich war selbst schon gestern und heute unterwegs. Es ist wieder ein tolles Stadtfest, sehr gelungen. An alle, die hier beteiligt sind, ein großes Kompliment. Und es macht, wie gesagt, jedes Jahr wieder Spaß. Und wir kommen auch gerne wieder her. Und wir freuen uns auch jetzt schon auf morgen, wenn die Senioren ja auch nochmal zum Schlagergarten einen schönen Nachmittag und einen schönen Vormittag haben werden. Ja, heute haben wir am Stand uns mal ein bisschen was anderes einfallen lassen. Wir haben heute ein Smoothie-Bike, wir haben Kinderschminken, wir haben tatsächlich ein Care-Table, der direkt aus Dessau kommt mit, den wir auch für unsere Senioren einsetzen. Den kann man aber auch für Kinder, die können hier spielen, Memory, Mensch, ärgere dich nicht. Aber das Highlight ist heute tatsächlich das Smoothie-Bike, wo ich mit meiner eigenen Kraft mir meinen Smoothie erstrampeln kann. Und das wird rege genutzt von Kindern, von Großen, von Kleinen, also super. Und natürlich obligatorisch unser Glücksrad, ein bisschen Kaffee und Kuchen. Also einfach zueinander finden, genau.
0: Im Rathaus Innenhof gab es auch am zweiten Festtag ein umfangreiches Programm. So zeigte sich unter anderem die Line-Dance-Gruppe Crazy Boots und am Abend gab es Live-Musik von der Golden Mary Band. Die Stadtwerkebühne bot am Samstag natürlich auch wieder eine Menge. So konnten sich verschiedene Vereine vorstellen, wie zum Beispiel der Eraso Taekwondo Germany e.V. oder die Tanzgruppe Showtime. Das musikalische Hauptprogramm am Abend hatte es dann in sich. Roslauer Urgestein Hardy legte los und hatte gleich mehrere Gäste an Bord. Zusammen mit DRHV-Maskottchen Bobby Bieber sang er die Handballhymne Helden wie wir. Mit der Voice-Kids-Teilnehmerin Nele sang er dann Wozu sind Kriege da? Von Udo Lindenberg.

0: Nachdem Partyadmiral mit den größten Hits aus den 90ern für Stimmung sorgte, kam gegen 22 Uhr der Hauptact des Abends auf die Bühne. Die Elektropop-Gruppe Mia ist nicht unbekannt in der Bauhausstadt und konnte auch in diesem Jahr wieder überzeugen. Trotz vereinzeltem Regen war die Laune beim Publikum bestens und es wurde den ganzen Abend getanzt, gefeiert und mitgesungen. Der Sonntag stand dann im Zeichen des großen DVV-Schlagergartens. Das Schlagerduo Spielberg legte ab 11 Uhr los und brachte zudem viele weitere Schlagerstars mit. In gemütlicher Atmosphäre konnte so der Vor- und Nachmittag auf dem Marktplatz verbracht werden. Höhepunkt des Tages und gleichzeitig auch schon der Abschluss des Stadtfestes war dann der Auftritt von Ella Endlich. Die Pop- und Schlagersängerin lockte noch einmal zahlreiche Besucher in die Innenstadt und sorgte für ein krönendes Finale. Die Stadtmarketinggesellschaft als Mitorganisator konnte zufrieden sein und auf drei tolle Tage zurückblicken.
1: Also ich bin erstmal sehr stolz auf die Dessau und Dessau, dass sie unserer Einladung so erfolgreich und in der Masse gefolgt sind. Trotz des gestrigen Wetters, wo man durch die instabilen Verhältnisse nicht genau wusste, traut man sich raus, haben wir doch viele Besucherinnen und Besucher zählen können. Also wir sind da wirklich sehr stolz. Also offensichtlich ist unser Programm gut aufgegangen, sodass also für jeden was dabei war und man sich hier unterhalten, aufhalten, was konsumieren konnte. Das hat offensichtlich alles geglückt und darüber sind wir sehr froh. Und da bin ich auch stolz auf meine Mannschaft, die das möglich gemacht haben, weil die ja dieses Vordenken, dieses Fühlen, was wir so möchten, mitgenommen, aufgegriffen haben und haben es eben transportiert in die Angebote. Also das macht mich schon sehr stolz.
0: Ganz wichtig für das Gelingen des Stadtfests ist die Zusammenarbeit der drei großen Partner. Die Stadt, die Stadtwerke und die Stadtmarketinggesellschaft haben wieder dafür gesorgt, dass ein vielfältiges Programm für jedermann geboten wurde.
1: Auch das ist ja eine ganz wichtige Sache, weil auch da sind verschiedenste Interessenlagen, weil es auch völlig normal ist. Also nicht nur, was wir am Angebot und an Darbietung haben, sondern eben tatsächlich auch, wer fühlt sich für was verantwortlich. Auch dieses Zusammentun hat aus meiner Sicht hervorragend geklappt. Natürlich gibt es immer mal Dinge, wo man sagt, okay, könnte der andere dort mal zugreifen und machen. Das ist völlig normal und ist ja alles live. Also auch das ist für uns sehr interessant. Es ist uns wieder geglückt, gemeinsam was auf die Beine zu stellen, was dann tatsächlich so eine Wirkung entfaltet hat.
0: Das Stadtfest 2026 hat wieder gezeigt, was möglich ist, wenn zahlreiche Engagierte aus der Stadt gemeinsam anpacken, um etwas Großes auf die Beine zu stellen. Der Blick der Organisatoren richtet sich nun schon auf das nächste Jahr.
1: Wir müssen dort schon vorgreifen, weil wir bestimmte Künstler, die wir heute zum Beispiel gebunden haben, haben Vorlaufzeiten von einem Jahr und die wollen natürlich eine Verbindlichkeit. Das heißt, diese Themen müssen wir rechtzeitig anspielen. Viele Dinge gehen alles erst kurz vor dem Beginn, aber viele Sachen, was die Planmäßigkeit betrifft, die müssen wir schon weitreichend jetzt beginnen. Das heißt, immer nach dem Fest ist vor dem Fest. Also das heißt, wir sind schon mittendrin wieder in der nächsten Planung für das 27er. Und das ist insofern auch gut, weil wir vertraglich uns ja mit der Stadt gemeinsam in unserer Kooperation ja schon erklärt haben, also fürs nächste Jahr auch dort wiederum zusammenzuarbeiten.
0: Zwei große Jubiläen wurden im Rahmen des Stadtfests ebenfalls zelebriert. Die Dessauer Stadtwerke feierten ihren 35. Geburtstag und der alte Dessauer seinen 350. Über beides wird es noch einen Beitrag in einer unserer nächsten Sendungen geben.

0: Herzlich willkommen, liebe Zuschauer, zu einer neuen Woche mit den RBW Aktuellnachrichten. Das Splash-Festival blickt auf eine erfolgreiche 28. Ausgabe zurück. Mit 28.000 täglichen Besuchern, weit über 50 Konzerten nationaler und internationaler Rap-Acts sowie zahlreichen DJ- und Crew-Shows schrieb Deutschlands größtes und wichtigstes Hip-Hop-Event erneut Geschichte. Bei wechselhaftem Wetter feierte die Hip-Hop-Community 3 Tage lang die relevantesten Rap-Acts. Das Splash war 2026 so schnell ausverkauft wie nie zuvor. Dank eines neuen Festival-Areals konnten die Kapazitäten auf 28.000 Gäste vergrößert werden. Das nächste Splash auf Ferropolis findet dann am 8. bis 10. Juli 2027 statt. Wie kann Hochschullehre für alle zugänglich und chancengerecht gestaltet werden? Mit dieser Frage hat sich der diesjährige Tag der Lehre an der Hochschule Anhalt beschäftigt. Unter dem Motto »Kleine Schritte, große Wirkung« standen im Kloster Bernburg Vielfalt, Barrierefreiheit und Inklusion im Fokus.
1: Vielfalt, Chancengleichheit und Barrierefreiheit. Diese Themen standen beim diesjährigen Tag der Lehre der Hochschule Anhalt im Mittelpunkt. Unter dem Motto »Kleine Schritte, große Wirkung« kamen Lehrende und Studierende im Kloster Bernburg zusammen, um gemeinsam neue Ideen für eine inklusive Hochschullehre zu entwickeln. Den Auftakt bildete ein Fachvortrag zum Thema Diversity Competence. Anschließend beschäftigten sich die Teilnehmenden in Workshops mit Fragen rund um barrierefreie Lehre, unbewusste Vorurteile und die Gestaltung inklusiver Lehrräume.
2: Ja, wir sind in unserem Kloster in Bernburg, eine ganz tolle Location, und wir begehen heute den Tag der Lehre an der Hochschule Anhalt. Und dieser Tag der Lehre, der dient dazu, das Thema Lehrkonzeption und Qualität in der Lehre in den Fokus zu rücken. Ja, wir haben das unter das Thema Diversität gestellt, und dieses Thema Diversität hat zunehmende Bedeutung im Hochschulkontext. Wir wollen Lehre diversitätssensibel gestalten und insgesamt dafür sorgen, dass mehr Gleichberechtigung, mehr Inklusion passiert, dass Menschen ihren Fähigkeiten entsprechend ausgebildet werden. Und das muss sich eben auch in der Lehre niederschlagen.
1: Im Mittelpunkt stand dabei der gemeinsame Austausch. In kleinen Gruppen entwickelten die Teilnehmenden praxisnahe Konzepte, die den Hochschulalltag für alle zugänglicher machen sollten. Die Ideen entstanden direkt während der Veranstaltung, ko-kreativ und mit Blick auf die praktische Umsetzung.
3: Mein Name ist Peter Kiep und ich bin wissenschaftlicher Mitarbeiter. Eine Aufgabe, der ich nachkomme, ist die Auseinandersetzung mit dem Thema Diversity und der Frage, wie können Studierende Chancengerechtigkeit erfahren, da im Studium eine Vielzahl von Diskriminierungen zum Alltag der Studierenden gehören. In dem Vortrag ging es erstmal grundsätzlich darum, aufzuzeigen, wie positionieren sich deutsche Hochschulen, wie sind die Entwicklungen an deutschen Hochschulen, unter welchen Voraussetzungen studieren Studierende eigentlich, genau, und was können Lehrende tun, um auf verschiedene Bedarfe einzugehen, wie beispielsweise, wie kann ich Studierende, die eine Behinderung haben, die eine gesundheitliche Beeinträchtigung haben, die diskriminiert werden, beispielsweise aufgrund des Geschlechts oder die Rassismuserfahrungen haben. Wie kann ich diese Studierenden sehen und ihnen methodisch, didaktisch gerecht werden?
1: Diversität betrifft viele Bereiche des Hochschullebens. Ziel ist es, Barrieren abzubauen und allen Studierenden gleiche Chancen auf erfolgreiche Teilhabe zu ermöglichen. Dabei geht es aber nicht nur um bauliche Barrierefreiheit, sondern auch um einen respektvollen und offenen Umgang miteinander.
3: Also eine Möglichkeit ist es natürlich, dass sich Studierende gemeinsam diesem Thema annehmen. Das heißt, ein Weg ist immer der Beschwerdeweg, darauf aufmerksam zu machen, das Gespräch zu suchen. Das sind die Möglichkeiten, die die Studierenden haben, ja. Also es gibt verschiedene Versuche, um auch diejenigen zu erreichen, die weniger Interesse an dem Thema haben. Und es gibt auch Menschen, die dann während des Workshops oder während einer Weiterbildung merken, hey, das ist ein Thema, das ist wirklich wichtig, damit sollte ich mich mal auseinandersetzen. Das heißt, es kann immer auch dazu führen, eine Weiterbildung dafür eine gewisse Sensibilität zu erreichen. Aber es gibt auch Menschen, bei denen ganz klar gesagt werden muss, da ist der Weg, der gegangen wird, völlig egal. Wenn jemand kein Interesse an der Thematik hat, wird die Person auch keine Weiterbildung besuchen und sich für diese Themen nicht interessieren.
1: Zum Abschluss präsentierten die Arbeitsgruppen ihre Konzepte in kurzen Elevator-Pitches. Das Publikum entscheidete anschließend, welche Ideen mit dem Lehrpreis der Hochschule Anhalt und einem Preisgeld zur Umsetzung ausgezeichnet werden. Außerdem wurde erstmals der Gleichstellungspreis verliehen.
3: Ein Punkt, den ich sehr, sehr wichtig finde, ist, dass die Professionalisierung von Dozierenden den Aspekt Diversity-Bewusstsein mitdenkt. Das im Idealfall verpflichtend, weil ich denke, dass es gerade mit dem Blick auf Studierende, anders als beispielsweise in der Lehramtsausbildung, wo man 5 Jahre studiert und nochmal anschließend 1,5 Jahre das Staatsexamen macht, ist es gerade in der Arbeit mit Studierenden so, dass Aspekte wie die Auseinandersetzung mit der Lerngruppe, was hat sie für Bedarfe, nicht so ausgebildet wird, wie es an Schulen der Fall ist, weshalb ich mir schon wünschen würde, dass dieses Thema verpflichtender Bestandteil wird der Professionalisierung von Lehrenden.
1: Die Entwicklungen der letzten Jahre zeigen, dass Diversität zu den Top-Themen in deutschen Hochschulen zählt, sagte uns Dr. Peter Kiep. Der Tag der Lehre zeigt also klar und deutlich, die Hochschule Anhalt setzt ein Zeichen für eine vielfältige und inklusive Hochschulkultur. Oft sind es schon kleine Veränderungen, die eine große Wirkung entfalten können. Mit neuen Ideen und dem gemeinsamen Engagement von Lehrenden und Studierenden.
0: Auch in diesem Jahr findet auf der Internetseite www.seen.de/Lieblingssee das große Voting Dein Lieblingssee statt. Bis zum 31. August kann man über seinen persönlichen Lieblingssee abstimmen und ihn zum beliebtesten See in ganz Deutschland machen. Wer die Region unterstützen möchte, kann auf der Internetseite einfach auf Gotsche klicken. Ein Voting ist einmal am Tag möglich. Die ursprünglich für Juni vorgesehene Vollsperrung der B100 in Mühlbeck wird verschoben. Darüber informierte Mulde-Stausee-Bürgermeister Ferit Giebler. Hintergrund ist die von der Landesstraßenbaubehörde bestätigte spätere Vollsperrung der alten Brücke über den Einlauf des Mulde-Stausees in Poch. Diese soll nun erst Mitte September beginnen und voraussichtlich bis zum Jahr 2028 andauern. Durch die Terminverschiebung entsteht nach Angaben des Bürgermeisters ein zeitlicher Spielraum für die Arbeiten in Mühlbeck. Die Sanierung der Ortsdurchfahrt kann dadurch in den Sommerferien erfolgen. Giebler begrüßte die Entscheidung der Landesstraßenbaubehörde und dankte den Verantwortlichen für ihre Flexibilität. Vielen Dank allen Beteiligten, da damit auch die Problematik des Schülerverkehrs gelöst wird, erklärte der Bürgermeister. Nach aktuellem Stand wird die Ortsdurchfahrt Mühlbeck im Auftrag der Landesstraßenbaubehörde Ost in der Zeit vom 7. bis zum 31. Juli umfassend saniert. Für die Dauer der Bauarbeiten ist eine Vollsperrung erforderlich. Die Landesstraßenbaubehörde betont die Dringlichkeit der Maßnahme. Die Fahrbahndecke sei inzwischen stark verschlissen und müsse aus Gründen der Verkehrssicherheit vollständig erneuert werden. Eine Durchführung der Arbeiten sei aufgrund des Umfangs nur unter Vollsperrung der Ortsdurchfahrt möglich. Der Kirchplatz in Kemberg stand am 27. Juni ganz im Zeichen des Mittelalters. Mit Musik, Schaukämpfen, Handwerkständen und zahlreichen Mitmachangeboten lockte das traditionelle Marktspektakel wieder viele Besucher an. Hinter der Veranstaltung steht der Kemberger Lebenszeiten e.V. und dessen Engagement hat das Fest längst zu einer festen Größe in der Region gemacht.
1: Wenn sich der Platz rund um den Kemberger Kirchturm in einen mittelalterlichen Markt verwandelt, ist das für viele Besucher längst zu einer festen Tradition geworden. Organisiert wird das Spektakel vom Kemberger Lebzeiten e.V., der auch in diesem Jahr wieder ein abwechslungsreiches Programm für die ganze Familie auf die Beine stellt. Doch wie ist die Idee zu diesem Fest überhaupt entstanden? Und mit wie vielen Gästen wird denn inzwischen gerechnet?
4: Ja, wir sind einfach dazu gekommen. Unser Verein gibt es jetzt ca. 25 Jahre, ich glaube 26 Jahre, genau weiß ich jetzt gar nicht. Und wir haben immer beim Lutherfest teilgenommen. Und dann ist so in dem kleinen Kreis entstanden, haben gesagt, ach, das können wir auch. natürlich nicht ganz so groß wie Luthers Hochzeit, aber im Kleinrahmen für Kemberg die Möglichkeit. Und da haben wir damit angefangen. Das ist das 23. Fest, was wir machen. Und es wird sehr gut angenommen. Das ist immer so ein bisschen schwierig. Es kommt immer aufs Wetter drauf an. Mal gucken, wie es dieses Jahr wird, weil die Sonne uns ja doch Freude bereitet, aber eben doch auch quält mit der Hitze, die wir haben. Es bewegt sich immer so um die 500 Gäste. Manchmal sind es auch mehr, manchmal weniger. Das ist immer unterschiedlich, weil eben auch viele Teilnehmer da sind, also von anderen Vereinen, die keinen Eintritt zahlen. Und da können wir es natürlich schlecht kalkulieren, also kann ich schlecht ausrechnen, wie viele Teilnehmer waren. Aber so Zahlende sind immer so um die 500, vielleicht mal mehr, mal weniger.
1: Am Samstag erwartete die Besucher ein bunter Mix aus mittelalterlicher Unterhaltung, Musik und Mitmachangeboten. Nach der traditionellen Eröffnung mit dem Kranz hochziehen, laden Händler und Handwerker zum Bummeln ein. Schwertkämpfer zeigen Schaukämpfe und beziehen auch das Publikum mit ein. Während am Abend eine spektakuläre Feuershow den Markttag abrundete. Ein besonderes Highlight in diesem Jahr, der Auftritt des Duos Confilius. Mit mittelalterlichen Klängen, Einflüssen aus Skandinavien und den Balken sowie Jonglage und Feuerartistik versprachen die Künstler ein außergewöhnliches Erlebnis. Daneben sorgten Kinderschminken, Torwandschießen und weitere Mitmachaktionen dafür, dass auch die jüngsten Gäste auf ihre Kosten kommen. Musikalisch wird es außerdem beim Paulus-Oratorium der Kemberger und Rother Kantorei. Für das leibliche Wohl wurde während des gesamten Tages gesorgt. Am Abend übernahm schließlich DJ Silvio und lud zum gemeinsamen Feiern auf dem Kirchplatz ein. Den Abschluss des Festwochenendes bildete am Sonntag ein Gottesdienst unter freiem Himmel. Im Anschluss waren die Besucher zum Frühshoppen mit Speckkuchen und musikalischen Begleitungen eingeladen.
0: Ein 45-jähriger Bernburger kann sich über einen persönlichen Gewinn in Höhe von 100.000 Euro freuen. Sein Megalos wurde bei der aktuellen Prämienziehung der Deutschen Fernsehlotterie, Deutschlands traditionsreichster Soziallotterie, gezogen. Insgesamt konnten sich bei dieser Ziehung 11.191 Gewinner über Geld und Sachpreise freuen. Die Bernburger Oberbürgermeisterin Dr. Silvia Risto freut sich mit. Zu diesem außergewöhnlichen Gewinn gratuliere ich ganz herzlich. Ich wünsche dem Gewinner, dass ihm die 100.000 Euro viel Freude bereiten, viele Wünsche erfüllen und das Leben leichter machen. Ganz nach dem Motto, Geld kann vieles verändern, den Charakter sollte es aber nicht, sagte die Oberbürgermeisterin. Damit sind wir am Ende der heutigen Ausgabe der RBB Aktuellnachrichten. Schauen jetzt noch auf das Wetter und auf die Meldungen aus Dessau-Roßlau. Am Dienstag ab 18 Uhr melden wir uns dann aus der Redaktion wieder. Bis dahin, auf Wiedersehen. 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
6: Morgen erwartet uns mit Höchstwerten von 25 Grad angenehm warmes Wetter. Im Vergleich zum Vortag wird es rund 4 Grad wärmer. Allerdings kommt es vor allem in den Abendstunden vereinzelt zu leichten Regen. Der Himmel bleibt durchgehend bewölkt mit starken Windböen aus Westen. In der restlichen Woche bleibt das Wetter ähnlich, wobei sich ab Freitag wieder die Sonne zeigt.

Für 3 Tage war in der Innenstadt Party angesagt und ganz Dessau-Roßlau feierte miteinander. Wie hier beim Auftritt von The

0: Karl Anton Vielhauer spielte den Dessauer Marsch auf seiner Trompete und sorgte für Gänsehaut auf dem Marktplatz. Oberbürgermeister Dr. Robert Reck, Stadtwerke-Geschäftsführer Dino Höll und der Geschäftsführer der Stadtmarketinggesellschaft Thorsten C. Klarek gaben dann gemeinsam mit dem Roßlauer Wassermann den offiziellen Startschuss für das Stadtfest 2026. Auf dem Marktplatz gab es dann am Freitagabend noch House und Tech House Beats zu hören. Haus Kasper brachte die Menge zum Beben und sorgte bis Mitternacht für grandiose Stimmung. Wer es etwas ruhiger angehen lassen wollte, konnte gleich nebenan die Octapharma-Bühne im großen Rathaus-Innenhof besuchen. Hier gab es Live-Musik von Vientos del Caribe, die mit Salsa-Klängen zum Tanzen einluden. Und natürlich wurde auch für alle, die einen Adrenalinschub suchten, einiges auf dem großen Rummel auf der Mühleninsel geboten. Riesenrad, Autoscooter und viele weitere Fahrgeschäfte waren an allen drei Tagen geöffnet und immer gut besucht. Nach einem erfolgreichen ersten Tag des Stadtfests konnte schon am Samstag ein positives Zwischenfazit gezogen werden.
1: Ja, wir sind gestern Abend gestartet, war eine ganz tolle Veranstaltung. Am Abend war der Marktplatz voll. Wir haben dann schön unsere Stadtwerkebälle, wurde von den Massen getragen. Es war ein ganz toller Abend. Heute haben wir ein bisschen durchwachsenes Wetter, aber bis zum frühen Nachmittag war es äußerst stabil. Jetzt hat es ein bisschen gespritzt, aber wir haben es ja gerade gesehen, der Marktplatz ist wieder voll. Die Leute sind aktiv, viele Kinder, viele Vereine. Das ist mir immer ganz persönlich wichtig, die hier tätig werden. Also ganz tolle Veranstaltung, es geht ja weiter. Der Haupteck kommt ja heute Abend noch, Mia und Ben, und dann morgen noch das typische Sonntagsprogramm, auch ganz tolle Veranstaltung.
2: Ja, mein Eindruck ist, dass die ganze Stadt wieder dabei ist, dass alle, die das Stadtfest besuchen, viel Spaß und Freude haben, die sich einbringen, die sich engagieren, ob auf der Bühne oder vor der Bühne als Publikum. Also es ist sehr schön zu sehen, dass unsere Stadt wieder so ausgelassen feiert, ganz toll. Also für mich ist ja immer das gesamte Stadtfest das Highlight, weil eben an ganz unterschiedlichen Stellen so schöne Beiträge erfolgen. Ob hier auf der Zerbster Straße mit der tollen großen Bühne, aber auch die gastronomischen Angebote, die dabei sind, die Vereine, die sich einbringen, die Menschen, die da sind, die einfach Spaß haben. Es ist wunderbar anzusehen, und das gesamte Miteinander, das Zusammenwirken, das ist alles sehr, sehr schön, und ich freue mich, dass eben diese Ausgeglichenheit und das Miteinander so wunderbar gefeiert werden.
0: Obwohl es am Samstag teilweise regnete, war die Innenstadt sehr gut besucht. Traditionell gab es eine Menge zu entdecken und zu erleben. In der Zerbster Straße präsentierten sich die Polizei und das Technische Hilfswerk. In der Ratsgasse gab es die Sportmeile. Der Stadtsportbund zeigte hier die sportliche Vielfalt Dessau-Roßlaus. Zahlreiche Vereine waren mit an Bord und luden natürlich auch zum selber aktiv werden ein. Wer Lust hatte, konnte an der Familienolympiade teilnehmen und Punkte sammeln. Für die drei besten Familien gab es dann später auf der Stadtwerkebühne einige tolle Preise. In der Ratsgasse waren zudem auch noch einige Firmen mit Ständen vertreten. So unter anderem auch die Stadtsparkasse Dessau.
3: Wir haben eine Fotostation, da kann man sich fotografieren lassen in Familie oder auch einzeln. Dann haben wir natürlich unseren Popcornstand, was immer sehr gerne genommen wird, gerade von den Kindern, aber auch von den Erwachsenen. Und unser Touchtable, da können immer zwei gegeneinander spielen. Wer gewinnt, kriegt natürlich auch einen Preis. Und heute Vormittag hatten wir auch Kinderschminken, können wir heute Nachmittag leider nicht mehr anbieten. Es ist ziemlich viel los, ja, da bin ich froh. Ich bin auch froh, dass es nicht so warm ist wie in der vorigen Woche. Das wäre schlecht gewesen.
0: Direkt nebenan zeigte sich die AOK Sachsen-Anhalt mit einem großen Stand und war auch vom Stadtfest durchaus begeistert.
4: Also ich merke, dass die Stimmung richtig gut ist. Die Leute haben viel Spaß. Unser Stand wird super besucht. Die Leute drehen am Glücksrad, gewinnen viele coole Preise und haben echt Spaß. Ist gut. Ja, wir informieren natürlich heute auch zur AOK Sachsen-Anhalt zu unseren Vorteilen, die wir gegenüber anderen Versicherungen haben. Das kommt auch sehr gut an, und die Leute sind

0: positiv drauf.
1: Auf dem Marktplatz konnte man weitere Firmen sehen. So auch die Volkssolidarität 92, die sich einiges ausgedacht hatte und vielfältig ins Stadtfest mit eingebunden war.
2: Ja, es ist wie immer ein tolles Stadtfest, macht ganz viel Spaß. Meine Kollegen haben ganz viel Spaß hier am Stand, aber wir sind ja nicht nur am Stand, sondern wir sind ja überall unterwegs. Ich war selbst schon gestern und heute unterwegs. Es ist wieder ein tolles Stadtfest, sehr gelungen. An alle, die hier beteiligt sind, ein großes Kompliment. Und es macht, wie gesagt, jedes Jahr wieder Spaß. Und wir kommen auch gerne, gerne wieder her. Und wir freuen uns auch jetzt schon auf morgen, wenn die Senioren ja auch nochmal zum Schlagergarten einen schönen Nachmittag und einen schönen Vormittag haben werden. Ja, heute haben wir am Stand uns mal ein bisschen was anderes einfallen lassen. Wir haben heute ein Smoothie-Bike, wir haben Kinderschminken, wir haben tatsächlich ein Care-Table, der direkt aus Dessau kommt mit, den wir auch für unsere Senioren einsetzen. Den kann man aber auch für Kinder, die können hier spielen, Memory, Mensch, ärgere dich nicht. Aber das Highlight ist heute tatsächlich das Smoothie-Bike, wo ich mit meiner eigenen Kraft mir meinen Smoothie erstrampeln kann. Und das wird rege genutzt von Kindern, von Großen, von Kleinen, also super. Und natürlich obligatorisch unser Glücksrad, ein bisschen Kaffee und Kuchen. Also einfach zueinander finden, genau.
1: Im Rathaus Innenhof gab es auch am zweiten Festtag ein umfangreiches Programm. So zeigte sich unter anderem die Line-Dance-Gruppe Crazy Boots und am Abend gab es Live-Musik von der Golden Mary Band. Die Stadtwerkebühne bot am Samstag natürlich auch wieder eine Menge. So konnten sich verschiedene Vereine vorstellen, wie zum Beispiel der Eraso Taekwondo Germany e.V. oder die Tanzgruppe Showtime. Das musikalische Hauptprogramm am Abend hatte es dann in sich. Roslauer Urgestein Hardy legte los und hatte gleich mehrere Gäste an Bord. Zusammen mit DRHV-Maskottchen Bobby Bieber sang er die Handballhymne Helden wie wir. Mit der Voice Kids-Teilnehmerin Nele sang er dann Wozu sind Kriege da von Udo Lindenberg.

0: Nachdem Party-Admiral mit den größten Hits aus den 90ern für Stimmung sorgte, kam gegen 22 Uhr der Hauptact des Abends auf die Bühne. Die Elektropop-Gruppe Mia ist nicht unbekannt in der Bauhausstadt und konnte auch in diesem Jahr wieder überzeugen. Trotz vereinzeltem Regen war die Laune beim Publikum bestens und es wurde den ganzen Abend getanzt, gefeiert und mitgesungen. Der Sonntag stand dann im Zeichen des großen DVV-Schlagergartens. Das Schlagerduo Spielberg legte ab 11 Uhr los und brachte zudem viele weitere Schlagerstars mit. In gemütlicher Atmosphäre konnte so der Vor- und Nachmittag auf dem Marktplatz verbracht werden. Höhepunkt des Tages und gleichzeitig auch schon der Abschluss des Stadtfestes war dann der Auftritt von Ella Endlich. Die Pop- und Schlagersängerin lockte noch einmal zahlreiche Besucher in die Innenstadt und sorgte für ein krönendes Finale. Die Stadtmarketinggesellschaft als Mitorganisator konnte zufrieden sein und auf drei tolle Tage zurückblicken.
1: Also ich bin erstmal sehr stolz auf die Dessau und Dessau, dass sie unserer Einladung so erfolgreich und in der Masse gefolgt sind. Trotz des gestrigen Wetters, wo man durch die instabilen Verhältnisse nicht genau wusste, traut man sich raus, haben wir doch viele Besucherinnen und Besucher zählen können. Also wir sind da wirklich sehr stolz. Also offensichtlich ist unser Programm gut aufgegangen, sodass also für jeden was dabei war und man sich hier unterhalten, aufhalten, was konsumieren konnte. Das hat offensichtlich alles geglückt und darüber sind wir sehr froh. Und da bin ich auch stolz auf meine Mannschaft, die das möglich gemacht haben, weil die ja dieses Vordenken, dieses Fühlen, was wir so möchten, mitgenommen, aufgegriffen haben und haben es eben transportiert in die Angebote. Also das macht mich schon sehr stolz.
0: Ganz wichtig für das Gelingen des Stadtfests ist die Zusammenarbeit der drei großen Partner. Die Stadt, die Stadtwerke und die Stadtmarketinggesellschaft haben wieder dafür gesorgt, dass ein vielfältiges Programm für jedermann geboten wurde.
1: Auch das ist ja eine ganz wichtige Sache, weil auch da sind verschiedenste Interessenlagen, weil es auch völlig normal ist. Also nicht nur, was wir am Angebot und an Darbietung haben, sondern eben tatsächlich auch, wer fühlt sich für was verantwortlich. Auch dieses Zusammentun hat aus meiner Sicht hervorragend geklappt. Natürlich gibt es immer mal Dinge, wo man sagt, okay, könnte der andere dort mal zugreifen und machen. Das ist völlig normal und ist ja alles live. Also auch das ist für uns sehr interessant. Ist es uns wieder geglückt, gemeinsam was auf die Beine zu stellen, was dann tatsächlich so eine Wirkung entfaltet hat.
0: Das Stadtfest 2026 hat wieder gezeigt, was möglich ist, wenn zahlreiche Engagierte aus der Stadt gemeinsam anpacken, um etwas Großes auf die Beine zu stellen. Der Blick der Organisatoren richtet sich nun schon auf das nächste Jahr.
1: Wir müssen dort schon vorgreifen, weil wir bestimmte Künstler, die wir heute zum Beispiel gebunden haben, haben Vorlaufzeiten von einem Jahr und die wollen natürlich eine Verbindlichkeit. Das heißt, diese Themen müssen wir rechtzeitig anspielen. Viele Dinge gehen alles erst kurz vor dem Beginn, aber viele Sachen, was die Planmäßigkeit betrifft, die müssen wir schon weitreichend jetzt beginnen. Das heißt, immer nach dem Fest ist vor dem Fest. Also das heißt, wir sind schon mittendrin wieder in der nächsten Planung für das 27er. Und das ist insofern auch gut, weil wir vertraglich uns ja mit der Stadt gemeinsam in unserer Kooperation ja schon erklärt haben, also fürs nächste Jahr auch dort wiederum zusammenzuarbeiten.
0: Zwei große Jubiläen wurden im Rahmen des Stadtfests ebenfalls zelebriert. Die Dessauer Stadtwerke feierten ihren 35. Geburtstag und der alte Dessauer seinen 350. Über beides wird es noch einen Beitrag in einer unserer nächsten Sendungen geben.

Herzlich willkommen, liebe Zuschauer, zu einer neuen Woche mit den RBB Aktuellnachrichten. Das Splash-Festival blickt auf eine erfolgreiche 28. Ausgabe zurück. Mit 28.000 täglichen Besuchern, weit über 50 Konzerten nationaler und internationaler Rap-Acts sowie zahlreichen DJ- und Crew-Shows schrieb Deutschlands größtes und wichtigstes Hip-Hop-Event erneut Geschichte. Bei wechselhaftem Wetter feierte die Hip-Hop-Community drei Tage lang die relevantesten Rap-Acts. Das Splash war 2026 so schnell ausverkauft wie nie zuvor. Dank eines neuen Festival-Areals konnten die Kapazitäten auf 28.000 Gäste vergrößert werden. Das nächste Splash auf Ferropolis findet dann am 8. bis 10. Juli 2027 statt. Wie kann Hochschullehre für alle zugänglich und chancengerecht gestaltet werden? Mit dieser Frage hat sich der diesjährige Tag der Lehre an der Hochschule Anhalt beschäftigt. Unter dem Motto »Kleine Schritte, große Wirkung« standen im Kloster Bernburg Vielfalt, Barrierefreiheit und Inklusion im

0: Fokus.
1: Vielfalt, Chancengleichheit und Barrierefreiheit. Diese Themen standen beim diesjährigen Tag der Lehre der Hochschule Anhalt im Mittelpunkt. Unter dem Motto »Kleine Schritte, große Wirkung« kamen Lehrende und Studierende im Kloster Bernburg zusammen, um gemeinsam neue Ideen für eine inklusive Hochschullehre zu entwickeln. Den Auftakt bildete ein Fachvortrag zum Thema Diversity Competence. Anschließend beschäftigten sich die Teilnehmenden in Workshops mit Fragen rund um barrierefreie Lehre, unbewusste Vorurteile und die Gestaltung inklusiver Lehrräume.
2: Ja, wir sind in unserem Kloster in Bernburg, eine ganz tolle Location, und wir begehen heute den Tag der Lehre an der Hochschule Anhalt. Und dieser Tag der Lehre, der dient dazu, das Thema Lehrkonzeption und Qualität in der Lehre in den Fokus zu rücken. Ja, wir haben das unter das Thema Diversität gestellt, und dieses Thema Diversität hat zunehmende Bedeutung im Hochschulkontext. Wir wollen Lehre diversitätssensibel gestalten und insgesamt dafür sorgen, dass mehr Gleichberechtigung, mehr Inklusion passiert, dass Menschen ihren Fähigkeiten entsprechend ausgebildet werden. Und das muss sich eben auch in der Lehre niederschlagen.
1: Im Mittelpunkt stand dabei der gemeinsame Austausch. In kleinen Gruppen entwickelten die Teilnehmenden praxisnahe Konzepte, die den Hochschulalltag für alle zugänglicher machen sollten. Die Ideen entstanden direkt während der Veranstaltung, co-kreativ und mit Blick auf die praktische Umsetzung.
3: Mein Name ist Peter Kiep und ich bin wissenschaftlicher Mitarbeiter. Eine Aufgabe, der ich nachkomme, ist die Auseinandersetzung mit dem Thema Diversity und der Frage, wie können Studierende Chancengerechtigkeit erfahren, da im Studium eine Vielzahl von Diskriminierungen zum Alltag der Studierenden gehören. In dem Vortrag ging es erstmal grundsätzlich darum, aufzuzeigen, wie positionieren sich deutsche Hochschulen, wie sind die Entwicklungen an deutschen Hochschulen, unter welchen Voraussetzungen studieren eigentlich. Genau. Und was können Lehrende tun, um auf verschiedene Bedarfe einzugehen, wie beispielsweise, wie kann ich Studierende, die eine Behinderung haben, die eine gesundheitliche Beeinträchtigung haben, die diskriminiert werden, beispielsweise aufgrund des Geschlechts oder die Rassismuserfahrungen haben, wie kann ich diese Studierenden sehen und ihnen methodisch, didaktisch gerecht werden?
1: Diversität betrifft viele Bereiche des Hochschullebens. Ziel ist es, Barrieren abzubauen und allen Studierenden gleiche Chancen auf erfolgreiche Teilhabe zu ermöglichen. Dabei geht es aber nicht nur um bauliche Barrierefreiheit, sondern auch um einen respektvollen und offenen Umgang miteinander.
3: Also eine Möglichkeit ist es natürlich, dass sich Studierende gemeinsam diesem Thema annehmen. Das heißt, ein Weg ist immer der Beschwerdeweg. Darauf aufmerksam zu machen, das Gespräch zu suchen. Das sind die Möglichkeiten, die die Studierenden haben, ja. Also es gibt verschiedene Versuche, um auch diejenigen zu erreichen, die weniger Interesse an dem Thema haben. Und es gibt auch Menschen, die dann während des Workshops oder während einer Weiterbildung merken, hey, das ist ein Thema, das ist wirklich wichtig, damit sollte ich mich mal auseinandersetzen. Das heißt, es kann immer auch dazu führen, eine Weiterbildung dafür eine gewisse Sensibilität zu erreichen. Aber es gibt auch Menschen, bei denen ganz klar gesagt werden muss, da ist der Weg, der gegangen wird, völlig egal. Wenn jemand kein Interesse an der Thematik hat, wird die Person auch keine Weiterbildung besuchen und sich für diese Themen nicht interessieren.
1: Zum Abschluss präsentierten die Arbeitsgruppen ihre Konzepte in kurzen Elevator-Pitches. Das Publikum entscheidete anschließend, welche Ideen mit dem Lehrpreis der Hochschule Anhalt und einem Preisgeld zur Umsetzung ausgezeichnet werden. Außerdem wurde erstmals der Gleichstellungspreis verliehen.
3: Ein Punkt, den ich sehr, sehr wichtig finde, ist, dass die Professionalisierung von Dozierenden den Aspekt Diversity-Bewusstsein mitdenkt. Das im Idealfall verpflichtend, weil ich denke, dass es gerade mit dem Blick auf Studierende, anders als beispielsweise in der Lehramtsausbildung, wo man 5 Jahre studiert und nochmal anschließend 1,5 Jahre das Staatsexamen macht, es ist gerade in der Arbeit mit Studierenden so, dass Aspekte wie die Auseinandersetzung mit der Lerngruppe, was hat sie für Bedarfe, nicht so ausgebildet wird, wie es an Schulen der Fall ist, weshalb ich mir schon wünschen würde, dass dieses Thema verpflichtender Bestandteil wird der Professionalisierung von Lehrenden.
1: Die Entwicklungen der letzten Jahre zeigen, dass Diversität zu den Top-Themen in deutschen Hochschulen zählt, sagte uns Dr. Peter Kiep. Der Tag der Lehre zeigt also klar und deutlich: Die Hochschule Anhalt setzt ein Zeichen für eine vielfältige und inklusive Hochschulkultur. Oft sind es schon kleine Veränderungen, die eine große Wirkung entfalten können. Mit neuen Ideen und dem gemeinsamen Engagement von Lehrenden und Studierenden.
0: Auch in diesem Jahr findet auf der Internetseite www.seen.de/Lieblingssee das große Voting Dein Lieblingssee statt. Bis zum 31. August kann man über seinen persönlichen Lieblingssee abstimmen und ihn zum beliebtesten See in ganz Deutschland machen. Wer die Region unterstützen möchte, kann auf der Internetseite einfach auf Gotsche klicken. Ein Voting ist einmal am Tag möglich. Die ursprünglich für Juni vorgesehene Vollsperrung der B100 in Mühlbeck wird verschoben. Darüber informierte Mulde-Stausee-Bürgermeister Ferit Giebler. Hintergrund ist die von der Landesstraßenbaubehörde bestätigte spätere Vollsperrung der alten Brücke über den Einlauf des Mulde-Stausees in Poch. Diese soll nun erst Mitte September beginnen und voraussichtlich bis zum Jahr 2028 andauern. Durch die Terminverschiebung entsteht nach Angaben des Bürgermeisters ein zeitlicher Spielraum für die Arbeiten in Mühlbeck. Die Sanierung der Ortsdurchfahrt kann dadurch in den Sommerferien erfolgen. Giebler begrüßte die Entscheidung der Landesstraßenbaubehörde und dankte den Verantwortlichen für ihre Flexibilität. Vielen Dank allen Beteiligten, da damit auch die Problematik des Schülerverkehrs gelöst wird, erklärte der Bürgermeister. Nach aktuellem Stand wird die Ortsdurchfahrt Mühlbeck im Auftrag der Landesstraßenbaubehörde Ost in der Zeit vom 7. bis zum 31. Juli umfassend saniert. Für die Dauer der Bauarbeiten ist eine Vollsperrung erforderlich. Die Landesstraßenbaubehörde betont die Dringlichkeit der Maßnahme. Die Fahrbahndecke sei inzwischen stark verschlissen und müsse aus Gründen der Verkehrssicherheit vollständig erneuert werden. Eine Durchführung der Arbeiten sei aufgrund des Umfangs nur unter Vollsperrung der Ortsdurchfahrt möglich. Der Kirchplatz in Kemberg stand am 27. Juni ganz im Zeichen des Mittelalters. Mit Musik, Schaukämpfen, Handwerkständen und zahlreichen Mitmachangeboten lockte das traditionelle Marktspektakel wieder viele Besucher an. Hinter der Veranstaltung steht der Kemberger Lebenszeiten e.V. und dessen Engagement hat das Fest längst zu einer festen Größe in der Region gemacht.
1: Wenn sich der Platz rund um den Kemberger Kirchturm in einen mittelalterlichen Markt verwandelt, ist das für viele Besucher längst zu einer festen Tradition geworden. Organisiert wird das Spektakel vom Kemberger Lebzeiten e.V., der auch in diesem Jahr wieder ein abwechslungsreiches Programm für die ganze Familie auf die Beine stellt. Doch wie ist die Idee zu diesem Fest überhaupt entstanden? Und mit wie vielen Gästen wird denn inzwischen gerechnet?
4: Ja, wir sind einfach dazu gekommen. Unser Verein gibt es jetzt ca. 25 Jahre, ich glaube 26 Jahre, genau weiß ich jetzt gar nicht. Und wir haben immer beim Lutherfest teilgenommen. Und dann ist so in dem kleinen Kreis entstanden, haben wir gesagt, ach, das können wir auch. Natürlich nicht ganz so groß wie Luthers Hochzeit, aber im kleinen Rahmen für Kemberg die Möglichkeit. Und da haben wir damit angefangen. Das ist das 23. Fest, was wir machen. Und es wird sehr gut angenommen. Das ist immer so ein bisschen schwierig. Es kommt immer aufs Wetter drauf an. Mal gucken, wie es dieses Jahr wird, weil die Sonne uns ja doch Freude bereitet, aber eben doch auch quält mit der Hitze, die wir haben. Es bewegt sich immer so um die 500 Gäste. Manchmal sind es auch mehr, manchmal weniger. Das ist immer unterschiedlich, weil eben auch viele Teilnehmer da sind, also von anderen Vereinen, die keinen Eintritt zahlen. Und da können wir es natürlich schlecht kalkulieren, also kann ich es schlecht ausrechnen, wie viele Teilnehmer waren, aber so Zahlende sind immer so um die 500, vielleicht mal mehr, mal weniger.
1: Am Samstag erwartete die Besucher ein bunter Mix aus mittelalterlicher Unterhaltung, Musik und Mitmachangeboten. Nach der traditionellen Eröffnung mit dem Kranz hochziehen, laden Händler und Handwerker zum Bummeln ein. Schwertkämpfer zeigen Schaukämpfe und beziehen auch das Publikum mit ein. Während am Abend eine spektakuläre Feuershow den Markttag abrundete. Ein besonderes Highlight in diesem Jahr, der Auftritt des Duos Confilius. Mit mittelalterlichen Klängen, Einflüssen aus Skandinavien und den Balken sowie Jonglage und Feuerartisten

0: Akustik versprachen die Künstler ein außergewöhnliches Erlebnis. Daneben sorgten Kinderschminken, Torwandschießen und weitere Mitmachaktionen dafür, dass auch die jüngsten Gäste auf ihre Kosten kommen. Musikalisch wird es außerdem beim Paulus-Oratorium der Kemberger und Rother Kantorei. Für das leibliche Wohl wurde während des gesamten Tages gesorgt. Am Abend übernahm schließlich DJ Silvio und lud zum gemeinsamen Feiern auf dem Kirchplatz ein. Den Abschluss des Festwochenendes bildete am Sonntag ein Gottesdienst unter freiem Himmel. Im Anschluss waren die Besucher zum Frühshoppen mit Speckkuchen und musikalischen Begleitungen eingeladen.
1: Ein 45-jähriger Bernburger kann sich über einen persönlichen Gewinn in Höhe von 100.000 Euro freuen. Sein Megalos wurde bei der aktuellen Prämienziehung der Deutschen Fernsehlotterie, Deutschlands traditionsreichster Soziallotterie, gezogen. Insgesamt konnten sich bei dieser Ziehung 11.191 Gewinner über Geld- und Sachpreise freuen. Die Bernburger Oberbürgermeisterin Dr. Silvia Risto freut sich mit. Zu diesem außergewöhnlichen Gewinn gratuliere ich ganz herzlich. Ich wünsche dem Gewinner, dass ihm die 100.000 Euro viel Freude bereiten, viele Wünsche erfüllen und das Leben leichter machen. Ganz nach dem Motto, Geld kann vieles verändern, den Charakter sollte es aber nicht, sagte die Oberbürgermeisterin. Damit sind wir am Ende der heutigen Ausgabe der RBB Aktuell Nachrichten. Schauen jetzt noch auf das Wetter und auf die Meldungen aus Dessau-Roßlau. Am Dienstag ab 18 Uhr melden wir uns dann aus der Redaktion wieder. Bis dahin, auf Wiedersehen. 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
3: Morgen erwartet uns mit Höchstwerten von 25 Grad angenehm warmes Wetter. Im Vergleich zum Vortag wird es rund 4 Grad wärmer. Allerdings kommt es vor allem in den Abendstunden vereinzelt zu leichtem Regen. Der Himmel bleibt durchgehend bewölkt mit starken Windböen aus Westen. In der restlichen Woche bleibt das Wetter ähnlich, wobei sich ab Freitag wieder die Sonne zeigt.

Für 3 Tage war in der Innenstadt Party angesagt und ganz Dessau-Roßlau feierte miteinander. Wie hier beim Auftritt von Dvefzger, die mit ihrer Guggenmusik für beste Stimmung sorgten. Vom 3. bis zum 5. Juli begeisterte die diesjährige Auflage des Dessauer Stadtfests unzählige Besucher. Die Stadt, die Stadtwerke sowie die Stadtmarketinggesellschaft arbeiteten wieder Hand in Hand, um ein tolles Programm auf die Beine zu stellen. Los ging es schon am Freitag ab 17 Uhr. Die Foodmeile in der Zerbster Straße öffnete und lud zum Schlemmen und Genießen ein. In der Stadtwerke Arena auf dem Marktplatz gab es gegen 18 Uhr den ersten musikalischen Act. Rockpirat begeisterten

0: Karl Anton Vielhauer spielte den Dessauer Marsch auf seiner Trompete und sorgte für Gänsehaut auf dem Marktplatz. Oberbürgermeister Dr. Robert Reck, Stadtwerke-Geschäftsführer Dino Höll und der Geschäftsführer der Stadtmarketinggesellschaft Thorsten C. Klarek gaben dann gemeinsam mit dem Roßlauer Wassermann den offiziellen Startschuss für das Stadtfest 2026. Auf dem Marktplatz gab es dann am Freitagabend noch House und Tech House Beats zu hören. Haus Kasper brachte die Menge zum Beben und sorgte bis Mitternacht für grandiose Stimmung. Wer es etwas ruhiger angehen lassen wollte, konnte gleich nebenan die Octapharma-Bühne im großen Rathaus Innenhof besuchen. Hier gab es Live-Musik von Vientos del Caribe, die mit Salsa-Klängen zum Tanzen einluden. Und natürlich wurde auch für alle, die einen Adrenalinschub suchten, einiges auf dem großen Rummel auf der Mühleninsel geboten. Riesenrad, Autoscooter und viele weitere Fahrgeschäfte waren an allen drei Tagen geöffnet und immer gut besucht. Nach einem erfolgreichen ersten Tag des Stadtfests konnte schon am Samstag ein positives Zwischenfazit gezogen werden.
1: Ja, wir sind gestern Abend gestartet, war eine ganz tolle Veranstaltung. Am Abend war der Marktplatz voll. Wir haben dann schön unsere Stadtwerkebälle, wurde von den Massen getragen. Es war ein ganz toller Abend. Heute haben wir ein bisschen durchwachsenes Wetter, aber bis zum frühen Nachmittag war es äußerst stabil. Jetzt hat es ein bisschen gespritzt, aber wir haben es ja gerade gesehen, der Marktplatz ist wieder voll. Die Leute sind aktiv, viele Kinder, viele Vereine. Das ist mir immer ganz persönlich wichtig, die hier tätig werden. Also ganz tolle Veranstaltung. Es geht ja weiter. Der Haupteck kommt ja heute Abend noch, Mia und Ben, und dann morgen noch das typische Sonntagsprogramm, auch ganz tolle Veranstaltung.
2: Ja, mein Eindruck ist, dass die ganze Stadt wieder dabei ist, dass alle, die das Stadtfest besuchen, viel Spaß und Freude haben, die sich einbringen, die sich engagieren, ob auf der Bühne oder vor der Bühne als Publikum. Also es ist sehr schön zu sehen, dass unsere Stadt wieder so ausgelassen feiert, ganz toll. Also für mich ist ja immer das gesamte Stadtfest das Highlight, weil eben an ganz unterschiedlichen Stellen so schöne Beiträge erfolgen. Ob hier auf der Zerbster Straße mit der tollen großen Bühne, aber auch die gastronomischen Angebote, die dabei sind, die Vereine, die sich einbringen, die Menschen, die da sind, die einfach Spaß haben. Es ist wunderbar anzusehen, und das gesamte Miteinander, das Zusammenwirken, das ist alles sehr, sehr schön. Und ich freue mich, dass eben diese Ausgeglichenheit und das Miteinander so wunderbar gefeiert werden.
0: Obwohl es am Samstag teilweise regnete, war die Innenstadt sehr gut besucht. Traditionell gab es eine Menge zu entdecken und zu erleben. In der Zerbster Straße präsentierten sich die Polizei und das Technische Hilfswerk. In der Ratsgasse gab es die Sportmeile. Der Stadtsportbund zeigte hier die sportliche Vielfalt Dessau-Roßlaus. Zahlreiche Vereine waren mit an Bord und luden natürlich auch zum selber aktiv werden ein. Wer Lust hatte, konnte an der Familienolympiade teilnehmen und Punkte sammeln. Für die drei besten Familien gab es dann später auf der Stadtwerkebühne einige tolle Preise. In der Ratsgasse waren zudem auch noch einige Firmen mit Ständen vertreten. So unter anderem auch die Stadtsparkasse Dessau.
3: Wir haben eine Fotostation, da kann man sich fotografieren lassen in Familie oder auch einzeln. Dann haben wir natürlich unseren Popcornstand, was immer sehr gerne genommen wird, gerade von den Kindern, aber auch von den Erwachsenen. Und unser Touchtable, da können immer zwei gegeneinander spielen. Wer gewinnt, kriegt natürlich auch einen Preis. Und heute Vormittag hatten wir auch Kinderschminken, können wir heute Nachmittag leider nicht mehr anbieten. Es ist ziemlich viel los, ja, da bin ich froh. Ich bin auch froh, dass es nicht so warm ist wie in der vorigen Woche. Das wäre schlecht gewesen.
0: Direkt nebenan zeigte sich die AOK Sachsen-Anhalt mit einem großen Stand und war auch vom Stadtfest durchaus begeistert.
4: Also ich merke, dass die Stimmung richtig gut ist. Die Leute haben viel Spaß, unser Stand wird super besucht. Die Leute drehen am Glücksrad, gewinnen viele coole Preise und haben echt Spaß, ist gut. Ja, wir informieren natürlich heute auch zur AOK Sachsen-Anhalt zu unseren Vorteilen, die wir gegenüber anderen Versicherungen haben. Das kommt auch sehr gut an, und die Leute sind

0: positiv drauf.
1: Auf dem Marktplatz konnte man weitere Firmen sehen. So auch die Volkssolidarität 92, die sich einiges ausgedacht hatte und vielfältig ins Stadtfest mit eingebunden war.
2: Ja, es ist wie immer ein tolles Stadtfest, macht ganz viel Spaß. Meine Kollegen haben ganz viel Spaß hier am Stand. Aber wir sind ja nicht nur am Stand, sondern wir sind ja überall unterwegs. Ich war selbst schon gestern und heute unterwegs. Es ist wieder ein tolles Stadtfest, sehr gelungen. An alle, die hier beteiligt sind, ein großes Kompliment. Und es macht, wie gesagt, jedes Jahr wieder Spaß. Und wir kommen auch gerne, gerne wieder her. Und wir freuen uns auch jetzt schon auf morgen, wenn die Senioren ja auch nochmal zum Schlagergarten einen schönen Nachmittag und einen schönen Vormittag haben werden. Ja, heute haben wir am Stand uns mal ein bisschen was anderes einfallen lassen. Wir haben heute ein Smoothie-Bike, wir haben Kinderschminken, wir haben tatsächlich ein Care-Table, der direkt aus Dessau kommt mit, den wir auch für unsere Senioren einsetzen. Den kann man aber auch für Kinder, die können hier spielen, Memory, Mensch, ärgere dich nicht. Aber das Highlight ist heute tatsächlich das Smoothie-Bike, wo ich mit meiner eigenen Kraft mir mein Smoothie erstrampeln kann. Und das wird rege genutzt von Kindern, von Großen, von Kleinen, also super. Und natürlich obligatorisch unser Glücksrad, ein bisschen Kaffee und Kuchen. Also einfach zueinander finden, genau.
1: Im Rathaus Innenhof gab es auch am zweiten Festtag ein umfangreiches Programm. So zeigte sich unter anderem die Line-Dance-Gruppe Crazy Boots und am Abend gab es Live-Musik von der Golden Mary Band. Die Stadtwerkebühne bot am Samstag natürlich auch wieder eine Menge. So konnten sich verschiedene Vereine vorstellen, wie zum Beispiel der Eraso Taekwondo Germany e.V. oder die Tanzgruppe Showtime. Das musikalische Hauptprogramm am Abend hatte es dann in sich. Roslauer Urgestein Hardy legte los und hatte gleich mehrere Gäste an Bord. Zusammen mit DRHV-Maskottchen Bobby Bieber sang er die Handballhymne Helden wie wir. Mit der Voice-Kids-Teilnehmerin Nele sang er dann Wozu sind Kriege da? Von Udo Lindenberg.

0: Nachdem Party Admiral mit den größten Hits aus den 90ern für Stimmung sorgte, kam gegen 22 Uhr der Hauptact des Abends auf die Bühne. Die Elektropop-Gruppe Mia ist nicht unbekannt in der Bauhausstadt und konnte auch in diesem Jahr wieder überzeugen. Trotz vereinzeltem Regen war die Laune beim Publikum bestens und es wurde den ganzen Abend getanzt, gefeiert und mitgesungen. Der Sonntag stand dann im Zeichen des großen DVV-Schlagergartens. Das Schlagerduo Spielberg legte ab 11 Uhr los und brachte zudem viele weitere Schlagerstars mit. In gemütlicher Atmosphäre konnte so der Vor- und Nachmittag auf dem Marktplatz verbracht werden. Höhepunkt des Tages und gleichzeitig auch schon der Abschluss des Stadtfestes war dann der Auftritt von Ella Endlich. Die Pop- und Schlagersängerin lockte noch einmal zahlreiche Besucher in die Innenstadt und sorgte für ein krönendes Finale. Die Stadtmarketinggesellschaft als Mitorganisator konnte zufrieden sein und auf drei tolle Tage zurückblicken.
1: Also ich bin erstmal sehr stolz auf die Dessauer und Dessauer, dass sie unserer Einladung so erfolgreich und in der Masse gefolgt sind. Trotz des gestrigen Wetters, wo man durch die instabilen Verhältnisse nicht genau wusste, traut man sich raus, haben wir doch viele Besucherinnen und Besucher zählen können. Also wir sind da wirklich sehr stolz. Also offensichtlich ist unser Programm gut aufgegangen, sodass also für jeden was dabei war und man sich hier unterhalten, aufhalten, was konsumieren konnte. Das hat offensichtlich alles geglückt und darüber sind wir sehr froh. Und da bin ich auch stolz auf meine Mannschaft, die das möglich gemacht haben, weil die ja dieses Vordenken, dieses Fühlen, was wir so möchten, mitgenommen, aufgegriffen haben und haben es eben transportiert in die Angebote. Also das macht mich schon sehr stolz.
0: Ganz wichtig für das Gelingen des Stadtfests ist die Zusammenarbeit der drei großen Partner. Die Stadt, die Stadtwerke und die Stadtmarketinggesellschaft haben wieder dafür gesorgt, dass ein vielfältiges Programm für jedermann geboten wurde.
1: Auch das ist ja eine ganz wichtige Sache, weil auch da sind verschiedenste Interessen da, weil es auch völlig normal ist. Also nicht nur, was wir am Angebot und an Darbietung haben, sondern eben tatsächlich auch, wer fühlt sich für was verantwortlich. Auch dieses Zusammentun hat aus meiner Sicht hervorragend geklappt. Natürlich gibt es immer mal Dinge, wo man sagt, okay, könnte der andere dort mal zugreifen und machen. Das ist völlig normal und ist ja alles live. Also auch das ist für uns sehr interessant. Es ist uns wieder geglückt, gemeinsam was auf die Beine zu stellen, was dann tatsächlich so eine Wirkung entfaltet hat.
0: Das Stadtfest 2026 hat wieder gezeigt, was möglich ist, wenn zahlreiche Engagierte aus der Stadt gemeinsam anpacken, um etwas Großes auf die Beine zu stellen. Der Blick der Organisatoren richtet sich nun schon auf das nächste Jahr.
1: Wir müssen dort schon vorgreifen, weil wir bestimmte Künstler, die wir heute zum Beispiel gebunden haben, haben Vorlaufzeiten von einem Jahr und die wollen natürlich eine Verbindlichkeit. Das heißt, diese Themen müssen wir rechtzeitig anspielen. Viele Dinge gehen alles erst kurz vor dem Beginn, aber viele Sachen, was die Planmäßigkeit betrifft, die müssen wir schon weitreichend jetzt beginnen. Das heißt, immer nach dem Fest ist vor dem Fest. Also das heißt, wir sind schon mittendrin wieder in der nächsten Planung für das 27er. Und das ist insofern auch gut, weil wir vertraglich uns ja mit der Stadt gemeinsam in unserer Kooperation ja schon erklärt haben, also fürs nächste Jahr auch dort wiederum zusammenzuarbeiten.
0: Zwei große Jubiläen wurden im Rahmen des Stadtfests ebenfalls zelebriert. Die Dessauer Stadtwerke feierten ihren 35. Geburtstag und der alte Dessauer seinen 350. Über beides wird es noch einen Beitrag in einer unserer nächsten Sendungen geben.

Herzlich willkommen, liebe Zuschauer, zu einer neuen Woche mit den RBW Aktuellen Nachrichten. Das Splash-Festival blickt auf eine erfolgreiche 28. Ausgabe zurück. Mit 28.000 täglichen Besuchern, weit über 50 Konzerten nationaler und internationaler Rap-Acts sowie zahlreichen DJ- und Crew-Shows schrieb Deutschlands größtes und wichtigstes Hip-Hop-Event erneut Geschichte. Bei wechselhaftem Wetter feierte die Hip-Hop-Community 3 Tage lang die relevantesten Rap-Acts. Das Splash war 2026 so schnell ausverkauft wie nie zuvor. Dank eines neuen Festival-Areals konnten die Kapazitäten auf 28.000 Gäste vergrößert werden. Das nächste Splash auf Ferropolis findet dann am 8. bis 10. Juli 2027 statt. Wie kann Hochschullehre für alle zugänglich und chancengerecht gestaltet werden? Mit dieser Frage hat sich der diesjährige Tag der Lehre an der Hochschule Anhalt beschäftigt. Unter dem Motto »Kleine Schritte, große Wirkung« standen im Kloster Bernburg Vielfalt, Barrierefreiheit und Inklusion im

0: Fokus. Vielfalt, Chancengleichheit und Barrierefreiheit. Diese Themen standen beim diesjährigen Tag der Lehre der Hochschule Anhalt im Mittelpunkt. Unter dem Motto »Kleine Schritte, große Wirkung« kamen Lehrende und Studierende im Kloster Bernburg zusammen, um gemeinsam neue Ideen für eine inklusive Hochschullehre zu entwickeln. Den Auftakt bildete ein Fachvortrag zum Thema Diversity Competence. Anschließend beschäftigten sich die Teilnehmenden in Workshops mit Fragen rund um barrierefreie Lehre, unbewusste Vorurteile und die Gestaltung inklusiver Lehrräume.
1: Ja, wir sind in unserem Kloster in Bernburg, eine ganz tolle Location, und wir begehen heute den Tag der Lehre an der Hochschule Anhalt. Und dieser Tag der Lehre, der dient dazu, das Thema Lehrkonzeption und Qualität in der Lehre in den Fokus zu rücken. Ja, wir haben das unter das Thema Diversität gestellt, und dieses Thema Diversität hat zunehmende Bedeutung im Hochschulkontext. Wir wollen Lehre diversitätssensibel gestalten und insgesamt dafür sorgen, dass mehr Gleichberechtigung, mehr Inklusion passiert, dass Menschen ihren Fähigkeiten entsprechend ausgebildet werden. Und das muss sich eben auch in der Lehre niederschlagen.
0: Im Mittelpunkt stand dabei der gemeinsame Austausch. In kleinen Gruppen entwickelten die Teilnehmenden praxisnahe Konzepte, die den Hochschulalltag für alle zugänglicher machen sollten. Die Ideen entstanden direkt während der Veranstaltung, ko-kreativ und mit Blick auf die praktische Umsetzung.
2: Mein Name ist Peter Kiep und ich bin wissenschaftlicher Mitarbeiter. Eine Aufgabe, der ich nachkomme, ist die Auseinandersetzung mit dem Thema Diversity und der Frage, wie können Studierende Chancengerechtigkeit erfahren, da im Studium eine Vielzahl von Diskriminierungen zum Alltag der Studierenden gehören. In dem Vortrag ging es erstmal grundsätzlich darum, aufzuzeigen, wie positionieren sich deutsche Hochschulen, wie sind die Entwicklungen an deutschen Hochschulen, unter welchen Voraussetzungen studieren Studierende eigentlich, genau, und was können Lehrende tun, um auf verschiedene Bedarfe einzugehen, wie beispielsweise, wie kann ich Studierende, die eine Behinderung haben, die eine gesundheitliche Beeinträchtigung haben, die diskriminiert werden, beispielsweise aufgrund des Geschlechts oder die Rassismuserfahrungen haben. Wie kann ich diese Studierenden sehen und ihnen methodisch, didaktisch gerecht werden?
0: Diversität betrifft viele Bereiche des Hochschullebens. Ziel ist es, Barrieren abzubauen und allen Studierenden gleiche Chancen auf erfolgreiche Teilhabe zu ermöglichen. Dabei geht es aber nicht nur um bauliche Barrierefreiheit, sondern auch um einen respektvollen und offenen Umgang miteinander.
2: Also eine Möglichkeit ist es natürlich, dass sich Studierende gemeinsam diesem Thema annehmen. Das heißt, ein Weg ist immer der Beschwerdeweg, darauf aufmerksam zu machen, das Gespräch zu suchen. Das sind die Möglichkeiten, die die Studierenden haben, ja. Also es gibt verschiedene Versuche, um auch diejenigen zu erreichen, die weniger Interesse an dem Thema haben. Und es gibt auch Menschen, die dann während des Workshops oder während einer Weiterbildung merken, hey, das ist ein Thema, das ist wirklich wichtig, damit sollte ich mich mal auseinandersetzen. Das heißt, es kann immer auch dazu führen, eine Weiterbildung dafür eine gewisse Sensibilität zu erreichen. Aber es gibt auch Menschen, bei denen ganz klar gesagt werden muss, da ist der Weg, der gegangen wird, völlig egal. Wenn jemand kein Interesse an der Thematik hat, wird die Person auch keine Weiterbildung besuchen und sich für diese Themen nicht interessieren.
0: Zum Abschluss präsentierten die Arbeitsgruppen ihre Konzepte in kurzen Elevator-Pitches. Das Publikum entscheidete anschließend, welche Ideen mit dem Lehrpreis der Hochschule Anhalt und einem Preisgeld zur Umsetzung ausgezeichnet werden. Außerdem wurde erstmals der Gleichstellungspreis verliehen.
2: Ein Punkt, den ich sehr, sehr wichtig finde, ist, dass die Professionalisierung von Dozierenden den Aspekt Diversity-Bewusstsein mitdenkt. Das im Idealfall verpflichtend, weil ich denke, dass es gerade mit dem Blick auf Studierende, anders als beispielsweise in der Lehramtsausbildung, wo man 5 Jahre studiert und nochmal anschließend 1,5 Jahre das Staatsexamen macht, es ist gerade in der Arbeit mit Studierenden so, dass Aspekte wie die Auseinandersetzung mit der Lerngruppe, was hat sie für Bedarfe, nicht so ausgebildet wird, wie es an Schulen der Fall ist, weshalb ich mir schon wünschen würde, dass dieses Thema verpflichtender Bestandteil wird der Professionalisierung von Lehrenden.
0: Die Entwicklungen der letzten Jahre zeigen, dass Diversität zu den Top-Themen in deutschen Hochschulen zählt, sagte uns Dr. Peter Kiep. Der Tag der Lehre zeigt also klar und deutlich: Die Hochschule Anhalt setzt ein Zeichen für eine vielfältige und inklusive Hochschulkultur. Oft sind es schon kleine Veränderungen, die eine große Wirkung entfalten können. Mit neuen Ideen und dem gemeinsamen Engagement von Lehrenden und Studierenden.
3: Auch in diesem Jahr findet auf der Internetseite www.seen.de/Lieblingssee das große Voting Dein Lieblingssee statt. Bis zum 31. August kann man über seinen persönlichen Lieblingssee abstimmen und ihn zum beliebtesten See in ganz Deutschland machen. Wer die Region unterstützen möchte, kann auf der Internetseite einfach auf Gotsche klicken. Ein Voting ist einmal am Tag möglich. Die ursprünglich für Juni vorgesehene Vollsperrung der B100 in Mühlbeck wird verschoben. Darüber informierte Mulde-Stausee-Bürgermeister Ferit Giebler. Hintergrund ist die von der Landesstraßenbaubehörde bestätigte spätere Vollsperrung der alten Brücke über den Einlauf des Mulde-Stausees in Poch. Diese soll nun erst Mitte September beginnen und voraussichtlich bis zum Jahr 2028 andauern. Durch die Terminverschiebung entsteht nach Angaben des Bürgermeisters ein zeitlicher Spielraum für die Arbeiten in Mühlbeck. Die Sanierung der Ortsdurchfahrt kann dadurch in den Sommerferien erfolgen. Giebler begrüßte die Entscheidung der Landesstraßenbaubehörde und dankte den Verantwortlichen für ihre Flexibilität. Vielen Dank allen Beteiligten, da damit auch die Problematik des Schülerverkehrs gelöst wird, erklärte der Bürgermeister. Nach aktuellem Stand wird die Ortsdurchfahrt Mühlbeck im Auftrag der Landesstraßenbaubehörde Ost in der Zeit vom 7. bis zum 31. Juli umfassend saniert. Für die Dauer der Bauarbeiten ist eine Vollsperrung erforderlich. Die Landesstraßenbaubehörde betont die Dringlichkeit der Maßnahme. Die Fahrbahndecke sei inzwischen stark verschlissen und müsse aus Gründen der Verkehrssicherheit vollständig erneuert werden. Eine Durchführung der Arbeiten sei aufgrund des Umfangs nur unter Vollsperrung der Ortsdurchfahrt möglich. Der Kirchplatz in Kemberg stand am 27. Juni ganz im Zeichen des Mittelalters. Mit Musik, Schaukämpfen, Handwerkständen und zahlreichen Mitmachangeboten lockte das traditionelle Marktspektakel wieder viele Besucher an. Hinter der Veranstaltung steht der Kemberger Lebenszeiten e.V. und dessen Engagement hat das Fest längst zu einer festen Größe in der Region gemacht.
0: Wenn sich der Platz rund um den Kemberger Kirchturm in einen mittelalterlichen Markt verwandelt, ist das für viele Besucher längst zu einer festen Tradition geworden. Organisiert wird das Spektakel vom Kemberger Lebzeiten e.V., der auch in diesem Jahr wieder ein abwechslungsreiches Programm für die ganze Familie auf die Beine stellt. Doch wie ist die Idee zu diesem Fest überhaupt entstanden? Und mit wie vielen Gästen wird denn inzwischen gerechnet?
4: Ja, wir sind einfach dazu gekommen. Unser Verein gibt es jetzt ca. 25 Jahre, ich glaube 26 Jahre, genau weiß ich jetzt gar nicht. Und wir haben immer beim Lutherfest teilgenommen. Und dann ist so in dem kleinen Kreis entstanden, haben wir gesagt, ach, das können wir auch. Natürlich nicht ganz so groß wie Luthers Hochzeit, aber im kleinen Rahmen für Kemberg die Möglichkeit. Und da haben wir damit angefangen. Das ist das 23. Fest, was wir machen. Und es wird sehr gut angenommen. Das ist immer so ein bisschen schwierig. Es kommt immer aufs Wetter drauf an. Mal gucken, wie es dieses Jahr wird, weil die Sonne uns ja doch Freude bereitet, aber eben doch auch quält mit der Hitze, die wir haben. Es bewegt sich immer so um die 500 Gäste. Manchmal sind es auch mehr, manchmal weniger. Das ist immer unterschiedlich, weil eben auch viele Teilnehmer da sind, also von anderen Vereinen, die keinen Eintritt zahlen. Und da können wir es natürlich schlecht kalkulieren, also kann ich es schlecht ausrechnen, wie viele Teilnehmer waren, aber so Zahlende sind immer so um die 500, vielleicht mal mehr, mal weniger.
0: Am Samstag erwartete die Besucher ein bunter Mix aus mittelalterlicher Unterhaltung, Musik und Mitmachangeboten. Nach der traditionellen Eröffnung mit dem Kranz hochziehen, laden Händler und Handwerker zum Bummeln ein. Schwertkämpfer zeigen Schaukämpfe und beziehen auch das Publikum mit ein. Während am Abend eine spektakuläre Feuershow den Markttag abrundete. Ein besonderes Highlight in diesem Jahr, der Auftritt des Duos Confilius. Mit mittelalterlichen Klängen, Einflüssen aus Skandinavien und den Balken sowie Jonglage und Feuerartisten

0: Plastik versprachen die Künstler ein außergewöhnliches Erlebnis. Daneben sorgten Kinderschminken, Torwandschießen und weitere Mitmachaktionen dafür, dass auch die jüngsten Gäste auf ihre Kosten kommen. Musikalisch wird es außerdem beim Paulus-Oratorium der Kemberger und Rother Kantorei. Für das leibliche Wohl wurde während des gesamten Tages gesorgt. Am Abend übernahm schließlich DJ Silvio und lud zum gemeinsamen Feiern auf dem Kirchplatz ein. Den Abschluss des Festwochenendes bildete am Sonntag ein Gottesdienst unter freiem Himmel. Im Anschluss waren die Besucher zum Frühshoppen mit Speckkuchen und musikalischen Begleitungen eingeladen.
1: Ein 45-jähriger Bernburger kann sich über einen persönlichen Gewinn in Höhe von 100.000 Euro freuen. Sein Megalos wurde bei der aktuellen Prämienziehung der Deutschen Fernsehlotterie, Deutschlands traditionsreichster Soziallotterie, gezogen. Insgesamt konnten sich bei dieser Ziehung 11.191 Gewinner über Geld- und Sachpreise freuen. Die Bernburger Oberbürgermeisterin Dr. Silvia Risto freut sich mit. Zu diesem außergewöhnlichen Gewinn gratuliere ich ganz herzlich. Ich wünsche dem Gewinner, dass ihm die 100.000 Euro viel Freude bereiten, viele Wünsche erfüllen und das Leben leichter machen. Ganz nach dem Motto, Geld kann vieles verändern, den Charakter sollte es aber nicht, sagte die Oberbürgermeisterin. Damit sind wir am Ende der heutigen Ausgabe der RBB Aktuell Nachrichten. Schauen jetzt noch auf das Wetter und auf die Meldungen aus Dessau-Roßlau. Am Dienstag ab 18 Uhr melden wir uns dann aus der Redaktion wieder. Bis dahin, auf Wiedersehen. 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
3: Morgen erwartet uns mit Höchstwerten von 25 Grad angenehm warmes Wetter. Im Vergleich zum Vortag wird es rund 4 Grad wärmer. Allerdings kommt es vor allem in den Abendstunden vereinzelt zu leichten Regen. Der Himmel bleibt durchgehend bewölkt mit starken Windböen aus Westen. In der restlichen Woche bleibt das Wetter ähnlich, wobei sich ab Freitag wieder die Sonne zeigt.

Für 3 Tage war in der Innenstadt Party angesagt und ganz Dessau-Roßlau feierte miteinander. Wie hier beim Auftritt von Dvefzger, die mit ihrer Guggenmusik für beste Stimmung sorgten. Vom 3. bis zum 5. Juli begeisterte die diesjährige Auflage des Dessauer Stadtfests unzählige Besucher. Die Stadt, die Stadtwerke sowie die Stadtmarketinggesellschaft arbeiteten wieder Hand in Hand, um ein tolles Programm auf die Beine zu stellen. Los ging es schon am Freitag ab 17 Uhr. Die Foodmeile in der Zerbster Straße öffnete und lud zum Schlemmen und Genießen ein. In der Stadtwerke Arena auf dem Marktplatz gab es gegen 18 Uhr den ersten musikalischen Act. Rockpirat begeisterten

0: und der Geschäftsführer der Stadtmarketinggesellschaft, Thorsten Seklarek, gaben dann gemeinsam mit dem Roßlauer Wassermann den offiziellen Startschuss für das Stadtfest 2026. Auf dem Marktplatz gab es dann am Freitagabend noch House und Tech House Beats zu hören. Haus Kasper brachte die Menge zum Beben und sorgte bis Mitternacht für grandiose Stimmung. Wer es etwas ruhiger angehen lassen wollte, konnte gleich nebenan die Octapharma Bühne im großen Rathaus Innenhof besuchen. Hier gab es Live-Musik von Vientos del Caribe, die mit Salsa-Klängen zum Tanzen einluden. Und natürlich wurde auch für alle, die einen Adrenalinschub suchten, einiges auf dem großen Rummel auf der Mühleninsel geboten. Riesenrad, Autoscooter und viele weitere Fahrgeschäfte waren an allen drei Tagen geöffnet und immer gut besucht. Nach einem erfolgreichen ersten Tag des Stadtfests konnte schon am Samstag ein positives Zwischenfazit gezogen werden.
1: Ja, wir sind gestern Abend gestartet, war eine ganz tolle Veranstaltung. Am Abend war der Marktplatz voll. Wir haben dann schön unsere Stadtwerkebälle, wurde von den Massen getragen. Es war ein ganz toller Abend. Heute haben wir ein bisschen durchwachsenes Wetter, aber bis zum frühen Nachmittag war es äußerst stabil. Jetzt hat es ein bisschen gespritzt, aber wir haben es ja gerade gesehen, der Marktplatz ist wieder voll. Die Leute sind aktiv, viele Kinder, viele Vereine. Das ist mir immer ganz persönlich wichtig, die hier tätig werden. Also ganz tolle Veranstaltung. Es geht ja weiter. Der Haupteck kommt ja heute Abend noch, Mia und Ben, und dann morgen noch das typische Sonntagsprogramm, auch ganz tolle Veranstaltung.
2: Ja, mein Eindruck ist, dass die ganze Stadt wieder dabei ist, dass alle, die das Stadtfest besuchen, viel Spaß und Freude haben, die sich einbringen, die sich engagieren, ob auf der Bühne oder vor der Bühne als Publikum. Also es ist sehr schön zu sehen, dass unsere Stadt wieder so ausgelassen feiert, ganz toll. Also für mich ist ja immer das gesamte Stadtfest das Highlight, weil eben an ganz unterschiedlichen Stellen so schöne Beiträge erfolgen. Ob hier auf der Zerbster Straße mit der tollen großen Bühne, aber auch die gastronomischen Angebote, die dabei sind, die Vereine, die sich einbringen, die Menschen, die da sind, die einfach Spaß haben. Es ist wunderbar anzusehen, und das gesamte Miteinander, das Zusammenwirken, das ist alles sehr, sehr schön. Und ich freue mich, dass eben diese Ausgeglichenheit und das Miteinander so wunderbar gefeiert werden.
0: Obwohl es am Samstag teilweise regnete, war die Innenstadt sehr gut besucht. Traditionell gab es eine Menge zu entdecken und zu erleben. In der Zerbster Straße präsentierten sich die Polizei und das technische Hilfswerk. In der Ratsgasse gab es die Sportmeile. Der Stadtsportbund zeigte hier die sportliche Vielfalt Dessau-Roßlaus. Zahlreiche Vereine waren mit an Bord und luden natürlich auch zum selber aktiv werden ein. Wer Lust hatte, konnte an der Familienolympiade teilnehmen und Punkte sammeln. Für die drei besten Familien gab es dann später auf der Stadtwerkebühne einige tolle Preise. In der Ratsgasse waren zudem auch noch einige Firmen mit Ständen vertreten. So unter anderem auch die Stadtsparkasse Dessau.
3: Wir haben eine Fotostation, da kann man sich fotografieren lassen in Familie oder auch einzeln. Dann haben wir natürlich unseren Popcornstand, was immer sehr gerne genommen wird, gerade von den Kindern, aber auch von den Erwachsenen. Und unser Touchtable, da können immer zwei gegeneinander spielen. Wer gewinnt, kriegt natürlich auch einen Preis. Und heute Vormittag hatten wir auch Kinderschminken, können wir heute Nachmittag leider nicht mehr anbieten. Es ist ziemlich viel los, ja, da bin ich froh. Ich bin auch froh, dass es nicht so warm ist wie in der vorigen Woche. Das wäre schlecht gewesen.
0: Direkt nebenan zeigte sich die AOK Sachsen-Anhalt mit einem großen Stand und war auch vom Stadtfest durchaus begeistert.
4: Also ich merke, dass die Stimmung richtig gut ist. Die Leute haben viel Spaß, unser Stand wird super besucht. Die Leute drehen am Glücksrad, gewinnen viele coole Preise und haben echt Spaß. Ist gut. Ja, wir informieren natürlich heute auch zur AOK Sachsen-Anhalt zu unseren Vorteilen, die wir gegenüber anderen Versicherungen haben. Das kommt auch sehr gut an und die Leute sind positiv drauf.
0: Auf dem Marktplatz konnte man weitere Firmen sehen. So auch die Volkssolidarität 92, die sich einiges ausgedacht hatte und vielfältig ins Stadtfest mit eingebunden war.
5: Ja, es ist wie immer ein tolles Stadtfest, macht ganz viel Spaß. Meine Kollegen haben ganz viel Spaß hier am Stand, aber wir sind ja nicht nur am Stand, sondern wir sind ja überall unterwegs. Ich war selbst schon gestern und heute unterwegs. Es ist wieder ein tolles Stadtfest, sehr gelungen. An alle, die hier beteiligt sind, ein großes Kompliment. Und es macht, wie gesagt, jedes Jahr wieder Spaß. Und wir kommen auch gerne, gerne wieder her. Und wir freuen uns auch jetzt schon auf morgen, wenn die Senioren ja auch nochmal zum Schlagergarten einen schönen Nachmittag und einen schönen Vormittag haben werden.

0: heute haben wir am Stand mal uns mal ein bisschen was anderes einfallen lassen. Wir haben heute ein Smoothie-Bike, wir haben Kinderschminken, wir haben tatsächlich ein Care-Table, der direkt aus Dessau kommt mit, den wir auch für unsere Senioren einsetzen. Den kann man aber auch für Kinder, die können hier spielen, Memory, Mensch, ärgere dich nicht. Aber das Highlight ist heute tatsächlich das Smoothie-Bike, wo ich mit meiner eigenen Kraft mir meinen Smoothie erstrampeln kann. Und das wird rege genutzt von Kindern, von Großen, von Kleinen. Also super. Und natürlich obligatorisch unser Glücksrad, ein bisschen Kaffee und Kuchen. Also einfach zueinander finden. Genau.
1: Im Rathaus Innenhof gab es auch am zweiten Festtag ein umfangreiches Programm. So zeigte sich unter anderem die Line-Dance-Gruppe Crazy Boots. Und am Abend gab es Live-Musik von der Golden Mary Band. Die Stadtwerkebühne bot am Samstag natürlich auch wieder eine Menge. So konnten sich verschiedene Vereine vorstellen, wie zum Beispiel der Eraso Taekwondo Germany e.V. oder die Tanzgruppe Showtime. Das musikalische Hauptprogramm am Abend hatte es dann in sich. Roslauer Urgestein Hardy legte los und hatte gleich mehrere Gäste an Bord. Zusammen mit DRHV-Maskottchen Bobby Bieber sang er die Handballhymne Helden wie wir. Mit der Voice-Kids-Teilnehmerin Nele sang er dann Wozu sind Kriege da? Von Udo Lindenberg.

0: Nachdem Partyadmiral mit den größten Hits aus den 90ern für Stimmung sorgte, kam gegen 22 Uhr der Hauptact des Abends auf die Bühne. Die Elektropop-Gruppe Mia ist nicht unbekannt in der Bauhausstadt und konnte auch in diesem Jahr wieder überzeugen. Trotz vereinzeltem Regen war die Laune beim Publikum bestens und es wurde den ganzen Abend getanzt, gefeiert und mitgesungen. Der Sonntag stand dann im Zeichen des großen DVV-Schlagergartens. Das Schlagerduo Spielberg legte ab 11 Uhr los und brachte zudem viele weitere Schlagerstars mit. In gemütlicher Atmosphäre konnte so der Vor- und Nachmittag auf dem Marktplatz verbracht werden. Höhepunkt des Tages und gleichzeitig auch schon der Abschluss des Stadtfestes war dann der Auftritt von Ella Endlich. Die Pop- und Schlagersängerin lockte noch einmal zahlreiche Besucher in die Innenstadt und sorgte für ein krönendes Finale. Die Stadtmarketinggesellschaft als Mitorganisator konnte zufrieden sein und auf drei tolle Tage zurückblicken.
1: Also ich bin erstmal sehr stolz auf die Dessau und Dessau, dass sie unserer Einladung so erfolgreich und in der Masse gefolgt sind. Trotz des gestrigen Wetters, wo man durch die instabilen Verhältnisse nicht genau wusste, traut man sich raus, haben wir doch viele Besucherinnen und Besucher zählen können. Also wir sind da wirklich sehr stolz. Also offensichtlich ist unser Programm gut aufgegangen, sodass also für jeden was dabei war und man sich hier unterhalten, aufhalten, was konsumieren konnte. Das hat offensichtlich alles geglückt und darüber sind wir sehr froh. Und da bin ich auch stolz auf meine Mannschaft, die das möglich gemacht haben, weil die ja dieses Vordenken, dieses Fühlen, was wir so möchten, mitgenommen, aufgegriffen haben und haben es eben transportiert in die Angebote. Also das macht mich schon sehr stolz.
0: Ganz wichtig für das Gelingen des Stadtfests ist die Zusammenarbeit der drei großen Partner. Die Stadt, die Stadtwerke und die Stadtmarketinggesellschaft haben wieder dafür gesorgt, dass ein vielfältiges Programm für jedermann geboten wurde.
1: Auch das ist ja eine ganz wichtige Sache, weil auch da sind verschiedenste Interessenlagen, weil es auch völlig normal ist. Also nicht nur, was wir am Angebot und an Darbietung haben, sondern eben tatsächlich auch, wer fühlt sich für was verantwortlich. Auch dieses Zusammentun hat aus meiner Sicht hervorragend geklappt. Natürlich gibt es immer mal Dinge, wo man sagt, okay, könnte der andere dort mal zugreifen und machen. Das ist völlig normal und ist ja alles live. Also auch das ist für uns sehr interessant. Es ist uns wieder geglückt, gemeinsam was auf die Beine zu stellen, was dann tatsächlich so eine Wirkung entfaltet hat.
0: Das Stadtfest 2026 hat wieder gezeigt, was möglich ist, wenn zahlreiche Engagierte aus der Stadt gemeinsam anpacken, um etwas Großes auf die Beine zu stellen. Der Blick der Organisatoren richtet sich nun schon auf das nächste Jahr.
1: Wir müssen dort schon vorgreifen, weil wir bestimmte Künstler

0: Kreditkarte, die wir heute zum Beispiel Bund haben, haben Vorlaufzeiten von einem Jahr und die wollen natürlich eine Verbindlichkeit. Das heißt, diese Themen müssen wir rechtzeitig anspielen. Viele Dinge gehen alles erst kurz vor dem Beginn, aber viele Sachen, was die Planmäßigkeit betrifft, die müssen wir schon weitreichend jetzt beginnen. Das heißt, immer nach dem Fest ist vor dem Fest. Also das heißt, wir sind schon mittendrin wieder in der nächsten Planung für das 27er. Und das ist insofern auch gut, weil wir vertraglich uns ja mit der Stadt gemeinsam in unserer Kooperation ja schon erklärt haben, also fürs nächste Jahr auch dort wiederum zusammenzuarbeiten.
1: Zwei große Jubiläen wurden im Rahmen des Stadtfests ebenfalls zelebriert. Die Dessauer Stadtwerke feierten ihren 35. Geburtstag und der alte Dessauer seinen 350. Über beides wird es noch einen Beitrag in einer unserer nächsten Sendungen geben.

0: Herzlich willkommen, liebe Zuschauer, zu einer neuen Woche mit den RBB Aktuellnachrichten. Das Splash-Festival blickt auf eine erfolgreiche 28. Ausgabe zurück. Mit 28.000 täglichen Besuchern, weit über 50 Konzerten nationaler und internationaler Rap-Acts sowie zahlreichen DJ- und Crew-Shows schrieb Deutschlands größtes und wichtigstes Hip-Hop-Event erneut Geschichte. Bei wechselhaftem Wetter feierte die Hip-Hop-Community 3 Tage lang die relevantesten Rap-Acts. Das Splash war 2026 so schnell ausverkauft wie nie zuvor. Dank eines neuen Festival-Areals konnten die Kapazitäten auf 28.000 Gäste vergrößert werden. Das nächste Splash auf Ferropolis findet dann am 8. bis 10. Juli 2027 statt. Wie kann Hochschullehre für alle zugänglich und chancengerecht gestaltet werden? Mit dieser Frage hat sich der diesjährige Tag der Lehre an der Hochschule Anhalt beschäftigt. Unter dem Motto »Kleine Schritte, große Wirkung« standen im Kloster Bernburg Vielfalt, Barrierefreiheit und Inklusion im Fokus.
1: Vielfalt, Chancengleichheit und Barrierefreiheit. Diese Themen standen beim diesjährigen Tag der Lehre der Hochschule Anhalt im Mittelpunkt. Unter dem Motto »Kleine Schritte, große Wirkung« kamen Lehrende und Studierende im Kloster Bernburg zusammen, um gemeinsam neue Ideen für eine inklusive Hochschullehre zu entwickeln. Den Auftakt bildete ein Fachvortrag zum Thema Diversity Competence. Anschließend beschäftigten sich die Teilnehmenden in Workshops mit Fragen rund um barrierefreie Lehre, unbewusste Vorurteile und die Gestaltung inklusiver Lehrräume.